0: hat die israelische Luftwaffe wieder in einem Vorort der libanesischen Hauptstadt Beirut angegriffen. Ziel sei ein Kommandeur der libanesischen Hisbollah-Miliz gewesen, teilte Ministerpräsident Netanyahu mit. Medienberichten zufolge kamen der Kommandeur und sein Stellvertreter ums Leben. In einer bundesweiten Aktion haben Zollbeamte Paketzusteller kontrolliert. Bei den Kontrollen in Depots und Verteilzentren ging es um Schwarzarbeit und illegale Beschäftigung, teilte die Generalzolldirektion mit. Aus der Nachrichtenredaktion Janina Böhm.
1: In einer ersten Bilanz hat das Kölner Hauptzollamt mitgeteilt, die üblichen Beanstandungen stünden auch diesmal ganz oben auf der Mängelliste. Ein Sprecher nannte zum Beispiel einen 39-jährigen Mann aus der Türkei, der in Köln trotz fehlender Arbeitserlaubnis für einen Subunternehmer tätig war. In einem anderen Fall konnte ein Fahrer aus der Ukraine nicht sagen, für welches Unternehmen er eigentlich arbeitet. Er war offenbar von einem Subunternehmer zum nächsten weitergereicht worden. Seit Jahren bemängelt der Zoll, dass Fahrern ihre Arbeitszeiten nicht vollständig bezahlt werden.
0: Wer sich im Beruf, auf Wohnungssuche oder bei Alltagsgeschäften diskriminiert fühlt, soll bessere rechtliche Möglichkeiten bekommen. Das sieht ein Gesetzentwurf vor, den das Bundeskabinett auf den Weg gebracht hat. Kern ist eine Fristverlängerung. Künftig soll man 4 statt 2 Monate Zeit haben, um Ansprüche geltend zu machen. Nach Ansicht der Antidiskriminierungsbeauftragten des Bundes Ataman reicht das nicht aus. Das waren die Nachrichten. Das Wetter in Deutschland. In der Mitte und im Süden gebietsweise Schauer oder Gewitter, sonst trocken, bei 10 Grad am Oberrhein und bis 3 Grad in Schleswig-Holstein. Tagsüber im äußersten Norden trocken, sonst Regen oder vereinzelt Gewitter, bei 12 bis 19 Grad. Am Freitag zeitweise heiter, in der Mitte einzelne Schauer bis 23 Grad und am Samstag länger sonnig, im Westen und Süden einzelne Schauer bis 26 Grad. 2:03 Uhr.
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3: Erstmal eine amtliche Gefahrenmitteilung für Nordrhein-Westfalen, für die Stadt Krefeld, Krefeld-Linn und Gellep-Stratum. In Krefeld, im Bereich des Hafens, kommt es durch einen Brand zu Geruchsbelästigung und Rauchniederschlag. Gesundheitliche Beeinträchtigungen können nicht ausgeschlossen werden. Bitte meiden Sie das betroffene Gebiet, schließen Sie Fenster und schalten Sie Lüftungen und Klimaanlagen ab und am besten Türen auch schließen in diesem Fall. Die A1 Hamburg Richtung Bremen zwischen Hamburg-Stellhorn und Harburg ist wegen Bauarbeiten noch bis 5 Uhr gesperrt. Die Umleitung führt über die U76. Die A4 Frankfurt Richtung Dresden zwischen Glauchau-Ost und Hohenstein-Ernsthal auch hier bis 5 Uhr voraussichtlich gesperrt wegen Bauarbeiten. A4, Karlsruhe Richtung Frankfurt, zwischen Karlsruhe Mitte und Karlsruhe Nord. Hier ist wegen Reinigungsarbeiten gesperrt. Die A5, Frankfurt Richtung Karlsruhe, zwischen Karlsruhe Durlach und Karlsruhe Mitte ist nach einem Unfall gesperrt. Der Verkehr wird abgeleitet. A17, Prag Richtung Dresden, im Hartetunnel ist wegen eines defekten LKW gesperrt. A27 Bremen-Bremerhaven zwischen Bremen-Horn-Lehe und Fahr ist wegen Bauarbeiten in beiden Richtungen noch bis 5 Uhr gesperrt. A44 Kassel-Eisenach zwischen Helsa und Waldkappe ist wegen Tunnelwartungsarbeiten in beiden Richtungen bis 4 Uhr gesperrt. Eine Umleitung ist eingerichtet. Die A46 Hagen Richtung Hema. Zwischen Iserlohn, Seilersee und Hema ist wegen Bauarbeiten bis 5 Uhr gesperrt. Die A71 Erfurt Richtung Suhl ist zwischen Gräfenroda und Oberhof ebenfalls bis morgens noch gesperrt, in diesem Fall bis 6 Uhr wegen Tunnelwartungsarbeiten. Auf die A93 Holledau Richtung Regensburg zwischen Abensberg und Hausen ist nach einem Unfall gesperrt, deswegen gibt es hier Stau. Die A100 Berliner Stadtring zwischen Treptower Park und Oberlandstraße ist in beiden Richtungen wegen Bauarbeiten noch bis 5 gesperrt und ebenfalls bis 5 ist die Abus gesperrt. A115 wegen Bauarbeiten zwischen dem Kreuz Zehlendorf und Spanischer Allee Richtung Dreieckfunkturm. So, das war's. Ich glaube, wir haben alles. Gute Fahrt.
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3: Aus dem Studio von NDR Info in Hamburg mit Nikolai Russ. Auf Bundesebene passt das im Moment gar nicht zusammen, Schwarz-Grün. Die Union regiert mit der SPD und die Grünen sitzen da in der Opposition. Aber auf Landesebene, da gibt es gleich ein paar Bundesländer, wo Schwarz-Grün regiert. Nordrhein-Westfalen zum Beispiel oder auch Schleswig-Holstein. Und auch in Baden-Württemberg arbeiten die beiden Parteien schon länger zusammen und werden es wohl auch die nächsten 5 Jahre tun. Allerdings da unter der Führung der Grünen, also Grün-Schwarz. 2 Monate nach der Landtagswahl haben die Spitzenvertreter in Baden-Württemberg jetzt den Koalitionsvertrag vorgestellt. Was da drin steht, Knut Bauer berichtet.
4: Vorfahrt für die Wirtschaft. Darum geht's im Koalitionsvertrag vor allem. Baden-Württemberg steht vor der größten Herausforderung seiner Geschichte, heißt es gleich im ersten Satz. Die wirtschaftliche Zukunft des Landes sei das zentrale Thema, sagte Grünen-Politiker Cem Özdemir bei der Vorstellung des Vertrags.
5: Wir haben es mit einer tiefgreifenden Strukturkrise oder einem Strukturwandel zu tun. Deshalb gehört es zur Wirklichkeitsbetrachtung leider auch dazu, dass wir nicht jeden Arbeitsplatz werden erhalten können hier. Aber wir können die Voraussetzungen dafür schaffen, dass neue, dass zukunftsfähige Arbeitsplätze bei uns in Baden-Württemberg entstehen.
4: Mit einer Hightech-Strategie will die künftige Landesregierung in Baden-Württemberg künstliche Intelligenz oder Robotik fördern. Außerdem sollen Unternehmen und Bürger von Bürokratie entlastet werden.
5: Wir wollen mit einem Effizienzgesetz Berichtspflichten automatisch auslaufen lassen, wenn sie nicht begründet verlängert werden.
4: Neugründungen von Firmen und Start-ups sollen mit einem Zukunftsfonds Baden-Württemberg unterstützt werden, gespeist aus Kapital des Landes und von privaten Geldgebern. Zweiter Schwerpunkt ist die Bildung. Grün-Schwarz will ein verbindliches und kostenfreies letztes Kindergartenjahr einführen. Mit gezielter Sprachförderung, um die Voraussetzungen für den Schulstart zu verbessern, so CDU-Landeschef Manuel Hagel.
6: Erst deutsche Sprache, dann erste Klasse. Weil unser Anspruch ist, dass jedes Kind die besten Startchancen in unserem Land bekommen soll.
4: Baden-Württemberg will auch in Zukunft am Ziel festhalten, bis 2040 und damit 5 Jahre früher als der Bund klimaneutral zu werden. Der Weg dorthin soll allerdings flexibler sein. Etwa mit Technologieoffenheit in der Automobilwirtschaft. Neben der Elektromobilität soll es weiterhin Übergangstechnologien wie hocheffiziente Verbrenner geben. Der CDU-Verhandlungsführer spricht von gemeinsamer Verantwortung.
6: Dass Grüne und CDU sich diesem gemeinsamen Gefühl von Verantwortung aus unterschiedlichen Seiten nähern, aber dabei eines immer klar ist, zum Schluss muss es gut sein für Land und Leute.
4: Was von den Plänen realisiert werden kann, hängt am Ende vom Geld ab. Aufgrund der angespannten Haushaltssituation stehen sämtliche zusätzlich finanzwirksamen Maßnahmen unter Haushaltsvorbehalt, heißt es wörtlich im Koalitionsvertrag. Nach letzten Berechnungen fehlen im Landeshaushalt bis 2029 knapp 14 Milliarden Euro. Das weiß auch Cem Özdemir.
5: Das heißt, dass wir die Entscheidungen im Lichte der jeweiligen Haushaltslage treffen werden.
4: Am Wochenende stimmen Grüne und CDU auf getrennten Parteitagen über den Koalitionsvertrag ab. Nächste Woche soll Özdemir zum neuen Ministerpräsidenten und Nachfolger von Winfried Kretschmann gewählt werden.
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3: Große Pläne also, die Grüne und CDU in Baden-Württemberg haben. Aber haben sie auch das Geld dafür? Dazu jetzt die Meinung von Ruben Moratz in seinem Kommentar.
7: Özdemir und Hagel machen den Bürgern große Hoffnungen. Der Staat soll endlich schlanker werden, die Bildung wieder spitze und das wichtigste Thema für die Verhandler, die Wirtschaft soll wieder richtig brummen. Ganz ehrlich, ich bin skeptisch, ob sie diese Versprechen überhaupt halten können, besonders bei der Wirtschaft. Grün-Schwarz schreibt im Koalitionsvertrag von einer Wachstumsagenda, plant eine Hightech-Strategie, will fördern, sich einsetzen, ermöglichen und so weiter. Im großen Ganzen sind das keine wirtschaftspolitischen Maßnahmen, das ist politische Lyrik. Ja, das Effizienzgesetz wird Unternehmen entlasten, weil wohl viele Berichts- und Dokumentationspflichten gestrichen werden. Ob das schon reicht, um die Wirtschaft anzukurbeln, bezweifle ich aber. Die großen Hebel haben sie in der Landespolitik ohnehin nicht in der Hand. Deshalb finde ich es gewagt, wie optimistisch Özdemir und Hagel sich heute zeigen. Neben den Inhalten ist aber auch der Stil der neuen Regierung entscheidend. Grün-Schwarz muss es besser machen als Schwarz-Rot im Bund. Sie müssen leise regieren, ohne öffentlichen Streit. Leicht wird das nicht mit einer CDU-Fraktion, die nach der knappen Wahlniederlage immer noch gekränkt ist, und einer grünen Fraktion, die eher linker als konservativer geworden ist. Cem Özdemir und Manuel Hagel müssen den Laden jetzt zusammenhalten. Wenn sie das schaffen, können sie vielleicht sogar Politikverdrossene zurückgewinnen. Jetzt müssen sie liefern.
3: Wir gucken in die Ukraine. Dort geht der Krieg einfach weiter und weiter. Eigentlich hatten die Ukrainer eine Waffenruhe für diese Tage jetzt vorgeschlagen, doch die scheint Russland nicht zu interessieren. Gesine Dornblüt berichtet.
8: 108 Drohnen und 3 Raketen soll Russland in der vergangenen Nacht auf die Ukraine abgefeuert haben, so der ukrainische Außenminister Andriy Sybiha auf der Plattform X. Präsident Selenskyj spricht von mehr als 1800 russischen Attacken zwischen Mitternacht und 10 Uhr morgens. Artilleriebeschuss, Sturmangriffe, Luftschläge. In der Stadt Sumy im Norden der Ukraine wurde ein Kindergarten von 2 Shahid-Drohnen getroffen, so der stellvertretende Bürgermeister Stanislav Poljakow. Ein Feuer brach aus. Derzeit beseitigen Einsatzkräfte des staatlichen Katastrophenschutzes die Folgen. Unter den Trümmern waren Menschen verschüttet. Eine Frau wurde tot geborgen, 2 Menschen wurden verletzt. Kinder waren zum Zeitpunkt des Angriffs nicht in dem Gebäude. Außenminister Sybiha schrieb, die Angriffe zeigten, dass Moskau einen Frieden ablehne. Russlands Aufrufe zu einer Waffenruhe am 8. und 9. Mai bezeichnete er als vorgetäuscht. Am 9. Mai erinnert Russland traditionell mit einer Militärparade auf dem Roten Platz an den Sieg der Sowjetunion über den Faschismus 1945. Seit Jahren werden die Feiern ideologisch mit Russlands Angriffskrieg gegen die Ukraine verknüpft. Die Ukraine deutet Moskaus Drängen auf eine Feuerpause als Zeichen der Schwäche, auch angesichts der intensiven ukrainischen Drohnenangriffe auf Ziele in Russland in den vergangenen Wochen. Noch ist offen, wie die Ukraine reagieren wird. Die Zeitung Kyiv Independent zitiert einen hochrangigen, anonymen ukrainischen Beamten mit den Worten, man sehe keinen Sinn darin, für die Parade in Moskau bei der Feuerpause mitzumachen. Der Militärexperte Dmytro Schmailo sagte im ukrainischen Fernsehen, es sei offen, ob ukrainische Drohnen am 9. Mai Moskau angreifen würden. Allerdings wies er darauf hin, dass Russland seine Flugabwehr um die Hauptstadt konzentriert habe. Der Großteil unserer Drohnen würde abgefangen werden. Wir produzieren unsere Drohnen zwar billig, aber sie kosten trotzdem Geld. Wir werden uns daher eher auf andere Ziele konzentrieren, auf Erdölraffinerien und verbliebene Flugabwehrsysteme und die Arbeit fortsetzen, die wir begonnen haben. Der Experte Schmailo hält es allerdings auch für möglich, dass sich Kyiv auf eine befristete Feuerpause Ende der Woche einlässt. Dann sei allerdings die Frage, was die Ukraine im Gegenzug bekomme. Eine Möglichkeit wäre ein Gefangenenaustausch. Mir scheint, auch nur einen Ukrainer aus der Hölle zurückzuholen, ist ein absolut realistisches und notwendiges Ziel für unseren Staat. Präsident Selenskyj hat angekündigt, am Abend Berichte von Militär und Geheimdienst entgegenzunehmen und dann über die weiteren Schritte zu entscheiden.
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3: Um gleich 14:45 am frühen Donnerstagmorgen. Alle Menschen haben gleiche Rechte. Sie gelten universell und sind unveräußerlich. So steht es in der Allgemeinen Erklärung der Menschenrechte. So haben es alle Beteiligten 1948 beschlossen. Doch die Umsetzung ist vielerorts bis heute schwierig. Besonders schwer ist es in Gesellschaften, die jahrhundertelang in festen Einteilungen gelebt haben, wie zum Beispiel in Indien mit dem Kastensystem. Das ist zwar offiziell abgeschafft, aber trotzdem allgegenwärtig. Sogar beim Dating. Aus Neu-Delhi berichtet Franziska Amler.
9: Wer am Wochenende die Zeitung aufschlägt, dem sticht sofort eins ins Auge. Die unzähligen Anzeigen junger, heiratswilliger Inderinnen und Inder. Und die lesen sich erstmal ganz normal. Gut aussehend, gebildet, 26 Jahre alt. Und dann ein entscheidendes Detail, das hier in Indien extrem wichtig ist. Hochgebildeter Brahmane. Der junge Mann gehört also zur höchsten Kaste. Und das soll auch gleich jeder wissen, erklärt der Soziologe Vivek Kumar.
10: Caste and gender roles play. Kaste und traditionelle Geschlechterrollen spielen selbst bei gut ausgebildeten, beruflich erfolgreichen jungen Menschen eine sehr prägende Rolle bei der Heirat. Die Kaste ist auch heute noch ein entscheidender Faktor, wenn es um die Ehe geht.
9: Marriage is concerned. Dabei präsentiert sich Indien mit seinen mehr als 1,4 Milliarden Menschen gern als modern, digital und aufstrebend. Doch auch abseits des Heiratsmarkts zeigt sich immer wieder, Kaste ist kein Relikt. Sie strukturiert die Gesellschaft bis heute, sagt der renommierte Menschenrechtsaktivist Beswada Wilson.
11: It is in a caste system. It get changes emerges in the new form, but it continues.
12: Das Kastensystem verändert sich zwar, nimmt neue Formen an, aber es besteht weiterhin. Es ist wie ein Gebäude mit vielen Stockwerken, aber ohne Treppe. Wer in eine Kaste hineingeboren wird, bleibt in dieser Kaste.
11: So once you born into the one caste, you will remain in the same caste.
9: Über Jahrhunderte, nahezu Jahrtausende hinweg, hat sich in Indien ein soziales System entwickelt, das die Gesellschaft von Geburt an in vier Hauptgruppen einteilt. Von den edlen Brahmanen, also den Priestern und Gelehrten, bis zu den Shudras, den Landarbeitern und Handwerkern. Und außerhalb dieses Systems steht eine Gruppe, die nicht dazugehört, die Dalits, die Unberührbaren. Sie gelten traditionell als unrein und sind bis heute besonders von Diskriminierung betroffen, sagt Wilson, der selbst aus einer Dalit-Familie stammt.
11: And they are not supposed to enter into their village.
12: Und sie wurden auch räumlich getrennt. Sie durften nicht in das Dorf hineingehen. Vielleicht hat sich das heute etwas geändert. Sie können hineingehen. Aber sie dürfen bis heute nicht die Häuser der dominierenden Kasten betreten. In Indien gibt es etwa 650.000 Dörfer und kein einziges Dorf, in dem alle gemeinsam leben.
11: Not even a single village where we are all living together like.
9: Und das, obwohl das Kastensystem seit Jahrzehnten eigentlich verboten ist, zumindest auf dem Papier. Die indische Verfassung untersagt Diskriminierung und verpflichtet den Staat sogar, für Chancengleichheit zu sorgen. Deshalb gibt es Quoten im öffentlichen Dienst, an Universitäten, im Parlament. Doch im Alltag bleibt davon oft wenig sichtbar. Dalits müssen auch heute noch Tätigkeiten ausüben, die als unrein gelten. Noch immer reinigen in Indien tausende Menschen von Hand Toiletten und Abwasserkanäle, obwohl auch das eigentlich verboten ist. Biswada Wilson setzt sich seit Jahrzehnten für die Rechte der Dalits ein. Für seine Arbeit wurde er vielfach ausgezeichnet und einige Gesetze wurden durch sein Engagement sogar verschärft. Dennoch blickt er skeptisch auf die Zukunft des Kastensystems in Indien.
12: Es braucht eine Art revolutionäre Veränderung, einen umfassenden gesellschaftlichen Wandel. Wenn das, was die Verfassung festlegt, zu 100% umgesetzt würde, gäbe es gewisse Chancen auf Veränderung. Denn das Ganze ist im Denken der Menschen verwurzelt, in ihrer Psyche.
9: Und genau das macht das Kastensystem so schwer zu überwinden.
3: Franziska Amler berichtete. Es war das deutsche Aushängeschild während der Corona-Pandemie. Das Unternehmen BioNTech. Es war eines der ersten, die einen Corona-Impfstoff entwickelt haben. Und sein Umsatz hat BioNTech damals in nur 2 Jahren mehr als verhundertfacht. Und jetzt? Jetzt kündigt BioNTech an, die Werke in Deutschland zu schließen. Knapp 2000 Jobs sollen wegfallen. Die ganze Geschichte hat mein WDR-Kollege Frank Wörner mit Christoph Mautes aus der Wirtschaftsredaktion besprochen und ihn als erstes gebeten, mal kurz zu skizzieren, wie die ehemals kleine Biotech-Firma zum Retter in der Pandemie wurde.
13: Naja, BioNTech hat eben schon vor der Pandemie an mRNA geforscht, also dem Stoff, der hinterher zum großen Schlüssel für die Impfstoffe wurde. Die waren also im Grunde, wenn man es so sagen will, zur richtigen Zeit am richtigen Ort. Und waren dann eben auch noch die ersten, die einen hinreichend wirksamen Impfstoff liefern konnten. Es gab Förderungen vom Bund damals in 3-stelliger Millionenhöhe während der Pandemie. Und als der Impfstoff da war, wurde der ihnen natürlich aus den Händen gerissen. Das hat nicht nur die Stadt Mainz als Hauptsitz damals auf einen Schlag finanziell saniert, sondern dem Unternehmen eben auch einen großen, großen Haufen Geld eingebracht. Und auch heute ist davon immer noch sehr viel übrig. Laut Unternehmensangaben noch fast 17 Milliarden Euro allein an liquiden Rücklagen. Und die stammen eben zum allergrößten Teil immer noch aus der Pandemie und den Verträgen drumherum.
14: Wie hat sich BioNTech denn weiterentwickelt? Die haben ja auch ihren Konkurrenten übernommen damals. Da gab es ja so eine richtige Übernahmeschlacht damals.
13: Das kann man so sagen. BioNTech hat vor allem den Fokus der Forschung sehr schnell nach der Pandemie verschoben. Die Impfstoffe liefen zwar noch eine Zeit lang weiter, tun das auch heute noch in gewissem Umfang. Das nächste Ziel war aber sehr schnell ausgemacht und hieß, Medikamente gegen Krebs auf den Markt zu kriegen. Daran forscht man jetzt schon wirklich eine Zeit lang auf Hochtouren und investiert immense Summen. Letztes Jahr allein hat das Unternehmen mehr als 1 Milliarde Verlust gemacht. Aber wie gesagt, finanzieller Puffer ist ja da. Der Kauf von CureVac kam dann ehrlicherweise ein bisschen überraschend. Die zwei hatten sich ja so ein Kopf-an-Kopf-Rennen um den ersten Impfstoff geliefert und BioNTech hatte das eben gewonnen. Danach ging es für CureVac wohl ein bisschen bergab. Mitte vergangenen Jahres wurde dann angekündigt, mitten in einem Rechtsstreit, der schon lange angedauert hatte, dass BioNTech CureVac kaufen wird. Also CureVac hatte BioNTech damals vorgeworfen, Patente bei mRNA verletzt zu haben und diesen Streit hat man gewissermaßen einfach beigelegt, indem man CureVac kurzerhand gekauft hat, so die Außenwahrnehmung. Damals hieß es noch, man wolle Kompetenzen zusammenführen, gemeinsam als starkes Unternehmen in die Zukunft gehen. Seit gestern wissen wir, CureVac wird komplett dicht gemacht.
14: Man braucht ja jetzt logischerweise auch nicht mehr so viele Corona-Impfstoffe, weil es ja eben diese Pandemie auch nicht mehr in der Form gibt. Was hat das Unternehmen damit gemacht? Also welche Konsequenzen ziehen die jetzt daraus?
13: Naja, im Grunde werden alle Produktionskapazitäten in Deutschland weitgehend abgestoßen, außer eben in der Mainzer Konzernzentrale. Die Impfstoffe, die noch vorgehalten werden und werden sollen, die produziert jetzt zukünftig der Partner Pfizer. Und die Standorte in Idar-Oberstein, Marburg und in Tübingen werden eben geschlossen. Das betrifft insgesamt, wie schon gesagt, gut 1.900 Mitarbeiter und soll bis Ende nächsten Jahres abgeschlossen sein. Das Ganze soll dann nach Konzernangaben bis zu 500 Millionen Euro im Jahr einsparen.
14: Was ist mit den Gründern von BioNTech? Die waren ja relativ häufig auch in den Medien damals, als sie diesen Impfstoff präsentiert haben. Was passiert mit denen? Was machen die?
13: Ja, obwohl sie sich ja in der Öffentlichkeit immer sehr zurückhalten. Man hat kaum Interviews oder öffentliche Äußerungen von den beiden. Vor gut 2 Monaten haben aber Ugo Schein und Özlem Türeci angekündigt, dass sie wieder ins Labor wollen. Die wollen ein eigenes, neues Unternehmen gründen, sich aus dem Vorstand von BioNTech zurückziehen und wollen damit verbunden einfach wieder zurück an die Werkbank sozusagen. Man hat denen schon lange nachgesagt oder ihnen eilte so ein bisschen der Ruf voraus, im Herzen vor allem Forscher zu sein und eben keine Manager und wollen sich jetzt eben nicht mehr um die Optimierung und Monetarisierung eines Welt- und Milliardenkonzerns kümmern, offenbar. Und genau da wollen sie eben jetzt wieder zurück in die Forschung, wieder zurück ins Labor und wieder an mRNA forschen, so die Mitteilung.
14: Was passiert mit den Produktionsstandorten? Denn es gab ja mal das große Ziel, das damals ausgegeben wurde, dass wir ja unabhängig sein müssen, auch eigene Impfstoffe produzieren können, wollen, müssen in Deutschland. Was wird jetzt aus diesem großen Ziel?
13: Die sollen ganz oder teilweise verkauft werden, die Produktionsstätten. Diese Entscheidung bedeutet also erstmal nicht zwingend, dass auch alle Standorte komplett und endgültig geschlossen werden. Wie realistisch es aber in der aktuellen Marktlage ist, dass sich ein Käufer für diese Produktion samt Personal findet, ist ganz schwer einzuschätzen, ehrlicherweise. Tatsächlich gab es deshalb auch viel Kritik, zum Beispiel vom wissenschaftlichen Direktor des Instituts für Makroökonomie und Konjunkturforschung, Sebastian Dullien. Der hat gesagt, im Krisenfall könnte uns das ganz schön auf die Füße fallen, wenn wir solche Produktionsanlagen rein ökonomisch betrachten. Impfstoffe sind eben auch strategische Güter und die Herstellung sollte auch entsprechende Aufmerksamkeit kriegen. Auch die Bundesregierung sollte prüfen, ob man sich da vielleicht einschaltet und es eventuell im Land hält.
3: Sagt Christoph Mortes aus der WDR-Wirtschaftsredaktion im Gespräch mit seinem Kollegen Frank Wörner, der auch mein Kollege ist natürlich. Wir bleiben bei der Thematik Gesundheit. Darmkrebs gilt eigentlich als Alterskrankheit. In Deutschland sind Erkrankte durchschnittlich knapp 70 Jahre alt. Früher erkannt lässt sich Darmkrebs in der Regel gut behandeln. Die Krankenkassen raten deshalb, ab 50 Jahren zur Darmkrebsvorsorge zu gehen. Mit Erfolg. Die Zahl der Diagnosen bleibt insgesamt gleich. Dass sie nicht runtergeht, das liegt vor allem an jüngeren Erkrankten. Denn die Zahl der jungen Darmkrebspatientinnen und Patienten, die steigt. Das Problem, die meisten gehen eben nicht zur Vorsorge und so erkennen Ärztinnen und Ärzte die Krankheit oft viel später. Die Folge, Tumore sind dann schlechter behandelbar. Astrid Uhr berichtet.
15: Wenn Frauen ihr erstes Kind erwarten, dann ist die Vorfreude meist groß. Doch plötzlich kann alles anders sein. Psychoonkologin Doris Göb leitet die Beratungsstelle der Bayerischen Krebshilfe in Schweinfurt.
16: Ich erinnere mich gerade an eine junge Klientin, sie war 34 Jahre alt, erstes Kind, schwanger. Die ganze Familie war aufgeregt. Während der Schwangerschaft haben die festgestellt, dass Blut im Stuhlgang ist, dass dann Darmkrebs diagnostiziert wurde während der Schwangerschaft.
15: Fakt ist, weltweit nehmen Krebserkrankungen bei jungen Erwachsenen zu, vor allem Darm- und Brustkrebs. Laut Statistischem Bundesamt werden immer mehr Millennials, also 20- bis 29-Jährige, wegen Darmkrebs im Krankenhaus behandelt. Von 2003 bis 2023 ist ihre Zahl bundesweit von 360 auf 520 gestiegen. Auch in Bayern erkranken immer mehr jüngere Menschen an Darmkrebs. Das hat eine Langzeitauswertung von Daten des Bayerischen Krebsregisters bereits 2022 festgestellt. Wissenschaftler warnen vor Panikmache, aber sie fordern eine Sensibilisierung für Symptome. Professor Jens M. Werner leitet an der Uni Regensburg den Fachbereich chirurgische Onkologie.
17: Vor allem jüngere Menschen gehen vielleicht mit ihrer Gesundheit etwas weniger vorsichtig um als ältere Menschen und achten vielleicht auch auf gewisse Warnsignale des Körpers gar nicht. Wenn man vielleicht mal Blut bemerkt oder man nicht so leistungsfähig ist, dann schiebt man das nicht unbedingt auf irgendeine Erkrankung zurück, weil man ja noch jung ist.
15: Was genau den Anstieg von Darmkrebsdiagnosen bei Jungen begünstigt, ist noch nicht eindeutig belegt. Es gibt viele mögliche Gründe. Internationale Studien zeigen, Übergewicht, schlechte Ernährung, Alkohol, Rauchen, zu wenig Bewegung fördern das Krebsrisiko. Die Onkologieprofessorin Inke Hilgendorf engagiert sich bei der Deutschen Stiftung für junge Erwachsene mit Krebs. Sie möchte Mut machen.
18: Heutzutage gehen wir davon aus, dass wenn man jetzt mal alle Krebserkrankungen im jungen Erwachsenenalter betrachtet, wir hier eine Heilungsrate von über 80% in Deutschland haben.
15: Je früher eine Krebserkrankung erkannt wird, umso besser sind die Heilungschancen. Hilfe für Betroffene bietet zum Beispiel das Bürgertelefon Krebs des Bayerischen Zentrums für Krebsforschung.
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19: Mit Stefanie Lavoie und enttäuschten Münchner Bayern. Der Trippeltraum ist geplatzt. Nach der Niederlage bei Paris Saint-Germain im Halbfinal-Hinspiel der Champions League kam der FCB vor heimischem Publikum im Rückspiel nicht über ein 1:1 hinaus. André Siems hat die Partie gesehen.
20: Wer die Zweikämpfe gewinnt, der kommt ins Finale. Da waren sich vor dem Spiel die Trainer beider Mannschaften einig. Genauso ist es auch gekommen. Paris ging früh durch Dembélé in der dritten Minute in Führung. Wieder mal war die Bayern-Abwehr zu sehr aufgerückt und lief in einen Konter. Gute Chancen durch Diaz, Musiala und vor allen Dingen Tah, der aus 6 Metern per Kopf das Tor verfehlte, ließen die Münchner anschließend liegen. In der zweiten Halbzeit spielte Paris dann richtig stark, verteidigte alles weg und ließ fast keine Chancen zu. Erst in der Nachspielzeit traf Kane zum 1:1. Zu spät, denn da war das Spiel schon so gut wie gelaufen. Die Franzosen stehen damit im Finale und spielen in Budapest gegen Arsenal London.
19: Von der Fußball-Champions League zur Handball-Champions League. Der deutsche Meister Füchse Berlin hat nach einem packenden Krimi das Final Four erreicht und darf weiter vom ersten Titel in der Königsklasse träumen. Die Berliner gewannen das Rückspiel gegen den ungarischen Rekordtitelträger Vasas Prem mit 35:33 nach 7-Meter-Werfen. Jens Christian Gussmann.
21: Das Hinspiel hatten die Berliner mit einem Tor verloren. Im Rückspiel siegten sie mit genau einem Treffer. Glücklich, denn die Ungarn trafen nochmal, praktisch mit der Schlusssirene. Aber mit dem Wurf gab es einen Schiedsrichterpfiff. Statt Tor, Freiwurf. Der landete mit abgelaufener Uhr in der Berliner Mauer. Die Konsequenz, 7 Meter werfen. Und da dauerte die Entscheidung bis zum 10. Schützen. Und der hieß Matthias Gitzel, seines Zeichens Welthandballer. Das einzige Problem, die Tormaschine Gitzel wirft nie, aber wirklich überhaupt nicht 7 Meter. Und er, also quasi der Strafwurf-Rookie, sollte und musste nun treffen. Einmal zucken, dann holte er nochmal aus und rein ins Glück. Und die Halle glich einem Tollhaus. Mit viel Dusel ziehen die Füchse Berlin ins Final Four der Champions League in Köln ein.
19: Heute Abend möchte es Magdeburg den Berlinern gleichtun im Rückspiel gegen Szeged. Das Final Four wird am 13. und 14. Juni in Köln ausgetragen. Die Berlin Volleys haben ihren ersten Matchball verwandelt und sich erneut zum deutschen Meister gekrönt. Der Volleyball-Rekordmeister setzte sich bei der SVG Lüneburg mit 3:1 durch. Thorsten Ahles hat Berlins dritten Sieg im dritten Spiel der Best-of-Five-Serie gesehen.
22: Am Ende war es ein hochverdienter Titelgewinn für die Berliner, die in dieser Finalserie gegen Lüneburg über alle drei Spiele die klar bessere Mannschaft waren. Auch in diesem dritten Spiel in Lüneburg, den ersten Satz, gewannen die Gäste deutlich mit 25:19. Im zweiten Durchgang war es dann etwas enger, trotzdem am Ende ein 25:22 für Berlin. Als alle dachten, dass das dann heute hier relativ schnell über die Bühne gehen würde, nochmal ein Lebenszeichen der Lüneburger. Die bäumten sich nochmal auf. Im dritten Satz gewannen den mit 25-22. Das aber war es dann auch. Der vierte Durchgang, der ging dann wieder deutlich mit 25-12 an Berlin, die damit zum 10. Mal in Folge deutscher Volleyballmeister sind.
19: Bei der Mannschafts-WM in London fehlt beiden deutschen Tischtennisteams, Frauen wie Männern, nur noch ein Sieg zur erhofften Medaille. Die deutschen Männer stehen nach einem 3-0-Erfolg gegen Hongkong im Viertelfinale. Das Frauenteam gewann gegen Nordkorea ebenfalls mit 3-0. Viertelfinalgegner der Europameisterinnen ist heute um 18 Uhr Hongkong. Die Männer bekommen es am Mittag mit WM-Mitfavorit Japan zu tun. Bei großen Tischtennisturnieren erhalten beide Halbfinalverlierer eine Medaille. Ein dritter Platz wird nicht extra ausgespielt.
3: Ja, bei vielen anderen ist der Sport so lala, bei uns ist er Labois. Stephanie Labois mit dem Sport.
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0: Um 2.31 Uhr mit Ronald Lessig. Die israelische Armee hat erstmals seit Wochen wieder Ziele in der libanesischen Hauptstadt Beirut bombardiert. Der Angriff am Abend erfolgte ohne Vorwarnung. Aus Kairo Moritz Behrendt.
1: Medienberichten zufolge wurden 3 Raketen von einem israelischen Kriegsschiff aus auf ein Wohnhaus im Vorort Haretereik abgefeuert. Nach Angaben des israelischen Militärs soll sich dort ein hochrangiger Kommandeur der vom Iran unterstützten Hisbollah aufgehalten haben. Er soll ebenso getötet worden sein wie weitere Kämpfer der Schiitenmiliz. Nach dem Angriff verließen viele Bewohner fluchtartig das Stadtviertel. Offiziell gilt seit Mitte April zwischen Israel und dem Libanon eine Waffenruhe. Allerdings haben die Kämpfe zwischen der Hisbollah und den israelischen Streitkräften nie wirklich aufgehört.
0: Die Ukraine will vorerst an ihrer bisher einseitigen Feuerpause festhalten. Präsident Zelensky sagte, Russland habe ein klares Angebot bekommen, antworte auf den Vorschlag allerdings nur mit neuen Attacken. Zelensky machte außerdem deutlich, dass sein Land keine Interessen an der von Russland verkündeten Waffenruhe habe, wenn es Kreml-Chef Putin nur um eine ungestörte Militärparade zum Tag des Sieges gehe. Der Kreml reagierte mit neuen Drohungen für den Fall eines ukrainischen Angriffs auf die Militärparade in Moskau. Am 9. Mai erinnert Russland an den Sieg der Sowjetunion über Nazi-Deutschland im Zweiten Weltkrieg. Mehrere Umweltverbände fordern die Politik auf, den Meeresschutz in Deutschland entschlossener anzugehen. Anlass ist die Umweltministerkonferenz von Bund und Ländern, die heute in Leipzig beginnt. Aus der Nachrichtenredaktion Franziska Drewes.
6: Die Deutsche Umwelthilfe, Greenpeace, BUND, NABU und WWF haben einen offenen Brief verfasst. Sie fordern einen Aktionsplan Meeresschutz noch in diesem Jahr. Dringende Schutzmaßnahmen müssten endlich konsequent umgesetzt werden. Nord- und Ostsee seien in einem besorgniserregend schlechten Zustand. Jede dritte Art dort sei bedroht. Die Umweltverbände betonen, Grundschlepp- und Stellnetze müssten in den Meeresschutzgebieten komplett verboten werden. Rund 50% der deutschen Nord- und Ostsee sind aktuell als Schutzgebiete ausgewiesen. Die Umweltverbände fordern zudem eine Landwirtschaftspolitik, die verhindert, dass zu viele Nährstoffe in beide Meere gelangen.
0: In der Fußball-Champions League hat der FC Bayern den Einzug ins Finale verpasst. Die Münchner spielten im Halbfinalrückspiel gegen Paris Saint-Germain 1:1. Im Endspiel treffen die Franzosen auf den FC Arsenal aus London. Das Wetter in Deutschland. In der Mitte und im Süden gebietsweise Schauer oder Gewitter, sonst trocken, bei bis zu 10 Grad am Oberrhein und 3 Grad in Schleswig-Holstein. Tagsüber im äußersten Norden trocken, sonst Regen oder vereinzelt Gewitter bei 12 bis 19 Grad. Am Freitag zeitweise heiter, in der Mitte einzelne Schauer bis 23 Grad. Am Samstag länger sonnig, im Westen und im Süden vereinzelt Schauer bis 26 Grad. Das waren die Nachrichten.
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3: Erstmal eine amtliche Gefahrenmitteilung für Nordrhein-Westfalen, für die Stadt Krefeld und darüber hinaus vor allem Krefeld, Linn und Gellep-Stratum. In Krefeld im Bereich des Hafens kommt es durch einen Brand zu Geruchsbelästigung und Rauchniederschlag. Die Geruchsbelästigung weitet sich zudem auf die umliegenden Städte Düsseldorf und Meerbusch aus. Gesundheitliche Beeinträchtigungen können nicht ausgeschlossen werden. Bitte meiden Sie das betroffene Gebiet, schließen Sie Fenster und Türen und schalten Sie Lüftungen und Klimaanlagen ab. Jetzt auf die Straßen. Die A5 Karlsruhe Richtung Frankfurt, die ist zwischen Karlsruhe Mitte und Karlsruhe Nord wegen Reinigungsarbeiten gesperrt. Die Gegenrichtung, die A5 Frankfurt Richtung Karlsruhe, zwischen Karlsruhe-Durlach und Karlsruhe-Mitte ist nach einem Unfall gesperrt. Der Verkehr wird hier abgeleitet. Die A17 Prag Richtung Dresden, der harte Tunnel, ist wegen eines defekten LKW gesperrt. Die A46 Hagen Richtung Hema ist zwischen Iserlohn-Seilersee und Hema wegen Bauarbeiten derzeit gesperrt. Und noch die AWUS, die A115 in Berlin, die ist wegen Bauarbeiten zwischen dem Kreuz Zehlendorf und Spanischer Allee noch bis 5 Uhr Richtung Dreieck Funkturm gesperrt. Das war's. Gute Fahrt.
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3: Mit Nikolai Russ. Spielplätze sind umkämpfte Räume. Tatsächlich. Kinder wollen Abenteuer, Eltern wollen Sicherheit und Kommunen, die wollen möglichst keine Kosten. Am Ende steht manchmal ein Kompromiss, der niemanden so richtig überzeugt und glücklich macht. Dabei zeigt Forschung eigentlich, für eine gesunde Entwicklung von Kindern braucht es Bewegung, Vielfalt und auch ein bisschen kalkulierbares Risiko. Christian Batzlen hat das Thema Spielplatz für uns einmal komplett durchgespielt und war natürlich auch auf einem Spielplatz.
4: Ein Abenteuerspielplatz in Berlin. Statt Gefahren zu eliminieren, lernen Kinder hier Risiken einzuschätzen.
5: Zeig doch mal, was auf einem klassischen Spielplatz verboten wäre, was hier erlaubt ist.
7: Ja, also da stehen wir hier vor dem klassischen Beispiel einer selbstgebauten Hütte, die mit Nägeln und Werkzeug, mit Brechstange, also wir haben hier durchaus massive Werkzeuge. Die Hütte wurde sehr frei gebaut, aber auch immer wieder auf Stabilität. Ich kann ja mal dran wackeln. Du wirst sehen, bewegt sich kein Stück.
5: Stabil.
4: Mehr braucht es nicht für das elternfreie Abenteuer. Die Kleinkinder am schönen Weichselspielplatz in Berlin-Neukölln hingegen haben andere Bedürfnisse, wie ich weiß. In den vergangenen 2 Jahren habe auch ich hier eine Menge Zeit mit meinem Sohn verbracht. Was den Kindern gefällt?
23: Weil es da so viele Rutschen gibt. Und ich finde, dass man viel Spaß bei den Schaukeln hat.
5: Und was noch?
23: Auch noch die Klettergerüste, daran toll.
4: Der Pädagogikprofessor Rolf Schwarz ist vermutlich Deutschlands führender Spielplatzexperte. Ich treffe ihn in Heidelberg auf einer 13.000 Quadratmeter großen Spielanlage. Die 19 sogenannten Aller-Hopp-Spielplätze sind millionenschwere Riesengeschenke des SAP-Gründers Dietmar Hopp. Genauer gesagt, kostenlose Bewegungs- und Begegnungsparks in der Metropolregion Rhein-Neckar. Das freut die klammen Kassen der Kommunen, denn in den vergangenen 15 Jahren ist die Zahl der Spielplätze von 160.000 um rund ein Drittel gesunken. In der Kurstadt Baden-Baden etwa waren es allein im letzten Jahr 6 von 52 Spielplätzen, aber dazu später mehr. Und eines verändert sich vermutlich dabei nie. Alle haben eine Schaukel.
24: Das kann man neurologisch sehr gut begründen. Der Mensch und sein Innenohrorgan, da reden wir vom sogenannten Illings, hat die Neigung, bei erhöhter Geschwindigkeit ein leichtes Rauschgefühl zu erleben. Das ist dieses Achterbahnprinzip und dieses, ich sage immer gerne, Geschwindeligkeit. Diese Geschwindeligkeit lieben Kinder.
4: Schaukel, Rutsche, Wippe und Sandkasten für die Kleinen. Diese Mindestausstattung geht immer, wird aber auch schnell langweilig. Moderne, evidenzbasierte Pädagogik soll Spielplatzgestaltungen auf ein höheres Level heben.
24: Wir haben vor rund 8-9 Jahren eine Studie gemacht, eine Langzeitstudie mit versteckter Kamera, wo wir die sogenannten Monowippen untersucht haben. Eine Monowippe ist ein Spielgerät, das aussieht wie der Stoßdämpfer von einem Auto und obendrauf ist eine Sitzfläche. Was ist die Idee?
5: Auch ein Klassiker.
24: Ja, genau. Wippen. Super. Wir haben herausgefunden, dass diese Wippbewegung wenige Sekunden bis ganz wenige Minuten dauert und dann hören die Kinder auf. Da ist einfach nicht mehr zu holen. Und dann haben wir das Ganze so gemacht, dass wir drei Federwippen, also exakt das gleiche Spielgerät, aber nun in dreifacher Ausgestaltung, nebeneinander gestellt haben. Das hat nämlich die Möglichkeit geboten, dass dadurch drei Kinder miteinander wippen konnten. Ergebnis? Keine Überraschung. Das wurde auf einmal viel länger bespielt, weil sie nämlich miteinander interagieren konnten, sich austauschen konnten. Die kamen auf völlig neue Ideen. Das hat die Qualität von diesem neuen Spielgerät, was eigentlich ein altes war, komplett verändert.
4: Jahrzehntelang waren Spielplätze blinde Flecken. Das ändert sich durch Wissenschaftler wie Rolf Schwarz. Er prägt dabei das Aufwachsen von Millionen Kindern. Der Trend zeigt, ein moderner Spielplatz muss ganzheitlicher gedacht, der Ort ernst genommen und nicht als Beiwerk der Stadtplanung verstanden werden. Auf dem Allerhopp-Spielplatz in Heidelberg laufen wir jetzt den langen Versorgungsweg hoch, vorbei an der Seilbahn.
24: Eine wichtige Erkenntnis ist die Art der Positionierung der Geräte. Hier, das ist wirklich gut gemacht, wurden die Hochattraktiven auch an den Rand gesetzt. Heißt, die Kinder müssen, um diese Attraktivität erleben zu können, größere Strecken überwinden. Also wir wollen nicht alles auf einem Buffet hochkonzentriert anbieten, sondern wir wollen das entzerren mit Verbindungswegen, die im besten Falle mäandrierend, also geschlängelt, von Attraktivitätszone zu Attraktivitätszone sich schlängeln, und das führt zu längeren Lauf- bzw. Gehwegen.
4: Denn viele Heranwachsende brauchen im Jahr 2026 in Deutschland mehr Bewegung. 15,4% der Kinder und Jugendlichen sind übergewichtig. 6% haben Adipositas.
24: Das Zweite ist, dass wir ganz bestimmte Spielgeräte mit ganz bestimmten Naturelementen verknüpfen. Wir haben festgestellt, dass Tische sehr viel häufiger benutzt werden, wenn man darauf was machen kann. Das ist ein Tisch, also mache ich darauf was. Aber was? Stehen, sitzen, liegen, gucken? Nee, das ist die Antwort. Es muss ein kleiner Naturbereich sein, wo man sich Stöckchen, Erde, Blätter und andere Sachen holen kann, die dann rüber transportiert werden. Und dann wird aus diesem Tisch auf einmal eine Großküche. 6 Köche, viel Diskussion, soziale Kompetenz, dann wird gestritten. Jawohl, das brauchen wir, emotionale Kompetenz.
4: Gute Spielplätze stärken die emotional-soziale Kompetenz der Kinder, indem sie zum freien Spiel anregen. Die leidet unter anderem durch zu viel Bildschirmzeit. Auch die Zahl der psychischen Belastungen bei Kindern und Jugendlichen nimmt zu. Umso wichtiger ist es, Kreativität anzuregen.
24: Was hat sich auch geändert? Weniger Stahl, mehr Naturmaterialien, Holz natürlich, Rindenmulch, Steine werden sehr gerne gesehen. Glas aber auch, das hört sich jetzt relativ trocken an, die Freifläche. Also nicht alles zuballern mit Spielgeräten, sondern wir brauchen die Freifläche, weil dort nämlich unter anderem Ballspiele, Fangspiele oder Spiele, von denen wir gar nicht wissen, auf welche Kinder kommen können, gespielt werden. Das heißt, Kreativitäts- und Freibereiche, die müssen auf jeden Fall auch vorgehalten werden.
4: Und der vierte Punkt ist, Spielplatzplanung ist immer auch Stadtplanung. Es braucht mehr dezentrale Spielplätze, also dort, wo die Familien wohnen. Im Schnitt müssen Kinder in Deutschland 25 Minuten bis zum nächsten Spielplatz laufen. Das hat eine Studie 2024 festgestellt. Mit starkem Stadt-Land-Gefälle. Den weitesten Weg haben Kinder im Landkreis Vorpommern-Greifswald mit 1 Stunde 19 Minuten. In Berlin ist der Weg zum nächsten Spielplatz mit 8 Minuten am kürzesten. Wer heute einen Spielplatz plant, bewegt sich im Spannungsfeld zwischen den Belangen Erwachsener und den Bedürfnissen von Kindern. DIN-Normen und Versicherungsfragen grenzen zwar das Risiko ein, sie verhindern jedoch auch, dass Kinder Risikokompetenz, Selbstvertrauen und Angstregulation erlernen können. Eine der weltweit bekanntesten Risikobefürworterinnen beim Spiel ist die norwegische Psychologieprofessorin Ellen Beate Hansen-Sandsæter. Auf YouTube habe ich einen Vortrag von ihr entdeckt, den sie im Sommer 2025 auf der Paddle-Konferenz der Uni Cambridge gehalten hat.
8: Als ich begann, mich damit zu beschäftigen, habe ich riskantes Spiel so definiert. Als Spiel, das aufregende und spannende Formen körperlicher Aktivität umfasst und das mit Ungewissheit sowie der Möglichkeit einer körperlichen Verletzung verbunden ist.
4: Seit über 15 Jahren forscht Sandsæter zu Risky Play, also risikoreichem Spiel im Freien. Sandsæter konnte in mehreren Studien zeigen, dass dabei die Vorteile für die mentale und körperliche Gesundheit der Kinder klar überwiegen. Im Vortrag zeigt sie zum Beispiel Fotos von Kindern mit scharfen Schnitzmessern in der Hand oder die auf Felsen geklettert sind. Der besondere Reiz läge darin, dass Kinder beim risikoreichen Spiel ihre Angst überwinden und eine schwierige Aufgabe bewältigen. So erfahren sie Selbstwirksamkeit und haben Erfolgserlebnisse.
8: Sie balancieren also an der Grenze zwischen Aufregung und Angst. Es ist ein ambivalentes Gefühl. In all meinen Datenerhebungen über die Jahre hinweg sehe ich, dass Kinder genau diese Erfahrung suchen, diesen zwiespältigen Nervenkitzel, ganz gleich wie sicher wir unsere Geräte oder unsere Spielplätze machen.
4: Was ich noch aus dem Vortrag von Sunsetter mitnehme, Kinder suchen diese Herausforderung. Und zwar ganz egal, wie vermeintlich sicher wir Spielplätze gestalten. Und offenbar verletzen sie sich beim Risky Play noch nicht mal häufiger. Im Gegenteil, die Kinder haben durch diese Lernerfahrung ihre bisherigen Grenzen verschoben und ihren Möglichkeitsraum vergrößert. Auch Spielplatzexperte und Pädagoge Rolf Schwarz plädiert für ein gewisses Risiko. Von einem Dogma der Vollkaskogesellschaft sprechen Kritiker. Risikolose Spielplätze langweilen Kinder oft schnell, während sie Eltern und Kommunen absichern.
5: Also was würden Sie sagen, was geht verloren, wenn wir Spielplätze maximal absichern?
9: Die Entwicklungsfähigkeit von Menschen. Also man muss sich einfach mal den Blick darüber zu diesem kleinen Kind.
4: Schwarz zeigt vor uns. Ein paar Meter entfernt sind ein Vater und seine vielleicht dreijährige Tochter an einer Rudermaschine im Erwachsenenbereich der Gemeinschaftsanlage hier in Heidelberg.
9: Und da ist klar, so der Vater setzt das Kind jetzt drauf. Also wir beobachten das jetzt gerade live. Das hätte ich schon mal nicht gemacht. Der Vater hat jetzt dem Kind genommen, selber herauszubekommen, ob es auf dieses Gerät draufkommt. Er hat also einen Risikofaktor gerade minimiert. Warum? Die Antwort kennt nur er alleine. Indem wir sozusagen das Beste wollen fürs Kind, indem wir alles abnehmen, machen wir genau das Gegenteil. Oder wie Watzlawick so schön sagt, das Gegenteil von gut ist gut gemeint.
4: Davon kann auch Hannes erzählen. Er ist Sicherheitsbeauftragter auf dem abenteuerlichen Bauspielplatz Kolle 37 in Berlin-Prenzlauer Berg. Eine Art Gegenkonzept zur DIN-Norm und außer samstags stets eine elternfreie Zone.
7: Wir gehen mal in den Hüttenbaubereich. Das ist der Bereich, wo die Kinder im Prinzip ihre eigenen Häuser bauen.
5: Wow, hier liegen überall Holzlatten rum, ne?
7: Absolut, das ist hier eine richtige Baustelle. Die Kinder haben hier eine sehr große Auswahl an Material. Und da erkennt man relativ gut, dass die Kinder da sehr frei sind in ihrem Bauen und natürlich in die Höhe gehen gerne, sich alle möglichen Sachen vorstellen und da eine Vision haben, aber jetzt nicht die ganze Zeit Geländer bauen und irgendwie darauf achten, dass man da sicher laufen kann.
4: Bei einem Ort wie dem Kolle 37 steht nicht das fertige Produkt oder Spielzeug im Mittelpunkt, sondern der Prozess, das Selbermachen. 240 solcher Spielorte sind deutschlandweit im Bund der Jugendfarmen und Aktivspielplätze organisiert.
7: Wir haben hier auch einen Garten, wir haben hier so naturnahe Geschichten, wir haben hier Insekten, früher gab es mal Tiere, die haben wir jetzt nicht mehr. Man kann mit Wasser was machen, man kann mit Lehm arbeiten, man kann in ganz vielen Bereichen basteln und bauen. Also man kann sich hier in ganz vielen Richtungen ausprobieren.
4: Solche selbstverwalteten Spielplätze vermitteln Kreativität und Selbstbestimmung statt vieler Vorgaben. Ein Paradigma der 68er-Generation fürs kindliche Spiel. Auch so kann ein Spielplatz sein.
7: Eine TÜV-Abnahme gibt es nicht. Das fällt alles unter diese Sonderregeln vom abenteuerlichen Bauspielplatz, wo wir durch diese naturnahe Pädagogik das immer so sagen können, ja, das ist halt hier von Kindern gebaut und dieses Risiko muss ersichtlich sein. Aber wenn es ersichtlich ist und wenn es erkennbar für die Kinder ist, ist es auch in Ordnung, weil genau darum geht es ja. Das ist ja das Abenteuer.
4: Ich muss durchgehend daran denken, dass meinen Brüdern und mir früher im Wald auch niemand die selbstgebauten Hütten TÜV-zertifiziert hat. Geschweige denn hat sie ein Erwachsener zu Gesicht bekommen. So waren die 90er auf dem Land. Wie eigenartig, dass wir Eltern heutzutage viele Dinge nicht mehr erlauben und gleichzeitig vom freien Spiel unserer eigenen Kindheit schwärmen. Die Frage ist, für uns Eltern und die Gesellschaft, wie viel Freiheit trauen wir unseren Kindern also zu? Frage an den Spielplatzprofessor Rolf Schwarz.
9: Unterschätzt wird die Eigenständigkeit der Kinder, was die alles können. Unterschätzt wird, dass Kinder nicht nur vorgegebene, fertige, zweckfunktionalisierte Geräte brauchen, sondern, und das macht für mich einen wirklich sehr guten Spielplatz aus, eine Mischung brauchen zwischen Naturelementen und technischen Spielgeräten.
4: Natur und Raum. Die sind gerade in Ballungsgebieten nicht gerecht verteilt. Der Soziologe Pierre Bourdieu würde sagen, Räume reproduzieren soziale Ungleichheit. Wer Raum besitzt, benötigt weniger öffentliche Infrastruktur, andersrum genauso. Familien im Einfamilienhaus mit großem Garten sind nicht so sehr auf gute Spielplätze angewiesen. Doch wie sind Spielplätze überhaupt entstanden? Das will ich von Gabriela Burkhalter wissen. Ich erreiche sie im Videocall in Basel. Dort forscht sie zur Geschichte von Spielplätzen.
10: So ab 1860, 80 in den USA entstanden, auch in London. Das waren eigentlich so die Zentren der Industrialisierung. Und es entstand im Zusammenhang mit diesen neuen Klassen, mit der Arbeiterklasse und den Kindern, die auf der Straße waren und die auch unbeaufsichtigt waren. Das wurde auch teilweise als Bedrohung wahrgenommen. Und es war natürlich auch eine soziale Besorgnis der bürgerlichen Schichten.
4: Bei der Entwicklung von Spielplätzen

0: Welle der Selbstermächtigung, des Do-it-yourself, der Abenteuerspielplätze. Bis in den 1980ern die großen Utopien bröckelten. Danach zog sich der Staat zunehmend zurück. Die Budgets schrumpften, die Städte mussten sparen. Und nach wie vor gilt, Spielplätze spiegeln wieder, wie eine Gesellschaft Kindheit definiert.
1: Also eigentlich geht auch die Idee, dass sie nicht an einem anderen Ort spielen sollen, sondern an diesem zugewiesenen Spielplatz.
0: Wie wichtig diese Orte für die gesamte Stadtgesellschaft sind, haben viele Eltern im März 2020 gemerkt, als während der Corona-Pandemie selbst Spielplätze dicht gemacht wurden. Es traf hauptsächlich Kinder aus armen Familien, jene, bei denen kein Trampolin im Garten steht, die kein eigenes Zimmer haben. Wenn Kommunen also Spielplätze abbauen, verkleinern oder übernormieren, trifft das nicht alle gleichermaßen.
1: Ja, ich denke, sie sind wichtiger denn je, weil in Städten ist da der Raum beschränkt. Also man kann nicht einfach überall spielen. Und da ist es besonders wichtig, dass Orte für Kinder reserviert sind.
0: Spielplätze als soziale Orte einer Stadt sind noch wichtiger geworden. Gerade in einer Zeit, in der vieles im Privaten verschwindet, Kinder an Bildschirmen hängen, statt sich zu bewegen, und Menschen oft nur in ihrer sozialen Gruppe bleiben. Auf dem Spielplatz sollen sich alle treffen und alle teilhaben können.
2: Inklusion heißt eigentlich für alle, also für alle.
0: Das sagt Ulrich Paulich, ein international gefragter Spielplatzexperte, der sich selbst als Spielplatz-Nerd bezeichnet. Er ist Ingenieur und entwickelt seit über 40 Jahren Spielplätze und Spielräume. Paulich hat sich zur Aufgabe gemacht, Deutschlands Spielplätze inklusiv zu machen. Ich treffe ihn, natürlich, auf einem Spielplatz zum Interview.
2: Gerade hier, wo wir jetzt gerade stehen, in der Elberfelder Straße, Ecke Essener Straße in Berlin-Moabit, das wird natürlich ein sogenannter Kiez-Spielplatz. Das Leben findet hier auch draußen statt, weil so viel Gärten und Balkone gibt es hier nicht. Und so einen Spielplatz, den haben wir hier und der ist für alle. Das sind Oma und Opa mit ihren Enkelkindern, die mit dabei sind. Und es geht darum, dass man gemeinsam eine schöne Zeit verbringt auf dem Spielplatz. Und was kann es Schöneres geben, als wenn man abends nach Hause kommt und sagt, ich war mit Opa balancieren.
0: Dazu wurde erst vor wenigen Jahren von einer Gruppe von Fachleuten wie ihm die sogenannte Inklusionsmatrix entwickelt. Vor 2 Jahren kam zum ersten Mal eine Handhabe heraus, in der das Wissen über inklusive Spielplätze gesammelt wurde. Ein Startschuss. Und seitdem wird das Thema auf allen Ebenen mitdiskutiert. Ein Leitfaden also, an dem sich Kommunen orientieren können.
2: Und warum sind soziale Aspekte wichtig? Es hängt damit zusammen, weil ein Mensch, der eine Behinderung hat, hat oftmals auch eine Begleitperson. Also man wird es auch wieder per se nicht erleben, dass ein blinder Mensch alleine auf den Spielplatz geht. Der wird immer in Begleitung sein.
0: Lediglich rund jeder 5. Spielplatz weist inklusive Merkmale auf. Das besagt eine Studie von Aktion Mensch. Barrierefreie Zugänge, befahrbare Fallschutzböden oder spezielle Spielgeräte oder Ruhezonen. Andere Länder sind da schon weiter. In den USA müssen seit 2012 alle neuen öffentlichen Spielplätze per Gesetz barrierefrei gestaltet sein. Die Veteranenverbände setzen sich dort stark dafür ein.
2: Und wir wissen ja auch nicht, ob der Rollstuhlfahrer, ob das das Kind ist oder die Begleitperson ist, ob es der Vater oder die Mutter ist. Und der will ja trotzdem mit dabei sein. Er will ja auch mit seinen Kindern spielen.
0: In Deutschland, so erzählt es mir Ulrich Paulich, gilt die Stadt Nürnberg schon länger als Vorbild, was Inklusion auf Spielplätzen betrifft. Über 300 öffentliche Spielflächen zählt die Stadt. 5 sind bereits inklusiv. Barrierefreies Spielen hat bei Neubauten und Sanierungen Vorrang.
3: Gibt es so ein Symbolgerät, wo vielleicht dann Kommunen sagen, ach, jetzt haben wir hier was Inklusives gebaut?
2: Es kann niemals ein Symbolgerät geben, weil die Anlage muss inklusiv sein, nicht das Spielgerät. Es dürfen aber auch Geräte darauf stehen, die exklusiv für Menschen mit inklusivem Hintergrund nicht zu benutzen sind.
3: Wie würden Sie allgemein sagen, verhalten sich die Kosten von einem inklusiven Spielplatz zu einem nicht inklusiven Spielplatz?
2: Also das ist auch eine sehr, sehr gute Frage, weil die Nürnberger Erfahrungen haben gezeigt, dass der Kostensprung von nicht inklusiv zu inklusiv gar nicht so groß ist. Das sind ungefähr 5% mehr.
0: Gerade mal 5% höhere Kosten. Das klingt machbar. Und dennoch scheitern viele Spielplätze an der Finanzierung, schon ganz ohne Inklusion. In Baden-Baden zum Beispiel kann Bernd Angstenberger an eine mögliche Kostensteigerung gerade nicht denken. Der Spielplatzplaner beim Gartenamt musste nach einer Vorgabe aus dem Jahr 2025 6 Spielplätze schließen. Rund 10% der jährlichen Kosten sollten künftig eingespart werden.

0: Konsolidierung ist angesagt, wie in vielen anderen Kommunen auch. Anhand einer Tabelle zeigt er mir, wie sich die Kosten für einen Spielplatz zusammensetzen.
1: Die Sicherheitskontrollen bei einem Spielplatz, die betragen so ganz grob 50% der Gesamtunterhaltskosten von einem Spielplatz.
0: Hier wäre großes Einsparungspotenzial.
1: Dann haben wir so Reparatur von Spielgeräten, das wäre das bei uns so plus minus 10%. Es gibt so die Betriebskosten, eigentlich nur Strom und Wasser. Und dann kommen natürlich Rasen, Mahdarbeiten, man muss irgendwie hacken, man muss die Fallschutzflächen freilegen, man muss Wegeflächen fegen, Laub machen, man muss wassergebundene Decken wieder, wenn der Gras reinwächst, solche Dinge sind so 15%. Baumkontrollen sind auch nochmal um die 10% oder Baumpflegemaßnahmen und Reinigungsarbeiten muss man natürlich auch machen. Und das wären auch noch so hier 15%.
0: Spiel- und Sportgeräte werden überall wöchentlich kontrolliert und das kostet. Die Stadt Heidelberg zahlt alleine für den großen Allerhopp-Spielplatz jährlich rund 120.000 Euro an Unterhalt. Den anfänglichen Vandalismus konnten nur ein Zaun und tägliche Schließzeiten stoppen.
2: Jetzt kommt leider die schlechte Nachricht des Tages. Am Ende ist Spielplatzbau immer auch eine Geldfrage.
0: Das weiß auch Pädagogikprofessor Rolf Schwarz. Kosten, die viele kleine Kommunen zusehends belasten. Und so wird oft bei den Kindern gespart. Der US-Nobelpreisträger James Heckman berechnet, dass jeder in Kinderförderung investierte Dollar sich langfristig 4- bis 16-fach auszahlt. In Infrastruktur für Familien zu investieren lohnt sich also. Doch die Lobby der Kinder ist klein im Politikgeschäft. Und so sind Spielplätze auch ein Gradmesser sozialer Prioritäten.
3: Christian Batzlen, Abenteuerspielplatz. Ein Feature war das.

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1: Um 3 Uhr mit Ronald Lessig. Der FC Bayern München hat das Finale der Fußball-Champions League verpasst. Nach der Niederlage im Halbfinal-Hinspiel reichte das 1:1 im Rückspiel nicht zum Weiterkommen. Aus der Sportredaktion Marcel Stober.
2: Das Hinspiel in Paris endete noch 4:5 und bot ein richtiges Fußballspektakel. Das Rückspiel konnte da nicht mithalten. Paris ging durch Dembélé in der 3. Minute durch einen Konter in Führung. Die Bayern ließen gute Chancen liegen und haderten mit den Schiedsrichterentscheidungen. In Hälfte 2 wurde Paris stärker, den Bayern fehlte weiter die Durchschlagskraft und das Tor von Kane in der Nachspielzeit kam zu spät. Im Finale trifft Titelverteidiger Paris nun auf den FC Arsenal.
1: Eine Deutsche, die auf einem Kreuzfahrtschiff vor Afrika Kontakt zu einer hochansteckenden Variante des Hantavirus hatte, ist am Uniklinikum Düsseldorf eingetroffen. Nach dpa-Informationen kam ein spezieller Transportkonvoi am späten Abend im Bereich der Infektionsstation an. Die Frau soll dort vorsorglich untersucht werden, zeige bisher aber keine Symptome. Auf dem Schiff hatte es nach Infektionen mit dem Hantavirus 3 Todesfälle gegeben. Das Kreuzfahrtschiff nimmt nun Kurs auf Teneriffa. Dort darf es einen Hafen anlaufen. Frankreich verlegt seinen Flugzeugträger Charles de Gaulle in die Nähe der Straße von Hormus. Nach Informationen des Verteidigungsministeriums in Paris hat der Flugzeugträger zusammen mit Begleitschiffen den Suezkanal passiert und Kurs auf das Rote Meer genommen. Nach einem Ende des Irankrieges will Frankreich gemeinsam mit Großbritannien eine neutrale Marinemission anführen, die die Sicherheit der Schifffahrt im Persischen Golf gewährleisten soll. Mehr als 40 Länder haben ihre Unterstützung zugesagt. Deutschland stellte ein Minenjagdboot in Aussicht. In Großbritannien finden heute in mehreren Landesteilen Regional- und Kommunalwahlen statt. Die Abstimmungen gelten als Stimmungstest für Premierminister und Labour-Chef Starmer. Umfragen sagen unter anderem Stimmenzuwächse für die rechtspopulistische Partei Reform UK voraus. Aus London Christoph Prössel.
3: Gewählt werden die Mitglieder der Nationalversammlungen von Wales und Schottland. Die beiden Parlamente sind vergleichbar mit deutschen Landtagen. In Wales stellt Labour derzeit die First Minister. Doch Labour könnte diese Hochburg verlieren. In Schottland dürfte Reform UK zulegen. In England werden tausende Gemeinderäte neu gewählt. Auch hier ist Reform UK in den Umfragen vorne dabei. Aber auch die Grünen sind stark als linke Alternative zu Labour.
1: Das waren die Nachrichten. Das Wetter in Deutschland. Tagsüber im Norden trocken, sonst vereinzelt Gewitter bei 12 bis 19 Grad. Am Freitag zeitweise heiter, in der Mitte einzelne Schauer, 14 bis 23 Grad. Es ist 3:03 Uhr.
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4: Geht los mit einer amtlich Gefahrenmitteilung für Nordrhein-Westfalen. Für die Stadt Krefeld und Krefeld-Linn und Gellep-Stratum. In Krefeld im Bereich des Hafens kommt es durch einen Brand zu Geruchsbelästigung und Rauchniederschlag. Die Geruchsbelästigung weitet sich zudem auf die umliegenden Städte Düsseldorf und Meerbusch aus. Gesundheitliche Beeinträchtigungen können nicht ausgeschlossen werden. Bitte meiden Sie das betroffene Gebiet, schließen Sie Fenster und Türen und schalten Sie Lüftungen und Klimaanlagen ab. Auf die Straßen. Die A1 Hamburg Richtung Bremen. Zwischen Hamburg-Stillhorn und Harburg ist noch bis 5 Uhr gesperrt wegen Bauarbeiten. Die Umleitung führt sie über die U76. Die A4 Frankfurt Richtung Dresden. Zwischen Glauchau Ost und Hohenstein-Ernsthal ist ebenfalls noch bis 5 Uhr wegen Bauarbeiten gesperrt. Auf die A5 Karlsruhe Richtung Frankfurt. Zwischen Karlsruhe Mitte und Karlsruhe Nord ist wegen Reinigungsarbeiten gesperrt. A27 Bremerhaven-Bremen. Zwischen Bremen-Horn-Lehe und Fahr ist bis 5 Uhr noch gesperrt, in beiden Richtungen wegen Bauarbeiten. Die A44 Kassel-Eisenach ist zwischen Helsa und Waldkappel wegen Tunnelwartungsarbeiten in beiden Richtungen noch gesperrt bis 4 Uhr, also eine knappe Stunde. Eine Umleitung ist eingerichtet. Die A46 Hagen Richtung Hemer ist zwischen Iserlohn, Seiler See und Hema wegen Bauarbeiten noch bis 5 Uhr gesperrt. Die A71 Erfurt Richtung Suhl ist zwischen Gräfenroda und Oberhof wegen Tunnelwartungsarbeiten noch bis 6 Uhr gesperrt. Die A100 Berliner Stadtring zwischen Treptower Park und Oberlandstraße ist wegen Bauarbeiten noch bis 5 Uhr in beiden Richtungen gesperrt. Und die A115 in Berlin, AVUS, Dreieck-Nutetal Richtung Dreieck-Funkturm, ist zwischen dem Kreuz Zehlendorf und Spanischer Allee ebenfalls noch bis 5 Uhr wegen Bauarbeiten gesperrt. Gute Fahrt durch diese Nacht.
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4: Aus dem Studio von NDR Info in Hamburg mit Nikolai Russ. Seit genau einem Jahr ist er unser Bundeskanzler, Friedrich Merz. Mit seiner schwarz-roten Koalition wollte er das Land umkrempeln, mit jeder Menge Reformen. Vor allem für die Wirtschaft sollte es wieder bergauf gehen. Doch bisher hakt der Motor Deutschland. Und ausgerechnet jetzt war Merz zu Besuch beim NRW-Unternehmertag. Wolfgang Landmesser war auch dort und berichtet von da.
5: Der Frust klang mit in der Frage, die Lara Kufferath dem Bundeskanzler stellte, die junge Chefin der Metallweberei GKD in Düren. Das Unternehmen produziert weltweit an 6 Standorten und da gehe vieles schneller als in Deutschland.
6: Ich mache mir einfach auch Sorgen, ob wir da als Land überhaupt die Kultur noch haben, dass wir an unsere Wettbewerbsfähigkeit denken. Und vieles, was ich da erlebe, kommt bei uns nicht an.
5: Die Vorlage ließ sich der Bundeskanzler nicht entgehen. Auch Friedrich Merz findet ja, dass die Deutschen im Vergleich zu den Menschen in anderen Industrieländern eher zu wenig arbeiten.
7: Ich weiß, dass das nicht jedem gefällt, aber ich wiederhole den Satz. Mit 4-Tage-Woche und Work-Life-Balance können wir den Wohlstand unseres Landes nicht erhalten.
5: Bei den Unternehmerinnen und Unternehmern im vollbesetzten Saal der Düsseldorfer Rheinterrasse eckte er damit nicht an. Friedrich Merz kennt die nordrhein-westfälische Unternehmerschaft gut, auch den Arbeitgeberpräsidenten Arndt Kirchhoff. Wie der Bundeskanzler ist er Sauerländer, ein Heimspiel war es aber nicht. Von der Arbeit der rot-schwarzen Bundesregierung hatten sie sich hier mehr versprochen. Mangelnde Reformfähigkeit attestierte Kirchhoff der Bundesregierung für ihr erstes Jahr. Die Hoffnung hat der NRW-Unternehmerchef aber noch nicht aufgegeben.
8: Die Weichen hierfür muss und kann jetzt die Bundesregierung stellen. Für einen Staat, der sich auf ein Mindestmaß an Regulierung beschränkt, vor allem aber auf Eigenverantwortung und Unternehmertum setzt. Das muss der Anspruch an uns selbst sein.
5: Friedrich Merz dankte freundlich für die Kritik. Statt der Reformen, die noch nicht geklappt haben, betonte er lieber das aus seiner Sicht bereits Gelungene. Den Beschluss über niedrigere Unternehmenssteuern, den Milliardenfonds für die Modernisierung der Infrastruktur und einen ersten Schritt, um den Anstieg der Sozialversicherungsbeiträge zu stoppen und die Lohnkosten in Grenzen zu halten.
7: Denn genau aus diesem Grund haben wir in der letzten Woche die Krankenversicherungsreform beschlossen. Dies ist in aller Bescheidenheit die umfassendste Reform der gesetzlichen Krankenversicherung seit 20 Jahren.
5: Gleichzeitig betonte der Bundeskanzler die riesige Aufgabe, vor der das Land international steht. Die Welt habe sich grundlegend verändert.
7: Wir alle spüren in diesen Wochen und Monaten, das ist nicht nur eine konjunkturelle Krise, das ist nicht nur eine strukturelle Verwerfung. Das alles findet statt in einer Welt, die sich grundlegend neu ordnet. Wir sind Zeitzeugen eines tiefgreifenden Epochenbruches.
5: Wie schon am Sonntag in der ARD-Sendung Karin Mioska ließ er keinen Zweifel, dass er die Koalition mit der SPD weiterführen will und bat dabei um Geduld.
7: Ein Prozess, den ich antreiben, den ich weiter antreiben und den ich beschleunigen möchte. Aber auch das gehört dazu, der in einer Demokratie nicht einfach angeordnet werden kann, der mühsam Schritt für Schritt durch eine Regierung, durch die Parlamente gemeinsam erreicht werden muss.
5: Der Wille zur Veränderung hat Vera Bökenbrink gefallen. Die Geschäftsführerin von Stahl Wille aus Wuppertal wunderte sich aber auch über die Erfolgsbilanz des Kanzlers.
9: Also ich war nicht enttäuscht, ich habe aber festgestellt, dass Herr Merz und ich definitiv offensichtlich in unterschiedlichen Blasen sind.
5: Denn von den angeblich positiven Entscheidungen der Bundesregierung habe der Mittelstand bisher nichts zu spüren bekommen. Lara Kufferath, die junge Geschäftsführerin aus Düren, sah am Ende eher hoffnungsvoll auf das, was die schwarz-rote Bundesregierung der Wirtschaft vielleicht noch bringen könnte.
6: Er hatte sich vorbereitet, er wusste, dass da durchaus drauf geschaut wird, was er da sagen wird und hat ein paar konkrete Beispiele genannt. Also ich bin erstmal positiv.
4: Erstmal positiv, sagt diese Chefin auf dem NRW-Unternehmertag nach dem Besuch des Bundeskanzlers und Friedrich Merz selbst. Er hat sich bei den Kolleginnen und Kollegen vom ZDF eher selbstkritisch gezeigt, was seine Einjahresbilanz angeht.
10: Es geht um die Frage, ob die Menschen in Deutschland uns, der Bundesregierung, letztendlich den politischen Parteien der demokratischen Mitte noch etwas zutrauen und ob wir diesem Anspruch gerecht werden. Und da sage ich ganz offen, ja, wir bleiben hinter diesem Anspruch, auch dem selbstgestellten Anspruch, zurück.
11: Kritische Worte, die so ähnlich in diesen Tagen auch aus der Opposition gekommen sind. Besonders scharf war die Kritik von Seiten der größten Oppositionspartei, der AfD. Mit deren Co-Chef Tino Chrupalla hat mein Kollege Ingo Zamperoni am Abend in den Tagesthemen gesprochen und ihn erstmal gebeten, als Opposition ist es ja ihr Job, die Regierung zu kritisieren. Aber sagen Sie uns doch mal eine Sache, die Friedrich Merz und seine Regierung richtig gut gemacht haben.
12: Also das kann man durchaus sagen. Was außenpolitisch zum Beispiel gut war, ist, dass er uns wirklich auch nicht in den Iran-Krieg in irgendeiner Weise dort mit hineingezogen hat. Diese Positionierung außenpolitisch fand ich gut. Ich hätte mir gleichwohl die gleiche Stellungnahme und auch die Initiative gewünscht, auch diplomatisch im Ukraine-Krieg gegenzuwirken. Das vermisse ich von einem Bundeskanzler, der ja auch noch sichtlich stolz ist, seit 2 Jahren nicht mit der Russischen Föderation in irgendeiner Weise diplomatisch in Kontakt zu stehen. Das hätte man in der Tat dann auch besser machen können.
13: Haben Sie auch innenpolitisch etwas, was Sie gut fanden?
12: Nun, ich sag mal, das Entlastungspaket, was die Spritpreisreduzierung angeht, das kam natürlich 6 Wochen zu spät, wo die Bundesregierung in diesen 6 Wochen über 5 Milliarden Euro mehr Steuereinnahmen eingenommen haben. Da waren unsere Forderungen von Anfang an klar, dauerhaft auch den CO2-Bepreisung auszusetzen bzw. abzuschaffen und auch die Energiesteuern auf das bestmögliche Minimum europäisch auch senken zu können. Das hat er nicht getan. Also das sind Dinge, die er ja sehr zögerlich immer wieder betrieben hat. Und ich meine, das zeigen ja auch die Umfragewerte, auch seine Beliebtheit, seine Sympathie- und Empathiewerte, die ja wirklich desaströs sind nach einem Jahr Bundeskanzler. Er ist auch als Wirtschaftskanzler angetreten. Da muss man sich ja wirklich fragen, wo ist jetzt die Wirtschaft, wenn er sich jetzt gerade, und das haben Sie ja in Ihrem Bericht auch gezeigt, als großer Außenkanzler darstellt und auch dort aber keine Einigung in Europa für seine außenpolitischen Positionen bekommt.
13: Ich bin mir etwas überrascht, dass Sie einen Bereich nicht ansprechen, denn wenn man auf den vielleicht schaut, der Ihnen ja immer wichtig war, nämlich die Flüchtlingspolitik, da sind die Zahlen von Asylerstanträgen ja beispielsweise enorm zurückgegangen. Die Entlastung für Kommunen, die ist wirklich spürbar. Das müssten Sie doch eigentlich auch gut finden, oder?
12: Ja, da muss ich Sie berichtigen. Wir haben aktuell, gerade was die Abschiebungen angeht, haben wir geringere Abschiebezahlen als die rot-grüne Regierung.
13: Ja, aber ich rede ja von den Asylanträgen, von denen, die neu dazugekommen sind.
12: Ja, das hat ja sicherlich auch außenpolitisch, auch mit der Beendigung von Konflikten, gerade in Syrien, in Libyen und auch in Afghanistan zu tun.
13: Also gar nicht so sehr mit Innenpolitik, sagen Sie?
12: Mit wenig, mit Innenpolitik, wenn man sich einfach anschaut, wie auch Grenzkontrollen weiter vollzogen werden und wie viele Asylanträge insgesamt immer noch gestellt werden pro Jahr. Da sehen wir immer noch, dass mittlerweile über 250.000 Asylanträge pro Jahr immer noch dazukommen. Das sind Großstädte, die hier immer noch einwandern und zuwandern, die uns eben gerade vor diesen riesigen Herausforderungen stellen. Und nochmal, das sind ja alles Dinge, die Bürger auch sehen, die Kostentreibereien, auch die Wirtschaft sieht, dass es da überhaupt keine spürbaren Entlastungen gab, weder im Herbst noch in den Frühjahr noch im Sommer. Also wir werden ja auch bis Sommer eigentlich eine relative Lähmung sehen, wenn ich alleine sehe, welche Anträge die Bundesregierung bis zur Sommerpause in den Bundestag einbringt, da sehe ich bis dato auch keine Besserung.
13: Aber bleiben wir mal dann quasi bei den Dingen, die dann angeschoben wurden. Schauen wir mal zum Beispiel auf den Punkt des sogenannten Heizungsgesetzes. Das soll abgeschafft werden, keine Verbote mehr. Jeder soll Öl- und Gasheizung in gewisser Weise wieder einbauen können. Wollten Sie das nicht auch?
12: Das wollten wir. Allerdings muss man da auch sagen, es wird teilweise bloß abgeschafft. Also es gibt immer noch eine große Herausforderung dahingehend, was man doch weiterhin den Hausbauern auch zumutet, den Häuslebauern zumutet, dass man eben doch irgendwann gezwungen wird. Und das ist ja auch im Prinzip ein Stück weit mit der Preisgestaltung verbunden. Wenn man die CO2-Bepreisung jedes Jahr weiter erhöht, die ja auch vom letzten auf dieses Jahr um 10 Euro die Tonne gestiegen ist, daran erkennt man, dass man dann mit einer Preisregulierung und mit dem Eingriff in den Markt, was im Prinzip mit Marktwirtschaft nichts zu tun hat, die Leute ja zwingt umzurüsten. Und das hat nichts mit freier Marktwirtschaft zu tun und auch nichts mit Technologieoffenheit, wie wir das fordern. Also es sind halbgare Dinge. Auch die Förderpolitik in diesem Bereich ist wirklich kritikfähig und würdig. Also deswegen sehen wir ja auch, dass die Bürger mit dieser Politik unzufrieden sind. Und nochmal, Friedrich Merz hat auch, wie gesagt, was seine Bekanntheit und Beliebtheitswerte angeht. Mittlerweile Beliebtheitswerte, die erinnern ja wirklich, da hat Erich Honecker in der DDR bessere gehabt. So ehrlich muss man ja mittlerweile sein.
13: Das sagt und, sie eben gerade bereits. Aber dieser CO2-Preis.
12: Das muss man ja auch einfach mal für sich reflektieren. Wie will er eigentlich aus dieser Krise wieder rauskommen? Ich denke, dieser Kanzler, und das hat eigentlich die ehemalige Kanzlerin, der ich da mal recht geben möchte, gut gesagt, er kann es nicht. Er wird diese Koalition nicht zusammenhalten können.
13: Okay, aber wenn Sie diese Wirtschaftslage unter Friedrich Merz so anprangern, ein Iran-Krieg inklusive Schließung der Straße von Hormuz, da kann doch auch eine Bundesregierung nichts dafür. Ist das nicht ein bisschen unfair dann, diese externen Faktoren jetzt auszublenden?
12: Da haben Sie vollkommen recht, dafür kann er nichts. Und nochmal, die Positionierung dahingehend, die war jetzt nicht die falscheste. Allerdings haben wir uns so weit abhängig gemacht von den Amerikanern, was zum Beispiel die Lieferung von LNG-Gas angeht, dass wir eben kein günstiges russisches Gas mehr kaufen, dass wir die Sprengung der Nord Stream Pipeline, die wahrscheinlich durch Ukrainer mit Billigung der Polen bzw. auch des CIAs durchgeführt wurde, was jetzt herausgekommen ist, einfach so hinnehmen und noch als Oberkrönung den Ukrainern als Dank ein Gaskraftwerk, was in Lubmin steht, schenken. Also das hat ja mit wirklicher Politik im Interesse Deutschlands überhaupt nichts zu tun.
13: Aber wenn Sie jetzt die Abhängigkeit von den USA so anprangern, dann müssen Sie CO2-Besteuerung aber eigentlich doch gut finden, weil es ist ja auch ein Anreiz hin zu mehr Eigenständigkeit und Unabhängigkeit, egal von wem, wenn wir dann Erneuerbare hier fördern dadurch.
12: Es hat ja niemand was gegen Erneuerbare, auch wir nicht. Ich habe es ja gerade gesagt, wir stehen für Technologieoffenheit, aber ein Industrieland wie Deutschland mit einer großen, auch historischen Stahlindustrie, mit einer großen chemischen Industrie, die immer mehr Probleme hat, die abwandert, werden wir auch Gas und Öl auch zukünftig, die nächsten 50, 60, 70, ja vielleicht sogar 100 Jahre brauchen. Und nochmal, Pipeline-Gas aus Russland ist mit das sauberste Gas von fossilen Brennstoffen. Deswegen braucht es auch wieder endlich diplomatische Beziehungen mit Russland. Wir brauchen auch günstiges Gas. Das haben unsere Industrie, das hat unser Mittelstand und unser Handwerk verdient und darauf warten die Bürger.
13: Aber es waren ja die Russen, die zunächst erstmal den Gashahn zugedreht haben und dann wären wir wieder abhängig dann von Wladimir Putin.
12: Nochmal, also wir haben da unseren Riesenanteil, wir haben jetzt das 20. Sanktionspaket auch über EU-Regularien geschnürt. Was hat es denn eigentlich gebracht? Haben wir damit in irgendeiner Weise den Krieg beendet? Haben wir die Russen an den Verhandlungstisch gezwungen? Im Gegenteil, alle diplomatischen Versuche, diesen Krieg zu beenden, kamen eben nicht aus Europa, kamen auch nicht aus Deutschland, auch keine Vorschläge. Sie kamen aus Brasilien, sie kamen aus der Türkei, sie kamen aus China, aus Deutschland nichts, gar nichts. Man freut sich und man ist sogar stolz darauf zu sagen, wir haben mit den Russen keine Kontakte mehr. Friedrich Merz stellt sich bei der Bundeswehr in München hin und freut sich und fordert den Fight Tonight mit Russland. Das hat ja auch mit Friedens- und diplomatischen Beziehungen überhaupt nichts zu tun. Ein Frieden ohne Russland wird es in Europa nicht geben. Und deswegen muss man hier auch endlich diplomatisch mit Russland wieder verhandeln.
11: Sagt der Co-Vorsitzende der AfD, Tino Chrupalla, im Gespräch mit Ingo Zamperoni am Abend in den Tagesthemen.
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11: Um 3:17 Uhr. Die Bundesregierung ordnet das Heizungsgesetz neu. Heißt, das umstrittene Gebäudeenergiegesetz, das kommt nochmal komplett unter die Lupe. Bisher stand da zum Beispiel drin, neu eingebaute Heizungen müssen mindestens 65% erneuerbare Energien nutzen. Und fossilbetriebene Heizkessel sind ab 2045 verboten. Beides soll im neuen Gesetz nicht mehr stehen, so zumindest der Vorschlag aus dem Wirtschaftsministerium. Mein NDR-Kollege Markus Schubert hat darüber mit unserer Hauptstadtkorrespondentin Anne-Katrin Mellmann gesprochen. Die erste Frage an sie war, sprechen wir da jetzt immer noch über einen Referentenentwurf von Wirtschaftsministerin Reiche oder ist der inzwischen mit den Ressortkollegen abgestimmt, die da was mit zu tun haben?
14: Also dieser Referentenentwurf muss noch durch die Ressorts. Das Bundeswirtschaftsministerium hat mir gerade gesagt, dass es nun gerade angefangen hat, die Ressortabstimmung. Und wie Sie schon gesagt haben, also erstmal sind natürlich die Ressorts dran, die dafür zuständig sind. Am Ende müssen dann im Kabinett aber alle anderen auch zustimmen. Und das soll schon, so sagt es jedenfalls der parlamentarische Geschäftsführer der SPD, Dirk Wiese, am kommenden Mittwoch soweit sein. Und sollte das tatsächlich der Fall sein, dann kann es ganz schnell in den Bundestag gelangen. Und da muss es dann natürlich gelesen und debattiert und beraten werden.
15: Was ist die neue Logik im Gesetz, wodurch es sich vom Ampel-Gebäudeenergiegesetz abhebt? Anything goes?
14: Na, so ein bisschen in die Richtung wollte man das, glaube ich, drehen, um sich nun auch ganz klar abzugrenzen von diesem ungeliebten Habeck'schen Heizungsgesetz. Aber, und auch ganz viel vor allen Dingen auf die Freiheit der Entscheidung setzen. Aber am Ende steht doch tatsächlich, dass Öl- und Gasheizungen immer noch eingebaut werden dürfen, nach Lust und Laune, aber nicht so ganz. So, die hundertprozentige Freiheit gibt es da nicht mehr wegen der sogenannten Biotreppe, so nennt das die Koalition. Und zwar hat man sich da überlegt, dass also den Brennstoffen für Öl- und Gasheizungen schrittweise, deswegen Treppe, Bio- Kraftstoffe beigemischt werden müssen innerhalb der nächsten Jahre. Also 2029 sollen das schon 10% sein und so geht es dann schrittweise hoch, bis 2040 dann 60% enthalten sein müssen.
15: Wenn man weg will vom grünen Habeck-Gesetz, bedeutet das dann einen Rückschritt im Klimaschutz? Wie sehen das die Grünen, mit denen man das bestehende Gesetz ja vor allem verbindet?
14: Na, die Grünen sind natürlich sehr, sehr kritisch, weil sie eben sagen, Deutschland verabschiedet sich damit von seinen Klimazielen, bekennt sich nicht mehr ausdrücklich zum Klimaschutz. Auch Verbände, die im Naturschutzbereich arbeiten, sind empört. Manche sprechen davon einer klimapolitischen Katastrophe. Also die Kritik ist groß. Felix Banaschak, der Grünchef, hat zum Beispiel auch darauf verwiesen, dass dadurch eine Kostenfalle drohe für Mieterinnen und Mieter, wenn durch diese sogenannte Biotreppe nämlich höhere Kosten entstehen.
11: Sagt unsere Berlin-Korrespondentin Anna-Kathrin Mellmann im Gespräch mit meinem NDR-Kollegen Markus Schubert. Völlig anderes Thema. Beim Weinbau macht denen so schnell keiner was vor. Den Winzern in Rheinland-Pfalz und Baden-Württemberg. Ob Riesling von der Mosel, Silvaner aus Tauberfranken oder auch Spätburgunder vom Bodensee. Die Sonne im Südwesten, die sorgt für einfach gute Weine. Und damit der Wein in Zukunft noch ein bisschen besser wächst, probiert ein Winzer aus dem Markgräfer Land jetzt etwas Besonderes aus. Er pflanzt Bäume und Sträucher auf den Rebflächen. Warum das den Wein noch besser machen soll, das hat sich SWR-Reporter Daniel Friedrich erklären lassen.
16: Der Weinberg von Martin Männer ist ein echtes Idyll. Vom Hang mit Südwestlage fällt der Blick ins weite Rheintal und rüber auf die Vogesen. Weil hier fast den ganzen Tag die Sonne auf den Berg scheint, wird das Anbaugebiet auch Schlingener Sonnenstück genannt. Es ist ein Filetstück. Doch zu viel Sonne ist auch nicht gut, weiß der Winzer.
17: Der Wein braucht beides. Er braucht Sonne und auch Schatten. Und wir hoffen, einen Mix zu finden. So was zwischen Schatten und Sonne.
16: Eine Art Sonnenschirm sozusagen. Und genau das will Martin Männer jetzt mit wissenschaftlicher Begleitung ausprobieren.
17: Wir stehen hier vor unserer neuen Fläche, in der wir versuchen, Weinbau mit Bäumen zu integrieren. Büsche kommen noch dazu. Wir haben dann hier drei Reihen Bäume und Büsche und dazwischen jeweils 6 bis 8 Reihen Reben.
16: Die Büsche und Bäume schützen den Wein übrigens nicht nur nach oben hin vor der prallen Sonne. Sie sollen auch unten bei der Wasseraufnahme im Boden helfen. Außerdem sorgen sie dafür, dass durch Wind und Regen weniger Boden abgetragen wird. So soll der südbadische Wein fit fürs Klima der Zukunft werden, hofft der Winzer.
17: Wir versuchen, den Starkwetterereignissen entgegenzuwirken, um einen resilienteren Weinberg zu kriegen. Und hoffen, dass der Schatten den Bäumen auch hilft, damit die Rebe länger am Stock hängen kann, um mehr Aroma zu bilden.
16: Einen halben Hektar groß ist die Versuchsfläche. Im Vergleich zum ganzen Weinberg ist das wenig. Denn es gibt auch einen Nachteil. Die Bäume und Sträucher brauchen mehr Pflege und haben Martin Männer den Platz für 5 Rebreihen gekostet. Er hat also weniger Ertrag und das macht den Wein wiederum teurer. Trotzdem, ihn treibt an, ein Vorbild zu sein.
17: In dieser Konstellation, wie wir es hier machen, gibt es bisher noch nicht. Ich glaube, der Versuch, den wir hier machen, könnte andere zum Nachdenken anregen.
16: Bis wir den besonderen Spätburgunder vom Schlingener Sonnenstück genießen können, wird es aber noch eine Weile dauern.
17: Ich gehe davon aus, in 12 Jahren werden wir sehen, was daraus geworden ist und hoffen, dass wir dann die nächsten 35 Jahre dann Spaß haben.
11: Sagt der Weingärtner Martin Männer und von ihm geht's jetzt zu einem anderen Weingärtner, nämlich Sven Weingärtner. Er hat für uns das hier.
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19: Johann Adam Benckiser ist das 8. von 11 Kindern. Schon sein Vater und auch sein Großvater sind Unternehmer. Johann Adam übernimmt eine Eisengießerei und eine Fayence-Fabrik, in der glasierte Keramik hergestellt wird. Eine Schmuckproduktion kommt auch noch hinzu. Doch das größte Potenzial liegt in einer Salmiak-Werkstatt. Und daran hat der neu eingestellte junge Chemiker Karl Ludwig Reimann großen Anteil. Reimann heiratet eine der Töchter von Benckiser und führt das Unternehmen weiter. Von Pforzheim geht es ins günstiger gelegene Ludwigshafen. Stadtarchivar Stefan Mörz.
20: Da hat man dann unter anderem das, was heute noch wahrscheinlich viele kennen, dieses Waschmittel Calgon angefangen zu produzieren. Und es gab noch ein paar andere Sachen, weitere chemische Stoffe, die dann dazu kamen und die Palette erweitert haben.
2: Papa, mein Trikot, das spiegelt gleich los.
21: Mist, so viele Flecken, so wenig Zeit. Ob Waschmittel allein das schafft?
19: Die Bankiser-Gruppe, jetzt geführt von den Reimann-Nachfahren, entwickelt sich zum Anbieter bekannter Haushaltsmarken.
22: Zeit für das neue Vanish.
19: Der langjährige Geschäftsführer Peter Haaf macht die Erben mit seinem Expansionskurs immer reicher.
23: Es gibt immer einen Preis, zu dem jede Akquisition, jede Firma zu teuer ist. Und ein Haupterfolg liegt daran, sich nicht auf Transaktionen einzulassen, die letztendlich nicht nachher profitabel auch umgesetzt und geführt werden können.
19: Erst spät lässt die Reimann-Familie die Geschichte des Unternehmens während der NS-Zeit aufarbeiten. 2019 gründen die Nachfahren eine Stiftung, deren erster Geschäftsführer Andreas Eberhardt bestätigt:
24: Bei Bankiser hat es Zwangsarbeit gegeben. Wir sind bei einer Zahl von etwas über 800 Zwangsarbeiterinnen und Zwangsarbeitern, die in der Zeit des Nationalsozialismus bei Bankiser gearbeitet haben. Mehrheitlich kamen diese Menschen aus Frankreich, Belgien und aus den Niederlanden.
19: Die Bankiser Unternehmensgruppe fusioniert 1999 mit einem britischen Konsumgüterkonzern. Nach fast zwei Jahrhunderten verschwindet der Name Bankiser aus der Firmenbezeichnung. Straßen in Pforzheim und Ludwigshafen erinnern noch an den Unternehmensgründer. Und die Reimann-Nachfahren nutzen die Initialen für ihre Luxemburger Holding, die ihre Milliarden verwaltet. Johann Adam Bankiser ist da schon lange tot. Er stirbt am 7. Mai 1851. Das war heute, vor 175 Jahren.
11: Der Stichtag von Sven Weingärtner.
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25: Mit Marcel Stober. Der FC Bayern München hat das Finale der Fußball Champions League verpasst. Nach der 4:5 Niederlage im Hinspiel hat ein 1:1 im Rückspiel gegen Paris Saint-Germain nicht gereicht. André Siems hat das Spiel verfolgt und weiß, was den Münchnern gefehlt hat.
26: Ja, die Durchschlagskraft eigentlich. Die Bayern haben es über Phasen recht gut gemacht, vor allen Dingen in den ersten 45 Minuten durch Möglichkeiten von Olise, Musiala, Tah und Diaz haben den Ball da nicht reinbekommen und am Anfang sind sie einfach zu ungestüm nach vorne gelaufen, haben da relativ schnell dann den Gegentreffer bekommen durch Dembélé, zweite Halbzeit dann zu wenig, erst in der Schlussphase da hat das 1:1 durch Harry Kane, aber davor gab es schon Chancen von Paris durch Désiré Doué, 4 an der Zahl. Also die Bayern durch das 1:1 ausgeschieden, Paris im Finale.
25: Und der Gegner im Finale heißt FC Arsenal. Eine deutsche Mannschaft gibt es aber noch im Halbfinale eines Europapokalwettbewerbs. Der SC Freiburg tritt in der Europa League an, Gegner ist Sporting Braga aus Portugal. Das Hinspiel ging ja kurz vor Schluss ärgerlicherweise noch mit 1:2 verloren, aber trotzdem, ja, Freiburgs Trainer Julian Schuster, der träumt vom Titel.
27: Er ist sehr präsent. Wenn ich ins Bett gehe, ist er präsent. Und wenn ich aufstehe, ist er wieder präsent. Und dieser Traum, diese Vorstellung, die gibt einem wirklich einfach diese große Motivation, das innerliche Feuer, das brennt. Es lodert nicht nur ein bisschen vor sich hin, sondern es ist sehr, sehr groß. Und deshalb, ich lasse auch nicht zu, was Müdigkeit, Energie, sonst etwas angeht. Diesen Momenten, egal wie viele englische Wochen wir hatten, die Energie und die Kraft, die wird morgen da sein, um alles aus uns herauszuholen.
25: Und wenn das tatsächlich klappt, mit dem Titel, aber auch mit dem Finaleinzug erstmal, dann wäre das der größte Erfolg in der Freiburger Vereinsgeschichte. International wurde auch Handball gespielt in der Champions League. 3 der 4 Teilnehmer des Final-Four-Finalturniers in Köln stehen jetzt fest. Und die Füchse Berlin sind dabei. Das Hinspiel beim ungarischen Topclub Veszprém haben die Füchse ja noch mit einem Tordifferenz verloren. Das Rückspiel mit einem gewonnen. Das heißt, die Entscheidung wurde zum Drama. Aus Berlin Jens-Christian Gussmann.
28: Welthandballer Matthias Gitzel bricht Rekord um Rekord. Beim Torewerfen ist er einfach nicht zu stoppen. Er kann eigentlich alles, mit einer Ausnahme. Strafwürfe, also 7 Meter, das ist nicht seins. Da lässt er lieber andere ran. Und dann läuft es im Viertelfinal-Rückspiel der Füchse gegen Veszprém genau auf so eine Situation hinaus. Nach 60 Minuten hatten die Berliner die knappe Hinspielniederlage aufgeholt. Es stand in der Addition beider Partien Remis. Ein 7-Meter-Werfen musste die Entscheidung bringen. 9 Schützen waren durch und wieder unentschieden. Wer traut sich an den Strich? Natürlich Gitzel. Erst einmal hatte er in seiner Karriere in einem Pflichtspiel einen 7-Meter geworfen und war gescheitert. Diesmal löste er einen riesen Jubelsturm in der Halle aus. Knapp 9000 lagen sich überglücklich in den Armen. mittendrin der Mann, der eigentlich lieber andere 7 Meter werfen lässt.
25: Außerdem stehen Barcelona und Aalborg sicher im Final Four. Magdeburg kann sich ebenfalls noch qualifizieren, hat das Rückspiel gegen Pick Szeged noch vor sich. Das Hinspiel wurde mit 7-Tore-Differenz gewonnen. Noch eine Berliner Erfolgsmeldung. Die Volleyballer sind zum insgesamt 16. Mal deutscher Meister. Auch das dritte Final-Playoff-Spiel gegen Lüneburg wurde gewonnen, dieses Mal mit 3-1. Die Berliner wie in jeder Partie wieder dominant und damit wird eine holprige Saison doch noch positiv beendet. Lüneburg hingegen verpasst das Double, war ja zuvor schon Pokalsieger geworden. Und bei der Tischtennis-Team-WM haben die deutschen Männer und die Frauen jeweils das Viertelfinale erreicht. Jeweils mit klaren 3-0 Erfolgen. Die Männer besiegten in London das Team aus Hongkong. Die Frauen setzten sich gegen Nordkorea durch.
11: Der Sport mit Marcel Stube.
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1: Um 3.30 Uhr mit Ronald Lessig. Die israelische Armee hat erstmals seit Wochen wieder Ziele in der libanesischen Hauptstadt Beirut bombardiert. Der Angriff am Abend erfolgte ohne Vorwarnung. Aus Kairo Moritz Behrendt.
3: Medienberichten zufolge wurden 3 Raketen von einem israelischen Kriegsschiff aus auf ein Wohnhaus im Vorort Haretereik abgefeuert. Nach Angaben des israelischen Militärs soll sich dort ein hochrangiger Kommandeur der vom Iran unterstützten Hisbollah aufgehalten haben. Er soll ebenso getötet worden sein wie weitere Kämpfer der Schiitenmiliz. Nach dem Angriff verließen viele Bewohner fluchtartig das Stadtviertel. Offiziell gilt seit Mitte April zwischen Israel und dem Libanon eine Waffenruhe. Allerdings haben die Kämpfe zwischen der Hisbollah und den israelischen Streitkräften nie wirklich aufgehört.
1: Frankreich verlegt seinen Flugzeugträger Charles de Gaulle in die Nähe der Straße von Hormus. Nach Informationen des Verteidigungsministeriums in Paris hat der Flugzeugträger zusammen mit Begleitschiffen den Suezkanal passiert und Kurs auf das Rote Meer genommen. Nach einem Ende des Irankrieges will Frankreich gemeinsam mit Großbritannien eine neutrale Marinemission anführen, die die Sicherheit der Schifffahrt im Persischen Golf gewährleisten soll. Mehr als 40 Länder haben ihre Unterstützung zugesagt. Deutschland stellt ein Minenjagdboot in Aussicht. Der Bundestag berät heute in erster Lesung über Gesetzesänderungen, um noch bestehende Barrieren für Menschen mit Behinderung abzubauen. Erstmals soll auch die Privatwirtschaft in die Pflicht genommen werden. Aus Berlin Andreas Fischer.
4: Noch immer können Menschen mit Behinderung in Deutschland nicht gleichberechtigt am Alltag teilhaben. In vielen Lebensbereichen gibt es Barrieren, bauliche wie Treppen, aber auch Speisekarten oder Internetseiten, die Menschen mit Sehbehinderung nicht lesen können. Die Bundesregierung will mit der Änderung am Behindertengleichstellungsgesetz jetzt erstmals auch private Anbieter zu Barrierefreiheit verpflichten, zum Beispiel Läden, Restaurants oder Arztpraxen. Allerdings soll das nur gelten, wenn dadurch keine unverhältnismäßigen Belastungen entstehen, zum Beispiel hohe Kosten für Umbauten.
1: Der US-amerikanische Medienunternehmer Ted Turner ist tot. Der Gründer des weltweit ersten 24-Stunden-Nachrichtenkanals CNN starb nach Angaben seines Senders im Alter von 87 Jahren. Zu seinem Fernsehimperium gehörten neben CNN unter anderem der Unterhaltungssender TNT und der Zeichentricksender Cartoon Network. Vor 8 Jahren hatte der Unternehmer eine Demenzerkrankung öffentlich gemacht. CNN würdigte Turner als Pionier, der die Fernsehberichterstattung revolutioniert habe. Das Wetter in Deutschland. Tagsüber im äußersten Norden trocken, sonst Regen und vereinzelt Gewitter bei 12 bis 19 Grad. Am Freitag zeitweise heiter, in der Mitte einzelne Schauer, 14 bis 23 Grad. Am Samstag länger sonnig, im Westen und im Süden einzelne Schauer, 15 bis 26 Grad. Das waren die Nachrichten.
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11: Erst mit der amtlichen Gefahrenmitteilung für Nordrhein-Westfalen, für die Stadt Krefeld, Krefeld-Linn und Gedeb-Stratum und darüber hinaus. In Krefeld, im Bereich des Hafens, kommt es durch einen Brand zu Geruchsbelästigung und Rauchniederschlag. Die Geruchsbelästigung, die weitet sich zudem auf die umliegenden Städte Düsseldorf und Meerbusch aus. Gesundheitliche Beeinträchtigungen können nicht ausgeschlossen werden. Meiden Sie das betroffene Gebiet, schließen Sie Fenster und Türen und schalten Sie Lüftungen und Klimaanlagen ab. Auf die Straßen. Die A5 Karlsruhe Richtung Frankfurt ist zwischen Karlsruhe Mitte und Karlsruhe Nord wegen Reinigungsarbeiten weiter gesperrt. A13 Dresden Richtung Schönefelder Kreuz zwischen Großköris und Bestensee ist ebenfalls nach einem Unfall gesperrt. Die A46 Hagen Richtung Hemer ist zwischen Iserlohn-Seiler See und Hemer wegen Bauarbeiten gesperrt. Und die A100 Berliner Stadtring ist zwischen Treptower Park und Oberlandstraße in beiden Richtungen noch bis heute Morgen gesperrt. Gute Fahrt!
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11: mit Nikolai Russ. Zumindest offiziell steht Deutschland fest an der Seite der Ukraine. EU-Sanktionen sollen eigentlich verhindern, dass westliche Technologie in russische Waffen landet. Die EU hat den Verkauf militärisch relevanter Güter nach Russland deswegen verboten. Doch das hat nicht allzu viel gebracht. Sie kommen nämlich trotzdem in Russland an. Das zeigen Leaks russischer Zollpapiere. Darin steht ganz genau, welche Firmen welche Waren nach Russland geliefert und welchen Weg diese Güter genommen haben. Die Spur führt nach Zentralasien. Vor allem Kasachstan spielt eine Schlüsselrolle. Das zeigen jetzt Recherchen des freien Journalisten Michael Höft für die ARD-Story Die Russlandroute, Sanktionen sinnlos. Und darum geht es jetzt auch in 11 km.
5: Seit der russische Angriffskrieg gegen die Ukraine vor 4 Jahren begonnen hat, reagiert die EU mit immer schärferen Sanktionen. Und trotzdem landen offenbar militärisch relevante Güter aus dem Westen in Russland. Darunter Bauteile für Drohnen, mutmaßlich auch aus Deutschland. Wie kann das sein? Dieser Frage ist der freie Journalist Michael Höft nachgegangen für die ARD-Story Die Russlandroute, Sanktionen sinnlos, ist Michael in die Ukraine und nach Kasachstan gereist. Hi Michael, herzlich willkommen bei 11 km.
6: Ja, vielen Dank für die Einladung. Wir waren in Kiew in diesem kalten Winter Anfang Februar und es war die schwerste Bombennacht seit Anfang des Jahres dort.
7: Die Ukraine hat wieder massive russische Angriffe gemeldet. Den Angaben zufolge waren in der vergangenen Nacht unter anderem Kiew und Kharkiv Ziel von Raketen und Kampfdrohnen.
6: Die sind eingeschlagen in Wohnhäuser, wo eine Wohnung dann abgebrannt ist, was wirklich schlimm war. Und wenn das gerade passiert ist, dann ja, also macht das auch was mit einem. Das ist dann schon was anderes, als wenn man es nur auf Fotos sieht. Und in einer Parallelstraße, da sind wir am nächsten Morgen dann auch hin und haben diese Reste von der Drohne noch gesehen. Eine Drohne, die nennt man Geran 2, nennen die im Russen die. Das ist eigentlich ursprünglich eine iranische Drohne, die heißt Shahed. Die Einzelteile konnten wir begleiten. Die geht nämlich normalerweise immer zum militärischen Geheimdienst und da werden die untersucht. Und auch wir durften da dann mitgehen durch lange Gänge, neonbeleuchtet mit flackernden Neonröhren, kamen wir da rein. Und da bauen die dann die Drohnen auseinander und zeigten uns, was da drin steckt.
8: Here we have one of the Russian munition called Geran 2. All of these systems have a lot of more than 80% components of in other countries, especially from USA, from Taiwan, from German and in other countries.
6: Und da sind halt unter anderem deutsche Bauteile drin. Und das ist natürlich schon ein komisches Gefühl, wenn man gerade gesehen hat, wie Menschen gestorben sind. Und dann sieht man da die deutschen Bauteile drin.
5: Was ist das Ziel von dem militärischen Geheimdienst in der Ukraine, wenn er diese Drohnen so genau untersucht?
6: Für die ist das natürlich total wichtig zu sehen, was da drin ist, weil die wollen natürlich verhindern, dass weiter westliche deutsche Bauteile in diesen Drohnen landen. Deswegen nehmen die die halt auseinander, untersuchen das genau, gucken nach, welche Firmen sind da vertreten und geben das alles gesammelt dann an die EU und hoffen, dass die EU was tut mit Sanktionen, mit Kontrollen, mit anderen Sachen, um das zu verhindern.
5: Du meintest, die haben dann Teile gefunden, die aus Deutschland kommen, in diesen Drohnen. Wie kommen die denn da rein, obwohl es ja Sanktionen gibt?
6: Ja, es gibt ja mittlerweile das 20. Sanktionspaket. Also das ist relativ umfangreich, was sanktioniert ist. Und trotzdem gelangen halt viele Dinge nach Russland, die da nicht hingelangen sollten. Vor allen Dingen sind das elektronische Bauteile, es geht aber auch um Kugellager. Man nennt es Dual-Use-Güter, also die man zivil einsetzen kann, die man aber auch militärisch einsetzen kann. Und die sind eigentlich, kann man sagen, im Großen und Ganzen sanktioniert, das heißt verboten, nach Russland zu bringen. Aber wie es immer so ist, Geld findet wie Wasser einen Weg. Und diesen Weg wollten wir finden und sind an russische Zolldaten gelangt über ein paar Umwege.
9: Okay, was sind das für Umwege?
6: Das sind Zolldaten, die kann man zum Teil erwerben. Also Zollleute aus Russland verkaufen das, um Geld zu verdienen. Und dann können sich Firmen angucken, oh, was geht dann nach Russland? Ah, interessant, da gehen irgendwie 5 Millionen Toaster nach Russland. Da kann ich ja mal gucken, da kann ich meine Toaster vielleicht auch verkaufen. Also dafür war das ursprünglich gedacht für Businessunternehmen. Aber Journalisten können sich da halt auch reinklinken. Also das war eine Quelle. Wir hatten auch noch eine andere, bisschen kompliziertere Quelle über Russland. Und da sind halt die gesammelten russischen Zolldaten. Also alles, was nach Russland reingeht, kann man da finden. Also wir hatten jetzt Daten von 2001 bis 2025. Und dann kann man sehen, einmal, wo kommt dieses Produkt ursprünglich her, nämlich in unserem Fall Deutschland. Und wo geht es hin, in dem Fall Russland. Und was war die letzte Station vor Russland?
9: Wie vertrauenswürdig sind diese Daten?
6: Also man kann es natürlich nicht hundertprozentig sagen, inwieweit die jetzt zu 100% stimmen, das muss man ganz klar sagen. Die waren auch so detailgenau, also wirklich kleinste Firmen werden aufgeführt in Zentralasien, dass man sich beim besten Willen nicht vorstellen kann, dass da irgendjemand sitzt und sich diese Firmen raussucht und denen bestimmte Produkte zuordnet, die dann auch noch identisch aussehen wie Zollakten. Die gibt es auch schon seit vielen Jahren. Also diese Zollakten gab es auch schon sozusagen Zeiten vor dem Krieg der Ukraine.
9: Und diese Daten habt ihr ausgewertet. Was ist euch da genau aufgefallen?
6: Dass sehr, sehr oft Zentralasien da steht, allen voran Kasachstan, dieses große Land in Zentralasien. Und eine ist uns da besonders aufgefallen, nämlich die Firma Nova Engineering, die sitzt in Almaty, also die größte Stadt Zentralasiens im Süden von Kasachstan. Und die handeln mit Kugellager von der Firma FAG, die sitzt in Schweinfurt. Und die haben immerhin ein Volumen gehabt von 3,5 Millionen Dollar, was ja schon was ist, und dachten uns, die schauen wir uns doch mal an.
9: Und ihr seid dann los nach Kasachstan und du bist da hingefahren als Reporter. Kannst du uns einmal Schritt für Schritt durch diese Recherche führen?
6: Also bevor wir losgeflogen sind nach Kasachstan, haben wir uns gedacht, vielleicht schicken wir selber einfach mal ein Paket nach Russland über Kasachstan und haben dann ein Paket gepackt mit Sanktionsgütern.
9: Also da war Technik drin, die man theoretisch für Waffen nutzen könnte?
6: Da war eine Benzinpumpe drin, die für Drohnen verwendet wird. Da waren ein Chip von Infineon drin, also Dinge, die nicht nach Russland kommen dürfen.
9: Man muss ja aber auch solche Güter beim Zoll deklarieren. Also wie habt ihr das ausgefüllt?
6: Genau, wir haben das alles korrekt angegeben. Da stand jetzt nicht drauf, da waren nur Spielzeugautos drin. Da stand korrekt drauf, was drin ist, und haben das zu einem Paketdienst gebracht und das losgeschickt. Und dachten, naja, wahrscheinlich bleibt das schon in Deutschland beim Zoll hängen. Aber mal sehen, ob uns das gelingt.
9: Und dann vor Ort wolltet ihr euch verschiedene Unternehmen genauer anschauen, darunter eben auch diese kasachische Firma Nova Engineering, die laut den geleakten Unterlagen deutsche Kugellager vertreibt. Wie leicht oder schwer war es, in Kasachstan zu recherchieren?
6: Na, wir hatten schon ein komisches Gefühl, da hinzufahren. Wir hatten einen Journalisten, der mit uns zusammenarbeiten wollte, der ist 4 Wochen vorher abgesprungen und hat gesagt, es ist ihm zu gefährlich und er macht es nicht. Deswegen dachten wir schon, dass unsere ganze Recherche jetzt irgendwie den Bach runtergeht. Und dann haben wir aber einen neuen gefunden, der das mit uns gemacht hat. Und ja, aber wir hatten natürlich gedacht, es könnte passieren, dass wir bei den Firmen nur vor den Türen stehen und gar nicht reinkommen und dann mit unserer Kamera immer die Eingänge filmen müssen und sagen, so hier hinter passiert das und das und das. Aber wir hatten solches Glück mit dem Journalisten vor Ort, dass der uns wirklich die Zugänge gemacht hat und wir dann wirklich in viele Firmen reinkamen. Und eine Firma war zum Beispiel Nova Engineering und die vertreiben vor allen Dingen Produkte von FAG. Das gehört zur Schaeffler-Gruppe. Und da sind wir dann einfach in das Lager von denen gegangen und da haben die uns sehr nett rumgeführt. Der Geschäftsführer zeigte uns seine Produkte und erzählte uns, ja, fast stolz, dass er halt seine ganzen Produkte aus Deutschland beziehen würde.
2: Schaeffler has more than 100 factories around the world, but we derived the bearing from only from Germany.
6: Und da liegen dann Berge von Kugellager rum. Also das klassische Dual Use. Also man kann es eben verwenden zivil, man kann es aber eben auch verwenden in Drohnen und in Panzern. Deshalb ist diese Ausfuhr nach Russland eben untersagt, weil man eben diese Güter nicht nach Russland bringen soll. Und wir wussten halt aus den Zollunterlagen, dass diese Firma eben diese FAG-Kugellager nach Russland verkauft hat.
10: Hello.
12: Hello. How are you?
10: I'm nice to meet you.
6: Und damit haben wir die dann konfrontiert.
10: We have these custom papers and this custom paper that there's Nova Engineering did trading with Russia with this dual use stuff for 1.4 million in 24 and 25.
12: In Russia?
10: Mm-hmm, to Russia. From Nova Engineering to Perm in Russia.
6: Und die waren natürlich erstmal relativ geschockt, dass wir das schwarz auf weiß hatten.
9: Mhm. Was haben die da gesagt?
6: Ach, die haben erstmal gesagt, nein. Also das wissen sie auch nicht, wie das auf diese Listen kommt. Das kann sie sich gar nicht vorstellen.
12: It's very interesting because now we don't work with Russia.
6: Als wir dann ein bisschen weiter nachgebohrt haben, haben sie dann gesagt, na ja, wir haben ja natürlich früher mit Russland gearbeitet, aber seit es die Sanktionen gibt, arbeiten sie mit Russland nicht mehr zusammen.
12: Look, in our market we have some companies who bought from us bearings and sell it for the Russia. We don't work with Russia, like for the trade, like for the partnerships. We work in our Kazakh companies.
6: Aber sie würden natürlich mit anderen kasachischen Firmen arbeiten und die würden das dann halt nach Russland verkaufen. Auch das, muss man sagen, wäre verboten. Also egal, wie viel Zwischenhändler du dann nochmal aufmachst, auch das ist eben verboten. In dem Fall ist es aber so, in den Zollunterlagen stand halt die Firma Nova Engineering, also sie selbst. Also wir gehen davon aus, dass die das auch geliefert haben.
9: Also ihr trefft in Kasachstan auf eine Firma, die, so sieht es aus, sanktionierte Produkte aus Deutschland nach Russland verkauft. Und diese Produkte, die ihr da im Lager findet, diese Kugellager, sind das dann auch Teile, die in so einer russischen Drohne stecken könnten?
6: Zum Teil, muss man sagen. Also die Kugellager, das haben die Experten in Kiew vom Geheimdienst, die haben auch Kugellager von FAG in einer Geran-Drohne gefunden. Und das sind eben diese Kugellager, die wir auch in Kasachstan gefunden haben. Und das ist sicherlich einer der Wege, wie die nach Russland gelangen.
9: Was sagt denn die deutsche Firma FAG zu diesem Vorwurf, dass ihre Kugellager über den Umweg Kasachstan nach Russland gelangen? Und du hast es ja schon erwähnt, FAG gehört zur Schaeffler-Gruppe. Das ist ein großer deutscher Technologiekonzern und Automobilzulieferer.
6: FAG ist eine von den wenigen Firmen, die dazu gar nichts sagt. Die haben uns nämlich nicht mal schriftlich geantwortet. Also fast alle haben ja uns schriftlich geantwortet, die Schaeffler-Gruppe nicht.
9: Okay, aber andere haben geantwortet. Ihr habt also mehrere deutsche Firmen angefragt, deren Produkte ihr in den russischen Zolldaten gefunden habt und zum Teil bei eurer Recherche in Kasachstan wiederentdeckt habt. Was sagen die?
6: Ja, die deutschen Firmen waren uns gegenüber nicht so richtig auskunftsfreudig. Also wir haben nicht eine Firma bewegen können, uns ein Interview zu geben. Und ich mache jetzt diese Art von Filme auch schon relativ lange, aber das ist mir wirklich noch nie passiert, dass ich wirklich nicht eine Firma gefunden habe, die mit uns sprechen will. Sie haben wirklich komplett nur schriftlich geantwortet. Natürlich, Sanktionen sind uns sehr wichtig. Wir achten, dass alles eingehalten wird. Gesetz und Ordnung hat für uns höchste Priorität. Wenn irgendwas nach Russland gelangt, sind wir tief erschüttert.
9: Aber deutsche Firmen dürfen ja ganz normal Handel treiben mit Kasachstan.
6: Also es ist gar nicht so einfach, den Handel mit Kasachstan zu treiben. Also natürlich dürfen sie das, aber sie müssen versichern, dass diese Güter nicht nach Russland gehen. Und dafür sind die auch haftbar. Also sie müssen dafür sorgen, sie müssen so sorgfältig vorgehen, dass Kasachstan oder dass die Firma in Kasachstan keine Möglichkeiten hat, das weiter nach Russland zu bringen.
9: Also Sie müssen Ihre Lieferkette kontrollieren.
6: Sie müssen Ihre Lieferkette genau kontrollieren, genau.
9: Und also ihr wart dann da in Kasachstan, in diesem, das ist ja, um das nochmal ein bisschen Orientierung zu geben, dieses riesengroße Flächenland ja südlich von Russland. Und da wart ihr jetzt bei einer Firma und da habt ihr Kugellager aus Deutschland gefunden. Die sagen aber, nö, wir liefern die jetzt nicht weiter nach Russland. Sind das jetzt zufällige Einzeltreffer? Geben diese Zolldaten und deine Recherche Aufschluss darüber, in welchem Ausmaß mutmaßliche Sanktionsumgehung über Kasachstan funktioniert?
6: Das ist auf jeden Fall was Systemisches. Das ist jetzt kein Einzelfall, dass da eine Firma sowas macht, sondern das ist ein großes Business in Kasachstan. Und wir hatten eine ganz interessante Begegnung mit einem Lokalpolitiker in Petropavl. Das ist die Grenzstadt zu Russland. Der ist eben nicht nur Politiker, sondern der ist auch Geschäftsmann. Und der erzählte uns, dass es doch so ist wie in der Liebe. Man muss sich beim Handel in die Augen schauen und dann muss man einfach das tun, was für beide Seiten gut ist. Und wenn der Handel für beide Seiten gut ist, dann muss man ihn machen. Und schließlich sei Kasachstan eben ein Transitland. Das sei das Schicksal dieses Landes. Und wenn man Freunde oder Familie in Russland hat und die bitten dich, ein Geschäft zu machen, dann muss man natürlich dieses Geschäft machen, weil es sind ja Freunde und Familie. Also ganz blumig wurde uns da erklärt, wie dieser üble Handel vonstatten geht. Man sieht bloß an den ganz normalen Handelszahlen, dass sich das in manchen Gütern verdoppelt, verdreifacht, verfünffacht hat.
9: Seit den Sanktionen?
6: Seit den Sanktionen. Im Prinzip kannst du dir so eine Kurve angucken, das ist eigentlich sehr interessant. Du guckst dir eine Handelskurve an, wie halt der Handel zwischen Deutschland und Russland eigentlich immer steigt, steigt, steigt. Und dann beginnt der Krieg und diese Kurve fällt dramatisch ab. Und dann guckst du dir das Handelsvolumen an, was

0: damit wirklich irgendwas passiert, haben dann also die ganzen Teile zerstört, haben sie wieder eingepackt und sind zum nächsten Paketdienst gegangen und haben gesagt, das hätten wir gerne nach Moskau geschickt.
1: War schön, ich Telefon.
0: Und dann die Frau da am Tresen guckte uns ein bisschen ernst an und sagte, auspacken, alles. Und da dachten wir, okay, jetzt ist die Reise unseres Pakets wahrscheinlich zu Ende. Wenn die sieht, was da drin ist, geht das garantiert nicht nach Russland. Dann guckte sie sich wirklich jedes Teil an und sagte am Ende, okay, kostet umgerechnet 16 Euro, das war's. Die hat wahrscheinlich nach was ganz anderem geguckt. Also ich habe ehrlich gesagt keine Ahnung. Vielleicht wollte sie eher gucken, ob wir da irgendwelche Würstchen drin haben oder Drogen drin haben. Keine Ahnung. Aber das war vielleicht das, was sie interessiert hat. Also Sanktionsgüter haben sie jedenfalls nicht interessiert. Und wir haben es das Paket aufgegeben, hatten vorher noch einen Tracker reingesteckt, dass wir sehen konnten, wo dieses Paket bleibt. Und das hing dann über eine Woche in Almaty am Flughafen fest. Und da dachten wir dann auch, okay, das war's. Also so lange kann das da nicht liegen. Das wird der Zoll jetzt beschlagnahmt haben. Irgendwie, das geht nicht weiter. Dann haben wir weiter gedreht, sind schon längst nach Astana geflogen, in die Hauptstadt Kasachstans. Und auf einmal gucken wir auf unseren Tracker und sehen, es ist in Moskau angekommen. Und das war dann natürlich schon sehr erstaunlich. Man hat das 20. Sanktionspaket mittlerweile und es ist so einfach. Also man kann als Privatperson Sanktionsgüter einfach mit einem Paketservice nach Moskau schicken über Kasachstan. Und da denkt man sich dann, okay, wenn das funktioniert, also dann ist natürlich diesem Handel Tür und Tor geöffnet.
2: Wie ordnest du das ein, dass es offenbar total leicht ist, also mit einem selbstgepackten Paket Sanktionen über Kasachstan zu umgehen? Wie sehr wirken denn dann die Sanktionen?
0: Wir haben ja den Sanktionsbeauftragten der EU getroffen in Brüssel, David O'Sullivan, und der ist natürlich, verteidigt die Sanktionen auch sehr.
3: I think when you look at the impact of our sanctions on Russia over the last 3 to 4 years, the impact has been considerable.
0: Es macht es nämlich für die Russen echt teuer. Das muss man sagen. Die kommen zwar an alles ran, aber es ist für sie halt sehr teuer geworden.
3: A lot of the military equipment, it has become much harder for them to obtain the parts. The supply chain is more unreliable and more expensive.
0: Weil natürlich die Kasachen oder die Kirgisen oder wer auch immer mächtig daran verdienen, da der Zwischenhändler zu sein. Deswegen müssen die Russen einfach mehr Geld ausgeben. Nun sagen die Kritiker, Geld ist nicht das Problem der Russen mit dem Gas und mit dem Öl. Also gerade in der Rüstungsindustrie haben die jetzt kein Problem, alles zu kaufen, was wahrscheinlich stimmt. Also man trifft dann wahrscheinlich eher die Zivilbevölkerung, dass das teuer geworden ist. Ich glaube nicht, dass die Rüstungsindustrie da wirklich belastet ist.
2: Du hast das 20. Sanktionspaket schon angesprochen. Das wurde ja vor kurzem beim informellen EU-Gipfel auf Zypern verabschiedet.
4: Ich will auch daher begrüßen, dass wir gestern auch das 20. Sanktionspaket verabschieden konnten. Die Botschaft an Russland ist klar. Wir werden nicht zurückweichen. Im Gegenteil, wir werden den Druck weiter erhöhen.
2: Inwiefern bedeutet das eine Verschärfung für solche Handelswege wie zum Beispiel über Kasachstan oder zum Beispiel, wie von dir angesprochen, Kirgisistan?
0: Da haben die jetzt das erste Mal auch Kirgisistan mit sanktioniert. Also man darf jetzt nicht mehr diese Dual-Use-Güter nach Kirgisistan liefern, weil Kirgisistan halt ein Irrsinnswachstum hat, halt was diese Güter betrifft. Und man davon ausgeht, dass Kirgisistan eben solche Masse an Dual-Use-Gütern nicht selber verarbeitet und verbraucht, sondern dass die nach Russland gehen, was wir auch so beobachtet haben. Wir waren ja auch in Kirgisistan und haben da auch gesehen, wie viel da gehandelt wird. Das ist, glaube ich, ein Schritt in die richtige Richtung, dass Kirgisistan auch Sanktionen bekommen hat. Man wundert sich bloß ein bisschen, dass es halt Kirgisistan getroffen hat und nicht Kasachstan. Also weil der Anstieg in Kirgisistan ist zwar enorm, aber Kasachstan hat natürlich trotzdem ein viel, viel höheres Volumen im Handel mit Russland. Und jetzt kann man natürlich nur spekulieren. Geht's da um andere Interessen? Wir brauchen natürlich Öl und Gas aus Kasachstan. Will man sich da mit den Kasachen nicht anlegen?
2: Wie blicken denn die Geschäftsleute in Kasachstan darauf?
0: Die haben natürlich alle große Angst davor, dass sie Sanktionen bekommen, weil das natürlich ein gigantisches Geschäft ist. Also da werden aber und aber Millionen umgesetzt und sie haben alle echt Angst davor, dass sie EU-Sanktionen bekommen.

0: weil dann ist dieses Geschäft natürlich tot. Das heißt nämlich, dass die Deutschen nichts mehr nach Kasachstan liefern dürfen von diesen Dual-Use-Gütern, genauso wie Kirgisistan. Jetzt ist es wohl eher andersrum. Die Kasachen werden sich natürlich freuen, dass die Kirgisen betroffen sind von den Sanktionen, weil jetzt läuft nämlich das, was vorher über Kirgisistan gelaufen ist, zusätzlich wahrscheinlich auch noch über Kasachstan. Also für die ist es erstmal gut, aber sie haben natürlich auch Angst, dass es sie auch ereilen kann.
1: Welche Hebel hat denn die EU in der Hand, um solche Firmen, die mutmaßlich Sanktionen umgehen, über andere Länder zu stoppen?
0: Na, die EU kann ja erstmal nur diese Sanktionen verhängen. Und für die Ausübung sind dann ja die Staaten zuständig. Also Deutschland ist dafür zuständig, natürlich mit den Zollbehörden, dass das irgendwie gestoppt wird.
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1: Um 4 Uhr mit Ronald Lessig. Der FC Bayern München ist im Halbfinale der Fußball-Champions League ausgeschieden. Nach der Hinspielniederlage bei Paris Saint-Germain reichte das 1:1 im Rückspiel gegen den Titelverteidiger nicht aus. Aus der Sportredaktion Stefanie Lavoie.
2: Bereits in der dritten Minute versetzte PSG die Münchner in einen Schockzustand. Kvaratskhelia bediente Dembélé, der den Ball wuchtig unter die Latte knallte, 1:0 für die Franzosen. Torwart Manuel Neuer wusste in der Folge Schlimmeres zu verhindern. Ein ums andere Mal haderten die Bayern mit den Entscheidungen des Referees. Eigene Chancen erspielten sie sich jedoch kaum. Erst in der Nachspielzeit erzielte Kane den Ausgleich, zu spät, um die Partie noch zu drehen. Paris trifft am 30. Mai in Budapest auf den FC Arsenal.
1: Die israelische Luftwaffe hat zum ersten Mal seit knapp einem Monat wieder einen Vorort der libanesischen Hauptstadt Beirut mit Bomben angegriffen. Seit 3 Wochen gilt eigentlich eine Feuerpause zwischen den beiden Ländern. Ziel sei ein Kommandeur der libanesischen Hisbollah-Miliz gewesen, teilte Ministerpräsident Netanyahu mit. Einem Medienbericht zufolge kamen der Kommandeur, sein Stellvertreter und weitere Kämpfer ums Leben. Augenzeugen berichteten, dass auf vielen Straßen rund um Beirut Panik ausgebrochen sei. Frankreich verlegt in Vorbereitung einer neutralen Marinemission in der Straße von Hormus seinen Flugzeugträger Charles de Gaulle näher an die Meeresenge heran. Die Armee veröffentlichte Bilder, auf denen der Flugzeugträger und seine Begleitschiffe den Suezkanal durchfahren. Aus Paris, Kai Rienecker.
3: Aus dem Élysée-Palast hieß es, dies sei ein Zeichen, dass Frankreich und seine Partner nicht nur bereit, sondern auch in der Lage dazu seien, die Sicherheit in der Straße von Hormus zu gewährleisten. Der französische Vorstoß basiert auf den Beschlüssen einer Konferenz von vor 2,5 Wochen in Paris. Dort hatte sich eine Koalition der Willigen unter Führung von Frankreich und Großbritannien auf eine internationale Marinemission zur Absicherung der Schifffahrt an der Straße von Hormus verständigt. Bundeskanzler Merz hatte deutsche Minensucher sowie Seeaufklärung in Aussicht gestellt.
1: Eine Deutsche, die auf einem Kreuzfahrtschiff vor Afrika Kontakt zu einer hochansteckenden Variante des Hantavirus hatte, ist am Uniklinikum Düsseldorf eingetroffen. Die Frau soll dort vorsorglich untersucht werden, zeige bisher aber keine Symptome. Auf dem Schiff hatte es nach Infektionen mit dem Hantavirus 3 Todesfälle gegeben. Das Kreuzfahrtschiff nimmt jetzt Kurs auf Teneriffa. Dort darf es einen Hafen anlaufen. Das waren die Nachrichten. Das Wetter in Deutschland. Tagsüber im Norden trocken, sonst vereinzelt Regen bei 12 bis 19 Grad. Am Freitag zeitweise heiter, in der Mitte einzelne Schauer bis 23 Grad. Am Samstag länger sonnig bis 26 Grad. Es ist 4:03 Uhr.
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4: Erst mal mit einer amtlichen Gefahrenmitteilung für Nordrhein-Westfalen, für die Stadt Krefeld, Krefeld-Linn und Gelb-Stratum. In Krefeld, im Bereich des Hafens, kommt es durch einen Brand zu Geruchsbelästigung und Rauchniederschlag. Die Geruchsbelästigung weitet sich zudem auf die umliegenden Städte Düsseldorf und Meerbusch aus. Gesundheitliche Beeinträchtigungen können nicht ausgeschlossen werden. Meiden Sie das betroffene Gebiet, schließen Sie Fenster und Türen und schalten Sie Lüftungen und Klimaanlagen ab. Die A1 Hamburg Richtung Bremen zwischen Hamburg-Stillhorn und Harburg ist wegen Bauarbeiten bis 5 Uhr gesperrt. Die Umleitung führt über die U76. Die A4 ebenfalls gesperrt bis 5 Uhr noch, Frankfurt Richtung Dresden zwischen Glauchau-Ost und Hohenstein-Ernsthal. Auch hier laufen Bauarbeiten. Die A5 Karlsruhe Richtung Frankfurt zwischen Karlsruhe-Mitte und Karlsruhe-Nord. Hier ist wegen Reinigungsarbeiten gesperrt. A13 Dresden Richtung Schönefelder Kreuz zwischen Großköris und Bestensee ist nach einem Unfall gesperrt. Die Umleitung führt über die Anschlussstelle Großköris. Auf die A27 Bremerhaven-Bremen zwischen Bremen-Horn-Lehe und Fahr ist wegen Bauarbeiten in beiden Richtungen noch eine knappe Stunde bis 5 gesperrt. Ebenfalls bis 5 ist die A46 Hagen Richtung Hemer gesperrt. Zwischen Iserlohn-Seiler See und Hemer, auch hier laufen Bauarbeiten. Die A71 Erfurt Richtung Suhl zwischen Gräfenroda und Oberhof ist wegen Tunnelwartungsarbeiten noch bis 6 Uhr gesperrt. bis 5 Uhr gesperrt ist die A100 Berliner Stadtring zwischen Treptower Park und U-Bahn-Straße. Auch hier laufen Bauarbeiten, genau wie auf der A115 Abus. Dreieck Nutetal Richtung Dreieck Funkturm zwischen dem Kreuz Zehlendorf und Spanischer Allee ist hier gesperrt, eben auch bis 5. Das war's, gute Fahrt.
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4: Aus dem Studio von NDR Info in Hamburg mit Nikolai Russ. Auf Bundesebene passt das im Moment eher nicht so zusammen, Schwarz-Grün. Die Union, die regiert mit der SPD und die Grünen sitzen da in der Opposition. Aber auf Landesebene, da gibt es gleich ein paar Bundesländer, wo Schwarz-Grün regiert. Nordrhein-Westfalen zum Beispiel oder auch Schleswig-Holstein. Und auch in Baden-Württemberg arbeiten die beiden Parteien schon länger zusammen und werden es wohl auch die nächsten 5 Jahre tun. Allerdings da unter der Führung der Grünen. 2 Monate nach der Landtagswahl dort haben die Spitzenvertreter beider Parteien jetzt den Koalitionsvertrag vorgestellt. Was da drin steht, Knut Bauer berichtet.
5: Vorfahrt für die Wirtschaft. Darum geht's im Koalitionsvertrag vor allem. Baden-Württemberg steht vor der größten Herausforderung seiner Geschichte, heißt es gleich im ersten Satz. Die wirtschaftliche Zukunft des Landes sei das zentrale Thema, sagte Grünen-Politiker Cem Özdemir bei der Vorstellung des Vertrags.
6: Wir haben es mit einer tiefgreifenden Strukturkrise oder einem Strukturwandel zu tun. Deshalb gehört es zur Wirklichkeitsbetrachtung leider auch dazu, dass wir nicht jeden Arbeitsplatz werden erhalten können hier. Aber wir können die Voraussetzungen dafür schaffen, das Neue, dass zukunftsfähige Arbeitsplätze bei uns in Baden-Württemberg entstehen.
5: Mit einer Hightech-Strategie will die künftige Landesregierung in Baden-Württemberg künstliche Intelligenz oder Robotik fördern. Außerdem sollen Unternehmen und Bürger von Bürokratie entlastet werden.
6: Wir wollen mit einem Effizienzgesetz Berichtspflichten automatisch auslaufen lassen, wenn sie nicht begründet verlängert werden.
5: Neugründungen von Firmen und Start-ups sollen mit einem Zukunftsfonds Baden-Württemberg unterstützt werden, gespeist aus Kapital des Landes und von privaten Geldgebern. Zweiter Schwerpunkt ist die Bildung. Grün-Schwarz will ein verbindliches und kostenfreies letztes Kindergartenjahr einführen. Mit gezielter Sprachförderung, um die Voraussetzungen für den Schulstart zu verbessern, so CDU-Landeschef Manuel Hagel.
7: Erst deutsche Sprache, dann erste Klasse. Weil unser Anspruch ist, dass jedes Kind die besten Startchancen in unserem Land bekommen soll.
5: Baden-Württemberg will auch in Zukunft am Ziel festhalten, bis 2040 und damit 5 Jahre früher als der Bund klimaneutral zu werden. Der Weg dorthin soll allerdings flexibler sein. Etwa mit Technologieoffenheit in der Automobilwirtschaft. Neben der Elektromobilität soll es weiterhin Übergangstechnologien wie hocheffiziente Verbrenner geben. Der CDU-Verhandlungsführer spricht von gemeinsamer Verantwortung.
7: Dass Grüne und CDU sich diesem gemeinsamen Gefühl von Verantwortung aus unterschiedlichen Seiten nähern, aber dabei eines immer klar ist, zum Schluss muss es gut sein für Land und Leute.
5: Was von den Plänen realisiert werden kann, hängt am Ende vom Geld ab. Aufgrund der angespannten Haushaltssituation stehen sämtliche zusätzlich finanzwirksamen Maßnahmen unter Haushaltsvorbehalt, heißt es wörtlich im Koalitionsvertrag. Nach letzten Berechnungen fehlen im Landeshaushalt bis 2029 knapp 14 Milliarden Euro. Das weiß auch Cem Özdemir.
6: Das heißt, dass wir die Entscheidungen im Lichte der jeweiligen Haushaltslage treffen werden.
5: Am Wochenende stimmen Grüne und CDU auf getrennten Parteitagen über den Koalitionsvertrag ab. Nächste Woche soll Özdemir zum neuen Ministerpräsidenten und Nachfolger von Winfried Kretschmann gewählt werden.
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4: Große Pläne also, die Grüne und CDU da haben in Baden-Württemberg, aber haben Sie auch das Geld dafür? Dazu jetzt die Meinung von Ruben Moratz in seinem Kommentar.
8: Özdemir und Hagel machen den Bürgern große Hoffnungen. Der Staat soll endlich schlanker werden, die Bildung wieder spitze und das wichtigste Thema für die Verhandler, die Wirtschaft soll wieder richtig brummen. Ganz ehrlich, ich bin skeptisch, ob sie diese Versprechen überhaupt halten können, besonders bei der Wirtschaft. Grün-Schwarz schreibt im Koalitionsvertrag von einer Wachstumsagenda, plant eine Hightech-Strategie, will fördern, sich einsetzen, ermöglichen und so weiter. Im Großen Ganzen sind das keine wirtschaftspolitischen Maßnahmen, das ist politische Lyrik. Ja, das Effizienzgesetz wird Unternehmen entlasten, weil wohl viele Berichts- und Dokumentationspflichten gestrichen werden – Ob das schon reicht, um die Wirtschaft anzukurbeln, bezweifle ich aber. Die großen Hebel haben sie in der Landespolitik ohnehin nicht in der Hand. Deshalb finde ich es gewagt, wie optimistisch Özdemir und Hagel sich heute zeigen. Neben den Inhalten ist aber auch der Stil der neuen Regierung entscheidend. Grün-Schwarz muss es besser machen als Schwarz-Rot im Bund. Sie müssen leise regieren, ohne öffentlichen Streit. Leicht wird das nicht mit einer CDU-Fraktion, die nach der knappen Wahlniederlage immer noch gekränkt ist, und einer grünen Fraktion, die eher linker als konservativer geworden ist. Cem Özdemir und Manuel Hagel müssen den Laden jetzt zusammenhalten. Wenn sie das schaffen, können sie vielleicht sogar Politikverdrossene zurückgewinnen. Jetzt müssen sie liefern.
4: Die Meinung von Ruben Moratz. Wir gucken in die Ukraine. Dort geht der Krieg einfach immer weiter. Eigentlich hatten die Ukrainerinnen und Ukrainer eine Waffenruhe für diese Tage vorgeschlagen, doch die scheint Russland nicht zu interessieren. Gesine Dornblüt berichtet.
9: 108 Drohnen und 3 Raketen soll Russland in der vergangenen Nacht auf die Ukraine abgefeuert haben, so der ukrainische Außenminister Andriy Sybiha auf der Plattform X. Präsident Selenskyj spricht von mehr als 1800 russischen Attacken zwischen Mitternacht und 10 Uhr morgens. Artilleriebeschuss, Sturmangriffe, Luftschläge. In der Stadt Sumy im Norden der Ukraine wurde ein Kindergarten von 2 Shahid-Drohnen getroffen, so der stellvertretende Bürgermeister Stanislav Polyakov. Ein Feuer brach aus. Derzeit beseitigen Einsatzkräfte des staatlichen Katastrophenschutzes die Folgen. Unter den Trümmern waren Menschen verschüttet. Eine Frau wurde totgeborgen, 2 Menschen wurden verletzt. Kinder waren zum Zeitpunkt des Angriffs nicht in dem Gebäude. Außenminister Sybiha schrieb, die Angriffe zeigten, dass Moskau einen Frieden ablehne. Russlands Aufrufe zu einer Waffenruhe am 8. und 9. Mai bezeichnete er als vorgetäuscht. Am 9. Mai erinnert Russland traditionell mit einer Militärparade auf dem Roten Platz an den Sieg der Sowjetunion über den Faschismus 1945. Seit Jahren werden die Feiern ideologisch mit Russlands Angriffskrieg gegen die Ukraine verknüpft. Die Ukraine deutet Moskaus Drängen auf eine Feuerpause als Zeichen der Schwäche, auch angesichts der intensiven ukrainischen Drohnenangriffe auf Ziele in Russland in den vergangenen Wochen. Noch ist offen, wie die Ukraine reagieren wird. Die Zeitung Kyiv Independent zitiert einen hochrangigen, anonymen ukrainischen Beamten mit den Worten, man sehe keinen Sinn darin, für die Parade in Moskau bei der Feuerpause mitzumachen. Der Militärexperte Dmytro Schmailo sagte im ukrainischen Fernsehen, es sei offen, ob ukrainische Drohnen am 9. Mai Moskau angreifen würden. Allerdings wies er darauf hin, dass Russland seine Flugabwehr um die Hauptstadt konzentriert habe. Der Großteil unserer Drohnen würde abgefangen werden. Wir produzieren unsere Drohnen zwar billig, aber sie kosten trotzdem Geld. Wir werden uns daher eher auf andere Ziele konzentrieren, auf Erdölraffinerien und verbliebene Flugabwehrsysteme und die Arbeit fortsetzen, die wir begonnen haben. Der Experte Schmailo hält es allerdings auch für möglich, dass sich Kyiv auf eine befristete Feuerpause Ende der Woche einlässt. Dann sei allerdings die Frage, was die Ukraine im Gegenzug bekomme. Eine Möglichkeit wäre ein Gefangenenaustausch. Mir scheint, auch nur einen Ukrainer aus der Hölle zurückzuholen, ist ein absolut realistisches und notwendiges Ziel für unseren Staat. Präsident Selenskyj hat angekündigt, am Abend Berichte von Militär und Geheimdienst entgegenzunehmen und dann über die weiteren Schritte zu entscheiden.
4: Gesine Dornblüt berichtete. Und jetzt das Wetter für Deutschland in der ARD-Infonacht. Bei den meisten geht's trocken in diesem Donnerstag, aber nicht bei allen. Im Moment Regen in einem Streifen von Baden über Hessen bis rüber nach Cottbus. Und das liegt dann erstmal quer drüber und das gibt's dann auch nochmal in einem Regengebiet so zwischen Hannover und Schwerin, sonst oft wolkig und trocken. Aber der Regen, der wird mehr, fast überall kommt bis heute Nachmittag mal zumindest ein kleiner Schauer oder ein Gewitter runter. Außer im äußersten Norden, im Westen und Nordosten Deutschlands, da ist es oft trocken heute und stellenweise auch ziemlich sonnig. Maximal heute 13 bis 19 Grad, also auch die Temperaturen gehen wieder leicht nach oben. Morgen am Freitag insgesamt viel trockener, so bis zum Nachmittag ist längerer Regen über der Mitte Deutschlands mit dabei. Sonst maximal kleinere Schauer oder Gewitter und bei den meisten viel Sonne und dann 16 bis 23 Grad.
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4: Um genau 3:45 am frühen Donnerstagmorgen. Dieses Kreuzfahrtschiff macht gerade Schlagzeilen. Die MV Hondius. Auf ihr sind mehrere Menschen am Hantavirus erkrankt. 3 sind bereits gestorben. Eine Deutsche, die auch auf dem Schiff war, ist inzwischen im Uniklinikum Düsseldorf in einer Quarantänestation. Bisher zeigt sie wohl keine Symptome. In einen Hafen der Kapverden durfte das Schiff derweil nicht einlaufen, aber jetzt gibt es neue Hoffnungen für Besatzung und Reisende. Julia Macher berichtet.
10: Allen Protesten der Kanarenregierung zum Trotz, die MV Hondius hebt Anker und nimmt nach tagelangem Warten vor den Kapverden Kurs auf Teneriffa. An Bord ein eingeflogenes niederländisches Ärzteteam und mehr als 140 Passagiere, viele von ihnen besorgt und verunsichert. 3 Mitreisende sind bereits mutmaßlich am Hantavirus gestorben. 2 werden in Krankenhäusern behandelt. 3 Erkrankte hat man in die Niederlande ausgeflogen. Der Rest der Passagiere zeigt bisher keine Symptome. Am Samstag soll das Kreuzfahrtschiff auf Teneriffa anlegen, in Granadilla de Arbona, einem kaum benutzten Nebenhafen. Dort gehen die Passagiere von Bord und können nach einer Untersuchung in ihre Heimatländer zurückreisen, so die spanische Gesundheitsministerin Mónica García. Alle ausländischen Passagiere werden nach einem europäischen Zivilschutzprotokoll in ihre Heimatländer zurückgeführt. Sowohl für die medizinische Behandlung wie auch für den Transport wird es Schutzvorrichtungen geben, die jeden Kontakt mit der Bevölkerung vermeiden und auch das medizinische Personal schützen. Wie lange die internationalen Passagiere dann in Quarantäne bleiben müssen, obliege deren Heimatländern. Die Weltgesundheitsorganisation WHO hat inzwischen bestätigt, dass es sich bei den mutmaßlichen Infektionen auf dem Kreuzfahrtschiff um die seltene Andenvariante des Hantavirus handelt. José Antonio López Guerrero, Mikrobiologe an der Autonomen Universität Madrid.
11: Es una mala noticia.
10: Das ist eine schlechte Nachricht, weil es sich bei dieser Variante um eine Variante handelt, die nach der Infektion durch Nagetiere auch von Mensch zu Mensch übertragen wird. Aber die gute Nachricht ist, dass es sich um keine neue, bisher unbekannte Variante handelt, also um keine Mutation oder Evolution des Virus. Wir wissen also, welche Protokolle wir anwenden müssen. Eine Infektion mit dem Hantavirus kann zu schweren Atemwegsproblemen, hohem Fieber und Nierenversagen führen. Bei der Andenvariante verläuft eine solche Erkrankung in bis zu jedem dritten Fall tödlich. Da es weder Impfungen noch spezielle Medikamente gibt, müssen Patienten so schnell wie möglich klinisch betreut werden. Trotzdem sei die Gefahr für die Bevölkerung bei Einhaltung der Sicherheitsprotokolle gering, betont José Antonio López Guerrero. Je virulenter ein Virus ist, desto unwahrscheinlicher ist die Gefahr einer Pandemie, weil er dann eine geringere Möglichkeit hat, sich auszubreiten. Die Viren mit der größten Pandemiegefahr sind diejenigen, die sich auch zwischen asymptomatischen Personen ausbreiten, wie wir das beim Coronavirus erlebt haben oder bei Grippeviren. Das Hantavirus ist kein charakteristisches Pandemievirus. Dennoch, die Verunsicherung ist groß. Auch deswegen hatte die Kanarenregierung zunächst gefordert, Passagiere und Crew von den Kapverden aus zu evakuieren. Die spanische Zentralregierung kommt entgegen dieser Forderung einem Hilfsgesuch der Weltgesundheitsorganisation nach. Man sei aus humanitären und rechtlichen Gründen zur Aufnahme verpflichtet.
4: Die Weltgesundheitsorganisation WHO hat also, wie gerade gehört, mitgeteilt, dass es sich bei den 3 Todesfällen auf dem Kreuzfahrtschiff wohl um die sogenannte Andenvariante des Hantavirus handelt. Und die ist eben auch von Mensch zu Mensch übertragbar. Was das jetzt für die Passagiere an Bord bedeuten kann, darüber hat mein NDR-Kollege Markus Schubert mit Nils Borker aus der ARD-Gesund-Redaktion gesprochen und ihn gefragt, was über diese Variante eigentlich bekannt ist.
12: Also wir wissen, sie kommt in Südamerika vor und es wurde beobachtet, dass sie von Mensch zu Mensch übertragbar ist. Allerdings nur bei wirklich engem Kontakt. Also wie eng dieser Kontakt aber auch sein muss, das wissen wir schon nicht mehr so genau. Also Sex, Küssen zum Beispiel, ja schon, das ist eng genug. Aber wir wissen nicht, ob auch ein weniger enger Kontakt reichen würde. Wir wissen übrigens auch nicht, ob die Menschen an Bord dieses Schiffes eigentlich sich untereinander angesteckt haben oder ob sie die Infektionen zum Beispiel von Mäusen oder Ratten haben.
13: Macht diese Variante denn dieselben Beschwerden wie das, was wir in Deutschland schon kennen?
12: Nee, tatsächlich sind die Beschwerden anders. Die Hunter-Varianten, die wir in Deutschland haben, die gehen vor allem auf die Nieren. Die lösen wirklich richtig extreme Schmerzen aus. Sie sind aber kaum tödlich. Die Andes-Variante ist anders. Die geht vor allem auf die Lunge. Es kommt zu Atembeschwerden und eventuell auch zu Lungenversagen. Die Sterberate ist nach allem, was wir wissen, auch schon höher als bei den Varianten, die hier bei uns in Deutschland vorkommen.
13: Nun wird ja eine Frau von diesem Kreuzfahrtschiff nach Deutschland gebracht. Bedeutet das für uns eine Gefahr?
12: Nein, davon ist nach aktuellem Stand nicht auszugehen. Erstens, diese Person, die Frau, die nach Deutschland kommt, die ist asymptomatisch. Das heißt, sie ist gar nicht krank, sie zeigt keine Symptome. Sie soll auch nur vorsorglich untersucht werden, hat die Uniklinik in Düsseldorf mitgeteilt. Und wir wissen auch noch nicht mal, ob diese Frau überhaupt infiziert ist. Das muss man jetzt erstmal rausfinden. Aber selbst wenn, sie wird unter sehr, sehr strengen Quarantänebedingungen eingeflogen und untersucht. Und das Virus ist ja auch nur bei sehr engem Kontakt übertragbar. Das lässt sich mit modernen Methoden ganz gut handeln.
14: 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Die Waldbrandgefahr war hoch in den vergangenen Wochen in Deutschland. Und der Regen diese Tage, der tut hier gut. Und der täte auch in Polen gut. Auch dort hat es im Frühling viel zu wenig geregnet. Und seit vorgestern brennt der Wald im Südosten des Landes. Starke Winde erschweren die Löscharbeiten. Hunderte Feuerwehrleute sind im Einsatz. Lukas Tomaszewski.
15: Der Himmel ist rot über der Gemeinde Józefowo in der Region Lublin. Aus dem Wald steigt eine gewaltige Rauchsäule. Die Löschhubschrauber sind im Dauereinsatz. Seit Dienstagnachmittag hält der erste große Waldbrand des Jahres die Einsatzkräfte in Atem. Sie kämpfen gegen eine 800 Meter lange Feuerfront. Bisher hat sie ca. 250 Hektar Wald zerstört, erklärt Feuerwehrhauptmann Wojciech Kruczek. Derzeit sind 372 Feuerwehrleute im Rettungs- und Löscheinsatz. Sie durchkämmen das Brandgebiet und sichern die Stellen, wo sich die Feuerfront ausbreitet. Einsätze aus der Luft sind auch sehr wichtig. Wir haben 2 Black Hawks, 4 weitere Hubschrauber und 4 Löschflugzeuge im Einsatz. Das sind große Wassermengen aus der Luft. Ein Löschflugzeug ist im dichten Rauch abgestürzt, der Pilot verunglückt. Bisher ist er das einzige Todesopfer. Aber die Lage bleibt wegen des ausbleibenden Regens und der zunehmenden Winde ernst. So ernst, dass Umweltministerin Paulina Hennig-Kloska und Innenminister Marcin Kierwiński vor Ort sind. Am Nachmittag haben sie ein Update gegeben. Der Wind hat mittags zugenommen, dadurch hat sich das Feuer ausgebreitet. Es wurden weitere Einsatzkräfte hinzugezogen, die Feuerwehr richtet gerade eine 2. Verteidigungslinie ein. Es handelt sich um ein sehr großes Gebiet mit sehr hohen Temperaturen. An vielen Stellen ist das Feuer gelöscht, doch der Boden ist immer noch sehr heiß und erfordert ständig neues Wasser. Aber die Feuerwehr hat die Lage noch unter Kontrolle. In weiten Teilen des Landes gilt aktuell die höchste Waldbrandgefahrenstufe. Seit Wochen hat es vielerorts nicht mehr geregnet. Regina Klimaszewska ist Sprecherin der Staatsforstverwaltung. Sie erklärt, dass jeder Gebrauch von Feuer im Wald in einer Tragödie enden kann. Leider zeigen die Statistiken in Polen, dass von 100 Bränden 99 durch Menschen verursacht werden. Jeder Aufenthalt im Wald ist eine Brandgefahr. Manche Böden sind trockener als ein Blatt Papier. Dass bereits Anfang Mai die Böden dermaßen trocken sind, beunruhigt Klimaforscher wie Bogdan Chojnicki von der Uni Posen. Wir wissen, dass neben hohen Temperaturen die Trockenheit der Böden der wichtigste Faktor für die Brandgefahr ist. Bei zunehmender Wasserknappheit ergibt sich ein wirklich düsteres Bild und die Herausforderung für die Feuerwehr wird immer größer. Zwar sind für Donnerstag kleinere Schauer angekündigt, aber die sind in der aktuellen Lage sprichwörtlich nur ein Tropfen auf dem heißen Stein.
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2: Mit Stefanie Lavoie und enttäuschten Münchner Bayern. Der Trippeltraum ist geplatzt. Nach der Niederlage bei Paris Saint-Germain im Halbfinal-Hinspiel der Champions League kam der FCB vor heimischem Publikum im Rückspiel nicht über ein 1:1 hinaus. André Siems hat die Partie gesehen.
16: Wer die Zweikämpfe gewinnt, der kommt ins Finale. Da waren sich vor dem Spiel die Trainer beider Mannschaften einig. Genauso ist es auch gekommen. Paris ging früh durch Dembélé in der dritten Minute in Führung. Wieder mal war die Bayern-Abwehr zu sehr aufgerückt und lief in einen Konter. Gute Chancen durch Diaz, Musiala und vor allen Dingen Tah, der aus 6 Metern per Kopf das Tor verfehlte, ließen die Münchner anschließend liegen. In der zweiten Halbzeit spielte Paris dann richtig stark, verteidigte alles weg und ließ fast keine Chancen zu. Erst in der Nachspielzeit traf Kane zum 1:1. Zu spät, denn da war das Spiel schon so gut wie gelaufen. Die Franzosen stehen damit im Finale und spielen in Budapest gegen Arsenal London.
2: Von der Fußball-Champions League zur Handball-Champions League. Der deutsche Meister Füchse Berlin hat nach einem packenden Krimi das Final Four erreicht und darf weiter vom ersten Titel in der Königsklasse träumen. Die Berliner gewannen das Rückspiel gegen den ungarischen Rekordtitelträger Veszprém mit 35:33 nach 7-Meter-Werfen. Jens Christian Gussmann.
17: Das Hinspiel hatten die Berliner mit einem Tor verloren. Im Rückspiel siegten sie mit genau einem Treffer. Glücklich, denn die Ungarn trafen nochmal, praktisch mit der Schlusssirene. Aber mit dem Wurf gab es einen Schiedsrichterpfiff. Statt Tor, Freiwurf. Der landete mit abgelaufener Uhr in der Berliner Mauer. Die Konsequenz, 7 Meter werfen. Und da dauerte die Entscheidung bis zum 10. Schützen. Und der hieß Matthias Gitzel, seines Zeichens Welthandballer. Das einzige Problem: die Tormaschine Gitzel wirft nie, aber wirklich überhaupt nicht 7 Meter. Und er, also quasi der Strafwurf-Rookie, sollte und musste nun treffen. Einmal zucken, dann holte er nochmal aus und rein ins Glück. Und die Halle glich einem Tollhaus. Mit viel Dusel ziehen die Füchse Berlin ins Final Four der Champions League in Köln ein.
2: Heute Abend möchte es Magdeburg den Berlinern gleichtun im Rückspiel gegen Szeged. Das Final Four wird am 13. und 14. Juni in Köln ausgetragen. Die Berlin Volleys haben ihren ersten Matchball verwandelt und sich erneut zum deutschen Meister gekrönt. Der Volleyball-Rekordmeister setzte sich bei der SVG Lüneburg mit 3:1 durch. Thorsten Ahles hat Berlins dritten Sieg im dritten Spiel der Best-of-Five-Serie gesehen.
18: Am Ende war es ein hochverdienter Titelgewinn für die Berliner, die in dieser Finalserie gegen Lüneburg über alle 3 Spiele die klar bessere Mannschaft waren. Auch in diesem dritten Spiel in Lüneburg. Den ersten Satz gewannen die Gäste deutlich mit 25:19. Im zweiten Durchgang war es dann etwas enger. Trotzdem am Ende ein 25:22 für Berlin. Als alle dachten, dass das dann heute hier relativ schnell über die Bühne gehen würde, nochmal ein Lebenszeichen der Lüneburger. Die bäumten sich nochmal auf. Im dritten Satz gewannen den mit 25:22. Das aber war es dann auch. Der vierte Durchgang, der ging dann wieder deutlich mit 25:12 an Berlin, die damit zum 10. Mal in Folge deutscher Volleyballmeister sind.
2: Bei der Mannschafts-WM in London fehlt beiden deutschen Tischtennisteams, Frauen wie Männern, nur noch ein Sieg zur erhofften Medaille. Die deutschen Männer stehen nach einem 3:0-Erfolg gegen Hongkong im Viertelfinale. Das Frauenteam gewann gegen Nordkorea ebenfalls mit 3:0. Viertelfinalgegner der Europameisterinnen ist heute um 18 Uhr Hongkong. Die Männer bekommen es am Mittag mit WM-Mitfavorit Japan zu tun. Bei großen Tischtennisturnieren erhalten beide Halbfinalverlierer eine Medaille. Ein dritter Platz wird nicht extra ausgespielt.
14: Der Sport mit Stefanie Labor.
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1: Um 4.28 Uhr mit Ronald Lessig. Der Bundestag berät heute in erster Lesung über eine Senkung der Luftverkehrssteuer. Eine vor 2 Jahren beschlossene Erhöhung der Abgabe soll rückgängig gemacht werden. Aus der Nachrichtenredaktion Thorsten Lange.
19: Die Steuer fällt auf jedes verkaufte Ticket an und hängt von der Länge des Fluges ab. Reisende auf längeren Strecken profitieren also stärker als Passagiere auf Kurzstrecken. Die Entlastung für Reisende dürfte zwischen 2 und 12 Euro liegen, falls die Fluggesellschaften die Steuersenkung auch ganz an die Kunden weitergeben. Die Regierung will mit dem Gesetz den Luftverkehrsstandort Deutschland attraktiver machen. Der Branche gehen die Pläne nicht weit genug. Luftverkehrsverbände wollen, dass die Steuer ganz abgeschafft wird.
1: Die israelische Armee hat erstmals seit Wochen wieder Ziele in der libanesischen Hauptstadt Beirut bombardiert. Der Angriff am Abend erfolgte ohne Vorwarnung. Aus Kairo, Moritz Behrendt.
20: Medienberichten zufolge wurden drei Raketen von einem israelischen Kriegsschiff aus auf ein Wohnhaus im Vorort Haretereik abgefeuert. Nach Angaben des israelischen Militärs soll sich dort ein hochrangiger Kommandeur der vom Iran unterstützten Hisbollah aufgehalten haben. Er soll ebenso getötet worden sein wie weitere Kämpfer der Schiitenmiliz. Nach dem Angriff verließen viele Bewohner fluchtartig das Stadtviertel. Offiziell gilt seit Mitte April zwischen Israel und dem Libanon eine Waffenruhe. Allerdings haben die Kämpfe zwischen der Hisbollah und den israelischen Streitkräften nie wirklich aufgehört.
1: Frankreich verlegt seinen Flugzeugträger Charles de Gaulle in die Nähe der Straße von Hormus. Nach Informationen des Verteidigungsministeriums in Paris hat der Flugzeugträger zusammen mit Begleitschiffen den Suezkanal passiert und Kurs auf das Rote Meer genommen. Nach einem Ende des Iran-Krieges will Frankreich gemeinsam mit Großbritannien eine neutrale Marinemission anführen, die die Sicherheit der Schifffahrt im Persischen Golf gewährleisten soll. Mehr als 40 Länder haben ihre Unterstützung zugesagt. Deutschland stellte ein Minenjagdboot in Aussicht. US-Präsident Trump trifft sich heute mit dem brasilianischen Staatschef Lula da Silva in Washington. Bei dem Arbeitsbesuch soll es um Wirtschafts- und Sicherheitsfragen gehen, so ein Mitarbeiter des Weißen Hauses. Lula und Trump vertreten in zahlreichen politischen Fragen gegensätzliche Positionen. Dazu zählen der Klimawandel und der Welthandel. Der linksgerichtete Lula hatte sich darüber hinaus gegen den Irankrieg und den Sturz des venezolanischen Präsidenten Maduro gestellt. Das Wetter in Deutschland. Tagsüber im Norden oft trocken, sonst vereinzelt Regen bei 12 bis 19 Grad. Am Freitag zeitweise heiter, in der Mitte einzelne Schauer, 14 bis 23 Grad. Am Samstag länger sonnig, im Westen und Süden vereinzelt Schauer, 15 bis 26 Grad. Das waren die Nachrichten.
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14: Mit einer amtlichen Gefahrenmitteilung für Nordrhein-Westfalen, für die Stadt Krefeld, Krefeld-Linn und Gellep-Stratum. In Krefeld im Bereich des Hafens kommt es durch einen Brand zu Geruchsbelästigung und Rauchniederschlag. Die Geruchsbelästigung weitet sich zudem auf die umliegenden Städte Düsseldorf und Meerbusch aus. Gesundheitliche Beeinträchtigungen können nicht ausgeschlossen werden. Bitte meiden Sie das betroffene Gebiet. Schließen Sie Fenster und Türen und schalten Sie Lüftungen und Klimaanlagen ab. Auf die Straßen, die A1 Hamburg Richtung Bremen zwischen Hamburg-Stillhorn und Harburg. Hier ist wegen Bauarbeiten noch eine knappe halbe Stunde bis 5 Uhr gesperrt. Die Umleitung führt Sie über die U76. Die A4 Frankfurt Richtung Dresden zwischen Glauchau-Ost und Hohenstein-Ernsttal. Hier ist ebenfalls noch bis 5 gesperrt wegen Bauarbeiten. Die A5 Karlsruhe Richtung Frankfurt ist zwischen Karlsruhe-Mitte und Karlsruhe-Nord wegen Reinigungsarbeiten gesperrt. Dann die A13 Dresden Richtung Schönefelder Kreuz ist zwischen Großköris und Bestensee nach einem Unfall gesperrt. Die Umleitung führt über die Anschlussstelle Großköris. Die A27 Bremen-Bremerhaven ist zwischen Bremen-Hornlehe und Fahr in beiden Richtungen ebenfalls noch eine knappe halbe Stunde bis 5 gesperrt wegen Bauarbeiten. Die A46 Hagen Richtung Hemer ist zwischen Iserlohn-Seiler See und Hemer auch noch eine knappe halbe Stunde gesperrt wegen Bauarbeiten. Bis 6 noch gesperrt, die A71 Erfurt Richtung Suhl zwischen Gräfenroda und Oberhof. Hier laufen Tunnelwartungsarbeiten. Und in Berlin die A100 Berliner Stadtring. Hier ist zwischen Treptower Park und Oberlandstraße in beiden Richtungen gesperrt, wegen Bauarbeiten noch bis 5. Genau wie auf der A115 Dreieck-Nutetal Richtung Dreieck-Funkturm zwischen dem Kreuz Zehlendorf und Spanischer Allee. Auch hier Bauarbeiten noch bis ca. 5 Uhr. Gute Fahrt!
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14: Mit Nikolai Russ. Guten Morgen. Alle Menschen haben die gleichen Rechte. Sie gelten universell und sind unveräußerlich. So steht es in der Allgemeinen Erklärung der Menschenrechte. So haben es alle Beteiligten 1948 beschlossen. Doch die Umsetzung ist vielerorts bis heute schwierig. Besonders schwer ist es in Gesellschaften, die jahrhundertelang in festen Einteilungen gelebt haben, wie zum Beispiel in Indien mit dem Kastensystem. Das ist zwar offiziell abgeschafft und trotzdem allgegenwärtig, berichtet Franziska Ambler.
21: Wer am Wochenende die Zeitung aufschlägt, dem sticht sofort eins ins Auge. Die unzähligen Anzeigen junger, heiratswilliger Inderinnen und Inder. Und die lesen sich erstmal ganz normal. gut aussehend, gebildet, 26 Jahre alt. Und dann ein entscheidendes Detail, das hier in Indien extrem wichtig ist. Hochgebildeter Brahmane. Der junge Mann gehört also zur höchsten Kaste. Und das soll auch gleich jeder wissen, erklärt der Soziologe Vivek Kumar.
3: Kaste und traditionelle Geschlechterrollen spielen selbst bei gut ausgebildeten, beruflich erfolgreichen jungen Menschen eine sehr prägende Rolle bei der Heirat. Die Kaste ist auch heute noch ein entscheidender Faktor, wenn es um die Ehe geht.
21: Dabei präsentiert sich Indien mit seinen mehr als 1,4 Milliarden Menschen gern als modern, digital und aufstrebend. Doch auch abseits des Heiratsmarkts zeigt sich immer wieder, Kaste ist kein Relikt. Sie strukturiert die Gesellschaft bis heute, sagt der renommierte Menschenrechtsaktivist Beswada Wilson.
7: It is in a caste system. It gets changes, emerges in the new form, but it continues.
22: Das Kastensystem verändert sich zwar, nimmt neue Formen an, aber es besteht weiterhin. Es ist wie ein Gebäude mit vielen Stockwerken, aber ohne Treppe. Wer in eine Kaste hineingeboren wird, bleibt in dieser Kaste.
7: So once you born into the one caste, you will remain in the same caste.
21: Über Jahrhunderte, nahezu Jahrtausende hinweg, hat sich in Indien ein soziales System entwickelt, das die Gesellschaft von Geburt an in vier Hauptgruppen einteilt. Von den edlen Brahmanen, also den Priestern und Gelehrten, bis zu den Shudras, den Landarbeitern und Handwerkern. Und außerhalb dieses Systems steht eine Gruppe, die nicht dazugehört, die Dalits, die Unberührbaren. Sie gelten traditionell als unrein und sind bis heute besonders von Diskriminierung betroffen, sagt Wilson, der selbst aus einer Dalit-Familie stammt.
7: And they are not supposed to enter into their village.
22: Und sie wurden auch räumlich getrennt. Sie durften nicht in das Dorf hineingehen. Vielleicht hat sich das heute etwas geändert. Sie können hineingehen. Aber sie dürfen bis heute nicht die Häuser der dominierenden Kasten betreten. In Indien gibt es etwa 650.000 Dörfer und kein einziges Dorf, in dem alle gemeinsam leben.
7: Not even a single village where we are all living together like.
21: Und das, obwohl das Kastensystem seit Jahrzehnten eigentlich verboten ist, zumindest auf dem Papier. Die indische Verfassung untersagt Diskriminierung und verpflichtet den Staat sogar, für Chancengleichheit zu sorgen. Deshalb gibt es Quoten im öffentlichen Dienst, an Universitäten, im Parlament. Doch im Alltag bleibt davon oft wenig sichtbar. Dalits müssen auch heute noch Tätigkeiten ausüben, die als unrein gelten. Noch immer reinigen in Indien tausende Menschen von Hand Toiletten und Abwasserkanäle, obwohl auch das eigentlich verboten ist. Beswada Wilson setzt sich seit Jahrzehnten für die Rechte der Dalits ein. Für seine Arbeit wurde er vielfach ausgezeichnet und einige Gesetze wurden durch sein Engagement sogar verschärft. Dennoch blickt er skeptisch auf die Zukunft des Kastensystems in Indien.
22: Es braucht eine Art revolutionäre Veränderung, einen umfassenden gesellschaftlichen Wandel. Wenn das, was die Verfassung festlegt, zu 100% umgesetzt würde, gäbe es gewisse Chancen auf Veränderung. Denn das Ganze ist im Denken der Menschen verwurzelt, in ihrer Psyche.
21: Und genau das macht das Kastensystem so schwer zu überwinden.
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14: Wir können das drehen und wenden, wir wollen. Heizen in Deutschland ist teuer. Mit Gas oder Öl sowieso und auch Fernwärme ist oft teurer, als sie eigentlich sein müsste, denn die Anbieter haben oft ein Monopol. Einfach wechseln geht da nicht. Klaus Kuderer hat mit Betroffenen und Anbietern gesprochen.
23: Für sein Haus hat Volker Seifert einen Fernwärmeanschluss. Aus einer unterirdischen Rohrleitung bekommt er unter anderem Abwärme aus einer Müllverbrennungsanlage. Eigentlich eine sinnvolle Nutzung. Doch eines ärgert den Kfz-Sachverständigen aus Wartgassen bei Saarbrücken. Seine drastisch gestiegenen Heizkosten.
24: Die Fernwärme ist für mich hier bei uns die teuerste Alternative, die es gibt. Und der Anbieter kann mit mir theoretisch machen, was er will. Und ich habe keine Möglichkeit, dagegen vorzugehen.
23: 2023 hatte er noch 2560 Euro an Fernwärmeheizkosten. 2025 waren sie trotz niedrigerem Verbrauch fast doppelt so hoch. 4938 Euro.
24: Wie soll das ein normaler Mensch bezahlen?
23: Wir fragen bei Volker Seiferts Anbieter Steag Iconi in Essen wegen der Preisexplosion nach. Die Antwort?
25: Die Preisformeln für die Fernwärme basieren, unabhängig vom Anbieter, auf gesetzlichen Vorgaben. Unsere Preisformeln müssen das Erzeugungsportfolio, die Bereitstellung und Verteilung von Wärme sowie den Wärmemarkt angemessen berücksichtigen. Das ist eine komplexe Aufgabe. Unser Ziel ist es, so einfach und verständlich wie möglich zu kommunizieren.
5: Die Verbraucherzentrale Bundesverband sieht das anders und verlangt auch von anderen Energieversorgern mehr Transparenz. Gegen E.ON hat sie eine Sammelklage wegen der Preisgestaltung eingereicht. Daran haben sich bundesweit 6.500 Kunden angeschlossen. Weitere Betroffene können sich auch noch anschließen. Verbraucherschützer Gregor Hermanni kritisiert aber auch die Monopolstellung einiger Versorger.
6: Wenn ich der einzige Bewerber am Markt bin, dann besteht natürlich die Gefahr, dass ich meine besondere Stellung auch bei den Preisen ausnutze.
5: Auch in Dortmund wird das Fernwärmenetz zurzeit ausgebaut. Neue Rohrleitungen müssen verlegt werden, um hier viele Haushalte anzuschließen. Größtenteils gibt es dann überschüssige Abwärme aus nahegelegenen Industrieunternehmen. Was die Kosten betrifft, dazu meint Bastian Stegemann vom Dortmunder Fernwärmeversorger DEW 21.
8: Verglichen mit dem reinen Gaspreis ist die Fernwärme in Dortmund etwas teurer, als wenn man jetzt einen günstigen Gaspreis als Vergleich heranzieht. Die Kosten für jeden Kunden werden umso günstiger, je mehr sich dem System Fernwärme in einer Stadt anschließt.
5: Aktuell aber ist die Fernwärme momentan das teuerste Heizsystem bundesweit. Schlecht auch für viele Mieter. Carola Marschner aus dem saarländischen Wallerfangen ist Kundin bei Steag Iconi.
9: Ich gehöre zu den Rentnerinnen, deren Rente nicht so üppig ist. Und wenn ich mir das vorstelle, dass jetzt meine Heizkosten von, ich glaube bis dato waren so zwischen 80 und 100 Euro, vielleicht auf 150 Euro springen, also das ist schon eine heftige Sache.
5: Verbraucherschützer Gregor Hermanni fordert auch deshalb mehr Kontrolle für den Fernwärmemarkt.
6: Wir würden uns für den Fernwärmebereich genauso wie bei Strom und Gas eine Aufsichtsbehörde, wie es die Bundesnetzagentur ist, und auch eine Schlichtungsstelle wünschen, die bei Verbraucherbeschwerden tätig wird.
14: Es war ein holpriger Start für die schwarz-rote Koalition. Vor einem Jahr hat der Bundestag Friedrich Merz zum Bundeskanzler gewählt, aber halt eben erst im zweiten Wahlgang. Und viele sagen, eigentlich holpert es bei Merz bis heute. Über dieses erste Regierungsjahr hat mein WDR-Kollege Tobi Schäfer mit der ARD-Hauptstadtkorrespondentin Efi Seibert gesprochen. Und die erste Frage an sie war, wie sehr ruckelt es in der Koalition und wie viel Fortschritt gab es bisher?
10: Also es ist ein bisschen schwierig, da unemotional zu bleiben, glaube ich, für die meisten, die zuhören. Leider war es so, dass dieses Ruckeln, was direkt von Anfang an ja diese Koalition begleitet hat, vor allen Dingen eben diesen Kanzler, der zum ersten Mal in der Geschichte nicht im ersten Wahlgang gewählt wurde. Und da merkte man ja schon, seine eigenen Leute scheinen offenbar nicht alle hinter ihm zu stehen. Und dass das so ein Symbol werden würde, hatten wir damals wirklich nicht so auf dem Plan. Aber es ruckelt halt immer weiter. Wobei man das auch nicht übertreiben muss, denn es hat ja eigentlich immer irgendwo geruckelt. Also ich habe letztens mal gesagt, war es denn so, dass wir bei der Regierung Angela Merkel oder bei Scholz gesagt haben, es ruckelt nicht? Es hat immer geruckelt, weil es immer Probleme gibt. Und solange man Koalition hat, müssen die sich halt auch immer zusammenraufen. Das ist mal mehr, mal weniger schwer. Aber im Moment ist es offensichtlich nicht so einfach.
11: Ja, deswegen sagte ich ja, also vielleicht schafft man es hier mal wirklich mal unemotional drauf zu gucken und auch mal ein paar Zahlen sprechen zu lassen. Also seit dem 6. Mai ist die Regierung im Amt, hat über 400 Vorhaben ins Kabinett eingebracht und mehr als 150 Gesetze verabschiedet. Trotzdem ist das Image, wir lesen das in den Umfragewerten, ja schlecht. Warum kommt dieser Gedanke des Fortschritts nicht bei den Bürgerinnen und Bürgern an?
10: Ich glaube, weil die Emotionen bei den Leuten eine größere Rolle spielen als die Fakten. Denn wenn man guckt, was die gemacht haben, ist es ja tatsächlich nicht so wenig. Wir erinnern uns an Investitionsbooster, wo halt Unternehmen besser absetzen können für Betriebe, Steuererleichterungen. Dann gab es schon mal eine Gaspreissenkung, die Pendlerpauschale war schon besser. Es gibt ein neues Wehrdienstgesetz. Wir werden unabhängiger vom Rest der Welt. Wir sehen ja, dass das sehr nötig ist. Das wird immer so weggeatmet. Das kommt dann und dann, okay, und dann sagt man, oh, aber jetzt reicht nicht, jetzt brauchen wir noch mehr. Und wenn halt ein Kanzler dann dasteht und irgendwie emotional nicht das repräsentiert, was wir brauchen im Moment, nämlich Zuversicht und Führungsstärke, und der wird das schon irgendwie machen, auf seine Art hat das ja jeder Kanzler oder Kanzlerin auch gehabt, dann sind die Leute halt nicht zufrieden. Es wird tatsächlich gearbeitet, es könnte natürlich mehr sein, aber ich erinnere mich sehr, sehr gut an die letzte Koalition, also die Ampel. Da hatte ich die SPD oder die letzte große Koalition ebenfalls, die machen dann immer so Bilanzen, wurden auch jetzt verschickt, was wir alles schon geschafft haben. Das liest man dann, denkt, ach ja, stimmt, das war ja da und das auch. Und dann kommt heraus, sie haben irgendwie, was weiß ich, so und so viel Prozent ihrer Versprechen schon erfüllt. Das kommt bei den Leuten nicht so an. Es geht eher darum, wie ist die Gefühlslage? Und wenn die Gefühlslage schlecht ist, wird sehr schnell vergessen, was an kleinen Sachen auch schon passiert ist. Aber die großen Reformen stehen ja noch aus. Also ja. Insofern ist es nicht so, dass sie das ganz große Draht schon gedreht hätten.
11: Also liegt es auch in der Hand der Bundesregierung, dann Emotionen und ein gutes Gefühl zu vermitteln? Da hat Friedrich Merz jetzt ganz frisch gesagt, die Stimmung in Deutschland ist schlecht. Er spricht also das an, was viele vielleicht auch empfinden. Das ist ja grundsätzlich ein Thema, dass er einfach häufig Dinge klar benennt. Aber im Prinzip ist es, du hast es ja auch gesagt, er macht Versprechungen, die nicht eintreten. Das hat er als Politiker ja nicht exklusiv, ne? Das hat es ja immer schon gegeben, dass die Politik nicht das hält, was sie verspricht. Und ich meine, das Problem ist, er ist jetzt halt auch in einer schwierigen Mehrheitskonstellation. Ist das vielleicht das größte Hindernis, Dinge durchzubringen?
10: Ja, das ist sicherlich auch wichtig. Sie haben nur 12 Stimmen Mehrheit. Also wenn da 2 von der einen und 8, 9 oder von der anderen, dann haben sie schon ein echtes Problem und dann ist noch jemand krank und dann haben sie keine Mehrheit mehr. Aber ich glaube, das größere Problem ist letzten Endes tatsächlich der Auftritt von Friedrich Merz. Weil im Gegensatz zu Angela Merkel und Olaf Scholz versteht man diesen Kanzler ja. Also die haben ja immer alles erstmal abgewogen, die beiden anderen. Wo könnte es anecken? Wo könnte es Probleme geben? Als Jurist hat das Scholz ganz genau durchgearbeitet. Und dann kamen so verschwurbelte Sätze, wo man sich hinterher gefragt hat, was hat er jetzt eigentlich gesagt? Ich habe es gar nicht verstanden. Worum ging es denn jetzt genau? Wie meint er das denn? Das merkt man bei Friedrich Merz sofort. Nur hat er manchmal nicht so auf dem Plan, dass er Kanzler ist und dass er als Oppositionsführer natürlich alles Mögliche laut und scharf sagen kann. Aber wenn er Kanzler ist, dann ist er eben die Nummer 1 im Staat sozusagen, was politische Führung betrifft. Und wenn der halt sagt, die Leute arbeiten so wenig, die Leute sind so viel krank, das Stadtbild passt ihm nicht, dann sind die Leute, fühlen sich auf den Schlips getreten. So kann man als Kanzler nicht kommunizieren. Das gleiche gilt für dieses Erwartungsmanagement. Er sagt gleich am Anfang, im Sommer werdet ihr schon merken, liebe Leute, dass wir hier eine neue Regierung haben, da wird es schon deutlich sichtbare Verbesserungen geben. Mhm. Das hätte er wissen müssen. Ich meine, das war im Mai. Wie will er denn das bis im Sommer schaffen, dass man was merkt? Selbst wenn sie neue Gesetze geschafft hätten in diesen anderthalb Monaten, hätten die noch nie gewirkt.
11: Wobei, das hat er jetzt ja auch einkassiert und selber auch zugegeben, wir haben kein gutes Erwartungsmanagement betrieben. Aber du sprichst den Kommunikationsstil an, dafür wird er kritisiert für seine Aussagen. Und du sagst, das hat er nicht so richtig auf dem Schirm, dass er jetzt ja Kanzler ist und nicht mehr in der Opposition. Hat das wirklich nicht auf dem Schirm oder macht er es vielleicht auch ganz bewusst, um ja eine bestimmte mögliche Wählerschaft auch anzusprechen?
10: Beides. Aber er widerspricht sich da selbst in den beiden letzten großen Interviews, die er gegeben hat. Das hat mich auch ein bisschen verwirrt, muss ich sagen. Also in diesem großen Spiegel-Interview sagt er, ja, daran muss ich noch arbeiten, an meinem Kommunikationsstil. So, dann 2 Tage später oder 1 Tag später ist er bei Karin Mioska, da sagt er, ich bin halt so, ich möchte mich nicht rundschleifen lassen wie ein Kieselstein in der Kommunikation, so bin ich. So, was denn nun? Mhm. Ne? Also er muss schon aufpassen, dass er den Leuten halt nicht einfach auf den Schlips tritt, weil das sorgt für schlechte Stimmung. Wenn viele Leute, die morgens an der Supermarktkasse sitzen oder Krankenschwestern, die wirklich Schichten und hart arbeiten, von ihrem eigenen Kanzler gesagt bekommen, sie arbeiten nicht genug und das sei alles so Work-Life-mäßig, und dann sind die zu Recht beleidigt. Das darf ein Kanzler nicht machen.
11: Ja, wobei, was denn nun, könnte man natürlich auch die Kritiker fragen, denn Kritik gab es ja auch an seinen Vorgängern, die dann wiederum zu schmallippig gewesen sein sollen, und bei ihm ist es jetzt das Gegenteil und es ist auch wieder nicht recht. Also die Wahrheit liegt dann vielleicht irgendwo in der Mitte bei seinem Kommunikationsstil, das ist das eine, und dann gibt es ja aber auch noch seinen Führungsstil, denn er führt ja diese Bundesregierung als Kanzler an. Wie hat er das in diesem ersten Jahr gemacht?
10: Naja, also wenn man sich anguckt, wer in dieser neuen Bundesregierung Erfahrung im Führen und im Regieren mitbringt, dann wird das sehr dünn. Dann sind es eigentlich nur die, die nicht seine Partei sind, nämlich der Innenminister von der CSU, der war schon mal Verkehrsminister, und der Verteidigungsminister von der SPD. Alle anderen, inklusive Kanzler, haben keine Erfahrung. Und man hatte zwischendurch schon so ein bisschen in diesem ersten Jahr den Eindruck, dass das so eine Regierung aus Praktikanten ist. Also die machen alle ihre Anfangsfehler, die lernen alle ihre Häuser zu führen, die merken, oh, Regieren ist ja gar nicht. Man kann nicht einfach sagen, was Merz halt auch immer dachte, wenn ich als Kanzler bin, dann sag ich, wir machen es jetzt so und dann passiert das. Das kann man vielleicht in seinem eigenen Betrieb machen, aber nicht in einer Demokratie. Da gibt es ganz viele Leute, die mitreden, abstimmen, Gesetze, die beachtet werden müssen, Regeln, die beachtet werden müssen. Und das haben viele von denen nicht so richtig drauf. Aber es gibt auf der anderen Seite ja auch einen Vorteil, wenn man nicht Leute nimmt, die schon 100 Jahre Minister sind, dass die tatsächlich eben mit so einem anderen Elan reinkommen. Und da hat er in seiner Führungsmannschaft schon ganz gut, also der Carsten Wildberger als Minister für Digitales und Staatserneuerung, der hat keine Regierungserfahrung, der kommt aus der Wirtschaft, aber der hat hier in Berlin einen ganz guten Ruf, dass der wirklich im Kleinen einfach beharrlich einfach weiterarbeitet. Und wir waren sehr überrascht über Nina Wagen, die Gesundheitsministerin, die am Anfang von vielen verspottet wurde, als was will die denn als Gesundheitsministerin? Die hat überhaupt gar keine Erfahrung in diesem Ressort. Die ist eigentlich Anwältin. Das kann ja gar nichts werden in so einem schwierigen Ressort mit diesen riesigen Lobbygruppen, die alle wahnsinnig viel Geld haben, wie die Pharmaindustrie und die Ärzte und die Krankenkassen. Und die hat sich mutig hingestellt und diese erste große Reform angekündigt und eben auch einen Vorschlag, einen Gesetzesvorschlag gebracht. Also da ist noch Luft nach oben und es ist noch nicht zu spät. Also ich hoffe da noch.
11: Wie viel Luft nach oben ist in der Zusammenarbeit mit Lars Klingbeil? Es gab ja auch die Geschichte um die Meinungsverschiedenheiten zwischen Merz und Klingbeil. Wie viel Teamwork versprühen die beiden?
10: Die haben gut angefangen. Die kamen ja aus diesem Ampelchaos und haben dann als erstes versprochen, so wird es bei uns nicht werden. Und dann haben sie sich angefangen zu duzen und haben auch Büros, die so nicht weit voneinander entfernt sind und reden miteinander. Das hat einen guten Eindruck gemacht am Anfang. Aber jetzt ist das Problem, dass sie sich dann auch wegen schlechter Umfragewerte dann doch wieder darauf besinnen, dass sie eigentlich aus anderen Richtungen politischen kommen und dass sie beide sicherlich auch dann darauf achten, dass das nicht untergeht und das wird dann schwierig. Das Problem ist auch, dass diese Streitereien halt öffentlich wurden, weil am Anfang ist es doch klar, wenn man eine Partei hat, die eher links ist und eine Partei hat, die eher konservativ ist, dass die nicht zu jedem Problem die gleiche Meinung haben und die gleichen Lösungsvorschläge, ist völlig normal. Und in der Sache sollen die sich auch gerne streiten um die beste Lösung, das ist doch völlig in Ordnung. Sie dürfen halt nur nicht öffentlich übereinander sagen, Dinge wie Bullshit oder so ein Kanzler geht nicht oder was auch immer. Also das könnten sie gerne hinter verschlossenen Türen lassen.
11: Was natürlich auch mal einen sehr großen Einfluss hat, in diesem ersten Jahr war das auch so, ist die Außenpolitik. Die derzeitige Regierung hat eben wahnsinnig viele Baustellen, außenpolitisch Zölle, Irankrieg, Wirtschaftskrise, Ölpreise, eine Krise jagt die nächste. Kann eine Regierung da überhaupt noch angemessen reagieren?
10: Sie kann es versuchen, aber das ist natürlich tatsächlich ein so viele Krisen auf einen Schlag, die so starke Auswirkungen auf uns haben. Also dass jetzt noch diese Iran-Krise dazukommt, die unsere Wirtschaft so belastet, das hatten die, glaube ich, nicht auf dem Plan. Ich glaube, das ist auch der Grund, warum Friedrich Merz jetzt so sauer auf Donald Trump ist, weil da kann Deutschland relativ wenig sagen. Das interessiert weder den Iran noch die USA, was die Deutschen oder die Europäer davon halten, dass plötzlich die Lieferketten abbrechen und die Tankpreise explodieren und auch die Energiepreise jetzt leiden, womit unsere ganze Wirtschaft betroffen ist. Das ist ein Punkt, der wirklich eine Überraschung war und den sie jetzt eben versuchen, irgendwie hinzubekommen. Das ist ein dickes Brett, was sie da bohren müssen, vor allen Dingen mit so einem Irak.

0: weniger Parteiklein-Klein. Und also das Wichtigste, glaube ich, ist mehr Mut. Also sie haben ja sowieso eigentlich nichts mehr zu verlieren. Also kann man auch mutig vorwärts gehen.
1: Die Meinung von Evi Seibert, SWR-Hauptstadtstudioleiterin, im Gespräch mit meinem WDR-Kollegen Tobi Schäfer.
2: Kultur.
1: Es ist jetzt 7 Jahre her, da ist die Serie Euphoria gestartet. Das war für viele schnell mehr als nur ein Teenager-Drama. Jetzt ist die 3. Staffel da, lang ersehnt, aber sie kommt bei den Kritikern und bei den Fans nicht so gut an. Anna Wollner.
3: Die ersten beiden Staffeln Euphoria von Sam Levinson haben mit ihrer radikalen Offenheit neue Bilder gefunden für Themen wie Identität, Sexualität und Selbstwahrnehmung. Figuren wie Rue, gespielt von Zendaya, standen dabei für eine Generation, die sich tastend, suchend, oft widersprüchlich durch eine überfordernde Welt bewegt. Euphoria hat Bilder geschaffen, die weit über die Serie hinausgewirkt haben. Und genau deshalb enttäuscht die 3. Staffel jetzt umso mehr.
4: Viele Leute haben mich gefragt, was ich so seit der Highschool gemacht habe. Ehrlich gesagt, nichts Gutes.
3: Denn diese 9 Folgen setzen nicht einfach fort, sie verschieben den Blick. Die Figuren sind älter geworden, die Welt größer, die Konflikte drastischer. Die Highschool haben sie hinter sich gebracht und wurden ins Leben entlassen. Aber mit dieser Verschiebung verändert sich auch die Art, wie erzählt wird. Aus einem sensiblen Blick auf innere Zustände wird zunehmend ein Spiel mit äußeren Extremen. Besonders deutlich wird das bei den Frauenfiguren.
5: Ich arbeite also den ganzen Tag. Und wenn ich nach Hause komme, sehe ich, wie du als Welpe verkleidet bist?
6: Ich mach doch nur Content.
5: In der Küche steht noch der Abwasch von gestern. Da schwirren schon Fliegen rum.
3: Was schon in früheren Staffeln angelegt war, die starke Sexualisierung, die expliziten Bilder, wird jetzt noch einmal zugespitzt. Die Darstellung von Sex und Gewalt wird zur ständigen Grenzüberschreitung. Die eigentlich emanzipierten Frauenfiguren werden vorgeführt. Cassie, gespielt von Sydney Sweeney etwa, wird zur Projektionsfläche. In Hundekostümen und knappem Korsett twerkt sie auf einem Bett, wird mit Schnuller im Mund inszeniert, auf ihre Sexualität reduziert. Ihre Geschichte kreist um Abhängigkeit, um Anpassung, um Selbstverlust. Jules wiederum bewegt sich in Erzählmustern, die stärker von außen definiert werden, durch Blicke, durch Erwartungen, durch ökonomische Zwänge. Wu, gespielt von Zendaya, wird zunehmend festgelegt auf ihre Rolle als Getriebene.
4: Das ist mein Traumjob.
7: Rumhur?
4: Was?
7: Du willst eine Uhre sein?
4: Nee, Mann, nein. Ich meine, ich will in einem Club arbeiten, verstehst du?
3: Die Frauenfiguren werden weniger erkundet, mehr vorgeführt, verlieren sich in Stereotypen, statt zu empowern. Es sind Bilder von Frauen, die sich auffällig oft um Verfügbarkeit drehen, um Körper, um Geld, um Machtverhältnisse. Und genau das wird auch außerhalb der Serie intensiv diskutiert. In sozialen Netzwerken ist der Ton deutlich.
8: Aber das ist ja nicht das Einzige, was mich unnormal abfuckt an Euphoria Staffel Nummer 3, denn es ist ja nicht nur so, dass die Frauen alle mega oberflächlich wirken, sondern dass sie alle von Männern kontrolliert werden.
3: Fans reagieren irritiert, teilweise auch verärgert. In Foren wie Reddit ist sogar von ausbeuterischer Darstellung die Rede. Davon, dass weibliche Körper eher als Schockeffekt eingesetzt werden, als Teil einer erzählerischen Entwicklung.
9: Ich glaube, im Laufe der Zeit verklärt man so manches.
3: Hinzu kommt eine inhaltliche Verschiebung, die auffällt. Die Welt von Euphoria ist nicht mehr die der Highschool. Sie ist ökonomischer geworden, härter. Figuren bewegen sich in Systemen aus Geld, Abhängigkeit und Selbstvermarktung. Doch gerade hier bleibt die Serie oft erstaunlich oberflächlich. Statt diese Dynamiken wirklich zu durchdringen, werden sie häufig nur inszeniert. Als Kulisse, als Zuspitzung, als Effekt. Diese 3. Staffel will mehr Realität, mehr Konsequenz, mehr Wucht. Aber sie verliert dabei genau das, was Euphoria einmal ausgezeichnet hat. Ihre Empathie.
2: Standpunkte.
1: Mit deutschlandweiten Razzien ist die Bundesanwaltschaft gegen mutmaßliche Mitglieder rechtsextremer Jugendorganisationen vorgegangen. Die Süddeutsche Zeitung verweist darauf, dass sich zeitgeistbewusste Jungneonazis auf Instagram und TikTok präsentieren, unterlegt mit Technobeats.
10: Unter Gruppennamen wie Jung und Stark und Deutsche Jugend voran werben sie um Neuzugänge. Bereit aktiv zu werden, patriotisch, 18 plus und motiviert, dann schreib uns. Und der Zulauf kommt. Die Großrazzia und die Ermittlungen sind auch als Zeichen zu verstehen. Der Staat hat diese Szene nicht nur im Blick. Er ist auch willens und in der Lage zurückzuschlagen. Das hätte er nur auch früher demonstrieren können.
1: Die Ludwigsburger Kreiszeitung nennt die Gefahr für die Demokratie real.
10: Wer früh lernt,

0: lernt, andere Menschen abzuwerten und dem Staat und der Demokratie nicht nur zu misstrauen, sondern sie rundweg abzulehnen, wendet sich gegen die Grundlagen der liberalen und offenen Gesellschaft. Razzien und Repressionen reichen als Gegenmittel nicht. Jugendliche müssen gegen Hass und Hetze immunisiert werden. Mit klarer politischer Bildung, mit Schulen, die Haltung zeigen, mit Jugendarbeit und Freizeitangeboten, die echte Alternativen bieten. Und mit Eltern und Öffentlichkeit, die Grenzen setzen und nicht wegsehen.
1: Themenwechsel. Unser heutiger Gastautor Jan Fleischhauer ist Fokus-Kolumnist und Buchautor. Er beschäftigt sich mit einer Aussage von Bundesarbeitsministerin Bärbel Baas im Bundestag zur Einwanderung in die Sozialsysteme. Zuvor hatte der AfD-Abgeordnete Springer Baas laut Medienberichten gefragt, warum die Bundesregierung angesichts der Haushaltslage nichts daran spare.
2: Die Sozialministerin Bärbel Baas hat gestern vor dem Bundestag erklärt, es wandert niemand in unsere Sozialsysteme ein. Das ist ein Satz für die Geschichtsbücher. Es ist der Satz einer Frau, die entweder nicht weiß oder nicht wissen will, was die Realität ist. In diesem Jahr wird die Zahl der Bürgergeldempfänger ohne deutschen Pass die der Bürgergeldempfänger mit deutschem Pass vermutlich erstmals übersteigen. Schon jetzt ist das Verhältnis etwa gleich, also 52% Deutsche, 48% Ausländer. Das sind die Zahlen. Die Wähler der SPD sind schlauer als die Führung. Man kann auch sagen, sie haben die Realität klar im Blick, weil sie im Zweifel Tür an Tür mit ihr leben. Deshalb laufen sie auch in Scharen davon. Es sind die Arbeiter und einfachen Angestellten, die sagen, diese Partei versteht mich nicht mehr, ihre Funktionäre wissen nicht, wovon sie reden. Eine Partei, die ihre Wähler enttäuscht, ist ein tragischer Fall. Eine Partei, die offenbar nicht einmal mehr weiß, wer ihre Wähler sind, ist unrettbar verloren.
1: Meint Fokus-Kolumnist und Buchautor Jan Fleischhauer. Und das waren unsere Standpunkte. Zusammengestellt hat sie heute Ulrike Ufer.

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1: Um 5 Uhr mit Ronald Lessig. Der FC Bayern München hat das Finale der Fußball Champions League verpasst. Nach der Niederlage im Halbfinal-Hinspiel reichte das 1:1 im Rückspiel nicht zum Weiterkommen. Aus der Sportredaktion Marcel Stober.
2: Das Hinspiel in Paris endete noch 4:5 und bot ein richtiges Fußballspektakel. Das Rückspiel konnte da nicht mithalten. Paris ging durch Dembélé in der 3. Minute durch einen Konter in Führung. Die Bayern ließen gute Chancen liegen und haderten mit den Schiedsrichterentscheidungen. In Hälfte 2 wurde Paris stärker, den Bayern fehlte weiter die Durchschlagskraft und das Tor von Kane in der Nachspielzeit kam zu spät. Im Finale trifft Titelverteidiger Paris nun auf den FC Arsenal.
1: Die israelische Luftwaffe hat zum ersten Mal seit knapp einem Monat wieder einen Vorort der libanesischen Hauptstadt Beirut mit Bomben angegriffen. Seit 3 Wochen gilt eigentlich eine Feuerpause zwischen beiden Ländern. Ziel sei ein Kommandeur der libanesischen Hisbollah-Miliz gewesen, teilte Premier Netanyahu mit. Einem Medienbericht zufolge kamen der Kommandeur, sein Stellvertreter und weitere Kämpfer ums Leben. Augenzeugen berichteten, dass auf vielen Straßen rund um Beirut Panik ausgebrochen sei. In Großbritannien finden heute in mehreren Landesteilen Regional- und Kommunalwahlen statt. Die Abstimmungen gelten als Stimmungstest für den Premier- und Labour-Chef Starmer. Umfragen sagen unter anderem Stimmenzuwächse für die rechtspopulistische Partei Reform UK voraus. Aus London Christoph Prössel.
3: Gewählt werden die Mitglieder der Nationalversammlungen von Wales und Schottland. Die beiden Parlamente sind vergleichbar mit deutschen Landtagen. In Wales stellt Labour derzeit die First Minister. Doch Labour könnte diese Hochburg verlieren. In Schottland dürfte Reform UK zulegen. In England werden tausende Gemeinderäte neu gewählt. Auch hier ist Reform UK in den Umfragen vorne dabei. Aber auch die Grünen sind stark als linke Alternative zu Labour.
1: Eine Deutsche, die auf einem Kreuzfahrtschiff vor Afrika Kontakt zu einer hochansteckenden Variante des Hunter-Virus hatte, ist am Abend am Uniklinikum Düsseldorf eingetroffen. Die Frau soll dort vorsorglich untersucht werden, zeige bisher aber keine Symptome. Auf dem Schiff hatte es nach Infektionen mit dem Hunter-Virus 3 Todesfälle gegeben. Ein älteres niederländisches Ehepaar und eine deutsche Frau starben. Das Kreuzfahrtschiff nimmt jetzt Kurs auf Teneriffa. Dort darf es einen Hafen anlaufen. Das waren die Nachrichten. Das Wetter in Deutschland. Tagsüber im äußersten Norden oft trocken, sonst Regen und vereinzelt Gewitter bei 12 bis 19 Grad. Am Freitag zeitweise heiter, in der Mitte einzelne Schauer, 14 bis 23 Grad. Am Samstag länger sonnig, im Westen und im Süden vereinzelt Schauer, 15 bis 26 Grad. Es ist 5:03 Uhr.
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4: Mit der gefährlichen amtlichen Gefahrenmitteilung für Nordrhein-Westfalen, für die Stadt Krefeld, Krefeld-Linn und Gelb-Stratum. In Krefeld im Bereich des Hafens kommt es durch einen Brand zu Geruchsbelästigung und Rauchniederschlag. Die Geruchsbelästigung weitet sich zudem auf die umliegenden Städte Düsseldorf und Meerbusch aus. Gesundheitliche Beeinträchtigungen können nicht ausgeschlossen werden. Bitte meiden Sie das betroffene Gebiet, schließen Sie Fenster und Türen und schalten Sie Lüftungen und Klimaanlagen ab. Die A1 Hamburg Richtung Bremen. Zwischen Hamburg-Stillhorn und Harburg ist wegen Bauarbeiten weiterhin gesperrt. Die Umleitung führt sie über die U76. Die A4 Frankfurt Richtung Dresden. Zwischen Glauchau-Ost und Hohenstein-Ernsthal ist ebenfalls wegen Bauarbeiten gesperrt. Die A5 Karlsruhe Richtung Frankfurt ist zwischen Karlsruhe-Mitte und Karlsruhe-Nord wegen Reinigungsarbeiten gesperrt. A27 Bremerhaven-Bremen zwischen Bremen-Horn-Lehe und Fahr ist in beiden Richtungen wegen Bauarbeiten gesperrt. Die A46 Hagen Richtung Hemer, die ist zwischen Iserlohn-Seilersee und Hemer wegen Bauarbeiten gesperrt. Die A71 Erfurt Richtung Suhl zwischen Gräfenroda und Oberhof, hier laufen Tunnelwartungsarbeiten, hier ist noch eine knappe Stunde bis 6 Uhr gesperrt. Und die A115 in Berlin, die AWUS, Dreieck Nutetal Richtung Dreieck Funkturm, ist weiterhin zwischen dem Kreuz Zehlendorf und Spanischer Allee wegen Bauarbeiten gesperrt. Das war's. Gute Fahrt.
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4: Aus dem Studio von NDR Info in Hamburg mit Nikolai Russ. Guten Morgen. Seit genau einem Jahr ist er unser Bundeskanzler, Friedrich Merz. Seitdem, seit diesem 6. Mai 2025, gab es recht wenig Wachstum, viel außenpolitische Unsicherheit und viel Streit unter den Koalitionären, zumindest in der Außenwirkung. Gestern Nachmittag hat der Bundestag über diesen Geburtstag, über dieses Einjährige der Regierung gesprochen, in einer Aktuellen Stunde. Bitte, Sönnigsen hat zugehört.
5: Zur ersten Kabinettssitzung vor genau einem Jahr spendierte der Chef eine Runde Bier. Friedrich Merz hatte extra ein 10-Liter-Fässchen aus dem Sauerland mitgebracht.
6: Das ist seit gestern gekühlt und wir werden heute Abend anstoßen auf unsere gemeinsame Arbeit. Und im Vordergrund steht das Wort Arbeit.
5: Die selbsternannte Arbeitskoalition hat ein krisenreiches erstes Jahr hinter sich. Die Stimmung ist inzwischen deutlich schlechter, in der Koalition und im Land. Einige Krisen hat die Koalition selbst verursacht. Die gescheiterte Richterinnenwahl, der Rentenstreit und sie hat zu hohe Erwartungen geschürt und nicht erfüllt.
6: Die Erwartungen sind groß gewesen. Ich will nicht bestreiten, dass wir daran auch beteiligt gewesen sind, sie zu erzeugen.
5: Für andere Krisen sind etwa der Kreml oder das Weiße Haus verantwortlich. Doch statt Erfolge ihres ersten Regierungsjahres in den Mittelpunkt zu stellen, bleiben vor allem Streit und Diskussionen in Erinnerung, bemängelt auch der Fraktionsvorsitzende der Union, Jens Spahn.
7: Das waren so Spiralen der Selbstvergewisserung und der Rechtfertigung. Da müssen und wollen wir raus, wieder zur gemeinsamen Arbeit in dieser Koalition.
5: Schlechte Umfragewerte für CDU, CSU und SPD haben Streit und Abgrenzungsversuche befeuert. Umfragewerte, die auch dem Kanzler Sorgen machen, wie er im ZDF sagt.
6: Es geht um die Frage, ob die Menschen in Deutschland uns, der Bundesregierung, letztendlich den politischen Parteien der demokratischen Mitte, noch etwas zutrauen und ob wir diesem Anspruch gerecht werden. Und da sage ich ganz offen, ja, wir bleiben hinter diesem Anspruch, auch dem selbstgestellten Anspruch, zurück.
5: Und plötzlich gibt es Stimmen, die von einem vorzeitigen Regierungsende warnen. Die Begriffe Minderheitsregierung und Neuwahlen geistern durchs Regierungsviertel. Der Kanzler reagiert gestern Abend darauf.
8: Träume auch niemand von Neuwahlen. Was soll denn danach dabei herauskommen? Glaubt irgendwer ernsthaft, dass ein Land im Wahlkampf inmitten einer solchen Wirtschaftskrise die notwendigen Entscheidungen treffen kann, die wir jetzt brauchen? Nein, wir wollen und wir müssen mit dieser Koalition, die wir jetzt haben, erfolgreich sein.
5: Erfolg sollen jetzt die seit langer Zeit angekündigten Reformen bringen. Gesundheit, Pflege, Steuer, Rente. Möglichst viel soll noch vor dem Sommer beschlossen oder zumindest auf den Weg gebracht werden. Dabei ist im ersten Regierungsjahr deutlich geworden, wie schwierig das werden dürfte, wo Union und SPD auseinanderliegen. Für Unionsfraktionschef Spahn geht es jetzt vor allem um eins: die Wirtschaft.
7: Wir brauchen wieder Wachstum. Wir können noch so große Erfolge haben in anderen Politikfeldern. An der Wachstumsfrage hängt auch die Schicksalsfrage der Nation, hängt auch die Zustimmung für diese Koalition. Und deswegen muss das der Schwerpunkt für die nächsten Wochen sein.
5: Schicksalshafte Wochen für die Koalition, in denen SPD-Co-Chefin Bärbel Baas sicher betonen wird, was für sie im Mittelpunkt steht.
9: Es geht um gute Arbeitsplätze, es geht um Arbeit, die sich lohnt und vor allen Dingen um ein bezahlbares Leben. Das ist unser Maßstab, auch bei allen Reformen, die wir mit auf den Weg bringen.
5: Heute stand keine große Reform auf der Tagesordnung der 43. Kabinettssitzung. Bier hat der Kanzler diesmal auch nicht mitgebracht.
6: Kein Frust trinken, das ist sowieso nicht meine Art, das habe ich noch nie gemacht.
5: Kein Frust trinken, das hatte der Kanzler schon zu Beginn seiner Amtszeit klar gemacht. Deshalb gab es neben Kaffee, Tee und Wasser nur Dank und mahnende Worte des Bundeskanzlers, dass es zu dieser Regierung aktuell keine Alternative gebe.
4: Kein Bier für die Koalition und kein Lob von der Opposition. Besonders scharf war die Kritik an der Regierung von Seiten der größten Oppositionspartei, der AfD, in den vergangenen Tagen. Mit deren Co-Chef Tino Chrupalla hat mein Kollege Ingo Zamperoni am Abend in den Tagesthemen gesprochen und ihn erstmal gebeten, als Opposition ist es ja ihr Job, die Regierung zu kritisieren. Aber sagen Sie uns doch mal eine Sache, die Friedrich Merz und seine Regierung gut gemacht haben.
10: Also das kann man durchaus sagen. Was außenpolitisch zum Beispiel gut war, ist, dass er uns wirklich auch nicht in den Iran-Krieg in irgendeiner Weise dort mit hineingezogen hat. Diese Positionierung außenpolitisch fand ich gut. Ich hätte mir gleichwohl die gleiche Stellungnahme und auch die Initiative gewünscht, auch diplomatisch im Ukraine-Krieg gegenzuwirken. Das vermisse ich von einem Bundeskanzler, der ja auch noch sichtlich stolz ist, seit 2 Jahren nicht mit der Russischen Föderation in irgendeiner Weise diplomatisch in Kontakt zu stehen. Das hätte man in der Tat dann auch besser machen können.
11: Haben Sie auch innenpolitisch etwas, was Sie gut fanden?
10: Nun, ich sag mal, das Entlastungspaket, was die Spritpreisreduzierung angeht, das kam natürlich 6 Wochen zu spät, wo die Bundesregierung in diesen 6 Wochen über 5 Milliarden Euro mehr Steuereinnahmen eingenommen haben. Da waren unsere Forderungen von Anfang an klar, dauerhaft auch den CO2-Bepreisung auszusetzen bzw. abzuschaffen und auch die Energiesteuern auf das bestmögliche Minimum europäisch auch senken zu können. Das hat er nicht getan. Also das sind Dinge, die er ja sehr zögerlich immer wieder betrieben hat. Und ich meine, das zeigen ja auch die Umfragewerte, auch seine Beliebtheit, seine Sympathie- und Empathiewerte, die ja wirklich desaströs sind nach einem Jahr Bundeskanzler. Er ist auch als Wirtschaftskanzler angetreten. Da muss man sich ja wirklich fragen, wo ist jetzt die Wirtschaft, wenn er sich jetzt gerade, und das haben Sie ja in Ihrem Bericht auch gezeigt, als großer Außenkanzler darstellt und auch dort aber keine Einigung in Europa für seine außenpolitischen Positionen bekommt.
11: Ich bin etwas überrascht, dass Sie einen Bereich nicht ansprechen, denn wenn man auf den vielleicht schaut, der Ihnen ja immer wichtig war, nämlich die Flüchtlingspolitik, da sind die Zahlen von Asylerstanträgen ja beispielsweise enorm zurückgegangen. Die Entlastung für Kommunen, die ist wirklich spürbar. Das müssten Sie doch eigentlich auch gut finden, oder?
10: Ja, da muss ich Sie berichtigen. Wir haben aktuell, gerade was die Abschiebungen angeht, haben wir geringere Abschiebezahlen als die rot-grüne Regierung
11: vollzogen. Ja, aber ich rede ja von den Asylanträgen, von denen, die neu dazugekommen sind.
10: Ja, das hat ja sicherlich auch außenpolitisch, auch mit der Beendigung von Konflikten, gerade in Syrien, in Libyen und auch in Afghanistan zu tun.
11: Also gar nicht so sehr mit Innenpolitik, sagen Sie?
10: Mit wenig mit Innenpolitik, wenn man sich einfach anschaut, wie auch Grenzkontrollen weiter vollzogen werden und wie viele Asylanträge insgesamt immer noch gestellt werden pro Jahr. Da sehen wir immer noch, dass mittlerweile über 250.000 Asylanträge pro Jahr immer noch dazukommen. Das sind Großstädte, die hier immer noch einwandern und zuwandern, die uns eben gerade vor diesen riesigen Herausforderungen stellen. Und nochmal, das sind ja alles Dinge, die Bürger auch sehen, die Kostentreibereien, auch dass die Wirtschaft sieht, dass es da überhaupt keine spürbaren Entlastungen gab, weder im Herbst noch in den Frühjahr noch im Sommer. Also wir werden ja auch bis Sommer eigentlich eine relative Lähmung sehen, wenn ich alleine sehe, welche Anträge die Bundesregierung bis zur Sommerpause in den Bundestag einbringt, da sehe ich bis dato auch keine Besserung.
11: Aber bleiben wir mal dann quasi bei den Dingen, die dann angeschoben wurden. Schauen wir mal zum Beispiel auf den Punkt des sogenannten Heizungsgesetzes. Das soll abgeschafft werden, keine Verbote mehr. Jeder soll Öl- und Gasheizung in gewisser Weise wieder einbauen können. Wollten Sie das nicht auch?
10: Das wollten wir. Allerdings muss man da auch sagen, es wird teilweise bloß abgeschafft. Also es gibt immer noch eine große Herausforderung dahingehend, was man doch weiterhin den Hausbauern auch zumutet, den Häuselbauern zumutet, dass man eben doch irgendwann gezwungen wird. Und das ist ja auch im Prinzip ein Stück weit mit der Preisgestaltung verbunden. Wenn man die CO2-Bepreisung jedes Jahr weiter erhöht, die ja auch vom letzten auf dieses Jahr um 10 Euro die Tonne gestiegen ist, daran erkennt man, dass man dann mit einer Preisregulierung und mit dem Eingriff in den Markt, was im Prinzip mit Marktwirtschaft nichts zu tun hat, die Leute ja zwingt umzurüsten. Und das hat nichts mit freier Marktwirtschaft zu tun und auch nichts mit Technologieoffenheit, wie wir das fordern. Also es sind halbgare Dinge. Auch die Förderpolitik in diesem Bereich ist wirklich kritikfähig und würdig. Also deswegen sehen wir ja auch, dass die Bürger mit dieser Politik unzufrieden sind. Und nochmal, Friedrich Merz hat auch, wie gesagt, was seine Bekanntheit und Beliebtheitswerte angeht. Mittlerweile Beliebtheitswerte, die erinnern ja wirklich, da hat Erich Honecker in der DDR bessere gehabt. So ehrlich muss man ja mittlerweile sein.
11: Das sagt und, sie eben gerade bereits. Dieser CO2-Preis.
10: Das muss man ja auch einfach mal für sich reflektieren. Wie will er eigentlich aus dieser Krise wieder rauskommen? Ich denke, dieser Kanzler, und das hat eigentlich die ehemalige Kanzlerin, der ich da mal recht geben möchte, gut gesagt, er kann es nicht. Er wird diese Koalition nicht zusammenhalten können.
11: Okay, aber wenn Sie diese Wirtschaftslage unter Friedrich Merz so anprangern, ein Iran-Krieg inklusive Schließung der Straße von Hormuz, da kann doch auch eine Bundesregierung nichts dafür. Ist das nicht ein bisschen unfair, dann diese externen Faktoren jetzt auszublenden?
10: Da haben Sie vollkommen recht, dafür kann er nichts. Und nochmal, die Positionierung dahingehend, die war jetzt nicht die falscheste. Allerdings haben wir uns so weit abhängig gemacht von den Amerikanern, was zum Beispiel die Lieferung von LNG-Gas angeht, dass wir eben kein günstiges russisches Gas mehr kaufen, dass wir die Sprengung der Nord Stream Pipeline, die wahrscheinlich durch Ukrainer mit Billigung der Polen bzw. auch des CIAs durchgeführt wurde, was jetzt herausgekommen ist, einfach so hinnehmen und noch als Oberkrönung den Ukrainern als Dank ein Gaskraftwerk, was in Lubmin steht, schenken. Also das hat ja mit wirklicher Politik im Interesse Deutschlands
11: überhaupt nichts zu tun. Aber wenn Sie jetzt die Abhängigkeit von den USA so anprangern, dann müssen Sie die CO2-Besteuerung aber eigentlich doch gut finden, weil es ist ja auch ein Anreiz hin zu mehr Eigenständigkeit und Unabhängigkeit, egal von wem, wenn wir dann Erneuerbare hier fördern dadurch.
10: es hat ja niemand was gegen Erneuerbare, auch wir nicht. Ich habe es ja gerade gesagt, wir stehen für Technologieoffenheit, aber ein Industrieland wie Deutschland mit einer großen, ja auch historischen Stahlindustrie, mit einer großen chemischen Industrie, die immer mehr Probleme hat, die abwandert, werden wir auch Gas und Öl auch zukünftig, die nächsten 50, 60, 70, ja vielleicht sogar 100 Jahre brauchen. Und nochmal, Pipeline-Gas aus Russland ist mit das sauberste Gas von fossilen Brennstoffen. Deswegen braucht es auch wieder endlich diplomatische Beziehungen mit Russland. Wir brauchen auch günstiges Gas. Das haben unsere Industrie, das hat unser Mittelstand und unser Handwerk verdient und darauf warten die Bürger.
11: Aber es waren ja die Russen, die zunächst erstmal den Gashahn zugedreht haben und dann wären wir wieder abhängig dann von Wladimir Putin.
10: Nochmal, also wir haben da unseren riesen Anteil, wir haben jetzt das 20. Sanktionspaket auch über EU-Regularien geschnürt. Was hat es denn eigentlich gebracht? Haben wir damit in irgendeiner Weise den Krieg beendet? Haben wir die Russen an den Verhandlungstisch gezwungen? Im Gegenteil, alle diplomatischen Versuche, diesen Krieg zu beenden, kamen eben nicht aus Europa, kamen auch nicht aus Deutschland, auch keine Vorschläge. Sie kamen aus Brasilien, sie kamen aus der Türkei, sie kamen aus China, aus Deutschland nichts, gar nichts. Man freut sich und man ist sogar stolz darauf zu sagen, wir haben mit den Russen keine Kontakte mehr. Friedrich Merz stellt sich bei der Bundeswehr in München hin und freut sich und fordert den Fight Tonight mit Russland. Das hat auch mit Friedens- und diplomatischen Beziehungen überhaupt nichts zu tun. Ein Frieden ohne Russland wird es in Europa nicht geben. Und deswegen muss man hier auch endlich diplomatisch mit Russland wieder verhandeln.
12: Sagt Tino Chrupalla, Co-Vorsitzende der AfD, im Gespräch mit Ingo Zamperoni in den ARD-Tagesthemen. Und wir gucken auf das Wetter in dieser ARD-Infonacht, das Wetter für Deutschland. Da starten wir in einem meist durchwachsenen Donnerstag, vor allem von Südwesten über Hessen bis rein in die ostdeutschen Bundesländer. Im Moment sehr nass, teilweise auch Dauerregen und dieser Dauerregen, der löst sich zwar stellenweise auf und dann sind es Schauer und Gewitter, aber es wird auch weiter Regen in längerer Form geben, erreicht aber nicht alle. Nördlich von Hamburg und westlich von Köln zum Beispiel ist heute viel Sonne mit dabei und es bleibt da auch meist trocken. Sonst den ganzen Tag über eher grau als sonnig und bis zu 19 Grad maximal. Morgen am Freitag deutlich trockener. Es gibt noch Regen, auch längere Regenphasen, vor allem über der Mitte des Landes. Sonst auch noch kleinere Schauer, aber die Tendenz in Sachen Sonne zeigt deutlich nach oben. Insgesamt viel mehr Sonne. Und auch die Temperaturen gehen wieder leicht nach oben. Maximal morgen 16 bis 23 Grad.
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12: Um 5 Uhr und 17 Minuten. Und sind Sie heute Morgen schon vorbeigefahren an der Tankstelle Ihres Vertrauens? Ja. Benzin und Diesel, die sind weiter teuer, auch mit Tankrabatt. Und auch der Rest der Welt spürt die Folgen des Iran-Kriegs deutlich. Besonders betroffen Südasien. Länder wie Indien und Bangladesch zum Beispiel sind stark auf Energieimporte angewiesen, vor allem eben aus dem Mittleren Osten. Die Folgen des Kriegs spüren die Menschen seit Wochen unmittelbar und es wird Tag für Tag dramatischer. Die Energie wird knapp, Strom teurer und die Industrie, die gerät ins Stocken.
13: Ramesh Singh betreibt einen kleinen Straßenstand mitten in der indischen Hauptstadt Neu-Delhi. Der 42-Jährige verkauft beliebte Snacks wie Samosas, frittierte Teigtaschen. Die Preise sind erschwinglich, weshalb sein Stand besonders bei jungen Leuten beliebt ist. Trotz des Andrangs wirkt er nicht besonders fröhlich. Auch bei ihm machen sich die Folgen des Iran-Kriegs bemerkbar.
14: Die Krise besteht weiterhin. Gas gibt es nicht und es ist außerdem teuer. Wir werden noch 2 bis 3 Monate warten, dann schließen wir den Laden. Wir alle nutzen jetzt mehr elektrische Geräte und Kohle zum Kochen. Aber das funktioniert einfach nicht. Was sollen wir machen?
13: Nur ein paar Schritte weiter, im Restaurant von Ashwani Gupta, ist der Mittagsandrang inzwischen vorbei. Nur noch wenige Gäste sind da, eine kurze Pause, bevor es am Abend wieder voller wird. Der 38-Jährige sitzt an seinem Schreibtisch und prüft die Kasse.
15: Wir haben jetzt das erste Mal seit 3 Jahren die Preise erhöhen müssen, um 20%. Früher haben wir einige Speisen mit Gas gekocht, jetzt sind wir auf Kohle umgestiegen. Wir nehmen Holzkohle, damit der Gasverbrauch geringer ist. So versuchen wir das zu bewältigen.
13: In der 30-Millionen-Metropole Neu-Delhi macht sich die Gaskrise überall bemerkbar. Erst Anfang der Woche hat die indische Regierung ein neues Notfallprogramm über umgerechnet rund 1,7 Milliarden Euro beschlossen. Damit sollen vor allem kleine Unternehmen unterstützt werden, die kurzfristig Geldprobleme haben, sagte der Informationsminister. Doch die Abhängigkeit von Gas und Öl aus dem Nahen Osten betrifft nicht nur Indien. In ganz Südasien hat sich die Lage dramatisch zugespitzt. Rund 1400 Kilometer trennen Delhi von Bangladeschs Hauptstadt Dhaka. Dort in der 10-Millionen-Einwohner-Metropole ist der Geschäftsführer Mehidi Hassan unterwegs. Auch hier sind die Folgen der Energieknappheit nicht zu übersehen. Der Textilfabrikant zeigt auf die Straße und erklärt.
16: Du siehst ja den Stau hier. Ein halber Kilometer weiter ist eine Tankstelle und die Schlange ist so lang, sie geht bis hierhin. Neuerdings müssen, um Strom zu sparen, auch die Geschäfte alle früher zumachen und die Behörden auch.
13: Auch Mehidi Hassan selbst ist direkt betroffen. Er verkauft Kleidung nach Europa und in die USA. Bis vor kurzem war das sehr lukrativ. Nun steht seine Fabrik kurz vor dem Stillstand. Und nicht nur seine, für die gesamte Branche, das wirtschaftliche Rückgrat des Landes, zeichnet er ein düsteres Bild.
16: Es wird riesige Einbußen geben. Wir werden dicht machen müssen und nicht nur wir, 95% der Bekleidungsbranche. Es wird Arbeitsplatzverluste in riesigem Ausmaß geben. Tausende, nein Millionen werden ihren Job verlieren und dann wird die ganze Wirtschaft kollabieren.
13: Noch läuft der Generator in Hassans Fabrik, von dem die Stromversorgung abhängt. Doch der Dieselkraftstoff ist rar und teuer. Ungefähr die Hälfte des Energiebedarfs von Bangladesch wird durch Lieferungen aus dem Mittleren Osten gedeckt. Ein baldiges Ende der Krise ist nicht in Sicht. Selbst wenn die Straße von Hormuz kurzfristig wieder vollständig geöffnet würde und die Seewege sicherer wären, dürfte es Wochen dauern, bis ausreichend Öl und Gas in Bangladesch ankommen und die Preise wieder spürbar sinken, sagen Experten.
12: Franziska Amler aus unserem ARD-Studio in Neu-Delhi. Beim Weinbau macht ihnen so schnell keiner was vor, den Winzern in Rheinland-Pfalz und Baden-Württemberg. Ob Riesling von der Mosel, Silvaner aus Tauberfranken oder auch Spätburgunder vom Bodensee, die Sonne im Südwesten, die sorgt für einfach gute Weine. Und damit der Wein in Zukunft noch etwas besser wächst, probiert ein Winzer aus dem Markgräfler Land jetzt was Besonderes aus. Er pflanzt einfach Bäume und Sträucher auf den Rebflächen. Warum das den Wein noch besser machen soll, das hat sich SWR-Reporter Daniel Friedrich erklären lassen.
17: Der Weinberg von Martin Menner ist ein echtes Idyll. Vom Hang mit Südwestlage fällt der Blick ins weite Rheintal und rüber auf die Vogesen. Weil hier fast den ganzen Tag die Sonne auf den Berg scheint, wird das Anbaugebiet auch Schlingener Sonnenstück genannt. Es ist ein Filetstück. Doch zu viel Sonne ist auch nicht gut, weiß der Winzer.
18: Der Wein braucht beides. Er braucht Sonne und auch Schatten. Und wir hoffen, einen Mix zu finden. Sowas zwischen Schatten und Sonne.
17: Eine Art Sonnenschirm sozusagen. Und genau das will Martin Menner jetzt mit wissenschaftlicher Begleitung ausprobieren.
18: Wir stehen hier vor unserer neuen Fläche, in der wir versuchen, Weinbau mit Bäumen zu integrieren. Büsche kommen noch dazu. Wir haben dann hier drei Reihen Bäume und Büsche und dazwischen jeweils 6 bis 8 Reihen Reben.
17: Die Büsche und Bäume schützen den Wein übrigens nicht nur nach oben hin vor der prallen Sonne. Sie sollen auch unten bei der Wasseraufnahme im Boden helfen. Außerdem sorgen sie dafür, dass durch Wind und Regen weniger Boden abgetragen wird. So soll der südbadische Wein fit fürs Klima der Zukunft werden, hofft der Winzer.
18: Wir versuchen, den Starkwetterereignissen entgegenzuwirken, um einen resilienteren Weinberg zu kriegen. Und hoffen, dass der Schatten den Bäumen auch hilft, damit die Rebe länger am Stock hängen kann, um mehr Aroma zu bilden.
17: Einen halben Hektar groß ist die Versuchsfläche. Im Vergleich zum ganzen Weinberg ist das wenig. Denn es gibt auch einen Nachteil. Die Bäume und Sträucher brauchen mehr Pflege und haben Martin Menner den Platz für 5 Rebreihen gekostet. Er hat also weniger Ertrag und das macht den Wein wiederum teurer. Trotzdem, ihn treibt an, ein Vorbild zu sein.
18: In dieser Konstellation, wie wir es hier machen, gibt es bisher noch nicht. Ich glaube, der Versuch, den wir hier machen, könnte andere zum Nachdenken anregen.
17: Bis wir den besonderen Spätburgunder vom Schlingener Sonnenstück genießen können, wird's aber noch eine Weile dauern.
18: Ich gehe davon aus, in 12 Jahren werden wir sehen, was daraus geworden ist und hoffen, dass wir dann die nächsten 35 Jahre dann Spaß haben.
12: Sagt der Weingärtner Martin Menner.
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2: mit Marcel Stober. Der FC Bayern München hat das Finale der Fußball-Champions League verpasst. Nach der 4:5 Niederlage im Hinspiel hat ein 1:1 im Rückspiel gegen Paris Saint-Germain nicht gereicht. André Siems hat das Spiel verfolgt und weiß, was den Münchnern gefehlt hat.
19: Ja, die Durchschlagskraft eigentlich. Die Bayern haben es über Phasen recht gut gemacht, vor allen Dingen in den ersten 45 Minuten durch Möglichkeiten von Olise, Musiala, Tah und Diaz haben den Ball da nicht reinbekommen und am Anfang sind sie einfach zu ungestüm nach vorne gelaufen, haben da relativ schnell dann den Gegentreffer bekommen durch Dembélé, zweite Halbzeit dann zu wenig, erst in der Schlussphase da das 1:1 durch Harry Kane, aber davor gab es schon Chancen von Paris durch Désiré Doué, 4 an der Zahl. Also die Bayern durch das 1:1 ausgeschieden, Paris im Finale.
2: Und der Gegner im Finale heißt FC Arsenal. Eine deutsche Mannschaft gibt es aber noch im Halbfinale eines Europapokalwettbewerbs. Der SC Freiburg tritt in der Europa League an, Gegner ist Sporting Braga aus Portugal. Das Hinspiel ging ja kurz vor Schluss ärgerlicherweise noch mit 1:2 verloren, aber trotzdem, ja, Freiburgs Trainer Julian Schuster, der träumt vom Titel.
20: Er ist sehr präsent. Wenn ich ins Bett gehe, ist er präsent. Und wenn ich aufstehe, ist er wieder präsent. Und dieser Traum, diese Vorstellung, die gibt einem wirklich einfach diese große Motivation, das innerliche Feuer, das brennt. Es lodert nicht nur ein bisschen vor sich hin, sondern es ist sehr, sehr groß. Und deshalb, ich lasse auch nicht zu, was Müdigkeit, Energie, sonst etwas angeht, diesen Momenten, egal wie viele englische Wochen wir hatten, die Energie und die Kraft, die wird morgen da sein, um alles aus uns herauszuholen.
2: Und wenn das tatsächlich klappt, mit dem Titel, aber auch mit dem Finaleinzug erstmal, dann wäre das der größte Erfolg in der Freiburger Vereinsgeschichte. International wurde auch Handball gespielt in der Champions League. 3 der 4 Teilnehmer des Final-Four-Finalturniers in Köln stehen jetzt fest. Und die Füchse Berlin sind dabei. Das Hinspiel beim ungarischen Topclub Veszprém haben die Füchse ja noch mit 1 Tordifferenz verloren. Das Rückspiel mit 1 gewonnen. Das heißt, die Entscheidung wurde zum Drama. Aus Berlin Jens-Christian Gussmann.
21: Welthandballer Matthias Gitzel bricht Rekord um Rekord. Beim Torewerfen ist er einfach nicht zu stoppen. Er kann eigentlich alles, mit einer Ausnahme. Strafwürfe, also 7 Meter, das ist nicht seins. Da lässt er lieber andere ran. Und dann läuft es im Viertelfinal-Rückspiel der Füchse gegen Veszprém genau auf so eine Situation hinaus. Nach 60 Minuten hatten die Berliner die knappe Hinspielniederlage aufgeholt. Es stand in der Addition beider Partien Remis. Ein 7-Meter-Werfen musste die Entscheidung bringen. 9 Schützen waren durch und wieder unentschieden. Wer traut sich an den Strich? Natürlich Gitzel. Erst einmal hatte er in seiner Karriere in einem Pflichtspiel einen 7-Meter geworfen und war gescheitert. Diesmal löste er einen riesen Jubelsturm in der Halle aus. Knapp 9000 lagen sich überglücklich in den Armen. Mittendrin der Mann, der eigentlich lieber andere 7 Meter werfen lässt.
2: Außerdem stehen Barcelona und Aalborg sicher im Final Four. Magdeburg kann sich ebenfalls noch qualifizieren, hat das Rückspiel gegen Pick Szeged noch vor sich. Das Hinspiel wurde mit 7 Toren Differenz gewonnen. Noch eine Berliner Erfolgsmeldung. Die Volleyballer sind zum insgesamt 16. Mal deutscher Meister. Auch das 3. Final-Playoff-Spiel gegen Lüneburg wurde gewonnen, dieses Mal mit 3:1. Die Berliner wie in jeder Partie wieder dominant und damit wird eine holprige Saison doch noch positiv beendet. Lüneburg hingegen verpasst das Double, war ja zuvor schon Pokalsieger geworden. Und bei der Tischtennis-Team-WM haben die deutschen Männer und die Frauen jeweils das Viertelfinale erreicht. Jeweils mit klaren 3:0 Erfolgen. Die Männer besiegten in London das Team aus Hongkong. Die Frauen setzten sich gegen Nordkorea durch.
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1: Um 5.30 Uhr mit Ronald Lessig. Die israelische Armee hat erstmals seit Wochen wieder Ziele in der libanesischen Hauptstadt Beirut bombardiert. Der Angriff am Abend erfolgte ohne Vorwarnung. Aus Kairo Moritz Behrendt.
2: Medienberichten zufolge wurden 3 Raketen von einem israelischen Kriegsschiff aus auf ein Wohnhaus im Vorort Haretereik abgefeuert. Nach Angaben des israelischen Militärs soll sich dort ein hochrangiger Kommandeur der vom Iran unterstützten Hisbollah aufgehalten haben. Er soll ebenso getötet worden sein wie weitere Kämpfer der Schiitenmiliz. Nach dem Angriff verließen viele Bewohner fluchtartig das Stadtviertel. Offiziell gilt seit Mitte April zwischen Israel und dem Libanon eine Waffenruhe. Allerdings haben die Kämpfe zwischen der Hisbollah und den israelischen Streitkräften nie wirklich aufgehört.
1: Die Ukraine will vorerst an ihrer bisher einseitigen Feuerpause festhalten. Präsident Zelensky sagte, Russland habe ein klares Angebot bekommen, antworte auf den Vorschlag allerdings nur mit neuen Attacken. Zelensky machte außerdem deutlich, dass sein Land kein Interesse an der von Russland verkündeten Waffenruhe habe, wenn es Kreml-Chef Putin nur um eine ungestörte Militärparade zum Tag des Sieges gehe. Der Kreml reagierte mit neuen Drohungen für den Fall eines ukrainischen Angriffs auf die Militärparade in Moskau. Am 9. Mai erinnert Russland an den Sieg der Sowjetunion über Nazi-Deutschland im Zweiten Weltkrieg. Der Bundestag berät heute zum ersten Mal über die geplante Senkung der Luftverkehrssteuer. Der Gesetzentwurf sieht vor, dass die Fluggesellschaften ab Juli weniger Abgaben zahlen müssen. Die Steuerausfälle sollen aus dem Etat des Bundesverkehrsministeriums kompensiert werden. Das haben die Bundesländer jetzt kritisiert. Wie die Rheinische Post berichtet, warnen sie davor, dass das Verkehrsinvestitionen ausbremsen könnte. Mehrere Umweltverbände fordern die Politik auf, den Meeresschutz in Deutschland entschlossener anzugehen. Anlass ist die Umweltministerkonferenz von Bund und Ländern, die heute in Leipzig beginnt. Aus der Nachrichtenredaktion Franziska Drewes.
3: Die Deutsche Umwelthilfe, Greenpeace, BUND, NABU und WWF haben einen offenen Brief verfasst. Sie fordern einen Aktionsplan Meeresschutz noch in diesem Jahr. Dringende Schutzmaßnahmen müssten endlich konsequent umgesetzt werden. Nord- und Ostsee seien in einem besorgniserregend schlechten Zustand. Jede dritte Art dort sei bedroht. Die Umweltverbände betonen, Grundschlepp- und Stellnetze müssten in den Meeresschutzgebieten komplett verboten werden. Rund 50% der deutschen Nord- und Ostsee sind aktuell als Schutzgebiete ausgewiesen. Die Umweltverbände fordern zudem eine Landwirtschaftspolitik, die verhindert, dass zu viele Nährstoffe in beide Meere gelangen.
1: Das Wetter in Deutschland. Tagsüber im äußersten Norden oft trocken, sonst Regen oder Gewitter bei 12 bis 19 Grad. Am Freitag zeitweise heiter, in der Mitte einzelne Schauer, 14 bis 23 Grad. Am Samstag länger sonnig, im Westen und im Süden einzelne Schauer bis 26 Grad. Das waren die Nachrichten.
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4: Mit einer amtlichen Gefahrenmitteilung für Nordrhein-Westfalen, für die Stadt Krefeld, Krefeld-Linn, Gelb-Statum und darüber hinaus in Krefeld. Im Bereich des Hafens kommt es durch einen Brand zu Geruchsbelästigung und Rauchniederschlag. Die Geruchsbelästigung weitet sich zudem auf die umliegenden Städte Düsseldorf und Meerbusch aus. Gesundheitliche Beeinträchtigungen können nicht ausgeschlossen werden. Meiden Sie das betroffene Gebiet, wenn es geht. Schließen Sie Fenster und Türen und schalten Sie Lüftungen und Klimaanlagen ab. Jetzt auf die Straßen. Die A27 Bremen-Bremerhaven ist weiterhin zwischen Bremen-Hornlehe und Fahr wegen Bauarbeiten in beiden Richtungen gesperrt. Die A46 Hagen Richtung Hemer ist zwischen Iserlohn-Seilersee und Hemer wegen Bauarbeiten gesperrt. Und die A71 Erfurt Richtung Suhl ist zwischen Gräfenroda und Oberhof noch wegen Tunnelwartungsarbeiten eine knappe halbe Stunde bis 6 Uhr gesperrt. Das war's. Gute Fahrt.
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4: Mit Nikolai Russ, guten Morgen. Es soll ein Signal der Geschlossenheit sein. Bundespräsident Frank-Walter Steinmeier und seine Frau Elke Büdenbender, die besuchen Schweden und Finnland. Angesichts der geopolitischen Lage sei das wichtig. Benjamin Großkopf ist dabei für uns mit an Bord.
5: Der Bundespräsident fährt häufiger Schiff. Frank-Walter Steinmeier steht allerdings selten selbst am Ruder. Ja,
6: aufregend für uns, jedenfalls für diejenigen, die vorne am Fahrersitz sitzen konnten. Und wie ich gehört habe, mussten keine Tüten ausgeteilt werden. Also dürfen wir mit dem Fahrstil einigermaßen zufrieden sein.
5: Steinmeier darf den Stolz der schwedischen Marineprobe steuern, unter Anleitung. Das Kampfboot 90, eine Art Amphibienfahrzeug, nur ohne Räder, 20 Meter lang, sehr flach. Der Bug kann geöffnet werden, die Soldaten dann schnell an Land der unzähligen Inseln hier an der schwedischen Küste. Schnelle Fahrt über die Ostsee, sie verbindet Deutschland, Schweden und Russland. Ungefähr 500 Kilometer sind es bis in russische Gewässer. Dort kreuzt die russische Marine. Man sieht sich, man kennt sich, sagt Jimmy Adams, Offizier der schwedischen Marine.
7: We are watching them, they are watching us.
5: Gegenseitige Beobachtung ja, militärische Vorfälle nein. Direkt und täglich bedroht ist Schweden über die Ostsee durch Russland ohnehin nicht, denn dazwischen liegen noch Finnland und das Baltikum. Aber seit Schweden 2024 der NATO beitrat, verteidigt das Land nicht mehr nur sich selbst, sondern auch Finnland und das Baltikum. NATO-Partner eben. Es hat sich vieles verändert. Die größte Veränderung ist die der Haltung. Vorher sollten wir schwedischen Boden verteidigen und schwedisches Territorium. Jetzt müssen wir gemeinsam mit unseren Partnern auch unsere Partner sichern. Das ist ein Ziel der zweitägigen Reise des Bundespräsidenten, den beiden jüngsten NATO-Ländern Schweden und Finnland zu zeigen, wir sind froh, dass ihr dabei seid. Gegen die Bedrohung aus Russland, für eine starke europäische Verteidigung.
8: Wir haben als europäische Partner in der NATO jedes Interesse, die Verteidigungsfähigkeit der NATO und die Sicherheit, die die NATO für Europa gibt, aufrechtzuerhalten. Dafür suchen alle europäischen Ministerpräsidenten und Staatschefs das Gespräch mit der amerikanischen Seite.
5: Die derzeit nicht so viel Wert darauf zu legen scheint. Und so sind die Ankündigungen von Donald Trump der letzten Tage auch hier ständiges Thema. Abzug von Soldaten aus Deutschland, doch keine Stationierung von Mittelstreckenraketen in Deutschland, dazu die Zolldrohungen. Steinmeier sagt, Europa habe durchaus etwas anzubieten.
8: Es ist schwierig geworden und deshalb rufen wir den Amerikanern zu, wenn es um eine stärkere Balance der Lastentragung zwischen USA und Europa geht, dann sind die europäischen Staaten bereit, mehr Lasten zu übernehmen.
5: Allerdings unter einer Voraussetzung. Europa müsse sich auf den Schutz aus den USA verlassen können, was zurzeit, vorsichtig formuliert, schwierig wäre. In Schweden lässt Steinmeier sich zeigen, wie das Land aufrüstet und wo es weiter ist als Deutschland, nämlich mit der Idee, dass militärische Verteidigung und Zivilschutz Hand in Hand gehen müssen. Eine Gesellschaft, die verteidigungsbereit ist, so formuliert Steinmeier das. Der schwedische Ministerpräsident Ulf Kristersson wiederum lobt Deutschland als größten Handelspartner Schwedens. Aber auch ihm ist klar, Sicherheitsfragen sind das alles überwölbende Thema dieses Besuchs. Die Verteidigungszusammenarbeit wächst in diesen Tagen, vor allem im Ostseeraum, genauso wie unser gemeinsames Bestreben, Europas Sicherheit und Widerstandsfähigkeit durch unsere erfolgreichen Rüstungsindustrien zu stärken. Verteidigungsfragen, sie stehen auch heute auf dem Programm des Bundespräsidenten. In Helsinki besucht er unter anderem einen großen unterirdischen Bunker und erneut eine Militärbasis.
9: Wirtschaft.
4: Öl und Gas werden teurer und teurer. Und plötzlich sind an der Börse wieder andere Dinge wichtig. Angela Göpfert aus der ARD-Finanzredaktion.
10: Erneuerbare Energien rücken an der Börse wieder stärker in den Fokus. Nach Jahren der Enttäuschung ziehen viele Aktien aus dem Sektor deutlich an. Ein wichtiger Auslöser ist der Iran-Krieg. Seit der Eskalation im Mittleren Osten sind Öl und Gas deutlich teurer geworden. Das rückt Technologien und Unternehmen in den Fokus, die Europa unabhängiger von fossilen Importen machen könnten.
11: Man kann an der Börse ganz deutlich sehen, dass der Iran-Krieg Spuren hinterlässt. Kann man zum Beispiel ablesen an den Kursen von Siemens Energy oder dem Windkraftanlagenbetreiber Vestas. Also wir sehen da eine Renaissance der Aktien, die mit erneuerbaren Energien zu tun haben, ganz ohne Frage.
10: Sagt Stefan Risse, Kapitalmarktstratege von Akatis. Besonders auffällig ist auch Nordex aus dem TecDAX. Die Aktie des Windanlagenbauers ist seit Jahresbeginn um mehr als 60% gestiegen. Doch was treibt diese Renaissance der erneuerbaren Energien an? Für Chris-Oliver Schickentanz von der Capitel AG ist die Antwort klar.
9: Es geht auch und vor allen Dingen um Energiesicherheit. Das heißt darum, eben Abhängigkeiten von fossilen Brennstoffen von bestimmten Zulieferregionen zu reduzieren und auch Wettbewerbsnachteile zu reduzieren.
10: Genau das ist der Unterschied zu früheren Börsenrallyes bei Wind und Solar. Damals ging es an den Märkten oft um Klimaziele und Nachhaltigkeitskriterien. Jetzt steht vor allem die Absicherung gegen Preissprünge bei fossilen Energien im Mittelpunkt.
11: Das Thema Nachhaltigkeit ist sehr in den Hintergrund gerückt. Das, was jetzt tatsächlich die erneuerbaren Energien nach vorne bringt, ist nicht so sehr das Thema Klimaschutz. Der Haupttreiber sind die stark steigenden Energiepreise, also insbesondere eben für Ölprodukte, aber eben auch für Gas.
10: So Stefan Risse. Denn die Abhängigkeit von fossilen Brennstoffen und Energieimporten ist hierzulande weiterhin hoch. Deutschland musste zuletzt rund 67% seiner Energie aus dem Ausland beziehen. EU-weit waren es 57%. Der Iran-Krieg ist vor diesem Hintergrund auch ein Weckruf für mehr Energiesouveränität.
12: Denn es zeigt sich ja erneut, wer auf Öl und Gas setzt, der bleibt abhängig von Krisen, Konflikten und vor allen Dingen auch von Preisschocks. Wind und Sonne machen uns da unabhängiger und genau deshalb ist jede Investition in erneuerbare Energien auch eine Investition in Sicherheit, Freiheit und vor allen Dingen auch stabile Preise.
10: Betont Claudia Kempfert vom Deutschen Institut für Wirtschaftsforschung. Der Iran-Krieg hat das Interesse an Windkraft, Solar und Co. damit neu entfacht. Denn Staaten und Anleger merken einmal mehr, wie teuer die Abhängigkeit von fossilen Energien sein kann. Und genau darin steckt auch eine gewisse Ironie. Ausgerechnet US-Präsident Donald Trump gibt mit seiner Iran-Politik erneuerbaren Energien Rückenwind, obwohl er eigentlich die Branche ausbremsen will.
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13: Um 5 Uhr und gleich 42 Minuten am frühen Donnerstagmorgen. Es wird ein wichtiger Donnerstag für Großbritannien und Premierminister Keir Starmer. Auf der Insel stehen Regionalwahlen an. Das heißt, in Wales und Schottland wählen die Bürger Regionalparlamente, in England tausende Gemeinderäte. Christoph Prössl berichtet von vor Ort.
14: Der Ort Treorchy liegt malerisch eingebettet in der hügeligen Landschaft von Südwales. Dunkle Steinhäuser säumen die Straßen. Hier gibt es keine Prunkbauten, eher Reihenhäuser. Der Süden von Wales ist ehemalige Bergbauregion. Doch die Steinkohle wird hier schon lange nicht mehr gefördert. In der Hermannkirche proben die Mitglieder des örtlichen Chors. Es ist ein Männerchor, für diese Region so typisch. Diese Vereinigungen haben eine stolze Geschichte. Viele, die hier singen, haben selbst unter Tage gearbeitet. Hier spiegelt sich die Tradition der Gegend. Eigentlich ist das hier im Süden von Wales Labour Heartland. Die Politik steht bei den Proben nie im Mittelpunkt, aber wenn man nachfragt, hört man eine Enttäuschung raus. Roger, der schon seit 52 Jahren hier singt, sagt:
15: The first thing they did when they came to power.
14: Das Erste, was sie nach den Wahlen 2024 gemacht haben, sie haben die Heizkostenzuschüsse für die Älteren gestrichen. Das war doch für die Arbeiter. Und das ist das Erste, was sie streichen. Da haben sie Boden verloren.
15: And that cost them so much ground.
14: Und es sieht ernst aus. In den Umfragen für Wales führen die beiden Parteien Reform UK und Plaid Cymru. Plaid Cymru tritt nur in Wales an, ist sozialdemokratisch geprägt. Im Programm fordern sie die Unabhängigkeit dieses Landesteils. Unterwegs mit Francesca O'Brien im Haustürwahlkampf in Swansea im Süden von Wales. Die 38-Jährige kandidiert für Reform UK, möchte in die Nationalversammlung von Wales einziehen. Mit Helfern zusammen gehen sie von Haus zu Haus, klopfen an die Türen, werfen Flyer ein. Wo ihnen geöffnet wird, entstehen Gespräche. Georgina hat immer Labour gewählt, doch diesmal ist sie unsicher. Die Busfahrerin macht sich Sorgen um die Sicherheit in der Nachbarschaft. Sie lebt allein. Und dann sind da noch die Lebenshaltungskosten.
16: Do a food shop or do I put the heating on, you know?
17: Yeah.
16: It's very difficult, you know, living day to day with the costs rising.
14: Gehe ich einkaufen oder mache ich die Heizung an? Es sei hart, Tag für Tag, sagt Georgina. Nach mehreren Gesprächen in diesem Viertel fasst Francesca O'Brien zusammen, dass Migration auch ein großes Thema ist. Drei illegale Migranten haben hier schreckliche Straftaten begangen. Das kann so nicht weitergehen. Deswegen ist diese Wahl für viele auch ein Referendum zum Thema Migration. Reform UK Parteichef Nigel Farage macht mit diesem Thema seit Monaten Wahlkampf. Eigentlich kein Thema für das Regionalparlament in Wales, aber es sieht danach aus, dass die Unzufriedenheit über die Regierung Starmer dazu führen könnte, dass Labour auch bei diesen Regionalwahlen massiv Stimmen einbüßen wird. Das könnte auch in Schottland passieren. Den Umfragen zufolge legt hier allerdings die schottische Nationalpartei zu, die eher Mitte-Links zu verorten ist, aber auch für die Unabhängigkeit steht. Es ist auffällig, dass ein Ergebnis dieser Wahl sein könnte, dass ausgerechnet die Parteien gut abschneiden werden, die Wales und Schottland aus dem Vereinigten Königreich herausführen wollen. Westminster ist vielen Wählerinnen und Wählern ganz offensichtlich suspekt. Auch Reform UK dürfte in Schottland gut abschneiden, aber wahrscheinlich nicht, so die Umfragen, als stärkste Kraft. In England bei den Gemeinderatswahlen ist das anders. Hier dürfte Labour vor allem von den Kandidatinnen und Kandidaten von Reform UK und von den Grünen aus den Ämtern gedrängt werden. Die Grünen sind seit Monaten im Aufwind als linke Alternative zu Labour. Die Verluste in diesen Regionalwahlen könnten für Labour so massiv ausfallen, dass Premier Keir Starmer unter Druck ist. In seiner Partei debattieren sie bereits seine Abwahl. Ob das Labours Probleme lösen würde, ist eher fraglich.
17: Kultur.
18: Welches Stück hätte Molière wohl geschrieben, wenn er nicht 1673 gestorben wäre? Diese Frage haben Sie sich heute Morgen wahrscheinlich noch nicht gestellt, aber diese Frage haben sich die besten Molière-Kennerinnen und Kenner Frankreichs gestellt an der Universität Sorbonne in Paris. Gemeinsam mit einer KI. So haben sie ein neues Molière-Stück im Jahr 2026 verfasst mit dem Namen »Der Astrologe und die falschen Vorhersagen«. Die Premiere war diese Woche im Schloss von Versailles. Julia Porota war dabei.
19: Dieser KI Molière hat die Lacher auf seiner Seite. Das Publikum von zunächst noch schüchterner Heiterkeit gibt sich gegen Ende des Theaterabends regelrechten Lachsalven hin. Zu komisch und eben typisch Molière, wie da der falsche Astrologe Pseudo-Ramus entlarvt wird. Überlistet von der Schleue der Dienerin und dem Wagemut des aufrichtig Verliebten. Der überdrehte Schlussdialog, ein wahnwitziger Schlagabtausch in falschem Latein, genial. Nachdem der Vorhang gefallen ist, strömt das geladene Premierenpublikum aufgekratzt und begeistert aus der ehrwürdigen königlichen Oper.
20: Man denkt während dieser Szenen gar nicht mehr darüber nach, dass das von künstlicher Intelligenz geschrieben wurde. Es ist echt gut gemacht.
21: Wir haben in der Schule einige Stücke von Molière durchgenommen und heute Abend habe ich viel wiedererkannt.
19: Die Idee zu diesem ungewöhnlichen Projekt ist an der Pariser Universität Sorbonne entstanden.
22: C'est vraiment deux mondes dans la science, mais qui sont pas censés se rencontrer dans la science.
19: Zwei wissenschaftliche Welten, die sich normalerweise nicht begegnen würden, so beschreibt Gauthier Vernier die Ausgangslage des Experiments. Vernier ist Teil des KI-Forschertrios Obvious, das mit künstlicher Intelligenz Kunst macht. Der Vizepräsident der Uni brachte sein Team in Kontakt mit den Literaturwissenschaftlern der Theatertruppe Molière Sorbonne, die es sich zum Ziel gesetzt hat, Molières Stücke möglichst originalgetreu, ganz im Stil des 17. Jahrhunderts aufzuführen. KI-Forscher Vernier erklärt im Interview mit dem ARD-Studio Paris:
23: Wir haben die Maschine zunächst mal mit den Texten von Molière gefüttert und mit Texten, aus denen er sich hätte inspirieren lassen können, also beispielsweise antiken Büchern über Astrologie.
19: Und nach ein paar Zwischenschritten lautete der erste Prompt:
23: Schreib mir das Resümee eines Theaterstücks über das Thema Astrologie im Stil Molières im 17. Jahrhundert.
19: Michael Bouffard, der Chef der Molière-Theatertruppe an der Sorbonne, erinnert sich, dass die ersten Versuche kläglich ausfielen.
18: Da müssen wir einmal kurz drüber gehen. Achtung, Falschfahrer in der ARD-Infonacht auf der B10 Durlach-Karlsruhe. Zwischen der A5 Karlsruhe-Mitte und dem Verkehrsübungsplatz in Knielingen kommt Ihnen ein Falschfahrer entgegen. Bitte fahren Sie äußerst rechts, überholen Sie nicht. Das gilt für beide Richtungen. Für die B10 Durlach-Karlsruhe zwischen der A5 Karlsruhe-Mitte und dem Verkehrsübungsplatz in Knielingen Ist ein Falschfahrer unterwegs, bitte fahren Sie äußerst rechts, überholen Sie nicht. Das gilt für beide Richtungen. Wir melden es, sobald die Gefahr vorbei ist. Und jetzt zurück zum Beitrag von Julia Borutta.
1: Ich habe eine Art Distanz zum Text verspürt, die ich noch nie bei Texten verspürt habe, die von Menschen verfasst worden sind.
19: Außer der Regie war alles von den Algorithmen vorgegeben. Nicht nur der Text, auch das Bühnenbild, die Kostüme, die Musik, umgesetzt aber von Menschen, die allesamt Meister und Meisterinnen ihres Faches sind. KI-Forscher Gauthier Vernier klingt fast wie ein Philosoph, als er zur Begrüßung des Premierenpublikums in der Königlichen Oper von Versailles sagt:
2: La science-fiction a fait un travail nécessaire pour que nous connaissions les dangers qu'il y a.
23: Science-Fiction hat uns die Gefahren von KI vor Augen geführt. Aber nun, da Science-Fiction einfach Science, also Wissenschaft wird, ist es an uns, den Künstlern, daran mitzuwirken, ein positives Bild der Zukunft zu entwerfen.
19: Molière Ex Machina ist ein außergewöhnliches Experiment. Eines, das ohne das Geld der Mäzene, die auch und vor allem aus der US-Tech-Branche kommen, nicht möglich gewesen wäre. Einige dieser Mäzene sitzen bei der Premiere im Saal, genauso wie die französische Kulturministerin und der Chef des größten französischen KI-Unternehmens Mistral AI. Sie alle lachen erleichtert auf, als am Ende der falsche Astrologe Pseudoramus entlarvt wird. Es wäre ja auch zu dumm, wenn sich die Menschheit von halluzinierten Aussagen und fantasierten Zusammenhängen manipulieren ließe.

0: Das klingt nicht nur nach Versailles, das ist sogar Versailles. Julia Botha, unsere Frankreich-Korrespondentin, berichtete über den neuen Molière. Ja.
1: Standpunkte.
0: Mit deutschlandweiten Razzien ist die Bundesanwaltschaft gegen mutmaßliche Mitglieder rechtsextremer Jugendorganisationen vorgegangen. Die Süddeutsche Zeitung verweist darauf, dass sich zeitgeistbewusste Jungneonazis auf Instagram und TikTok präsentieren, unterlegt mit Technobeats.
2: Unter Gruppennamen wie Jung und Stark und Deutsche Jugend voran werben sie um Neuzugänge. Bereit aktiv zu werden, patriotisch, 18 plus und motiviert, dann schreib uns. Und der Zulauf kommt. Die Großrazzia und die Ermittlungen sind auch als Zeichen zu verstehen. Der Staat hat diese Szene nicht nur im Blick. Er ist auch willens und in der Lage, zurückzuschlagen. Das hätte er nur auch früher demonstrieren können.
0: Die Ludwigsburger Kreiszeitung nennt die Gefahr für die Demokratie real.
2: Wer früh lernt, an

0: Er beschreibt die frühen 90er als rechtsextreme Gruppen mit teils brutaler Gewalt gegen Migranten, linke Jugendliche oder sonst wie Andersdenkende vorgingen. Auch die Anschläge von Mölln und Solingen im Westen fallen in diese Zeit, sowie die Ursprünge des nationalsozialistischen Untergrunds NSU, der bald eine Blutspur durch die ganze Republik zog. Geschichte wiederholt sich nie 1:1, doch legt die jüngste Razzia nahe, dass die Baseballschlägerjahre zurück sind.
1: Themenwechsel. Unser heutiger Gastautor Jan Fleischhauer ist Fokus-Kolumnist und Buchautor. Er beschäftigt sich mit einer Aussage von Bundesarbeitsministerin Baas im Bundestag zur Einwanderung in die Sozialsysteme. Zuvor hatte der AfD-Abgeordnete Springer Baas laut Medienberichten gefragt, warum die Bundesregierung angesichts der Haushaltslage nicht daran spare.
2: Die Sozialministerin Bärbel Baas hat gestern vor dem Bundestag erklärt, es wandert niemand in unsere Sozialsysteme ein. Das ist ein Satz für die Geschichtsbücher. Es ist der Satz einer Frau, die entweder nicht weiß oder nicht wissen will, was die Realität ist. In diesem Jahr wird die Zahl der Bürgergeldempfänger ohne deutschen Pass die der Bürgergeldempfänger mit deutschem Pass vermutlich erstmals übersteigen. Schon jetzt ist das Verhältnis etwa gleich, also 52% Deutsche, 48% Ausländer. Das sind die Zahlen. Die Wähler der SPD sind schlauer als die Führung. Man kann auch sagen, sie haben die Realität klar im Blick, weil sie im Zweifel Tür an Tür mit ihr leben. Deshalb laufen sie auch in Scharen davon. Es sind die Arbeiter und einfachen Angestellten, die sagen, diese Partei versteht mich nicht mehr, ihre Funktionäre wissen nicht, wovon sie reden. Eine Partei, die ihre Wähler enttäuscht, ist ein tragischer Fall. Eine Partei, die offenbar nicht einmal mehr weiß, wer ihre Wähler sind, ist unrettbar verloren.
1: Meint Fokus-Kolumnist und Buchautor Jan Fleischhauer. Und das waren sie, unsere Standpunkte, heute zusammengestellt von Ulrike Ufer. 5.55 Uhr, Verkehrsservice aktuell in der ARD-Infonacht, Entwarnung für die B10. Durlach-Karlsruhe, kein Falschfahrer mehr jetzt zwischen der A5, Karlsruhe-Mitte und dem Verkehrsübungsplatz in Knielingen.
3: Der Stichtag.
1: Heute vor 175 Jahren ist der Unternehmer und Firmengründer Johann Adam Benckiser gestorben. Sven Weingärtner erinnert an ihn.
4: Johann Adam Benckiser ist das 8. von 11 Kindern. Schon sein Vater und auch sein Großvater sind Unternehmer. Johann Adam übernimmt eine Eisengießerei und eine Fayencefabrik, in der glasierte Keramik hergestellt wird. Eine Schmuckproduktion kommt auch noch hinzu. Doch das größte Potenzial liegt in einer Salmiak-Werkstatt. Und daran hat der neu eingestellte junge Chemiker Karl Ludwig Reimann großen Anteil. Reimann heiratet eine der Töchter von Benckiser und führt das Unternehmen weiter. Von Pforzheim geht es ins günstiger gelegene Ludwigshafen. Stadtarchivar Stefan Mörz.
5: Da hat man dann unter anderem das, was heute noch wahrscheinlich viele kennen, dieses Waschmittel Calgon angefangen zu produzieren. Und es gab noch ein paar andere Sachen, weitere chemische Stoffe, die dann dazukamen und die Palette erweitert haben.
4: Die Benckiser-Gruppe, jetzt geführt von den Reimann-Nachfahren, entwickelt sich zum Anbieter bekannter Haushaltsmarken.
6: Zeit für das neue Vanish.
4: Der langjährige Geschäftsführer Peter Haaf macht die Erben mit seinem Expansionskurs immer reicher. Erst spät lässt die Reimann-Familie die Geschichte des Unternehmens während der NS-Zeit aufarbeiten. 2019 gründen die Nachfahren eine Stiftung, deren erster Geschäftsführer Andreas Eberhard bestätigt:
7: Bei Benckiser hat es Zwangsarbeit gegeben.
4: Die Benckiser Unternehmensgruppe fusioniert 1999 mit einem britischen Konsumgüterkonzern. Nach fast zwei Jahrhunderten verschwindet der Name Benckiser aus der Firmenbezeichnung. Straßen in Pforzheim und Ludwigshafen erinnern noch an den Unternehmensgründer. Und die Reimann-Nachfahren nutzen die Initialen für ihre Luxemburger Holding, die ihre Milliarden verwaltet. Johann Adam Benckiser ist da schon lange tot. Er stirbt am 7. Mai 1851. Das war heute, vor 175 Jahren.
1: Und das war der Stichtag von und mit Sven Weingärtner. Und das war auch die ARD-Infonacht mit Nikolai Russ. Ich wünsche Ihnen einen schönen Donnerstag. Und die Zeit, es wird gleich 5.58 Uhr.
8: Und damit guten Morgen aus dem Studio von MDR Aktuell in Leipzig. Los geht's hier wie immer mit dem Blick aufs Wetter.

0: Und den hat Jörg Schröder für uns. Morgen, Jörg.
1: Einen wunderschönen guten Morgen.
0: Kam ganz schön viel Regen runter hier in Leipzig. Wie sieht es im Rest vom Sendegebiet aus?
1: Ich sag mal so, die Regenmengen sind relativ unterschiedlich. Also wir haben von 70 Liter bis 2 Liter haben wir so alles dabei. Schauen wir uns die Ecken an, wo es besonders trocken war. Im Weimarland zum Teil auch, im Raum Dresden, nördlich des Erzgebirges, da haben wir so 5 bis 10 Liter gemessen. Im Gegensatz dazu im Ilmkreis, in Thüringen zum Beispiel bis zu 70 Liter, in der Oberlausitz bis zu 40 Liter oder im Harz bis zu 50 Liter pro Quadratmeter. Und das heißt, es gibt so ein paar Ecken, wo der Gärtner sagt, Mensch, meine Regentonne könnte gerne noch ein bisschen voller sein. Und das bekommen wir tatsächlich heute hin, denn dieser Tag fällt heute mehr oder weniger ins Wasser. Heute ziehen immer wieder Regengebiete durch, zwischendurch ist es mal trocken, die Sonne macht komplett Pause. Wir erleben insgesamt einen grauen und nassen Tag. Ja, und von den Klamotten her müssen wir uns auch nicht großartig Gedanken machen, denn die Höchsttemperaturen haben wir eigentlich erreicht. Aktuell liegen wir so zwischen 9 und 11 Grad, bis auf maximal 13 Grad schaffen wir es heute.
0: Regnet es morgen weiter?
1: Vereinzelt ist noch ein paar Schauer möglich, aber alles in allem ein deutlich trockener Tag als gestern. Allerdings auch in vielen Gebieten weiterhin grau und trüb. Nur im Norden von Sachsen-Anhalt gibt es morgen schon deutlich mehr Sonnenschein.
0: Jörg Schröder, vielen Dank. Stellen Sie sich vor, es passiert eine Amokfahrt, wie in Magdeburg auf dem Weihnachtsmarkt oder eben jetzt in der Leipziger Innenstadt. Und es gibt eigentlich Konzepte, solche Täter frühzeitig zu erkennen, aber diese Konzepte liegen in irgendwelchen Schubladen, wenn überhaupt. Genau das scheint gerade in Sachsen der Fall zu sein, eins unserer Themen in der kommenden halben Stunde.
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3: Um 6 Uhr mit Mirko Jugelt. 4 Monate vor der Landtagswahl in Sachsen-Anhalt hat die AfD ihren Vorsprung auf die CDU nochmals vergrößert. Das ergab der Sachsen-Anhalt-Trend von Infratest DIMAP im Auftrag des MDR, der Mitteldeutschen Zeitung und der Volksstimme. Demnach würden, wenn nächsten Sonntag Wahl wäre, 41% der Befragten für die AfD stimmen. Bei der letzten DIMAP-Umfrage im September waren es 39%. Die CDU verliert einen Prozentpunkt und liegt nun bei 26%. Die Linke fällt von 13% auf 12%. Die SPD bleibt bei 7%. Nur als Dreierbündnis kämen CDU, Linke und SPD damit auf eine Mehrheit. Das BSW rutscht unter die 5%-Marke und liegt nun wie die Grünen bei 4%. KI-Software zum Erstellen von sexualisierten Deepfakes soll in der EU verboten werden. Vertreter der Mitgliedstaaten und des EU-Parlaments einigten sich auf eine Anpassung des Gesetzes für künstliche Intelligenz. Bei Deepfakes wird das Gesicht einer Person zum Beispiel in eine Pornosequenz eingefügt. Die Inhalte können inzwischen täuschend echt aussehen. Russland greift die Ukraine nach ukrainischen Angaben weiter an. Präsident Volodymyr Zelensky erklärte, Russland habe den Vorschlag aus Kiew zu einer Waffenruhe mit Attacken beantwortet. Behörden meldeten in der Region Sumy 4 Tote durch russische Drohnenangriffe. Nach Moskaus Wunsch soll eine Waffenruhe erst in der Nacht zum Freitag in Kraft treten. Moskau drohte mit Vergeltungsschlägen, falls die Ukraine die Militärparade am Sonnabend stören sollte. Der Hantavirus-Ausbruch auf einem Kreuzfahrtschiff beschäftigt nun auch Ärzte in Deutschland. Einsatzkräfte der Feuerwehr hatten am Abend eine 65-jährige Deutsche vom Flughafen Amsterdam zum Uniklinikum Düsseldorf gebracht. Sie hatte Kontakt zu einer infizierten Person, zeigt aber bisher keine Symptome. Das Schiff ist nun von Kap Verde auf dem Weg nach Teneriffa. Dort gibt es eine auf Epidemien spezialisierte Klinik. An Bord gab es bisher 3 Todesfälle. Der FC Bayern München hat das Endspiel der Champions League verpasst. Der deutsche Fußballmeister kam im Halbfinalrückspiel gegen Titelverteidiger Paris Saint-Germain im eigenen Stadion nicht über ein 1:1 hinaus. Das Hinspiel vor einer Woche hatten die Franzosen mit 5:4 für sich entschieden. Das waren die Nachrichten. Das Wetter mit den aktuellen Temperaturen. Brocken bedeckt 3 Grad, Chemnitz leichter Regen 10, Dresden leichter Regen 10, Eisenach bedeckt 9 Grad, Erfurt bedeckt 9, Fichtelberg leichter Regen 6, Gera leichter Regen 11, Görlitz leichter Regen 9 Grad, Halle bedeckt 9, Leipzig leichter Regen 9, Magdeburg bedeckt 8 und Meiningen Sprühregen 9 Grad. Sonnenaufgang in Halle war heute 5.32 Uhr. Sonnenuntergang ist 20.44 Uhr. Heute Wolken und Regen, am Nachmittag im Norden Sachsen-Anhalts trockener, Höchstwerte 9 bis 13 Grad. Morgen im Norden Sachsen-Anhalts häufig Sonne, sonst die meiste Zeit bewölkt oder trüb mit einzelnen Schauern. Erst zum Abend hin Auflockerungen, Höchstwerte 11 bis 17 Grad. Am Wochenende teils heiter, teils bewölkt, überwiegend trocken und Temperaturanstieg. MDR-Verkehrsdienst, Vorsicht auf der A14 Richtung Magdeburg. Zwischen Gröbers und Haller Ost liegt ein Reifen auf der linken Fahrspur. Vorsicht auf der A73 Richtung Bamberg. In Höhe Lichtenfels Süd liegt ein Verkehrsschild auf der Fahrbahn. Soweit der Verkehrsdienst. 6.04 Uhr.
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0: Am Mikrofon ist für Sie Daniela Schmidt. Schönen guten Morgen. Ja, und Sie haben es gerade in den Nachrichten gehört. Anfang September ist ja Landtagswahl in Sachsen-Anhalt. 1,8 Millionen Menschen sind dann aufgerufen, ihre Stimme abzugeben. Wer wird da gewinnen? Welche Parteien können theoretisch und praktisch miteinander regieren? Und wer schafft es gar nicht erst in den Magdeburger Landtag? All das haben wir abgefragt im Sachsen-Anhalt-Trend von Infratest DIMAP im Auftrag von MDR, Mitteldeutscher Zeitung und Volksstimme. André Seifert mit den ausführlichen Ergebnissen und Stimmen dazu.
4: Wären am Sonntag Landtagswahlen in Sachsen-Anhalt, wäre die AfD klar die stärkste Kraft. Dem Sachsen-Anhalt-Trend von Infratest DIMAP zufolge käme sie auf 41%, die CDU auf 26. Die AfD legt damit im Vergleich zur letzten Befragung im vergangenen September um 2 Prozentpunkte zu und hätte aktuell einen 15-Punkte-Vorsprung auf die CDU. MDR aktuell hat Menschen in der Magdeburger Fußgängerzone gefragt, was sie für die Landtagswahl erwarten. Die Reaktionen sind zweigeteilt. Viele sprechen sich für die AfD aus.
5: Damit ein bisschen mehr, weniger Kriminalität hier ist und so.
6: Ich bin für die AfD, wegen es gibt so viele Leute, die jetzt vom Ausland sowas alle herkommen.
7: Ja, wenn denn Ulrich, Sigmund. Aber wir wissen, wie es immer so ist, wenn alle gewählt sind, vergisst eh jeder. Uns.
4: Andere sind angesichts der hohen Umfragewerte der AfD in Sachsen-Anhalt geschockt.
8: Es ist beängstigend für mich als Demokratie sehr wertschätzende Person. Und wenn ich mir jetzt das Wahlprogramm hier in Sachsen-Anhalt angucke und dann lese, dass Inklusion abgeschafft werden soll, dass Kinder mit Migrationshintergrund separiert werden sollen, das lässt mich da doch an der Menschlichkeit zweifeln.
9: Ich gebe die Hoffnung nicht auf, dass die Menschen intelligent genug sind, wenn sie schon unbedingt Protest wählen müssen, dann noch bitte keine Nazis. Das hatten wir vor 90 Jahren schon, das ging nicht gut aus.
10: Dann haben wir Verhältnisse wie 33.
4: Die Linke wäre derzeit neben AfD und CDU die einzige Partei mit einem zweistelligen Ergebnis. Sie käme auf 12%, wenn am Sonntag Landtagswahlen wären. Alle anderen Parteien müssten laut Sachsen-Anhalt-Trend um den Einzug in den Landtag bangen. Die SPD käme auf 7%, die Grünen liegen bei 4%, genauso wie das Bündnis Sarah Wagenknecht. Die FDP hätte aktuell keine Chance auf ein Comeback. Das wichtigste politische Problem im Land ist für die Menschen demnach die Asyl- und Einwanderungspolitik, gefolgt von den Themen Bildung und Wirtschaft. Viele Befragte in der Magdeburger Fußgängerzone geben aber noch andere Themen an.
8: Ja, andere Impulse auf eine andere Wertschätzung der Menschen.
7: Wir müssten mal mehr an Rentner denken und alle. Vor allem bitte das Bürgergeld bitte streichen, damit die Leute alle mal arbeiten gehen.
11: Viele sind unzufrieden. Alles steigt.
4: Und wenn es darum geht, wer diese Probleme am ehesten lösen kann, genießt die AfD mit 31% das höchste Vertrauen unter den Befragten. Die Parteien dürften nun so langsam in die heiße Phase des Wahlkampfs gehen, ziemlich genau 4 Monate vor der Wahl. Schafft es die CDU, die AfD noch einzuholen?
7: Das wissen wir alle nicht, das steht eh in den Sternen.
11: Ich glaube, das kann man jetzt sehr schwierig sagen, in der Situation heutzutage. Wir müssen uns überraschen lassen, glaube ich. Das ist wie ein Fußballspiel.
12: Hier in Sachsen-Anhalt wird die AfD, glaube ich, gewinnen.
4: Sagen Menschen vor dem Magdeburger Hauptbahnhof. Übrigens, in der Spitzenkandidatenfrage schneidet die CDU im Sachsen-Anhalt-Trend besser ab als die AfD. Wenn man den Ministerpräsidenten direkt wählen könnte, würden 36% für Sven Schulze stimmen, 32% für den AfD-Kandidaten Ulrich Sigmund. Wichtig ist, all die Zahlen sind nur eine Momentaufnahme. Viele entscheiden sich erst kurz vor der Wahl und da kann sich durch Themen und Wahlkampf doch noch einiges verschieben.
0: Der Bericht von André Seifert. Und schauen Sie doch mal auf mdr.de. Da haben wir die Ergebnisse des aktuellen Sachsen-Anhalt-Trends nochmal übersichtlich für Sie aufgearbeitet. Und jetzt von Sachsen-Anhalt nach Sachsen um 6:09 gleich. Zwei Todesopfer, zig Verletzte, furchtbare Bilder im Kopf derer, die das Ganze mit ansehen mussten. Das ist die Bilanz der Amokfahrt in der Leipziger Innenstadt vorgestern. Akrem Abosnina zum Beispiel war ganz nah dran. Er war nämlich einer derer, die den Fahrer festgesetzt haben, nachdem sein Auto zum Stehen gekommen war.
13: Wäre ich ein paar Augenblicke später gekommen, hätte er vielleicht mich getroffen. Ich bin in die Straße eingebogen, habe den Aufprall gehört, mich umgedreht und die mitgerissene Frau gesehen.
0: Ja, und nach wie vor legen Menschen Kerzen und Blumen am Paulinum nieder und gleichzeitig geht aber das Leben weiter. Der Markt öffnet wieder, die Menschen gehen zur Arbeit oder bringen ihre Kinder in die Kita. Aber was denn, wenn man auch bei der Rückkehr in den Alltag das Erlebte nicht los wird? Christian Erl hat recherchiert, welche Hilfsangebote es da gibt.
14: Die ersten Schritte nach der Amokfahrt am Montag waren für ihn klar, sagt Tobias Hönig vom Kriseninterventionsteam Leipzig, KIT.
15: Unser Auftrag ist sozusagen zu schauen, was braucht's in diesem Moment. Und ein wichtiger Auftrag ist auch, den Menschen den Umgang mit den Emotionen zu vermitteln, vor allen Dingen darauf hinzuweisen, dass diese Reaktion, die sie gerade zeigen, eine ganz normale Reaktion auf diese unnormale Situation sind.
14: In dieser unnormalen Situation waren er und seine ehrenamtlichen Mitarbeiter von Montag bis Mittwoch unterwegs, mit mehreren Teams. Sie boten den Menschen Hilfe an, die über die Amokfahrt sprechen wollten. Doch die akute Arbeit geht nun zu Ende. Und die Helfer müssen die Schilderungen der Betroffenen teils selbst erstmal verarbeiten, sagt Heike Stellmacher, die das KIT zusammen mit Hönig leitet.
16: Es werden die kommenden Tage sein, wo wir uns mit dem Ereignis auseinandersetzen und dem, was wir gesehen haben. Und dann, denke ich mal, müssen wir das auch erstmal in unser Leben integrieren. Der Arbeitsmodus schaltet alles andere aus und lässt uns eher noch funktionieren.
14: Weiterführende Angebote koordiniert die Kassenärztliche Vereinigung Sachsen. Dort ist eine Hotline für Betroffene eingerichtet worden, bei der Psychotherapeuten und Psychiater ans Telefon gehen. Laut der Pressemitteilung der Kassenärzte rechnet man auch damit, dass einige Menschen sich erst am Wochenende überhaupt zum ersten Mal Hilfe suchen. Für den Psychotraumatologen Alexander Jatzko keine Überraschung.
17: Und häufig, wenn wir dann weiter zur Ruhe kommen, also nach Hause gegangen sind und merken, dass die Bilder doch noch heftig hochkommen und die Gefühle doch noch überflutend da sind und ich nicht so richtig Kontrolle habe und die in den nächsten Stunden bis Tagen nicht ruhiger werden. Das sind dann Dinge, wo man dann Acht geben sollte und dann gucken sollte, wie man die angehen kann.
14: Jatzko leitet eine Klinik im bayerischen Oberallgäu und beschäftigt sich seit Jahrzehnten mit Traumatherapie. Die akute Arbeit nach Ereignissen wie der Leipziger Amokfahrt beurteilt er in Deutschland generell sehr positiv. Schwierig sei noch die mittel- bis längerfristige Unterstützung, vor allem für massiv Belastete.
17: Die direkt das gesehen haben und wahrgenommen haben oder vielleicht sogar Opfer waren, bei denen ist häufig das Bedürfnis, doch längerfristig auch eine Gruppe zu bilden und dann auch betreut zu werden.
14: Die Stiftung Katastrophennachsorge bietet Hilfe und die Betreuung solcher Gruppen an. Und auch bei späteren Gerichtsverfahren könne sie begleiten, so Jatzko. Denn ein solches Verfahren holt die Erinnerung an wenige Sekunden in der Leipziger Innenstadt noch Jahre später wieder hoch. Und es sei gut, mit dieser Erinnerung nicht allein gelassen zu werden.
0: Der Bericht von Christian Erl. Ja, und bei aller Anteilnahme gibt es natürlich auch kritische Fragen. Hätte man den Täter stoppen können? Wäre diese Tragödie zu verhindern gewesen? Erst kurz vor der Tat durchlief der Täter tatsächlich eine polizeiliche Risikobewertung bei häuslicher Gewalt. Und jetzt zeigt sich, Sachsen hat auch durchaus eine Art Früherkennung für potenzielle Amoktäter. Allerdings bisher nur in der Schublade, nicht in der Praxis. Recherchiert hat das Team von MDR Investigativ. Ich habe mit Markus Enger darüber gesprochen.
18: Hallo.
0: Erklär uns doch einmal, was können Behörden denn tun, um potenzielle Amoktäter zu stoppen?
18: Ja, die beiden wichtigsten Bereiche hast du schon angesprochen gerade. Es gibt einmal diese ganzen Maßnahmen im Bereich häusliche Gewalt. Es gibt andererseits diese sogenannte Früherkennung Amok. Da gibt es Standards. Standards, man nennt das sozusagen Bedrohungsmanagement im behördlichen Raum. Und das sind diese beiden Bereiche, wo man im Prinzip sehr früh auf diese Menschen aufmerksam werden könnte.
0: Und diese Früherkennung Amok, gibt es die in Sachsen?
18: Wie wir jetzt recherchieren konnten, gibt es sie nicht, beziehungsweise noch nicht. Was es gab, ist eine ganz spezielle Bund-Länder-AG. Alle Bundesländer waren da drin. Die hat schon den Abschlussbericht vorgelegt im Januar 2023. Also jetzt 3,5 Jahre her. Da stehen ganz konkrete Maßnahmen auch drin. Die Papiere sind zwar vertraulich. Wir haben sie jetzt lesen können, liegen uns vor. Und Sachsen hat diese Maßnahmen bislang nicht umgesetzt. Wir haben dort nachgefragt. Da hat man uns mitgeteilt, das geht jetzt im Juli los. Eine Pilotphase, wo man eben diese ersten Schritte in allen Polizeidienststellen in Sachsen einführen, implementieren will. Für Sachsen-Anhalt, ehrlich gesagt, ist der Befund noch ein bisschen irritierender. Da ist noch nicht mal das irgendwie losgegangen. Wir erinnern uns an Magdeburg, also da ist dieses behördliche Bedrohungsmanagement bisher überhaupt nicht implementiert.
0: Und wir hatten jetzt auch schon das Stichwort häusliche Gewalt. Warum ist das für diese ganze Thematik auch wichtig?
18: Ja, weil das ist so ein ganz typischer Ort, wo eine Früherkennung stattfinden kann. Also diese Menschen kommen dort meistens sehr viel früher auf das Radar sozusagen. Diese Behördenpapiere, die sagen das auch ganz ausdrücklich. Also so soziale, pädagogische, medizinische Einrichtungen, Einrichtungen, die mit psychisch Kranken arbeiten, mit extremistisch relevanten Personen etc. Das sind alles, die nennt das sozusagen Netzwerkpartner in diesem Früherkennungssystem. Die sind eben schon viel eher dran. Wenn die Polizei tätig wird, ist es ja eigentlich ein Stück weit schon zu spät. Ja, wenn jemand die Polizei rufen muss, von diesen Stellen oder aus dem privaten Bereich, dann gibt es ja schon Betroffene, dann gibt es vielleicht schon eine Aggression oder eine Bedrohung. Und wenn die Polizei kommt zu so einem Fall häuslicher Gewalt, dann arbeiten die wiederum nach einem anderen System. ODARA heißt dieses System und bewerten dann, das ist wie so eine Art Checkliste, wie schlimm oder halt vielleicht auch nicht ganz so schlimm der Fall eben da ist.
0: Und wenn wir all das jetzt nochmal ummünzen auf das Geschehen in Leipzig, was wissen wir denn darüber, wie das im Fall des Leipziger Täters abgelaufen ist?
18: Also wir wissen, dass es diesen Einsatz gab im häuslichen, im privaten Bereich und dass dieses ODARA-System da auch angewandt wurde. Da gehen sozusagen die Beamten ganz spezielle Fragen durch und daraus ergeben sich dann wie so eine Punktzahl. Und wenn deine Punktzahl halt sehr hoch ist, dann bist du ein Hochrisikofall. Ist es nicht, bist du es nicht. In diesem konkreten Fall war die Punktzahl nicht hoch genug sozusagen, um da jetzt sozusagen eine Alarmglocke auszulösen. Der Mensch in diesem Fall, der mutmaßliche Täter hat sich ja in eine Klinik bringen lassen. Wie wir jetzt wissen, hat sich da auch wieder selbst entlassen. So sagt es die Staatsanwaltschaft gestern. Und wie wir jetzt eben nach der Haftprüfung wissen, ist er jetzt wieder in der Klinik eingewiesen.
0: Informationen von Markus Engert. Es ist 6.15 Uhr. 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Es sind noch 4 Monate bis zur Landtagswahl in Sachsen-Anhalt. Und die AfD hat ihren Vorsprung vor der CDU nochmal vergrößert. Das zeigt der aktuelle Sachsen-Anhalt-Trend. Was heute noch wichtig wird, jetzt mit Mirko Jugelt.
3: Der Bundestag befasst sich am Vormittag in erster Lesung mit der Reform des Gesetzes zur Gleichstellung von Behinderten. Die Bundesregierung will mit der Änderung die Barrierefreiheit in Deutschland vorantreiben. Vielen Verbänden und Betroffenen gehen die Pläne aber nicht weit genug. Millionen Bürger in Schottland und Wales sind heute zur Wahl der Regionalparlamente aufgerufen. In England finden zudem Kommunalwahlen und in einigen Städten Bürgermeisterwahlen statt. Umfragen zufolge muss sich die Labour-Partei von Premier Keir Starmer auf herbe Verluste einstellen. Der Bundesgerichtshof in Karlsruhe verhandelt am Vormittag über sogenannte Ärztesiegel. Im Magazin Fokus Gesundheit erscheinen einmal im Jahr Ärztelisten und darauf basierend Siegel wie Top-Mediziner. Ärzte können diese gegen eine Gebühr zu Werbezwecken nutzen. Die Wettbewerbszentrale hält das für irreführend und klagte gegen den Burda Verlag. Das Wetter? Heute stark bewölkt und regnerisch, 9 bis 13 Grad. Morgen im Norden häufig Sonne, sonst mehr Wolken oder Nebel, vereinzelt Schauer, 11 bis 17 Grad. MDR aktuell Verkehrsdienst. Vorsicht auf der A14 Richtung Magdeburg. Zwischen Gröbers und Halle Ost liegt ein Reifen auf der linken Fahrspur. Und geblitzt wird auf der A2 Richtung Berlin zwischen Allerengersleben und Eilsleben und auf der A36 Richtung Braunschweig in Höhe Wernigerode Nord. Soweit der Verkehrsdienst. 6.17 Uhr.
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0: In Deutschland werden dringend Organspenden gebraucht. Deshalb gibt es jetzt einen erneuten Versuch, die Organspende neu zu regeln. Abgeordnete verschiedener Parteien haben dazu einen Gesetzentwurf erarbeitet und den wollen sie heute im Bundestag vorstellen. Birte Sönnigsen erklärt die wichtigsten Fakten und wir starten mit dem Status quo, also welche Regelungen derzeit gelten bei der Organspende.
19: Bisher gilt die Zustimmungsregelung. Das bedeutet, es wird auch nur derjenige zum Organspender, der ausdrücklich zu Lebzeiten sagt, ich möchte das. Das kann man zum Beispiel mit einem Organspendeausweis machen, den man dann im Portemonnaie dabei hat. Das geht aber auch mit einer Patientenverfügung oder digital im Organspenderegister. Wenn nicht klar ist, ob jemand seine Organe spenden wollte oder nicht, dann werden die Angehörigen gefragt. In vielen Fällen wissen die dann aber nicht, was die Verstorbenen wollten. Jetzt haben sich eben Abgeordnete zusammengetan, die jetzt diese Regelung umdrehen wollen. Sie fordern die sogenannte Widerspruchsregelung. Das bedeutet, in Zukunft sollen erstmal alle erwachsenen Menschen grundsätzlich als Organspender oder Organspenderin gelten, es sei denn, sie widersprechen zu Lebzeiten aktiv. Es gab zuletzt auch mal eine Initiative von mehreren Bundesländern, die genau das gefordert hat.
20: Ja, und der Grund für das Ganze, die Organspendezahlen in Deutschland, die sehen ziemlich mau aus.
19: In Deutschland fehlen seit Jahren Organspender. Rund 8.200 Menschen haben Ende des vergangenen Jahres auf ein Spenderorgan gewartet. Wenn wir uns die Zahlen angucken, im internationalen Vergleich liegt Deutschland, was die Spendenbereitschaft angeht, eher am Ende der Tabelle und profitiert von Organspenden aus dem Ausland. Im vergangenen Jahr haben in Deutschland insgesamt 985 Menschen ihre Organe nach dem Tod gespendet. Das ist der höchste Stand seit 2012. Aber im internationalen Vergleich sind wir da bei weitem nicht spitze. Und das, obwohl es Studien gibt, die zeigen, eigentlich finden die allermeisten Menschen in Deutschland Organspende gut, nämlich mehr als 80% der Menschen.
20: Und genau deshalb wollen einige Abgeordnete das Gesetz gerne ändern.
19: Das große Problem ist, dass zwar viele Menschen Organspende grundsätzlich gut finden, aber viele das nicht schriftlich festhalten, also keinen Organspendeausweis haben, keine Patientenverfügung, wo das drin steht. Und viele sprechen auch nicht mit ihren Angehörigen darüber. Deswegen lehnen die dann häufig eine Spende ab, weil sie sich Sorgen machen, im Zweifel gegen den Willen des Verstorbenen zu handeln. Deshalb sagen die Befürworter einer Widerspruchsregelung, eigentlich wollen doch so viele ihre Organe spenden, schreiben das nur nicht auf. Deswegen drehen wir die bisherige Regelung einfach um. Und sie verweisen da auf andere europäische Länder, die eine Widerspruchsregelung haben, wie zum Beispiel Spanien. Und dort werden eben häufig mehr Organe gespendet.
20: Wenn es in anderen Ländern eine Widerspruchsregelung gibt und auch gute Erfahrungen damit mitunter gemacht wurden, warum gibt es diese Regelung dann bisher nicht in Deutschland?
19: Bisher gab es für so ein Gesetz keine Mehrheit. Vor 6 Jahren hat der Bundestag zuletzt darüber abgestimmt, aber eben gegen die Widerspruchsregelung entschieden, weil die Mehrheit der Abgeordneten damals nicht überzeugt war, dass die Widerspruchsregelung die beste Lösung ist. Die Gegner haben zum Beispiel gesagt, in so einer wichtigen Frage darf Schweigen niemals als Zustimmung gewertet werden. Einige sagen auch, dass die Spendenbereitschaft in anderen europäischen Ländern wie in Spanien höher ist. Das liegt eben nicht nur an der Widerspruchsregelung, sondern hängt mit vielen Dingen zusammen, an die man auch erstmal rangehen könnte. Zum Beispiel an Abläufe in Kliniken oder in Transplantationszentren, die besser werden können. Vor 6 Jahren hat der Bundestag dann andere Maßnahmen auf den Weg gebracht. Dazu gehörte zum Beispiel ein Online-Organspenderegister einzurichten und auch Hausarztpraxen dürfen seitdem auf Nachfrage beraten. All das hat aber bisher nicht dazu geführt, dass sich die Zahl der Organspenden wirklich deutlich erhöht hat.
20: Aus Berlin berichtete Birte Sönnigsen. Uhr, Sie hören MDR aktuell und wir bleiben noch kurz in Berlin. Seit 5 Jahren gibt es beim Bund das Amt des oder der SED-Opferbeauftragten, quasi als Fortsetzung nach dem Ende der Stasi-Unterlagenbehörde und der oder des dortigen Beauftragten. Die erste und bisher einzige SED-Opferbeauftragte ist Evelyn Zupke. Sie stellt sich heute im Bundestag zur Wiederwahl und zu diesem Anlass zieht Gabriele Intelmann aus unserem Hauptstadtstudio mal Bilanz. Was hat Zupke bisher erreicht?
21: Eine der vielen Betroffenen ist Birgit Krüger. In den 1970er Jahren stellte sie mit ihrem Mann in der DDR Anträge auf Ausreise nach Westdeutschland. Es folgten Verhöre, Untersuchungshaft und ein hartes Urteil.
22: Ich 2 Jahre, 3 Monate, mein Mann 2 Jahre, 6 Monate wegen staatsfeindlicher Hetze und bin von da aus dann nach Hoheneck gekommen.
21: Im Frauengefängnis Hoheneck musste Birgit Krüger Zwangsarbeit unter schwersten Bedingungen leisten. Für solche Schicksale ist Evelyn Zupke seit 2021 zuständig, als Beauftragte des Bundestags. Sie ist Vertrauensperson für die Opfer. Ihre Aufgabe? Zuhören, mahnen, berichten. Als Zupke das Amt vor 5 Jahren antrat, gab es keine Blaupause.
1: Also das ist natürlich erstmal eine Herausforderung, wenn man nicht einfach in eine Akte greift und guckt, ach, da mache ich weiter, ach, hier habe ich eine Vorlage, sondern alles selber erfinden zu müssen.
21: Ihren bisher größten Erfolg erzielte sie vor gut einem Jahr. Der Bundestag erhöhte die Opferrente und beschloss, dass sie künftig parallel zur gesetzlichen Rente steigt. Besonders wichtig, die Bedürftigkeitsprüfung entfällt.
1: Sie war vorher sozusagen wie eine Art Sozialleistung, ist jetzt zu einer Ehrenpension geworden.
21: Auch bei Gesundheitsschäden wurde nachgebessert. Betroffene müssen künftig nicht mehr beweisen, dass ihre Probleme auf Haft, Verfolgung oder andere Repressionen in der DDR zurückgehen. Für Dieter Dombrowski von der Union der Opferverbände kommunistischer Gewaltherrschaft sind die neuen Regeln ein Meilenstein.
5: Also ich denke, 90% der Aufgaben sind zumindest gesetzlich erst einmal geregelt.
21: Er ist überzeugt, das ist auch ein Verdienst von Evelyn Zupke.
5: Dieses Amt ist nicht irgendein Job, sondern es ist ein Amt, das sehr viel Empathie, aber auch Sachkunde und Diplomatie erfordert. Und sie hat das alles.
21: Zupke habe es geschafft, die Anliegen der SED-Opfer in parlamentarische Sprache zu übersetzen. Seit dem Gesetz hat sich die Stimmung bei den Betroffenen gedreht. Das merkt die Opferbeauftragte ganz direkt.
1: Dass die meisten Zuschriften sehr von Freude geprägt sind, von Dankbarkeit. Und man merkt es eben, es kommt bei ihnen direkt an.
21: Dennoch bleiben noch Baustellen offen. Eine davon die Opfer des Staatsdopings. Tausende junge Sportlerinnen und Sportler bekamen in der DDR leistungssteigernde Mittel, oft ohne zu wissen, was ihnen verabreicht wurde. Wer deswegen heute krank ist, muss den Zusammenhang nachweisen. Oft ist das kaum möglich. Die Betroffenen fordern, dass sie unkompliziert anerkannt werden.
20: Aus Berlin berichtete Gabriele Intemann.
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20: Da gibt es heute einen Horrorfilm mit einem ziemlich ungewöhnlichen Ansatz. Ich nenne es mal Vorspulen in Richtung Tod. Dann wird es historisch mit Hollywood-Star Russell Crowe als Nazi-Massenmörder. Und los geht es mit einem Drama, das zeigt, was geschehen kann, wenn Liebe und das große Vergessen aufeinandertreffen.
6: Die Künstlerin Hanne glaubt, ihren Augen nicht trauen zu können.
23: Was machst du hier?
24: Tee mache ich hier.
23: Ich meine, was machst du hier?
6: Taucht der Ex-Mann Kurt wieder auf und nicht nur das, er ist voller Komplimente.
24: Du bist mit jedem Tag schöner geworden. Immer schöner.
23: Sag sowas nicht.
24: Gut, ich sag's nicht mehr.
6: Kurz darauf die Erklärung, Kurt hat Alzheimer, weiß aber nicht mehr, dass er Hanne vor über 30 Jahren verlassen hat. Was nun? Bernd, Hannes zweiter Gatte, hat nichts dagegen, wenn Kurt bei ihnen lebt. Also trinken sie viel Rotwein, intonieren Klassiker von der einst.
25: Du warst hier und wir waren frei. Und die Morgensonne schien.
6: Aber irgendwann will Kurt mehr, er will Liebe und zugleich wird das Vergessen immer größer. Der verlorene Mann mit überragend aufspielenden Dagmar Manzel, Harald Krasnitzer und August Zirner. Eine wunderbar poetische Ballade über Liebe und Krankheit im Alter. Und damit auf in die Geschichte. 1945 in Nürnberg. Der Prozess gegen die Nazi-Oberen steht an.
26: Dr. Kelly, das Hauptquartier hält Sie für einen erstklassigen Psychiater. Sie werden die geistige Gesundheit der Gefangenen überprüfen und sicherstellen. Ihr besonderes Augenmerk richten Sie auf Göring.
6: Hermann Göring, nach Hitlers Tod, der oberste Nazi im Lande, ist alles andere als ein einfacher Fall, merkt Kelly schnell.
27: Wie wollen Sie sich verteidigen?
28: Was möchten Sie, was ich sage?
29: Wie wär's denn vielleicht mit der Wahrheit?
30: Ich bin ein Gefangener, weil Sie gewonnen und wir verloren haben.
31: Und nicht, weil Sie mir moralisch überlegen.
6: Russell Crowe als Hermann Göring und Rami Malek als der Psychiater Dr. Kelly. Sehr spannende Angelegenheit und nicht nur für Geschichtsfans von großem Interesse. Nach so viel Ernsthaftigkeit mal noch etwas aus der Abteilung Kurioses.
32: Sieht für mich aus wie ein Musikinstrument. Eine Pfeife oder ein Kazoo. Also das ist definitiv den frühen Maya zuzuordnen.
6: Eine alte Pfeife mit mysteriösen Inschriften. Gruselfans wissen Bescheid. In die sollte man besser nicht pusten.
33: Los, Babe. Das soll schon Schlimmes passieren.
6: Ups, zu spät. Erst recht, wenn die Haupthelden nun erfahren, dass die Inschrift Beschwöre den Tod nicht stimmt.
34: Nicht ganz. Die Inschrift bedeutet... Beschwöre deinen Tod herauf.
6: Was bedeutet, dass in der Folge mehrere Menschen so sterben werden, wie sie eh ableben würden, nur Jahrzehnte früher. Und zum Teil sehr absurd, beispielsweise verbrannt unter einer laufenden Dusche. Whistle, sehr origineller Horrorfilm.
20: Oh je. Peter Beddies mit den Filmstarts der Woche, die da wären. Der verlorene Mann, Nürnberg und Whistle. Und vom Kino geht's jetzt zum Wetter mit Jörg Schröder. Jörg, starten wir überall grau in den Tag?
4: Also auf alle Fälle. Eigentlich könnte jetzt schon die Morgensonne scheinen, aber von Morgensonne keine Spur. Wir haben überall mit vielen Wolken zu tun. Und man kann schon sagen, in den meisten Gebieten haben wir auch richtiges Schmuddelwetter. Denn aktuell haben wir mit Regenwolken zu tun. Die dicksten Regenwolken sind von der Mitte Thüringens bis in den Osten von Sachsen unterwegs. Und das zieht sich heute durch den ganzen Tag, dass wir heute immer wieder Regen erleben werden. Mal ein bisschen stärker, mal ein bisschen weniger. Etwas trockener wird es dann am Nachmittag im Norden von Sachsen-Anhalt, so rund um den Ahrensee. Da sind vielleicht noch ein paar Sonnenstrahlen möglich. Ja, und die Temperaturen eher kühl. Also gestern hatten wir gerade in Thüringen und in Sachsen Temperaturen bis 21 Grad. Da ziehen wir mal fast 10 Grad ab. Wir erwarten heute Höchsttemperaturen zwischen 8 und 13 Grad.
20: Okay, aber dann lass uns schon mal vorsichtig Richtung Wochenende gucken.
4: Und das macht wieder Spaß, ne? Also für alle, die am Wochenende was vorhaben, die können das auf alle Fälle tun. Denn das Wochenende sieht insgesamt recht freundlich aus. Morgen ist so ein Übergangstag. Da haben wir uns auch noch mit vielen Wolken und auch Nebel zu tun. Hier und da noch ein paar Regentropfen. Aber es wird im Tagesverlauf freundlicher. Den meisten Sonnenschein erwarten wir im Norden von Sachsen-Anhalt und im Süden von Thüringen. Und dann das Wochenende. Alles in allem so eine Mischung aus Sonne und Quellwolken. Ganz wenige Schauer, überwiegend trockenes Wetter. Und es wird auch wieder wärmer. Am Sonntag Werte bis 23 Grad.
20: Jörg Schröder, vielen Dank.
7: Aufregender Start ins Wochenende heute in Dresden.
8: Gefunden worden war die Bombe am
9: Das war so gegen 17 Uhr. 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
20: Thüringens Ministerpräsident Mario Vogt ist gerade auf sogenannter Heimattour. Er besucht verschiedene Orte. Gestern hat er Station gemacht in Oldesleben im Kyffhäuser Kreis. Wir reden gleich mit unserem Korrespondenten, wie diese Veranstaltung war, was die Themen waren, wie die Stimmung war. Außerdem sprechen wir über Kichererbsen-Hirse-Cappuccino und was der mit der Zukunft der Landwirtschaft in Mitteldeutschland zu tun hat. Und natürlich, Thema auch gleich in den Nachrichten, der aktuelle Sachsen-Anhalt-Trend.
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3: Um 6.30 Uhr mit Mirko Jugelt. 4 Monate vor der Landtagswahl in Sachsen-Anhalt hat die AfD ihren Vorsprung auf die CDU nochmals vergrößert. Das ergab der Sachsen-Anhalt-Trend von Infratest DIMAP im Auftrag des MDR, der Mitteldeutschen Zeitung und der Volksstimme. Demnach würden, wenn nächsten Sonntag Wahl wäre, 41% der Befragten für die AfD stimmen. Bei der letzten DIMAP-Umfrage im September waren es 39%. Die CDU verliert einen Prozentpunkt und liegt nun bei 26%. Die Linke fällt von 13% auf 12%. Die SPD bleibt bei 7%. Nur als Dreierbündnis kämen CDU, Linke und SPD damit auf eine Mehrheit. Das BSW rutscht unter die 5%-Marke und liegt nun wie die Grünen bei 4%. Die Gewerkschaft IG Bau befürchtet eine massive Wohnarmut von Rentnern. Gewerkschaftschef Robert Feiger nannte in der Rheinischen Post die Zahl von 5,1 Millionen Menschen, die ab diesem Jahr in Rente gehen werden. Sie hätten weniger als 800 Euro pro Monat an gesetzlichen Altersbezügen zur Verfügung. Wohnarmut bedeutet, dass Menschen nach Abzug der Wohnkosten kaum noch genügend Geld zum Leben haben. Die Gewerkschaft Verdi weitet im Tarifkonflikt bei der Deutschen Telekom ihre Warnstreiks aus. Wie Verdi am Abend mitteilte, sind heute Beschäftigte an Standorten in 12 Bundesländern zu Arbeitsniederlegungen aufgerufen. Betroffen sind auch Sachsen, Sachsen-Anhalt und Thüringen. Durch den Warnstreik können vereinbarte Kundentermine entfallen oder Hotlines eingeschränkt sein. Israel hat erstmals seit Beginn der Waffenruhe vor 3 Wochen einen Vorort der libanesischen Hauptstadt Beirut angegriffen. Ziel war offenbar ein Kommandeur der Hisbollah-Miliz gewesen. Der israelische Regierungschef Benjamin Netanyahu und Verteidigungsminister Israel Katz teilten mit, man habe ihn eliminieren wollen. Ein israelischer Fernsehsender berichtete, zuvor sei vom Geheimdienst ein Hinweis auf den Aufenthaltsort des Kommandeurs und weiterer Kämpfer eingegangen. Israel macht die Hisbollah für Angriffe auf den Norden des Landes verantwortlich. Ein Gericht in New York hat einen angeblichen Abschiedsbrief des verstorbenen Sexualstraftäters Jeffrey Epstein veröffentlicht. Der Richter folgte einem Antrag der New York Times. Bislang war das Dokument nicht Teil der Untersuchungen des US-Justizministeriums. Der Multimillionär Epstein hatte über Jahre einen Missbrauchsring betrieben, dem zahlreiche junge Frauen und Minderjährige zum Opfer fielen. Das waren die Nachrichten. Das Wetter mit den aktuellen Temperaturen: Brocken bedeckt 3 Grad, Dresden Regen 9, Eisenach bedeckt 9, Erfurt leichter Regen 9 Grad, Gardelegen bedeckt 7, Hoyerswerda leichter Regen 9, Magdeburg bedeckt 8, Neuhaus am Rennweg Regen 8, Oschatz leichter Regen 9, Plauen leichter Regen 11, Wernigerode leichter Regen 8 und Wittenberg leichter Regen 7 Grad. Heute Wolken und Regen, am Nachmittag im Norden Sachsen-Anhalts trockener, Höchstwerte 9 bis 13 Grad, dazu mäßiger Wind aus Nord. Morgen im Norden Sachsen-Anhalts häufig Sonne, sonst die meiste Zeit bewölkt oder trüb mit einzelnen Schauern. Erst zum Abend hin Auflockerungen, Höchstwerte 11 bis 17 Grad. Am Wochenende teils heiter, teils bewölkt, überwiegend trocken und Temperaturanstieg. MDR-Verkehrsdienst. Zurzeit liegen uns keine Störungsmeldungen vor. Geblitzt wird auf der A2 Richtung Berlin zwischen Allerengersleben und Eilsleben und auf der A36 Richtung Braunschweig in Höhe Wernigerode Nord. Soweit der Verkehrsdienst, 6.34 Uhr.
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20: Am Mikrofon ist für Sie Daniela Schmidt. Guten Morgen. Bei der Landtagswahl im September in Sachsen-Anhalt möchte die AfD gern auf 45% der Stimmen kommen und sie nähert sich diesem Ziel offenbar weiter an. Sie haben es gerade auch schon in den Nachrichten gehört. Das zeigt die neueste Infratest-DiMAP-Umfrage im Auftrag von MDR, Mitteldeutscher Zeitung und Volksstimme, also der Sachsen-Anhalt-Trend. Demnach konnte die AfD ihren Vorsprung vor der CDU ausbauen. Die genauen Zahlen kennt Engin Haupt, Politikreporter von MDR Sachsen-Anhalt.
0: Also der Sachsen-Anhalt-Trend sieht die AfD hier ganz klar als stärkste politische Kraft. Und zwar bei 41% jetzt. Das sind sogar nochmal 2 Prozentpunkte mehr als bei der letzten Umfrage im vergangenen Jahr. Die CDU käme ein ganzes Stück dahinter mit 26%. Die Linke stünde bei 12, die SPD bei 7%. Ja, und die FDP, die aktuell in Sachsen-Anhalt noch regierungsbeteiligt ist, die wäre tatsächlich unter der 5%-Hürde und würde damit rausfallen aus dem Landtag. Ebenso die Grünen. Und das BSW, das tritt zum ersten Mal in Sachsen-Anhalt zur Landtagswahl an, kratzt auch der Umfrage zufolge an der 5%-Hürde, käme aber auch nicht in den Landtag. So, und jetzt der größte Aufreger sind natürlich die 41% für die AfD, denn es bringt sie halt auch nochmal näher an ihr eigenes Ziel ran. Das hat der Spitzenkandidat Ulrich Siegmund formuliert, und zwar 45% plus X. Die AfD möchte alleine regieren, und die Umfrage sieht zwar noch keine Alleinregierung, also keine Mehrheit, um alleine regieren zu können, aber man sieht auch einen Trend, dass die AfD dem in Sachsen-Anhalt immer näher kommt.
20: Nun ist es noch ein bisschen hin bis zur Landtagswahl. 6. September ist der Wahltermin. Aber wenn diese Umfrage jetzt das Ergebnis der Wahl wäre, was würde das politisch für das Land bedeuten?
0: Ich habe es ja schon angedeutet, es wären weniger Fraktionen im Landtag. Aktuell sind 6 Parteien im Parlament vertreten, es wären dann zukünftig nur noch 4. Und die aktuelle Regierungskoalition hier in Sachsen-Anhalt, die aus CDU, SPD und FDP besteht, die könnte nicht weitermachen. Klar, einerseits, weil die FDP dann erstmal raus wäre, andererseits aber auch, weil CDU und SPD zu zweit auch nicht auf eine Mehrheit der Stimmen kämen. Man wäre also immer auf die AfD oder die Linke angewiesen, wenn man weiter regieren möchte. Und ja, da kommen wir jetzt zum Problem an der ganzen Sache. Die Bundes-CDU hat ja einen Unvereinbarkeitsbeschluss. Das heißt, die gesamte CDU schließt eine Zusammenarbeit sowohl mit den Linken als auch mit der AfD aus. Das müsste dann natürlich für Sachsen-Anhalt überdacht werden, weil sonst könnte hier ja niemand regieren. Aber das muss man jetzt dazu sagen, es sind halt jetzt nur in Anführungszeichen Umfragewerte, und wir sind 4 Monate vor der Landtagswahl. Die findet am 6. September in Sachsen-Anhalt statt, und bis dahin kann eben auch noch viel passieren. Da können sich Stimmungen und Wählerstimmen erfahrungsgemäß auch nochmal deutlich verändern.
20: Informationen von Engin Haupt. Und uns haben auch bereits erste Reaktionen erreicht. Der aktuelle Ministerpräsident Sven Schulze von der CDU, der schickt folgende Nachricht.
1: Ich will nicht, dass die Landtagswahl in Sachsen-Anhalt zu einem Denkzettel für die Regierungsarbeit in Berlin wird. Die Menschen hier sind unzufrieden mit dem, was sie aus Berlin bekommen. Und ich bin es ehrlich gesagt auch. Noch nie haben schlechte Werte der Bundesregierung so starke Auswirkungen auf eine Landtagswahlumfrage gehabt, wie wir es im Moment erleben. Deshalb ist es jetzt umso wichtiger, den Menschen in Sachsen-Anhalt zu sagen, es geht nicht um einen Denkzettel für die Bundesregierung, es geht um unsere Zukunft in Sachsen-Anhalt.
20: Soweit Sachsen-Anhalts Ministerpräsident Sven Schulze von der CDU. Wir haben natürlich auch bei den anderen Parteien Reaktionen angefragt. Die hören Sie dann im Laufe des Tages hier bei uns im Programm. Die Debatte über die Gesundheitsreform reißt nicht ab. Auch gestern wurde sie durch neue Meldungen befeuert. Ein AOK-Report kommt zum Beispiel zu dem Ergebnis, dass mehr als die Hälfte der Krankenhausaufenthalte unnötig ist. Und die Bertelsmann-Stiftung findet in einer neuen Studie heraus, dass die große Mehrheit der Deutschen grundlegende Veränderungen im Gesundheitssystem mittragen würde. Kommentare und Einschätzungen dazu jetzt in der Medienschau.
5: Tag für Tag geben die gesetzlichen Krankenkassen mehr als 1 Milliarde Euro aus, stellt die Magdeburger Volksstimme fest. Und trotzdem sind immer mehr Menschen mit der Versorgung unzufrieden, ärgern sich etwa über langes Warten auf einen Arzttermin. Kein Wunder also, dass bei der deutlichen Mehrheit der Deutschen angekommen ist, es braucht echte Reformen. Nun wird aber bekanntlich Reformbereitschaft häufig allgemein bekundet, wenn das für einen selbst Einschnitte bringen soll, die Reform dann aber doch abgelehnt. Die Tagespost aus Würzburg schreibt, gerade einmal 4 Sitzungswochen bleiben dem Bundestag, um den missratenen Entwurf zu korrigieren. Dann nämlich verabschieden sich die Abgeordneten in den Sommerurlaub. Selten hat ein Gesetzentwurf von Bundeskanzler Friedrich Merz nach der Verabschiedung durch das Kabinett vor Journalisten noch enthusiastisch als historisch gelobt. Derart vernichtende Reaktion ausgelöst, wie die im Haus von Bundesgesundheitsministerin Nina Wagen erarbeitete Vorlage. Das Berliner Portal ND der Tag analysiert, noch sind trotz fortgeschrittener Krankenhausreform nicht alle Stellschrauben benannt und bewegt, die schon vorhandene Milliardensummen im System genau an die Stellen bringen, wo sie für Patienten den besten Effekt haben. Andererseits wird keine Effizienzsteigerung der Welt verhindern, dass sich klamme Haushälter im Bund bei den Beitragszahlern der gesetzlichen Versicherungen bedienen. Doppelter Handlungsbedarf also nicht nur für Ministerin Wagen, sondern für das gesamte Kabinett. Gesetzliche Kassen von den versicherungsfremden Leistungen entlasten und gleichzeitig Reserven im vorhandenen Gesundheitssystem erschließen. Und das Handelsblatt resümiert, erst einmal klingt die Gesundheitsreform der Bundesregierung vernünftig. Schaut man sich das Vorhaben allerdings genauer an, ergibt sich ein anderes Bild. Die Bundesregierung stabilisiert die Beiträge mit ihrem Plan also nicht wirklich. Sie verschiebt die Kosten nur. Möglicherweise verhindert die Regierung damit große Beitragssprünge im kommenden Jahr. Gleichzeitig trifft es bestimmte Gruppen wie Fachkräfte, Selbstständige oder Rentner aber härter. Wenn die Bundesregierung stabile Beiträge ankündigt, viele Menschen am Ende aber trotzdem mehr zahlen, verlieren sie möglicherweise Vertrauen in das System.
20: Und das war die Medienschau. Die Zeit gleich 6.41 Uhr.
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12: Mit Susanne Böttcher, da geht's bei uns viel um Champions League. Zum einen um die Handball-Champions League. Wir starten aber mit der Fußball-Champions League. Und da ist der Trippeltraum des FC Bayern München geplatzt. Paris Saint-Germain hat den Einzug ins Champions League-Finale geschafft. Patricia Gabor.
14: Ein Torspektakel, Vollgas-Fußball, ein Treffen der Halbgötter. Das Hinspiel hatte so vieles versprochen, aber das Rückspiel löste nichts davon ein. Vorbei der Traum vom Henkelpott, er endete im Halbfinale für die Bayern um Joshua Kimmich.
15: In dieser Konstanz, in dieser Art und Weise und mit so einer Truppe in der Kabine, das habe ich selten erlebt und deswegen ist es umso bitterer, dass wir heute rausgeflogen sind.
14: Den Spielern von Paris Saint-Germain keine Räume geben, das stand wohl auf einem Zettel, den die Münchner in der Kabine vergessen hatten. Nach nicht einmal 3 Minuten kam Ousmane Dembélé frei zum Schuss, 1:0 für Paris.
15: Wir gehen wieder früh in Rückstand, laufen dann wieder in einem Rückstand hinterher. Das passiert uns ja in den letzten Wochen sehr, sehr oft. Gerade gegen Paris ist es dann nicht einfach, wenn du dann 2 Tore brauchst, vor allem mit den schnellen Umschaltspielern, die sie haben.
14: Nur was war los mit den schnellen Umschaltspielern, die die Bayern eigentlich haben? Olise, Diaz, Kane, nicht nur sie taten sich ungewöhnlich schwer. Zu viele Pässe erreichten ihr Ziel nicht, Abschlüsse landeten oft meterweit neben dem Kasten. Es fehlte vor allem Struktur. Da nützte es auch nichts, dass Torhüter Manuel Neuer und die Abwehrreihe um Jonathan Tah weitere Gegentreffer verhinderten.
16: Ich glaube, dass du in dem Spiel dann genug Zeit noch hattest, um wieder zurückzukommen. Ich glaube, wenn wir das Tor, was wir dann am Ende schießen, weiß nicht, eine Viertelstunde früher schießen, dass wir dann nochmal wirklich Druck drauf kriegen.
14: Tief in der Nachspielzeit bekam Harry Kane den Ball nochmal richtig auf den Fuß und glich aus. Zu spät. Nach der Partie wurde aber wenig darüber diskutiert, warum die Bayern auf einmal keine Lösungen mehr gegen PSG parat hatten. Das große Thema bei Sportvorstand Max Eberl und Co. war mehr die umstrittene Schiedsrichterleistung.
17: Wir haben vielleicht in der einen oder anderen Situation die falsche Entscheidung getroffen. Jemand anderes auf dem Platz hat auch vielleicht die eine oder andere falsche Entscheidung getroffen. Und das sind dann die Details, die dann so ein Semifinal in Summe, in Toto, in zwei Spielen dann dich mit einem Tor verlieren lassen.
14: Am Ende standen die Münchner mit schweren Beinen und schweren Herzen vor der Tribüne und holten sich gesangliche Schulterklopfer ihrer Fans ab. Trotz großer Enttäuschung wollten die Anhänger ihre Mannschaft daran erinnern, dass es ja schon noch einen Pokal zu holen gibt.
12: Am 23. Mai gegen Stuttgart ist das möglich und wir schauen jetzt auf die Handballer des SC Magdeburg. Die trennt nämlich nur noch einen Schritt vom erneuten Einzug ins Final Four der Champions League. Und dieser Schritt scheint nach dem souveränen 35:28 Sieg gegen Szeged eigentlich nur noch Formsache. SCM-Kreisläufer Magnus Saugstrup, wie groß ist die Erwartungshaltung?
18: Ja, wir wissen immer noch, dass alles passieren kann. Natürlich sind wir zufrieden mit dem Ergebnis von dem ersten Spiel, aber wir erwarten auch, dass Szeged kommt hier, um alles zu geben und nicht einfach aufhört, weil die Ergebnis für sie schlecht war. So, wir erwarten immer noch ein schweres Spiel hier in GZK Arena. Sie kommen halt mit einer ganz großen Physik und das kann schwierig sein zu spielen, wenn alles klappt für sie, sind sie eine Top-Mannschaft und das haben sie schon gezeigt in der Saison und das müssen wir auch respektvoll haben.
12: Anruf heute um 18.45 Uhr zu hören, hier im Programm von MDR Aktuell oder in der Sport im Osten App und im Finale stehen schon die Füchse Berlin nach einer Entscheidung im 7-Meter-Werfen gegen Westbrem und nahezu im Gleichschritt haben die deutschen Tischtennisteams bei der Mannschafts-WM in London die Viertelfinals erreicht, greifen nun nach einer Medaille. Christian Adolf.
19: Den 3:0-Sieg über Nordkorea kann man den deutschen Damen nicht hoch genug anrechnen. Die 19-jährige Annette Kaufmann begann im ersten Match sehr konzentriert und schlug die Asienmeisterin Kim Kun-yong mit 3:1 Sätzen. Etwas komplizierter gestaltete sich das Spiel von Deutschlands Nummer 1, Sabine Winter. Obwohl sie gegen die Olympia-Viertelfinalistin von Paris Gyeong 3:0 gewann, waren die Ballwechsel hart umkämpft. Das 2:0 gab aber den entscheidenden Rückenwind für das dritte Match von Ying Han. Die erfahrene deutsche Spielerin holte den dritten Punkt und damit den überraschend deutlichen Einzug ins Viertelfinale gegen Hongkong. Das erreichten zuvor auch die deutschen Herren. Sie gewannen gegen das Männerteam aus Hongkong deutlich mit 3:0 und treffen im Viertelfinale auf Japan.
20: Und das war der Sportblock mit Susanne Böttcher. Die Zeit, es ist 6.45 Uhr. 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Es sind noch knapp 4 Monate bis zur Landtagswahl in Sachsen-Anhalt und die AfD hat ihren Vorsprung auf die CDU nochmal vergrößert. Das zeigt der aktuelle Sachsen-Anhalt-Trend. In der sogenannten Sonntagsfrage kommt die AfD da auf 41%, die CDU auf 26%. Das ist unser Top-Thema. Weitere Meldungen hat jetzt Mirko Jugelt.
3: CDU-Generalsekretär Carsten Linnemann hat angesichts wachsender Unzufriedenheit vor einer Austrittswelle aus der Partei gewarnt. Das berichtet die Bild-Zeitung und beruft sich auf Teilnehmer einer CDU-Präsidiumssitzung. Dabei habe Linnemann einen Schwund von bis zu 50.000 Mitgliedern bis zum Ende der Wahlperiode hochgerechnet. In der Europäischen Union herrscht weiter keine Einigkeit über die Umsetzung der Zollvereinbarung mit den USA. Vertreter aus dem Europaparlament und dem Rat der 27 EU-Länder erzielten in der Nacht keinen Kompromiss. Der Vorsitzende des Handelsausschusses im Parlament, Bernd Lange, sagte, es sei noch ein weiter Weg, man werde am 19. Mai weiter verhandeln. Auf der Autobahn 9 in Sachsen-Anhalt sind am Abend bei Aquaplaning 2 Autofahrer gegen die Leitplanke geprallt. Wie die Polizei mitteilte, musste eine Person verletzt ins Krankenhaus. Die A9 war zwischen Naumburg und Weißenfels vorübergehend gesperrt. Das Wetter. Heute stark bewölkt und regnerisch, 9 bis 13 Grad. Morgen im Norden häufig Sonne, sonst mehr Wolken oder Nebel. Vereinzelt Schauer, 11 bis 17 Grad. MDR aktuell Verkehrsdienst. A2 Richtung Berlin zwischen Allerengersleben und Eilsleben. Stau und stockender Verkehr wegen Bauarbeiten. Plus 15 Minuten. B169 Elsterwerda-Döbeln. Vorsicht zwischen Ostrau und der A14. Einfahrt Döbeln-Nord ist ein Wildschwein auf der Fahrbahn. Im Landkreis Nordhausen ist die Straße zwischen Kleinfora und Hain wegen Überflutung gesperrt. Soweit der Verkehrsdienst. 6.47 Uhr.
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20: Thüringens Ministerpräsident Mario Vogt von der CDU, der geht gerade immer mal wieder auf Heimattour. Heißt, er macht in verschiedenen Orten in Thüringen Halt, um mit den Menschen dort über drängende Themen ins Gespräch zu kommen. Station gestern Abend war Oldisleben im Kyffhäuser Kreis. Thema war Migration und mit dabei war unser Thüringen-Korrespondent Jan Breuer. Mit dem spreche ich jetzt drüber, wie es gelaufen ist und inwiefern dieses Heimattour-Konzept denn aufgeht. Hallo Jan.
6: Guten Morgen, Daniela.
20: Warum eigentlich ausgerechnet Oldisleben mit seinen knapp 2000 Einwohnern?
6: Naja, das ist der Ansatz dieser Heimattour des Ministerpräsidenten, also nicht nur in den Städten zu sein, sondern eben auch mal aufs platte Land, wenn ich das so sagen darf, oder in dem Fall eben an die Schmücke zu fahren, dorthin, wo ein Regierungschef oder ein Minister eher seltener hinkommen, wo aber eben auch die meisten Kritiker und Skeptiker wohnen, weil die Probleme des Alltags, Bus, Schule, Arzt, Apotheke, viel deutlicher sichtbar sind. Und weil Oldisleben auch steht für die Mehrzahl der Kommunen in Thüringen, es ist ein Flächenland, kleine Dörfer gibt's hier en masse. Und der Ansatz des Ministerpräsidenten, ich komme, ich berichte, ich höre mir an, was euch auf den Nägeln brennt.
20: Und wie war da die Stimmung gestern Abend?
6: Dazu sollten wir vielleicht kurz hören, wie die Erwartungen waren vor diesem Abend.
21: Nach 8 Jahren nach Bodo Ramelow ist es doch interessant, wieder mal einen Ministerpräsident im Kyffhäuserkreis zu hören.
22: Also wir sind heute hier, weil es ist einfach sehr interessiert. Also es ist ja als Jugendliche, es ist ja sehr wichtig politisch so, sich so ein bisschen zu bilden und einfach mal auf Debatten mal zu schauen.
23: Ministerpräsident ist halt nicht jeden Tag mal auf dem Land unterwegs und die Chance wollte ich sehr nutzen.
24: Ja, Interesse, was generell mit Thüringen passiert.
6: Ja, es gab also eine große Neugier, wann kommt der Landesvater schon mal vorbei. Oldisleben, Mehrzwecksaal, klein, kuschelig, knapp 100 Menschen passen rein, knapp 100 waren da. Da gab es dann auch keinen Puffer für Mario Vogt, nur ein Stehpult, eine Cola und 2 Brötchen mit Gehacktes. Man hat ihn freundlich begrüßt, er hat in seinem Eingangsstatement dargestellt, was die Brombeer-Koalition alles erreicht hat. Bürokratieabbau angeschoben, Thüringen sei bei der medizinischen Versorgung auf dem Weg zum 20-Minuten-Land. Der Unterrichtsausfall an den Schulen sinke langsam, aber beständig von 10% auf im Moment 8,7 im Durchschnitt. Die Wirtschaft wächst schneller als im Bundesdurchschnitt und Thüringen habe endlich seinen Markenwert wieder, nämlich das grüne Herz Deutschlands zu sein und das auch nach außen zu tragen. Das also das Statement und dann kamen die Fragen.
20: Genau, lass uns da mal drauf schauen. Die Justiz- und Migrationsministerin war ja auch mit dabei, also Mario Vogt war nicht alleine und Migration sollte ja auch das Thema sein an diesem Abend. War das dann auch so oder hatten die Menschen eher andere Sachen auf dem Herzen?
6: Also für mich war es erstaunlicherweise so, dass das Thema Migration überhaupt keine Rolle spielte, ebenso wie die Diskussion um die Energiepreise. Die Bürgermeisterin hat mir danach gesagt, natürlich haben die Menschen oder machen sich die Menschen Sorgen bei diesen Themen, aber es gibt eben noch mehr, zum Beispiel, und das waren dann auch die Fragen, warum sind die Straßen marode? Warum funktioniert der Breitbandausbau nicht? Warum kann man an der Berufsschule nicht lehren, obwohl man knapp 20 Jahre Berufserfahrung hat in dem Bereich, in dem man unterrichten will? Warum schleppt sich der Bürokratieabbau dahin, obwohl alle die Notwendigkeit dessen erklären? Warum werden Sportvereine nicht stärker finanziell unterstützt? Warum dürfen 16-Jährige zwar an der Europawahl teilnehmen, nicht aber an der Landtagswahl? Warum wird der Ministerpräsident nicht direkt gewählt? All das mehr als 2 Stunden lang, ein bunter Strauß an Themen. Mario Vogt hat sich Zeit genommen, hat versucht, so gut wie möglich alles zu erklären. Und wie das ankam, ich habe gefragt.
25: Ja, fand ich gut. Ich wollte ihn einfach mal kennenlernen. Das ist ja nun unser Ministerpräsident. Und ja, die Fragen, die gestellt wurden, klar, die Leute sind aufgeregt, holen erst ein bisschen aus. Aber es sind schon Fragen, die die Leute hier bewegen in der Region.
26: Ich finde es tatsächlich extrem schön, wie viele Menschen aus den unterschiedlichen Bereichen hergekommen sind. Jung, alt, das war ein ganz toller Mix.
24: Ach, was nimmt man mit? Das eine ist das gesprochene Wort und die andere Sache ist die, was daraus wird.
27: Ich bin tatsächlich ohne Erwartungen hierher.
28: Und mit was gehen Sie jetzt nach Hause?
27: Also wenn jetzt mit einem guten Gefühl. Es ist ein Mensch wie wir auch, nicht unnahbar.
22: Ich fand, die Fragen waren sehr schwierig und ich fand wirklich, also der MP hat sehr, sehr gut drauf geantwortet und er war sehr ehrlich und er war sehr nah bei den Leuten, muss ich sagen. Also er hat jetzt nichts irgendwie schön geredet und hat gesagt, was schlecht läuft und hat gesagt, wie er es angehen würde. Also ich bin sehr beeindruckt.
6: Also es kam gut an bei den Menschen, und wenn ich das noch sagen darf, und auch der Ministerpräsident konnte was mit nach Hause nehmen, nämlich einen Auftrag.
0: Meldet sich einer und sagt, Mensch, alle 2 Jahre muss überprüft werden, ob die Rettungsschwimmerausbildung noch stimmt. Ist doch besser, wenn unsere Schwimmbäder Rettungsschwimmer haben, wo das vielleicht nicht nach 2, sondern nach 5 oder nach 10 Jahren überprüft wird. Und solche praktischen Hinweise helfen, und da werden wir jetzt rangehen, das schnell umzusetzen.
6: Und ich glaube, also gestern Abend sind alle mehr oder weniger zufrieden dann nach Hause gegangen in Oldesleben.
20: Informationen von unserem Thüringen-Korrespondenten Jan Breuer. Jan, vielen Dank. Schöne Grüße nach Erfurt.
6: Sehr gern.
20: Und damit ist es 7:08. Es passiert gerade viel in der Landwirtschaft. Mal ein paar Stichworte. KI im Kuhstall, hitzeresistente Apfelsorten, Wurst vom Acker. Und weil da gerade so viel im Umbruch ist, hat der MDR den Landwirtinnen und Landwirten und ihren neuen Ideen einen ganzen Tag gewidmet. Und auch Forschende waren dabei beim 3. MDR Zukunftstag gestern. Die große Frage, wie sieht sie aus, die Landwirtschaft von morgen? Schmecken tut sie auf jeden Fall schon mal ganz gut. Britta Felske.
4: Melissa Arias und Urte Grauwinkel haben das Ergebnis ihres jüngsten Experiments in Flaschen abgefüllt und mit zum MDR-Zukunftstag genommen. Das Publikum hier soll den Inhalt verkosten. Eine Barista-Hirsemilch

0: entwickeln.
1: Solche klimaangepassten Kulturen sind zum Beispiel Kichererbsen oder Hirse. Angesichts des Klimawandels, Extremwetterereignissen, zunehmender Trockenheit, gerade in Sachsen-Anhalt im Regenschatten des Harzes, müsste sich die Landwirtschaft breiter aufstellen.
0: Also wir machen hier die ersten Schritte, entwickeln Rezepturen, entwickeln zum Beispiel einen Kaffee oder eine Milch, die wir dann mit Verarbeitern vor Ort weiterentwickeln wollen.
1: Verarbeiter wie Mathieu Roy von der Kaffeerösterei Roy in Halle. Er versucht heute mit der Hirsemilch und Kichererbsenkaffee, der auch aus dem Foodlab stammt, einen Cappuccino zu machen.
0: Aber so von der Milchkonsistenz her, das wäre okay für dich, oder?
2: Auf jeden Fall.
0: Also ist jetzt nicht zu dünn.
2: Prost.
0: Was sagst du?
2: Also ich finde es gut, was halt bei der Hirsemilch hier schön ist, dass sie halt eine natürliche Süße hat. Also das ist halt wirklich angenehm, ist nicht so übersüßt, wie jetzt so Großindustrieprodukte manchmal so sind.
1: Mathieu Roy will den Kichererbsen-Hirse-Cappuccino in sein Angebot aufnehmen. Und wie kommt die Barista-Hirsemilch auf dem MDR-Zukunftstag an?
3: Schmeckt unheimlich lecker. Sehr angenehm und vor allem, dass sie so aufschäumt, also so Barista.
4: Cremig und diese Milch schmeckt sehr gut, die kann ich eben empfehlen.
1: Sagt Klaus Pillen, wobei er nicht ganz unvoreingenommen ist. Der Wissenschaftler koordiniert das Projekt, in dem das Foodlab angesiedelt ist, sowie 18 weitere Vorhaben im DIP-Verbund, der sich beim Zukunftstag des MDR präsentiert. DIP steht für Digitalisierung pflanzlicher Wertschöpfungsketten und verfolgt das Ziel,
4: Alternativen zur klassischen Landwirtschaft aufzuzeigen, beispielsweise, dass wir halt eben im Bereich der pflanzenbasierten Bioökonomie neue Wertschöpfungsketten aufbauen, mit dem Ziel, für die Landwirtschaft halt neue Produkte auf den Markt zu bringen.
1: Etwa Hirsemilch made in Sachsen-Anhalt. Jetzt müssen nur noch die Landwirtschaft und die Verbraucher mitspielen.
5: Britta Felske berichtete vom MDR Zukunftstag. Was haben die Eltern, die Großeltern im Zweiten Weltkrieg getan und erlebt? Viele schweigen über diese Zeit und da diese Kriegsgeneration eben auch nach und nach ausstirbt, sind manchmal nur noch alte Briefe und Fotos die einzigen Zeugnisse, die man sich genau anschauen sollte. Das hat auch die 74-jährige Karin Gottschling aus Bad Langensalza gemacht und gemerkt, das hier, das geht nicht nur mich was an. Claudia Götze hat sie besucht.
6: Die grauen Kisten aus dem Keller haben es in sich. Neben Fotos, Ausweisen und 200 Feldpostbriefen liegt ein kleines, zerflattertes Tagebuch aus dem Jahre 1945. Karin Gottschlings Vater war zum Kriegsende 23 Jahre alt.
7: Das hat mich unheimlich neugierig gemacht, weil ich wissen wollte, wie hat mein Vater das erlebt. Da habe ich also ganz bewusst mal nachgeguckt.
6: Johannes ist als Soldat bis Smolensk gekommen, war auch heimatnah im Einsatz und dann im März 1945 noch einmal an der Front bei Prag. Ende April kommt er für 6 Wochen in amerikanische Gefangenschaft. Das alles hat er minutiös aufgeschrieben und davon muss die Nachwelt erfahren, sagt Tochter Karin.
7: Wir sagen heute ganz leichtfertig bei jeder Gelegenheit, das darf nie wieder passieren. Aber woher weiß ich, was nie wieder geschehen kann, wenn ich mir die junge Generationen heute anguck, die kennen eigentlich Krieg in dem Sinne ja nur aus dem Fernsehen. Daher finde ich es wichtig, wenn authentische Unterlagen gefunden werden, dass man das auch irgendwo in die Öffentlichkeit bringt und sagt, hier, das ist nicht gelogen.
6: Wie so viele hat auch ihr Vater nie darüber gesprochen. Beim Lesen einiger Feldpostbriefe entdeckt sie immer wieder Neues über ihren Vater.
7: Die reichen bis Ende 42 an seine Mutter. Also er war wohl wirklich ein, wie man heute sagt, Mutterkind, Nachzügler in der Familie. Und es war eine so enge Bindung an die Mutter. Also das ist aus den Briefen unheimlich ersichtlich, wie liebevoll geschrieben wurde. Dass fast auf jeden Brief herausgeht, dann 3 Tage später einer zurückkommt.
6: Obwohl Karin Gottschling kein gutes Verhältnis zu ihrem Vater hatte, ist sie froh, ihm noch einmal auf diese Weise näher gekommen zu sein.
5: Ja, und wenn alle Feldpostbriefe entziffert sind, will Karin Gottschling sie ausstellen und auch in Schulen vorstellen, eben weil sich sowas nicht wiederholen dürfe. Es ist 7:15, wir schalten zu Jörg Schröder in unserem Wetterstudio. Jörg, wir starten recht regnerisch in den Tag, aber der Regen, der tut wahrscheinlich auch mal ganz gut, oder?
8: Das auf alle Fälle. Schauen wir ganz kurz die Bilanz des Märzes und des Aprils an. Die waren ja überwiegend sehr trockene Monate und darum freuen wir uns eigentlich über jeden Regentropfen, der jetzt quasi auf die Erde fällt. Und die Natur freut sich heute weiter, denn aktuell haben wir

0: Schon mit richtig viel Regen zu tun, etwa so von Südthüringen bis in den Osten von Sachsen, aber auch in Sachsen-Anhalt, vielen Teilen von Sachsen-Anhalt, Westthüringen regnet es auch. Und das heißt, wir erleben heute nicht durchweg Regen, es wird auch mal trockene Phasen geben, aber den Regenschirm brauchen wir auf alle Fälle. Was die Kleidung betrifft, muss man sich nicht großartig verändern, also heute kein Zwiebellook. Denn aktuell liegen die Temperaturen zwischen 8 und 11 Grad bis auf maximal 13 Grad. Schaffen wir es noch? Ein bisschen trockener wird es am Nachmittag übrigens im Norden von Sachsen-Anhalt, da sind vielleicht sogar ein paar Sonnenstrahlen möglich.
1: Und können wir den Regenschirm morgen wieder wegtun?
0: Den kleinen nehmen wir vorsichtshalber mit. Okay. Da sind noch ein paar Schauer unterwegs, aber es wird überwiegend trocken sein. Aber alles in allem eine graue Veranstaltung. Nur der Norden von Sachsen-Anhalt, Altmark-Elbhavelwinkel, glänzt morgen schon mit mehr Sonnenschein.
1: Jörg Schröder, vielen Dank. In Leipzig findet noch bis morgen das internationale Transportforum statt. Das klingt erstmal trocken, aber es geht da um etwas, was wir alle im Alltag spüren, nämlich wie gut, wie stabil, wie sicher sind unsere Transportnetze weltweit. Was kann Deutschland da überhaupt leisten? Fragen wir gleich mal nach bei einem Besucher des Transportforums, nämlich bei unserem Bundesverkehrsminister Patrick Schnieder, gleich hier im Interview.
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3: Um 7 Uhr mit Mirko Jugelt. 4 Monate vor der Landtagswahl in Sachsen-Anhalt hat die AfD ihren Vorsprung auf die CDU nochmals vergrößert. Das ergab der Sachsen-Anhalt-Trend von Infratest DIMAP im Auftrag des MDR, der Mitteldeutschen Zeitung und der Volksstimme. Demnach würden, wenn nächsten Sonntag Wahl wäre, 41% der Befragten für die AfD stimmen. Bei der letzten DIMAP-Umfrage im September waren es 39%. Die CDU verliert einen Prozentpunkt und liegt nun bei 26%. Die Linke fällt von 13 auf 12%. Die SPD bleibt bei 7%. Nur als Dreierbündnis kämen CDU, Linke und SPD damit auf eine Mehrheit. Das BSW rutscht unter die 5%-Marke und liegt nun wie die Grünen bei 4%. Die Umfrageergebnisse zeigen nach Ansicht von Sachsen-Anhalts Ministerpräsident Sven Schulze, dass die Menschen mit der Bundesregierung unzufrieden sind. Der CDU-Politiker sagte dem MDR, die Landtagswahl dürfe aber nicht zu einem Denkzettel für die Regierung in Berlin werden. Die Menschen müssten wissen, dass es um die Zukunft von Sachsen-Anhalt gehe. Ähnlich sieht das SPD-Spitzenkandidat Armin Willingmann. Die Bundesregierung wisse nicht, wo den Menschen in Sachsen-Anhalt der Schuh drücke. Die linke Spitzenkandidatin Eva von Angern sieht sich in ihrem Kurs bestätigt, sich weiter für soziale Gerechtigkeit einzusetzen. Eine Reaktion der AfD steht noch aus. KI-Software zum Erstellen von sexualisierten Deepfakes soll in der EU verboten werden. Vertreter der Mitgliedstaaten und des EU-Parlaments einigten sich auf eine Anpassung des Gesetzes für künstliche Intelligenz. Bei Deepfakes wird das Gesicht einer Person zum Beispiel in einer Pornosequenz eingefügt. Die Inhalte können inzwischen täuschend echt aussehen. Der Hantavirus-Ausbruch auf einem Kreuzfahrtschiff beschäftigt nun auch Ärzte in Deutschland. Einsatzkräfte der Feuerwehr hatten am Abend eine 65-jährige Deutsche vom Flughafen Amsterdam zum Uniklinikum Düsseldorf gebracht. Sie hatte Kontakt zu einer infizierten Person, zeigt aber bisher keine Symptome. Der FC Bayern München hat das Endspiel der Champions League verpasst. Der deutsche Fußballmeister kam im Halbfinalrückspiel gegen Titelverteidiger Paris Saint-Germain im eigenen Stadion nicht über ein 1:1 hinaus. Das Hinspiel vor einer Woche hatten die Franzosen mit 5:4 für sich entschieden. Das waren die Nachrichten. Das Wetter mit den aktuellen Temperaturen. Brocken, Regen 3 Grad, Chemnitz leichter Regen 10, Dresden Regen 9, Eisenach bedeckt 9 Grad, Erfurt leichter Regen 9, Fichtelberg Regen 6, Gera Regen 11 Grad, Görlitz stark bewölkt 9, Halle bedeckt 9, Leipzig leichter Regen 9, Magdeburg bedeckt 7 und Meiningen stark bewölkt 8 Grad. Heute Wolken und Regen, am Nachmittag im Norden Sachsen-Anhalts trockener, Höchstwerte 9 bis 13 Grad, morgen im Norden Sachsen-Anhalts häufig Sonne, sonst die meiste Zeit bewölkt oder trüb mit einzelnen Schauern, erst zum Abend hin Auflockerungen, Höchstwerte 11 bis 17 Grad. Am Wochenende teils heiter, teils bewölkt, überwiegend trocken und Temperaturanstieg. MDR-Verkehrsdienst, A2 Richtung Berlin, zwischen Allerengersleben und Eilsleben, Stau und stockender Verkehr wegen Bauarbeiten, plus 15 Minuten. B169 Elsterwerda-Döbeln, Vorsicht zwischen Ostrau und A14 Einfahrt Döbeln-Nord, ist ein Wildschwein auf der Fahrbahn. Im Landkreis Nordhausen ist die Straße zwischen Kleinfurra und Hain wegen Überflutung gesperrt. Und im Landkreis Stendal zwischen Großholzhausen und Krüden liegt ein totes Reh auf der Fahrbahn. Soweit der Verkehrsdienst, 7.04 Uhr.
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1: An diesem Donnerstagmorgen mit Daniela Schmidt am Mikrofon. Hallo, schön, dass Sie dabei sind. Anfang September ist Landtagswahl in Sachsen-Anhalt. 1,8 Millionen Menschen sind dann aufgerufen, ihre Stimme abzugeben. Wer wird da gewinnen? Welche Parteien können theoretisch und praktisch miteinander regieren? Und wer schafft es gar nicht erst in den Magdeburger Landtag? All das haben wir abgefragt im Sachsen-Anhalt-Trend von Infratest DIMAP im Auftrag von MDR, Mitteldeutscher Zeitung und Volksstimme. Sie haben es gerade auch schon kurz in den Nachrichten gehört. André Seifert jetzt mit den ausführlichen Ergebnissen und Stimmen dazu.
4: Wären am Sonntag Landtagswahlen in Sachsen-Anhalt, wäre die AfD klar die stärkste Kraft. Dem Sachsen-Anhalt-Trend von Infratest DIMAP zufolge käme sie auf 41%, die CDU auf 26. Die AfD legt damit im Vergleich zur letzten Befragung im vergangenen September um 2 Prozentpunkte zu und hätte aktuell einen 15-Punkte-Vorsprung auf die CDU. MDR Aktuell hat Menschen in der Magdeburger Fußgängerzone gefragt, was sie für die Landtagswahl erwarten. Die Reaktionen sind zweigeteilt. Viele sprechen sich für die AfD aus.
5: Damit ein bisschen mehr, weniger Kriminalität hier ist und so.
6: Ich bin für die AfD, wegen es gibt so viele Leute, die jetzt vom Ausland sowas alle herkommen.
7: Ja, wenn denn Ulrich, Siegmund. Aber wir wissen, wie es immer so ist, wenn alle gewählt sind, vergisst eh jeder. Uns.
4: Andere sind angesichts der hohen Umfragewerte der AfD in Sachsen-Anhalt geschockt.
8: Es ist beängstigend für mich als Demokratie sehr wertschätzende Person. Und wenn ich mir jetzt das Wahlprogramm hier in Sachsen-Anhalt angucke und dann lese, dass Inklusion abgeschafft werden soll, dass Kinder mit Migrationshintergrund separiert werden sollen, das lässt mich da doch an der Menschlichkeit zweifeln.
9: Ich gebe die Hoffnung nicht auf, dass die Menschen intelligent genug sind, wenn sie schon unbedingt Protest wählen müssen, dann noch bitte keine Nazis. Das hatten wir vor 90 Jahren schon, das ging nicht gut aus.
10: Dann haben wir Verhältnisse wie 33.
4: Die Linke wäre derzeit neben AfD und CDU die einzige Partei mit einem zweistelligen Ergebnis. Sie käme auf 12%, wenn am Sonntag Landtagswahlen wären. Alle anderen Parteien müssten laut Sachsen-Anhalt-Trend um den Einzug in den Landtag bangen. Die SPD käme auf 7%, die Grünen liegen bei 4%, genauso wie das Bündnis Sarah Wagenknecht. Die FDP hätte aktuell keine Chance auf ein Comeback. Das wichtigste politische Problem im Land ist für die Menschen demnach die Asyl- und Einwanderungspolitik, gefolgt von den Themen Bildung und Wirtschaft. Viele Befragte in der Magdeburger Fußgängerzone geben aber noch andere Themen an.
8: Ja, andere Impulse auf eine andere Wertschätzung der Menschen.
7: Wir müssten mal mehr an Rentner denken und alle. Vor allem bitte das Bürgergeld bitte streichen, damit die Leute alle mal arbeiten gehen.
11: Viele sind unzufrieden. Alles steigt.
4: Und wenn es darum geht, wer diese Probleme am ehesten lösen kann, genießt die AfD mit 31% das höchste Vertrauen unter den Befragten. Die Parteien dürften nun so langsam in die heiße Phase des Wahlkampfs gehen, ziemlich genau 4 Monate vor der Wahl. Schafft es die CDU, die AfD noch einzuholen?
7: Das wissen wir alle nicht, das steht eh in den Sternen.
11: Ich glaube, das kann man jetzt sehr schwierig sagen, in der Situation heutzutage. Wir müssen uns überraschen lassen, glaube ich. Das ist wie ein Fußballspiel.
12: Hier in Sachsen-Anhalt wird die AfD, glaube ich, gewinnen.
4: Sagen Menschen vor dem Magdeburger Hauptbahnhof. Übrigens, in der Spitzenkandidatenfrage schneidet die CDU im Sachsen-Anhalt-Trend besser ab als die AfD. Wenn man den Ministerpräsidenten direkt wählen könnte, würden 36% für Sven Schulze stimmen, 32% für den AfD-Kandidaten Ulrich Siegmund. Wichtig ist, all die Zahlen sind nur eine Momentaufnahme. Viele entscheiden sich erst kurz vor der Wahl und da kann sich durch Themen und Wahlkampf doch noch einiges verschieben.
1: Informationen von André Seifert und auf mdr.de haben wir die Ergebnisse des frischen Sachsen-Anhalt-Trends nochmal übersichtlich für Sie aufgearbeitet. Zwei Todesopfer, zig Verletzte und furchtbare Bilder im Kopf derer, die das Ganze mit ansehen mussten. Das ist die Bilanz der Amokfahrt in der Leipziger Innenstadt am Montag. Akrem Abosnina zum Beispiel war ganz nah dran. Er war nämlich einer derer, die den Fahrer festgesetzt haben, nachdem sein Auto zum Stehen gekommen war.
13: Wäre ich ein paar Augenblicke später gekommen, hätte er vielleicht mich getroffen. Ich bin in die Straße eingebogen, habe den Aufprall gehört, mich umgedreht und die mitgerissene Frau gesehen.
1: Nach wie vor legen Menschen Kerzen und Blumen am Paulinum nieder in der Innenstadt. Gleichzeitig geht aber ja das Leben weiter. Der Markt öffnet wieder. Die Menschen gehen zur Arbeit oder bringen ihre Kinder in die Kita. Aber was, wenn man auch bei der Rückkehr in den Alltag das Erlebte nicht los wird? Christian Erl hat recherchiert, welche Hilfsangebote es gibt.
14: Die ersten Schritte nach der Amokfahrt am Montag waren für ihn klar, sagt Tobias Hönig vom Kriseninterventionsteam Leipzig, KIT.
15: Unser Auftrag ist sozusagen zu schauen, was braucht es in diesem Moment. Und ein wichtiger Auftrag ist auch, den Menschen den Umgang mit den Emotionen zu vermitteln, vor allen Dingen darauf hinzuweisen, dass diese Reaktion, die sie gerade zeigen, eine ganz normale Reaktion auf diese unnormale Situation sind.
14: In dieser unnormalen Situation waren er und seine ehrenamtlichen Mitarbeiter von Montag bis Mittwoch unterwegs, mit mehreren Teams. Sie boten den Menschen Hilfe an, die über die Amokfahrt sprechen wollten. Doch die akute Arbeit geht nun zu Ende. Und die Helfer müssen die Schilderungen der Betroffenen teils selbst erstmal verarbeiten, sagt Heike Stellmacher, die das KIT zusammen mit Hönig leitet.
16: Es werden die kommenden Tage sein, wo wir uns mit dem Ereignis auseinandersetzen und dem, was wir gesehen haben. Und dann, denke ich mal, müssen wir das auch erstmal in unser Leben integrieren. Der Arbeitsmodus schaltet alles andere aus und lässt uns eher noch funktionieren.
14: Weiterführende Angebote koordiniert die Kassenärztliche Vereinigung Sachsen. Dort ist eine Hotline für Betroffene eingerichtet worden, bei der Psychotherapeuten und Psychiater ans Telefon gehen. Laut der Pressemitteilung der Kassenärzte rechnet man auch damit, dass einige Menschen sich erst am Wochenende überhaupt zum ersten Mal Hilfe suchen. Für den Psychotraumatologen Alexander Jatzko keine Überraschung.
17: Und häufig, wenn wir dann weiter zur Ruhe kommen, also nach Hause gegangen sind und merken, dass die Bilder doch noch heftig hochkommen und die Gefühle doch noch überflutend da sind und ich nicht so richtig Kontrolle habe und die in den nächsten Stunden bis Tagen nicht ruhiger werden, das sind dann Dinge, wo man dann Acht geben sollte und dann gucken sollte, wie man die angehen kann.
14: Jatzko leitet eine Klinik im bayerischen Oberallgäu und beschäftigt sich seit Jahrzehnten mit Traumatherapie. Die akute Arbeit nach Ereignissen wie der Leipziger Amokfahrt beurteilt er in Deutschland generell sehr positiv. Schwierig sei noch die mittel- bis längerfristige Unterstützung, vor allem für massiv Belastete.
17: Die direkt das gesehen haben und wahrgenommen haben oder vielleicht sogar Opfer waren, bei denen ist häufig das Bedürfnis, doch längerfristig auch eine Gruppe zu bilden und dann auch betreut zu werden.
14: Die Stiftung Katastrophennachsorge bietet Hilfe und die Betreuung solcher Gruppen an. Und auch bei späteren Gerichtsverfahren könne sie begleiten, so Jatzko. Denn ein solches Verfahren holt die Erinnerung an wenige Sekunden in der Leipziger Innenstadt noch Jahre später wieder hoch. Und es sei gut, mit dieser Erinnerung nicht allein gelassen zu werden.
1: Christian Erl berichtete, bei aller Anteilnahme gibt's aber natürlich auch kritische Fragen. Hätte man den Täter stoppen können? Wäre diese Tragödie zu verhindern gewesen? Erst kurz vor der Tat durchlief der Täter eine polizeiliche Risikobewertung bei häuslicher Gewalt. Und jetzt zeigt sich, Sachsen hat auch durchaus eine Art Früherkennung für potenzielle Amoktäter. Allerdings bisher nur in der Schublade, nicht in der Praxis. Recherchiert hat das Team von MDR Investigativ. Und ich habe mit Markus Engert darüber gesprochen.
18: Hallo.
1: Erklär uns doch einmal, was können Behörden denn tun, um potenzielle Amoktäter zu stoppen?
18: Ja, die beiden wichtigsten Bereiche hast du schon angesprochen gerade. Es gibt einmal diese ganzen Maßnahmen im Bereich häusliche Gewalt. Es gibt andererseits diese sogenannte Früherkennung Amok. Da gibt es Standards, man nennt das sozusagen Bedrohungsmanagement im behördlichen Raum. Und das sind diese beiden Bereiche, wo man im Prinzip sehr früh auf diese Menschen aufmerksam werden könnte.
1: Und diese Früherkennung Amok, gibt es die in Sachsen?
18: Wie wir jetzt recherchieren konnten, gibt es sie nicht, beziehungsweise noch nicht. Was es gab, ist eine ganz spezielle Bund-Länder-AG. Alle Bundesländer waren da drin. Die hat schon den Abschlussbericht vorgelegt im Januar 2023. Also jetzt 3,5 Jahre her. Da stehen ganz konkrete Maßnahmen auch drin. Die Papiere sind zwar vertraulich, wir haben sie jetzt lesen können, liegen uns vor. Und Sachsen hat diese Maßnahmen bislang nicht umgesetzt. Wir haben dort nachgefragt. Da hat man uns mitgeteilt, das geht jetzt im Juli los. Eine Pilotphase, wo man eben diese ersten Schritte in allen Polizeidienststellen in Sachsen einführen, implementieren will. Für Sachsen-Anhalt, ehrlich gesagt, ist der Befund noch ein bisschen irritierender. Da ist noch nicht mal das irgendwie losgegangen. Wir erinnern uns an Magdeburg, also da ist dieses behördliche Bedrohungsmanagement bisher überhaupt nicht implementiert.
1: Und wir hatten jetzt auch schon das Stichwort häusliche Gewalt. Warum ist das für diese ganze Thematik auch wichtig?
18: Ja, weil das ist so ein ganz typischer Ort, wo eine Früherkennung stattfinden kann. Also diese Menschen kommen dort meistens sehr viel früher auf das Radar sozusagen. Diese Behördenpapiere, die sagen das auch ganz ausdrücklich. Also so soziale, pädagogische, medizinische Einrichtungen, Einrichtungen, die mit psychisch Kranken arbeiten, mit extremistisch relevanten Personen etc. Das sind alles, die nennen das sozusagen Netzwerkpartner in diesem Früherkennungssystem. Die sind eben schon viel eher dran. Wenn die Polizei tätig wird, ist es ja eigentlich ein Stück weit schon zu spät. Ja, wenn jemand die Polizei rufen muss, von diesen Stellen oder aus dem privaten Bereich, dann gibt es ja schon Betroffene, dann gibt es vielleicht schon eine Aggression oder eine Bedrohung. Und wenn die Polizei kommt zu so einem Fall häuslicher Gewalt, dann arbeiten die wiederum nach einem anderen System. ODARA heißt dieses System und bewerten dann, das ist wie so eine Art Checkliste, wie schlimm oder halt vielleicht auch nicht ganz so schlimm der Fall eben da ist.
1: Und wenn wir all das jetzt nochmal ummünzen auf das Geschehen in Leipzig, was wissen wir denn darüber, wie das im Fall des Leipziger Täters abgelaufen ist?
18: Also wir wissen, dass es diesen Einsatz gab im häuslichen, im privaten Bereich und dass dieses ODARA-System da auch angewandt wurde. Da gehen sozusagen die Beamten ganz spezielle Fragen durch und daraus ergeben sich dann wie so eine Punktzahl. Und wenn deine Punktzahl halt sehr hoch ist, dann bist du ein Hochrisikofall. Ist es nicht, bist du es nicht. In diesem konkreten Fall war die Punktzahl nicht hoch genug sozusagen, um da jetzt sozusagen eine Alarmglocke auszulösen. Der Mensch in diesem Fall, der mutmaßliche Täter hat sich ja in eine Klinik bringen lassen. Wie wir jetzt wissen, hat sich da auch wieder selbst entlassen. So sagt es die Staatsanwaltschaft gestern. Und wie wir jetzt eben nach der Haftprüfung wissen, ist er jetzt wieder in der Klinik eingewiesen.
1: Informationen von Markus Engert. Es ist 7.15 Uhr. Sie hören MDR aktuell. 41 Prozentpunkte für die AfD, 26 für die CDU. Das ist das Ergebnis des aktuellen Sachsen-Anhalt-Trends. Damit vergrößert die AfD ihren Vorsprung vor der CDU. Unser Top-Thema an diesem Donnerstagmorgen, was heute noch wichtig wird, jetzt mit Mirko Jugelt.
3: Bundesfinanzminister Lars Klingbeil stellt heute die Ergebnisse der Steuerschätzung vor. Die Experten des Arbeitskreises tagten dazu 3 Tage lang in Stralsund. Das Gremium schätzt jeweils im Mai und im November die zu erwartenden Steuereinnahmen für das laufende und die kommenden Jahre. Millionen Bürger in Schottland und Wales sind heute zur Wahl der Regionalparlamente aufgerufen. In England finden zudem Kommunalwahlen und in einigen Städten Bürgermeisterwahlen statt. Umfragen zufolge muss sich die Labour-Partei von Premier Keir Starmer auf herbe Verluste einstellen. Über 1 Millionenspende an die AfD im Bundestagswahlkampf 2025 wird heute vor dem Berliner Verwaltungsgericht verhandelt. Die Partei will die Rückzahlung von rund 2,3 Millionen Euro an Spendengeldern durch den Bundestag. Das Parlament war davon ausgegangen, dass das Geld von einem Strohmann kam und hatte die Überweisung durch die AfD angeordnet. Das Wetter. Heute stark bewölkt und regnerisch, 9 bis 13 Grad. Morgen im Norden häufig Sonne, sonst mehr Wolken oder Nebel, vereinzelt Schauer, 11 bis 17 Grad. MDR aktuell Verkehrsdienst. Vorsicht auf der A4 Richtung Frankfurt. Zwischen Nora und Erfurt-Fieselbach liegen Metallteile auf der rechten und mittleren Fahrspur. A2 Richtung Berlin zwischen Allingersleben und Eilsleben Stau plus 15 Minuten. Im Landkreis Nordhausen ist die Straße zwischen Kleinfurra und Hain wegen Überflutung gesperrt. Und Vorsicht im Landkreis Stendal zwischen Großholzhausen und Krüden liegt ein totes Reh auf der Fahrbahn. Soweit der Verkehrsdienst. 7.17 Uhr.
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1: Vielleicht ist bei Ihnen heute Morgen die Bahn zu spät gekommen oder ausgefallen. Oder Sie standen im Stau wegen einer Straßenbaustelle. Und währenddessen werden Mobilität und Transport immerzu eher teurer als günstiger. Stichwort zuletzt Blockade der Straße von Hormus. Wie können wir unsere Verkehrswege widerstandsfähiger machen? Sowohl für Güter, die transportiert werden, als auch für Menschen, die unterwegs sind. Das ist das Thema beim diesjährigen Internationalen Transportforum in Leipzig. Gestern ging es los, morgen ist Schluss. Und mit dabei ist auch der deutsche Bundesverkehrsminister. Bevor er da heute in den zweiten Tag startet, ist er live bei uns am Telefon. Guten Morgen, Patrick Schnieder.
19: Guten Morgen.
1: Herr Schnieder, es geht um die Finanzierung eines stabilen Verkehrssystems. Werden Sie da als Verkehrsminister von Deutschland mitleidig angeguckt von Ihren Kolleginnen und Kollegen, so nach dem Motto, boah, du hast schwer, halt durch, Patrick?
19: Nein, wir reden natürlich über die Fragen internationaler Resilienz. Dieses internationale Transportforum ist ein ganz wichtiges internationales Treffen, das jährlich hier in Leipzig stattfindet. Das ist eine Gelegenheit, sich mit Kolleginnen und Kollegen von überall aus der Welt auszutauschen. Und in der Tat, wir haben im Mittelpunkt, wie können wir unsere Infrastruktur krisenfest machen. Wir sehen das ja überall auf der Welt, dass das Auswirkungen hat, wenn zum Beispiel die Straße von Hormuz gesperrt ist, wenn Lieferketten hier reißen, welche Auswirkungen das hat. Und darüber unterhalten wir uns, wie können wir krisenfeste Infrastrukturen garantieren und welche Mittel und Wege müssen wir beschreiten, um das zu tun, und zwar im internationalen Maßstab. Natürlich kümmert sich jedes Land auch um seine eigenen Infrastrukturen, um sie krisenfest zu machen.
1: Und wo stehen wir in Sachen Resilienz, also in Sachen Widerstandsfähigkeit, Sicherheit, Krisenfestigkeit?
19: Wenn ich das auf Deutschland beziehe, dann haben wir mit dem neuen Kritis-Dach-Gesetz jetzt eine gesetzliche Grundlage und damit auch Standards geschaffen, um unsere lebenswichtigen Netze besser physisch zu schützen. Auch das haben wir vermehrt gespürt in den letzten Jahren, vor allem seit dem russischen Angriffskrieg auf die Ukraine, dass Bahnlinien hier angegriffen worden sind, dass Infrastrukturen zerstört worden sind. Und dagegen müssen wir uns schützen. Und da haben wir Standards aufgestellt. Vorfälle in der Ostsee haben dazu geführt, dass wir ein maritimes Sicherheitszentrum hier verstärkt haben, dass wir uns international dort besser austauschen, um auf diese Angriffe reagieren zu können.
1: Und wenn wir auf die internationale Ebene gehen, woran fehlt es denn? Wo muss am dringendsten was passieren in Ihren Augen?
19: Wir müssen uns besser koordinieren. Die Lieferketten sind global ausgerichtet. Es ist wichtig, dass unsere Infrastrukturen geschützt und sicher sind, aber wir haben viele grenzüberschreitende Verkehre. Das gilt nicht nur für Straße und Schiene, das gilt zum Beispiel auch für den Luftverkehr. Und da ist Vernetzung, da ist Absprache sehr, sehr wichtig. Es ist aber auch wichtig, dass wir ein gemeinsames Lagebild haben, um entsprechend reagieren zu können. Und wir brauchen in vielen Fällen auch einfach mehr Tempo.
1: Das wäre jetzt die nächste Frage. Woran fehlt es denn? Fehlt es an Absprachen, fehlt es an Tempo oder fehlt es an Geld?
19: Es fehlt, wenn wir das Tempo betrachten, fehlt es in der Tat an Tempo. Wir haben sehr aufwendige und lange Genehmigungsprozesse. Das gilt ja oder galt zumindest auch national. Wir sind ja jetzt eingestiegen in das Infrastrukturzukunftsgesetz, das schon im Kabinett verabschiedet ist, jetzt im Bundestag liegt, womit wir Planungs- und Genehmigungsprozesse deutlich beschleunigen wollen. Aber das ist ein Erfordernis, dass wir zum Beispiel auch überall in Europa brauchen. Und zum Teil sind unsere nationalen Gesetze vom Rahmen her vorgegeben von der europäischen Ebene. Und deshalb wollen wir auch international schauen, dass wir dort schneller und besser werden, um schneller reagieren zu können. Es wartet keiner darauf, dass unsere Verkehrswege dann instand gesetzt sind, dass sie besser geworden sind, nur weil wir lange Genehmigungsprozesse brauchen. Da müssen wir besser werden. Und auch das, darüber haben wir hier gesprochen, vor allem, wie wir das in der Europäischen Union angehen können.
1: Bundesverkehrsminister Patrick Schnieder im Gespräch hier bei MDR Aktuell. Herr Schnieder, vielen Dank für Ihre Zeit.
19: Danke Ihnen.
1: Und damit ist es gleich 7.22 Uhr. Seit 5 Jahren gibt es beim Bund das Amt des oder der SED-Opferbeauftragten, quasi als Fortsetzung nach dem Ende der Stasi-Unterlagenbehörde und der dortigen Beauftragten. Die erste und bisher einzige SED-Opferbeauftragte ist Evelyn Zupke. Sie stellt sich heute im Bundestag zur Wiederwahl. Und zu diesem Anlass zieht Gabriele Intemann aus unserem Hauptstadtstudio mal Bilanz. Was hat Zupke bisher erreicht für die Betroffenen, für die Opfer der SED-Diktatur?
20: Eine der vielen Betroffenen ist Birgit Krüger. In den 1970er Jahren stellte sie mit ihrem Mann in der DDR Anträge auf Ausreise nach Westdeutschland. Es folgten Verhöre, Untersuchungshaft und ein hartes Urteil.
21: Ich 2 Jahre 3 Monate, mein Mann 2 Jahre 6 Monate wegen Staatsverfolgung.
0: feindlicher Hetze und bin von da aus dann nach Hoheneck gekommen.
20: Im Frauengefängnis Hoheneck musste Birgit Krüger Zwangsarbeit unter schwersten Bedingungen leisten. Für solche Schicksale ist Evelyn Zupke seit 2021 zuständig, als Beauftragte des Bundestags. Sie ist Vertrauensperson für die Opfer. Ihre Aufgabe: zuhören, mahnen, berichten. Als Zupke das Amt vor 5 Jahren antrat, gab es keine Blaupause.
21: Also das ist natürlich erstmal eine Herausforderung, wenn man nicht einfach in eine Akte greift und guckt, ach, da mache ich weiter, ach, hier habe ich eine Vorlage, sondern alles selber erfinden zu müssen.
20: Ihren bisher größten Erfolg erzielte sie vor gut einem Jahr. Der Bundestag erhöhte die Opferrente und beschloss, dass sie künftig parallel zur gesetzlichen Rente steigt. Besonders wichtig, die Bedürftigkeitsprüfung entfällt.
21: Sie war vorher sozusagen wie eine Art Sozialleistung, ist jetzt zu einer Ehrenpension geworden.
20: Auch bei Gesundheitsschäden wurde nachgebessert. Betroffene müssen künftig nicht mehr beweisen, dass ihre Probleme auf Haft, Verfolgung oder andere Repressionen in der DDR zurückgehen. Für Dieter Dombrowski von der Union der Opferverbände kommunistischer Gewaltherrschaft sind die neuen Regeln ein Meilenstein.
22: Also ich denke, 90% der Aufgaben sind zumindest gesetzlich erst einmal geregelt.
20: Er ist überzeugt, das ist auch ein Verdienst von Evelyn Zupke.
22: Dieses Amt ist nicht irgendein Job, sondern es ist ein Amt, das sehr viel Empathie, aber auch Sachkunde und Diplomatie erfordert. Und sie hat das alles.
20: Zupke habe es geschafft, die Anliegen der SED-Opfer in parlamentarische Sprache zu übersetzen. Seit dem Gesetz hat sich die Stimmung bei den Betroffenen gedreht. Das merkt die Opferbeauftragte ganz direkt.
21: Dass die meisten Zuschriften sehr von Freude geprägt sind, von Dankbarkeit. Und man merkt es eben, es kommt bei ihnen direkt an.
20: Dennoch bleiben noch Baustellen offen. Eine davon die Opfer des Staatsdopings. Tausende junge Sportlerinnen und Sportler bekamen in der DDR leistungssteigernde Mittel, oft ohne zu wissen, was ihnen verabreicht wurde. Wer deswegen heute krank ist, muss den Zusammenhang nachweisen. Oft ist das kaum möglich. Die Betroffenen fordern, dass sie unkompliziert anerkannt werden.
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1: Da gibt es heute einen Horrorfilm mit einem ziemlich ungewöhnlichen Ansatz. Ich nenne es mal Vorspulen in Richtung Tod. Dann wird's historisch mit Hollywood-Star Russell Crowe als Nazi-Massenmörder. Und los geht's mit einem Drama, das zeigt, was geschehen kann, wenn Liebe und das große Vergessen aufeinandertreffen.
23: Die Künstlerin Hanne glaubt, ihren Augen nicht trauen zu können.
24: Was machst du hier?
25: Tee mache ich hier.
24: Ich meine, was machst du hier?
23: Taucht euer Ex-Mann Kurt wieder auf und nicht nur das, er ist voller Komplimente.
25: Du bist mit jedem Tag schöner geworden. Immer schöner.
24: Sag sowas nicht.
25: Gut, ich sag's nicht mehr.
23: Kurz darauf die Erklärung, Kurt hat Alzheimer, weiß aber nicht mehr, dass er Hanne vor über 30 Jahren verlassen hat. Was nun? Bernd, Hannes zweiter Gatte, hat nichts dagegen, wenn Kurt bei ihnen lebt. Also trinken sie viel Rotwein, intonieren Klassiker von der einst.
26: Du warst hier und wir waren frei und die Morgensonne schien.
23: Aber irgendwann will Kurt mehr, er will Liebe und zugleich wird das Vergessen immer größer. Der verlorene Mann mit überragend aufspielenden Dagmar Manzel, Harald Krasnitzer und August Zirner. Eine wunderbar poetische Ballade über Liebe und Krankheit im Alter. Und damit auf in die Geschichte. 1945 in Nürnberg. Der Prozess gegen die Nazi-Oberen steht an.
27: Dr. Kelly, das Hauptquartier hält Sie für einen erstklassigen Psychiater. Sie werden die geistige Gesundheit der Gefangenen überprüfen und sicherstellen. Ihr besonderes Augenmerk richten Sie auf Göring.
23: Hermann Göring, nach Hitlers Tod, der oberste Nazi im Lande, ist alles andere als ein einfacher Fall, merkt Kelly schnell.
28: Wie wollen Sie sich verteidigen?
29: Was möchten Sie, was ich sage?
30: Wie wär's denn vielleicht mit der Wahrheit?
31: Ich bin ein Gefangener, weil Sie gewonnen und wir verloren haben.
32: Und nicht, weil Sie mir moralisch überlegen.
23: Russell Crowe als Hermann Göring und Rami Malek als der Psychiater Dr. Kelly. Sehr spannende Angelegenheit und nicht nur für Geschichtsfans von großem Interesse. Nach so viel Ernsthaftigkeiten mal noch etwas aus der Abteilung Kurioses.
33: Sieht für mich aus wie ein Musikinstrument. Eine Art Pfeife oder ein Kazoo. Also das ist definitiv den frühen Maya zuzuordnen.
23: Eine alte Pfeife mit mysteriösen Inschriften. Gruselfans wissen Bescheid. In die sollte man besser nicht pusten.
34: Los, Babe. Das soll schon Schlimmes passieren.
23: Ups, zu spät. Erst recht, wenn die Haupthelden nun erfahren, dass die Inschrift "Beschwöre den Tod" nicht stimmt.
35: Nicht ganz. Die Inschrift bedeutet,
4: beschwöre deinen Tod herauf.
23: Was bedeutet, dass in der Folge mehrere Menschen so sterben werden, wie sie eh ableben würden, nur Jahrzehnte früher und zum Teil sehr absurd, beispielsweise verbrannt unter einer laufenden Dusche. Whistle, sehr origineller Horrorfilm.
1: Peter Beddies mit den Filmstarts der Woche. Die da wären Der verlorene Mann, Nürnberg und Whistle. Und nach den Aussichten aufs Kinoprogramm jetzt hier die Aussichten aufs Wetter. Jörg Schröder, wie sieht dieser Donnerstag aus?
5: So ein bisschen nach Kinowetter, muss ich ganz ehrlich sagen. Mhm. Alles in allem erleben wir heute viele Wolken. Es wird auch immer wieder regnen. Aktuell haben wir so richtig dicke, fette Regenwolken von der Mitte Thüringens über die Region nach Leipzig bis nach Dresden. Und Regen ist das große Thema. Heute wird es immer wieder Regen geben. Mal ein bisschen mehr, mal ein bisschen weniger. Erst zum Nachmittag, zum Abend hin wird es in Sachsen-Anhalt, im Norden von Sachsen-Anhalt etwas trockener sein. Da sind vielleicht sogar ein paar Sonnenstrahlen möglich. Ja, und die Temperaturen, da ändert sich auch nicht wahnsinnig viel. Die aktuell liegen wir bei Werten im Schnitt so zwischen 8 und 11. Grad. Vielleicht schaffen wir es hier und da auf 13 Grad.
1: Und wann kriegen wir wieder mehr Sonne zu sehen?
5: Am Wochenende. Und das heißt, morgen haben wir so einen Übergangstag. Morgen im Norden von Sachsen-Anhalt schon relativ viel Sonnenschein. Ansonsten morgen eher grau und noch ein paar Regenschauer auch mit dabei. Temperaturen bis maximal 17 Grad. Und dann sind wir beim Wochenende. Da haben wir Hochdruckeinfluss. Und das heißt, wir erleben Sonnenschein. Es ziehen Quellwolken durch, die auch mal ein bisschen dichter sein können. Die Schauer halten sich sehr zurück. Es bleibt überwiegend trocken und die Temperaturen steigen. Am Sonntag erwarten wir Temperaturen bis 23 Grad.
1: Das Wetter mit Jörg Schröder. Jörg Schröder mit dem Wetter so rum. Dankeschön. Wir sprechen hier gleich über die Heimattour von Thüringens Ministerpräsident Mario Vogt. Er macht an verschiedenen Orten Halt, spricht mit den Leuten über drängende Themen. Gestern Abend war er im Kyffhäuser Kreis und wir horchen gleich mal nach bei unserem Korrespondenten in Erfurt, wie das Ganze gelaufen ist. Außerdem sprechen wir hier gleich über Kichererbsen-Hirse-Cappuccino und was der mit der Zukunft der Landwirtschaft in Mitteldeutschland zu tun hat.
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3: Um 7.30 Uhr mit Mirko Jugelt. 4 Monate vor der Landtagswahl in Sachsen-Anhalt hat die AfD ihren Vorsprung auf die CDU nochmals vergrößert. Das ergab der Sachsen-Anhalt-Trend von Infratest DIMAP im Auftrag des MDR, der Mitteldeutschen Zeitung und der Volksstimme. Demnach würden, wenn nächsten Sonntag Wahl wäre, 41% der Befragten für die AfD stimmen. Bei der letzten DIMAP-Umfrage im September waren es 39%. Die CDU verliert einen Prozentpunkt und liegt nun bei 26%. Die Linke fällt von 13 auf 12%. Die SPD bleibt bei 7%. Das BSW rutscht unter die 5%-Marke und liegt nun wie die Grünen bei 4%. Auch die FDP würde den Einzug in den Landtag nicht schaffen. Der Bundeswehr-Fragebogen zum neuen Wehrdienst wird von gut jedem vierten Mann nicht beantwortet. Wie das Redaktionsnetzwerk Deutschland meldet, haben 28% der 18 Jahre alten Männer nicht auf das Anschreiben reagiert. Ihnen drohe ein Bußgeld, weil die Beantwortung innerhalb von 4 Wochen verpflichtend sei. Das Schreiben enthält Fragen zur Eignung und Bereitschaft, in der Bundeswehr zu dienen. Etwa 190.000 Briefe wurden bislang verschickt. Die Gewerkschaft IG Bau befürchtet eine massive Wohnarmut von Rentnern. Gewerkschaftschef Robert Feiger nannte in der Rheinischen Post die Zahl von 5,1 Millionen Menschen, die ab diesem Jahr in Rente gehen werden. Sie hätten weniger als 800 Euro pro Monat an gesetzlichen Altersbezügen zur Verfügung. Wohnarmut bedeutet, dass Menschen nach Abzug der Wohnkosten kaum noch genügend Geld zum Leben haben. Die Gewerkschaft Verdi weitet im Tarifkonflikt bei der Deutschen Telekom ihre Warnstreiks aus. Wie Verdi am Abend mitteilte, sind heute Beschäftigte an Standorten in 12 Bundesländern zu Arbeitsniederlegungen aufgerufen. Betroffen sind auch Sachsen, Sachsen-Anhalt und Thüringen. Durch den Warnstreik können vereinbarte Kundentermine entfallen oder Hotlines eingeschränkt sein. Israel hat erstmals seit Beginn der Waffenruhe vor 3 Wochen einen Vorort der libanesischen Hauptstadt Beirut angegriffen. Ziel war offenbar ein Kommandeur der Hisbollah-Miliz gewesen. Der israelische Regierungschef Benjamin Netanyahu und Verteidigungsminister Israel Katz teilten mit, man habe ihn eliminieren wollen. Israel macht die Hisbollah für Angriffe auf den Norden des Landes verantwortlich. Das waren die Nachrichten. Das Wetter mit den aktuellen Temperaturen: Brocken, Regen 2 Grad, Dresden Regen 9, Eisenach stark bewölkt 9, Erfurt leichter Regen 9 Grad, Gardelegen bedeckt 7, Hoyerswerda leichter Regen 9, Magdeburg bedeckt 7, Neuhaus am Rennweg leichter Regen 7 Grad, Oschatz leichter Regen 8, Plauen bedeckt 11, Wernigerode leichter Regen 7 und Wittenberg leichter Regen 7 Grad. Heute Wolken und Regen, am Nachmittag im Norden Sachsen-Anhalts trockener, Höchstwerte 9 bis 13 Grad. Morgen im Norden Sachsen-Anhalts häufig Sonne, sonst die meiste Zeit bewölkt oder trüb mit einzelnen Schauern. Erst zum Abend hin Auflockerungen, Höchstwerte 11 bis 17 Grad. Am Wochenende teils heiter, teils bewölkt, überwiegend trocken und Temperaturanstieg. MDR-Verkehrsdienst. Die A2 Richtung Berlin ist zwischen Lehrte Ost und Helmerder Wald durch einen umgestürzten Lastwagen blockiert. A2 Richtung Berlin zwischen Allerengersleben und Eilsleben Stau und stockender Verkehr wegen Bauarbeiten plus 30 Minuten. Vorsicht auf der A4 Richtung Frankfurt zwischen Nora und Erfurt-Fieselbach liegen Metallteile auf der rechten und mittleren Fahrspur. A9 Richtung Berlin zwischen Naumburg und Weißenfels 3 Kilometer Stau plus 15 Minuten. Vorsicht auf der A14 Richtung Magdeburg zwischen Gröbers und Halle Ost befindet sich eine ungesicherte Unfallstelle. A36 Richtung Braunschweig in der Auffahrt Aschersleben West Behinderungen durch einen defekten Lastwagen. Im Landkreis Sächsische Schweiz Osterzgebirge ist die Straße zwischen dem Abzweig Burkhardswalde und Mühlbach durch einen umgestürzten Baum blockiert. Soweit der Verkehrsdienst. 7.34 Uhr.
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1: Es ist Donnerstag, der 7. Mai und am Mikrofon ist für Sie Daniela Schmidt. Guten Morgen. Bei der Landtagswahl im September in Sachsen-Anhalt möchte die AfD ja gern auf 45% der Stimmen kommen mindestens. Und sie nähert sich diesem Ziel offenbar weiter an. Das zeigt die neueste Infratest-DIMAP-Umfrage im Auftrag von MDR, Mitteldeutscher Zeitung und Volksstimme, der Sachsen-Anhalt-Trend. Demnach kann die AfD ihren Vorsprung vor der CDU ausbauen. Die genauen Zahlen kennt Engin Haupt.
6: Also der Sachsen-Anhalt-Trend sieht die AfD hier ganz klar als stärkste politische Kraft. Und zwar bei 41% jetzt. Das sind sogar nochmal 2 Prozentpunkte mehr als bei der letzten Umfrage im vergangenen Jahr. Die CDU käme ein ganzes Stück dahinter mit 26%. Die Linke stünde bei 12, die SPD bei 7%. Ja, und die FDP, die aktuell in Sachsen-Anhalt noch regierungsbeteiligt ist, die wäre tatsächlich unter der 5%-Hürde und würde damit rausfallen aus dem Landtag. Ebenso die Grünen. Und das BSW, das tritt zum ersten Mal in Sachsen-Anhalt zur Landtagswahl an, kratzt auch der Umfrage zufolge an der 5%-Hürde, käme aber auch nicht in den Landtag. So, und jetzt der größte Aufreger sind natürlich die 41% für die AfD, denn es bringt sie halt auch nochmal näher an ihr eigenes Ziel ran. Das hat der Spitzenkandidat Ulrich Siegmund formuliert, und zwar 45% plus X. Die AfD möchte alleine regieren, und die Umfrage sieht zwar noch keine Alleinregierung, also keine Mehrheit, um alleine regieren zu können, aber man sieht auch einen Trend, dass die AfD dem in Sachsen-Anhalt immer näher kommt.
1: Wenn diese Umfrage das Ergebnis der Landtagswahl wäre, die ja Anfang September stattfindet, was würde das politisch bedeuten für das Land?
6: Ich habe es ja schon angedeutet, es wären weniger Fraktionen im Landtag. Aktuell sind 6 Parteien im Parlament vertreten, es wären dann zukünftig nur noch 4. Und die aktuelle Regierungskoalition hier in Sachsen-Anhalt, die aus CDU, SPD und FDP besteht, die könnte nicht weitermachen. Klar, einerseits, weil die FDP dann erstmal raus wäre, andererseits aber auch, weil CDU und SPD zu zweit auch nicht auf eine Mehrheit der Stimmen kämen. Man wäre also immer auf die AfD oder die Linke angewiesen, wenn man weiter regieren möchte. Und ja, da kommen wir jetzt zum Problem an der ganzen Sache. Die Bundes-CDU hat ja einen Unvereinbarkeitsbeschluss. Das heißt, die gesamte CDU schließt eine Zusammenarbeit sowohl mit den Linken als auch mit der AfD aus. Das müsste dann natürlich für Sachsen-Anhalt überdacht werden, weil sonst könnte hier ja niemand regieren. Aber das muss man jetzt dazu sagen, es sind halt jetzt nur in Anführungszeichen Umfragewerte, und wir sind 4 Monate vor der Landtagswahl, die findet am 6. September in Sachsen-Anhalt statt, und bis dahin kann eben auch noch viel passieren, da können sich Stimmungen und Wählerstimmen erfahrungsgemäß auch nochmal deutlich verändern.
1: Informationen von Engin Haupt. Und wir haben natürlich alle Spitzenkandidatinnen und Kandidaten um Reaktionen gebeten zu diesem aktuellen Sachsen-Anhalt-Trend. Hier zum Beispiel Eva von Angern von den Linken.
7: Die Prognose ist für die Linke hier in Sachsen-Anhalt eine Verbesserung zur Landtagswahl 2021 und auch zu unserem Ergebnis zur Bundestagswahl hier in Sachsen-Anhalt. Und deswegen ist für uns klar, dass die Richtung stimmt, dass es richtig ist, sich für Grund- und Freiheitsrechte, für Menschenrechte weiter einzusetzen. Und deswegen, wir kämpfen weiter für soziale Gerechtigkeit, für Frieden, auch für einen sozialen Frieden, für die Gleichstellung der Geschlechter und selbstverständlich auch für Antifaschismus.
1: Das sagt Eva von Angern, Spitzenkandidatin der Linken in Sachsen-Anhalt. Die Debatte über die Gesundheitsreform reißt nicht ab. Gestern wurde sie wieder befeuert durch neue Meldungen, zum Beispiel diese hier. Ein AOK-Report kommt zu dem Ergebnis, dass mehr als die Hälfte der Krankenhausaufenthalte unnötig ist. Und die Bertelsmann-Stiftung findet in einer Studie heraus, dass die große Mehrheit der Deutschen grundlegende Veränderungen im Gesundheitssystem mittragen würde. Kommentare und Einschätzungen dazu jetzt in unserer Medienschau.
8: Tag für Tag geben die gesetzlichen Krankenkassen mehr als 1 Milliarde Euro aus, stellt die Magdeburger Volksstimme fest. Und trotzdem sind immer mehr Menschen mit der Versorgung unzufrieden, ärgern sich etwa über langes Warten auf einen Arzttermin. Kein Wunder also, dass bei der deutlichen Mehrheit der Deutschen angekommen ist, es braucht echte Reformen. Nun wird aber bekanntlich Reformbereitschaft häufig allgemein bekundet, wenn das für einen selbst Einschnitte bringen soll, die Reform dann aber doch abgelehnt. Die Tagespost aus Würzburg schreibt, gerade einmal 4 Sitzungswochen bleiben dem Bundestag, um den missratenen Entwurf zu korrigieren. Dann nämlich verabschieden sich die Abgeordneten in den Sommerurlaub. Selten hat ein Gesetzentwurf von Bundeskanzler Friedrich Merz nach der Verabschiedung durch das Kabinett vor Journalisten noch enthusiastisch als historisch gelobt. Derart vernichtende Reaktion ausgelöst, wie die im Haus von Bundesgesundheitsministerin Nina Wagen erarbeitete Vorlage. Das Berliner Portal ND der Tag analysiert, noch sind trotz fortgeschrittener Krankenhausreform nicht alle Stellschrauben benannt und bewegt, die schon vorhandene Milliardensummen im System genau an die Stellen bringen, wo sie für Patienten den besten Effekt haben. Andererseits wird keine Effizienzsteigerung der Welt verhindern, dass sich klamme Haushälter im Bund bei den Beitragszahlern der gesetzlichen Versicherungen bedienen. Doppelter Handlungsbedarf also nicht nur für Ministerin Wagen, sondern für das gesamte Kabinett. Gesetzliche Kassen von den versicherungsfremden Leistungen entlasten und gleichzeitig Reserven im vorhandenen Gesundheitssystem erschließen. Und das Handelsblatt resümiert, erst einmal klingt die Gesundheitsreform der Bundesregierung vernünftig. Schaut man sich das Vorhaben allerdings genauer an, ergibt sich ein anderes Bild. Die Bundesregierung stabilisiert die Beiträge mit ihrem Plan also nicht wirklich. Sie verschiebt die Kosten nur. Möglicherweise verhindert die Regierung damit große Beitragssprünge im kommenden Jahr. Gleichzeitig trifft es bestimmte Gruppen wie Fachkräfte, Selbstständige oder Rentner aber härter. Wenn die Bundesregierung stabile Beiträge ankündigt, viele Menschen am Ende aber trotzdem mehr zahlen, verlieren sie möglicherweise Vertrauen in das System.
1: Das war die Medienschau hier bei MDR Aktuell.
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9: Mit Susanne Böttcher, guten Morgen. Wir schauen gleich auf das Champions League aus der Bayern gestern Abend. Aber es gibt noch ein weiteres Aus, Karriereende. Der frühere Fußballnationalspieler Niklas Süle hat nämlich angekündigt, nach der Saison seine aktive Laufbahn zu beenden. Der 30-jährige Abwehrspieler von Borussia Dortmund hat noch bis zum 30. Juni einen Vertrag, wird das dann nicht verlängern. Momentan ist der Innenverteidiger verletzt. Bislang hat er 299 Bundesliga-Partien bestritten, absolvierte 49 Länderspiele, wechselte im Sommer 2022 von den Bayern zu Dortmund, wo er 109 Pflichtspiele absolvierte und 3 Tore erzielte. Damit zum gestrigen Abend. Der Trippeltraum des FC Bayern München ist geplatzt. Im Halbfinale der Champions League gab es nur ein 1:1 gegen Paris Saint-Germain. Patricia Gabor.
10: Ein Torspektakel, Vollgasfußball, ein Treffen der Halbgötter. Das Hinspiel hatte so vieles versprochen, aber das Rückspiel löste nichts davon ein. Vorbei der Traum vom Henkelpott, er endete im Halbfinale für die Bayern um Joshua Kimmich.
11: In dieser Konstanz, in dieser Art und Weise
0: Und mit so einer Truppe in der Kabine, das habe ich selten erlebt. Und deswegen ist es umso bitterer, dass wir heute rausgeflogen sind.
10: Den Spielern von Paris Saint-Germain keine Räume geben, das stand wohl auf einem Zettel, den die Münchner in der Kabine vergessen hatten. Nach nicht einmal 3 Minuten kam Ousmane Dembélé frei zum Schuss, 1:0 für Paris.
0: Wir gehen wieder früh in Rückstand, laufen dann wieder in einem Rückstand hinterher. Das passiert uns ja in den letzten Wochen sehr, sehr oft. Gerade gegen Paris ist es dann nicht einfach, wenn du dann 2 Tore brauchst, vor allem mit den schnellen Umschaltspielern, die sie haben.
10: Nur was war los mit den schnellen Umschaltspielern, die Bayern eigentlich haben? Olise, Diaz, Kane, nicht nur sie taten sich ungewöhnlich schwer. Zu viele Pässe erreichten ihr Ziel nicht, Abschlüsse landeten oft meterweit neben dem Kasten. Es fehlte vor allem Struktur. Da nützte es auch nichts, dass Torhüter Manuel Neuer und die Abwehrreihe um Jonathan Tah weitere Gegentreffer verhinderten.
11: Ich glaube, dass du in dem Spiel dann genug Zeit noch hattest, um wieder zurückzukommen. Ich glaube, wenn wir das Tor, was wir dann am Ende schießen, weiß nicht, eine Viertelstunde früher schießen, dass wir dann nochmal wirklich Druck drauf kriegen.
10: Tief in der Nachspielzeit bekam Harry Kane den Ball nochmal richtig auf den Fuß und glich aus. Zu spät. Nach der Partie wurde aber wenig darüber diskutiert, warum die Bayern auf einmal keine Lösungen mehr gegen PSG parat hatten. Das große Thema bei Sportvorstand Max Eberl und Co. war mehr die umstrittene Schiedsrichterleistung.
12: Wir haben vielleicht in der einen oder anderen Situation die falsche Entscheidung getroffen. Jemand anderes auf dem Platz hat auch vielleicht die eine oder andere falsche Entscheidung getroffen. Und das sind dann die Details, die dann so ein Semifinal in Summe, in Toto, in 2 Spielen dann dich mit einem Tor verlieren lassen.
10: Am Ende standen die Münchner mit schweren Beinen und schweren Herzen vor der Tribüne und holten sich gesangliche Schulterklopfer ihrer Fans ab. Trotz großer Enttäuschung wollten die Anhänger ihre Mannschaft daran erinnern, dass es ja schon noch einen Pokal zu holen gibt.
9: Am 23. Mai gegen Stuttgart. Die Füchse Berlin sind gestern Abend ins Final Four der Handball Champions League eingezogen und genau dorthin will auch der SC Magdeburg. Und das ist gar nicht so unwahrscheinlich, denn im Hinspiel hat man souverän mit 35:28 gegen Szeged gewonnen. Eigentlich also heute nur noch Formsache. Wie groß ist die Erwartungshaltung beim Kreisläufer Magnus Saugstrup?
13: Ja, wir wissen immer noch, dass alles passieren kann. Natürlich sind wir zufrieden mit dem Ergebnis von dem ersten Spiel, aber wir erwarten auch, dass Szeged kommt hier, um alles zu geben und nicht einfach aufhört, weil die Ergebnis für sie schlecht war. So, wir erwarten immer noch ein schweres Spiel hier in GZK Arena. Sie kommen halt mit einer ganz großen Physik und das kann schwierig sein zu spielen. Wenn alles klappt für sie, sind sie eine Top-Mannschaft und das haben sie schon gezeigt in der Saison und das müssen wir auch Respekt vorhaben.
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10: Susanne Böttcher, vielen Dank. 7.45 Uhr, Sie hören MDR aktuell. Im aktuellen Sachsen-Anhalt-Trend vergrößert die AfD den Abstand zur CDU. Das ist unser Top-Thema. Weitere Meldungen hat Mirko Jugelt.
3: Der Vorsitzende der Stiftung Patientenschutz, Eugen Brisch, hat sich gegen die sogenannte Widerspruchslösung bei der Organspende ausgesprochen. Wer schweige, stimme nicht automatisch zu. Derzeit kann eine Organspende nur erfolgen, wenn jemand dies vor dem Tod ausdrücklich erlaubt hat. Mehrere Bundestagsabgeordnete werben für die Widerspruchsregelung. Ein Gericht in New York hat einen angeblichen Abschiedsbrief des verstorbenen Sexualstraftäters Jeffrey Epstein veröffentlicht. Der Richter folgte einem Antrag der New York Times. Bislang war das Dokument nicht Teil der Untersuchungen des US-Justizministeriums. In Friedrichroda im Thüringer Wald sind die Trinkpavillons aus der Winterpause zurück. Wie die Stadt mitteilte, läuft das Heilwasser wieder an den beiden Stellen im Kurpark und am Kirchplatz. Die Ludowinger Quelle wurde im Jahr 2000 als staatlich anerkannte Heilquelle zertifiziert. Das Wasser wirkt unter anderem bei Stoffwechselerkrankungen. Das Wetter: heute stark bewölkt und regnerisch, 9 bis 13 Grad. Morgen im Norden häufig Sonne, sonst mehr Wolken oder Nebel. Vereinzelt Schauer, 11 bis 17 Grad. MDR aktuell Verkehrsdienst. Vorsicht auf der A73 Richtung Suhl zwischen Ebersdorf und Rödental befindet sich eine ungesicherte Unfallstelle auf der linken Fahrspur. Die A2 Richtung Berlin ist zwischen Lehrte Ost und Hemmeler Wald durch einen umgestürzten Lastwagen blockiert. Zwischen Allerengersleben und Eilsleben Stau plus 30 Minuten. A2 Richtung Hannover zwischen Peine und Hemmeler Wald stockender Verkehr plus 20 Minuten. A9 Richtung Berlin zwischen Naumburg und Weißenfels 3 Kilometer Stau nach einem Unfall, 15 Minuten Verzögerung. Bitte hier eine Rettungsgasse bilden. Im Landkreis Sächsische Schweiz aus der Erzgebirge ist die Straße zwischen dem Abzweig Burkhardswalde und Mühlbach durch einen umgestürzten Baum blockiert. Soweit der Verkehrsdienst, 7.48 Uhr.
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1: Thüringens Ministerpräsident Mario Vogt von der CDU geht gerade immer mal wieder auf Heimattour. Das heißt, er macht in verschiedenen Orten in Thüringen Halt, um mit den Menschen dort über drängende Themen ins Gespräch zu kommen. Station gestern Abend war Oldesleben im Kyffhäuser Kreis. Das Thema war Migration und mit dabei war unser Thüringen-Korrespondent Jan Breuer. Mit ihm habe ich gesprochen, wie es gelaufen ist und inwiefern dieses Konzept der Heimattour aufgeht. Warum eigentlich ausgerechnet Oldesleben mit seinen knapp 2000 Einwohnern?
14: Naja, das ist der Ansatz dieser Heimattour des Ministerpräsidenten, also nicht nur in den Städten zu sein, sondern eben auch mal aufs platte Land, wenn ich das so sagen darf, oder in dem Fall eben an die Schmücke zu fahren, dorthin, wo ein Regierungschef oder ein Minister eher seltener hinkommen, wo aber eben auch die meisten Kritiker und Skeptiker wohnen, weil die Probleme des Alltags, Bus, Schule, Arzt, Apotheke, viel deutlicher sichtbar sind und weil Oldesleben auch steht für die Mehrzahl der Kommunen in Thüringen. Es ist ein Flächenland, kleine Dörfer gibt es hier en masse. Und der Ansatz des Ministerpräsidenten, ich komme, ich berichte, ich höre mir an, was euch auf den Nägeln brennt.
1: Und wie war da die Stimmung gestern Abend?
14: Dazu sollten wir vielleicht kurz hören, wie die Erwartungen waren vor diesem Abend.
15: Nach 8 Jahren nach Bodo Ramelow ist es doch interessant, wieder mal einen Ministerpräsident im Kyffhäuserkreis zu hören.
16: Also wir sind heute hier, weil es uns einfach sehr interessiert. Also es ist ja als Jugendliche, es ist ja sehr wichtig, politisch so, sich so ein bisschen zu bilden und einfach mal auf Debatten mal zu schauen.
17: Ministerpräsident ist halt nicht jeden Tag mal auf dem Land unterwegs und die Chance wollte ich sehr nutzen.
18: Ja, Interesse, was generell mit Thüringen passiert.
14: Tja, es gab also eine große Neugier, wann kommt der Landesvater schon mal vorbei. Oldesleben, Mehrzwecksaal, klein, kuschelig, knapp 100 Menschen passen rein, knapp 100 waren da. Da gab es dann auch keinen Puffer für Mario Vogt, nur ein Stehpult, eine Cola und zwei Brötchen mit Gehacktes. Man hat ihn freundlich begrüßt, er hat in seinem Eingangsstatement dargestellt, was die Brombeer-Koalition alles erreicht hat, Bürokratieabbau angeschoben, Thüringen sei bei der medizinischen Versorgung auf dem Weg zum 20-Minuten-Land, der Unterrichtsausfall an den Schulen sinke langsam, aber beständig von 10% auf im Moment 8,7 im Durchschnitt, die Wirtschaft wächst schneller als im Bundesdurchschnitt und Thüringen habe endlich seinen Markenwert wieder, nämlich das grüne Herz Deutschlands zu sein und das auch nach außen zu tragen. Das also das Statement und dann kamen die Fragen.
1: Genau, lass uns da mal drauf schauen. Die Justiz- und Migrationsministerin war ja auch mit dabei. Also Mario Vogt war nicht alleine. Und Migration sollte ja auch das Thema sein an diesem Abend. War das dann auch so? Oder hatten die Menschen eher andere Sachen auf dem Herzen?
14: Also für mich war es erstaunlicherweise so, dass das Thema Migration überhaupt keine Rolle spielte. Ebenso wie die Diskussion um die Energiepreise. Die Bürgermeisterin hat mir danach gesagt, natürlich haben die Menschen oder machen sich die Menschen Sorgen bei diesen Themen. Aber es gibt eben noch mehr. Zum Beispiel, und das waren dann auch die Fragen, warum sind die Straßen marode? Warum funktioniert der Breitbandausbau nicht? Warum kann man an der Berufsschule nicht lehren, obwohl man knapp 20 Jahre Berufserfahrung hat, in dem Bereich, in dem man unterrichten will? Warum schleppt sich der Bürokratieabbau dahin, obwohl alle die Notwendigkeit dessen erklären? Warum werden Sportvereine nicht stärker finanziell unterstützt? Warum dürfen 16-Jährige zwar an der Europawahl teilnehmen, nicht aber an der Landtagswahl? Warum wird der Ministerpräsident nicht direkt gewählt? All das mehr als 2 Stunden lang, ein bunter Strauß an Themen. Mario Vogt hat sich Zeit genommen, hat versucht, so gut wie möglich alles zu erklären. Und wie das ankam, ich habe gefragt.
19: Ja, fand ich gut. Ich wollte ihn einfach mal kennenlernen. Das ist ja nun unser Ministerpräsident. Und ja, die Fragen, die gestellt wurden, klar, die Leute sind aufgeregt, holen erst ein bisschen aus. Aber es sind schon Fragen, die die Leute hier bewegen in der Region.
20: Ich finde es tatsächlich extrem schön, wie viele Menschen aus den unterschiedlichen Bereichen hergekommen sind. Jung, alt, das war ein ganz toller Mix.
18: Ach, was nimmt man mit? Das eine ist das gesprochene Wort und die andere Sache ist die, was daraus wird.
21: Ich bin tatsächlich ohne Erwartungen hierher.
22: Und mit was gehen Sie jetzt nach Hause?
21: Also wenn mit einem guten Gefühl. Es ist ein Mensch wie wir auch, nicht unnahbar.
16: Ich fand, die Fragen waren sehr schwierig und ich fand wirklich, also der MP hat sehr, sehr gut drauf geantwortet und er war sehr ehrlich und er war sehr nah bei den Leuten, muss ich sagen. Also er hat jetzt nichts irgendwie schön geredet und hat gesagt, was schlecht läuft und hat gesagt, wie er es angehen würde. Also ich bin sehr beeindruckt.
14: Also es kam gut an bei den Menschen und wenn ich das noch sagen darf und auch der Ministerpräsident konnte was mit nach Hause nehmen, nämlich einen Auftrag.
24: Meldet sich einer und sagt, Mensch, alle 2 Jahre muss überprüft werden, ob die Rettungsschwimmerausbildung noch stimmt. Ist doch besser, wenn unsere Schwimmbäder, Rettungsschwimmer haben, wo das vielleicht nicht nach 2, sondern nach 5 oder nach 10 Jahren überprüft wird. Und solche praktischen Hinweise helfen und da werden wir jetzt rangehen, das schnell umzusetzen.
14: Und ich glaube also, gestern Abend sind alle mehr oder weniger zufrieden dann nach Hause gegangen in Oldesleben.
1: Soweit die Bilanz von unserem Thüringen-Korrespondenten Jan Breuer über den Besuch von Thüringens Ministerpräsident Mario Vogt in Oldesleben im Köffhäuser Kreis. Es passiert gerade viel in der Landwirtschaft. Mal ein paar Stichworte. KI im Kuhstall, hitzeresistente Apfelsorten, Wurst vom Acker. Und weil da gerade so viel im Umbruch ist, hat der MDR den Landwirtinnen und Landwirten und ihren neuen Ideen einen ganzen Tag gewidmet. Und auch Forschende waren dabei beim dritten MDR-Zukunftstag gestern. Die große Frage, wie sieht die Landwirtschaft von morgen aus? Schmecken tut sie jedenfalls schon mal ganz gut. Britta Felske.
4: Melissa Arias und Urte Grauwinkel haben das Ergebnis ihres jüngsten Experiments in Flaschen abgefüllt und mit zum MDR-Zukunftstag genommen. Das Publikum hier soll den Inhalt verkosten. Eine Barista-Hirsemilch, aufschäumbar für den Kaffee, glutenfrei. Doch erst einmal einen Schritt zurück. Entstanden ist die Milch im Foodlab der Uni Halle-Wittenberg. Ortswechsel. Das Foodlab ist eine Mischung aus Küche und Labor im Institut für Agrar- und Ernährungswissenschaften auf dem Heide-Campus in Halle. Ute Grauwinkel und ihr Team versuchen hier
5: mit klimaangepassten Kulturarten, die wir

0: zum Beispiel einen Kaffee oder eine Milch, die wir dann mit Verarbeitern vor Ort weiterentwickeln wollen.
1: Verarbeiter wie Mathieu Roy von der Kaffeerösterei Roy in Halle. Er versucht heute mit der Hirsemilch und Kichererbsenkaffee, der auch aus dem Foodlab stammt, einen Cappuccino zu machen.
0: Aber so von der Milch, Konsistenz her, wäre okay für dich, oder?
2: Auf jeden Fall.
0: Also ist jetzt nicht zu dünn.
2: Prost.
0: Was sagst du?
2: Also ich finde es gut. Was halt bei der Hirsemilch hier schön ist, dass sie halt eine natürliche Süße hat. Also das ist halt wirklich angenehm. Es ist nicht so übersüßt, wie es so Großindustrieprodukte manchmal so sind.
1: Mathieu Roy will den Kichererbsen-Hirse-Cappuccino in sein Angebot aufnehmen. Und wie kommt die Barista-Hirsemilch auf dem MDR-Zukunftstag an?
3: Schmeckt unheimlich lecker. Sehr angenehm und vor allem, dass es so aufschäumt, also so Barista.
4: Cremig und diese Milch schmeckt sehr gut, die kann ich eben empfehlen.
1: Sagt Klaus Pillen, wobei er nicht ganz unvoreingenommen ist. Der Wissenschaftler koordiniert das Projekt, in dem das Foodlab angesiedelt ist, sowie 18 weitere Vorhaben im DIP-Verbund, der sich beim Zukunftstag des MDR präsentiert. DIP steht für Digitalisierung pflanzlicher Wertschöpfungsketten und verfolgt das Ziel,
4: Alternativen zur klassischen Landwirtschaft aufzuzeigen, beispielsweise, dass wir halt eben im Bereich der pflanzenbasierten Bioökonomie neue Wertschöpfungsketten aufbauen, mit dem Ziel, für die Landwirtschaft halt neue Produkte auf den Markt zu bringen.
1: Etwa Hirsemilch made in Sachsen-Anhalt. Jetzt müssen nur noch die Landwirtschaft und die Verbraucher mitspielen.
5: Britta Felske berichtete. Was haben die Eltern und Großeltern im Zweiten Weltkrieg getan und erlebt? Viele schweigen über diese Zeit. Und da diese Kriegsgeneration eben auch nach und nach ausstirbt, sind manchmal nur noch alte Briefe und Fotos die einzigen Zeugnisse, die man sich genau anschauen sollte. Das hat auch die 74-jährige Karin Gottschling aus Bad Langensalza in Thüringen gemacht. Und sie hat dabei gemerkt, das hier geht nicht nur mich was an. Claudia Götze hat sie besucht.
6: Die grauen Kisten aus dem Keller haben es in sich. Neben Fotos, Ausweisen und 200 Feldpostbriefen liegt ein kleines, zerflattertes Tagebuch aus dem Jahre 1945. Karin Gottschlings Vater war zum Kriegsende 23 Jahre alt.
7: Das hat mich unheimlich neugierig gemacht, weil ich wissen wollte, wie hat mein Vater das erlebt? Da habe ich also ganz bewusst mal nachgeguckt.
6: Johannes ist als Soldat bis Smolensk gekommen, war auch heimatnah im Einsatz und dann im März 1945 noch einmal an der Front bei Prag. Ende April kommt er für 6 Wochen in amerikanische Gefangenschaft. Das alles hat er minutiös aufgeschrieben und davon muss die Nachwelt erfahren, sagt Tochter Karin.
7: Wir sagen heute ganz leichtfertig bei jeder Gelegenheit, das darf nie wieder passieren. Aber woher weiß ich, was nie wieder geschehen kann, wenn ich mir die junge Generationen heute anguck, die kennen eigentlich Krieg in dem Sinne ja nur aus dem Fernsehen. Daher finde ich es wichtig, wenn authentische Unterlagen gefunden werden, dass man das auch irgendwo in die Öffentlichkeit bringt und sagt, hier, das ist nicht gelogen.
6: Wie so viele hat auch ihr Vater nie darüber gesprochen. Beim Lesen einiger Feldpostbriefe entdeckt sie immer wieder Neues über ihren Vater.
7: Die reichen bis Ende 42 an seine Mutter. Also er war wohl wirklich ein, wie man heute sagt, Mutterkind, Nachzügler in der Familie. Und es war eine so enge Bindung an die Mutter. Also das ist aus den Briefen unheimlich ersichtlich, wie liebevoll geschrieben wurde. Dass fast auf jeden Brief herausgeht, dann 3 Tage später einer zurückkommt.
6: Obwohl Karin Gottschling kein gutes Verhältnis zu ihrem Vater hatte, ist sie froh, ihm noch einmal auf diese Weise näher gekommen zu sein.
5: Claudia Götze berichtete. Ja, und wenn alle Feldpostbriefe entziffert sind, dann will Karin Gottschling sie ausstellen und auch in Schulen vorstellen, weil sich so etwas wie damals eben nicht wiederholen dürfe. Es ist 8:15. Wir schalten rüber zu Jörg Schröder in unserem Wetterstudio. Jörg, was machen die Temperaturen?
8: Die sind noch relativ kühl. Wir liegen in vielen Gebieten im einstelligen Bereich. Aktuell zum Beispiel in Erfurt 9 Grad, in Leipzig 8 Grad, in Magdeburg 7 Grad, in Görlitz auch 8 Grad. Also insgesamt ein kühler Morgen und der Tag auch insgesamt recht kühl. Wir hatten es ja angekündigt, heute der kälteste Tag der Woche. Die Temperaturen liegen im Schnitt zwischen 9 und 13 Grad und auch der nasseste Tag der Woche. Aktuell haben wir einen richtig dicken, fetten Regenklops vom Raum Erfurt über Leipzig bis nach Dresden. Auch in anderen Gebieten regnet bzw. nieselt es. Und das heißt, heute wird es immer wieder Regen geben. Erst zum Nachmittag, zum Abend, den wird es im Norden von Sachsen-Anhalt und auch nur

0: dort etwas trockener und da sind vielleicht ein paar Sonnenstrahlen möglich.
1: Ist das vielleicht schon eine Verheißung fürs Wochenende?
0: Nein, nicht wirklich. Das Wochenende sieht nämlich komplett anders aus. Insgesamt recht freundlich. Da erwarten wir Sonne und Quellwolken. Nur ganz vereinzelt ein paar Regentropfen und angenehme Werte zwischen 18 und 23 Grad.
1: Jörg Schröder mit dem Wetter. Dankeschön. Nach der Amokfahrt in Leipzig endet die Akuthilfe. Aber was ist denn, wenn mit Verspätung doch alles wieder hochkommt bei einzelnen Menschen, bei denen, die das Ganze miterleben mussten oder sonst wie unter dem Geschehen leiden? Dazu gleich mehr und Antworten auf die Frage, welche Möglichkeiten hätte es eigentlich gegeben, um diesen Mann von seiner Tat abzuhalten?
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3: Um 8 Uhr mit Mirko Jugelt. 4 Monate vor der Landtagswahl in Sachsen-Anhalt hat die AfD ihren Vorsprung auf die CDU nochmals vergrößert. Das ergab der Sachsen-Anhalt-Trend von Infratest DIMAP im Auftrag des MDR, der Mitteldeutschen Zeitung und der Volksstimme. Demnach würden, wenn nächsten Sonntag Wahl wäre, 41% der Befragten für die AfD stimmen. Bei der letzten DIMAP-Umfrage im September waren es 39%. Die CDU verliert 1 Prozentpunkt und liegt nun bei 26%. Die Linke fällt von 13% auf 12%. Die SPD bleibt bei 7%. Das BSW rutscht unter die 5%-Marke und liegt nun wie die Grünen bei 4%. Auch die FDP würde den Einzug in den Landtag nicht schaffen. Die Umfrageergebnisse zeigen nach Ansicht von Sachsen-Anhalts Ministerpräsident Sven Schulze, dass die Menschen mit der Bundesregierung unzufrieden sind. Der CDU-Politiker sagte dem MDR, die Landtagswahl dürfe aber nicht zu einem Denkzettel für die Regierung in Berlin werden. Die Menschen müssten wissen, dass es um die Zukunft von Sachsen-Anhalt gehe. Ähnlich sieht das SPD-Spitzenkandidat Armin Willingmann. Die Bundesregierung wisse nicht, wo den Menschen in Sachsen-Anhalt der Schuh drücke. Die linke Spitzenkandidatin Eva von Angern sieht sich in ihrem Kurs bestätigt, sich weiter für soziale Gerechtigkeit einzusetzen. Eine Reaktion der AfD steht noch aus. KI-Software zum Erstellen von sexualisierten Deepfakes soll in der EU verboten werden. Vertreter der Mitgliedstaaten und des EU-Parlaments einigten sich auf eine Anpassung des Gesetzes für künstliche Intelligenz. Bei Deepfakes wird das Gesicht einer Person zum Beispiel in eine Pornosequenz eingefügt. Die Inhalte können inzwischen täuschend echt aussehen. Der Hantavirus-Ausbruch auf einem Kreuzfahrtschiff beschäftigt nun auch Ärzte in Deutschland. Einsatzkräfte der Feuerwehr hatten am Abend eine 65-jährige Deutsche vom Flughafen Amsterdam zum Uniklinikum Düsseldorf gebracht. Sie hatte Kontakt zu einer infizierten Person, zeigt aber bisher keine Symptome. Der FC Bayern München hat das Endspiel der Champions League verpasst. Der deutsche Fußballmeister kam im Halbfinalrückspiel gegen Titelverteidiger Paris Saint-Germain im eigenen Stadion nicht über ein 1:1 hinaus. Das Hinspiel vor einer Woche hatten die Franzosen mit 5:4 für sich entschieden. Das waren die Nachrichten. Das Wetter mit den aktuellen Temperaturen: Brocken, leichter Regen 2 Grad, Chemnitz Regen 11, Dresden Regen 9, Eisenach stark bewölkt 9 Grad, Erfurt leichter Regen 9, Fichtelberg Nebel 6 Grad, Gera Regen 11, Görlitz leichter Regen 9, Halle Regen 8, Leipzig Regen 9, Magdeburg bedeckt 7 und Meiningen stark bewölkt 8 Grad. Heute Wolken und Regen, am Nachmittag im Norden Sachsen-Anhalts trockener, Höchstwerte 9 bis 13 Grad. Morgen im Norden Sachsen-Anhalts häufig Sonne, sonst die meiste Zeit bewölkt oder trüb mit einzelnen Schauern. Erst zum Abend hin Auflockerungen, Höchstwerte 11 bis 17 Grad. Am Wochenende teils heiter, teils bewölkt, überwiegend trocken und Temperaturanstieg. MDR Verkehrsdienst. Die A2 Richtung Berlin ist zwischen Lehrte Ost und Hemmerer Wald durch einen umgestürzten LKW blockiert. Zurzeit Stau bis Lehrte. A2 Richtung Berlin zwischen Allerfingersleben und Eilsleben Stau plus 20 Minuten. A2 Richtung Hannover zwischen Peine und Hemmerer Wald stockender Verkehr plus 20 Minuten. A4 Richtung Dresden, Vorsicht zwischen Wandersleben und Neudietendorf, ungesicherte Unfallstelle auf der linken Fahrspur. A9 Richtung Berlin zwischen Naumburg und Weißenfels, 4 Kilometer Stau nach einem Unfall, plus 30 Minuten, bitte hier eine Rettungsgasse bilden. A9 Richtung Berlin, Vorsicht zwischen Leipzig-West und Großkugel, befindet sich eine ungesicherte Unfallstelle auf der linken Fahrspur. A73 Richtung Suhl zwischen Ebersdorf und Rödental, Behinderungen nach einem Unfall, und im Landkreis Sächsische Schweiz-Osterzgebirge ist die Straße zwischen dem Abzweig Burkhardswalde und Mühlbach durch einen umgestürzten Baum blockiert. Soweit der Verkehrsdienst, 8.04 Uhr.
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1: Und ich bin Daniela Schmidt. Schönen guten Morgen. Anfang September ist Landtagswahl in Sachsen-Anhalt. 1,8 Millionen Menschen sind dann aufgerufen, ihre Stimme abzugeben. Wer wird da gewinnen? Welche Parteien können theoretisch und praktisch miteinander regieren? Und wer schafft es gar nicht erst in den Magdeburger Landtag? All das haben wir abgefragt im Sachsen-Anhalt-Trend von Infratest DIMAP im Auftrag von MDR, Mitteldeutscher Zeitung und Volksstimme. Sie haben es gerade auch schon kurz in den Meldungen gehört. André Seifert jetzt mit den ausführlichen Ergebnissen und Stimmen dazu.
4: Wären am Sonntag Landtagswahlen in Sachsen-Anhalt, wäre die AfD klar die stärkste Kraft. Dem Sachsen-Anhalt-Trend von Infratest DIMAP zufolge käme sie auf 41%, die CDU auf 26. Die AfD legt damit im Vergleich zur letzten Befragung im vergangenen September um 2 Prozentpunkte zu und hätte aktuell einen 15-Punkte-Vorsprung auf die CDU. MDR aktuell hat Menschen in der Magdeburger Fußgängerzone gefragt, was sie für die Landtagswahl erwarten. Die Reaktionen sind zweigeteilt. Viele sprechen sich für die AfD aus.
5: Damit ein bisschen mehr, weniger Kriminalität hier ist und so.
6: Ich bin für die AfD, wegen es gibt so viele Leute, die jetzt vom Ausland sowas alle herkommen.
7: Ja, wenn denn Ulrich, Siegmund. Aber wir wissen, wie es immer so ist, wenn alle gewählt sind, vergisst eh jeder uns.
4: Andere sind angesichts der hohen Umfragewerte der AfD in Sachsen-Anhalt geschockt.
8: Es ist beängstigend für mich als Demokratie sehr wertschätzende Person. Und wenn ich mir jetzt das Wahlprogramm hier in Sachsen-Anhalt angucke und dann lese, dass Inklusion abgeschafft werden soll, dass Kinder mit Migrationshintergrund separiert werden sollen, das lässt mich da doch an der Menschlichkeit zweifeln.
9: Ich gebe die Hoffnung nicht auf, dass die Menschen intelligent genug sind, wenn sie schon unbedingt Protest wählen müssen, dann noch bitte keine Nazis. Das hatten wir vor 90 Jahren schon, das ging nicht gut aus.
10: Dann haben wir Verhältnisse wie 33.
4: Die Linke wäre derzeit neben AfD und CDU die einzige Partei mit einem zweistelligen Ergebnis. Sie käme auf 12%, wenn am Sonntag Landtagswahlen wären. Alle anderen Parteien müssten laut Sachsen-Anhalt-Trend um den Einzug in den Landtag bangen. Die SPD käme auf 7%, die Grünen liegen bei 4%, genauso wie das Bündnis Sarah Wagenknecht. Die FDP hätte aktuell keine Chance auf ein Comeback. Das wichtigste politische Problem im Land ist für die Menschen demnach die Asyl- und Einwanderungspolitik, gefolgt von den Themen Bildung und Wirtschaft. Viele Befragte in der Magdeburger Fußgängerzone geben aber noch andere Themen an.
8: Ja, andere Impulse auf eine andere Wertschätzung der Menschen.
7: Wir müssten mal mehr an Rentner denken und alle. Vor allem bitte das Bürgergeld bitte streichen, damit die Leute alle mal arbeiten gehen.
11: Viele sind unzufrieden. Alles steigt.
4: Und wenn es darum geht, wer diese Probleme am ehesten lösen kann, genießt die AfD mit 31% das höchste Vertrauen unter den Befragten. Die Parteien dürften nun so langsam in die heiße Phase des Wahlkampfs gehen, ziemlich genau 4 Monate vor der Wahl. Schafft es die CDU, die AfD noch einzuholen?
7: Das wissen wir alle nicht, das steht eh in den Sternen.
11: Ich glaube, das kann man jetzt sehr schwierig sagen, in der Situation heutzutage. Wir müssen uns überraschen lassen, glaube ich. Das ist wie ein Fußballspiel.
12: Hier in Sachsen-Anhalt wird die AfD, glaube ich, gewinnen.
4: Sagen Menschen vor dem Magdeburger Hauptbahnhof. Übrigens, in der Spitzenkandidatenfrage schneidet die CDU im Sachsen-Anhalt-Trend besser ab als die AfD. Wenn man den Ministerpräsidenten direkt wählen könnte, würden 36% für Sven Schulze stimmen, 32% für den AfD-Kandidaten Ulrich Siegmund. Wichtig ist, all die Zahlen sind nur eine Momentaufnahme. Viele entscheiden sich erst kurz vor der Wahl und da kann sich durch Themen und Wahlkampf doch noch einiges verschieben.
1: Und auf mdr.de haben wir die Ergebnisse des Sachsen-Anhalt-Trends nochmal ausführlich für Sie aufgearbeitet. Zwei Todesopfer, zig Verletzte, furchtbare Bilder im Kopf derer, die das Ganze mit ansehen mussten. Das ist die Bilanz der Amokfahrt in der Leipziger Innenstadt am Montag. Akrem Abusnina zum Beispiel war ganz nah dran. Er war nämlich einer derer, die den Fahrer festgesetzt haben, nachdem sein Auto zum Stehen gekommen war.
13: Wäre ich ein paar Augenblicke später gekommen, hätte er vielleicht mich getroffen. Ich bin in die Straße eingebogen, habe den Aufprall gehört, mich umgedreht und die mitgerissene Frau gesehen.
1: So furchtbar das war, das Leben geht irgendwie trotzdem weiter. Der Markt öffnet wieder, die Menschen gehen zur Arbeit, bringen ihre Kinder in die Kita. Aber was ist denn, wenn man auch bei der Rückkehr in den Alltag das Erlebte einfach nicht los wird? Christian Erl hat recherchiert, welche Hilfsangebote es gibt.
14: Die ersten Schritte nach der Amokfahrt am Montag waren für ihn klar, sagt Tobias Hönig vom Kriseninterventionsteam Leipzig, KIT.
15: Unser Auftrag ist sozusagen zu schauen, was braucht es in diesem Moment. Und ein wichtiger Auftrag ist auch, den Menschen den Umgang mit den Emotionen zu vermitteln, vor allen Dingen darauf hinzuweisen, dass diese Reaktion, die sie gerade zeigen, eine ganz normale Reaktion auf diese unnormale Situation sind.
14: In dieser unnormalen Situation waren er und seine ehrenamtlichen Mitarbeiter von Montag bis Mittwoch unterwegs, mit mehreren Teams. Sie boten den Menschen Hilfe an, die über die Amokfahrt sprechen wollten. Doch die akute Arbeit geht nun zu Ende. Und die Helfer müssen die Schilderungen der Betroffenen teils selbst erstmal verarbeiten, sagt Heike Stellmacher, die das KIT zusammen mit Hönig leitet.
16: Es werden die kommenden Tage sein, wo wir uns mit dem Ereignis auseinandersetzen und dem, was wir gesehen haben. Und dann, denke ich mal, müssen wir das auch erstmal in unser Leben integrieren. Der Arbeitsmodus schaltet alles andere aus und lässt uns eher noch funktionieren.
14: Weiterführende Angebote koordiniert die Kassenärztliche Vereinigung Sachsen. Dort ist eine Hotline für Betroffene eingerichtet worden, bei der Psychotherapeuten und Psychiater ans Telefon gehen. Laut der Pressemitteilung der Kassenärzte rechnet man auch damit, dass einige Menschen sich erst am Wochenende überhaupt zum ersten Mal Hilfe suchen. Für den Psychotraumatologen Alexander Jatzko keine Überraschung.
17: Und häufig, wenn wir dann weiter zur Ruhe kommen, also nach Hause gegangen sind und merken, dass die Bilder doch noch heftig hochkommen und die Gefühle doch noch überflutend da sind und ich nicht so richtig Kontrolle habe und die in den nächsten Stunden bis Tagen nicht ruhiger werden, das sind dann Dinge, wo man dann Acht geben sollte und dann gucken sollte, wie man die angehen kann.
14: Jatzko leitet eine Klinik im bayerischen Oberallgäu und beschäftigt sich seit Jahrzehnten mit Traumatherapie. Die akute Arbeit nach Ereignissen wie der Leipziger Amokfahrt beurteilt er in Deutschland generell sehr positiv. Schwierig sei noch die mittel- bis längerfristige Unterstützung, vor allem für massiv Belastete.
17: Die direkt das gesehen haben und wahrgenommen haben oder vielleicht sogar Opfer waren, bei denen ist häufig das Bedürfnis, doch längerfristig auch eine Gruppe zu bilden und dann auch betreut zu werden.
14: Die Stiftung Katastrophennachsorge bietet Hilfe und die Betreuung solcher Gruppen an. Und auch bei späteren Gerichtsverfahren könne sie begleiten, so Jatzko. Denn ein solches Verfahren holt die Erinnerung an wenige Sekunden in der Leipziger Innenstadt noch Jahre später wieder hoch. Und es sei gut, mit dieser Erinnerung nicht alleingelassen zu werden.
1: Und es bleiben natürlich auch Fragen. Hätte man den Täter stoppen können? Wäre diese Tragödie zu verhindern gewesen? Erst kurz vor der Tat durchlief der Täter tatsächlich eine polizeiliche Risikobewertung bei häuslicher Gewalt. Und es zeigt sich, Sachsen hat durchaus auch eine Art Früherkennung für potenzielle Amoktäter, allerdings bisher nur in der Schublade. Recherchiert hat das Team von MDR Investigativ. Ich habe mit Markus Engert drüber gesprochen.
18: Hallo.
1: Erklär uns doch einmal, was können Behörden denn tun, um potenzielle Amoktäter zu stoppen?
18: Ja, die beiden wichtigsten Bereiche hast du schon angesprochen gerade. Es gibt einmal diese ganzen Maßnahmen im Bereich häusliche Gewalt. Es gibt andererseits diese sogenannte Früherkennung Amok. Da gibt es Standards. Standards, man nennt das sozusagen Bedrohungsmanagement im behördlichen Raum. Und das sind diese beiden Bereiche, wo man im Prinzip sehr früh auf diese Menschen aufmerksam werden könnte.
1: Und diese Früherkennung Amok, gibt es die in Sachsen?
18: Wie wir jetzt recherchieren konnten, gibt es sie nicht, beziehungsweise noch nicht. Was es gab, ist eine ganz spezielle Bund-Länder-AG. Alle Bundesländer waren da drin. Die hat schon den Abschlussbericht vorgelegt im Januar 2023. Also jetzt 3,5 Jahre her. Da stehen ganz konkrete Maßnahmen auch drin. Die Papiere sind zwar vertraulich. Wir haben sie jetzt lesen können, liegen uns vor. Und Sachsen hat diese Maßnahmen bislang nicht umgesetzt. Wir haben dort nachgefragt. Da hat man uns mitgeteilt, das geht jetzt im Juli los. Eine Pilotphase, wo man eben diese ersten Schritte in allen Polizeidienststellen in Sachsen einführen, implementieren will. Für Sachsen Sachsen-Anhalt, ehrlich gesagt, ist der Befund noch ein bisschen irritierender. Da ist noch nicht mal das irgendwie losgegangen. Wir erinnern uns an Magdeburg, also da ist dieses behördliche Bedrohungsmanagement bisher überhaupt nicht implementiert.
1: Und wir hatten jetzt auch schon das Stichwort häusliche Gewalt. Warum ist das für diese ganze Thematik auch wichtig?
18: Ja, weil das ist so ein ganz typischer Ort, wo eine Früherkennung stattfinden kann. Also diese Menschen kommen dort meistens sehr viel früher auf das Radar sozusagen. Diese Behördenpapiere, die sagen das auch ganz ausdrücklich. Also so soziale, pädagogische, medizinische Einrichtungen, Einrichtungen, die mit psychisch Kranken arbeiten, mit extremistisch relevanten Personen etc. Das sind alles, die nennen das sozusagen Netzwerkpartner in diesem Früherkennungssystem. Die sind eben schon viel eher dran. Wenn die Polizei tätig wird, ist es ja eigentlich ein Stück weit schon zu spät. Ja, wenn jemand die Polizei rufen muss von diesen Stellen oder aus dem privaten Bereich, dann gibt es ja schon Betroffene, dann gibt es vielleicht schon eine Aggression oder eine Bedrohung. Und wenn die Polizei kommt zu so einem Fall häuslicher Gewalt, dann arbeiten die wiederum nach einem anderen System. ODARA heißt dieses System und bewerten dann, das ist wie so eine Art Checkliste, wie schlimm oder halt vielleicht auch nicht ganz so schlimm der Fall eben da ist.
1: Und wenn wir all das jetzt nochmal ummünzen auf das Geschehen in Leipzig, was wissen wir denn darüber, wie das im Fall des Leipziger Täters abgelaufen ist?
18: Also wir wissen, dass es diesen Einsatz gab im häuslichen, im privaten Bereich und dass dieses ODARA-System da auch angewandt wurde. Da gehen sozusagen die Beamten ganz spezielle Fragen durch und daraus ergeben sich dann wie so eine Punktzahl. Und wenn deine Punktzahl halt sehr hoch ist, dann bist du ein Hochrisikofall. Ist es nicht, bist du es nicht. In diesem konkreten Fall war die Punktzahl nicht hoch genug sozusagen, um da jetzt sozusagen eine Alarmglocke auszulösen. Der Mensch in diesem Fall, der mutmaßliche Täter hat sich ja in eine Klinik bringen lassen. Wie wir jetzt wissen, hat sich da auch wieder selbst entlassen. So sagt es die Staatsanwaltschaft gestern. Und wie wir jetzt eben nach der Haftprüfung wissen, ist er jetzt wieder in der Klinik eingewiesen.
1: Informationen von Markus Engert. Es ist 8.15 Uhr. 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Top-Thema an diesem Donnerstagmorgen ist der aktuelle Sachsen-Anhalt-Trend, in dem die AfD ihren Abstand zur CDU weiter ausbaut. Was heute noch wichtig wird, jetzt mit Mirko Jugelt.
3: Bundesfinanzminister Lars Klingbeil stellt heute die Ergebnisse der Steuerschätzung vor. Die Experten des Arbeitskreises tagten dazu 3 Tage lang in Stralsund. Das Gremium schätzt jeweils im Mai und November die zu erwartenden Steuereinnahmen für das laufende und die kommenden Jahre. Über eine Millionenspende an die AfD im Bundestagswahlkampf 2025 wird heute vor dem Berliner Verwaltungsgericht verhandelt. Die Partei will die Rückzahlung von rund 2,3 Millionen Euro an Spendengeldern durch den Bundestag. Das Parlament war davon ausgegangen, dass das Geld von einem Strohmann kam und hatte die Überweisung durch die AfD angeordnet. Ein Streit zwischen Baumärkten um die Farbe Orange beschäftigt heute den Bundesgerichtshof. Dabei geht es um die Frage, ob Obi Markenschutz für die Farbe beanspruchen kann. Andere Ketten, darunter Hornbach, beantragten die Löschung der Marke. Sie finden, dass die Farbe nicht genug Unterscheidungskraft hat, um auf ein bestimmtes Unternehmen hinzuweisen. Das Wetter, heute stark bewölkt und regnerisch, 9 bis 13 Grad. Morgen im Norden häufig Sonne, sonst mehr Wolken oder Nebel, vereinzelt Schauer, 11 bis 17 Grad. MDR aktuell Verkehrsdienst. Die A9 Richtung Berlin ist zwischen Leipzig-West und Großkugel nach Unfall gesperrt. Die A2 Richtung Berlin ist zwischen Lehrte-Ost und Hämmerlerwald durch einen umgestürzten Lastwagen blockiert. Zurzeit Stau bis Lehrte. A2 Richtung Berlin zwischen Allerengersleben und Alsleben Stau plus 20 Minuten. Richtung Hannover zwischen Peine und Hämmerlerwald stockender Verkehr plus 20 Minuten. Soweit der Verkehrsdienst. 8.17 Uhr.
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1: Wie können wir unsere Verkehrswege widerstandsfähiger, krisenfester machen? Stichwort Blockade in der Straße von Hormus. Unsere Verkehrswege resilienter machen, sowohl für Güter, die transportiert werden, als auch für Menschen, die unterwegs sind. Das ist Thema beim diesjährigen Internationalen Transportforum in Leipzig. Gestern ging's los, morgen ist Schluss. Und mit dabei ist auch der deutsche Bundesverkehrsminister. Bevor er da heute in den zweiten Tag startet, konnte ich kurz mit Patrick Schnieder sprechen. Herr Schnieder, es geht um die Finanzierung eines stabilen Verkehrssystems. Werden Sie da als Verkehrsminister von Deutschland mitleidig angeguckt von Ihren Kolleginnen und Kollegen, so nach dem Motto, boah, du hast schwer, halt durch, Patrick?
19: Nein, wir reden natürlich über die Fragen internationaler Resilienz. Dieses internationale Transportforum ist ein ganz wichtiges internationales Treffen, das jährlich hier in Leipzig stattfindet. Das ist eine Gelegenheit, sich mit Kolleginnen und Kollegen von überall aus der Welt auszutauschen. Und in der Tat, wir haben im Mittelpunkt, wie können wir unsere Infrastruktur krisenfest machen. Wir sehen, dass ja überall auf der Welt das Auswirkungen hat, wenn zum Beispiel die Straße von Hormuz gesperrt ist, wenn Lieferketten hier reißen, welche Auswirkungen das hat. Und darüber unterhalten wir uns, wie können wir krisenfeste Infrastrukturen garantieren und welche Mittel und Wege müssen wir beschreiten, um das zu tun, und zwar im internationalen Maßstab. Natürlich kümmert sich jedes Land auch um seine eigenen Infrastrukturen, um sie krisenfest zu machen.
1: Und wo stehen wir in Sachen Resilienz, also in Sachen Widerstandsfähigkeit, Sicherheit, Krisenfestigkeit?
19: Wenn ich das auf Deutschland beziehe, dann haben wir mit dem neuen Kritis-Dach-Gesetz jetzt eine gesetzliche Grundlage und damit auch Standards geschaffen, um unsere lebenswichtigen Netze besser physisch zu schützen. Auch das haben wir vermehrt gespürt in den letzten Jahren, vor allem seit dem russischen Angriffskrieg auf die Ukraine, dass Bahnlinien hier angegriffen worden sind, dass Infrastrukturen zerstört worden sind. Und dagegen müssen wir uns schützen. Und da haben wir Standards aufgestellt. Vorfälle in der Ostsee haben dazu geführt, dass wir ein maritimes Sicherheitszentrum hier verstärkt haben, dass wir uns international dort besser austauschen, um auf diese Angriffe reagieren zu können.
1: Und wenn wir auf die internationale Ebene gehen, woran fehlt es denn? Wo muss am dringendsten was passieren in Ihren Augen?
19: Wir müssen uns besser koordinieren. Die Lieferketten sind global ausgerichtet. Es ist wichtig, dass unsere Infrastrukturen geschützt und sicher sind, aber wir haben viele grenzüberschreitende Verkehre. Das gilt nicht nur für Straße und Schiene, das gilt zum Beispiel auch für den Luftverkehr. Und da ist Vernetzung, da ist Absprache sehr, sehr wichtig. Es ist aber auch wichtig, dass wir ein gemeinsames Lagebild haben, um entsprechend reagieren zu können. Und wir brauchen in vielen Fällen auch einfach mehr Tempo.
1: Das wäre jetzt die nächste Frage. Woran fehlt es denn? Fehlt es an Absprachen? Fehlt es an Tempo oder fehlt es an Geld?
19: Wenn wir das Tempo betrachten, fehlt es in der Tat an Tempo. Wir haben sehr aufwendige und lange Genehmigungsprozesse. Das gilt ja oder galt zumindest auch national. Wir sind ja jetzt eingestiegen in das Infrastrukturzukunftsgesetz, das schon im Kabinett verabschiedet ist, jetzt im Bundestag liegt, womit wir Planungs- und Genehmigungsprozesse deutlich beschleunigen wollen. Aber das ist ein Erfordernis, das wir zum Beispiel auch überall in Europa brauchen. Und zum Teil sind unsere nationalen Gesetze vom Rahmen her vorgegeben von der europäischen Ebene. Und deshalb wollen wir auch international schauen, dass wir dort schneller und besser werden, um schneller reagieren zu können. Es wartet keiner darauf, dass unsere Verkehrswege dann instand gesetzt sind, dass sie besser geworden sind, nur weil wir lange Genehmigungsprozesse brauchen. Da müssen wir besser werden. Und auch darüber haben wir hier gesprochen, vor allem wie wir das in der Europäischen Union angehen können.
1: Bundesverkehrsminister Patrick Schnieder. Seit 5 Jahren gibt es beim Bund das Amt des oder der SED-Opferbeauftragten, quasi als Fortsetzung nach dem Ende der Stasi-Unterlagenbehörde. Die erste und bisher einzige SED-Opferbeauftragte ist Evelyn Zupke. Sie stellt sich heute im Bundestag zur Wiederwahl. Und zu diesem Anlass zieht Gabriele Intemann aus unserem Hauptstadtstudio mal Bilanz. Was hat Zupke bisher erreicht für die Betroffenen, für die Opfer der SED-Diktatur?
20: Eine der vielen Betroffenen ist Birgit Krüger. In den 1970er Jahren stellte sie mit ihrem Mann in der DDR Anträge auf Ausreise nach Westdeutschland. Es folgten Verhöre, Untersuchungshaft und ein hartes Urteil.
21: Ich 2 Jahre 3 Monate, mein Mann 2 Jahre 6 Monate wegen staatsfeindlicher Hetze und bin von da aus dann nach Hoheneck gekommen.
20: Im Frauengefängnis Hoheneck musste Birgit Krüger Zwangsarbeit unter schwersten Bedingungen leisten. Für solche Schicksale ist Evelyn Zupke seit 2021 zuständig, als Beauftragte des Bundestags. Sie ist Vertrauensperson für die Opfer. Ihre Aufgabe: zuhören, mahnen, berichten. Als Zupke das Amt vor 5 Jahren antrat, gab es keine Blaupause.
22: Also das ist natürlich erstmal eine Herausforderung, wenn man nicht einfach in eine Akte greift und guckt, ach, da mache ich weiter, ach, hier habe ich eine Vorlage, sondern alles selber erfinden zu müssen.
20: Ihren bisher größten Erfolg erzielte sie vor gut einem Jahr. Der Bundestag erhöhte die Opferrente und beschloss, dass sie künftig parallel zur gesetzlichen Rente steigt. Besonders wichtig, die Bedürftigkeitsprüfung entfällt. entfällt.
22: Sie war vorher sozusagen wie eine Art Sozialleistung, ist jetzt zu einer Ehrenpension geworden.
20: Auch bei Gesundheitsschäden wurde nachgebessert. Betroffene müssen künftig nicht mehr beweisen, dass ihre Probleme auf Haft, Verfolgung oder andere Repressionen in der DDR zurückgehen. Für Dieter Dombrowski von der Union der Opferverbände kommunistischer Gewaltherrschaft sind die neuen Regeln ein Meilenstein.
0: Also ich denke, 90% der Aufgaben sind zumindest gesetzlich erst einmal geregelt.
20: Er ist überzeugt, das ist auch ein Verdienst von Evelyn Zupke.
0: Dieses Amt ist nicht irgendein Job, sondern es ist ein Amt, das sehr viel Empathie, aber auch Sachkunde und Diplomatie erfordert, und sie hat das alles.
20: Zupke habe es geschafft, die Anliegen der SED-Opfer in parlamentarische Sprache zu übersetzen. Seit dem Gesetz hat sich die Stimmung bei den Betroffenen gedreht. Das merkt die Opferbeauftragte ganz direkt.
22: Dass die meisten Zuschriften sehr von Freude geprägt sind, von Dankbarkeit. Und man merkt es eben, es kommt bei ihnen direkt an.
20: Dennoch bleiben noch Baustellen offen. Eine davon die Opfer des Staatsdopings. Tausende junge Sportlerinnen und Sportler bekamen in der DDR leistungssteigernde Mittel, oft ohne zu wissen, was ihnen verabreicht wurde. Wer deswegen heute krank ist, muss den Zusammenhang nachweisen. Oft ist das kaum möglich. Die Betroffenen fordern, dass sie unkompliziert anerkannt werden.
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1: Da gibt es heute einen Horrorfilm mit einem ziemlich ungewöhnlichen Ansatz. Es wird historisch mit Hollywood-Star Russell Crowe als Nazi-Massenmörder. Und los geht es mit einem Drama, das zeigt, was geschehen kann, wenn Liebe und das große Vergessen aufeinandertreffen.
5: Die Künstlerin Hanne glaubt, ihren Augen nicht trauen zu können.
6: Was machst du hier?
23: Tee mache ich hier.
6: Ich meine, was machst du hier?
5: Taucht ihr Ex-Mann Kurt wieder auf, und nicht nur das, er ist voller Komplimente.
23: Du bist mit jedem Tag schöner geworden. Immer schöner.
6: Sag sowas nicht.
23: Gut, ich sag's nicht mehr.
5: Kurz darauf die Erklärung, Kurt hat Alzheimer, weiß aber nicht mehr, dass er Hanne vor über 30 Jahren verlassen hat. Was nun? Bernd, Hannes zweiter Gatte, hat nichts dagegen, wenn Kurt bei ihnen lebt. Also trinken sie viel Rotwein, intonieren Klassiker von der einst.
24: Du warst hier und wir waren frei, und die Morgensonne schien.
5: Aber irgendwann will Kurt mehr, er will Liebe, und zugleich wird das Vergessen immer größer. Der verlorene Mann mit überragend aufspielenden Dagmar Manzel, Harald Krasnitzer und August Zirner. Eine wunderbar poetische Ballade über Liebe und Krankheit im Alter. Und damit auf in die Geschichte. 1945 in Nürnberg. Der Prozess gegen die Nazi-Oberin steht an.
25: Dr. Kelly, das Hauptquartier hält Sie für einen erstklassigen Psychiater. Sie werden die geistige Gesundheit der Gefangenen überprüfen und sicherstellen. Ihr besonderes Augenmerk richten Sie auf Göring.
5: Hermann Göring, nach Hitlers Tod, der oberste Nazi im Lande, ist alles andere als ein einfacher Fall, merkt Kelly schnell.
26: Wie wollen Sie sich verteidigen?
27: Was möchten Sie, was ich sage?
28: Wie wär's denn vielleicht mit der Wahrheit?
29: Ich bin ein Gefangener, weil Sie gewonnen und wir verloren haben.
30: Und nicht, weil Sie mir moralisch über
5: Russell Crowe als Hermann Göring und Rami Malek als der Psychiater Dr. Kelly. Sehr spannende Angelegenheit und nicht nur für Geschichtsfans von großem Interesse. Nach so viel Ernsthaftigkeiten mal noch etwas aus der Abteilung Kurioses.
31: Sieht für mich aus wie ein Musikinstrument. Eine Art Pfeife oder ein Kazoo. Also das ist definitiv den frühen Maya zuzuordnen.
5: Eine alte Pfeife mit mysteriösen Inschriften. Gruselfans wissen Bescheid. In die sollte man besser nicht pusten.
32: Los, Babe. Das soll schon Schlimmes passieren.
5: Ups, zu spät. Erst recht, wenn die Haupthelden nun erfahren, dass die Inschrift "Beschwöre den Tod" nicht stimmt.
33: Nicht ganz. Die Inschrift bedeutet: Beschwöre deinen Tod herauf.
5: Was bedeutet, dass in der Folge mehrere Menschen so sterben werden, wie sie eh ableben würden, nur Jahrzehnte früher. Und zum Teil sehr absurd, beispielsweise verbrannt unter einer laufenden Dusche. Whistle, sehr origineller Horrorfilm.
1: Peter Beddies mit den Filmstarts der Woche. Der verlorene Mann, Nürnberg und Whistle. Und jetzt ist ja wieder Jörg Schröder an der Reihe mit dem Wetter. Jörg, was siehst du da für heute?
5: Auf alle Fälle viel, viel Regen. Aktuell haben wir vor allen Dingen mit richtig viel Regen von der Region Erfurt über den Burgenlandkreis bis nach Leipzig, bis nach Dresden zu tun. Rundherum gibt es auch ein bisschen trockene Gebiete, aktuell zum Beispiel zwischen Stendal und Wittenberg oder auch im Eichsfeld. Aber auch dort ziehen heute immer wieder Regenwolken durch, dass wir heute insgesamt einen doch wolkenreichen und nassen Tag erleben werden. Die Temperaturen aktuell im Schnitt so zwischen 7 und 10 Grad. Am Nachmittag erwarten wir hier und da Werte bis 13 Grad, also insgesamt der kühlste Tag der Woche. Erst zum Nachmittag, zum Abend hin wird es im Norden von Sachsen-Anhalt immer trockener.
1: Und breitet sich die Trockenheit von dort dann aus in den nächsten Tagen?
5: Ja, aber zögerlich, muss ich sagen. Also morgen erwarten wir im Norden von Sachsen-Anhalt das freundlichste Wetter mit dem meisten Sonnenschein. Ansonsten ist es morgen dann doch eher grau und trüb. Da sind hier und da noch ein paar Regentropfen möglich bei Temperaturen bis 17 Grad. Aber dann kommt das Wochenende, da haben wir Hochdruckeinfluss. Wir erleben Sonne, Quellwolken, die auch mal ein bisschen dichter sein können. Vielleicht mal eine kleine Husche zwischendrin. Aber alles in allem trockenes Wetter bei Werten bis 23 Grad.
1: Dankeschön, Jörg.
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1: Und gleich nach den Nachrichten sprechen wir hier über die Heimattour von Thüringens Ministerpräsident Mario Vogt von der CDU. Dabei besucht er Orte auf dem Land, unter anderem, um über drängende Themen zu sprechen mit den Menschen dort. Gestern Abend war er in Oldesleben im Kyffhäuser Kreis. Wie das gelaufen ist, darüber erzählt hier gleich unser Thüringen-Korrespondent. Außerdem reden wir über Kichererbsen-Hirse-Cappuccino und was der mit der Zukunft der mitteldeutschen Landwirtschaft zu tun hat.
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3: Um 8.30 Uhr mit Mirko Jugelt. 4 Monate vor der Landtagswahl in Sachsen-Anhalt hat die AfD ihren Vorsprung auf die CDU nochmals vergrößert. Das ergab der Sachsen-Anhalt-Trend von Infratest DIMAP im Auftrag des MDR, der Mitteldeutschen Zeitung und der Volksstimme. Demnach würden, wenn nächsten Sonntag Wahl wäre, 41% der Befragten für die AfD stimmen. Bei der letzten DIMAP-Umfrage im September waren es 39%. Die CDU verliert einen Prozentpunkt und liegt nun bei 26%. Die Linke fällt von 13% auf 12%, die SPD bleibt bei 7%. Das BSW rutscht unter die 5%-Marke und liegt nun wie die Grünen bei 4%. Auch die FDP würde den Einzug in den Landtag nicht schaffen. Experten aus Wirtschaft, Wissenschaft und Politik halten eine militärstrategische Unabhängigkeit Europas von den USA für machbar. Wie aus einem Papier hervorgeht, werden die Kosten auf rund 500 Milliarden Euro geschätzt, verteilt auf 10 Jahre. Entscheidend sei der politische Wille, betonen die Autoren. Sie beschreiben 10 Aufgabenfelder, dazu zählen ein eigenes Frühwarnsystem, die Massenproduktion von Drohnen und eine Satellitenaufklärung. Der Bundeswehr-Fragebogen zum neuen Wehrdienst wird von gut jedem vierten Mann nicht beantwortet. Wie das Redaktionsnetzwerk Deutschland meldet, haben 28% der 18 Jahre alten Männer nicht auf das Anschreiben reagiert. Ihnen drohe ein Bußgeld. Das Schreiben enthält Fragen zur Eignung und Bereitschaft, in der Bundeswehr zu dienen. Etwa 190.000 Briefe wurden bislang verschickt. Die Gewerkschaft IG Bau befürchtet eine massive Wohnarmut von Rentnern. Gewerkschaftschef Robert Feiger nannte in der Rheinischen Post die Zahl von 5,1 Millionen Menschen, die ab diesem Jahr in Rente gehen werden. Sie hätten weniger als 800 Euro pro Monat an gesetzlichen Altersbezügen zur Verfügung. Wohnarmut bedeutet, dass Menschen nach Abzug der Wohnkosten kaum noch genügend Geld zum Leben haben. Die Gewerkschaft Verdi weitet im Tarifkonflikt bei der Deutschen Telekom ihre Warnstreiks aus. Wie Verdi am Abend mitteilte, sind heute Beschäftigte an Standorten in 12 Bundesländern zu Arbeitsniederlegungen aufgerufen. Betroffen sind auch Sachsen, Sachsen-Anhalt und Thüringen. Durch den Warnstreik können vereinbarte Kundentermine entfallen oder Hotlines eingeschränkt sein. Das waren die Nachrichten. Das Wetter mit den aktuellen Temperaturen: Brocken, leichter Schneefall 1 Grad, Dresden Regen 9, Eisenach leichter Regen 9, Erfurt Regen 9 Grad, Gardelegen bedeckt 8, Hoyerswerda leichter Regen 9, Magdeburg bedeckt 8 Grad, Neuhaus am Rennweg leichter Regen 7, Oschatz leichter Regen 8, Plauen Sprühregen 10, Wernigerode Regen 6 und Wittenberg Regen 7 Grad. Heute Wolken und Regen, am Nachmittag im Norden Sachsen-Anhalts trockener. Höchstwerte 9 bis 13 Grad. Morgen im Norden Sachsen-Anhalts häufig Sonne, sonst die meiste Zeit bewölkt oder trüb mit einzelnen Schauern. Erst zum Abend hin Auflockerungen, Höchstwerte 11 bis 17 Grad. Am Wochenende teils heiter, teils bewölkt, überwiegend trocken und Temperaturanstieg. MDR-Verkehrsdienst. Die A2 Richtung Berlin ist zwischen Lehrte-Ost und Hemmeler Wald wegen eines umgestürzten Lastwagens gesperrt. 4 Kilometer Stau bis Kreuz Hannover-Ost. Die Umleitung führt über Immensen, Arbke und Sievershausen. A2 Richtung Berlin zwischen Allerengersleben und Eilsleben Stau plus 20 Minuten. Richtung Hannover zwischen Braunschweig-Wartenbüttel und Peine-Ost ungesicherte Unfallstelle. Zwischen Peine und Hämeler Wald stockender Verkehr. A4 Richtung Dresden zwischen Wandersleben und Neudietendorf Stau nach Unfall. A9 Richtung Berlin zwischen Naumburg und Weißenfels 5 Kilometer Stau plus 45 Minuten. Die A9 Richtung Berlin ist zwischen Leipzig-West und Großkugel nach einem Unfall gesperrt. Zurzeit Stau. Letzte freie Abfahrt ist Bad Dürrenberg. Soweit der Verkehrsdienst, 8.34 Uhr.
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1: Am Mikrofon ist für Sie Daniela Schmidt. Ich begleite Sie noch eine halbe Stunde durch diesen Donnerstagmorgen. Hallo, schön, dass Sie dabei sind. Bei der Landtagswahl im September in Sachsen-Anhalt möchte die AfD gern auf 45% der Stimmen kommen, mindestens. Und sie nähert sich diesem Ziel offenbar weiter an. Das zeigt die neueste Infratest-DIMAP-Umfrage im Auftrag von MDR, Mitteldeutscher Zeitung und Volksstimme, der Sachsen-Anhalt-Trend. Demnach kann die AfD ihren Vorsprung vor der CDU ausbauen. Die genauen Zahlen kennt Engin Haupt, Politikreporter von MDR Sachsen-Anhalt.
9: Also der Sachsen-Anhalt-Trend sieht die AfD hier ganz klar als stärkste politische Kraft. Und zwar bei 41% jetzt. Das sind sogar nochmal 2 Prozentpunkte mehr als bei der letzten Umfrage im vergangenen Jahr. Die CDU käme ein ganzes Stück dahinter mit 26%. Die Linke stünde bei 12, die SPD bei 7%. Ja, und die FDP, die aktuell in Sachsen-Anhalt noch regierungsbeteiligt ist, die wäre tatsächlich unter der 5%-Hürde und würde damit rausfallen aus dem Landtag. Ebenso die Grünen. Und das BSW, das tritt zum ersten Mal in Sachsen-Anhalt zur Landtagswahl an, kratzt auch der Umfrage zufolge an der 5%-Hürde, käme aber auch nicht in den Landtag. So, und jetzt der größte Aufreger sind natürlich die 41% für die AfD, denn es bringt sie halt auch nochmal näher an ihr eigenes Ziel ran. Das hat der Spitzenkandidat Ulrich Siegmund formuliert, und zwar 45% plus X. Die AfD möchte alleine regieren, und die Umfrage sieht zwar noch keine Alleinregierung, also keine Mehrheit, um alleine regieren zu können, aber man sieht auch einen Trend, dass die AfD dem in Sachsen-Anhalt immer näher kommt.
1: Und wenn diese Umfrage jetzt das Ergebnis der Wahl wäre, was würde das politisch bedeuten?
9: Ich habe es ja schon angedeutet, es wären weniger Fraktionen im Landtag. Aktuell sind 6 Parteien im Parlament vertreten, es wären dann zukünftig nur noch 4. Und die aktuelle Regierungskoalition hier in Sachsen-Anhalt, die aus CDU, SPD und FDP besteht, die könnte nicht weitermachen. Klar, einerseits, weil die FDP dann erstmal raus wäre, andererseits aber auch, weil CDU und SPD zu zweit auch nicht auf eine Mehrheit der Stimmen kämen. Man wäre also immer auf die AfD oder die Linke angewiesen, wenn man weiter regieren möchte. Und ja, da kommen wir jetzt zum Problem an der ganzen Sache. Die Bundes-CDU hat ja einen Unvereinbarkeitsbeschluss. Das heißt, die gesamte CDU schließt eine Zusammenarbeit sowohl mit den Linken als auch mit der AfD aus. Das müsste dann natürlich für Sachsen-Anhalt überdacht werden, weil sonst könnte hier ja niemand regieren. Aber das muss man jetzt dazu sagen, es sind halt jetzt nur in Anführungszeichen Umfragewerte, und wir sind 4 Monate vor der Landtagswahl. Die findet am 6. September in Sachsen-Anhalt statt, und bis dahin kann eben auch noch viel passieren. Da können sich Stimmungen und Wählerstimmen erfahrungsgemäß auch nochmal deutlich verändern.
1: Informationen und Einschätzungen von Engin Haupt. Und wir haben natürlich auch alle Spitzenkandidatinnen und Kandidaten aus Sachsen-Anhalt um Reaktionen gebeten. Zum Beispiel Armin Willingmann von der SPD sagt Folgendes.
0: Die Umfrage ist natürlich ein ernstes Signal, aber die SPD steht stabil bei 7%. Damit sind wir nicht zufrieden, aber es ist eine vernünftige Ausgangsposition, auch im Vergleich zu Mitbewerbern. Wir sehen doch, was die Menschen hier bewegt. Die unausgegorene Rentendebatte um die Basisabsicherung, die Arbeitsplatzsorge, natürlich auch die Entwicklung der Lebenshaltungskosten. Die Bundesregierung vermittelt hier das Gefühl, nicht genau zu wissen, wo den Menschen, gerade bei uns in Sachsen-Anhalt, der Schuh drückt. Und das werden wir immer wieder anmahnen. Da müssen wir in Berlin unsere Stimme erheben.
1: Das sagt Armin Willingmann, der Spitzenkandidat der SPD in Sachsen-Anhalt. Weitere Reaktionen der anderen Parteien hören Sie natürlich im Laufe des Tages hier bei uns im Programm. Die Debatte über die Gesundheitsreform reißt nicht ab. Sie wurde gestern wieder befeuert durch neue Meldungen, zum Beispiel die hier. Ein AOK-Report kommt zu dem Ergebnis, dass mehr als die Hälfte der Krankenhausaufenthalte unnötig ist. Und die Bertelsmann-Stiftung findet heraus, dass die große Mehrheit der Deutschen grundlegende Veränderungen im Gesundheitssystem mittragen würde. Kommentare dazu jetzt in der Medienschau.
10: Tag für Tag geben die gesetzlichen Krankenkassen mehr als 1 Milliarde Euro aus, stellt die Magdeburger Volksstimme fest. Und trotzdem sind immer mehr Menschen mit der Versorgung unzufrieden, ärgern sich etwa über langes Warten auf einen Arzttermin. Kein Wunder also, dass bei der deutlichen Mehrheit der Deutschen angekommen ist, es braucht echte Reformen. Nun wird aber bekanntlich Reformbereitschaft häufig allgemein bekundet, wenn das für einen selbst Einschnitte bringen soll, die Reform dann aber doch abgelehnt. Die Tagespost aus Würzburg schreibt, gerade einmal 4 Sitzungswochen bleiben dem Bundestag, um den missratenen Entwurf zu korrigieren. Dann nämlich verabschieden sich die Abgeordneten in den Sommerurlaub. Selten hat ein Gesetzentwurf von Bundeskanzler Friedrich Merz nach der Verabschiedung durch das Kabinett vor Journalisten noch enthusiastisch als historisch gelobt. Derart vernichtende Reaktion ausgelöst, wie die im Haus von Bundesgesundheitsministerin Nina Wagen erarbeitete Vorlage. Das Berliner Portal ND der Tag analysiert, noch sind trotz fortgeschrittener Krankenhausreform nicht alle Stellschrauben benannt und bewegt, die schon vorhandene Milliardensummen im System genau an die Stellen bringen, wo sie für Patienten den besten Effekt haben. Andererseits wird keine Effizienzsteigerung der Welt verhindern, dass sich klamme Haushälter im Bund bei den Beitragszahlern der gesetzlichen Versicherungen bedienen. Doppelter Handlungsbedarf also nicht nur für Ministerin Wagen, sondern für das gesamte Kabinett. Gesetzliche Kassen von den versicherungsfremden Leistungen entlasten und gleichzeitig Reserven im vorhandenen Gesundheitssystem erschließen. Und das Handelsblatt resümiert, erst einmal klingt die Gesundheitsreform der Bundesregierung vernünftig. Schaut man sich das Vorhaben allerdings genauer an, ergibt sich ein anderes Bild. Die Bundesregierung stabilisiert die Beiträge mit ihrem Plan also nicht wirklich. Sie verschiebt die Kosten nur. Möglicherweise verhindert die Regierung damit große Beitragssprünge im kommenden Jahr. Gleichzeitig trifft es bestimmte Gruppen wie Fachkräfte, Selbstständige oder Rentner aber härter. Wenn die Bundesregierung stabile Beiträge ankündigt, viele Menschen am Ende aber trotzdem mehr zahlen, verlieren sie möglicherweise Vertrauen in das System.
1: Soweit unsere Medienschau. Es ist 8.41 Uhr und ich gebe ab an Susanne Böttcher.
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11: Guten Morgen. Wir schauen gleich zur Champions League und zwar beim Handball und beim Fußball. Zuvor noch diese Meldung. Der frühere Fußballnationalspieler Niklas Süle beendet nach dieser Saison seine aktive Laufbahn. Das machte der 30-jährige Abwehrspieler von Borussia Dortmund jetzt bekannt. Aktuell ist der Innenverteidiger ja verletzt. Bislang hat er 299 Bundesliga-Partien bestritten und absolvierte 49 Länderspiele. Süle war im Sommer 2022 von Bayern München zu Borussia Dortmund gewechselt, traf dort 3-mal. Wir schauen zu den Bayern. Ja, der Trippeltraum des FCB ist geplatzt. Paris Saint-Germain hat es ins Finale der Fußball-Champions League geschafft und das kam so. Patricia Gabor.
12: Ein Torspektakel, Vollgas-Fußball, ein Treffen der Halbgötter. Das Hinspiel hatte so vieles versprochen, aber das Rückspiel löste nichts davon ein. Vorbei der Traum vom Henkelpott, er endete im Halbfinale für die Bayern um Joshua Kimmich.
13: In dieser Konstanz, in dieser Art und Weise und mit so einer Truppe in der Kabine, das habe ich selten erlebt und deswegen ist es umso bitterer, dass wir heute rausgeflogen sind.
12: Den Spielern von Paris Saint-Germain keine Räume geben, das stand wohl auf einem Zettel, den die Münchner in der Kabine vergessen hatten. Nach nicht einmal 3 Minuten kam Ousmane Dembélé frei zum Schuss, 1:0 für Paris.
13: Wir gehen wieder früh in Rückstand, laufen dann wieder in einem Rückstand hinterher. Das passiert uns ja in den letzten Wochen sehr, sehr oft. Gerade gegen Paris ist es dann nicht einfach, wenn du dann 2 Tore brauchst, vor allem mit den schnellen Umschaltspielern, die sie haben.
12: Nur was war los mit den schnellen Umschaltspielern, die die Bayern eigentlich haben? Olise, Diaz, Kane, nicht nur sie taten sich ungewöhnlich schwer. Zu viele Pässe erreichten ihr Ziel nicht, Abschlüsse landeten oft meterweit neben dem Kasten. Es fehlte vor allem Struktur. Da nützte es auch nichts, dass Torhüter Manuel Neuer und die Abwehrreihe um Jonathan Tah weitere Gegentreffer verhinderten.
6: Ich glaube, dass du in dem Spiel dann genug Zeit noch hattest, um wieder zurückzukommen. Ich glaube, wenn wir das Tor, was wir dann am Ende schießen, weiß nicht, eine Viertelstunde früher schießen, dass wir dann nochmal wirklich Druck drauf kriegen.
12: Tief in der Nachspielzeit bekam Harry Kane den Ball nochmal richtig auf den Fuß und glich aus. Zu spät. Nach der Partie wurde aber wenig darüber diskutiert, warum die Bayern auf einmal keine Lösungen mehr gegen PSG parat hatten. Das große Thema bei Sportvorstand Max Eberl und Co. war mehr die umstrittene Schiedsrichterleistung.
14: Wir haben vielleicht in der einen oder anderen Situation die falsche Entscheidung getroffen. Jemand anderes auf dem Platz hat auch vielleicht die eine oder andere falsche Entscheidung getroffen. Und das sind dann die Details, die dann so ein Semifinal in Summe, in Toto, in 2 Spielen dann dich mit einem Tor verlieren lassen.
12: Am Ende standen die Münchner mit schweren Beinen und schweren Herzen vor der Tribüne und holten sich gesangliche Schulterklopfer ihrer Fans ab. Trotz großer Enttäuschung wollten die Anhänger ihre Mannschaft daran erinnern, dass es ja schon noch einen Pokal zu holen gibt.
11: In Berlin am 23. Mai gegen Stuttgart. Die Füchse Berlin sind gestern Abend ins Final Four der Champions League eingezogen. Nach 7-Meter-Werfen konnte man sich gegen den ungarischen Club Veszprém durchsetzen. Und ins Finale wollen auch die Handballer des SC Magdeburg. Da gibt's nur noch einen Schritt zu tun und das sieht gar nicht so unwahrscheinlich aus, denn nach dem souveränen 35:28 im Hinspiel gegen Szeged ist es eigentlich nur noch Formsache. Kreisläufer Magnus Saugstrup, wie groß ist die Erwartungshaltung heute Abend?
15: Ja, wir wissen immer noch, dass alles passieren kann. Natürlich sind wir zufrieden mit dem Ergebnis von dem ersten Spiel, aber wir erwarten auch, dass Szeged kommt hier, um alles zu geben und nicht einfach aufhört, weil die Ergebnis für sie schlecht war. So, wir erwarten immer noch ein schweres Spiel hier in GZK Arena. Sie kommen halt mit einer ganz großen Physik und das kann schwierig sein zu spielen, wenn alles klappt für sie, sind sie eine Top-Mannschaft und das haben sie schon gezeigt in der Saison und das müssen wir auch Respekt vorhaben.
11: Sagt Magnus Saugstrup. Anwurf heute Abend in Magdeburg ist um 18.45 Uhr und hier bei MDR Aktuell sind wir genauso live mit dabei wie im Audio-Livestream in der Sport im Osten-App.
12: Vielen Dank, Susanne Böttcher. 8.45 Uhr ist es hier bei MDR Aktuell. Es sind noch knapp 4 Monate bis zur Landtagswahl in Sachsen-Anhalt und die AfD hat ihren Vorsprung vor der CDU noch mal vergrößert. Das zeigt der aktuelle Sachsen-Anhalt-Trend und das ist unser Top-Thema an diesem Donnerstagmorgen. Weitere Meldungen jetzt mit Mirko Jugelt.
3: CDU-Generalsekretär Carsten Lehnemann hat angesichts wachsender Unzufriedenheit vor einer Austrittswelle aus der Partei gewarnt. Das berichtet die Bild-Zeitung und beruft sich auf Teilnehmer einer CDU-Präsidiumssitzung. Dabei habe Lehnemann einen Schwund von bis zu 50.000 Mitgliedern bis zum Ende der Wahlperiode hochgerechnet. In der Europäischen Union herrscht weiter keine Einigkeit über die Umsetzung der Zollvereinbarung mit den USA. Vertreter aus dem Europaparlament und dem Rat der 27 EU-Länder erzielten in der Nacht keinen Kompromiss. Der Vorsitzende des Handelsausschusses im Parlament, Bernd Lange, sagte, es sei noch ein weiter Weg. Man werde am 19. Mai weiter verhandeln. Auf der A2 bei Magdeburg hat die Polizei einen gestohlenen Transporter entdeckt. Wie die Beamten mitteilten, war das Fahrzeug Ende vergangenen Monats in Frankreich entwendet worden. Gegen den Fahrer werde ermittelt. Das Wetter heute stark bewölkt und regnerisch. 9 bis 13 Grad. Morgen im Norden häufig Sonne, sonst mehr Wolken oder Nebel, vereinzelt Schauer. 11 bis 17 Grad. MDR Aktuell Verkehrsdienst. Die A2 Richtung Berlin ist zwischen Lehrte Ost und Hemmeler Wald wegen eines umgestürzten Lastwagens gesperrt. Dadurch 4 Kilometer Stau bis Kreuz Hannover Ost. Die Umleitung führt über Immensen, Arbke und Sievershausen. A2 Richtung Berlin zwischen Allingersleben und Eilsleben Stau plus 20 Minuten. Richtung Hannover zwischen Braunschweig, Wartenbüttel und Peine Ost. Vorsicht, ungesicherte Unfallstelle. A2 Richtung Hannover zwischen Peine und Hämmeler Wald, stockender Verkehr. A9 Richtung Berlin zwischen Naumburg und Weißenfels, 5 Kilometer Stau, 45 Minuten Verzögerung. Die A9 Richtung Berlin ist zwischen Leipzig-West und Großkugel nach einem Unfall gesperrt, zurzeit Stau. Letzte freie Abfahrt ist Bad Dürrenberg. Soweit der Verkehrsdienst, es wird 8.48 Uhr.
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1: Thüringens Ministerpräsident Mario Vogt von der CDU geht gerade immer mal wieder auf Heimattour. Das heißt, er macht in verschiedenen Orten in Thüringen Halt, um mit den Menschen dort über drängende Themen ins Gespräch zu kommen. Station gestern Abend, Oldesleben im Kyffhäuserkreis. Thema Migration und mit dabei unser Thüringen-Korrespondent Jan Breuer. Mit ihm habe ich gesprochen, wie es gelaufen ist und inwiefern dieses Heimattour-Konzept denn aufgeht. Warum eigentlich ausgerechnet Oldesleben mit seinen knapp 2000 Einwohnern?
16: Naja, das ist der Ansatz dieser Heimattour des Ministerpräsidenten, also nicht nur in den Städten zu sein, sondern eben auch mal aufs platte Land, wenn ich das so sagen darf, oder in dem Fall eben an die Schmücke zu fahren, dorthin, wo ein Regierungschef oder ein Minister eher seltener hinkommen, wo aber eben auch die meisten Kritiker und Skeptiker wohnen, weil die Probleme des Alltags, Bus, Schule, Arzt, Apotheke, viel deutlicher sichtbar sind und weil Oldesleben auch steht für die Mehrzahl der Kommunen. In Thüringen ist ein Flächenland, kleine Dörfer gibt es hier en masse. Und der Ansatz des Ministerpräsidenten, ich komme, ich berichte, ich höre mir an, was euch auf den Nägeln brennt.
1: Und wie war da die Stimmung gestern Abend?
16: Dazu sollten wir vielleicht kurz hören, wie die Erwartungen waren vor diesem Abend.
17: Nach 8 Jahren nach Bodo Ramelow ist es doch interessant, wieder mal einen Ministerpräsident im Kyffhäuserkreis zu hören.
18: Also wir sind heute hier, weil es uns einfach sehr interessiert. Also es ist ja als Jugendliche, es ist ja sehr wichtig politisch so, sich so ein bisschen zu bilden und einfach mal auf Debatten mal zu schauen.
19: Ministerpräsident ist halt nicht jeden Tag mal auf dem Land unterwegs und die Chance wollte ich sehr nutzen.
20: Ja, Interesse, was generell mit Thüringen passiert.
16: Tja, es gab also eine große Neugier, wann kommt der Landesvater schon mal vorbei? Oldesleben, Mehrzwecksaal, klein, kuschelig, knapp 100 Menschen passen rein, knapp 100 waren da. Da gab es dann auch keinen Puffer für Mario Vogt, nur ein Stehpult, eine Cola und 2 Brötchen mit Gehacktes. Man hat ihn freundlich begrüßt, er hat in seinem Eingangsstatement dargestellt, was die Brombeer-Koalition alles erreicht hat, Bürokratieabbau angeschoben, Thüringen sei bei der medizinischen Versorgung auf dem Weg zum 20-Minuten-Land, der Unterrichtsausfall an den Schulen sinke langsam, aber beständig von 10% auf im Moment 8,7% im Durchschnitt, die Wirtschaft wächst schneller als im Bundesdurchschnitt und Thüringen habe endlich seinen Markenwert wieder, nämlich das grüne Herz Deutschlands zu sein und das auch nach außen zu tragen. Das also das Statement und dann kamen die Fragen.
1: Genau, lass uns da mal drauf schauen. Die Justiz- und Migrationsministerin war ja auch mit dabei. Also Mario Vogt war nicht alleine. Und Migration sollte ja auch das Thema sein an diesem Abend. War das dann auch so? Oder hatten die Menschen eher andere Sachen auf dem Herzen?
16: Also für mich war es erstaunlicherweise so, dass das Thema Migration überhaupt keine Rolle spielte. Ebenso wie die Diskussion um die Energiepreise. Die Bürgermeisterin hat mir danach gesagt, natürlich haben die Menschen oder machen sich die Menschen Sorgen bei diesen Themen. Aber es gibt eben noch mehr. Zum Beispiel, und das waren dann auch die Fragen, warum sind die Straßen marode? Warum funktioniert der Breitbandausbau nicht? Warum kann man an der Berufsschule nicht lehren, obwohl man knapp 20 Jahre Berufserfahrung hat in dem Bereich, in dem man unterrichten will? Warum schleppt sich der Bürokratieabbau dahin, obwohl alle die Notwendigkeit dessen erklären? Warum werden Sportvereine nicht stärker finanziell unterstützt? Warum dürfen 16-Jährige zwar an der Europawahl teilnehmen, nicht aber an der Landtagswahl? Warum wird der Ministerpräsident nicht direkt gewählt? All das mehr als 2 Stunden lang, ein bunter Strauß an Themen. Mario Vogt hat sich Zeit genommen, hat versucht, so gut wie möglich alles zu erklären. Und wie das ankam, ich habe gefragt.
21: Ja, fand ich gut. Ich wollte ihn einfach mal kennenlernen. Das ist ja nun unser Ministerpräsident. Und ja, die Fragen, die gestellt wurden, klar, die Leute sind aufgeregt, holen erst ein bisschen aus. Aber es sind schon Fragen, die die Leute hier bewegen in der Region.
22: Ich finde es tatsächlich extrem schön, wie viele Menschen aus den unterschiedlichen Bereichen hergekommen sind. Jung, alt, das war ein ganz toller Mix.
20: Ach, was nimmt man mit? Das eine ist das gesprochene Wort und die andere Sache ist die, was daraus wird.
23: Ich bin tatsächlich ohne Erwartungen hierher.
24: Und mit was gehen Sie jetzt nach Hause?
23: Also wenn mit einem guten Gefühl. Es ist ein Mensch wie wir auch, nicht unnahbar.
18: Ich fand, die Fragen waren sehr schwierig und ich fand wirklich, also der MP hat sehr, sehr gut drauf geantwortet und er war sehr ehrlich und er war sehr nah bei den Leuten, muss ich sagen. Also er hat jetzt nichts irgendwie schön geredet und hat gesagt, was schlecht läuft und hat gesagt, wie er es angehen würde. Also ich bin sehr beeindruckt.
16: Also es kam gut an bei den Menschen, und wenn ich das noch sagen darf, und auch der Ministerpräsident konnte was mit nach Hause nehmen, nämlich einen Auftrag.
4: Meldet sich einer und sagt, Mensch, alle 2 Jahre muss überprüft werden, ob die Rettungsschwimmerausbildung noch stimmt. Ist doch besser, wenn unsere Schwimmbäder Rettungsschwimmer haben, wo das vielleicht nicht nach 2, sondern nach 5 oder nach 10 Jahren überprüft wird. Und solche praktischen Hinweise helfen, und da werden wir jetzt rangehen, das schnell umzusetzen.
16: Und ich glaube also, gestern Abend sind alle mehr oder weniger zufrieden dann nach Hause gegangen in Oldesleben.
1: Soweit unser Thüringen-Korrespondent Jan Breuer. Es passiert gerade viel in der Landwirtschaft. Mal ein paar Stichworte. KI im Kuhstall, hitzeresistente Apfelsorten, Wurst vom Acker. Und weil da gerade so viel im Umbruch ist, hat der MDR den Landwirtinnen und Landwirten und ihren neuen Ideen einen ganzen Tag gewidmet. Und auch Forschende waren dabei beim 3. MDR-Zukunftstag gestern. Die große Frage, wie sieht die Landwirtschaft von morgen aus? Schmecken tut sie jedenfalls schon mal ganz gut. Britta Felske.
5: Melissa Arias und Urte Grauwinkel haben das Ergebnis ihres jüngsten Experiments in Flaschen abgefüllt und mit zum MDR-Zukunftstag genommen. Das Publikum hier soll den Inhalt verkosten. Eine Barista-Hirsemilch, aufschäumbar für den Kaffee, glutenfrei. Doch erst einmal einen Schritt zurück. Entstanden ist die Milch im Foodlab der Uni Halle-Wittenberg. Ortswechsel. Das Foodlab ist eine Mischung aus Küche und Labor im Institut für Agrar- und Ernährungswissenschaften auf dem Heide-Campus in Halle. Ute Grauwinkel und ihr Team versuchen hier
7: mit klimaangepassten Kulturarten, die wir bei uns auf Versuchsfeld anbauen und dann auch mit Landwirten zusammen anbauen und hier im Foodlab innovative Lebensmittel daraus zu entwickeln.
5: Solche klimaangepassten Kulturen sind zum Beispiel Kichererbsen oder Hirse. Angesichts des Klimawandels, Extremwetterereignissen, zunehmender Trockenheit, gerade in Sachsen-Anhalt im Regenschatten des Harzes, müsste sich die Landwirtschaft breiter aufstellen.
7: Also wir machen hier die ersten Schritte, entwickeln Rezepturen, entwickeln zum Beispiel einen Kaffee oder eine Milch, die wir dann mit Verarbeitern vor Ort weiterentwickeln wollen.

0: Es ist halt wirklich angenehm, es ist nicht so übersüßt, wie jetzt so Großindustrieprodukte manchmal so sind.
1: Mathieu Roy will den Kichererbsen-Hirse-Cappuccino in sein Angebot aufnehmen. Und wie kommt die Barista-Hirsemilch auf dem MDR-Zukunftstag an?
2: Schmeckt unheimlich lecker. Sehr angenehm und vor allem, dass es so aufschäumt, also Barista.
3: Cremig und diese Milch schmeckt sehr gut, die kann ich eben empfehlen.
1: Sagt Klaus Pillen, wobei er nicht ganz unvoreingenommen ist. Der Wissenschaftler koordiniert das Projekt, in dem das Foodlab angesiedelt ist, sowie 18 weitere Vorhaben im DIP-Verbund, der sich beim Zukunftstag des MDR präsentiert. DIP steht für Digitalisierung pflanzlicher Wertschöpfungsketten und verfolgt das Ziel,
3: Alternativen zur klassischen Landwirtschaft aufzuzeigen, beispielsweise, dass wir halt eben im Bereich der pflanzenbasierten Bioökonomie neue Wertschöpfungsketten aufbauen, mit dem Ziel, für die Landwirtschaft halt neue Produkte auf den Markt zu bringen.
1: Etwa Hirsemilch made in Sachsen-Anhalt. Jetzt müssen nur noch die Landwirtschaft und die Verbraucher mitspielen.
4: Der Bericht von Britta Felske. Was haben die Eltern und Großeltern im Zweiten Weltkrieg getan und erlebt? Viele schweigen über diese Zeit. Und da diese Kriegsgeneration eben auch nach und nach ausstirbt, sind manchmal nur noch alte Briefe und Fotos die einzigen Zeugnisse, die man sich genau anschauen sollte. Das hat auch die 74-jährige Karin Gottschling aus Bad Langensalza in Thüringen gemacht und dabei gemerkt, das hier, das geht nicht nur mich was an. Claudia Götze hat sie besucht.
5: Die grauen Kisten aus dem Keller haben es in sich. Neben Fotos, Ausweisen und 200 Feldpostbriefen liegt ein kleines, zerflattertes Tagebuch aus dem Jahre 1945. Karin Gottschlings Vater war zum Kriegsende 23 Jahre alt.
6: Das hat mich unheimlich neugierig gemacht, weil ich wissen wollte, wie hat mein Vater das erlebt. Da habe ich also ganz bewusst mal nachgeguckt.
5: Johannes ist als Soldat bis Smolensk gekommen, war auch heimatnah im Einsatz und dann im März 1945 noch einmal an der Front bei Prag. Ende April kommt er für 6 Wochen in amerikanische Gefangenschaft. Das alles hat er minutiös aufgeschrieben und davon muss die Nachwelt erfahren, sagt Tochter Karin.
6: Wir sagen heute ganz leichtfertig bei jeder Gelegenheit, das darf nie wieder passieren. Aber woher weiß ich, was nie wieder geschehen kann, wenn ich mir die junge Generationen heute anguck, die kennen eigentlich Krieg in dem Sinne ja nur aus dem Fernsehen. Daher finde ich es wichtig, wenn authentische Unterlagen gefunden werden, dass man das auch irgendwo in die Öffentlichkeit bringt und sagt, hier, das ist nicht gelogen.
5: Wie so viele hat auch ihr Vater nie darüber gesprochen. Beim Lesen einiger Feldpostbriefe entdeckt sie immer wieder Neues über ihren Vater.
6: Die reichen bis Ende 42 an seine Mutter. Also er war wohl wirklich ein, wie man heute sagt, Mutterkind, Nachzügler in der Familie. Und es war eine so enge Bindung an die Mutter. Also das ist aus den Briefen unheimlich ersichtlich, wie liebevoll geschrieben wurde. Dass fast auf jeden Brief herausgeht, dann 3 Tage später einer zurückkommt.
5: Obwohl Karin Gottschling kein gutes Verhältnis zu ihrem Vater hatte, ist sie froh, ihm noch einmal auf diese Weise näher gekommen zu sein.
4: Ja, und wenn alle Feldpostbriefe entziffert sind, will Karin Gottschling sie ausstellen und auch in Schulen vorstellen, weil sich so etwas wie damals eben nicht wiederholen dürfe. Kurz vor 9, hier ist wieder Jörg Schröder an der Reihe mit dem Blick aufs Wetter. Jörg, sieht ziemlich grau aus draußen.
7: Ich versuche jetzt gerade eine Überleitung zu finden zu dem Spruch, den ich gerne loswerden möchte.
4: Komm, hau raus.
7: Ist der Mai feucht und nass, füllt des Bauern Scheun und Fass. Und ich sage mal so, die Bauern dürften sich freuen. Ja. Und aktuell haben wir mit richtig viel Regen zu tun. Und es hat ja auch in den letzten Stunden schon richtig viel geregnet. Vor allen Dingen in Thüringen haben wir Gebiete, da sind fast 100 Liter pro Quadratmeter an Regen heruntergekommen. Und Regen ist das große Thema und grau auch. Es bleibt heute den ganzen Tag grau. Regen immer wieder, mal ein bisschen mehr, mal ein bisschen weniger. Erst am Nachmittag gibt es im Norden von Sachsen-Anhalt und vielleicht auch in der Oberlausitz längere trockene Phasen, vielleicht sogar mit ein paar Sonnenstrahlen dazu. Ja, und die Temperaturen sind heute eher niedrig. Wir liegen im Schnitt am Nachmittag bei 10 bis 13 Grad.
4: Wärmen wir uns in den nächsten Tagen wieder ein bisschen mehr auf?
7: Das schon, also wird allmählich wieder milder. Morgentemperaturen bis 17 Grad, am Wochenende Temperaturen bis 23 Grad. Morgen der Tag, so ein Übergangstag, da nur in der Altmark im Norden von Sachsen-Anhalt relativ viel Sonnenschein, ansonsten nochmal grau trüben, noch ein paar Regentropfen dazu. Aber dann das Wochenende glänzt mit Sonne, Wolken und ganz wenigen Schauern.
4: Jörg Schröder, vielen Dank. Hier geht's gleich nach den Nachrichten weiter mit meiner Kollegin Maja Fiedler. Die begleitet Sie durch den Vormittag unter anderem mit einem Blick in den Bundestag.

0: Da wird heute ein Gesetzentwurf zur Organspende vorgestellt. Und nach Großbritannien, da finden heute Regionalwahlen statt. Und das ist ein Stimmungstest für die Regierung in London. Mein Name ist Daniela Schmidt. Ich sage danke fürs Zuhören und wünsche Ihnen noch einen schönen Tag. Tschüss.
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2: Um 9 Uhr mit Mirko Jugelt. 4 Monate vor der Landtagswahl in Sachsen-Anhalt hat die AfD ihren Vorsprung auf die CDU nochmals vergrößert. Das ergab der Sachsen-Anhalt-Trend von Infratest DIMAP im Auftrag des MDR, der Mitteldeutschen Zeitung und der Volksstimme. Demnach würden, wenn nächsten Sonntag Wahl wäre, 41% der Befragten für die AfD stimmen. Bei der letzten DIMAP-Umfrage im September waren es 39%. Die CDU verliert 1 Prozentpunkt und liegt nun bei 26%. Die Linke fällt von 13 auf 12%. Die SPD bleibt bei 7%. Das BSW rutscht unter die 5%-Marke und liegt nun wie die Grünen bei 4%. Auch die FDP würde den Einzug in den Landtag nicht schaffen. Die Umfrageergebnisse zeigen nach Ansicht von Sachsen-Anhalts Ministerpräsident Sven Schulze, dass die Menschen mit der Bundesregierung unzufrieden sind. Der CDU-Politiker sagte dem MDR, die Landtagswahl dürfe aber nicht zu einem Denkzettel für die Regierung in Berlin werden. Die Menschen müssten wissen, dass es um die Zukunft von Sachsen-Anhalt gehe. Ähnlich sieht das SPD-Spitzenkandidat Armin Willingmann. Die Bundesregierung wisse nicht, wo den Menschen in Sachsen-Anhalt der Schuh drücke. AfD-Spitzenkandidat Ulrich Siegmund erklärte, die Umfrage zeige, dass seine Partei auf dem richtigen Weg sei. Die Bürger wollten den politischen Wandel. KI-Software zum Erstellen von sexualisierten Deepfakes soll in der EU verboten werden. Vertreter der Mitgliedstaaten und des EU-Parlaments einigten sich auf eine Anpassung des Gesetzes für künstliche Intelligenz. Bei Deepfakes wird das Gesicht einer Person zum Beispiel in eine Pornosequenz eingefügt. Die Inhalte können inzwischen täuschend echt aussehen. Bundesverkehrsminister Patrick Schnieder fordert von den EU-Staaten mehr Engagement beim Schutz von Lieferketten. Er sagte dem MDR, es brauche Absprachen und ein gemeinsames Lagebild. Dann könne man bei Problemen schneller reagieren. Außerdem mahnte der CDU-Politiker mehr Tempo an bei der Planung und Genehmigung von Infrastrukturprojekten. Schnieder nimmt heute in Leipzig am Internationalen Transportforum teil. Der Hantavirus-Ausbruch auf einem Kreuzfahrtschiff beschäftigt nun auch Ärzte in Deutschland. Einsatzkräfte der Feuerwehr hatten am Abend eine 65-jährige Deutsche vom Flughafen Amsterdam zum Uniklinikum Düsseldorf gebracht. Sie hatte Kontakt zu einer infizierten Person, zeigt aber bisher keine Symptome. Das waren die Nachrichten. Das Wetter mit den aktuellen Temperaturen. Brocken, leichter Schneefall 1 Grad, Chemnitz leichter Regen 11, Dresden Regen 9, Eisenach leichter Regen 9 Grad, Erfurt Regen 9, Fichtelberg leichter Regen 6, Gera Regen 10, Görlitz leichter Regen 9 Grad, Halle Regen 8, Leipzig Regen 9, Magdeburg bedeckt 8 und Meiningen Regen 8 Grad. Heute Wolken und Regen, am Nachmittag im Norden Sachsen-Anhalts trockener, Höchstwerte 9 bis 13 Grad, morgen im Norden Sachsen-Anhalts häufig Sonne, sonst die meiste Zeit bewölkt oder trüb mit einzelnen Schauern, erst zum Abend hin Auflockerungen, Höchstwerte 11 bis 17 Grad. Am Wochenende teils heiter, teils bewölkt, überwiegend trocken und Temperaturanstieg. MDR-Verkehrsdienst. Die A2 Richtung Berlin ist zwischen Lehrte Ost und Hämmerler Wald wegen eines umgestürzten Lastwagens gesperrt. Dadurch 4 Kilometer Stau bis Kreuz Hannover Ost. Die Umleitung führt über Immensen, Arbke und Sievershausen. A2 Richtung Berlin zwischen Allerengersleben und Eilsleben. Stau und stockender Verkehr wegen Bauarbeiten plus 20 Minuten. A2 Richtung Hannover zwischen Peine und Hämmerler Wald. 8 Kilometer stockender Verkehr an einer Baustelle plus 30 Minuten. A9 Richtung Berlin zwischen Naumburg und Weißenfels 5 Kilometer Stau plus 45 Minuten. Zwischen Bad Dürrenberg und Großkugel Stau wegen Bergungsarbeiten. Weiterhin Stau auf der B186 zwischen Dölzig und Schkeuditz. Hier dauert es 1 Stunde länger. Vorsicht auf der A9 Richtung München. Zwischen dem Kreuz Reppachtal und Weißenfels befindet sich eine ungesicherte Unfallstelle auf der linken Fahrspur. Soweit der Verkehrsdienst. 9.04 Uhr.
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0: Am Mikrofon ist jetzt Maja Fiedler. Ich wünsche Ihnen einen schönen Donnerstagvormittag. Wie würde Sachsen-Anhalt wählen, wäre am Sonntag schon Landtagswahl? Die AfD als stärkste Kraft im Landtag. 41% würden sie dem neuen Sachsen-Anhalt-Trend zufolge wählen. Und damit hat sie gegenüber älteren Umfragen nochmal zugelegt und ihren Vorsprung vor der CDU ausgebaut. Wie schneiden die anderen Parteien ab? Wer würde an der 5%-Hürde scheitern? Und wie reagieren die Spitzenkandidaten und Kandidatinnen auf die Umfragezahlen? Astrid Wulff fasst es für uns zusammen.
3: Die Arbeit der Bundesregierung darf nicht ausschlaggebend für die Landtagswahl in Sachsen-Anhalt sein. Das ist die erste Reaktion von Sachsen-Anhalts Ministerpräsident Sven Schulze auf die aktuelle Infratest-DiMAP-Umfrage. Seine CDU kommt im aktuellen Sachsen-Anhalt-Trend auf 26%, 15 Prozentpunkte hinter der AfD. Die wäre mit 41% stärkste Kraft. CDU-Spitzenkandidat Schulze sagt:
4: Ich will nicht, dass die Landtagswahl in Sachsen-Anhalt zu einem Denkzettel für die Regierungsarbeit in Berlin wird. Die Menschen hier sind unzufrieden mit dem, was sie aus Berlin bekommen, und ich bin es ehrlich gesagt auch. Noch nie haben schlechte Werte der Bundesregierung so starke Auswirkungen auf eine Landtagswahlumfrage gehabt, wie wir es im Moment erleben.
3: Vom Koalitionspartner im Land und Bund, der SPD, kommen ähnliche Töne. Armin Willingmann, Wissenschaftsminister in Sachsen-Anhalt und SPD-Spitzenkandidat, sieht seine Partei stabil bei 7%. Damit sei man nicht zufrieden, aber es sei eine vernünftige Ausgangsposition.
5: Wir sehen doch, was die Menschen hier bewegt. Die unausgegorene Rentendebatte um die Basisabsicherung, die Arbeitsplatzsorge, natürlich auch die Entwicklung der Lebenshaltungskosten. Die Bundesregierung vermittelt hier das Gefühl, nicht genau zu wissen, wo den Menschen, gerade bei uns in Sachsen-Anhalt, der Schuh drückt. Und das werden wir immer wieder anmahnen. Da müssen wir in Berlin unsere Stimme erheben.
3: Der Sachsen-Anhalt-Trend ergibt aber auch: 62% der Befragten sind mit der Arbeit der Landesregierung weniger oder gar nicht zufrieden. Der dritte Koalitionspartner im Land ist die FDP. Sie würde der aktuellen Umfrage zufolge aus dem Landtag fliegen. Ihr Wert ist so niedrig, dass er nicht einzeln ausgewiesen wird. Spitzenkandidatin und Digitalministerin Lydia Hüskens zeigt sich kampfbereit für den Wahlkampf.
6: Wir nehmen die Umfrage nicht als Urteil, sondern als Auftrag, natürlich rauszugehen, zuzuhören und auch zu überzeugen. Denn am Ende, das wissen wir alle, entscheiden nicht Umfragen, sonst müssten wir nicht mehr wählen gehen, sondern die Wählerinnen und Wähler am Wahltag.
3: Weiter im Landtag vertreten wäre die Linke mit 12%, 1 Prozentpunkt weniger als bei der letzten Infratest-DiMAP-Umfrage. Die linke Spitzenkandidatin Eva von Angern sieht sich dennoch in ihrem Kurs bestätigt.
7: Die Prognose ist für die Linke hier in Sachsen-Anhalt eine Verbesserung zur Landtagswahl 2021 und auch zu unserem Ergebnis zur Bundestagswahl hier in Sachsen-Anhalt. Und deswegen ist für uns klar, dass die Richtung stimmt, dass es richtig ist, sich für Grund- und Freiheitsrechte, für Menschenrechte weiter einzusetzen.
3: Nicht im Landtag vertreten wären die Grünen und das BSW. Sie kämen auf jeweils 4%. Grünen-Spitzenkandidatin Susanne Sibora-Seidlitz.
8: 4 Monate vor der Wahl ist noch nichts entschieden. Diese Umfrage zeigt vor allem, es wird extrem eng und jede Stimme kann am Ende entscheidend sein. Klar ist auch, wenn wir Grünen wieder in den Landtag einziehen, dann kann die AfD nicht regieren. Deshalb kämpfen wir in den kommenden 4 Monaten um jede Stimme.
3: Die AfD konnte im Vergleich zur letzten Umfrage 2 Prozentpunkte zulegen und wäre mit 41% klar stärkste Kraft. Spitzenkandidat Ulrich Siegmund strebt die absolute Mehrheit an.
9: Diese aktuelle Umfrage zeigt ganz klar, ja, wir sind auf dem richtigen Weg und ja, die Bürger in Sachsen-Anhalt wollen endlich den wirklichen politischen Wandel und sie wollen den mit der AfD. Und deswegen ist das für uns natürlich ein großer Rückenwind. Bis zur absoluten Mehrheit fehlen jetzt nur noch wenige Prozent und demzufolge werden wir jetzt jeden Tag, jede Minute selbstverständlich nutzen, um noch mehr Menschen in Sachsen-Anhalt von unserer positiven Vision für dieses Land, von unseren sehr guten Kandidaten und von unserer hervorragenden Programmatik zu überzeugen, damit wir im September hier gemeinsam Geschichte schreiben können und endlich die erste AfD-geführte Landesregierung in ganz Deutschland möglich machen können.
3: Bis zur Wahl sind es noch 4 Monate. Knapp 1,8 Millionen Menschen können dann entscheiden, wie der Landtag von Sachsen-Anhalt künftig aussehen soll.
0: Astrid Wulff war das. 9.09 Uhr ist es jetzt. In Deutschland werden dringend Organspenden gebraucht. Deshalb gibt es jetzt einen erneuten Versuch von der Politik, die Organspende anders zu regeln. Abgeordnete verschiedener Parteien haben dazu einen Gesetzentwurf entwickelt, den sie im Bundestag vorstellen wollen. Birte Sönnigsen erklärt die wichtigsten Fakten und los geht's mit dem Status quo, welche Regelungen im Moment gelten bei der Organspende.
10: Bisher gilt die Zustimmungsregelung. Das bedeutet, es wird auch nur derjenige zum Organspender, der ausdrücklich zu Lebzeiten sagt, ich möchte das. Das kann man zum Beispiel mit einem Organspendeausweis machen, den man dann im Portemonnaie dabei hat. Das geht aber auch mit einer Patientenverfügung oder digital im Organspenderegister. Wenn nicht klar ist, ob jemand seine Organe spenden wollte oder nicht, dann werden die Angehörigen gefragt. In vielen Fällen wissen die dann aber nicht, was die Verstorbenen wollten. Jetzt haben sich eben Abgeordnete zusammengetan, die jetzt diese Regelung umdrehen wollen. Sie fordern die sogenannte Widerspruchsregelung. Das bedeutet, in Zukunft sollen erstmal alle erwachsenen Menschen grundsätzlich als Organspender oder Organspenderin gelten, es sei denn, sie widersprechen zu Lebzeiten aktiv. Es gab zuletzt auch mal eine Initiative von mehreren Bundesländern, die genau das gefordert hat.
11: Jetzt also wollen einige Abgeordnete das Gesetz ändern. Wie das erfolgen soll, dazu nochmal Birte Sönnigsen.
10: Das große Problem ist, dass zwar viele Menschen Organspende grundsätzlich gut finden, aber viele das nicht schriftlich festhalten. Also keinen Organspendeausweis haben, keine Patientenverfügung, wo das drin steht. Und viele sprechen auch nicht mit ihren Angehörigen darüber. Deswegen lehnen die dann häufig eine Spende ab, weil sie sich Sorgen machen, im Zweifel gegen den Willen des Verstorbenen zu handeln. Deshalb sagen die Befürworter einer Widerspruchsregelung, eigentlich wollen doch so viele ihre Organe spenden, schreiben das nur nicht auf. Deswegen drehen wir die bisherige Regelung einfach um. Und sie verweisen da auf andere europäische Länder, die eine Widerspruchsregelung haben, wie zum Beispiel Spanien. Und dort werden eben häufig mehr Organe gespendet.
11: Bleibt natürlich die Frage, warum Deutschland das bisher anders geregelt hat und sich da eben nicht an den anderen Ländern vielleicht ein Beispiel nimmt.
10: Bisher gab es für so ein Gesetz keine Mehrheit. Vor 6 Jahren hat der Bundestag zuletzt darüber abgestimmt, aber eben gegen die Widerspruchsregelung entschieden, weil die Mehrheit der Abgeordneten damals nicht überzeugt war, dass die Widerspruchsregelung die beste Lösung ist. Die Gegner haben zum Beispiel gesagt, in so einer wichtigen Frage darf Schweigen niemals als Zustimmung gewertet werden. Einige sagen auch, dass die Spendenbereitschaft in anderen europäischen Ländern wie in Spanien höher ist. Das liegt eben nicht nur an der Widerspruchsregelung, sondern hängt mit vielen Dingen zusammen, an die man auch erstmal rangehen könnte. Zum Beispiel an Abläufe in Kliniken oder in Transplantationszentren, die besser werden können. Vor 6 Jahren hat der Bundestag dann andere Maßnahmen auf den Weg gebracht. Dazu gehörte zum Beispiel ein Online-Organspenderegister einzurichten oder auch Hausarztpraxen dürfen seitdem auf Nachfrage beraten. All das hat aber bisher nicht dazu geführt, dass sich die Zahl der Organspenden wirklich deutlich erhöht hat.
11: Soweit Birte Sönnigsen zu einem Bundestagsgesetzesentwurf. Und von der Ebene des Bundestages schauen wir in Richtung EU. Auch da gibt es ein Gesetzesvorhaben. KI-Anwendungen zum missbräuchlichen Erstellen von sexualisierten Deepfakes, die sollen in der EU in Zukunft verboten sein. Vertreter der Mitgliedstaaten und des Europäischen Parlaments einigten sich auf eine entsprechende Anpassung des KI-Gesetzes. Katrin Schmidt berichtet.
12: Die Gesetzesverschärfungen zielen explizit auf sogenannte Deepfakes, bei denen etwa das Gesicht einer Frau in ein anderes Video, zum Beispiel eine Pornosequenz, eingefügt oder die Stimme künstlich nachgeahmt wird, sodass es wirkt, als würde sie Dinge tun oder sagen, die tatsächlich nie passiert sind. Dazu zielt das neue Verbot auch auf das Erstellen von Inhalten, die sexuellen Kindesmissbrauch darstellen. KI darf kein Werkzeug für sexualisierte Gewalt gegen Kinder sein, sagt etwa die FDP-Europaabgeordnete Svenja Hahn nach den bis tief in die Nacht andauernden Verhandlungen. Die nun geplanten Gesetzesverschärfungen sind nicht die ersten EU-Regeln zur Bekämpfung digitaler Gewalt. Bestehende Regularien sehen bereits vor, dass in allen Mitgliedstaaten das Anfertigen und Verbreiten von manipulierten Darstellungen sexueller Handlungen ohne Zustimmung der Betroffenen unter Strafe gestellt werden soll. Die Richtlinie ist aber zum Beispiel von Deutschland noch nicht in nationales Recht übertragen worden. Dafür hat die Bundesrepublik noch bis zum nächsten Sommer Zeit. Das neue explizite Verbot von Deepfakes muss noch formal vom Europäischen Parlament und dem Rat der Mitgliedstaaten verabschiedet werden. Dann kann es ab Anfang Dezember durchgesetzt werden.
11: Katrin Schmidt war das. Zwischen US-Präsident Trump und Papst Leo XIV. Gibt es seit einiger Zeit hörbare Spannungen. Ab heute ist US-Außenminister Marco Rubio auf Rom-Visite und heute wird Rubio von Papst Leo empfangen. Einen Tag danach dann von Italiens Ministerpräsidentin Giorgia Meloni. Lisa Weiß berichtet.
13: Es dürfte keine einfache Reise für US-Außenminister Marco Rubio werden. Das Verhältnis zwischen US-Präsident Donald Trump und Papst Leo XIV. Ist momentan, vor allem wegen des Kriegs im Iran, angespannt. Papst Leo hatte sich immer wieder für Frieden im Iran ausgesprochen und Trumps Kriegsrhetorik kritisiert. Zuletzt hatte Trump dem Papst vorgeworfen, er würde es in Ordnung finden, wenn der Iran Atomwaffen hätte. Papst Leo stellte daraufhin klar, dass sich die katholische Kirche seit Jahren gegen Atomwaffen ausspreche, dass es die Aufgabe der Kirche sei, den Frieden zu predigen, und sagte dann mit Blick auf Trump: Wenn mich jemand dafür kritisieren will, dass ich das Evangelium verkünde, dann soll er es mit der Wahrheit tun. Bei Rubios schon seit längerem geplanten Besuch im Vatikan soll es eigentlich um Religionsfreiheit und Christenverfolgung gehen, aber von US-Seite hört man, das Ziel sei auch, sich auszusprechen. Papst Leo sagte im Vorfeld, er hoffe auf einen guten Dialog, bei dem man mit Vertrauen und Offenheit zu einem guten Verständnis gelange. Außerdem wird sich Rubio bei seiner Reise auch mit Italiens Ministerpräsidentin Giorgia Meloni treffen. Auch das eigentlich gute Verhältnis zwischen Meloni und Trump ist abgekühlt, nachdem der US-Präsident Meloni in einem Interview scharf kritisiert hat. Zum einen, weil Italien sich nicht am Krieg im Iran beteiligt, zum anderen, weil Meloni Äußerungen Trumps über den Papst kritisiert hat.
11: 9.15 Uhr ist es. Sie sind bei MDR aktuell. Wir schauen auf unser Top-Thema. Der Sachsen-Anhalt-Trend von Infratest DIMAP hat ergeben, dass die AfD ihren Vorsprung auf die CDU nochmals vergrößert hat. 4 Monate jetzt vor der Landtagswahl in Sachsen-Anhalt würden 41% der Befragten für die AfD stimmen, 26% für die CDU, 12% für die Linke und BSW, Grüne und FDP wären nicht mehr im Landtag. Weitere Meldungen jetzt mit Mirko Jugelt.
2: Der Vorsitzende der Stiftung Patientenschutz, Eugen Brisch, hat sich gegen die sogenannte Widerspruchslösung bei der Organspende ausgesprochen. Wer schweige, stimme nicht automatisch zu. Derzeit kann eine Organspende nur erfolgen, wenn jemand dies vor dem Tod ausdrücklich erlaubt hat. Mehrere Bundestagsabgeordnete werben für die Widerspruchsregelung. Ein Gericht in New York hat einen angeblichen Abschiedsbrief des verstorbenen Sexualstraftäters Jeffrey Epstein veröffentlicht. Der Richter folgte einem Antrag der New York Times. Bislang war das Dokument nicht Teil der Untersuchung des US-Justizministeriums. Auf der A71 bei Meiningen wird der Autobahntunnel Eichelberg am Nachmittag gesperrt. Wie die Autobahn GmbH mitteilte, üben Retter den Einsatz bei einem Feuer. Der Tunnel sei deshalb zwischen 16 und 19 Uhr in beiden Richtungen nicht befahrbar. Umleitungen sind ausgeschildert. Das Wetter: heute stark bewölkt und regnerisch, 9 bis 13 Grad. Morgen im Norden häufig Sonne, sonst mehr Wolken oder Nebel, vereinzelt Schauer, 11 bis 17 Grad. MDR aktuell Verkehrsdienst. Die A2 Richtung Berlin ist zwischen Lehrte Ost und Hemmeler Wald wegen eines umgestürzten Lastwagens gesperrt. Dadurch 4 Kilometer Stau bis Kreuz Hannover Ost. Die Umleitung führt über Immensen, Arbke und Sievershausen. A2 Richtung Berlin, zwischen Allerengersleben und Eilsleben Stau plus 20 Minuten. A2 Richtung Hannover, zwischen Peine und Hämeler Wald stockender Verkehr plus 30 Minuten. A9 Richtung Berlin, zwischen Naumburg und Weißenfels, 5 Kilometer Stau wegen Bergungsarbeiten plus 45 Minuten. Zwischen Bad Dürrenberg und Großkugel Stau wegen Bergungsarbeiten. Stau auch auf der B186 zwischen Dölzig und Schkeuditz. Hier dauert es eine Stunde länger. Vorsicht auf der A9 Richtung München. Zwischen Kreuz-Reppachtal und Weißenfels befindet sich eine ungesicherte Unfallstelle auf allen Spuren. Soweit der Verkehrsdienst, 9.17 Uhr.
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11: Im Vereinigten Königreich wird heute gewählt. In Wales und Schottland werden die Regionalparlamente bestimmt. In England tausende Gemeinderäte. Die Wahl gilt als wichtiger Stimmungstest für Labour. Der Regierung in London droht eine massive Niederlage. Christoph Prössel berichtet.
14: Der Ort Treorchy liegt malerisch eingebettet in der hügeligen Landschaft von Südwales. Dunkle Steinhäuser säumen die Straßen. Hier gibt es keine Prunkbauten, eher Reihenhäuser. Der Süden von Wales ist ehemalige Bergbauregion. Doch die Steinkohle wird hier schon lange nicht mehr gefördert. In der Hermannkirche proben die Mitglieder des örtlichen Chors. Es ist ein Männerchor, für diese Region so typisch. Diese Vereinigungen haben eine stolze Geschichte. Viele, die hier singen, haben selbst unter Tage gearbeitet. Hier spiegelt sich die Tradition der Gegend. Eigentlich ist das hier im Süden von Wales Labour Heartland. Die Politik steht bei den Proben nie im Mittelpunkt, aber wenn man nachfragt, hört man eine Enttäuschung raus. Roger, der schon seit 52 Jahren hier singt, sagt:
15: The first thing they did when they came to power,
14: Das Erste, was sie nach den Wahlen 2024 gemacht haben, sie haben die Heizkostenzuschüsse für die Älteren gestrichen. Das war doch für die Arbeiter. Und das ist das Erste, was sie streichen. Da haben sie Boden verloren.
15: And that cost them so much ground.
14: Und es sieht ernst aus. In den Umfragen für Wales führen die beiden Parteien Reform UK und Plaid Cymru. Plaid Cymru tritt nur in Wales an, ist sozialdemokratisch geprägt. Im Programm fordern sie die Unabhängigkeit dieses Landesteils. Unterwegs mit Francesca O'Brien im Haustürwahlkampf in Swansea im Süden von Wales. Die 38-Jährige kandidiert für Reform UK, möchte in die Nationalversammlung von Wales einziehen. Mit Helfern zusammen gehen sie von Haus zu Haus, klopfen an die Türen, werfen Flyer ein. Wo ihnen geöffnet wird, entstehen Gespräche. Georgina hat immer Labour gewählt, doch diesmal ist sie unsicher. Die Busfahrerin macht sich Sorgen um die Sicherheit in der Nachbarschaft. Sie lebt allein. Und dann sind da noch die Lebenshaltungskosten.
16: Do a food shop or do I put the heating on, you know?
17: Yeah.
16: It's very difficult, you know, living day to day with the costs rising.
14: Gehe ich einkaufen oder mache ich die Heizung an? Es sei hart, Tag für Tag, sagt Georgina. Nach mehreren Gesprächen in diesem Viertel fasst Francesca O'Brien zusammen, dass Migration auch ein großes Thema ist. Drei illegale Migranten haben hier schreckliche Straftaten begangen. Das kann so nicht weitergehen. Deswegen ist diese Wahl für viele auch ein Referendum zum Thema Migration. Reform UK Parteichef Nigel Farage macht mit diesem Thema seit Monaten Wahlkampf. Eigentlich kein Thema für das Regionalparlament in Wales, aber es sieht danach aus, dass die Unzufriedenheit über die Regierung Starmer dazu führen könnte, dass Labour auch bei diesen Regionalwahlen massiv Stimmen einbüßen wird. Das könnte auch in Schottland passieren. Den Umfragen zufolge legt hier allerdings die schottische Nationalpartei zu, die eher Mitte-Links zu verorten ist, aber auch für die Unabhängigkeit steht. Es ist auffällig, dass ein Ergebnis dieser Wahl sein könnte, dass ausgerechnet die Parteien gut abschneiden werden, die Wales und Schottland aus dem Vereinigten Königreich herausführen wollen. Westminster ist vielen Wählerinnen und Wählern ganz offensichtlich suspekt. Auch Reform UK dürfte in Schottland gut abschneiden, aber wahrscheinlich nicht, so die Umfragen, als stärkste Kraft. In England bei den Gemeinderatswahlen ist das anders. Hier dürfte Labour vor allem von den Kandidatinnen und Kandidaten von Reform UK und von den Grünen aus den Ämtern gedrängt werden. Die Grünen sind seit Monaten im Aufwind als linke Alternative zu Labour. Die Verluste in diesen Regionalwahlen könnten für Labour so massiv ausfallen, dass Premier Keir Starmer unter Druck ist. In seiner Partei debattieren sie bereits seine Abwahl. Ob das Labours Probleme lösen würde, ist eher fraglich.
11: Soweit Christoph Prössel. 9.22 Uhr ist es. 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Instagram will mit einem neuen Label Accounts, die KI nutzen, kenntlich machen und damit transparenter sein. Wie das Label namens AI Creator funktioniert und inwieweit solche Hinweise auf Social-Media-Plattformen überhaupt wirksam sind, das berichtet Andreas Hein aus San Francisco.
18: Je größer und komplexer die Social-Media-Welt, desto mehr Kleingedrucktes kommt dazu. Jetzt also das Label AI Creator bei Instagram. Ein freiwilliges Hinweisetikett für Verfasser von KI-Inhalten. Es kennzeichnet den Account und alle von diesem geposteten Inhalte. Den kleinen Bruder dieses Labels gibt es schon länger, er heißt AI Info. Hier können einzelne Posts gekennzeichnet werden, dass sie von KI kreiert oder durch KI verändert wurden. Der Datenwissenschaftler Fabian Pawelczyk erforscht, wie wirksam solche Labels tatsächlich sind.
19: Da ist man sich recht einig in der Forschung, es wird nicht zu dem Fall kommen, dass wir alle Inhalte komplett labeln können.
18: Deshalb sei es umso entscheidender, wie gelabelt wird. Dass Instagram gerade jetzt mit diesem freiwilligen Label als Test um die Ecke kommt, dürfte kein Zufall sein. Ab August sollen in der EU schärfere Regeln für den Umgang mit KI gelten. Das trifft vor allem auch die Produkte des Meta-Konzerns, also WhatsApp, Facebook und Instagram. Was Datenschutz angeht, gilt Deutschland weltweit als besonders sensibel. Deshalb haben Datenwissenschaftler Fabian Pawelczyk und sein internationales Team ihr Experiment auch in Deutschland durchgeführt.
19: Wir sehen, dass Warnhinweise dabei helfen und recht effektiv sind. Allerdings sind die Kennzeichnungen auch keine Wunderwaffe und spricht dafür, dass generell der Warnhinweis dazu führt, dass Leute genauer hinschauen und besser darin sind, KI-generierte Inhalte zu erkennen.
18: Am Ende des Monats werden die Ergebnisse dieser Studie bei einer internationalen Social-Media-Konferenz in Los Angeles vorgestellt. Postings ohne KI-Label wurden im Test als authentischer eingestuft, selbst dann, wenn es KI-Inhalte oder Fakes waren. Das zeigt, wie wenig freiwillige Labels tatsächlich wert sind.
19: Ich glaube schon, dass verpflichtende KI-Labels ein Teil davon sind, sowohl irreführende Inhalte weniger verführerisch zu machen, aber auch ein bisschen Transparenz in den Prozess mit reinzubringen. Und trotzdem werden, gerade was den irreführenden Teil angeht, diese selbstverpflichtenden Maßnahmen nicht ausreichen, um das komplett zu verhindern.
18: Das neue freiwillige Label von Instagram kann jeder, der KI-Inhalte postet, in seinen Profileinstellungen aktivieren oder eben nicht. Echte Transparenz, wie sie Instagram mit diesem Label werbewirksam verspricht, ist das noch nicht, sondern allenfalls ein Angebot von einer Social-Media-Plattform, die gerade überflutet wird von KI-Inhalten.
11: Soweit Andreas Hein. Abholzung und Klimawandel. Das sind die größten Belastungen für den Amazonas-Regenwald. Eine neue Studie des Potsdam-Instituts für Klimafolgenforschung zeigt jetzt, wie beide Faktoren zusammenwirken und sich gegenseitig noch verstärken. Margareta Holzreiter aus der ARD-Klimaredaktion.
17: Der Amazonas-Regenwald ist die artenreichste Region der Erde. Eigentlich ist dieses einzigartige Ökosystem, das sich über Millionen von Quadratkilometern erstreckt, beeindruckend widerstandsfähig. Erst eine globale Erderwärmung zwischen 3,7 und 4 Grad Celsius würde ihn derart schwächen, dass er sich in eine trockene Savanne verwandelt, sein Kipppunkt also überschritten ist. Wäre da nicht noch ein zweiter Stressfaktor, die Abholzung? Eine neue Studie des Potsdam-Instituts für Klimafolgenforschung hat untersucht, wo der Kipppunkt des Amazonas-Regenwaldes liegen würde, wenn zum fortschreitenden Klimawandel auch noch eine fortschreitende Abholzung dazukommt. Die zentrale Erkenntnis: wird der Amazonas weiter abgeholzt, könnte sein Kipppunkt nicht erst bei 4 Grad, sondern schon bei 1,5 bis 1,9 Grad Erwärmung erreicht sein. Studienautor Nico Wunderling erklärt:
20: Wenn beides zusammenwirkt, dann sind 2 Grad globale Erwärmung zusammen mit 20-30% Abholzung kritische Werte, die wir nicht überschreiten sollten.
17: Momentan befinden wir uns etwa bei 1,4 Grad Erderwärmung und ungefähr 17% abgeholzter Waldfläche. Für Klimaforscher Wunderling ist deshalb nicht ausgeschlossen, dass wir noch in der ersten Hälfte dieses Jahrhunderts beide kritischen Werte reißen. Dass die Abholzung den Regenwald so sehr schwächt, liegt daran, dass sie seine Wasserversorgung stört. Die funktioniert eigentlich so:
20: Wolken kommen vom Atlantik, regnen sich ab über östlichen Teilen des Regenwalds, dann wird ein großer Teil des Wassers wieder verdampft und wird dann weiter transportiert, weiter Richtung Westen.
17: Nico Wunderling nennt das Niederschlagsrecycling. In manchen Teilen des Amazonas mache dieses recycelte Wasser mindestens 50% des gesamten Regens aus.
20: Dieser Mechanismus, den kann man unterbrechen, wenn man eben an den entsprechenden Stellen abholzt.
17: Denn über abgeholzten Flächen verdampft kein Wasser. Die Folge: Waldregionen, die hunderte oder sogar tausende Kilometer entfernt sind, erleben Dürreeffekte und verlieren an Widerstandskraft. Rund 2 Drittel des Amazonas könnten so stark geschwächt werden oder sich in trockene, savannenähnliche Landschaften verwandeln.
20: Der Regenwald ist die artenreichste Region der Erde. Das wäre dann nicht mehr so.
17: Zudem setzt ein absterbender Regenwald sehr viel Kohlenstoff frei, beschleunigt den Klimawandel also weiter. Schon jetzt stößt der Amazonas Studien zufolge mehr CO2 aus, als er aufnimmt. Und auch die Landwirtschaft in großen Teilen Südamerikas würde diese Trockenheit zu spüren bekommen, mit Folgen für den globalen Handel. Zahlreiche Gründe also, um die Abholzung zu stoppen und dem Amazonas-Regenwald Puffer zu verschaffen. Die brasilianische Regierung hat dafür in den letzten Jahren viel getan. Sollte dieser Trend weitergehen, ist Nico Wunderling positiv gestimmt.
20: Wenn sich dieser Trend fortsetzt, dann bin ich da eigentlich vorsichtig optimistisch, dass wir unterhalb eines Kipppunkts für Abholzung für den Amazonas-Regenwald bleiben können.
17: Seine Zerstörung ist also nicht unausweichlich.
11: Margareta Holzreiter war das. Und von der Trockenheit im Amazonas kommen wir hier zurück ins Sendegebiet zu Josefine Bechler bei uns im MDR-Wetterstudio. Josefine, mit Trockenheit haben wir gerade nicht wirklich zu kämpfen, oder?
21: Nein, also gerade nicht. Es ist zwar natürlich schon ein Unterschied, wo man sich gerade aufhält. Zum Beispiel vor allem von der östlichen Altmark bis zum Fläming und auch im Westen Thürings ist es gerade eher trocken. Aber ansonsten liegt ein großes, umfangreiches Regengebiet über uns. Und das wird uns auch noch einige Zeit beschäftigen. Eigentlich den ganzen Tag. Also wenn es jetzt regnet, dann regnet es meistens auch weiterhin. Nur, dass es im Norden von Sachsen-Anhalt so im Laufe des Nachmittags doch zunehmend trockener wird.
11: Und die Temperaturen dazu?
21: Die sind doch im kühleren Bereich, denn vorstellen, die Sonne kommt nicht zu uns durch, es ist bedeckt und deswegen bleiben die Temperaturen eigentlich bei den aktuellen Werten meistens. Wir liegen so zwischen 8 und maximal 13 Grad.
11: Wie geht's in den nächsten Tagen damit weiter?
21: Es wird wieder wärmer, denn die Sonne kommt auch durch. Also wir haben dann wieder zunehmend Hochdruckeinfluss. Morgen scheint sie dann schon im Laufe des Tages recht gut. Anfangs sieht es noch ein bisschen trüber aus. Da sind auch noch ein paar dichte Wolken unterwegs und vielleicht tröpfelt es auch noch mal da raus. Aber ansonsten dann im Laufe des Tages doch durch Hochdruckeinfluss zunehmend Sonne und Höchstwerte schon bis 18 Grad. Und am Wochenende kann es sogar auf 22, 23 Grad raufgehen.
11: Danke, Josephine.
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11: Da können Sie jetzt nicht mehr mitreden. Die Zahlen liegen jetzt vor. Laut einer neuen Infratest-DiMAP-Umfrage in Sachsen-Anhalt baut die AfD ihren Vorsprung gegenüber der CDU weiter aus. Besprechen wir gleich genauer. Erstmal die Nachrichten jetzt.
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2: Um 9.30 Uhr mit Mirko Jugelt. 4 Monate vor der Landtagswahl in Sachsen-Anhalt hat die AfD ihren Vorsprung auf die CDU nochmals vergrößert. Das ergab der Sachsen-Anhalt-Trend von Infratest DiMAP im Auftrag des MDR, der Mitteldeutschen Zeitung und der Volksstimme. Demnach würden, wenn nächsten Sonntag Wahl wäre, 41% der Befragten für die AfD stimmen. Bei der letzten DiMAP-Umfrage im September waren es 39%. Die CDU verliert einen Prozentpunkt und liegt nun bei 26%. Die Linke fällt von 13% auf 12%. Die SPD bleibt bei 7%. Das BSW rutscht unter die 5%-Marke und liegt nun wie die Grünen bei 4%. Auch die FDP würde den Einzug in den Landtag nicht schaffen. Experten aus Wirtschaft, Wissenschaft und Politik halten eine militärstrategische Unabhängigkeit Europas von den USA für machbar. Wie aus einem Papier hervorgeht, werden die Kosten auf rund 500 Milliarden Euro geschätzt, verteilt auf 10 Jahre. Entscheidend sei der politische Wille, betonen die Autoren. Sie beschreiben 10 Aufgabenfelder. Dazu zählen ein eigenes Frühwarnsystem, die Massenproduktion von Drohnen und eine Satellitenaufklärung. Der Bundeswehr-Fragebogen zum neuen Wehrdienst wird von gut jedem vierten Mann nicht beantwortet. Wie das Redaktionsnetzwerk Deutschland meldet, haben 28% der 18 Jahre alten Männer nicht auf das Anschreiben reagiert. Ihnen drohe ein Bußgeld. Das Schreiben enthält Fragen zur Eignung und Bereitschaft, in der Bundeswehr zu dienen. Etwa 190.000 Briefe wurden bislang verschickt. Die Staatsanwaltschaft Halle hatte ihre Ermittlungen nach einem Angriff auf Fotografen am Rande eines Treffens der sogenannten Neuen Rechten eingestellt. Die Vorwürfe der Körperverletzung, Nötigung und Sachbeschädigung hätten sich nicht erhärtet. Die Deutsche Journalistinnen- und Journalistenunion sprach von einem fatalen Signal. Je öfter solche Angriffe folgenlos blieben, desto mehr werde die Pressefreiheit als Fundament der Demokratie geschwächt. Bei Verkehrskontrollen vor Schulen in Sachsen ist fast jedes 10. Auto zu schnell gefahren. Wie das Innenministerium mitteilte, wurden bei der 2-wöchigen Aktion Blitz für Kids mehr als 2.800 Autos angehalten und überprüft. Dabei seien 148 Bußgeldverfahren eingeleitet worden. Den Angaben zufolge halfen Ende April auch Grundschulkinder mit. Das waren die Nachrichten. Das Wetter mit den aktuellen Temperaturen. Brocken, Schneeregen 1 Grad, Dresden leichter Regen 9, Eisenach Sprühregen 9, Erfurt leichter Regen 9, Gardelegen Sprühregen 8 Grad, Hoyerswerda leichter Regen 8, Magdeburg leichter Regen 8, Neuhaus am Rennweg Regen 7 Grad, Oschatz leichter Regen 8, Plauen Sprühregen 10, Wernigerode Sprühregen 6 und Wittenberg leichter Regen 7 Grad. Heute wiederholt Regen, am Nachmittag im Norden Sachsen-Anhalts länger trocken, Höchstwerte 9 bis 13 Grad. In der Nacht in Sachsen noch etwas Regen, sonst nachlassen, Tiefstwerte 7 bis 2 Grad. Morgen in der Altmark heiter bis wolkig, sonst bis zum Abend hin überwiegend stark bewölkt und trüb mit einzelnen Schauern, Höchstwerte dann 11 bis 17 Grad. Am Sonnabend Sonne, zeitweise dichte Wolken, örtlich Schauer und Temperaturanstieg. MDR-Verkehrsdienst. Die A2 Richtung Berlin ist zwischen Lehrte Ost und Hämeler Wald wegen eines umgestürzten Lastwagens gesperrt. Dadurch 4 Kilometer Stau bis Kreuz Hannover Ost. Die Umleitung führt über Immensen, Arbke und Sievershausen. A2 Richtung Berlin zwischen Allerengersleben und Eilsleben Stau plus 20 Minuten. A2 Richtung Hannover zwischen Peine und Hämeler Wald stockender Verkehr plus 30 Minuten. A9 Richtung Berlin zwischen Naumburg und Weißenfels geräumte Unfallstelle, aber noch 5 Kilometer Stau. Zwischen Bad Dürrenberg und Großkugel 6 Kilometer Stau wegen Bergungsarbeiten. Die rechte Spur ist wieder frei. Weiterhin aber noch Stau auf der B186 zwischen Dölzig und Schkeuditz. Hier dauert es eine Stunde länger. Soweit der Verkehrsdienst, 9.34 Uhr.
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11: Mit Maja Fiedler. Schönen Vormittag Ihnen. In 4 Monaten wählt Sachsen-Anhalt einen neuen Landtag. Infratest DIMAP hat jetzt im Auftrag von MDR, Mitteldeutscher Zeitung und Volksstimme erhoben, wie die aktuelle Stimmungslage ist. Also, wie würde Sachsen-Anhalt wählen, wäre am Sonntag jetzt schon Landtagswahl. Die AfD baut ihren Vorsprung zur CDU aus. BSW, Grüne und FDP wären nicht mehr im Landtag. Ich kann über die Zahlen jetzt sprechen mit unserem MDR-Wahlexperten Jens Hänisch. Jens, die AfD liegt in der aktuellen Umfrage mit 41% deutlich vorn. Für die AfD ist es ein Rekordwert. Im Vergleich zu unserer letzten Umfrage im Herbst konnte sie jetzt nochmal zulegen. Wie viel genau?
5: Maja, das ist in der Tat ein Rekordwert. 41%, das ist noch in keiner Umfrage vor einer Landtagswahl von Infratest DIMAP für die AfD je gemessen worden. Im Vergleich zur letzten Umfrage, die wir gemacht haben im September 2025, ist das ein relativ kleines Plus von 2 Prozentpunkten, aber eben nochmal eine Steigerung. Interessant ist der Blick aber noch ein Stückchen weiter zurück. Wenn wir diesen Umfragewert mit dem Ergebnis der letzten Landtagswahl 2021 vergleichen, dann sehen wir eine Verdopplung des Ergebnisses. Und dieser Aufwind für die AfD, der zeigt sich noch an anderer Stelle. Wir haben natürlich auch gefragt, welche Führung einer künftigen Landesregierung wünschen sich die Sachsen-Anhalter. Und da entwickelt sich inzwischen, das haben wir so auch noch nicht gesehen, ein Kopf-an-Kopf-Rennen zwischen CDU und AfD. Die sind nahezu gleich auf. CDU-Führung wünschen sich 44% der Befragten, AfD-Führung in einer Regierung wünschen sich 43% der Befragten. Also wäre jetzt eine Wahl an diesem Sonntag, dann würde sich die politische Landschaft in Sachsen-Anhalt deutlich verändern.
11: Die CDU verliert leicht, landet bei 26%. Womöglich hängt das auch mit der geringen Zufriedenheit mit der Landesregierung zusammen. 63% der Wähler sind weniger oder gar nicht zufrieden. Ist das eine bemerkenswerte Zahl?
5: Absolut, das ist eine bemerkenswerte Zahl. Das ist ein Negativspitzenwert zum Beispiel im bundesweiten Vergleich. Da wird nur die Berliner Landesregierung noch schlechter bewertet aktuell. Das ist also nichts, womit eine Ministerpräsidentenpartei wirklich haushalten kann. Die Unzufriedenheit mit der Politik in Deutschland, die Unzufriedenheit mit der Bundesregierung, mit der Landesregierung, die wird vor allem der CDU in Sachsen-Anhalt angelastet und auch ihr Spitzenkandidat und aktueller Ministerpräsident kann da nichts reißen. Sven Schulze ist es offenbar, so messen wir das, in den letzten fast 100 Tagen, die er nun im Amt ist, nicht gelungen, sowas wie einen Amtsbonus aufzubauen. Und das ist übrigens auch noch interessant, aber natürlich nicht verwunderlich. Die Unzufriedenheitswerte mit der Arbeit der Landesregierung, die sind bei den AfD-Anhängern am stärksten ausgeprägt.
11: Was auch ganz interessant ist, dass mit 31% trauen die meisten, mit 31% trauen die meisten Befragten der AfD am ehesten zu, die größten politischen Probleme des Landes zu lösen. Das sind 2 Punkte mehr als im September und das trotz Erkenntnissen zu Vetternwirtschaft, die wir zuletzt hatten im Landesverband. Wie gewinnt die AfD dieses Vertrauen?
5: Ja, die Analyse ist nicht ganz einfach, weil das vor allem mit Erwartungen zusammenhängt, die die Menschen haben. Und da müssen wir ein bisschen quergucken auf die Ergebnisse unserer Umfrage. Zum Beispiel lohnt sich ein Blick auf die wichtigsten politischen Probleme, die die Sachsen-Anhalter benennen. Da ist in Sachsen-Anhalt immer noch Migration, Flüchtlingspolitik vorne. Das ist natürlich ein Thema, das wissen wir alle, ein politisches Thema, was die AfD auf allen Ebenen bespielt. Und das kommt offensichtlich an bei den Menschen. Andererseits setzt die AfD, auch das ist ja nicht unbekannt, natürlich auch auf so eine Art Krisenerzählung. Und eine Krisenerzählung trifft auf eine Stimmung im Land, die ausgesprochen wenig Zuversicht ausstrahlt und die vergleichsweise negativ ist. Und dann müssen wir eben zusammenfassen, dass die AfD offenbar bei einer deutlichen Mehrheit der Befragten in Sachsen-Anhalt deutlich größere Erwartungen weckt als die Regierungspartei CDU. Ein Aspekt ist aber auch noch wichtig. Du hast gesagt, die AfD vorne, wenn wir nach der Lösungskompetenz fragen, ja, für die wichtigsten Probleme. Ja, auf Platz 2 ist aber keine andere Partei, sondern die Skepsis. Nämlich 22% der Befragten sagen, sie trauen es gar keiner Partei zu.
11: Gibt es denn noch eine andere Zahl, die dir irgendwie so ins Auge gesprungen ist? Ihr habt ja sehr viele Fragen gestellt und hin und wieder springt einem da ja sowas ins Auge.
5: Ja, absolut. Ich habe es schon angedeutet. Wir haben es wirklich mit einer verfestigt pessimistischen Grundstimmung in Sachsen-Anhalt zu tun. Und das ist natürlich nie gut für die Gemengelage vor einer Landtagswahl. Also wir stellen zum Beispiel fest, dass nur noch 13% der Sachsen-Anhalter mit Zuversicht auf die Gegenwart und die Zukunft schauen. 79%, die Zahl muss man sich mal auf der Zunge zergehen lassen, sagen, sie sind eher beunruhigt. Und was wir eben auch messen können, ein über die Maßen vergleichsweise großes Misstrauen gegenüber den Staat und seinen Institutionen. 82% der Befragten sagen zum Beispiel, sie glauben nicht, dass der Staat in der Lage ist, die drängendsten, die wichtigsten Probleme der Gesellschaft zu lösen.
11: Jetzt müssen wir zum Abschluss noch mal kurz einordnen, wie wir mit diesen Zahlen jetzt umzugehen haben. Es sind ja noch 4 Monate hin bis zur Landtagswahl. Also wie sind diese Umfragewerte einzuordnen?
5: Ja, das sind natürlich wissenschaftlich erhobene repräsentative Umfragewerte, aber sie zeigen eben keine Vorhersage über irgendeinen Ausgang dieser Landtagswahl am 6. September, sondern sie sind ein momentaner Stimmungsbericht der politischen Stimmung in Sachsen-Anhalt. Und da kann sehr, sehr viel passieren. Klar, die Abstände in diesem Kampf da ganz vorne zwischen AfD und CDU, die sind im Moment groß. Aber wir haben es bei Landtagswahlen, schauen wir auf Baden-Württemberg kurz zurück, schon gesehen. Da sind auch große Abstände aufholbar. Das hängt von vielen, vielen Faktoren ab. Von der Stimmung im Land, von den agierenden Personen, von Ereignissen. Und wir dürfen uns auch, das gehört auch dazu, keine Illusionen machen. Für viele, viele Menschen in Sachsen-Anhalt ist diese Landtagswahl noch gar nicht präsent. Also viele Menschen wissen gar nicht, wann gewählt wird. Viele Menschen kennen die Kandidaten nicht. Da muss erstmal der Wahlkampf in die Gänge kommen. Da müssen sich die Kandidaten bekannter machen. Also da kann sehr, sehr viel passieren. Wir haben es aber eben trotzdem mit dem spannenden Stimmungsbild zu tun.
11: Jens Hänisch sagt das, unser MDR-Wahlexperte. Danke.
5: Gerne.
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6: Mit Susanne Böttcher und wir schauen nochmal auf den Champions League Abend gestern. Da hat sich doch einiges an Frust aufgestaut beim FC Bayern München. Im Rückspiel gegen PSG hat es leider nicht geklappt. Mit einem Erfolg Thomas Kattenbeck fasst vor allem die Stimmung unter den Fans zusammen.
7: Die Bayern-Fans hatten da schon durchaus das richtige Gefühl. Gestern Abend hat einfach was gefehlt.
22: Also ich war ein wenig enttäuscht, Leute. Wenn man sich nach 2 Minuten einfach so ein leichtes Tor einfängt, dann braucht man sich nicht wundern.
23: Wenn wir früher das Tor gemacht hätten, hätte man vielleicht noch eine Chance gehabt, aber Paris ist natürlich eine Übermannschaft, ist auch klar. Ja.
7: Am Ende muss gegen eine solche Topmannschaft wie PSG halt auch alles passen, inklusive strittiger Entscheidungen. Paris-Verteidiger Mendes hätte gestern nach einem Handspiel mit Gelb-Rot vom Platz fliegen müssen. Im Hinspiel war der Handelfmeter gegen Davies mehr als umstritten.
24: Aber Fakt ist auch, dass wir einfach unterschiedliche Meinungen haben werden, noch ganz lange über was die richtige Entscheidung war in diese Spiele. Und wenn ein Tor das Unterschied ist, dann ist es schon bitter.
7: Fakt ist aber auch, die Bayern wirkten gestern insgesamt nicht so griffig, auch im Spiel nach vorn. Das Eckenverhältnis 8:1 für Paris, Manuel Neuer überragend, das sagt einiges über die Partie aus.
0: Leider kam das erste Tor von uns zu spät, dass wir dann nochmal nachlegen konnten. Ist es jetzt ein Ausscheiden, aber sicherlich gegen eine der besten Mannschaften der Welt, ist klar.
7: Wahrscheinlich sogar die aktuell beste. Das wird aber das Endspiel zeigen. Die Baustellen der Bayern benennt Joshua Kimmich.
3: Schon gesagt, viele Dinge, die wir sehr, sehr gut gemacht haben. Wir haben auch einige Rekorde gebrochen, gerade in der Offensive. Auf der anderen Seite müssen wir uns natürlich ankreiden, dass wir oft in Rückstand sind, dass wir sehr, sehr viele Gegentore bekommen. Das können wir verbessern, das werden wir anpassen, das werden wir verbessern.
7: Im letzten Jahr im Viertelfinale raus, in diesem Jahr mit begeisternden Spielen in Paris und gegen Real Madrid, die Fans verzückt. Die Richtung bei den Bayern stimmt. Da sind sich alle einig, die Spieler.
3: Also zumindest ich sitze da in der Kabine und habe das Gefühl, dass man mit dieser Mannschaft die Champions League noch gewinnen kann.
7: Genauso wie der Trainer.
24: Bin ich der Überzeugung, dass wir nächste Saison einfach schaffen, noch mal einen Schritt zu machen. Das ist auch mein Job.
7: Und natürlich auch die Fans.
8: Dass sie ausgerechnet in diesem Spiel diese Schwächen zeigen, schade. Aber vielleicht sind sie jetzt doppelt motiviert für die nächste Saison.
7: Ein Endspiel steht ja noch an. Das Pokalfinale am 23. Mai in Berlin gegen den VfB Stuttgart. Und bis dahin werden die Bayern den Frust des gestrigen Abends bestimmt aus ihren Trikots geschüttelt haben.
0: Ja, das ist super, dass wir das Finale haben, ne? Also das ist der mögliche Doublegewinn. Darauf werden wir uns konzentrieren. Wir wollen auch, denke ich, so weitermachen, wie wir auch dieses ganze Jahr in der Liga gespielt haben. Wir denken da an uns. Das ist auch eine Vorbereitung dann aufs Finale. Und so werden wir das angehen.
6: Und für den SC Magdeburg geht in der Handball-Champions League die Konzentration heute auf das Spiel, heute Abend gegen den ungarischen Verein Szeged. Im Hinspiel gab es da einen 35:28 Erfolg, dürfte also alles funktionieren. Und ob das so klappt, das erfahren Sie heute ab 18.45 Uhr hier im Programm und im Audiostream in der Sport im Osten App. Und in der kommenden Stunde schauen wir mal drauf, was Bennett Wiegert dazu sagt und wie er seine Chancen einschätzt.
11: Soweit der Sport mit Susanne Böttcher. 9.45 Uhr ist es jetzt. Wir schauen auf unser Top-Thema. Das ist nach wie vor der Sachsen-Anhalt-Trend von Infratest DiMa. Der hat ergeben, dass die AfD ihren Vorsprung auf die CDU nochmal vergrößert hat. 4 Monate vor der Landtagswahl in Sachsen-Anhalt würden 41% der Befragten für die AfD stimmen, 26% für die CDU, 12% für die Linke. Und BSW Grüne und FDP wären nicht mehr im Landtag. Weitere Meldungen jetzt mit Mirko Jugelt.
2: In Lettland sind in der Nacht mehrere Drohnen abgestürzt, die aus Richtung Russland kamen. Berichte über Verletzte oder Schäden gab es zunächst nicht. Das lettische Verteidigungsministerium vermutet, dass es sich um ukrainische Drohnen handelt, die gegen Ziele in Russland eingesetzt werden sollten. Am Hufeland-Klinikum in Mühlhausen und Bad Langensalza müssen sich Patienten heute auf Einschränkungen einstellen. Die Gewerkschaft Verdi hat zum ganztägigen Warnstreik aufgerufen. Dem Klinikum zufolge sind mehrere OPs und Untersuchungen verschoben worden. Die Notfallversorgung sei aber sichergestellt. Verdi fordert unter anderem die Angleichung der Arbeitsbedingungen an den Tarifvertrag im öffentlichen Dienst. Das Deutsche Rote Kreuz wirbt ab heute in Weimar und Umgebung um neue Mitglieder. Dem DRK zufolge werden dafür Teams unterwegs sein, die an ihrer offiziellen DRK-Kleidung und ihren Dienstausweisen zu erkennen sind. Sie wollen über ihre Arbeit informieren, etwa im Bereich Erste Hilfe oder Katastrophenschutz. Das Wetter. Heute stark bewölkt und regnerisch, 9 bis 13 Grad. Morgen im Norden häufig Sonne, sonst mehr Wolken oder Nebel. Vereinzelt Schauer, 11 bis 17 Grad. MDR aktuell Verkehrsdienst. Die A2 Richtung Berlin ist zwischen Lehrte Ost und Hemmeler Wald wegen eines umgestürzten Lastwagens gesperrt. 4 Kilometer Stau bis Kreuz Hannover Ost. Die Umleitung führt über Immensen, Arbke und Sievershausen. A2 Richtung Berlin zwischen Allerengersleben und Eilsleben Stau plus 20 Minuten. Richtung Hannover zwischen Peine und Hemmeler Wald stockender Verkehr plus 30 Minuten. A9 Richtung Berlin zwischen Naumburg und Weißenfels ist die Unfallstelle geräumt. Zurzeit noch 5 Kilometer Stau. Zwischen Bad Dürrenberg und Großkugel 6 Kilometer Stau wegen Bergungsarbeiten. Weiterhin auch noch Stau auf der B186 zwischen Dölzig und Schkeuditz. Hier dauert es eine Stunde länger. Soweit der Verkehrsdienst. 9.47 Uhr.
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11: Da müssen wir jetzt sprechen über eine Umweltkatastrophe im Harz. In der Holtemme, einem Nebenfluss der Bode bei Wernigerode, bei Sillstedt, sind Anfang der Woche in nur einer Nacht rund 15.000 junge Bachforellen verendet. Ein rätselhaftes Fischsterben, das viele Fragen aufwirft. Darüber habe ich vor der Sendung gesprochen mit Gabi Bröcker. Sie ist Leiterin des Veterinäramtes im Landkreis Harz. Frau Bröcker, die Ursache ist bislang unklar, aber erste Hinweise, die deuten wohl auf eine mögliche Gewässerverunreinigung hin. Welche Anhaltspunkte haben Sie bisher?
9: Tatsächlich können wir aktuell zum jetzigen Zeitpunkt noch nicht komplett vollumfänglich sagen, was die Ursache ist. Aber es gibt gewisse Hinweise, was wir ausschließen können und gewisse Hinweise, was es gewesen sein könnte. Wir können relativ sicher ausschließen, dass es sich um was Bakterielles oder Virales handelt. Das heißt, das passt einfach nicht zu dem klinischen Bild der Tiere, zu denen, die wir tot aufgefunden haben. Und es passt auch nicht zum Verlauf des Geschehens. Es ist berichtet worden, dass am Abend zuvor um 21 Uhr noch alle bei bester Gesundheit waren. Und am nächsten Morgen um 6 Uhr war komplett das gesamte Bruthaus verstorben. Das ist ja eine sehr kurze Zeitspanne mit einer sehr hohen Mortalität von 100%. Das heißt, diese hohen Todesfälle, die sprechen dafür, dass es ein Umwelteintrag gewesen sein könnte. Ein Umwelteintrag bedeutet eben, dass man zum Beispiel eine Kontaminante im Wasser hat oder die Wasserqualität so schlecht geworden ist, dass das für die Fische nicht mehr zum Überleben ausgereicht hat. Das sind so Indizien dafür, wenn plötzlich so viele bis zu 100% eben versterben. Wir reden hier von Bachforellenbrütlingen. Bachforellenbrütlinge sind insgesamt eine sehr sensible Spezies, weil die Salmoniden an sich sehr sauerstoffanfällig sind und das heißt, die brauchen eine hohe Sauerstoffsättigung im Wasser und die sind auch bei der Wasserqualität sehr anspruchsvoll. Es ist auch vereinzelt mal eine Groppe oder eine Elritze gestorben, aber eben vorrangig die Bachforellen. Da gibt es verschiedene Ursachen, die wir in Erwägung ziehen. Es könnte zum Beispiel zu viel Sediment gewesen sein. Also es hat ja in der Nacht stark geregnet nach einer langen Trockenperiode im Vorfeld, sodass es bedeuten könnte, dass durch den Regenfall eben viel Sediment von den Feldern eingetragen wurde in das Fließgewässer. Und das ist tatsächlich ein Problem. Das kann dazu führen, dass ein massiver Sauerstoffabfall passiert in dem Wasser, weil je höher die organische Fracht in dem Wasser ist, desto kritischer sinkt der Sauerstoffgehalt. Also Es könnte tatsächlich sein, dass die Bachforellen umgangssprachlich erstickt sind.
11: Wie wird denn jetzt ermittelt?
9: Wir haben tatsächlich tote Fische genommen. Wir haben aus dem Bruthaus beprobt und die Toten, die wir noch im Flussgewässer finden konnten, die sind verbracht worden in das Landesamt für Verbraucherschutz von Sachsen-Anhalt nach Stendal. Die untersuchen uns die Fische, machen auch noch mal eine Mikrobiologie und eine Virologie und gucken, dass wir da alles Mögliche ausschließen können, was es eventuell auch gewesen sein könnte. Und die machen auch noch mal explizit eine Histologie der Kiemen und eine Untersuchung der Wasserproben auf möglicherweise toxische Inhaltsstoffe.
11: Dauert also ungefähr wie lange dann am Ende?
9: Also die ersten Befunde erwarten wir Ende der Woche. Spätestens Anfang nächster Woche haben wir weiterführende Untersuchungsergebnisse.
11: Jetzt sind ja die verendeten Babyfische auch Teil eines aufwendigen Artenschutzprojektes. Mhm. Wie groß ist denn der Rückschlag jetzt für dieses Projekt?
9: Also das ist tatsächlich schon signifikant und nicht zu vernachlässigen. Da ist es in diesem Projekt ja darum bestrebt, dass man die Tiere nachzüchtet und vorstreckt, um den Besatz in dem Fluss dauerhaft zu erhalten. Das ist auch sinnvoll und ein besonderes, ehrenwertes Projekt, weil eben diese Art nur in dieser Holtemme vorkommt. Also diese Linie kommt nur in der Holtemme vor und ist damit schutzwürdig. Und dadurch, dass jetzt so viele Brütlinge gestorben sind und so viele Elterntiere, ist das ein herber Rückschlag. Das kann man wirklich so sagen. Ich denke aber, dass wir die Chance haben, dass die Population sich auch wieder erholt, weil eben zum Glück wahrscheinlich nicht alle Tiere verstorben sind, sondern auf dem Flussabschnitt Siel steht und vielleicht auch noch ein bisschen nachgelagert. Aber es kommt ja laufend frisches Wasser nach. Das heißt, die Fische, die noch da sind, haben eine reelle Chance, sich wieder zu erholen. Aber die Population ist erstmal massiv geschwächt.
11: Gabi Bröcker sagt das, Leiterin des Veterinäramtes im Landkreis Harz. 9.52 Uhr ist es. Bis in die 1970er Jahre hatten Frauen in Funk und Fernsehen wenig zu melden, mit ganz wenigen Ausnahmen. Carmen Thomas gehört zu diesen Ausnahmen. Sie moderierte das ZDF Sportstudio und 3 nach 9 in der ARD. Die von ihr erfundene Mitmachsendung Hallo Ü-Wagen läuft 20 Jahre lang im WDR Hörfunk. Mit Hartnäckigkeit, Mut und Chuzpe macht Carmen Thomas nicht nur selbst Karriere, sondern ebnet auch anderen Frauen den Weg in die Medien. Heute wird die Moderatorin und Medienmacherin Carmen Thomas 80 Jahre alt. Herwig Katzer schaut auf ihre Karriere.
10: Ich fand Hörfunk immer schon besser, weil erstens arbeiten da viel nettere Leute, wenn ich das mal so sagen darf. Die sind etwas weniger narzisstisch.
12: Das Radio ist ihr Lieblingsmedium. Aber erste journalistische Erfahrungen sammelt Carmen Thomas 1967 vor der Kamera beim Studentenfernsehen Audimax.
13: Die anwesenden Professoren, Assistenten und Studenten lehnen den vom Kultusminister vorgelegten Entwurf für ein Hochschulgesetz entschieden ab.
12: 1968, mit gerade einmal 21 Jahren, stellt sich Thomas beim WDR vor und landet zwei Probesendungen später vor dem Mikrofon im WDR2-Morgenmagazin.
15: Temperaturen nachmittags um 13 Grad, mäßiger bis frischer Wind, in Schauern böig auffrischend. Brr.
10: Dass die mir das zugetraut haben, hat vielleicht was damit zu tun, ich habe so ein paar Talente, die ich schon als Kind hatte. Ich war immer schon ganz pfiffig und ich habe mich immer was getraut.
12: Als erste Frau moderiert Carmen Thomas 1973 das aktuelle Sportstudio im ZDF und geht vor der Kamera gleich in die Offensive.
13: Ich meine, dass Frauen gut genug sind, um am Fließband die Arbeit zu verrichten, die Männer auch tun, und das zum Teil sogar für weniger Geld. Und das soll die Moderation einer Sportsendung etwas so Empörendes oder gar Sensationelles sein?
12: Viele Männer und allen voran die Bild-Zeitung finden, ja. Und in der frauenfeindlich aufgeheizten Stimmung unterläuft Carmen Thomas im Sportstudio auch noch ein legendärer Lapsus.
13: Hat, nämlich auf das Spiel Schalke 05 gegen...
12: Na bitte, die kann es nicht. Geifern die Boulevardmedien und Thomas erlebt einen buchstäblichen Shitstorm.
10: Es hat mich zutiefst natürlich getroffen, weil wenn Sie bis zum benutzten Klopapier jede Form von Reaktion bekommen, da brauchen Sie schon harte Nerven, um damit umzugehen.
12: Mit Selbstbewusstsein, Haltung und Hartnäckigkeit moderiert Carmen Thomas das Sportstudio zunächst weiter, kehrt 1974 aber zurück zum WDR-Hörfunk. Dort entwickelt sie die erste Mitmachsendung im deutschen Radio.
16: Hallo, verehrte Hörerinnen und Hörer, hier meldet sich der Ü-Wagen, hier meldet sich Carmen Thomas.
12: Fast 1000

0: versorgt haben?
1: Das kann ich nicht sagen. Ich weiß wohl noch, als ich zum ersten Mal unseren Überführungswagen gefahren habe. Übrigens ist das für uns auch ein Ü-Wagen.
2: Nach 20 Jahren macht Carmen Thomas Schluss mit Hallo Ü-Wagen und verlässt den WDR 2006 in den Unruhestand. Sie schreibt Bücher über Urin, gründet eine Moderationsakademie für Medien und Wirtschaft und arbeitet als Coach. Aufhören, neugierig zu sein und zu lernen, kommt für die heute 80 Jahre alte Rundfunklegende nicht in Frage.
3: Ich sage immer, Begabung schadet nicht, aber Genie ist Fleiß und Trainieren nützt.
4: Sagt die Rundfunklegende Carmen Thomas. Und vom Medienzirkus jetzt zum echten Zirkus, einem Kinderzirkus. Großes Gewusel und viel Aufregung herrscht nämlich diese Woche bei den Grundschülern der Schule Waldsiedlung in Hermsdorf im Saale-Holzland-Kreis. Die haben Projektwoche und die steht im Zeichen von Zirkus. Dabei sind die Kinder selbst die Stars in der Manege. Eine Woche lang wird geübt und geprobt, bevor es ernst wird vor Publikum. Veronika Lewandowski war für uns dabei.
5: So, im Großen und Ganzen hat das ganz gut geklappt, aber ich glaube, ihr könnt das alle noch ein bisschen besser, oder?
6: Ja!
5: Das wollen wir dann zur Vorstellung sehen.
7: Super Stimmung bei den Erst- bis Viertklässlern. Gut 150 Grundschulkinder sind Teil der Show. Ein Zirkuszelt vor dem Hermsdorfer Stadthaus. Bis dahin heißt es aber noch, üben, üben, üben.
5: Nochmal, alle, ab!
7: Ob am Trapez, auf einem Nagelbrett, als Dompteur oder Clown, jedes Kind findet seine Rolle. Egal ob sportlich, schüchtern oder draufgängerisch, die Jungen und Mädchen arbeiten akribisch an ihren Zauber- und Kunststücken.
8: Also die machen hier Trapez Angst am Anfang, aber dann macht das schon sehr viel Spaß.
9: Dass man immer auf die Kommandos hört.
10: Clown. Ich muss einen Eimer reinkacken. Also nicht echt, aber schon.
11: Dialog lernen zwischen uns, das sind insgesamt 4 Blätter und ich habe bisher den meisten Text.
7: Unterstützung gibt's durch die Zirkusfamilie Sperlich. Seit 21 Jahren tourt sie als erster ostdeutscher Projektzirkus durch Deutschland, um Kinder über sich hinauswachsen zu lassen, sagt der stellvertretende Zirkusdirektor Mike Weiser.
12: Für die Kinder ist es natürlich pädagogisch sehr, sehr wertvoll, weil wo hat man das mal, dass die erste mit der vierten Klasse zusammenarbeiten muss oder zweite und dritte und glänzende Augen, das ist unser Ziel.
7: Susanne Schmerbauch ist mit ihrer Grundschule zum vierten Mal dabei. Sie empfindet das Zirkusprojekt als absoluten Gewinn für die Kinder.
13: Wir sind immer mega erstaunt, wie schnell die Kinder das einstudieren und wie schnell die Kinder das lernen, wenn sie von etwas begeistert sind. Also es ist unglaublich.
7: Aber wahr. Und auf das Publikum warten jede Menge stolze Kinder und ein Hauch von Zirkusluft.
4: Veronika Lewandowski berichtete für uns. Und von der Zirkusluft jetzt zu einer anderen Luft, der Wetterluft, mit Josefine Bechler bei uns im MDR-Wetterstudio. Josefine, die Luft ist erfüllt von Regen, überall im Sendegebiet?
14: In den meisten Gebieten. Es gibt ein paar Regionen, wo gerade etwas weniger fällt. Das ist vor allem an der Werra und auch im Eichsfeld so, teilweise auch noch ein bisschen an der Neiße. Aber hier kommt der Regen schon zunehmend an und auch teilweise noch im Osten von Sachsen-Anhalt, so vor allem vom östlichen Altmarkkreis bis teilweise so ja Fläming, auch Kreis Wittenberg ist noch nicht so wirklich betroffen vom Regen, aber der Regen kommt auch hier dann zunehmend hin und erst im Laufe des Nachmittags wird es vor allem von Norden her zunehmend trockener.
4: Was haben wir für Temperaturen dazu?
14: Die sind doch im etwas kühleren Bereich. Wir liegen heute so bei Spitzenwerten zwischen 9 und 14 Grad und aktuell zum Beispiel 7 bis 12 Grad, also groß ändert sich das nicht. Morgen wird es dann aber deutlich wärmer und da kommt auch die Sonne wieder durch.
4: Ich wollte gerade fragen, wer jetzt schon die Sommerklamotten rausgeholt hat. Ab wann kann man denn wieder ein bisschen mit zweistelligeren, höheren Werten rechnen?
14: Also schon morgen bis zu 18 Grad, aber dann am Wochenende werden wir auch wieder über die 20 Grad Marke kommen. Da sind am Sonntag sogar örtlich 24, 25 Grad möglich. Die Sonne kommt auch ganz gut durch, aber es sind schon ein paar mehr Wolken unterwegs und vor allem anfangs gibt es meistens ein bisschen Nebel.
4: Josefine Bechler war das, danke. Für alle 18-Jährigen gibt's im Moment Post, und zwar von der Bundeswehr. Aber nicht alle jungen Männer schicken diesen Fragebogen zur Wehrpflicht dann auch zurück, und obwohl sie eigentlich dazu verpflichtet sind. Das ist gleich Thema bei uns. Und Putin verliert offenbar an Zustimmung in der russischen Bevölkerung. Vor allem wirtschaftliche Probleme sind offenbar da in der Kritik. Das zwei Themen der kommenden halben Stunde hier bei uns.
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16: Um 10 Uhr mit Mirko Jugelt. Die deutsche Industrie hat im März überraschend viele Aufträge erhalten, vor

0: Nahme aus dem Ausland. Wie das Statistische Bundesamt mitteilte, wuchs das Geschäft um 5% im Vergleich zum Vormonat. Ökonomen hatten nur mit einem Plus von 1% gerechnet. Zugleich warnten sie, die Folgen des Iran-Kriegs spiegelten sich in den Daten noch nicht wider. Gestützt werde die Industrie vor allem durch Rüstungsaufträge. Private Ausgaben würden durch höhere Energiepreise und Unsicherheit gedämpft. Die guten Umfrageergebnisse für die AfD in Sachsen-Anhalt zeigen laut Spitzenkandidat Ulrich Siegmund, dass seine Partei auf dem richtigen Weg ist. Er sagte dem MDR, die Menschen wollten bei der Landtagswahl im September den politischen Wandel. Ministerpräsident Sven Schulze erklärte, die Menschen seien mit der Bundesregierung unzufrieden. Die Wahl dürfe aber kein Denkzettel für die Regierung in Berlin werden. Es gehe um die Zukunft von Sachsen-Anhalt. Der Sachsen-Anhalt-Trend im Auftrag des MDR zeigt, dass 41% der Befragten für die AfD stimmen würden. Die CDU liegt bei 26%. Russland und die Ukraine werfen sich gegenseitig Angriffe vor. Nach russischen Angaben fing die Armee in der vergangenen Nacht mehr als 300 ukrainische Drohnen ab. In Bryansk seien 13 Menschen verletzt worden, darunter ein Kind. Die ukrainischen Behörden meldeten in der Region Sumy 4 Tote durch russische Drohnen. Kiew hat bereits einseitig eine Waffenruhe ausgerufen. Nach Moskaus Wunsch soll eine Waffenruhe in der kommenden Nacht in Kraft treten. Bundesverkehrsminister Patrick Schnieder fordert von den EU-Staaten mehr Engagement beim Schutz von Lieferketten. Er sagte dem MDR, es brauche Absprachen und ein gemeinsames Lagebild. Dann könne man bei Problemen schneller reagieren. Außerdem mahnte der CDU-Politiker mehr Tempo an bei der Planung und Genehmigung von Infrastrukturprojekten. Schnieder nimmt heute in Leipzig am Internationalen Transportforum teil. Eine Mehrheit der mittelständischen Familienunternehmen wird die 1.000 € Entlastungsprämie nicht für ihre Mitarbeiter zahlen. Verbandschefin Marie-Christine Ostermann verwies in der Rheinischen Post auf eine Umfrage. Danach wollten 57% der Unternehmer die Prämie nicht zahlen und 31% nur teilweise. Lediglich 12% der Befragten wollten zahlen. Das waren die Nachrichten. Das Wetter mit den aktuellen Temperaturen: Brocken, Schneeregen 1 Grad, Chemnitz bedeckt 11, Dresden leichter Regen 9, Eisenach Sprühregen 9, Erfurt leichter Regen 9 Grad, Fichtelberg Sprühregen 6, Gera leichter Regen 9, Görlitz bedeckt 9, Halle Regen 7, Leipzig Regen 8, Magdeburg leichter Regen 8 und Meiningen leichter Regen 8 Grad. Heute Wolken und Regen, am Nachmittag erst im Norden Sachsen-Anhalts trockener, Höchstwerte 9 bis 13 Grad, dazu teils mäßiger Wind aus nördlichen Richtungen. Morgen im Norden Sachsen-Anhalts häufig Sonne, sonst die meiste Zeit bewölkt oder trüb mit einzelnen Schauern, erst zum Abend hin Auflockerungen, Höchstwerte 11 bis 17 Grad. Am Wochenende teils heiter, teils bewölkt, überwiegend trocken und Temperaturanstieg. MDR-Verkehrsdienst, A2 Richtung Berlin, zwischen Lehrter Ost und Hämeler Wald ist wegen eines umgestürzten Lastwagens nur eine Spur frei, dadurch Stau bis zum Kreuz Hannover Ost. A2 Richtung Hannover, zwischen Peine und Hämeler Wald, stockender Verkehr, plus 20 Minuten. Die A4 Frankfurt-Dresden ist zwischen Magdala und Buchau nach einem Unfall gesperrt, zurzeit Stau. A9 Richtung Berlin, zwischen Bad Dürrenberg und Großkugel, 6 Kilometer Stau wegen Bergungsarbeiten. Die rechte Spur ist wieder frei. Vorsicht im Landkreis Meißen, zwischen Nössige und Barnitz sind Pferde auf der Fahrbahn. Soweit der Verkehrsdienst, 10.04 Uhr.
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2: Am Mikrofon ist Maja Fiedler. Haben Sie einen schönen Donnerstagvormittag. Wäre heute Sonntag in Sachsen-Anhalt, Landtagswahl in Sachsen-Anhalt, würde die AfD auf 41% kommen. Das besagt eine aktuelle Umfrage von Infratest DIMAP im Auftrag von Magdeburger Volksstimme, Mitteldeutscher Zeitung und uns, dem Mitteldeutschen Rundfunk. 41% für die AfD, das wäre zwar noch keine absolute Mehrheit, aber es ist eine Rekordzahl und diese Zahl macht Eindruck an diesem Morgen. Wie bewerten die Parteispitzen in Magdeburg die aktuellen Stimmungswerte? Lars Frohmüller hat Antworten.
3: 4 Monate vor der Landtagswahl in Sachsen-Anhalt liegt die AfD in einer Umfrage vorn. Mit 41% macht die AfD im Vergleich zur Umfrage im September noch einmal einen Sprung. Da hatte die Partei 39% in der Befragung von Infratest DieMatt für den MDR, die Mitteldeutsche Zeitung und die Volksstimme. Für den Spitzenkandidaten Ulrich Siegmund heißt das jetzt:
4: Diese aktuelle Umfrage zeigt ganz klar, ja, wir sind auf dem richtigen Weg und ja, die Bürger in Sachsen-Anhalt wollen endlich den wirklichen politischen Wandel und sie wollen den mit der AfD. Und deswegen ist das für uns natürlich ein großer Rückenwind. Bis zur absoluten Mehrheit fehlen jetzt nur noch wenige Prozent.
3: Herausforderer Sven Schulze ist froh, dass die Partei sich stabilisiert hat. Den fehlenden Zuwachs erklärt er sich mit dem fehlenden Rückenwind in Berlin.
5: Ich will nicht, dass die Landtagswahl in Sachsen-Anhalt zu einem Denkzettel für die Regierungsarbeit in Berlin wird. Die Menschen hier sind unzufrieden mit dem, was sie aus Berlin bekommen, und ich bin es ehrlich gesagt auch. Noch nie haben schlechte Werte der Bundesregierung so starke Auswirkungen auf eine Landtagswahlumfrage gehabt, wie wir es im Moment erleben.
3: Für die SPD im Land, die bei 7% verharrt, ist die Diagnose ähnlich gelagert. Spitzenkandidat Arnim Willingmann sucht die Probleme ebenfalls in Berlin.
6: Wir sehen doch, was die Menschen hier bewegt. Die unausgegorene Rentendebatte um die Basisabsicherung, die Arbeitsplatzsorge, natürlich auch die Entwicklung der Lebenshaltungskosten. Die Bundesregierung vermittelt hier das Gefühl, nicht genau zu wissen, wo den Menschen, gerade bei uns in Sachsen-Anhalt, der Schuh drückt.
3: Zweitstärkste Kraft der Opposition ist mit 12% die Linke. Sie verliert leicht im Vergleich zum September. Für Eva von Angern ein Grund, dran zu bleiben.
7: Und deswegen ist für uns klar, dass die Richtung stimmt, dass es richtig ist, sich für Grund- und Freiheitsrechte, für Menschenrechte weiter einzusetzen. Und deswegen, wir kämpfen weiter für soziale Gerechtigkeit, für Frieden, auch für einen sozialen Frieden, für die Gleichstellung der Geschlechter und selbstverständlich auch für Antifaschismus.
3: Andere Parteien müssen um den Einzug in den Landtag bangen. So die Grünen mit 4%, die aber leicht zulegen. Ihre Spitzenkandidatin Susanne Sebora-Seitlitz gibt sich kämpferisch.
8: 4 Monate vor der Wahl ist noch nichts entschieden. Diese Umfrage zeigt vor allem, es wird extrem eng und jede Stimme kann am Ende entscheidend sein. Für uns ist das kein Grund, nervös zu werden, sondern ein klarer Auftrag, jetzt mit voller Entschlossenheit in die heiße Wahlkampfphase zu gehen.
3: Auch das Bündnis Sacher Wagenknecht verliert leicht im Vergleich zum September. Zuletzt wäre die Partei mit 6% neu in den Landtag eingezogen. Jetzt landet das Bündnis bei 4%. Deren Vertreter Thomas Schulz sieht die Umfrage als Denkzettel für andere.
9: Die Umfrage ist vor allem eine Demütigung für die Landesregierung. Hier ein unbekannter Ministerpräsident, der selbst keinen Plan hat, setzt hier kontinuierlich die Merz-Politik aus Berlin um.
3: Und die FDP wird in der aktuellen Umfrage nicht ausgewiesen, weil ihre Werte unter 3% liegen. Für Lydia Hüskens ein Weckruf.
10: Wir nehmen die Umfrage nicht als Urteil, sondern als Auftrag, natürlich rauszugehen, zuzuhören und auch zu überzeugen. Denn am Ende, das wissen wir alle, entscheiden nicht Umfragen, sonst müssten wir nicht mehr wählen gehen, sondern die Wählerinnen und Wähler.
3: Die Umfrage ist jedoch eine Momentaufnahme, kein Ergebnis. Gegenüber dem MDR betonten alle Parteien, die Ergebnisse als Ansporn für die anstehenden Wahlkämpfe zu werten.
2: Lars Frohmüller war das. Der Bundestag, der berät heute in erster Lesung über Änderungen am Behindertengleichstellungsgesetz. Damit will die Bundesregierung die Barrierefreiheit in Deutschland verbessern. An den Plänen gibt es seit Wochen Kritik. Aus Berlin dazu mehr von Andreas Fischer.
11: Noch immer können Menschen mit Behinderung in Deutschland nicht gleichberechtigt am Alltag teilhaben. In vielen Lebensbereichen gibt es Barrieren, bauliche wie Treppen, aber auch Speisekarten oder Internetseiten, die Menschen mit Sehbehinderung nicht lesen können. Die Bundesregierung will mit der Änderung am Behindertengleichstellungsgesetz jetzt erstmals auch private Anbieter zu Barrierefreiheit verpflichten, zum Beispiel Läden, Restaurants oder Arztpraxen. Allerdings soll das nur gelten, wenn dadurch keine unverhältnismäßigen Belastungen entstehen, zum Beispiel hohe Kosten für Umbauten. Behinderten- und Sozialverbände sowie die Opposition kritisieren das. Sie befürchten, dass sich die Barrierefreiheit damit kaum verbessert. Und auch aus den Regierungsfraktionen selbst gibt es Kritik an den Plänen, zum Beispiel daran, dass die Gebäude des Bundes erst bis 2045 vollständig barrierefrei sein müssen und nicht wie im Koalitionsvertrag vorgesehen bis 2035. Nach der ersten Lesung heute im Bundestag soll sich der Arbeits- und Sozialausschuss weiter mit den Plänen beschäftigen. Der Behindertenbeauftragte der Bundesregierung, Jürgen Dusel von der SPD, hofft, dass die Abgeordneten noch Änderungen vornehmen.
2: Seit diesem Jahr bekommen alle 18-Jährigen Post von der Bundeswehr. Männer müssen einen Fragebogen ausfüllen und zurückschicken, um zu klären, ob sie für den neuen Wehrdienst in Frage kommen und bereit dazu sind. Ein Bericht des Redaktionsnetzwerks Deutschland zeigt jetzt allerdings, nicht alle kommen dieser Pflicht nach. Und dabei drohen ihnen Strafen. Aus Berlin dazu mehr von Jim Bob Nikschas.
12: Etwas mehr als jeder vierte junge Mann hat demnach nicht auf das Schreiben zum neuen Wehrdienst reagiert. Dabei droht ein Bußgeld, wenn der Fragebogen nicht innerhalb von 4 Wochen beantwortet zurückgeschickt wird und jemand auch die folgende Mahnung unbeantwortet lässt. Wie das Redaktionsnetzwerk berichtet, will das Verteidigungsministerium solchen hartnäckigen Fällen auch nachgehen. Mehr als 190.000 junge Frauen und Männer wurden zwischen Anfang Januar und Ende April von der Bundeswehr angeschrieben. Das hat das Verteidigungsministerium mitgeteilt. Den Fragebogen zum neuen Wehrdienst ausfüllen und zurückschicken müssen laut Gesetz nur die Männer. Knapp 3/4 haben das bisher auch getan, berichtet das Redaktionsnetzwerk Deutschland und beruft sich auf Kreise der Bundeswehr. Rund die Hälfte der Antwortenden zeigt offenbar Interesse am freiwilligen Wehrdienst. In dem Fragebogen geht es unter anderem um das grundsätzliche Interesse an einem Dienst bei der Bundeswehr und wie jemand die körperliche Fitness einschätzt. Bei Interesse folgt später die Einladung zu einer Musterung oder einem Beratungsgespräch. Die Bundesregierung hofft auf diese Weise, die Zahl der aktiven Soldatinnen und Soldaten in der Bundeswehr bis 2035 auf mehr als 260.000 zu erhöhen. Ende März waren es rund 185.000. Hintergrund sind der Ukraine-Krieg und die Bedrohung durch Russland.
2: Soweit Tim Bobnik-Schass. Bundespräsident Frank-Walter Steinmeier ist seit gestern zu Besuch in Schweden und Finnland. Angesichts der geopolitischen Lage will er damit ein Signal der Geschlossenheit senden, wie es aus dem Bundespräsidialamt heißt. Im Mittelpunkt des Besuchs stehen europäische Verteidigungsfragen. Benjamin Großkopf.
13: Der Bundespräsident fährt häufiger Schiff. Frank-Walter Steinmeier steht allerdings selten selbst am Ruder. Ja,
14: aufregend für uns, jedenfalls für diejenigen, die vorne am Fahrersitz sitzen konnten. Und wie ich gehört habe, mussten keine Tüten ausgeteilt werden. Also dürfen wir mit dem Fahrstil einigermaßen zufrieden sein.
13: Steinmeier darf den Stolz der schwedischen Marine probesteuern, unter Anleitung. Das Kampfboot 90, eine Art Amphibienfahrzeug, nur ohne Räder, 20 Meter lang, sehr flach. Der Bug kann geöffnet werden, die Soldaten dann schnell an Land der unzähligen Inseln hier an der schwedischen Küste. Schnelle Fahrt über die Ostsee, sie verbindet Deutschland, Schweden und Russland. Ungefähr 500 Kilometer sind es bis in russische Gewässer. Dort kreuzt die russische Marine. Man sieht sich, man kennt sich, sagt Jimmy Adams, Offizier der schwedischen Marine.
15: We are watching them, they are watching us.
13: Gegenseitige Beobachtung ja, militärische Vorfälle nein. Direkt und täglich bedroht ist Schweden über die Ostsee durch Russland ohnehin nicht, denn dazwischen liegen noch Finnland und das Baltikum. Aber seit Schweden 2024 der NATO beitrat, verteidigt das Land nicht mehr nur sich selbst, sondern auch Finnland und das Baltikum. NATO-Partner eben. Es hat sich vieles verändert. Die größte Veränderung ist die der Haltung. Vorher sollten wir schwedischen Boden verteidigen und schwedisches Territorium. Jetzt müssen wir gemeinsam mit unseren Partnern auch unsere Partner sichern. Das ist ein Ziel der zweitägigen Reise des Bundespräsidenten, den beiden jüngsten NATO-Ländern Schweden und Finnland zu zeigen, wir sind froh, dass ihr dabei seid. Gegen die Bedrohung aus Russland, für eine starke europäische Verteidigung.
16: Wir haben als europäische Partner in der NATO jedes Interesse, die Verteidigungsfähigkeit der NATO und die Sicherheit, die die NATO für Europa gibt, aufrechtzuerhalten. Dafür suchen alle europäischen Ministerpräsidenten und Staatschefs das Gespräch mit der amerikanischen Seite.
13: Die derzeit nicht so viel Wert darauf zu legen scheint. Und so sind die Ankündigungen von Donald Trump der letzten Tage auch hier ständiges Thema. Abzug von Soldaten aus Deutschland, doch keine Stationierung von Mittelstreckenraketen in Deutschland, dazu die Zolldrohungen. Steinmeier sagt, Europa habe durchaus etwas anzubieten.
16: Es ist schwierig geworden und deshalb rufen wir den Amerikanern zu, wenn es um eine stärkere Balance der Lastentragung zwischen USA und Europa geht, dann sind die europäischen Staaten bereit, mehr Lasten zu übernehmen.
13: Allerdings unter einer Voraussetzung. Europa müsse sich auf den Schutz aus den USA verlassen können, was zurzeit, vorsichtig formuliert, schwierig wäre. In Schweden lässt Steinmeier sich zeigen, wie das Land aufrüstet und wo es weiter ist als Deutschland, nämlich mit der Idee, dass militärische Verteidigung und Zivilschutz Hand in Hand gehen müssen. Eine Gesellschaft, die verteidigungsbereit ist, so formuliert Steinmeier das. Der schwedische Ministerpräsident Ulf Kristersson wiederum lobt Deutschland als größten Handelspartner Schwedens. Aber auch ihm ist klar, Sicherheitsfragen sind das alles überwölbende Thema dieses Besuchs. Die Verteidigungszusammenarbeit wächst in diesen Tagen, vor allem im Ostseeraum, genauso wie unser gemeinsames Bestreben, Europas Sicherheit und Widerstandsfähigkeit durch unsere erfolgreichen Rüstungsindustrien zu stärken. Verteidigungsfragen, sie stehen auch heute auf dem Programm des Bundespräsidenten. In Helsinki besucht er unter anderem einen großen unterirdischen Bunker und erneut eine Militärbasis.
2: 10.15 Uhr ist es. 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Die deutsche Industrie hat im März überraschend viele Aufträge bekommen, vor allem aus dem Ausland. Laut Statistischem Bundesamt wuchs das Geschäft um 5% im Vergleich zum vorigen Monat. Das ist im Moment unser Top-Thema. Weitere Meldungen hat Mirko Jugelt.
0: Bei Verkehrskontrollen an Schulen in Sachsen ist fast jedes 10. Auto zu schnell gefahren. Wie das Innenministerium mitteilte, wurden bei der 2-wöchigen Aktion Blitz für Kids mehr als 2.800 Autos angehalten und überprüft. Dabei seien 148 Bußgeldverfahren eingeleitet worden. Den Angaben zufolge halfen Ende April auch Grundschulkinder mit. In Mecklenburg-Vorpommern haben Ermittler die Suche nach einem 2022 in Bayern gestohlenen Goldschatz der Kelten beendet. Das Bayerische Landeskriminalamt erklärte, man habe nichts gefunden. Auf einem Grundstück des Hauptverdächtigen in Plate bei Schwerin war 3 Tage lang nach mehr als 400 Goldmünzen gesucht worden. Auf der A71 bei Meiningen wird der Autobahntunnel Eichelberg am Nachmittag gesperrt. Wie die Autobahn GmbH mitteilte, üben Retter den Einsatz bei einem Feuer. Der Tunnel sei deshalb zwischen 16 und 19 Uhr in beiden Richtungen nicht befahrbar. Umleitungen sind ausgeschildert. Das Wetter. Heute stark bewölkt und regnerisch, 9 bis 13 Grad. Morgen im Norden häufig Sonne, sonst mehr Wolken oder Nebel, vereinzelt Schauer, 11 bis 17 Grad. MDR aktuell Verkehrsdienst, A2 Richtung Berlin, zwischen Lehrte Ost und Hämmerler Wald. Ist wegen eines umgestürzten Lastwagens nur eine Spur frei, dadurch Stau bis zum Kreuz Hannover Ost, plus 30 Minuten. A2 Richtung Hannover zwischen Peine und Hämmerler Wald stockender Verkehr plus 20 Minuten. Die A4 Frankfurt-Dresden zwischen Magdala und Bucha nach einem Unfall gesperrt, zurzeit Stau. A9 Richtung Berlin zwischen Bad Dürrenberg und Großkugel 6 Kilometer Stau wegen Bergungsarbeiten. Weiterhin auch Stau auf der B186 zwischen Dölzig und Schkeuditz. Hier 30 Minuten Verzögerung. Soweit der Verkehrsdienst, 10.17 Uhr.
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2: Sinkende Zustimmungswerte, schrumpfende Wirtschaft, Drohnen über Westsibirien. Russland scheint unter Druck zu stehen. Selbst regierungsnahe Institute melden für Putin den tiefsten Zuspruch seit Beginn der sogenannten militärischen Spezialoperation vor 4 Jahren. Bürger beschweren sich im Netz über hohe Supermarktpreise und auch aus Industrie und aus der Duma kommt Kritik am Wirtschaftskurs. Lydia Becker dazu.
17: Die Eisdecke unter Wladimir Putin bekommt Risse. 4 Jahre trug sie. Jetzt knackt's. Selbst regierungsnahe und staatliche Meinungsforschungsinstitute veröffentlichen Zahlen, die zeigen, die Zustimmung für die Arbeit des Präsidenten sinkt. Und seine Beliebtheit war seit Beginn der sogenannten militärischen Spezialoperation noch nie so niedrig. Solche Umfragen sind in Russland zwar mit Vorsicht zu genießen, aber der Trend scheint momentan nur eine Richtung zu kennen. Nach unten. Videos in sozialen Netzwerken von wütenden und frustrierten Russen und Russinnen scheinen diese Tendenz zu bestätigen.
18: 1, 2, 3, 4 Produkte, 700 Rubel.
17: Die wirtschaftliche Lage im Land, ein Dauerbrenner im Netz. Denn Verbraucher müssen tiefer in die Tasche greifen, oft für weniger als zuvor. Ein Grund, zum Jahreswechsel wurde die Mehrwertsteuer von 20% auf 22% angehoben. Putin selbst hat Mitte April bei einem Treffen mit Industriellen eingeräumt, dass das Bruttoinlandsprodukt im Januar und Februar dieses Jahres um 1,8% geschrumpft ist. Die Gründe?
19: Kalender, Wetter und Saisonfaktoren haben Einfluss gehabt.
17: Weniger Arbeitstage, mehr Feiertage. Das Netz reagiert mit Sarkasmus.
18: Wladimir Wladimirovich, verzeihen Sie. Die Wirtschaft unseres Landes ist erneut abgestürzt. Das ist keine Absicht.
17: Putin sagt, es gebe auch weitere Gründe. Welche, nennt er nicht. Dass der Krieg gegen die Ukraine ein Faktor sein könnte, darüber schweigt er. Dafür verlangt der Machthaber Antworten und Vorschläge von Regierung und Zentralbank. Und die versucht zu liefern. Zentralbankchefin Elvira Nabulina.
20: Die verhaltene Wirtschaftsentwicklung im ersten Quartal wird nach unseren Einschätzungen in den folgenden Quartalen ausgeglichen werden. Zusätzliche Unterstützung für die Binnennachfrage dürfte der Preisanstieg auf den weltweiten Rohstoffmärkten bieten. Daher haben wir unsere Prognose für das BIP-Wachstum im laufenden Jahr unverändert beibehalten, im Bereich von 0,5 bis 1,5%.
17: Damit die Prognose Wirklichkeit wird, hat die Zentralbank den Leitzins seit Oktober 2024 achtmal gesenkt, von 21 auf 14,5%. Die Idee, sinkt der Leitzins, sinken auch Zinsen für Kredite. Egal ob Privatpersonen oder Unternehmen, das soll den Konsum ankurbeln. Trotzdem haben laut einer Umfrage des regierungsnahen Wirtschaftsverbands RSPP über 80% der befragten Unternehmen ihre Investitionen eingefroren. Für den Chef der kommunistischen Partei, Gennadi Syuganow, erwürgt der Kurs der Zentralbank die Wirtschaft. Das schreibt er auf der Webseite seiner Partei. Auch aus der Industrie kommt Kritik, wie von Alek Deripaska, Chef des Konzerns Basic Element, der unter anderem mit Öl und Aluminium handelt. Laut Nachrichtenportal RBK soll der Oligarch Mitte Januar vor einer Insolvenzwelle gewarnt haben. Zitat:
21: Dieses absolut primitive Experiment wird unrühmlich enden, mit dem Bankrott tausender Firmen und Betriebe.
17: Zur Wahrheit gehört aber auch, Russland kassiert weiter Milliarden aus dem Öl- und Gashandel. Und die Gewinnmargen dürften wieder gewachsen sein seit der Hormuz-Blockade. Aber die Ukraine attackiert vermehrt russische Raffinerien und Häfen mit Drohnen und versucht so, die Exportinfrastruktur lahmzulegen. Fest steht, die Kasse der Regierung scheint sich zu leeren, sonst würde der Staat weder Steuern anheben noch den Leitzins senken. Die Frage ist, wie lange der Kreml es schafft, dass niemand öffentlich die wirtschaftliche Lage auf den Krieg in der Ukraine zurückführt.
22: Soweit Lilja Becker. 10.21 Uhr ist es. An Bord eines Kreuzfahrtschiffs war es in den vergangenen Wochen zu bisher 8 mutmaßlichen Infektionen durch das Hunter-Virus gekommen. 3 davon verliefen tödlich. Nach tagelangem politischen Schlagabtausch nimmt die MV Hondius nun Kurs auf die Kanareninsel Teneriffa. Von dort aus sollen dann die Passagiere die Heimreise antreten können. Das Ganze soll organisiert werden. Dem hatte die spanische Regierung nach einem Hilfsgesuch der Weltgesundheitsorganisation WHO zugestimmt. Julia Macher dazu.
23: Am Mittwochabend hat die MV Hondius Kurs auf die Kanareninsel Teneriffa genommen. An Bord mehr als 140 Menschen, die vor den Kapverden tagelang auf Weiterfahrt gewartet hatten. 3 mutmaßlich mit dem Hunter-Virus infizierte Menschen wurden in 2 Flugzeugen bereits in die Niederlande evakuiert, mit einem ungeplanten Zwischenstopp auf den Kanaren. Am Sonntag soll das Kreuzfahrtschiff im Nebenhafen Granadilla de Arbona einlaufen. Passagiere und Crewmitglieder, die keine Symptome zeigen, werden von Teneriffa in ihre Heimatländer zurückgeführt, unter strengen Sicherheitsauflagen, so die spanische Gesundheitsministerin Mónica García. Alle ausländischen Passagiere werden gemäß der europäischen Zivilschutzbestimmungen in ihre Heimatländer zurückgeführt. Sowohl für die medizinische Behandlung wie auch für den Transport wird es Schutzvorrichtungen geben, die jeden Kontakt mit der Bevölkerung vermeiden und das Personal schützen. Ob und wie lange die Reisenden des Kreuzfahrtschiffes dort in Quarantäne müssen, obliegt den Herkunftsländern. Bei den an Bord aufgetretenen Infektionen handelt es sich laut Weltgesundheitsorganisation WHO um Ansteckungen mit der sogenannten Andenvariante. Sie kann durch engen Kontakt auch von Mensch zu Mensch übertragen werden und hat eine Inkubationszeit von bis zu 45 Tagen. Die WHO will daher auch die Kontakte aller Passagiere überprüfen, die die MV Hondius vor Ausbruch der Krankheit verlassen haben. Die Gefahr für die breite Öffentlichkeit stuft die Weltgesundheitsorganisation dennoch als gering ein.
22: Soweit Julia Macher. Der Bundesgerichtshof beschäftigt sich heute mit der Frage, inwieweit das allgemeine Gleichbehandlungsgesetz, das vor Diskriminierung schützen soll, auch im Gesundheitswesen gilt. Konkret geht es um den Fall einer blinden Frau, die nach einer Knie-OP von einer Reha-Klinik nicht aufgenommen wurde. Und zwar, zumindest schildert es die Patientin so, wegen ihrer Sehbehinderung. Antonetta Stefani aus der ARD-Rechtsredaktion berichtet.
24: Im Sommer 2022 bekommt Renate S. ein neues Kniegelenk eingesetzt. Im Anschluss an die Operation soll es direkt in die Reha gehen. Bereits im Vorfeld kümmert sich Renate S. um einen Platz in einer Reha-Klinik und führt auch ein Telefonat, um alles genau abzuklären. Denn Renate S. ist blind. Genau das bespricht sie mit der Reha-Klinik. Per Brief wird ihr der Platz für die Reha auch bestätigt. Als sie dann einige Tage nach der OP zur Klinik gebracht wird, erwartet sie dort allerdings eine böse Überraschung.
4: Der erste Satz war gleich nicht guten Tag, wie geht's Ihnen oder irgend so etwas, sondern gleich, wir nehmen Sie nicht auf, weil Sie blind sind.
24: Nach diesem Schock geht es für Renate S. dann zurück ins Krankenhaus. Sie muss sich eine neue Reha-Klinik suchen. Dieser erneute, ungeplante Krankenhausaufenthalt verursacht Kosten von rund 1.000 Euro. Doch nicht nur wegen dieser Kosten trifft Renate S. die unerwartete Ablehnung in der Reha-Klinik hart. Sie fühlt sich diskriminiert.
4: Wenn ich dran denke oder mit jemand drüber spreche, überlege, dann bin ich genauso noch traurig wie vor, es wird jetzt im Sommer 4 Jahre her. Ne? Also man kommt sich vor, wenn ich das so sagen darf, wie Mensch zweiter Klasse.
24: Renate S. zieht deshalb vor Gericht. Sie klagt gegen die Ungleichbehandlungen und fordert eine Entschädigung. Denn eigentlich gibt es in Deutschland ein Gesetz, das solche Diskriminierungen verbietet, das allgemeine Gleichbehandlungsgesetz. Allerdings sind sich die Gerichte bisher nicht einig, ob dieses Gesetz auch für Behandlungsverträge im medizinischen Bereich gilt, also zum Beispiel für Arztbesuche oder eben Reha-Aufenthalte. Renate S. hatte jedenfalls vor den Gerichten in der ersten und zweiten Instanz keinen Erfolg. Es gibt allerdings auch Gerichte in Deutschland, die entschieden haben, dass das allgemeine Gleichbehandlungsgesetz auch in solchen Fällen gelten müsse. Verena Bentele, Präsidentin des Sozialverbandes VDK, der sich für soziale Gerechtigkeit in Deutschland einsetzt, ist der Ansicht,
5: Menschen mit Behinderungen sind krankenversichert und haben damit die gleichen Rechte und Ansprüche wie alle anderen Versicherten auch. Für mich ist es absolut absurd und unverständlich, dass man gerade im Bereich von Rehabilitation, also in einem Thema, wo es darum geht, wieder gesund zu werden, Menschen mit Behinderungen nicht ganz selbstverständlich mit einschließt.
24: So sieht das auch Renate S. und gibt ihren Kampf vor Gericht noch nicht auf. Heute beschäftigt sich der Bundesgerichtshof mit ihrem Fall. Sie hofft, dass der Bundesgerichtshof die Frage, ob das allgemeine Gleichbehandlungsgesetz auch für Behandlungsverträge im Gesundheitsbereich gilt, ein für alle Mal mit Ja beantwortet. Renate S. wünscht sich,
4: dass in Zukunft, jetzt in meinem Fall sehbehinderten Menschen, blinden Menschen, nicht sowas widerfährt. Leider steht voraussichtlich wieder eine Rücken-OP bei mir an und anschließend geht es in die Reha und ich hoffe natürlich dann durch dieses positive Urteil, dass ich oder andere Menschen, andere sehbehinderte Menschen nicht nochmal sowas Gleiches erleben müssen.
24: Heute wird in Karlsruhe erst einmal verhandelt. Ob nachmittags auch ein Urteil kommt, ist noch nicht klar.
6: Antonetta Stefani war das. Wir schauen an dieser Stelle jetzt aufs Wetter. Kurz vor halb elf ist es. Josephine Bechler ist für uns im MDR-Wetterstudio. Josephine, wo hat es denn jetzt in der letzten Stunde am meisten geregnet im Sendegebiet?
7: Also vor allem so um Jena herum, Bucha zum Beispiel, teilweise sogar 5 Liter auf den Quadratmeter innerhalb einer Stunde. Und in der Nähe von Leipzig, Markkleeberg, hat auch bis zu 6 Liter gemeldet. Also da in den Punkten ist der meiste Regen. Man kann es so ein bisschen im Großen und Ganzen beschreiben, so vom Thüringer Wald bis zum Kreis Nordsachsen, da ist der meiste Regen unterwegs. Etwas weiter westlich, nördlich und südlich sowie östlich davon, da sind auch Regengebiete, aber da gibt's auch durchaus mal Unterbrechungen, wo es mal zumindest kurz trocken ist.
6: Und gibt's auch Orte, wo es wirklich so den ganzen Tag heute durchregnen wird?
7: Die Region vom Thüringer Wald bis nach Nordsachsen,
6: da bleibt's
7: voraussichtlich schon.
6: Ja.
7: Im Westen Thürings und im Norden Sachsen-Anhalts, da wird's wahrscheinlich dann doch zunehmend trockener.
6: Und in den nächsten Tagen löst sich das ein bisschen auf? Regnet sich's heute ab?
7: Ja, heute ist nochmal der letzte Tag mit dieser Tiefdruckrinne. Also da werden wir noch weiterhin den Regen erleben. Dann in den Abendstunden, in der Nacht wird das schon bedeutend weniger. Ein Hochdruckgebiet kann sich dann von der Nordsee über uns durchsetzen. Und dann sieht es eigentlich morgen auch meistens trocken aus. Es sind zwar auch am Nachmittag dann wieder einzelne Schauer unterwegs, aber das ist wirklich nicht in der Fläche so wie heute und auch von der Intensität bei weitem nicht das, was wir die letzten Tage hatten. Die Sonne kommt auch ab und an durch. So ein paar Auflockerungen werden im Laufe des Tages entstehen, aber die meiste Sonne ist eher so im Norden Sachsen-Anhalts zu finden.
6: Und auf die Temperaturen schauen wir in der nächsten halben Stunde.
7: Sehr gerne.
6: Josephine, danke.
7: Dann.
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22: Nachrichten gibt's gleich und im Anschluss schauen wir unter anderem auf folgende Themen. Wir schauen ins Westjordanland, dort steht die regierende Fatah-Bewegung an einem Scheideweg. Und ein Schulamoklauf ist Stoff für eine zeitgenössische Oper an der Met in New York. Das zwei Themen in der kommenden halben Stunde für Sie.
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0: Um 10.30 Uhr mit Mirko Jugelt. Die deutsche Industrie hat im März überraschend viele Aufträge erhalten, vor allem aus dem Ausland. Wie das Statistische Bundesamt mitteilte, wuchs das Geschäft um 5% im Vergleich zum Vormonat. Ökonomen hatten nur mit einem Plus von 1% gerechnet. Zugleich warnten sie, die Folgen des Iran-Kriegs spiegelten sich in den Daten noch nicht wider. Gestützt werde die Industrie vor allem durch Rüstungsaufträge. Private Ausgaben würden durch höhere Energiepreise und Unsicherheit gedämpft. Im Unstrut-Hainich-Kreis haben Unwetter und Starkregen gestern Abend Straßen und Keller überflutet. Nach Angaben der Rettungsleitstelle rückte die Feuerwehr in mehreren Orten aus. In Milverstedt wurde ein Pferdehof überflutet. Zwischen Schlotheim und Obermehler musste die Straße gesperrt werden. Zwischen Großen Gottern und Schönstedt rutschten Hänger auf die Bundesstraße. Auf der A9 bei Naumburg und Leipzig sorgte Aquaplaning für Unfälle. Mehrere Autos rutschten gegen die Leitplanke. Es gab mindestens 3 Verletzte. Experten aus Wirtschaft, Wissenschaft und Politik halten eine militärstrategische Unabhängigkeit Europas von den USA für machbar. Wie aus einem Papier hervorgeht, werden die Kosten auf rund 500 Milliarden Euro geschätzt, verteilt auf 10 Jahre. Entscheidend sei der politische Wille, betonen die Autoren. Sie beschreiben 10 Aufgabenfelder, dazu zählen ein eigenes Frühwarnsystem, die Massenproduktion von Drohnen und eine Satellitenaufklärung. Die Hilfsorganisation Ärzte ohne Grenzen wirft Israel vor, im Gazastreifen absichtlich Lebensmittel und Hilfsgüter zurückzuhalten. Betroffen seien vor allem Kinder und Mütter. Die Organisation stützt ihre Angaben auf die Lage in 4 von ihr unterstützten Gesundheitszentren in dem Palästinensergebiet. Demnach gab es im vergangenen Jahr eine höhere Zahl an Frühgeburten, an verstorbenen Säuglingen, unterernährter Mütter sowie einen starken Anstieg von Fehlgeburten. Ärzte ohne Grenzen erklärten, vor dem Gazakrieg sei Mangelernährung im Gazastreifen nahezu nicht existent gewesen. Auf der indonesischen Insel Sumatra sind bei einem Verkehrsunfall mindestens 16 Menschen ums Leben gekommen. Nach Polizeiangaben war ein Bus wegen eines Schlaglochs auf die Gegenfahrbahn ausgewichen und dort mit einem Tanklaster kollidiert. Eine Explosion ließ beide Fahrzeuge in Flammen aufgehen. Das waren die Nachrichten. Das Wetter mit den aktuellen Temperaturen: Brocken, Nebel 2 Grad, Dresden Regen 9, Eisenach stark bewölkt 9 Grad, Erfurt Regen 9, Gardelegen bedeckt 8, Hoyerswerda leichter Regen 9, Magdeburg leichter Regen 8 Grad, Neuhaus am Rennweg Sprühregen 7, Oschatz Regen 8, Plauen leichter Regen 11, Wernigerode Regen 7 und Wittenberg Regen 7 Grad. Heute wiederholt Regen, am Nachmittag im Norden Sachsen-Anhalts länger trocken, Höchstwerte 9 bis 13 Grad. In der Nacht in Sachsen noch etwas Regen, sonst nachlassen, Tiefstwerte 7 bis 2 Grad. Morgen in der Altmark heiter bis wolkig, bis zum Abend überwiegend stark bewölkt oder trüb mit einzelnen Schauern. Höchstwerte 11 bis 17 Grad, am Sonnabend Sonne, zeitweise dichte Wolken, örtlich Schauer und Temperaturanstieg. MDR Verkehrsdienst. A2 Richtung Berlin zwischen Lehrte Ost und Hämmerler Wald ist wegen eines umgestürzten Lastwagens nur eine Spur frei, dadurch Stau bis zum Kreuz Hannover Ost plus 30 Minuten. A2 Richtung Hannover, zwischen Peine und Hämela-Bald stockender Verkehr, plus 20 Minuten. Die A4 Frankfurt-Dresden ist zwischen Magdala und Bucha nach einem Unfall gesperrt, zurzeit Stau. A9 Richtung Berlin, zwischen Bad Dürrenberg und Gooskugel ist die Unfallstelle geräumt, zurzeit Stau. Weiterhin auch Stau auf der B186 zwischen Dölzig und Schkeuditz, hier 30 Minuten Verzögerung. Soweit der Verkehrsdienst, 10.34 Uhr.
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22: Der Gazastreifen wird von der Hamas beherrscht und im Westjordanland regiert die Fatah, allerdings ohne demokratische Legitimation. Seit 2006 fanden keine nationalen Wahlen mehr statt. Nach 10 Jahren tritt in der kommenden Woche in Ramallah nun zum ersten Mal wieder die Generalkonferenz der palästinensischen Fatah-Bewegung zusammen. Ihr kommt eine entscheidende Bedeutung für die Zukunft der palästinensischen Führung zu. Gibt es einen Epochenwechsel? Julio Segador berichtet.
10: Es war sein letzter öffentlicher Auftritt vor knapp 2 Wochen bei den lokalen Wahlen in den palästinensischen Gebieten. Palästinenserpräsident Mahmoud Abbas zeigt sich mit seinem Sohn Yasser im Wahllokal nach seiner Stimmabgabe. Nur kurz äußert sich der 90-jährige Politiker. Zuallererst sind wir sehr froh, trotz aller Schwierigkeiten, mit denen wir national und international konfrontiert sind, in der Lage zu sein, Demokratie zu praktizieren. Demokratie praktizieren, was in den palästinensischen Gebieten keine Selbstverständlichkeit ist. Denn die jüngsten lokalen Wahlen waren dort überhaupt die ersten Wahlen seit 2006. Nationale Wahlen, möglicherweise mit der Wahl eines neuen Palästinenserpräsidenten, stehen nicht auf der Tagesordnung. Auch deshalb blicken viele mit Spannung auf den Fatah-Kongress in der kommenden Woche. Dieser findet statt in einer Phase, in der die Fatah unter enormem Druck steht, in den Palästinensergebieten, aber auch international. Der palästinensische Politikexperte Mustafa Ibrahim bringt es im Gespräch mit der Nachrichtenagentur Reuters auf einen kurzen Nenner. Viele hoffen auf echte Reformen innerhalb der Bewegung und das palästinensische Nationalprojekt und die Bewegung selbst, die intern deutlich geschwächt ist, wiederzubeleben. Die Schwächung der Fatah-Bewegung ist das Ergebnis eines langjährigen Prozesses, der durch interne Verkrustung, politische Sackgassen und die Konkurrenz zu Hamas geprägt ist. Vor allem junge Menschen in den palästinensischen Gebieten haben sich abgewendet. Der frühere Fatah-Funktionär Qadura Fares hofft, dass die greise Führungsriege um Mahmoud Abbas sich hier öffnet. Ich hoffe, dass die Konferenz zu einem umfassenden Veränderungsprozess innerhalb der Führungsstrukturen führen wird und dass junge Menschen die Möglichkeit erhalten, ihre Positionen, ihre Fähigkeiten und ihr Potenzial zum Ausdruck zu bringen, was in den vergangenen Jahren in der Praxis komplett behindert wurde. Der Fatah wird seit langem vorgeworfen, Gelder zu veruntreuen und Ämter nach Loyalität statt nach Kompetenz zu vergeben. Das hat vor allem bei jungen Palästinensern zu einem Glaubwürdigkeitsverlust und zu tiefer Frustration geführt. Palästinenserpräsident Abbas ist für viele ein Teil einer autoritären Führung, die ohne demokratische Legitimität regiert. Auch deshalb kommt für die Fatah die jüngste Diskussion um Yasser Abbas zur Unzeit. Der 64-jährige Sohn des Palästinenserpräsidenten soll dem Vernehmer nach bei dem Kongress in der kommenden Woche in die Führungsspitze der Fatah gewählt werden. Viele sehen darin nichts anderes als Vetternwirtschaft, als einen Versuch, den Sohn des Präsidenten als möglichen Nachfolger zu positionieren. Imad Musen, ein Mitglied der Fatah-Bewegung aus dem Gazastreifen, spricht im Interview mit der Nachrichtenagentur Reuters Klartext. Früher benötigte man für die Mitgliedschaft in der Fatah-Parteikonferenz eine lange Geschichte des Widerstands gegen die israelische Besatzung. Man stieg innerhalb der Partei Schritt für Schritt auf und gelangte dann in höhere Positionen. Heute, so scheint es, berechtigt eine familiäre Verwandtschaft zur Mitgliedschaft, wie im Fall von Yasser Abbas, der möglicherweise durch eine Entscheidung seines Vaters ins Amt kommt. Yasser Abbas, ein wohlhabender Geschäftsmann, der weite Teile des Zigarettenmarktes in den palästinensischen Gebieten lenkt und der mit Immobilien gut verdient hat, hat sich selbst zu seinen politischen Ambitionen nicht geäußert. Aber klar ist, der Kongress der Fatah-Bewegung, der erste seit fast einem Jahrzehnt, dürfte Aufschluss geben, wer künftig, wenn Mahmoud Abbas nicht mehr am Ruder ist, das Sagen haben dürfte bei der Fatah.
22: Julio Segador war das, 10.39 Uhr. Ein Millionendiebstahl aus Parkautomaten beschäftigt im Moment das Landgericht Kempten. Über Jahre hinweg soll ein früherer städtischer Mitarbeiter zusammen mit seiner Frau Münzgeld aus Parkautomaten gestohlen und damit rund 2 Millionen Euro erbeutet haben. Zum Prozessauftakt haben beide die Vorwürfe weitgehend eingeräumt. Schon heute könnte das Urteil fallen. Katharina Reichert dazu.
11: Am zweiten Prozesstag sind nach Angaben des Gerichts keine weiteren Zeugen geladen. Ein Sprecher geht stattdessen davon aus, dass bereits am Vormittag die Plädoyers gehalten werden und im Anschluss ein Urteil fallen könnte. Die Staatsanwaltschaft Kempten wirft den beiden Angeklagten, einem 40-jährigen ehemaligen städtischen Angestellten und seiner 39-jährigen Ehefrau, gewerbsmäßigen Diebstahl in über 800 Fällen vor. Mehr als 500 davon sind allerdings bereits verjährt. Das inzwischen getrennte Paar hatte die Taten am ersten Prozesstag letzten Dienstag vollumfänglich gestanden und eingeräumt, in den vergangenen 10 Jahren fast 2 Millionen Euro aus den Parkscheinautomaten der Stadt gestohlen zu haben. Mit dem Geld hätten sie sich ein luxuriöses Leben finanziert und zum Beispiel Pferde gehalten, teure Autos gefahren und Designerklamotten gekauft.
22: Katharina Reichert war das. 10.40 Uhr ist es.
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12: Mit Susanne Böttcher. Um Kleingeld geht's nicht beim FC Bayern München, sondern schon ums große Geld. Aber das ganz, ganz große Geld durch den Finaleinzug in die Champions League gab's dann doch nicht. Gestern das 1:1 gegen Paris Saint-Germain und Thomas Kattenbeck beleuchtet, wieso die Reaktionen danach waren.
14: Die Bayern-Fans hatten da schon durchaus das richtige Gefühl. Gestern Abend hat einfach was gefehlt.
15: Also ich war wegen enttäuscht heute. Wenn man sich nach 2 Minuten einfach so ein leichtes Tor einfängt, dann braucht man sich nicht wundern.
16: Wenn wir früher das Tor gemacht hätten, hätte man vielleicht noch eine Chance gehabt, aber Paris ist natürlich eine Übermannschaft, ist auch klar. Ja.
14: Am Ende muss gegen eine solche Topmannschaft wie PSG halt auch alles passen, inklusive strittiger Entscheidungen. Paris-Verteidiger Mendes hätte gestern nach einem Handspiel mit Gelb-Rot vom Platz fliegen müssen. Im Hinspiel war der Handelfmeter gegen Davies mehr als umstritten.
25: Aber Fakt ist auch, dass wir einfach unterschiedliche Meinungen haben werden, noch ganz lange über was die richtige Entscheidung war in diese Spiele. Und wenn ein Tor das Unterschied ist, dann ist es schon bitter.
14: Fakt ist aber auch, die Bayern wirken gestern insgesamt nicht so griffig, auch im Spiel nach vorn. Das Eckenverhältnis 8:1 für Paris. Manuel Neuer überragend, das sagt einiges über die Partie aus.
26: Leider kam das erste Tor von uns zu spät, dass wir dann nochmal nachlegen konnten. Ist es jetzt ein Ausscheiden, aber sicherlich gegen eine der besten Mannschaften der Welt, ist klar.
14: Wahrscheinlich sogar die aktuell beste, das wird aber das Endspiel zeigen. Die Baustellen der Bayern benennt Joshua Kimmich.
27: Schon gesagt, viele Dinge, die wir sehr, sehr gut gemacht haben. Wir haben auch einige Rekorde gebrochen, gerade in der Offensive. Auf der anderen Seite müssen wir uns natürlich ankreiden, dass wir oft in Rückstand sind, dass wir sehr, sehr viele Gegentore bekommen. Das können wir verbessern, das werden wir anpassen, das werden wir verbessern.
14: Im letzten Jahr im Viertelfinale raus, in diesem Jahr mit begeisternden Spielen in Paris und gegen Real Madrid, die Fans verzückt. Die Richtung bei den Bayern stimmt. Da sind sich alle einig, die Spieler.
27: Zumindest ich sitze da in der Kabine und habe das Gefühl, dass man mit dieser Mannschaft die Champions League noch gewinnen kann.
14: Genauso wie der Trainer.
25: Bin ich der Überzeugung, dass wir nächste Saison einfach schaffen, noch mal einen Schritt zu machen. Das ist auch mein Job.
14: Und natürlich auch die Fans.
15: Dass sie ausgerechnet in diesem Spiel diese Schwächen zeigen, schade. Aber vielleicht sind sie jetzt doppelt motiviert für die nächste Saison.
14: Ein Endspiel steht ja noch an. Das Pokalfinale am 23. Mai in Berlin gegen den VfB Stuttgart. Und bis dahin werden die Bayern den Frust des gestrigen Abends bestimmt aus ihren Trikots geschüttelt haben.
26: Ja, das ist super, dass wir das Finale haben, ne? Also das ist der mögliche Doublegewinn. Darauf werden wir uns konzentrieren. Wir wollen auch, denke ich, so weitermachen, wie wir auch dieses ganze Jahr in der Liga gespielt haben. Wir denken da an uns. Das ist auch eine Vorbereitung dann aufs Finale und so werden wir das angehen.
12: Ja, am 23. Mai gegen Stuttgart. Heute geht's weiter im internationalen Geschäft. In der Europa League will der SC Freiburg gern ins Finale im Rückspiel gegen den SC Braga. Martin Thiel.
28: Mit einem Rückstand, aber ungebrochenem Glauben geht der SC Freiburg in das Halbfinal-Rückspiel der Europa League gegen Sporting Braga aus Portugal. Nach der unglücklichen 1:2-Niederlage im Hinspiel würde ein 2:0-Sieg für den Einzug ins Finale reichen. Vor heimischem Publikum sollte das möglich sein, so Trainer Julian Schuster. Die Fans werden unser 12. Mann sein. Auch Abwehrboss Matthias Ginter ist optimistisch. Der Weltmeister von 2014 will unbedingt ins Finale und den ersten internationalen Titel für den SC Freiburg holen. Die Erwartungen sind also riesig, denn noch nie stand der SC in einem Europapokalfinale. Der Gegner kommt dann aus England und heißt entweder Aston Villa oder Nottingham Forest. Beides harte Brocken, aber zuerst gilt es eben, den portugiesischen Vertreter Braga zu bezwingen.
12: Und wir wechseln zum Handball. Da geht es heute für den SC Magdeburg um den Einzug ins Final Four Turnier. Und die Ausgangslage ist ganz gut. Es gab im Hinspiel einen 35-28 Erfolg gegen Szeged. Heute also zu Hause das Rückspiel und das nach einer ziemlich langen Saison, unter anderem mit mehreren Spielen unter der Woche im Pokal, in der Liga und eben auch in der Champions League. Wie hält man denn die Energie über diese lange Saison, Bennett Wiegert?
2: Ich finde, das ist ja seit Anfang der Saison so, dass uns eine intrinsische Motivation treibt, was gewinnen zu wollen. Und jetzt geht's halt in die Crunch-Time der Saison. Ändert sich da was für uns als am Anfang der Saison? Nein, wir waren genauso am Anfang der Saison im Crunch-Time-Modus. Deswegen sind wir das eigentlich, was jetzt passiert, eher gewohnt.
12: Sagt SCM-Trainer Bennett Wiegert. Anwurf heute um 18.45 Uhr. 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
22: Das war der Sport mit Susanne Böttcher. 10.45 Uhr ist es. Die deutsche Industrie hat im März überraschend viele Aufträge bekommen, vor allem aus dem Ausland. Das Statistische Bundesamt hat mitgeteilt, dass das Geschäft um 5% im Vergleich zum Vormonat angewachsen ist. Das ist unser Top-Thema im Moment. Weitere Meldungen hat Mirko Jugelt.
0: In Lettland sind in der Nacht mehrere Drohnen abgestürzt, die aus Richtung Russland kamen. Die lettische Armee erklärte, eine von ihnen habe einen Brand in einem Öllager ausgelöst. Vermutet wird, dass es sich um ukrainische Drohnen gehandelt hat, die gegen Ziele in Russland eingesetzt werden sollten. Am Huflandklinikum in Mühlhausen und Bad Langensalza müssen sich Patienten heute auf Einschränkungen einstellen. Die Gewerkschaft Verdi hat zum ganztägigen Warnstreik aufgerufen. Dem Klinikum zufolge sind mehrere OPs und Untersuchungen verschoben worden. Die Notfallversorgung sei aber sichergestellt. Verdi fordert unter anderem bessere Arbeitsbedingungen. Das Deutsche Rote Kreuz wirbt ab heute in Weimar und Umgebung um neue Mitglieder. Dem DRK zufolge werden dafür Teams unterwegs sein, die an ihrer offiziellen DRK-Kleidung und ihren Dienstausweisen zu erkennen sind. Sie wollen über ihre Arbeit informieren, etwa im Bereich Erste Hilfe oder Katastrophenschutz. Das Wetter. Heute stark bewölkt und regnerisch, 9 bis 13 Grad. Morgen im Norden häufig Sonne, sonst mehr Wolken oder Nebel, vereinzelt Schauer, 11 bis 17 Grad. MDR aktuell Verkehrsdienst. Vorsicht auf der B245 Halberstadt-Haldensleben zwischen Hakenstedt und A2 Auffahrt Eilsleben ist ein Hund auf der Fahrbahn. A2 Richtung Berlin zwischen Kreuz Hannover-Ost und Hämmerlerwald 7 Kilometer Stau nach einem Unfall. Zwischen Lehrte-Ost und Hämmerlerwald ist wegen eines umgestürzten Lastwagens nur eine Spur frei. Dadurch Stau bis zum Kreuz Hannover-Ost plus 30 Minuten. Auf der A2 Richtung Hannover ist die Abfahrt Helmstedt-Zentrum wegen Reinigungsarbeiten gesperrt. Zwischen Peine und Hämmerlerwald stockender Verkehr plus 20 Minuten. Die A4 Frankfurt-Dresden ist zwischen Magdala und Buchau nach einem Unfall gesperrt. Zurzeit Stau, letzte freie Abfahrt ist ab Polda. Soweit der Verkehrsdienst, 10.47 Uhr.
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22: Millionen Menschen in Deutschland leiden an einem grauen Star, einer Erkrankung, bei der sich die Augenlinse eintrübt. Wenn die Sicht zu schlecht wird, müssen sie operiert werden. Nach NDR-Recherchen bekommen viele Patienten in Deutschland dann ein unseriöses Angebot von ihren Augenärzten. Sie sollen viel Geld für angebliche Premiumlinsen selbst zahlen, obwohl die Krankenkassen die Kosten komplett übernehmen. Anne Ruprecht, Britt Rösner und Christian Baas berichten.
5: Eine Augenoperation kann teuer werden. Viele Patienten zahlen Hunderte oder gar Tausende Euro aus eigener Tasche, wenn sie wegen eines grauen Stars operiert werden.
13: Ich habe gespart ein halbes Jahr,
5: berichtet diese Patientin aus Niedersachsen.
13: Und den Rest, wusste ich, den kann ich noch dazu geben. Und von daher wusste ich, ja, ich kann es finanzieren.
5: Sie wollte das Beste für ihre Augen, wie so viele. Bei grauer Star-Operation haben Patienten eine Wahl. Sie können eine Standardlinse nehmen, die Krankenkassen komplett übernehmen, oder eine Sonderlinse, die aber extra kostet. Einige dieser Sonderlinsen funktionieren etwa wie eine Art Gleitsichtbrille. Viele Augenärzte machen offensiv Werbung für diese oder andere sogenannte Premium-Linsen. Der Patientin aus Niedersachsen etwa wurden zwei Bilder vorgelegt, eines unscharf, das andere scharf.
13: Und dann war das natürlich überhaupt keine Frage, wofür ich mich entscheiden würde.
5: Und so zahlte sie fast 1000 Euro für die Linsen. Dabei hätte sie nach NDR-Recherchen solche Linsen, die ihr als Premium-Produkte verkauft wurden, im städtischen Klinikum in Braunschweig kostenlos bekommen, sagt der dortige Chefarzt der Augenklinik Erik Schankiewicz.
4: Das ist unser Standard.
6: Das heißt, hier ist alles ohne Zuzahlung, oder?
4: Alles ohne Zuzahlung.
5: Die Linse, um die es hier geht, ist eine sogenannte asphärische Linse. Sie ist etwas anders geformt als eine sphärische und ermöglicht dadurch besseres Sehen. Preislich besteht nach NDR-Recherchen aber kaum ein Unterschied. Ein Insider berichtet von Einkaufspreisen von weniger als 80 Euro für gute asphärische Linsen. Sie sind auf jeden Fall so günstig, dass sie von den Pauschalen, die Kassen den Kliniken für die OP zahlen, abgedeckt sind. Das bestätigt auch Erik Schankiewicz.
4: Eine asphärische Linse ist heute im Einkauf kaum teurer als eine sphärische Linse und deswegen besteht kein Grund, warum man einem Patienten eine schlechtere Linse einsetzen soll.
5: Allerdings werden in einem Großteil der privaten OP-Zentren nur die sphärischen als Kassenleistung angeboten. Dort verlangen sie oft mehr als 500 Euro für die etwas bessere Variante. Das zeigen Unterlagen vieler Patienten, die der NDR vorliegen hat. Der Medizinrechtler Professor Andreas Spickhoff von der Ludwig-Maximilians-Universität in München sieht darin einen möglichen Abrechnungsbetrug. Denn Ärzte dürfen nur mit ihrer eigenen Leistung Geld verdienen und nicht mit dem Verkauf von Linsen.
17: Wenn die Linse medizinischer Standard ist, dann kann man dafür natürlich an sich keine Zuzahlungen mehr geltend machen. Man darf also auf gar keinen Fall in Rechnung stellen, eine Linse mit Mehrkosten, die in Wirklichkeit gar nicht angefallen sind.
5: Aus den Abrechnungen, die dem NDR vorliegen, geht hervor, dass dort oft keine konkreten Preise für die Linsen aufgeführt werden, sondern zusätzliche Untersuchungen oder größere Aufwände bei der OP, die angeblich wegen der Linse nötig gewesen seien. Doch Erik Schankiewicz sagt, es sei egal, ob er eine sphärische oder eine asphärische Linse nehme.
4: Rein für den Fakt einer asphärischen Linse ist da kein extra Aufwand in der Praxis notwendig.
5: Auch mehrere Chefärzte von Universitätskliniken bestätigen das. Der NDR hat deshalb alle großen privaten Augenarztketten gefragt, wie es zu begründen sei, dass Patienten für asphärische Standardlinsen hunderte Euro zusätzlich zahlen müssten. Konkret geantwortet hat darauf keine. Fragen zu den Linsenpreisen wurden ebenfalls nicht beantwortet, auch nicht von Herstellern. Das OP-Zentrum, in der sich die Patientin aus Niedersachsen operieren lassen hat, gehört zur größten Augenarztkette in Deutschland. Sie hat Fragen des NDR nicht beantwortet. Die Patientin selbst hat nach der OP Anzeige erstattet.
13: Mit dieser Dreistigkeit habe ich absolut nicht gerechnet. Der Wille, das Maximale rauszuholen, das hat mich wirklich erschüttert.
22: Das sagt eine betroffene Patientin hier im Bericht von Christian Baas, 10.52 Uhr. In keinem Land der Welt gibt es so viele Amokläufe an Schulen wie in den USA. In der zeitgenössischen Oper Innocence geht es um die traumatisierenden Nachwirkungen eines Schulamoklaufs in Helsinki. Kritiker bezeichnen das Werk als psychologischen Thriller, der die Themen Schuld, Scham, Vergebung und Erinnerungen aufgreift. Wie reagiert das New Yorker Publikum auf die erste Inszenierung dieser Oper an der Met? Giselle Ucker berichtet.
18: Theresa ist Kellnerin bei einem Hochzeitsempfang. Während sie die Gäste bedient, beschleicht sie ein merkwürdiges Gefühl. Der Bräutigam und die Eltern kommen ihr bekannt vor. Plötzlich wird ihr klar, es ist die Familie des Amokschützen. Theresas Tochter Marketta ist vor Jahren bei einem Amoklauf an ihrer Schule getötet worden. Noch immer hat die Mutter dieses Erlebnis nicht verarbeitet. Marketta erscheint ihr in Visionen. In der zeitgenössischen Oper Innocence geht es um das Trauma nach einem Amoklauf. Was macht so eine Tat mit Überlebenden? Was mit Hinterbliebenen? Und wie geht es mit der Familie des Täters weiter? Das Publikum an der New Yorker Met ist absolut ergriffen von dem Stück. Ich finde besonders in Amerika, wo wir so viele dieser Tragödien haben, ist es sehr wichtig, über die Nachwirkungen auf die Involvierten nachzudenken.
19: I've been to Oprah.
3: Ich war schon einige Male in der Oper, aber das war das erste Mal, dass ich fast weinen musste. Es ist das richtige Stück zur richtigen Zeit.
7: It's the right piece at the right time.
8: We mourn them, but then we, you know, continue on with our lives.
3: Wir trauern zwar um die Opfer, aber danach leben wir wieder normal weiter. Ich denke, wenn mehr Menschen dieses Stück sehen würden, könnten wir solche Vorfälle besser verhindern. Wir brauchen strengere Waffengesetze. Auch wenn die meisten Schulamokläufe in den USA stattfinden, die Oper stammt aus der Feder der finnischen Komponistin Kaija Saariaho. Die Rolle der Marketta hat sie Wilma Yeh auf den Leib geschrieben. Yeh ist der absolute Superstar in der Inszenierung an der Met. Sie ist eine der wenigen Sängerinnen, die traditionelle finnische und karelische Volkslieder singen kann. Besonders die karelischen Lieder haben eine besondere Funktion in der Oper.
9: They were mostly mocking songs towards young men.
3: Das waren vor allem Spottlieder gegen junge Männer. Diese Technik, in der die Stimme bricht, ist eine gerade Bruststimme, die dann von dem Buchstaben H gebrochen wird. Es ist kein Jodeln, auch wenn es viele daran erinnert.
9: It's not yodeling, but some people say that it reminds them a little bit of that.
3: Marketta und ihre Mitschüler haben den Amokschützen offenbar gemobbt. Immer wieder, bis er durchdreht. In 9 unterschiedlichen Sprachen wird bei Innocence gesungen. Das Thema ist universell, die Mechanismen sind überall gleich. Zum ersten Mal wurde das Werk an der Metropolitan Oper in New York inszeniert, hochkarätig besetzt, mit Joyce DiDonato als Teresa. Wilma Yeh

0: gehört zu den weltweit führenden Herstellern von Konsumgütern. Die Produkte findet man in jedem Supermarkt. Darunter sind große und bekannte Marken. Den Grundstein dafür legte der Unternehmer Johann Adam Benckiser, der heute vor 175 Jahren gestorben ist. Sven Weingärtner mit einem Kalenderblatt.
1: Johann Adam Benckiser ist das 8. von 11 Kindern. Schon sein Vater und auch sein Großvater sind Unternehmer. Johann Adam übernimmt eine Eisengießerei und eine Fayencefabrik, in der glasierte Keramik hergestellt wird. Eine Schmuckproduktion kommt auch noch hinzu. Doch das größte Potenzial liegt in einer Salmiak-Werkstatt. Und daran hat der neu eingestellte junge Chemiker Karl Ludwig Reimann großen Anteil. Reimann heiratet eine der Töchter von Benckiser und führt das Unternehmen weiter. Von Pforzheim geht es ins günstiger gelegene Ludwigshafen. Stadtarchivar Stefan Mörz.
2: Da hat man dann unter anderem das, was heute noch wahrscheinlich viele kennen, dieses Waschmittel Calgon angefangen zu produzieren. Und es gab noch ein paar andere Sachen, weitere chemische Stoffe, die dann dazu kamen und die Palette erweitert haben.
3: Papa, mein Trikot, das spiegelt gleich los.
4: Mist, so viele Flecken, so wenig Zeit. Ob Waschmittel allein das schafft?
1: Die Benckiser-Gruppe, jetzt geführt von den Reimann-Nachfahren, entwickelt sich zum Anbieter bekannter Haushaltsmarken.
5: Zeit für das neue Vanish.
1: Der langjährige Geschäftsführer Peter Haaf macht die Erben mit seinem Expansionskurs immer reicher.
6: Es gibt immer einen Preis, zu dem jede Akquisition, jede Firma zu teuer ist. Und ein Haupterfolg liegt daran, sich nicht auf Transaktionen einzulassen, die letztendlich nicht nachher profitabel auch umgesetzt und geführt werden können.
1: Erst spät lässt die Reimann-Familie die Geschichte des Unternehmens während der NS-Zeit aufarbeiten. 2019 gründen die Nachfahren eine Stiftung, deren erster Geschäftsführer Andreas Eberhardt bestätigt.
7: Bei Benckiser hat es Zwangsarbeit gegeben. Wir sind bei einer Zahl von etwas über 800 Zwangsarbeiterinnen und Zwangsarbeitern, die in der Zeit des Nationalsozialismus bei Benckiser gearbeitet haben. Mehrheitlich kamen diese Menschen aus Frankreich, Belgien und aus den Niederlanden.
1: Die Benckiser Unternehmensgruppe fusioniert 1999 mit einem britischen Konsumgüterkonzern. Nach fast zwei Jahrhunderten verschwindet der Name Benckiser aus der Firmenbezeichnung. Straßen in Pforzheim und Ludwigshafen erinnern noch an den Unternehmensgründer. Und die Reimann-Nachfahren nutzen die Initialen für ihre Luxemburger Holding, die ihre Milliarden verwaltet. Johann Adam Benckiser ist da schon lange tot. Er stirbt am 7. Mai 1851. Das war heute, vor 175 Jahren.
0: Sven Weingärtner erinnerte mit diesem Kalenderblatt dran. Wir schauen aufs Wetter mit Josefine Bechler bei uns im MDR-Wetterstudio. Josefine, wir haben versprochen, nochmal auf die Temperaturen zu schauen. Ja. Wo liegen die denn im Moment?
8: Also gerade haben wir Werte so zwischen 5 Grad in Harzgerode, aber zum Beispiel auch 12 Grad in Aue. Und Spitzenwerte wären dann eher auch heute bei 10 bis 13 Grad, in den Bergen eher so um 8 Grad. Ansonsten gibt es nicht viel mehr zu erzählen, außer dass es dicht bewölkt ist und es an vielen Stellen heute weiterhin regnet. Ein bisschen trockener ist es im Allgemeinen Richtung Westthüringen und auch im Norden Sachsen-Anhalt. Aber das wird sich mit dem Regen heute auch den ganzen Tag noch so halten, sodass es dann erst wirklich in den Abendstunden in der Nacht langsam aufhört.
0: Sind das denn auch große Mengen, die da runterkommen?
8: Ja, über die Dauer schon. Und wenn man bedenkt, dass dann mal auch innerhalb einer Stunde auch bis zu 5-6 Liter fallen können und wir das dann über mehrere Stunden noch erwarten, werden wir heute auch teilweise wieder auf 20-30 Liter auf den Quadratmeter doch an vielen Stellen kommen.
0: Josefine Bechler war das, danke. Im Bundestag wurde heute ein Gesetzentwurf zu Organspenden vorgestellt. Danach soll nach dem Tod jeder zum Organspender werden können, der nicht zu Lebzeiten widersprochen hat. Das beschäftigt uns gleich. Und in Großbritannien finden heute Regionalwahlen statt. Das Votum gilt als wichtiger Stimmungstest für die Regierung in London.
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10: Um 11 Uhr mit Mirko Jugelt. Die deutsche Industrie hat im März überraschend viele Aufträge erhalten, vor allem aus dem Ausland. Wie das Statistische Bundesamt mitteilte, wuchs das Geschäft um 5% im Vergleich zum Vormonat. Ökonomen hatten nur mit einem Plus von 1% gerechnet. Zugleich warnten sie, die Folgen des Iran-Kriegs spiegelten sich in den Daten noch nicht wider. Gestützt werde die Industrie vor allem durch Rüstungsaufträge. Die hohen Umfrageergebnisse für die AfD in Sachsen-Anhalt zeigen laut Spitzenkandidat Ulrich Siegmund, dass seine Partei auf dem richtigen Weg ist. Er sagte dem

0: MDR, die Menschen wollten bei der Landtagswahl im September den politischen Wandel. Ministerpräsident Sven Schulze erklärte, die Menschen seien mit der Bundesregierung unzufrieden. Die Wahl dürfe aber kein Denkzettel für die Regierung in Berlin werden. Es gehe um die Zukunft von Sachsen-Anhalt. Der Sachsen-Anhalt-Trend im Auftrag des MDR zeigt, dass 41% der Befragten für die AfD stimmen würden. Die CDU liegt bei 26%. Starker Regen hat seit gestern Abend in Mitteldeutschland Schäden und Unfälle verursacht. Auf den Autobahnen in Thüringen gab es laut Polizei 7 schwere Unfälle. Der Schaden wird auf 170.000 Euro beziffert. Eine Person wurde verletzt. Auf der A9 bei Naumburg und Leipzig rutschten bei Aquaplaning Autos von der Fahrbahn. Es gab mindestens 3 Verletzte. Im Unstrut-Hainich-Kreis wurden Straßen und Keller überflutet. In Milverstedt traf es einen Pferdehof. Russland und die Ukraine werfen sich gegenseitig Angriffe vor. Nach russischen Angaben fing die Armee in der vergangenen Nacht mehr als 300 ukrainische Drohnen ab. In Bryansk seien 13 Menschen verletzt worden, darunter ein Kind. Die ukrainischen Behörden meldeten in der Region Sumy 4 Tote durch russische Drohnen. Kiew hat bereits einseitig eine Waffenruhe ausgerufen. Nach Moskaus Wunsch soll eine Waffenruhe in der kommenden Nacht in Kraft treten. Der Automobilentwicklungsdienstleister IAV will bundesweit rund 1.400 Stellen abbauen. Wie die VW-Tochter mitteilte, soll der Stammsitz in Berlin mit über 1.200 Mitarbeitern komplett geschlossen werden. Die Gewerkschaft IG Metall teilte mit, dass von den Abbauplänen auch Stolberg in Sachsen betroffen sei. Das waren die Nachrichten. Das Wetter mit den aktuellen Temperaturen: Brocken, Nebel 2 Grad, Chemnitz Regen 10, Dresden Regen 9, Eisenach stark bewölkt 9 Grad, Erfurt Regen 8, Fichtelberg Sprühregen 6, Gera leichter Regen 9 Grad, Görlitz Regen 9, Halle leichter Regen 7, Leipzig Regen 7 Grad, Magdeburg leichter Regen 8 und Meiningen Sprühregen 8 Grad. Heute Wolken und Regen, am Nachmittag im Norden Sachsen-Anhalts trockener, Höchstwerte 9 bis 13 Grad, dazu teils mäßiger Wind aus nördlichen Richtungen. In der Nacht in Sachsen noch etwas Regen, sonst nachlassend, Tiefstwerte 7 bis 2 Grad. Morgen die meiste Sonne in der Altmark, sonst viele Wolken, erst im Verlauf des Tages ein paar Auflockerungen, nur einzelne Schauer, Höchstwerte 11 bis 17 Grad. Am Sonnabend Sonne, zeitweise dichtere Wolken, örtlich Schauer und Temperaturanstieg. MDR Verkehrsdienst. Die A2 Richtung Berlin ist zwischen Lehrter Ost und Hemmeler Wald wegen Bergungsarbeiten gesperrt. Dadurch Stau bis zum Kreuz Hannover Ost. A2 Richtung Hannover zwischen Peine und Hemmeler Wald stockender Verkehr plus 20 Minuten. Die A4 Frankfurt-Dresden ist zwischen Magdala und Bucha nach einem Unfall gesperrt, zurzeit Stau. Letzte freie Abfahrt ist Apolda. Vorsicht auf der B245 Halberstadt-Haldensleben zwischen Hakenstedt und A2 Auffahrt Eilsleben ist ein Hund auf der Fahrbahn. Geblitzt wird auf der A14 Richtung Dresden zwischen Leipzig Nordost und Leipzig Ost und auf der A71 Richtung Sangerhausen zwischen Oberhof und Greifenroda. Soweit der Verkehrsdienst, 11.04 Uhr.
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2: Mit Maja Fiedler am Mikrofon. Hallo. Wenn Sachsen-Anhalt am Sonntag einen neuen Landtag wählen würde, dann käme die AfD auf 41%. Das besagt eine Umfrage von Infratest DIMAP im Auftrag von Magdeburger Volksstimme, Mitteldeutscher Zeitung und im Auftrag von uns, dem Mitteldeutschen Rundfunk. 41% für die AfD, das wäre zwar noch keine absolute Mehrheit, aber diese Zahl, die macht heute Morgen schon ordentlich Eindruck. Wie bewerten die Parteispitzen in Magdeburg die aktuellen Stimmungswerte? Lars Frohmüller mit Antworten.
3: 4 Monate vor der Landtagswahl in Sachsen-Anhalt liegt die AfD in einer Umfrage vorn. Mit 41% macht die AfD im Vergleich zur Umfrage im September noch einmal einen Sprung. Da hatte die Partei 39% in der Befragung von Infratest DIMAP für den MDR, die Mitteldeutsche Zeitung und die Volksstimme. Für den Spitzenkandidaten Ulrich Siegmund heißt das jetzt:
4: Diese aktuelle Umfrage zeigt ganz klar, ja, wir sind auf dem richtigen Weg und ja, die Bürger in Sachsen-Anhalt wollen endlich den wirklichen politischen Wandel und sie wollen den mit der AfD. Und deswegen ist das für uns natürlich ein großer Rückenwind. Bis zur absoluten Mehrheit fehlen jetzt nur noch wenige Prozent.
3: Herausforderer Sven Schulze ist froh, dass die Partei sich stabilisiert hat. Den fehlenden Zuwachs erklärt er sich mit dem fehlenden Rückenwind in Berlin.
5: Ich will nicht, dass die Landtagswahl in Sachsen-Anhalt zu einem Denkzettel für die Regierungsarbeit in Berlin wird. Die Menschen hier sind unzufrieden mit dem, was sie aus Berlin bekommen, und ich bin es ehrlich gesagt auch. Noch nie haben schlechte Werte der Bundesregierung so starke Auswirkungen auf eine Landtagswahlumfrage gehabt, wie wir es im Moment erleben.
3: Für die SPD im Land, die bei 7% verharrt, ist die Diagnose ähnlich gelagert. Spitzenkandidat Armin Willingmann sucht die Probleme ebenfalls in Berlin.
6: Wir sehen doch, was die Menschen hier bewegt. Die unausgegorene Rentendebatte um die Basisabsicherung, die Arbeitsplatzsorge, natürlich auch die Entwicklung der Lebenshaltungskosten. Die Bundesregierung vermittelt hier das Gefühl, nicht genau zu wissen, wo den Menschen, gerade bei uns in Sachsen-Anhalt, der Schuh drückt.
3: Zweitstärkste Kraft der Opposition ist mit 12% die Linke. Sie verliert leicht im Vergleich zum September. Für Eva von Angern ein Grund, dran zu bleiben.
7: Und deswegen ist für uns klar, dass die Richtung stimmt, dass es richtig ist, sich für Grund- und Freiheitsrechte, für Menschenrechte weiter einzusetzen. Und deswegen, wir kämpfen weiter für soziale Gerechtigkeit, für Frieden, auch für einen sozialen Frieden, für die Gleichstellung der Geschlechter und selbstverständlich auch für Antifaschismus.
3: Andere Parteien müssen um den Einzug in den Landtag bangen. So die Grünen mit 4%, die aber leicht zulegen. Ihre Spitzenkandidatin Susanne Sebora-Seitlitz gibt sich kämpferisch.
8: 4 Monate vor der Wahl ist noch nichts entschieden. Diese Umfrage zeigt vor allem, es wird extrem eng und jede Stimme kann am Ende entscheidend sein. Für uns ist das kein Grund, nervös zu werden, sondern ein klarer Auftrag, jetzt mit voller Entschlossenheit in die heiße Wahlkampfphase zu gehen.
3: Auch das Bündnis Sacha Wagenknecht verliert leicht im Vergleich zum September. Zuletzt wäre die Partei mit 6% neu in den Landtag eingezogen. Jetzt landet das Bündnis bei 4%. Deren Vertreter Thomas Schulz sieht die Umfrage als Denkzettel für andere.
9: Die Umfrage ist vor allem eine Demütigung für die Landesregierung. Hier ein unbekannter Ministerpräsident, der selbst keinen Plan hat, setzt hier kontinuierlich die Merz-Politik aus Berlin um.
3: Und die FDP wird in der aktuellen Umfrage nicht ausgewiesen, weil ihre Werte unter 3% liegen. Für Lydia Hüskens ein Weckruf.
10: Wir nehmen die Umfrage nicht als Urteil, sondern als Auftrag, natürlich rauszugehen, zuzuhören und auch zu überzeugen. Denn am Ende, das wissen wir alle, entscheiden nicht Umfragen, sonst müssten wir nicht mehr wählen gehen, sondern die Wählerinnen und Wähler.
3: Die Umfrage ist jedoch eine Momentaufnahme, kein Ergebnis. Gegenüber dem MDR betonten alle Parteien, die Ergebnisse als Ansporn für die anstehenden Wahlkämpfe zu werten.
2: Soweit Lars Frohmüller. Und wir selbst analysieren die Zahlen auch noch einmal, die Infratest-DiMAP-Zahlen mit unserem MDR-Wahlexperten nach den Nachrichten 11.30 Uhr. Jetzt ist es 11.08 Uhr. In Deutschland werden dringend Organspenden gebraucht. Deshalb gibt es jetzt einen erneuten Versuch von der Politik, die Organspende anders zu regeln. Abgeordnete verschiedener Parteien haben dazu einen Gesetzentwurf entwickelt, den sie heute im Bundestag vorgestellt haben. Birte Sönnigsen erklärt die wichtigsten Fakten. Los geht's erstmal mit dem Status quo, also welche Regelungen derzeit gelten bei der Organspende.
11: Bisher gilt die Zustimmungsregelung. Das bedeutet, es wird auch nur derjenige zum Organspender, der ausdrücklich zu Lebzeiten sagt, ich möchte das. Das kann man zum Beispiel mit einem Organspendeausweis machen, den man dann im Portemonnaie dabei hat. Das geht aber auch mit einer Patientenverfügung oder digital im Organspenderegister. Wenn nicht klar ist, ob jemand seine Organe spenden wollte oder nicht, dann werden die Angehörigen gefragt. In vielen Fällen wissen die dann aber nicht, was die Verstorbenen wollten. Jetzt haben sich eben Abgeordnete zusammengetan, die jetzt diese Regelung umdrehen wollen. Sie fordern die sogenannte Widerspruchsregelung. Das bedeutet, in Zukunft sollen erstmal alle erwachsenen Menschen grundsätzlich als Organspender oder Organspenderin gelten, es sei denn, sie widersprechen zu Lebzeiten aktiv. Es gab zuletzt auch mal eine Initiative von mehreren Bundesländern, die genau das gefordert hat.
2: Und auch zu den aktuellen Organspendezahlen weiß Birte Sönnigsen mehr.
11: In Deutschland fehlen seit Jahren Organspender. Rund 8.200 Menschen haben Ende des vergangenen Jahres auf ein Spenderorgan gewartet. Wenn wir uns die Zahlen angucken, im internationalen Vergleich liegt Deutschland, was die Spendenbereitschaft angeht, eher am Ende der Tabelle und profitiert von Organspenden aus dem Ausland. Im vergangenen Jahr haben in Deutschland insgesamt 985 Menschen ihre Organe nach dem Tod gespendet. Das ist der höchste Stand seit 2012. Aber im internationalen Vergleich sind wir da bei weitem nicht spitze. Und das, obwohl es Studien gibt, die zeigen, eigentlich finden die allermeisten Menschen in Deutschland Organspende gut, nämlich mehr als 80% der Menschen.
2: Und jetzt also wollen einige Abgeordnete das Gesetz ändern. Unsere Reporterin erklärt, warum.
11: Das große Problem ist, dass zwar viele Menschen Organspende grundsätzlich gut finden, aber viele das nicht schriftlich festhalten, also keinen Organspendeausweis haben, keine Patientenverfügung, wo das drin steht. Und viele sprechen auch nicht mit ihren Angehörigen darüber. Deswegen lehnen die dann häufig eine Spende ab, weil sie sich Sorgen machen, im Zweifel gegen den Willen des Verstorbenen zu handeln. Deshalb sagen die Befürworter einer Widerspruchsregelung, eigentlich wollen doch so viele ihre Organe spenden, schreiben das nur nicht auf. Deswegen drehen wir die bisherige Regelung einfach um und sie verweisen da auf andere europäische Länder, die eine Widerspruchsregelung haben, wie zum Beispiel Spanien. Und dort werden eben häufig mehr Organe gespendet.
2: Und wenn es schon in anderen Ländern eine Widerspruchsregelung gibt, warum bisher nicht in Deutschland? Auch diese Frage kann Birte Sennigsen beantworten.
11: Bisher gab es für so ein Gesetz keine Mehrheit. Vor 6 Jahren hat der Bundestag zuletzt darüber abgestimmt, aber eben gegen die Widerspruchsregelung entschieden, weil die Mehrheit der Abgeordneten damals nicht überzeugt war, dass die Widerspruchsregelung die beste Lösung ist. Die Gegner haben zum Beispiel gesagt, in so einer wichtigen Frage darf Schweigen niemals als Zustimmung gewertet werden. Einige sagen auch, dass die Spendenbereitschaft in anderen europäischen Ländern wie in Spanien höher ist. Das liegt eben nicht nur an der Widerspruchsregelung, sondern hängt mit vielen Dingen zusammen, an die man auch erstmal rangehen könnte. Zum Beispiel an Abläufe in Kliniken oder in Transplantationszentren, die besser werden können. Vor 6 Jahren hat der Bundestag dann andere Maßnahmen auf den Weg gebracht. Dazu gehörte zum Beispiel ein Online-Organspenderegister einzurichten oder auch Hausarztpraxen dürfen seitdem auf Nachfrage beraten. All das hat aber bisher nicht dazu geführt, dass sich die Zahl der Organspenden wirklich deutlich erhöht hat.
2: Birte Sennigsen war das. Und von einem Gesetzentwurf im Bundestag kommen wir zu einem auf EU-Ebene. KI-Anwendungen zum missbräuchlichen Erstellen von sexualisierten sogenannten Deepfakes sollen in der EU in Zukunft verboten sein. Vertreter der Mitgliedstaaten und des Europäischen Parlaments einigten sich auf eine entsprechende Anpassung des KI-Gesetzes. Katrin Schmidt berichtet.
12: Die Gesetzesverschärfungen zielen explizit auf sogenannte Deepfakes, bei denen etwa das Gesicht einer Frau in ein anderes Video, zum Beispiel eine Pornosequenz, eingefügt oder die Stimme künstlich nachgeahmt wird, sodass es wirkt, als würde sie Dinge tun oder sagen, die tatsächlich nie passiert sind. Dazu zielt das neue Verbot auch auf das Erstellen von Inhalten, die sexuellen Kindesmissbrauch darstellen. KI darf kein Werkzeug für sexualisierte Gewalt gegen Kinder sein, sagt etwa die FDP-Europaabgeordnete Svenja Hahn nach den bis tief in die Nacht andauernden Verhandlungen. Die nun geplanten Gesetzesverschärfungen sind nicht die ersten EU-Regeln zur Bekämpfung digitaler Gewalt. Bestehende Regularien sehen bereits vor, dass in allen Mitgliedstaaten das Anfertigen und Verbreiten von manipulierten Darstellungen sexueller Handlungen ohne Zustimmung der Betroffenen unter Strafe gestellt werden soll. Die Richtlinie ist aber zum Beispiel von Deutschland noch nicht in nationales Recht übertragen worden. Dafür hat die Bundesrepublik noch bis zum nächsten Sommer Zeit. Das neue explizite Verbot von Deepfakes muss noch formal vom Europäischen Parlament und dem Rat der Mitgliedstaaten verabschiedet werden. Dann kann es ab Anfang Dezember durchgesetzt werden.
2: Soweit Katrin Schmidt. Zwischen US-Präsident Trump und Papst Leo XIV. Gibt es seit einiger Zeit schon hörbare Spannungen. Ab heute ist US-Außenminister Marco Rubio auf Rom-Visite und heute wird Rubio von Papst Leo empfangen. Einen Tag danach dann von Italiens Ministerpräsidentin Giorgia Meloni. Lisa Weist.
13: Es dürfte keine einfache Reise für US-Außenminister Marco Rubio werden. Das Verhältnis zwischen US-Präsident Donald Trump und Papst Leo XIV. Ist momentan, vor allem wegen des Kriegs im Iran, angespannt. Papst Leo hatte sich immer wieder für Frieden im Iran ausgesprochen und Trumps Kriegsrhetorik kritisiert. Zuletzt hatte Trump dem Papst vorgeworfen, er würde es in Ordnung finden, wenn der Iran Atomwaffen hätte. Papst Leo stellte daraufhin klar, dass sich die katholische Kirche seit Jahren gegen Atomwaffen ausspreche, dass es die Aufgabe der Kirche sei, den Frieden zu predigen, und sagte dann, mit Blick auf Trump, wenn mich jemand dafür kritisieren will, dass ich das Evangelium verkünde, dann soll er es mit der Wahrheit tun. Bei Rubios schon seit längerem geplanten Besuch im Vatikan soll es eigentlich um Religionsfreiheit und Christenverfolgung gehen, aber von US-Seite hört man, das Ziel sei auch, sich auszusprechen. Papst Leo sagt im Vorfeld, er hoffe auf einen guten Dialog, bei dem man mit Vertrauen und Offenheit zu einem guten Verständnis gelange. Außerdem wird sich Rubio bei seiner Reise auch mit Italiens Ministerpräsidentin Giorgia Meloni treffen. Auch das eigentlich gute Verhältnis zwischen Meloni und Trump ist abgekühlt, nachdem der US-Präsident Meloni in einem Interview scharf kritisiert hat. Zum einen, weil Italien sich nicht am Krieg im Iran beteiligt, zum anderen, weil Meloni Äußerungen Trumps über den Papst kritisiert hat.
2: 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Die deutsche Industrie hat im März überraschend viele Aufträge bekommen, vor allem aus dem Ausland. Laut Statistischem Bundesamt wuchs das Geschäft um rund 5% im Vergleich zum Vormonat. Das ist unser Top-Thema gerade. Weitere Meldungen hat Claudia Leonhard.
14: In Thüringen sind erstmals seit 10 Jahren wieder mehr Menschen weggezogen als ins Land gekommen. Das hat das Statistische Landesamt ermittelt. Insgesamt seien im vergangenen Jahr rund 51.500 Menschen fortgezogen, aber nur etwa 50.800 ins Land gekommen. Bei einem Fahrradhersteller im Osten von Halle haben Unbekannte Fahrräder im Wert von 500.000 Euro gestohlen. Der Polizei zufolge fuhren sie mit einer Zugmaschine auf das Firmengelände und ließen einen kompletten Sattelauflieger mit mehr als 90 neuen Fahrrädern mitgehen. Der Anhänger sei inzwischen auf einem Autobahnparkplatz in Brandenburg entdeckt worden. In Mecklenburg-Vorpommern haben Ermittler die Suche nach einem 2022 in Bayern gestohlenen Goldschatz der Kelten beendet. Das Bayerische Landeskriminalamt erklärte, man habe nichts gefunden. Auf einem Grundstück des Hauptverdächtigen in Plate bei Schwerin war 3 Tage lang nach mehr als 400 Goldmünzen gesucht worden. Das Wetter am Nachmittag bewölkt und oft Regen, 9 bis 13 Grad. In der Nacht weniger Regen, stellenweise Nebel, 7 bis 2 Grad. Morgen im Norden häufig Sonne, sonst mehr Wolken und einzelne Schauer, 11 bis 17 Grad. MDR aktuell Verkehrsdienst. Die A2 Richtung Berlin ist zwischen Lehrte Ost und Hemeler Wald wegen LKW-Bergungsarbeiten erneut gesperrt. Dadurch Stau bis zum Kreuz Hannover Ost. A2 Richtung Hannover zwischen Peine und Hemeler Wald. 8 Kilometer stockender Verkehr an einer Baustelle. Hier dauert es 20 Minuten länger. Die A4 Frankfurt Richtung Dresden ist zwischen Magdala und Bucha nach einem Unfall gesperrt. Zurzeit Stau. Die letzte freie Abfahrt ist ab Holda. Auf der B174 zwischen Heinzebank und Marienberg Stau und stockender Verkehr an einer Baustelle. Vorsicht auf der B189 Richtung Magdeburg. Zwischen Jersleben und Elbeu ist die Fahrbahn verschmutzt. Soweit der MDR aktuell Verkehrsdienst. Es ist 11.17 Uhr.
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2: Im Vereinigten Königreich wird heute gewählt. In Wales und Schottland werden die Regionalparlamente bestimmt, in England tausende Gemeinderäte. Die Wahl gilt als wichtiger Stimmungstest für Labour. Der Regierung in London droht eine massive Niederlage. Christoph Prissel.
15: Der Ort Treorchy liegt malerisch eingebettet in der hügeligen Landschaft von Südwales. Dunkle Steinhäuser säumen die Straßen. Hier gibt es keine Prunkbauten, eher Reihenhäuser. Der Süden von Wales ist ehemalige Bergbauregion. Doch die Steinkohle wird hier schon lange nicht mehr gefördert. In der Hermannkirche proben die Mitglieder des örtlichen Chors. Es ist ein Männerchor, für diese Region so typisch. Diese Vereinigungen haben eine stolze Geschichte. Viele, die hier singen, haben selbst unter Tage gearbeitet. Hier spiegelt sich die Tradition der Gegend. Eigentlich ist das hier im Süden von Wales Labour Heartland. Die Politik steht bei den Proben nie im Mittelpunkt, aber wenn man nachfragt, hört man eine Enttäuschung raus. Roger, der schon seit 52 Jahren hier singt, sagt:
16: The first thing they did when they came to power.
15: Das Erste, was sie nach den Wahlen 2024 gemacht haben, sie haben die Heizkostenzuschüsse für die Älteren gestrichen. Das war doch für die Arbeiter. Und das ist das Erste, was sie streichen. Da haben sie Boden verloren.
16: And that cost them so much ground.
15: Und es sieht ernst aus. In den Umfragen für Wales führen die beiden Parteien Reform UK und Plaid Cymru. Plaid Cymru tritt nur in Wales an, ist sozialdemokratisch geprägt. Im Programm fordern sie die Unabhängigkeit dieses Landesteils. Unterwegs mit Francesca O'Brien im Haustürwahlkampf in Swansea im Süden von Wales. Die 38-Jährige kandidiert für Reform UK, möchte in die Nationalversammlung von Wales einziehen. Mit Helfern zusammen gehen sie von Haus zu Haus, klopfen an die Türen, werfen Flyer ein. Wo ihnen geöffnet wird, entstehen Gespräche. Georgina hat immer Labour gewählt, doch diesmal ist sie unsicher. Die Busfahrerin macht sich Sorgen um die Sicherheit in der Nachbarschaft. Sie lebt allein. Und dann sind da noch die Lebenshaltungskosten.
17: Do a food shop or do I put the heating on, you know?
18: Yeah.
17: It's very difficult, you know, living day to day with the costs rising.
15: Gehe ich einkaufen oder mache ich die Heizung an? Es sei hart, Tag für Tag, sagt Georgina. Nach mehreren Gesprächen in diesem Viertel fasst Francesca O'Brien zusammen, dass Migration auch ein großes Thema ist. Drei illegale Migranten haben hier schreckliche Straftaten begangen. Das kann so nicht weitergehen. Deswegen ist diese Wahl für viele auch ein Referendum zum Thema Migration. Reform UK-Parteichef Nigel Farage macht mit diesem Thema seit Monaten Wahlkampf. Eigentlich kein Thema für das Regionalparlament in Wales, aber es sieht danach aus, dass die Unzufriedenheit über die Regierung Starmer dazu führen könnte, dass Labour auch bei diesen Regionalwahlen massiv Stimmen einbüßen wird. Das könnte auch in Schottland passieren. Den Umfragen zufolge legt hier allerdings die schottische Nationalpartei zu, die eher Mitte-Links zu verorten ist, aber auch für die Unabhängigkeit steht. Es ist auffällig, dass ein Ergebnis dieser Wahl sein könnte, dass ausgerechnet die Parteien gut abschneiden werden, die Wales und Schottland aus dem Vereinigten Königreich herausführen wollen. Westminster ist vielen Wählerinnen und Wählern ganz offensichtlich suspekt. Auch Reform UK dürfte in Schottland gut abschneiden, aber wahrscheinlich nicht, so die Umfragen, als stärkste Kraft. In England bei den Gemeinderatswahlen ist das anders. Hier dürfte Labour vor allem von den Kandidatinnen und Kandidaten von Reform UK und von den Grünen aus den Ämtern gedrängt werden. Die Grünen sind seit Monaten im Aufwind als linke Alternative zu Labour. Die Verluste in diesen Regionalwahlen könnten für Labour so massiv ausfallen, dass Premier Keir Starmer unter Druck ist. In seiner Partei debattieren sie bereits seine Abwahl. Ob das Labours Probleme lösen würde, ist eher fraglich.
2: Christoph Prössl war das. Instagram will mit einem neuen Label Accounts, die KI nutzen, kenntlich machen und damit transparenter sein. Wie das Label namens AI Creator funktioniert und inwieweit solche Hinweise auf Social-Media-Plattformen überhaupt wirksam sind, das berichtet jetzt Andreas Hein aus San Francisco.
18: Je größer und komplexer die Social-Media-Welt, desto mehr Kleingedrucktes kommt dazu. Jetzt also das Label AI Creator bei Instagram. Ein freiwilliges Hinweisetikett für Verfasser von KI-Inhalten. Es kennzeichnet den Account und alle von diesem geposteten Inhalte. Den kleinen Bruder dieses Labels gibt es schon länger, er heißt AI Info. Hier können einzelne Posts gekennzeichnet werden, dass sie von KI kreiert oder durch KI verändert wurden. Der Datenwissenschaftler Fabian Pawelczyk erforscht, wie wirksam solche Labels tatsächlich sind.
19: Da ist man sich recht einig in der Forschung, es wird nicht zu dem Fall kommen, dass wir alle Inhalte komplett labeln können.
18: Deshalb sei es umso entscheidender, wie gelabelt wird. Dass Instagram gerade jetzt mit diesem freiwilligen Label als Test um die Ecke kommt, dürfte kein Zufall sein. Ab August sollen in der EU schärfere Regeln für den Umgang mit KI gelten. Das trifft vor allem auch die Produkte des Meta-Konzerns, also WhatsApp, Facebook und Instagram. Was Datenschutz angeht, gilt Deutschland weltweit als besonders sensibel. Deshalb haben Datenwissenschaftler Fabian Pawelczyk und sein internationales Team ihr Experiment auch in Deutschland durchgeführt.
19: Wir sehen, dass Warnhinweise dabei helfen und recht effektiv sind. Allerdings sind die Kennzeichnungen auch keine Wunderwaffe und spricht dafür, dass generell der Warnhinweis dazu führt, dass Leute genauer hinschauen und besser darin sind, KI-generierte Inhalte zu erkennen.
18: Am Ende des Monats werden die Ergebnisse dieser Studie bei einer internationalen Social-Media-Konferenz in Los Angeles vorgestellt. Postings ohne KI-Label wurden im Test als authentischer eingestuft, selbst dann, wenn es KI-Inhalte oder Fakes waren. Das zeigt, wie wenig freiwillige Labels tatsächlich wert sind.
19: Ich glaube schon, dass verpflichtende KI-Labels ein Teil davon sind, sowohl irreführende Inhalte weniger verführerisch zu machen, aber auch ein bisschen Transparenz in den Prozess mit reinzubringen. Und trotzdem werden, gerade was den irreführenden Teil angeht, diese selbstverpflichtenden Maßnahmen nicht ausreichen, um das komplett zu verhindern.
18: Das neue freiwillige Label von Instagram kann jeder, der KI-Inhalte postet, in seinen Profileinstellungen aktivieren oder eben nicht. Echte Transparenz, wie sie Instagram mit diesem Label werbewirksam verspricht, ist das noch nicht, sondern allenfalls ein Angebot von einer Social-Media-Plattform, die gerade überflutet wird von KI-Inhalten.
2: Soweit Andreas Hein, 11.25 Uhr, 11:25, 11:30. 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Abholzung und Klimawandel, das sind die größten Belastungen für den Amazonas-Regenwald. Eine neue Studie des Potsdam-Instituts für Klimafolgenforschung zeigt jetzt, wie beide Faktoren zusammenwirken und sich auch noch gegenseitig verstärken. Margareta Holzreiter aus der ARD-Klimaredaktion berichtet.
13: Der Amazonas-Regenwald ist die artenreichste Region der Erde. Eigentlich ist dieses einzigartige Ökosystem, das sich über Millionen von Quadratkilometern erstreckt, beeindruckend widerstandsfähig. Erst eine globale Erderwärmung zwischen 3,7 und 4 Grad Celsius würde ihn derart schwächen, dass er sich in eine trockene Savanne verwandelt, sein Kipppunkt also überschritten ist. Wäre da nicht noch ein zweiter Stressfaktor, die Abholzung? Eine neue Studie des Potsdam-Instituts für Klimafolgenforschung hat untersucht, wo der Kipppunkt des Amazonas-Regenwaldes liegen würde, wenn zum fortschreitenden Klimawandel auch noch eine fortschreitende Abholzung dazukommt. Die zentrale Erkenntnis: Wird der Amazonas weiter abgeholzt, könnte sein Kipppunkt nicht erst bei 4 Grad, sondern schon bei 1,5 bis 1,9 Grad Erwärmung erreicht sein. Studienautor Nico Wunderling erklärt:
20: Wenn beides zusammenwirkt, dann sind 2 Grad globale Erwärmung zusammen mit 20-30% Abholzung kritische Werte, die wir nicht überschreiten sollten.
13: Momentan befinden wir uns etwa bei 1,4 Grad Erderwärmung und ungefähr 17% abgeholzter Waldfläche. Für Klimaforscher Wunderling ist deshalb nicht ausgeschlossen, dass wir noch in der ersten Hälfte dieses Jahrhunderts beide kritischen Werte reißen. Dass die Abholzung den Regenwald so sehr schwächt, liegt daran, dass sie seine Wasserversorgung stört. Die funktioniert eigentlich so:
20: Wolken kommen vom Atlantik, regnen sich ab über östlichen Teilen des Regenwalds, dann wird ein großer Teil des Wassers wieder verdampft und wird dann weiter transportiert, weiter Richtung Westen.
13: Nico Wunderling nennt das Niederschlagsrecycling. In manchen Teilen des Amazonas mache dieses recycelte Wasser mindestens 50% des gesamten Regens aus.
20: Dieser Mechanismus, den kann man unterbrechen, wenn man eben an den entsprechenden Stellen abholzt.
13: Denn über abgeholzten Flächen verdampft kein Wasser. Die Folge: Waldregionen, die hunderte oder sogar tausende Kilometer entfernt sind, erleben Dürreeffekte und verlieren an Widerstandskraft. Rund 2 Drittel des Amazonas könnten so stark geschwächt werden oder sich in trockene, savannenähnliche Landschaften verwandeln.
20: Der Regenwald ist die artenreichste Region der Erde. Das wäre dann nicht mehr so.
13: Zudem setzt ein absterbender Regenwald sehr viel Kohlenstoff frei, beschleunigt den Klimawandel also weiter. Schon jetzt stößt der Amazonas Studien zufolge mehr CO2 aus, als er aufnimmt. Und auch die Landwirtschaft in großen Teilen Südamerikas würde diese Trockenheit zu spüren bekommen, mit Folgen für den globalen Handel. Zahlreiche Gründe also, um die Abholzung zu stoppen und dem Amazonas-Regenwald Puffer zu verschaffen. Die brasilianische Regierung hat dafür in den letzten Jahren viel getan. Sollte dieser Trend weitergehen, ist Nico Wunderling positiv gestimmt.
20: Wenn sich dieser Trend fortsetzt, dann bin ich da eigentlich vorsichtig optimistisch, dass wir unterhalb eines Kipppunkts für Abholzung für den Amazonas-Regenwald bleiben können.
13: Seine Zerstörung ist also nicht unausweichlich.
2: Margareta Holzreiter war das. Und jetzt schauen wir hier bei uns in unseren Gefilden aufs Wetter mit Josephine Bechler im MDR-Wetterstudio. Wie ist es denn gerade?
21: Es regnet an vielen Stellen. Der Regenschwerpunkt ist vor allem vom Thüringer Wald bis nach Nordsachsen zu finden, auch teilweise bis Kreis Meißen. Und diese Region, die bekommen heute auch den meisten Regen auch weiterhin ab. Auch für den Rest gibt's immer mal wieder Regengüsse, aber da gibt's durchaus auch mal ein paar trockene Phasen. Und die längsten trockenen Phasen, die finden wir heute im Südwesten Thürings oder auch im Norden Sachsen-Anhalts. Das alles bei etwas niedrigeren Temperaturen, denn heute kommt die Sonne kaum durch. Die Wolkendecke ist dicht und deswegen schaffen wir heute auch nur Werte so zwischen 9 und 13 Grad.
2: Wie geht's da in den nächsten Tagen weiter? Lockert das ein bisschen auf?
21: Ja, morgen schon ein paar Auflockerungen. Die meiste Sonne zwar noch im Norden Sachsen-Anhalts, aber die Temperatur geht schon nach oben bis 13 Grad. Und am Wochenende schaffen wir dann auch, über die 20-Grad-Marke zu kommen.
2: Josephine Bechler war das mit den Wetteraussichten. Danke.
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2: Und hier bei MDR Aktuell schauen wir gleich nochmal auf die Infratest-DiMAP-Umfrage. Die AfD baut in Sachsen-Anhalt ihren Vorsprung gegenüber der CDU weiter aus. Wollen wir gleich nochmal analysieren. Und in einem Fluss bei Wernigerode gab es ein rätselhaftes Massensterben von Forellen. Auch das wird uns in etwa 20 Minuten beschäftigen.
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23: Um 11.30 Uhr mit Claudia Leonhardt.
0: Die deutsche Industrie hat im März überraschend viele Aufträge erhalten, vor allem aus dem Ausland. Wie das Statistische Bundesamt mitteilte, wuchs das Geschäft um 5% im Vergleich zum Vormonat. Ökonomen hatten nur mit einem Plus von 1% gerechnet. Zugleich warnten sie, die Folgen des Iran-Kriegs spiegelten sich in den Daten noch nicht wieder. Gestützt werde die Industrie vor allem durch Rüstungsaufträge. Private Ausgaben würden durch höhere Energiepreise und Unsicherheit gedämpft. Starker Regen hat seit gestern Abend in Mitteldeutschland Schäden und Unfälle verursacht. Auf den Autobahnen in Thüringen gab es laut Polizei 7 schwere Unfälle. Der Schaden wird auf 170.000 Euro beziffert. Eine Person wurde verletzt. Auf der A9 bei Naumburg und Leipzig rutschten bei Aquaplaning Autos von der Fahrbahn. Es gab mindestens 3 Verletzte. Im Unstrut-Hainich-Kreis wurden Straßen und Keller überflutet. In Möverstedt traf es einen Pferdehof. Die Meteorologen erwarten bis zum Mittag zwischen 20 und 30 Liter Regen pro Quadratmeter. Die Staatsanwaltschaft Halle hat ihre Ermittlungen nach einem Angriff auf Fotografen am Rande eines Treffens der sogenannten Neuen Rechten eingestellt. Die Vorwürfe der Körperverletzung, Nötigung und Sachbeschädigung hätten sich nicht erhärtet. Die Deutsche Journalistinnen- und Journalistenunion sprach von einem fatalen Signal. Je öfter solche Angriffe folgenlos blieben, desto mehr werde die Pressefreiheit als Fundament der Demokratie geschwächt. Die Hilfsorganisation Ärzte ohne Grenzen wirft Israel vor, im Gazastreifen absichtlich Lebensmittel und Hilfsgüter zurückzuhalten. Betroffen seien vor allem Kinder und Mütter. Die Organisation stützt ihre Angaben auf die Lage in 4 von ihr unterstützten Gesundheitszentren in dem Palästinensergebiet. Demnach gab es im vergangenen Jahr eine höhere Zahl an Frühgeburten, an verstorbenen Säuglingen unterernährter Mütter sowie einen starken Anstieg von Fehlgeburten. Ärzte ohne Grenzen erklärte, vor dem Gazakrieg sei Mangelernährung im Gazastreifen nahezu nicht existent gewesen. Auf der indonesischen Insel Sumatra sind bei einem Verkehrsunfall mindestens 16 Menschen ums Leben gekommen. Nach Polizeiangaben war ein Bus wegen eines Schlaglochs auf die Gegenfahrbahn ausgewichen und dort mit einem Tanklaster kollidiert. Eine Explosion ließ beide Fahrzeuge in Flammen aufgehen. Das waren die Nachrichten. Das Wetter mit den Temperaturen um 11 Uhr. Dresden Sprühregen 10 Grad, Eisenach Regen 9, Erfurt leichter Regen 7 Grad, Gardelegen bedeckt 9, Hoyerswerda leichter Regen 9 Grad, Magdeburg leichter Regen 8, Neuhaus am Rennweg leichter Sprühregen 7 Grad, Oschatz leichter Regen 8 Grad, Plauen leichter Sprühregen 11, Wernigerode Regen 7 und Wittenberg leichter Regen ebenfalls 7 Grad. Am Nachmittag bewölkt und oft Regen 9 bis 13 Grad. In der Nacht in Sachsen noch etwas Regen, sonst nachlassend bei Tiefstwerten von 7 bis 2 Grad. Morgen die meiste Sonne in der Altmark, sonst viele Wolken und erst im Verlauf ein paar Auflockerungen und nur einzelne Schauer. Höchstwerte 11 bis 17 Grad. Am Samstag Sonne, zeitweise dichte Wolken, örtlich Schauer und Temperaturanstieg. MDR aktuell Verkehrsdienst. Die A2 Richtung Berlin ist zwischen Lehrte Ost und Hemeler Wald wegen Lkw-Bergungsarbeiten erneut gesperrt. Dadurch Stau bis zum Kreuz Hannover Ost. A2 Richtung Hannover zwischen Peine und Hemeler Wald. 8 Kilometer stockender Verkehr an einer Baustelle. Hier dauert es 20 Minuten länger. Die A4 Frankfurt Richtung Dresden ist zwischen Magdala und Bucha nicht mehr gesperrt. Die linke Fahrspur ist wieder befahrbar. Zurzeit Stau. A13 Richtung Berlin zwischen Großköris und Westensee, Stau nach einem Unfall. Hier dauert es eine Viertelstunde länger. B87 Richtung Ilmenau, Vorsicht zwischen Bad Kösen und Abzweig Frenkenau, ist ein Baum auf die Fahrbahn gestürzt. Auf der B174 zwischen Heinzebank und Marienberg, Stau und stockender Verkehr an einer Baustelle. Soweit der MDR aktuell Verkehrsdienst. Es ist 11.34 Uhr.
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2: Mit Maja Fiedler, hallo. In 4 Monaten wählt Sachsen-Anhalt einen neuen Landtag. Infratest DIMAP hat jetzt im Auftrag von MDR, Mitteldeutscher Zeitung und Volksstimme erhoben, wie die aktuelle Stimmungslage ist. Also wie würde Sachsen-Anhalt wählen, wäre jetzt am Sonntag schon Landtagswahl. Die AfD baut ihren Vorsprung zur CDU aus. BSW, Grüne und FDP wären nicht mehr im Landtag.
4: Wie sind die Umfrageergebnisse einzuordnen? Darüber habe ich mit dem MDR-Wahlexperten Jens Hänisch gesprochen. Jens, die AfD liegt in der aktuellen Umfrage mit 41% deutlich vorn. Für die AfD ist es ein Rekordwert. Im Vergleich zu unserer letzten Umfrage im Herbst konnte sie jetzt noch mal zulegen. Wie viel genau?
5: Maja, das ist in der Tat ein Rekordwert. 41%, das ist noch in keiner Umfrage vor einer Landtagswahl von Infratest-DiMAP für die AfD je gemessen worden. Im Vergleich zur letzten Umfrage, die wir gemacht haben im September 2025, ist das ein relativ kleines Plus von 2 Prozentpunkten, aber eben nochmal eine Steigerung. Interessant ist der Blick aber noch ein Stückchen weiter zurück. Wenn wir diesen Umfragewert mit dem Ergebnis der letzten Landtagswahl 2021 vergleichen, dann sehen wir eine Verdoppelung des Ergebnisses. Und dieser Aufwind für die AfD, der zeigt sich noch an anderer Stelle. Wir haben natürlich auch gefragt, welche Führung einer künftigen Landesregierung wünschen sich die Sachsen-Anhalter. Und da entwickelt sich inzwischen, das haben wir so auch noch nicht gesehen, ein Kopf-an-Kopf-Rennen zwischen CDU und AfD. Die sind nahezu gleich auf. CDU-Führung wünschen sich 44% der befragten AfD. Führung in einer Regierung wünschen sich 43% der Befragten. Also wäre jetzt eine Wahl an diesem Sonntag, dann würde sich die politische Landschaft in Sachsen-Anhalt deutlich verändern.
4: Die CDU verliert leicht, landet bei 26%. Womöglich hängt das auch mit der geringen Zufriedenheit mit der Landesregierung zusammen. 63% der Wähler sind weniger oder gar nicht zufrieden. Ist das eine bemerkenswerte Zahl?
5: Absolut, das ist eine bemerkenswerte Zahl. Das ist ein Negativspitzenwert, zum Beispiel im bundesweiten Vergleich. Da wird nur die Berliner Landesregierung noch schlechter bewertet aktuell. Das ist also nichts, womit eine Ministerpräsidentin Partei wirklich haushalten kann. Die Unzufriedenheit mit der Politik in Deutschland, die Unzufriedenheit mit der Bundesregierung, mit der Landesregierung, die wird vor allem der CDU in Sachsen-Anhalt angelastet und auch ihr Spitzenkandidat und aktueller Ministerpräsident kann da nichts reißen. Sven Schulze ist es offenbar, so messen wir das, in den letzten fast 100 Tagen, die er nun im Amt ist, nicht gelungen, sowas wie einen Amtsbonus aufzubauen. Und das ist übrigens auch noch interessant, aber natürlich nicht verwunderlich. Die Unzufriedenheitswerte mit der Arbeit der Landesregierung, die sind bei den AfD-Anhängern am stärksten ausgeprägt.
4: Was auch ganz interessant ist, mit 31% trauen die meisten Befragten der AfD am ehesten zu, die größten politischen Probleme des Landes zu lösen. Das sind 2 Punkte mehr als im September und das trotz Erkenntnissen zu Vetternwirtschaft, die wir zuletzt hatten im Landesverband. Wie gewinnt die AfD dieses Vertrauen?
5: Ja, die Analyse ist nicht ganz einfach, weil das vor allem mit Erwartungen zusammenhängt, die die Menschen haben. Und da müssen wir ein bisschen quer gucken auf die Ergebnisse unserer Umfrage. Zum Beispiel lohnt sich ein Blick auf die wichtigsten politischen Probleme, die die Sachsen-Anhalter benennen. Da ist in Sachsen-Anhalt immer noch Migration, Flüchtlingspolitik vorne. Das ist natürlich ein Thema, das wissen wir alle, ein politisches Thema, was die AfD auf allen Ebenen bespielt. Und das kommt offensichtlich an bei den Menschen. Andererseits setzt die AfD, auch das ist ja nicht unbekannt, natürlich auch auf so eine Art Krisenerzählung. Und eine Krisenerzählung trifft auf eine Stimmung im Land, die ausgesprochen wenig Zuversicht ausstrahlt und die vergleichsweise negativ ist. Und müssen wir eben zusammenfassen, dass die AfD offenbar bei einer deutlichen Mehrheit der Befragten in Sachsen-Anhalt deutlich größere Erwartungen weckt als die Regierungspartei CDU. Ein Aspekt ist aber auch noch wichtig. Du hast gesagt, die AfD vorne, wenn wir nach der Lösungskompetenz fragen, ja, für die wichtigsten Probleme, ja, auf Platz 2 ist aber keine andere Partei, sondern die Skepsis. Nämlich 22% der Befragten sagen, sie trauen es gar keiner Partei zu.
4: Gibt es denn noch eine andere Zahl, die dir irgendwie so ins Auge gesprungen ist? Ihr habt ja sehr viele Fragen gestellt und hin und wieder springt einem da ja sowas ins Auge.
5: Ja, absolut. Ich habe es schon angedeutet. Wir haben es wirklich mit einer verfestigt pessimistischen Grundstimmung in Sachsen-Anhalt zu tun. Und das ist natürlich nie gut für die Gemengelage vor einer Landtagswahl. Also wir stellen zum Beispiel fest, dass nur noch 13% der Sachsen-Anhalter mit Zuversicht auf die Gegenwart und die Zukunft schauen. 79%, die Zahl muss man sich mal auf der Zunge zergehen lassen, sagen, sie sind eher beunruhigt. Und was wir eben auch messen können, ein über die Maßen vergleichsweise großes Misstrauen gegenüber den Staat und seinen Institutionen. 82% der Befragten sagen zum Beispiel, sie glauben nicht, dass der Staat in der Lage ist, die drängendsten, die wichtigsten Probleme der Gesellschaft zu lösen.
4: Soweit unser MDR-Wahlexperte Jens Hänisch. 11.40 Uhr.
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11: Mit Susanne Böttcher, große Enttäuschung gestern in München, hat dann doch nicht geklappt mit dem Finaleinzug in der Champions League gegen Paris Saint-Germain. Thomas Kartenbeck mit einem Stimmungsbild.
6: Die Bayern-Fans hatten da schon durchaus das richtige Gefühl. Gestern Abend hat einfach was gefehlt.
7: Also ich war wegen enttäuscht heute. Wenn man sich nach 2 Minuten einfach so ein leichtes Tor einfängt, dann braucht man sich nicht wundern.
8: Wenn wir früher das Tor gemacht hätten, hätte man vielleicht noch eine Chance gehabt. Aber Paris ist natürlich eine Übermannschaft, ist auch klar. Ja.
6: Am Ende muss gegen eine solche Topmannschaft wie PSG halt auch alles passen, inklusive strittiger Entscheidungen. Paris-Verteidiger Mendes hätte gestern nach einem Handspiel mit Gelb-Rot vom Platz fliegen müssen. Im Hinspiel war der Handelfmeter gegen Davies mehr als umstritten.
23: Aber Fakt ist auch, dass wir einfach unterschiedliche Meinungen haben werden, noch ganz lange über was die richtigen Entscheidungen waren in diesen Spielen. Und wenn ein Tor das Unterschied ist, dann ist es schon bitter.
6: Fakt ist aber auch, die Bayern wirken gestern insgesamt nicht so griffig, auch im Spiel nach vorn. Das Eckenverhältnis 8:1 für Paris. Manuel Neuer überragend, das sagt einiges über die Partie aus.
24: Leider kam das erste Tor von uns zu spät, dass wir dann nochmal nachlegen konnten. Ist es jetzt ein Ausscheiden, aber sicherlich gegen eine der besten Mannschaften der Welt, ist klar.
6: Wahrscheinlich sogar die aktuell beste, das wird aber das Endspiel zeigen. Die Baustellen der Bayern benennt Joshua Kimmich.
25: Schon gesagt, viele Dinge, die wir sehr, sehr gut gemacht haben. Wir haben auch einige Rekorde gebrochen, gerade in der Offensive. Auf der anderen Seite müssen wir uns natürlich ankreiden, dass wir oft in Rückstand sind, dass wir sehr, sehr viele Gegentore bekommen. Das können wir verbessern, das werden wir anpassen, das werden wir verbessern.
6: Im letzten Jahr im Viertelfinale raus, in diesem Jahr mit begeisternden Spielen in Paris und gegen Real Madrid, die Fans verzückt. Die Richtung bei den Bayern stimmt, da sind sich alle einig, die Spieler.
25: Zumindest ich sitze da in der Kabine und habe das Gefühl, dass man mit dieser Mannschaft die Champions League noch gewinnen kann.
6: Genauso wie der Trainer.
23: Bin ich der Überzeugung, dass wir nächste Saison einfach schaffen, noch mal einen Schritt zu machen. Das ist auch mein Job.
6: Und natürlich auch die Fans.
7: Dass sie ausgerechnet in diesem Spiel diese Schwächen zeigen, schade. Aber vielleicht sind sie jetzt doppelt motiviert für die nächste Saison.
6: Ein Endspiel steht ja noch an. Das Pokalfinale am 23. Mai in Berlin gegen den VfB Stuttgart. Und bis dahin werden die Bayern den Frust des gestrigen Abends bestimmt aus ihren Trikots geschüttelt haben.
24: Ja, das ist super, dass wir das Finale haben, ne? Also das ist der mögliche Doublegewinn. Darauf werden wir uns konzentrieren. Wir wollen auch, denke ich, so weitermachen, wie wir auch dieses ganze Jahr in der Liga gespielt haben. Wir denken da an uns. Das ist auch eine Vorbereitung dann aufs Finale. Und so werden wir das angehen.
11: Am 23. Mai geht's nach Berlin gegen Stuttgart und wir wechseln zum Handball in das Finale der Champions League, also ins Final Four. Will auch der SC Magdeburg heute Abend 18.45 Uhr gibt es da das Rückspiel gegen Szeged. Im Hinspiel hat man 35:28 gewonnen, ist also ein recht komfortables Polster, aber die Saison ist auch lang. Gab viele Spiele, mehrfach unter der Woche. Coach Bennett Wiegert, wie hält man die Energie über die lange Saison aufrecht?
26: Ich finde, das ist ja seit Anfang der Saison so, dass uns eine intrinsische Motivation treibt, was gewinnen zu wollen. Und jetzt geht es halt in die Crunch-Time der Saison. Ändert sich da was für uns als am Anfang der Saison? Nein, wir waren genauso am Anfang der Saison im Crunch-Time-Modus. Deswegen sind wir das eigentlich, was jetzt passiert, eher gewohnt.
11: Crunch-Time-Modus heute auch ab 18.45 Uhr, das Anwurf. Und hier bei MDR aktuell sind wir genauso live mit dabei wie in der Spio-App. Und im Finale stehen schon die Füchse Berlin und das kam so.
27: Das entscheidende Viertelfinal-Rückspiel der Champions League ist nichts für Menschen mit schwachen Nerven gewesen. 60 Minuten haben bei diesem Thriller nicht gereicht. Es gab noch einen Nachschlag. Ein 7-Meter werfen. Und wohl dem, der den Welthandballer in seinen Reihen hat, Matthias Gitzel. Der Däne wirft seit knapp 4 Jahren Tor um Tor für die Berliner. So jemandem drückt man gerne den entscheidenden Strafwurf in die Hand. Es gab nur ein Problem. Gitzel ist kein 7-Meter-Spezialist. Gefragt, wann er das letzte Mal beim Strafwurf am Strich stand, war erstmal Pause.
3: Eigentlich kann ich nur erinnern eins. Und das war heute.
9: Ich habe einen Training in Georgie gesehen und das war schlecht.
10: Er hatte unser Torhüter direkt im Bau geschossen. Und das,
12: aber eigentlich hatte ich 7 Meter gegen Wolf geworfen, in den Supercup. Habe ich verworfen.
27: Gitzel und sein Trainer Nikolai Krickau im Zwiegespräch. So jemand trug also die Last der Entscheidung auf seinen Schultern.
14: In der ganzen Saison. In keinem Spiel einen 7 Meter geworfen. Und jetzt muss er ihn machen. Er holt einmal aus, der Linkshänder. Und trifft! Und trifft! Jawohl! Tor! Die Füchse im Final Four der Champions League.
27: Es war viel Dusel dabei. Aber der Füchsetraum vom Gewinn der Champions League erlebt.
11: Jens Christian Gußmann war das.
4: Und das war Susanne Böttcher mit dem Sport. 11.45 Uhr ist es. Die deutsche Industrie hat im März überraschend viele Aufträge bekommen, vor allem aus dem Ausland. Das Statistische Bundesamt hat mitgeteilt, dass das Geschäft um 5% im Vergleich zum Vormonat gewachsen ist. Das ist im Moment unser Top-Thema. Weitere Meldungen hat Claudia Leonhard.
15: In Lettland sind in der Nacht mehrere Drohnen abgestürzt, die aus Richtung Russland kamen. Die lettische Armee erklärte, eine von ihnen habe einen Brand in einem Öllager ausgelöst. Vermutet wird, dass es sich um ukrainische Drohnen gehandelt hat, die gegen Ziele in Russland eingesetzt werden sollten. In Thüringen und Sachsen-Anhalt ist die Polizei gestern gegen mutmaßliche Drogenhändler vorgegangen. Der Polizei zufolge wurden im Landkreis Greiz, in Eisenberg und Zeitz 7 Objekte durchsucht. 2 Personen seien festgenommen worden, insgesamt gäbe es 5 Beschuldigte. Bei den Durchsuchungen seien größere Mengen Drogen und Bargeld sichergestellt worden. Das Landgericht Erfurt hat einen Mann wegen schweren sexuellen Missbrauchs zu 5 Jahren und 8 Monaten Gefängnis verurteilt. Der Mann wurde für schuldig befunden, sich über mehrere Jahre an seiner Stieftochter vergangen zu haben. Die wegen Beihilfe durch Unterlassen mitangeklagte Mutter des Opfers wurde freigesprochen. Das Wetter am Nachmittag bewölkt und oft Regen, 9 bis 13 Grad. In der Nacht weniger Regen, stellenweise Nebel, 7 bis 2 Grad. Morgen im Norden häufig Sonne, sonst mehr Wolken und einzelne Schauer, 11 bis 17 Grad. MDR aktuell Verkehrsdienst. Die A2 Richtung Berlin ist zwischen Lehrte Ost und Hämeler Wald wegen Lkw-Bergungsarbeiten erneut gesperrt. Dadurch Stau bis zum Kreuz Hannover Ost. A2 Richtung Hannover zwischen Peine und Hämeler Wald 8 Kilometer stockender Verkehr an einer Baustelle. Hier dauert es 20 Minuten länger. A4 Frankfurt Richtung Dresden zwischen Apolda und Bucha 6 Kilometer Stau wegen Bergungsarbeiten. Es dauert 40 Minuten länger. A13 Richtung Berlin zwischen Großköris und Bestensee Stau nach einem Unfall, hier brauchen Sie 10 Minuten länger. Und auf der B174 zwischen Heinzebank und Marienberg Stau und stockender Verkehr an einer Baustelle. Soweit der MDR aktuell Verkehrsdienst. Es ist 11.47 Uhr.
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4: Da kommen wir jetzt zu einer Umweltkatastrophe im Harz. In der Holtemme, einem Nebenfluss der Bode bei Wernigerode, sind Anfang der Woche in nur einer Nacht rund 15.000 junge Bachforellen verendet. Ein rätselhaftes Fischsterben, das viele Fragen aufwirft. Darüber habe ich vor der Sendung gesprochen mit Gabi Bröcker. Sie ist Leiterin des Veterinäramtes im Landkreis Harz. Frau Bröcker, die Ursache ist bislang unklar, aber erste Hinweise, die deuten wohl auf eine mögliche Gewässerverunreinigung hin. Welche Anhaltspunkte haben Sie bisher?
16: Tatsächlich können wir aktuell zum jetzigen Zeitpunkt noch nicht komplett vollumfänglich sagen, was die Ursache ist. Aber es gibt gewisse Hinweise, was wir ausschließen können und gewisse Hinweise, was es gewesen sein könnte. Wir können relativ sicher ausschließen, dass es sich um was Bakterielles oder Virales handelt. Das heißt, das passt einfach nicht zu dem klinischen Bild der Tiere, zu denen, die wir tot aufgefunden haben. Und es passt auch nicht zum Verlauf des Geschehens. Es ist berichtet worden, dass am Abend zuvor um 21 Uhr noch alle bei bester Gesundheit waren. Und am nächsten Morgen um 6 Uhr war komplett das gesamte Bruthaus verstorben. Das ist ja eine sehr kurze Zeitspanne mit einer sehr hohen Mortalität von 100%. Das heißt, diese hohen Todesfälle, die sprechen dafür, dass es ein Umwelteintrag gewesen sein könnte. Ein Umwelteintrag bedeutet eben, dass man zum Beispiel eine Kontaminante im Wasser hat oder die Wasserqualität so schlecht geworden ist, dass das für die Fische nicht mehr zum Überleben ausgereicht hat. Das sind so Indizien dafür, wenn plötzlich so viele bis zu 100% eben versterben. Wir reden hier von Bachforellen. Bachforellenbrütling. Bachforellenbrütlinge sind insgesamt eine sehr sensible Spezies, weil die Salmoniden an sich sehr sauerstoffanfällig sind. Und das heißt, die brauchen eine hohe Sauerstoffsättigung im Wasser. Und die sind auch bei der Wasserqualität sehr anspruchsvoll. Es ist auch vereinzelt mal eine Groppe oder eine Elritze gestorben, aber eben vorrangig die Bachforellen. Da gibt es verschiedene Ursachen, die wir in Erwägung ziehen. Es könnte zum Beispiel zu viel Sediment gewesen sein. Also es hat ja in der Nacht stark geregnet nach einer langen Trockenperiode im Vorfeld, sodass es bedeuten könnte, dass durch den Regenfall eben viel Sediment von den Feldern eingetragen wurde in das Fließgewässer. Und das ist tatsächlich ein Problem. Das kann dazu führen, dass ein massiver Sauerstoffabfall passiert in dem Wasser, weil je höher die organische Fracht in dem Wasser ist, desto kritischer sinkt der Sauerstoffgehalt. Also ja. Es könnte tatsächlich sein, dass die Bachforellen umgangssprachlich erstickt sind.
2: Wie wird denn jetzt ermittelt?
16: Wir haben tatsächlich tote Fische genommen. Wir haben aus dem Bruthaus beprobt und die Toten, die wir noch im Flussgewässer finden konnten, die sind verbracht worden in das Landesamt für Verbraucherschutz von Sachsen-Anhalt nach Stendal. Die untersuchen uns die Fische, machen auch noch mal eine Mikrobiologie und eine Virologie und gucken, dass wir da alles Mögliche ausschließen können, was es eventuell auch gewesen sein könnte. Und die machen auch noch mal explizit eine Histologie der Kiemen und eine Untersuchung der Wasserproben auf möglicherweise toxische Inhaltsstoffe.
2: Dauert ungefähr wie lange dann am Ende?
16: Also die ersten Befunde erwarten wir Ende der Woche. Spätestens Anfang nächster Woche haben wir weiterführende Untersuchungsergebnisse.
2: Jetzt sind ja die verendeten Babyfische auch Teil eines aufwendigen Artenschutzprojektes. Mhm. Wie groß ist denn der Rückschlag jetzt für dieses Projekt?
16: Also das ist tatsächlich schon signifikant und nicht zu vernachlässigen. Da ist es in diesem Projekt ja darum bestrebt, dass man die Tiere nachzüchtet und vorstreckt, um den Besatz in dem Fluss dauerhaft zu erhalten. Das ist auch sinnvoll und ein besonderes, ehrenwertes Projekt, weil eben diese Art nur in dieser Holtemme vorkommt. Also diese Linie kommt nur in der Holtemme vor und ist damit schutzwürdig. Und dadurch, dass jetzt so viele Brütlinge gestorben sind und so viele Elterntiere, ist das ein herber Rückschlag. Das kann man wirklich so sagen. Ich denke aber, dass wir die Chance haben, dass die Population sich auch wieder erholt, weil eben zum Glück wahrscheinlich nicht alle Tiere verstorben sind, sondern auf dem Flussabschnitt Siel steht und vielleicht auch noch ein bisschen nachgelagert. Aber es kommt ja laufend frisches Wasser nach. Das heißt, die Fische, die noch da sind, haben eine reelle Chance, sich wieder zu erholen. Aber die Population ist erstmal massiv geschwächt.
2: Gabi Bröcker sagt das, Leiterin des Veterinäramtes im Landkreis Harz, 11.52 Uhr. Bis in die 1970er Jahre haben Frauen in Funk und Fernsehen wenig zu melden gehabt. Mit wenigen Ausnahmen. Carmen Thomas gehört dazu. Sie moderierte das ZDF-Sportstudio und 3 nach 9 in der ARD. Die von ihr erfundene Mitmachsendung Hallo Ü-Wagen, die läuft 20 Jahre lang im WDR-Hörfunk. Mit Hartnäckigkeit, Mut und Chuzpe macht Carmen Thomas aber nicht nur selbst Karriere, sondern ebnet auch anderen Frauen den Weg in die Medien. Heute wird die Moderatorin und Medienmacherin Carmen Thomas 80 Jahre alt. Herwig Katzer schaut auf ihre Karriere.
0: Ich fand Hörfunk immer schon besser, weil erstens arbeiten da viel nettere Leute, wenn ich das mal so sagen darf. Die sind etwas weniger narzisstisch.
13: Das Radio ist ihr Lieblingsmedium. Aber erste journalistische Erfahrungen sammelt Carmen Thomas 1967 vor der Kamera. Beim Studentenfernsehen Audimax.
17: Die anwesenden Professoren, Assistenten und Studenten lehnen den vom Kultusminister vorgelegten Entwurf für ein Hochschulgesetz entschieden ab.
13: 1968, mit gerade einmal 21 Jahren, stellt sich Thomas beim WDR vor und landet 2 Probesendungen später vor dem Mikrofon im WDR2-Morgenmagazin.
17: Temperaturen nachmittags um 13 Grad, mäßiger bis frischer Wind, in Schauern, böig, auffrischend. Brr.
0: Dass die mir das zugetraut haben, hat vielleicht was damit zu tun, ich habe so ein paar Talente, die ich schon als Kind hatte. Ich war immer schon ganz pfiffig und ich habe mich immer was getraut.
13: Als erste Frau moderiert Carmen Thomas 1973 das aktuelle Sportstudio im ZDF und geht vor der Kamera gleich in die Offensive.
17: Ich meine, dass Frauen gut genug sind, um am Fließband die Arbeit zu verrichten, die Männer auch tun, und das zum Teil sogar für weniger Geld. Und das soll die Moderation einer Sportsendung etwas so Empörendes oder gar Sensationelles sein?
13: Viele Männer und allen voran die Bild-Zeitung finden, ja. Und in der frauenfeindlich aufgeheizten Stimmung unterläuft Carmen Thomas im Sportstudio auch noch ein legendärer Lapsus.
17: Nämlich auf das Spiel Schalke 05 gegen
13: Na bitte, die kann es nicht. Geifern die Boulevardmedien und Thomas erlebt einen buchstäblichen Shitstorm.
5: Es hat mich zutiefst natürlich getroffen, weil wenn Sie bis zum benutzten Klopapier jede Form von Reaktion bekommen, da brauchen Sie schon harte Nerven, um damit umzugehen.
13: Mit Selbstbewusstsein, Haltung und Hartnäckigkeit moderiert Carmen Thomas das Sportstudio zunächst weiter, kehrt 1974 aber zurück zum WDR-Hörfunk. Dort entwickelt sie die erste Mitmachsendung im deutschen Radio.
8: Hallo, verehrte Hörerinnen und Hörer, hier meldet sich der Ü-Wagen, hier meldet sich Carmen Thomas.
13: Fast 1000 Mal geht Carmen Thomas mit einem fahrbaren Studio namens Violetta auf Sendung. Von 1974 bis 1994. Immer donnerstags, immer live.
18: Ja, kommst du doch mal eben noch ein bisschen näher. Nee, jetzt sind sie sauer. Gut.
13: Carmen also, Thomas schreibt Rundfunkgeschichte. Ihre Sendungen über Urin interessieren und polarisieren die Leute ebenso wie eine Live-Reportage aus dem Kreissaal und mehrere Sendungen über den Umgang mit Tod und Sterben.
8: Erinnern Sie sich noch an den ersten Toten, den Sie versorgt haben?
19: Das kann ich nicht sagen. Ich weiß wohl noch, als ich zum ersten Mal unseren Überführungswagen gefahren habe. Übrigens ist das für uns auch ein Ü-Wagen.

0: Das sagt die Moderatorin Carmen Thomas. Heute wird sie 80 Jahre alt. Und vom Medienrummel, vom Medienzirkus kommen wir jetzt zu einem echten Zirkus, zu einem Kinderzirkus. Großes Gewusel und viel Aufregung herrscht diese Woche nämlich bei den Grundschülern der Schule Waldsiedlung in Hermsdorf im Saale-Holzland-Kreis. Da ist Projektwoche und die steht ganz im Zeichen von Zirkus. Dabei sind die Kinder selbst die Stars in der Manege. Eine Woche lang wird geübt und geprobt, bevor es dann vor Publikum ernst wird. Veronika Lewandowski war für uns mit dabei.
1: So, im Großen und Ganzen hat das ganz gut geklappt, aber ich glaube, ihr könnt das alle noch ein bisschen besser, oder? Das wollen wir dann zur Vorstellung sehen.
2: Super Stimmung bei den Erst- bis Viertklässlern. Gut 150 Grundschulkinder sind Teil der Show. Ein Zirkuszelt vor dem Hermsdorfer Stadthaus. Bis dahin heißt es aber noch üben, üben, üben.
3: Nochmal, alle.
2: Ob am Trapez, auf einem Nagelbrett, als Dompteur oder Clown, jedes Kind findet seine Rolle. Egal ob sportlich, schüchtern oder draufgängerisch. Die Jungen und Mädchen arbeiten akribisch an ihren Zauber- und Kunststücken.
4: Also die machen hier Trapez Angst am Anfang, aber dann macht das so sehr viel Spaß.
5: Dass man immer auf die Kommandos hört.
6: Clown. Ich muss in den Eimer reinkacken. Also nicht echt, aber schon.
7: Dialog lernen zwischen uns. Das sind insgesamt 4 Blätter und ich habe bisher den meisten Text.
2: Unterstützung gibt's durch die Zirkusfamilie Sperlich. Seit 21 Jahren tourt sie als erster ostdeutscher Projektzirkus durch Deutschland, um Kinder über sich hinauswachsen zu lassen, sagt der stellvertretende Zirkusdirektor Mike Weiser.
8: Für die Kinder ist es natürlich pädagogisch sehr, sehr wertvoll, weil wo hat man das mal, dass die erste mit der vierten Klasse zusammenarbeiten muss oder zweite und dritte und glänzende Augen, das ist unser Ziel.
2: Susanne Schmerbauch ist mit ihrer Grundschule zum vierten Mal dabei. Sie empfindet das Zirkusprojekt als absoluten Gewinn für die Kinder.
9: Wir sind immer mega erstaunt, wie schnell die Kinder das einstudieren und wie schnell die Kinder das lernen, wenn sie von etwas begeistert sind. Also es ist unglaublich.
2: Aber wahr. Und auf das Publikum warten jede Menge stolze Kinder und ein Hauch von Zirkusluft.
0: Veronika Lewandowski war das. Wir schauen aufs Wetter mit Josefine Bechler bei uns im MDR-Wetterstudio. Josefine, lässt der Regen langsam nach? Wie sieht's aus?
10: Nicht wirklich. Also wir haben immer noch viele Regionen, die aktuell Regen abbekommen. Und vor allem so vom Raum Erfurt über den Raum Jena bis nach Nordsachsen, auch teilweise Kreis Meißen, da wird es auch noch längere Zeit auch teilweise recht intensiv regnen. Ansonsten weiter südwestlich oder auch mal südöstlich, sowie im Allgemeinen im Norden, ist es doch eher auch mal trocken, beziehungsweise auch längere Zeit mal trocken. Die Temperatur, die steigt nicht mehr. Wir haben immer noch die dichte Wolkendecke und deswegen bleibt es heute eher so bei 9 bis 13 Grad.
0: Jetzt haben wir Donnerstag. Wie geht's morgen und am Wochenende denn weiter?
10: Ein Hochdruckgebiet setzt sich ja mehr und mehr bei uns durch. Also wir haben zum Teil auch mal ein paar dichte Wolken, morgen auch noch mal ein bisschen längere Zeit und nur vereinzelt ziehen Schauer durch. Aber die Temperaturen werden mit der Sonne auch weiter ansteigen, am Sonntag sogar bis 24 Grad.
0: Josefine Bechler, danke. Mein Kollege Sven Kochale übernimmt hier gleich am Mikrofon, unter anderem mit folgenden Themen. Der neue Anlauf für die Widerspruchslösung bei Organspenden wird ihn beschäftigen. Außerdem, dass Putin an Zustimmung und auch an Geld offensichtlich verliert. Da gibt es immer größere Kritik in Russland. Ich sage an dieser Stelle tschüss, verabschiede mich, danke fürs Zuhören. Maja Fiedler, mein Name.
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12: Um 12 Uhr mit Claudia Leonhard. Der Bundestag hat darüber beraten, wie das Behindertengleichstellungsgesetz neu geregelt werden soll. Sozialministerin Bärbel Baas erklärte, es gehe darum, Barrieren zu überwinden. Dabei sollten die Unternehmen aber nicht überfordert werden. Kritik kam von den Oppositionsparteien AfD, Grünen und Linken. Ihnen geht der Entwurf nicht weit genug. Er sieht unter anderem vor, dass öffentliche Gebäude bis 2045 barrierefrei sein müssen. Die hohen Umfrageergebnisse für die AfD in Sachsen-Anhalt zeigen laut Spitzenkandidat Ulrich Siegmund, dass seine Partei auf dem richtigen Weg ist. Er sagte dem MDR, die Menschen wollten bei der Landtagswahl im September den politischen Wandel. Ministerpräsident Sven Schulze erklärte, die Menschen seien mit der Bundesregierung unzufrieden. Die Wahl dürfe aber kein Denkzettel für die Regierung in Berlin werden. Es gehe um die Zukunft von Sachsen-Anhalt. Der Sachsen-Anhalt-Trend im Auftrag des MDR zeigt, dass 41% der Befragten für die AfD stimmen würden, die CDU liegt bei 6%.

0: 26%. Die deutsche Industrie hat im März überraschend viele Aufträge erhalten, vor allem aus dem Ausland. Wie das Statistische Bundesamt mitteilte, wuchs das Geschäft um 5% im Vergleich zum Vormonat. Ökonomen hatten nur mit einem Plus von 1% gerechnet. Zugleich warnten sie, die Folgen des Iran-Kriegs spiegelten sich in den Daten noch nicht wider. Gestützt werde die Industrie vor allem durch Rüstungsaufträge. Starker Regen hat seit gestern Abend in Mitteldeutschland Schäden und Unfälle verursacht. Auf den Autobahnen in Thüringen gab es laut Polizei 7 schwere Unfälle. Der Schaden wird auf 170.000 Euro beziffert. Eine Person wurde verletzt. Auf der A9 bei Naumburg und Leipzig rutschten bei Aquaplaning Autos von der Fahrbahn. Es gab mindestens 3 Verletzte. Im Unstrut-Hainich-Kreis wurden Straßen und Keller überflutet. In Möverstedt traf es einen Pferdehof. Bürgermeister aus der Lausitz fordern von Wirtschaftsministerin Katharina Reiche Änderungen an der Kraftwerksstrategie. In einem gemeinsamen Brief an Reiche kritisieren sie den geplanten Bonus für Regionen im Südwesten Deutschlands. Sie befürchten, dass dann die Lausitz beim Bau von Gaskraftwerken außen vor bleibt. Die Bürgermeister betonten, Reiche müsse faire Wettbewerbsbedingungen für alle schaffen. Das waren die Nachrichten. Das Wetter mit den Temperaturen um 11 Uhr. Auf dem Brocken Nebel 1 Grad, Chemnitz Regen 10, Dresden Sprühregen 9 Grad, Eisenach Regen 9, Erfurt leichter Regen 7 Grad, Fichtelberg leichter Sprühregen 7, Gera leichter Regen 8 Grad, Görlitz Regen 10, Halle Regen 7 Grad, Leipzig ebenfalls Regen 7 Grad, Magdeburg leichter Regen 8 und Meiningen leichter Sprühregen ebenfalls 8 Grad. Am Nachmittag bewölkt und oft Regen 9 bis 13 Grad, in der Nacht weniger Regen, stellenweise Nebel 7 bis 2 Grad. Morgen die meiste Sonne in der Altmark, sonst viele Wolken und erst im Verlauf ein paar Auflockerungen und nur einzelne Schauer, Höchstwerte 11 bis 17 Grad. Am Samstag Sonne, zeitweise dichte Wolken, örtlich Schauer und Temperaturanstieg. MDR Verkehrsdienst. Die A2 Richtung Berlin ist zwischen Lehrte Ost und Hämeler Wald wegen Lkw-Bergungsarbeiten erneut gesperrt, dadurch Stau bis zum Kreuz Hannover Ost. A2 Richtung Hannover zwischen Peine und Hämeler Wald, 8 Kilometer stockender Verkehr an einer Baustelle, hier dauert es 20 Minuten länger. A4 Frankfurt Richtung Dresden zwischen Apolda und Bucha, 6 Kilometer Stau wegen Bergungsarbeiten, hier brauchen Sie 40 Minuten länger. A13 Richtung Berlin zwischen Groß-Köris und Bestensee, Stau nach einem Unfall. Hier dauert es 10 Minuten länger. Soweit der MDR-Verkehrsdienst. Es ist 12.04 Uhr.
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2: Im Studio begrüßt Sie Sven Kochale. Ihnen einen guten Tag. In 4 Monaten ist in Sachsen-Anhalt Landtagswahl und nach Lage der Dinge kann die AfD damit rechnen, stärkste Kraft zu werden. Dem neuen Sachsen-Anhalt-Trend zufolge würde die Partei auf 41% kommen und damit einen neuen Höchstwert erreichen. Und damit hat die AfD gegenüber älteren Umfragen tatsächlich nochmal zugelegt. Wie aber schneiden nun die anderen Parteien ab? Wer würde an der 5%-Hürde scheitern und damit gar nicht erst in den Landtag kommen? Und was würde das alles bedeuten für eine Regierungsbildung? Astrid Wulff fasst alles zusammen.
3: Die AfD gewinnt vor der Landtagswahl in Sachsen-Anhalt an Stimmen und baut damit ihren Vorsprung zur CDU aus. Das zeigt die aktuelle Umfrage von Infratest DIMAP im Auftrag von MDR, Mitteldeutscher Zeitung und Volksstimme. Die AfD käme auf 41% und gewinnt damit 2 Prozentpunkte seit der letzten Befragung im September dazu. Spitzenkandidat Ulrich Siegmund sieht sich bestätigt.
4: Diese aktuelle Umfrage zeigt ganz klar, ja, wir sind auf dem richtigen Weg und ja, die Bürger in Sachsen-Anhalt wollen endlich den wirklichen politischen Wandel und sie wollen den mit der AfD. Und deswegen ist das für uns natürlich ein großer Rückenwind. Bis zur absoluten Mehrheit fehlen jetzt nur noch wenige Prozent.
3: In der Umfrage liegt die AfD mit 15 Prozentpunkten vor der CDU, die im Sachsen-Anhalt-Trend auf 26% kommt. CDU-Spitzenkandidat und aktueller Ministerpräsident Sven Schulze macht die Bundesregierung verantwortlich.
5: Ich will nicht, dass die Landtagswahl in Sachsen-Anhalt zu einem Denkzettel für die Regierungsarbeit in Berlin wird. Die Menschen hier sind unzufrieden mit dem, was sie aus Berlin bekommen und ich bin es ehrlich gesagt auch. Noch nie haben schlechte Werte der Bundesregierung so starke Auswirkungen auf eine Landtagswahl Landtagswahlumfrage gehabt, wie wir es im Moment erleben.
3: Vom Koalitionspartner im Land und Bund, der SPD, kommen ähnliche Töne. SPD-Spitzenkandidat Armin Willingmann sieht seine Partei stabil bei 7%. Damit sei man nicht zufrieden, aber es sei eine vernünftige Ausgangsposition.
6: Wir sehen doch, was die Menschen hier bewegt. Die unausgegorene Rentendebatte um die Basisabsicherung, die Arbeitsplatzsorge, natürlich auch die Entwicklung der Lebenshaltungskosten. Die Bundesregierung vermittelt hier das Gefühl, nicht genau zu wissen, wo den Menschen, gerade bei uns in Sachsen-Anhalt, der Schuh drückt. Und das werden wir immer wieder anmahnen. Da müssen wir in Berlin unsere Stimme erheben.
3: Der Sachsen-Anhalt-Trend ergibt, 62% der Befragten sind mit der Arbeit der Landesregierung weniger oder gar nicht zufrieden. Der dritte Koalitionspartner im Land ist die FDP. Sie würde der aktuellen Umfrage zufolge aus dem Landtag fliegen. Ihr Wert ist so niedrig, dass er nicht einzeln ausgewiesen wird. Spitzenkandidatin Lydia Hüskens zeigt sich kämpferisch.
7: Wir nehmen die Umfrage nicht als Urteil, sondern als Auftrag, natürlich rauszugehen, zuzuhören und auch zu überzeugen. Denn am Ende, das wissen wir alle, entscheiden nicht Umfragen, sonst müssten wir nicht mehr wählen gehen, sondern die Wählerinnen und Wähler am Wahltag.
3: Weiter im Landtag vertreten wäre die Linke mit 12%, 1 Prozentpunkt weniger als bei der letzten Infratest-DiMAP-Umfrage. Die linke Spitzenkandidatin Eva von Angern sieht sich dennoch in ihrem Kurs bestätigt.
8: Die Prognose ist für die Linke hier in Sachsen-Anhalt eine Verbesserung zur Landtagswahl 2021 und auch zu unserem Ergebnis zur Bundestagswahl hier in Sachsen-Anhalt. Und deswegen ist für uns klar, dass die Richtung stimmt, dass es richtig ist, sich für Grund- und Freiheitsrechte, für Menschenrechte weiter einzusetzen.
3: Nicht mehr im Landtag vertreten wären der Umfrage zufolge die Grünen. Sie kämen auf 4%. Spitzenkandidatin Susanne Sibora-Seidlitz.
9: 4 Monate vor der Wahl ist noch nichts entschieden. Diese Umfrage zeigt vor allem, es wird extrem eng und jede Stimme kann am Ende entscheidend sein. Klar ist auch, wenn wir Grünen wieder in den Landtag einziehen, dann kann die AfD nicht regieren. Deshalb kämpfen wir in den kommenden 4 Monaten um jede Stimme.
3: Auch das BSW scheitert am Sachsen-Anhalt-Trend an der 5%-Hürde. Das Bündnis will mit Spitzenkandidat Thomas Schulze erstmals einziehen.
10: Die Umfrage ist vor allem eine Demütigung für die Landesregierung. Hier ein unbekannter Ministerpräsident, der selbst keinen Plan hat, setzt hier kontinuierlich die Merz-Politik aus Berlin um. Und die Menschen merken die Folgen hier jeden Tag.
3: Bis zur Wahl sind es noch 4 Monate. Knapp 1,8 Millionen Menschen können dann entscheiden, wie der Landtag von Sachsen-Anhalt künftig aussehen soll.
2: Der neue Sachsen-Trend beleuchtet von Astrid Wulff. Mehr dazu im Gespräch mit einem Politikwissenschaftler in etwa 20 Minuten. Und alle Einzelheiten zu diesem Sachsen-Anhalt-Trend gibt es bei uns online. Zum Beispiel auch zu der Frage, wer denn direkt Ministerpräsident würde, könnte direkt gewählt werden. Bei uns online unter mdr.de. Seit Januar bekommen alle 18-Jährigen Post von der Bundeswehr. Männer müssen einen Fragebogen ausfüllen und zurückschicken, um zu klären, ob sie für einen Wehrdienst in Frage kommen und dazu bereit sind. Ein Bericht des Redaktionsnetzwerkes Deutschland zeigt nun aber, nicht alle kommen der Pflicht nach. Dabei drohen Strafen. Aus Berlin berichtet Jim Bob Nikschas.
11: Etwas mehr als jeder vierte junge Mann hat demnach nicht auf das Schreiben zum neuen Wehrdienst reagiert. Dabei droht ein Bußgeld, wenn der Fragebogen nicht innerhalb von 4 Wochen beantwortet zurückgeschickt wird und jemand auch die folgende Mahnung unbeantwortet lässt. Wie das Redaktionsnetzwerk berichtet, will das Verteidigungsministerium solchen hartnäckigen Fällen auch nachgehen. Mehr als 190.000 junge Frauen und Männer wurden zwischen Anfang Januar und Ende April von der Bundeswehr angeschrieben. Das hat das Verteidigungsministerium mitgeteilt. Den Fragebogen zum neuen Wehrdienst ausfüllen und zurückschicken müssen laut Gesetz nur die Männer. Knapp 3/4 haben das bisher auch getan, berichtet das Redaktionsnetzwerk Deutschland und beruft sich auf Kreise der Bundeswehr. Rund die Hälfte der Antwortenden zeigt offenbar Interesse am freiwilligen Wehrdienst. In dem Fragebogen geht es unter anderem um das grundsätzliche Interesse an einem Dienst bei der Bundeswehr und wie jemand die körperliche Fitness einschätzt. Bei Interesse folgt später die Einladung zu einer Musterung oder einem Beratungsgespräch. Die Bundesregierung hofft auf diese Weise, die Zahl der aktiven Soldatinnen und Soldaten in der Bundeswehr bis 2035 auf mehr als 260.000 zu erhöhen. Ende März waren es rund 185.000. Hintergrund sind der Ukraine-Krieg und die Bedrohung durch Russland.
2: Soweit der Bericht von Jim Bob Nikschas.

0: 12.11 Uhr ist es jetzt. In Deutschland warten tausende Patienten auf ein Spenderorgan, etwa eine Niere oder ein Herz. Die Wartezeiten sind lang und hängen stark davon ab, wie dringlich es ist und wie die Erfolgsaussichten sind. Diesen Patienten könnte sehr wahrscheinlich schneller geholfen werden, wenn potenzielle Spender besser erreicht würden und man von deren Bereitschaft wüsste, ein Organ zu spenden, etwa mit einem entsprechenden Ausweis. Darum geht es schon seit vielen Jahren in der Diskussion, auch heute zum Beispiel im Bundestag, und dort haben heute nun Abgeordnete aus verschiedenen Parteien sich zusammengeschlossen, um ein Gesetz auf den Weg zu bringen für die sogenannte Widerspruchsentscheidung. Birte Sönnigsen, uns live zugeschaltet, unsere Korrespondentin in Berlin. Ich grüße dorthin. Was genau steckt jetzt hinter dieser Initiative?
1: Ja, bisher gilt ja in Deutschland die Zustimmungsregelung. Das heißt, es wird auch nur derjenige zum Organspender, der ausdrücklich sagt, ich möchte das. Das kann man machen mit einem Organspendeausweis, den man dann im Portemonnaie dabei hat. Das geht auch zum Beispiel mit einer Patientenverfügung, in die man das reinschreiben kann. Jetzt ist es so, dass sehr viele Menschen eigentlich sagen, Organspende, das finden wir gut, aber kaum jemand schreibt das auch wirklich auf. Deswegen haben sich eben Abgeordnete zusammengetan und die wollen diese Regelung jetzt umdrehen. Sie fordern die sogenannte Widerspruchsregelung. Das bedeutet dann, in Zukunft sollen alle erwachsenen Menschen grundsätzlich erstmal als Organspender gelten, es sei denn, sie widersprechen zu Lebzeiten aktiv. Das gibt's in vielen anderen europäischen Ländern schon und da ist die Spendenbereitschaft sehr viel höher als in Deutschland.
0: Was aber kann die Initiative jetzt bewirken, wo doch der Bundestag zuletzt 2020 zum Beispiel entschieden hatte, an der bisherigen Zustimmungslösung festhalten zu wollen?
1: Ja, die Initiative vor 6 Jahren im Bundestag, die ist gescheitert. Da gab es keine Mehrheit. Inzwischen sitzen andere Abgeordnete im Bundestag. Und es ist so, dass bei solch ethischen, moralischen Fragen das Gesetzgebungsverfahren in der Regel auch ganz anders läuft. Das war auch bei der letzten Abstimmung zum Thema Organspende so, aber zum Beispiel auch bei der Entscheidung zum Thema Sterbehilfe. Da wird nämlich der sogenannte Fraktionszwang aufgehoben. Das bedeutet, Abgeordnete aus unterschiedlichen Parteien können sich zusammenschließen und Gesetzentwürfe ausarbeiten. Genau das ist jetzt auch wieder der Fall gewesen. Da haben heute Abgeordnete von Union, SPD, Linken und Grünen gemeinsam diesen Gesetzentwurf zur Widerspruchsregelung vorgestellt. Jetzt ist es aber schwierig zu sagen, ob sie dafür eine Mehrheit bekommen oder nicht, weil das am Ende nicht an Parteien, an deren Größe im Bundestag geknüpft ist.
0: Das heißt, heute eher ein Meinungsaustausch einmal mehr oder steckt dahinter möglicherweise doch ein ganz anderer politischer Wille, der sich durchsetzen könnte?
1: Es gibt auch eine weitere Gruppe im Bundestag, die sich schon gemeldet hat und gesagt hat, nein, wir möchten, dass alles so bleibt, wie es ist. Oder zumindest die Grundidee bleibt, dass man nur zum Organspender wird, wenn man aktiv zu Lebzeiten auch wirklich zugestimmt hat, gesagt hat, ja, ich möchte das machen. Ansonsten argumentieren sie, Schweigen kann nie als Zustimmung gelten. Also auch diese Stimmen gibt es im Parlament. Jetzt wird eben die große Frage sein, wer findet am Ende eine Mehrheit? Ziel der Initiatoren dieser Widerspruchsentscheidung ist es, dass erstmal eine sogenannte Orientierungsdebatte im Bundestag gibt, wo erstmal offen debattiert wird über das Thema Organspende und dann aber auch ganz konkret über die Gesetzentwürfe, die dann vorliegen. Das soll noch losgehen vor der Sommerpause und dann soll dieses Verfahren bis Ende des Jahres abgeschlossen werden. Wie das ausgeht, meiner Meinung nach offen. Daran wird sich jetzt entscheiden, ob sie in den nächsten Wochen und Monaten eben genug Abgeordnete im Bundestag diesmal davon überzeugen können, dass eine Widerspruchsregelung eine gute Lösung ist.
0: Dankeschön unserer Korrespondentin in Berlin, Birte Sönnigsen. 12.15 Uhr ist es damit geworden. Hier ist MDR aktuell. Im Bundestag ging es heute nicht nur um die Organspende, sondern das Parlament hat auch darüber beraten, wie das Behindertengleichstellungsgesetz neu geregelt werden soll. Das ist unser Top-Thema zur Stunde in den Nachrichten. Bei diesem Gesetz geht es um Barrierefreiheit in Unternehmen und Behörden. Weitere Meldungen hat jetzt Claudia Leonhard.
2: In Jena-Winzerla ist eine Trinkwasserhauptleitung geborsten. Nach Angaben der Stadt ist die Trinkwasserversorgung in mehreren Straßen gestört bzw. unterbrochen. Betroffen seien mehr als 500 Haushalte sowie eine Schule und ein Kindergarten. Wie lange die Reparatur dauere, sei unklar. In Thüringen sind erstmals seit 10 Jahren wieder mehr Menschen weggezogen als ins Land gekommen. Das hat das Statistische Landesamt ermittelt. Insgesamt seien im vergangenen Jahr rund 51.500 Menschen fortgezogen, aber nur etwa 50.800 ins Land gekommen. Bei einem Fahrradhersteller im Osten von Halle haben Unbekannte Fahrräder im Wert von 500.000 Euro gestohlen. Der Polizei zufolge ließen sie einen auf dem Firmengelände abgestellten kompletten Sattelauflieger mit mehr als 90 neuen Fahrrädern mitgehen. Der Anhänger sei inzwischen in Brandenburg entdeckt worden. Von den Fahrrädern fehle jede Spur. Das Wetter am Nachmittag bewölkt und oft Regen, 9 bis 13 Grad. In der Nacht weniger Regen, stellenweise Nebel, 7 bis 2 Grad. Morgen im Norden häufig Sonne, sonst mehr Wolken und einzelne Schauer, 11 bis 17 Grad. MDR aktuell Verkehrsdienst. Vorsicht auf der A4 Frankfurt Richtung Dresden. Zwischen Erfurt Ost und Erfurt Fieselbach befindet sich eine ungesicherte Unfallstelle auf der linken und mittleren Spur. Die A2 Richtung Berlin ist zwischen Lehrte Ost und Hemeler Wald wegen LKW-Bergungsarbeiten erneut gesperrt. Dadurch Stau bis zum Kreuz Hannover Ost. A2 Richtung Hannover zwischen Peine und Hemeler Wald. 8 Kilometer stockender Verkehr an einer Baustelle. Hier dauert es 20 Minuten länger. Und A4 Frankfurt Richtung Dresden zwischen Apolda und Bucha 6 Kilometer Stau wegen Bergungsarbeiten. Hier brauchen Sie etwa 40 Minuten länger. Soweit der MDR aktuell Verkehrsdienst. Es ist 12.17 Uhr.
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0: Damit geht's ins Ausland, nach Russland. Sinkende Zustimmungswerte sind dort zu vernehmen. Eine schrumpfende Wirtschaft und Drohnen über Westsibirien. Russland scheint gerade ordentlich unter Druck zu stehen. Selbst regierungsnahe Institute melden für Präsident Wladimir Putin den geringsten Zuspruch seit Beginn der von Russland sogenannten militärischen Spezialoperation in der Ukraine. Bürger beschweren sich zunehmend im Netz über hohe Supermarktpreise und auch aus Industrie und dem Parlament der Duma kommt wachsende Kritik am Wirtschaftskurs des Präsidenten. Lilia Becker berichtet.
4: Die Eisdecke unter Wladimir Putin bekommt Risse. 4 Jahre trug sie. Jetzt knackt's. Selbst regierungsnahe und staatliche Meinungsforschungsinstitute veröffentlichen Zahlen, die zeigen, die Zustimmung für die Arbeit des Präsidenten sinkt. Und seine Beliebtheit war seit Beginn der sogenannten militärischen Spezialoperation noch nie so niedrig. Solche Umfragen sind in Russland zwar mit Vorsicht zu genießen, aber der Trend scheint momentan nur eine Richtung zu kennen, nach unten. Videos in sozialen Netzwerken von wütenden und frustrierten Russen und Russinnen scheinen diese Tendenz zu bestätigen.
5: 1, 2, 3, 4 Produkte, 700 Rubel.
4: Die wirtschaftliche Lage im Land, ein Dauerbrenner im Netz. Denn Verbraucher müssen tiefer in die Tasche greifen, oft für weniger als zuvor. Ein Grund, zum Jahreswechsel wurde die Mehrwertsteuer von 20% auf 22% angehoben. Putin selbst hat Mitte April bei einem Treffen mit Industriellen eingeräumt, dass das Bruttoinlandsprodukt im Januar und Februar dieses Jahres um 1,8% geschrumpft ist. Die Gründe?
6: Kalender, Wetter und Saisonfaktoren haben Einfluss gehabt.
4: Weniger Arbeitstage, mehr Feiertage. Das Netz reagiert mit Sarkasmus.
7: Wladimir Wladimirovich, verzeihen Sie. Die Wirtschaft unseres Landes ist erneut abgestürzt. Das ist keine Absicht.
4: Putin sagt, es gebe auch weitere Gründe. Welche nennt er nicht? Dass der Krieg gegen die Ukraine ein Faktor sein könnte, darüber schweigt er. Dafür verlangt der Machthaber Antworten und Vorschläge von Regierung und Zentralbank. Und die versucht zu liefern. Zentralbankchefin Elvira Nabulina.
8: Die verhaltene Wirtschaftsentwicklung im ersten Quartal wird nach unseren Einschätzungen in den folgenden Quartalen ausgeglichen werden. Zusätzliche Unterstützung für die Binnennachfrage dürfte der Preisanstieg auf den weltweiten Rohstoffmärkten bieten. Daher haben wir unsere Prognose für das BIP-Wachstum im laufenden Jahr unverändert beibehalten, im Bereich von 0,5% bis 1,5%.
4: Damit die Prognose Wirklichkeit wird, hat die Zentralbank den Leitzins seit Oktober 2024 8-mal gesenkt, von 21% auf 14,5%. Die Idee, sinkt der Leitzins, sinken auch Zinsen für Kredite. Egal, ob Privatpersonen oder Unternehmen. Das soll den Konsum ankurbeln. Trotzdem haben laut einer Umfrage des regierungsnahen Wirtschaftsverbands RSPP über 80% der befragten Unternehmen ihre Investitionen eingefroren. Für den Chef der kommunistischen Partei, Gennadi Syuganow, erwürgt der Kurs der Zentralbank die Wirtschaft. Das schreibt er auf der Webseite seiner Partei. Auch aus der Industrie kommt Kritik, wie von Alec Deripaska, Chef des Konzerns Basic Element, der unter anderem mit Öl und Aluminium handelt. Laut Nachrichtenportal RBK soll der Oligarch Mitte Januar vor einer Insolvenzwelle gewarnt haben. Zitat:
6: Dieses absolut primitive Experiment wird unrühmlich enden, mit dem Bankrott tausender Firmen und Betriebe.
4: Zur Wahrheit gehört aber auch, Russland kassiert weiter Milliarden aus dem Öl- und Gashandel. Und die Gewinnmargen dürften wieder gewachsen sein seit der Hormuz-Blockade. Aber die Ukraine attackiert vermehrt russische Raffinerien und Häfen mit Drohnen und versucht so, die Exportinfrastruktur lahmzulegen. Fest steht, die Kasse der Regierung scheint sich zu leeren, sonst würde der Staat weder Steuern anheben noch den Leitzins senken. Die Frage ist, wie lange der Kreml es schafft, dass niemand öffentlich die wirtschaftliche Lage auf den Krieg in der Ukraine zurückführt.
0: Soweit Lilja Becker über die Situation in Russland. 12.21 Uhr ist es.
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0: Der Bundesgerichtshof beschäftigt sich heute mit der Frage, inwieweit das allgemeine Gleichbehandlungsgesetz auch im Gesundheitswesen gelten muss. Dieses Gesetz soll vor Diskriminierung schützen. Und konkret geht es um den Fall einer blinden Frau, die nach einer Knieoperation von einer Reha-Klinik nicht aufgenommen wurde. Und zwar, so schildert es zumindest die Patientin, wegen einer Sehbehinderung. Antonetta Stefani aus der AD-Rechtsredaktion über diesen Fall und die möglichen Konsequenzen.
9: Im Sommer 2022 bekommt Renate S. ein neues Kniegelenk eingesetzt. Im Anschluss an die Operation soll es direkt in die Reha gehen. Bereits im Vorfeld kümmert sich Renate S. um einen Platz in einer Reha-Klinik und führt auch ein Telefonat, um alles genau abzuklären. Denn Renate S. ist blind. Genau das bespricht sie mit der Reha-Klinik. Per Brief wird ihr der Platz für die Reha auch bestätigt. Als sie dann einige Tage nach der OP zur Klinik gebracht wird, erwartet sie dort allerdings eine böse Überraschung.
10: Der erste Satz war gleich, ich guten Tag, wie geht's Ihnen oder irgend so etwas. Sondern gleich, wir nehmen sie nicht auf, weil sie blind sind.
9: Nach diesem Schock geht es für Renate S. dann zurück ins Krankenhaus. Sie muss sich eine neue Reha-Klinik suchen. Dieser erneute, ungeplante Krankenhausaufenthalt verursacht Kosten von rund 1.000 Euro. Doch nicht nur wegen dieser Kosten trifft Renate S. die unerwartete Ablehnung in der Reha-Klinik hart. Sie fühlt sich diskriminiert.
10: Wenn ich dran denke oder mit jemand drüber spreche, überlege, dann bin ich genauso noch traurig wie vor, es wird jetzt im Sommer 4 Jahre her. Ne? Also man kommt sich vor, wenn ich das so sagen darf, wie Mensch zweiter Klasse.
9: Renate S. zieht deshalb vor Gericht. Sie klagt gegen die Ungleichbehandlung und fordert eine Entschädigung. Denn eigentlich gibt es in Deutschland ein Gesetz, das solche Diskriminierungen verbietet, das allgemeine Gleichbehandlungsgesetz. Allerdings sind sich die Gerichte bisher nicht einig, ob dieses Gesetz auch für Behandlungsverträge im medizinischen Bereich gilt, also zum Beispiel für Arztbesuche oder eben Reha-Aufenthalte. Renate S. hatte jedenfalls vor den Gerichten in der ersten und zweiten Instanz keinen Erfolg. Es gibt allerdings auch Gerichte in Deutschland, die entschieden haben, dass das allgemeine Gleichbehandlungsgesetz auch in solchen Fällen gelten müsse. Verena Bentele, Präsidentin des Sozialverbandes VDK, der sich für soziale Gerechtigkeit in Deutschland einsetzt, ist der Ansicht:
11: Menschen mit Behinderungen sind krankenversichert und haben damit die gleichen Rechte und Ansprüche wie alle anderen Versicherten auch. Für mich ist es absolut absurd und unverständlich, dass man gerade im Bereich von Rehabilitation, also in einem Thema, wo es darum geht, wieder gesund zu werden, Menschen mit Behinderungen nicht ganz selbstverständlich mit einschließt.
9: So sieht das auch Renate S. und gibt ihren Kampf vor Gericht noch nicht auf. Heute beschäftigt sich der Bundesgerichtshof mit ihrem Fall. Sie hofft, dass der Bundesgerichtshof die Frage, ob das allgemeine Gleichbehandlungsgesetz auch für Behandlungsverträge im Gesundheitsbereich gilt, ein für alle Mal mit Ja beantwortet. Renate S. wünscht sich,
10: dass in Zukunft, jetzt in meinem Fall sehbehinderten Menschen, blinden Menschen, nicht sowas widerfährt. Leider steht voraussichtlich wieder eine Rücken-OP bei mir an und anschließend geht es in die Reha. Und ich hoffe natürlich dann durch dieses positive Urteil, dass ich oder andere Menschen, andere sehbehinderte Menschen nicht nochmal sowas Gleiches erleben müssen.
9: Heute wird in Karlsruhe erst einmal verhandelt. Ob nachmittags auch ein Urteil kommt, ist noch nicht klar.
0: Soweit aus unserer Rechtsredaktion Antonetta Stefani. 12.25 Uhr ist es, hier ist MDR aktuell. In den sozialen Netzwerken tut sich bei Instagram was. Der Kanal will mit einem neuen Label Accounts die KI nutzen, künftig kenntlich machen und damit transparenter werden. Wie das Label genau funktioniert und inwieweit solche Hinweise auf Social Media Plattformen überhaupt wirksam sein können, das alles schildert Andreas Hein.
12: Das Label AI Creator ist ein freiwilliges Hinweisetikett für Verfasser von KI-Inhalten auf Instagram. Es kennzeichnet den Account und alle von diesem geposteten Inhalte. Die kleine Version dieses Labels gibt es schon länger. Sie heißt AI Info. Hier können einzelne Posts gekennzeichnet werden, dass sie von KI kreiert oder durch KI verändert wurden. Der Zeitpunkt für die Einführung eines freiwilligen Labels bei Instagram dürfte kein Zufall sein. Ab August sollen in der EU schärfere Regeln für den Umgang mit KI gelten. Ende des Monats wird eine Studie in Los Angeles vorgestellt, an der auch Forscher aus Deutschland mitgearbeitet haben. In einem Experiment haben sie nachgewiesen, ob und wie wirksam solche Labels auf Social-Media-Plattformen sind. Ergebnis: Nutzer reagieren auf Inhalte mit KI-Label skeptischer. Postings ohne KI-Label werden als authentischer eingestuft, selbst dann, wenn es KI-Inhalte oder Fakes sind. Das Forschungsteam leitet daraus ab, dass solche Labels in Zukunft nicht freiwillig, sondern verpflichtend sein sollen. Instagram verspricht mit dem Label mehr Transparenz. Allerdings obliegt es jedem Verfasser von KI-Inhalten selbst, ob er sein Profil freiwillig auf AI-Creator umstellt oder nicht.
0: Und damit haben wir es kurz vor 12:30 an diesem Mittag. Wir sind zurück in Mitteldeutschland und kümmern uns um das Wetter gemeinsam mit Josephine Bechler, uns live zugeschaltet aus unserem Wetterstudio. Und Josephine, hast du heute schon mal die Sonne gesehen? Ich nicht.
13: Nein, sie ist immer noch verdeckt von den dichten Wolken und das war sie heute schon den ganzen Tag und wird sie auch noch weiterhin bleiben. Es gibt auch vielerorts noch Regen, teilweise auch sehr kräftig. Das betrifft vor allem Regionen vom Thüringer Becken und besonders aktuell zum Beispiel vom Raum Jena bis zum Raum Leipzig, aber auch der Süden Sachsen-Anhalts und auch teilweise der Südharz sind davon etwas stärker betroffen. Wenn ich weiter schaue Richtung Osten, Norden und Südwesten, da gibt es auch Regionen mit etwas trockeneren Gebieten und da kann man auch längere Zeit mal die Trockenheit sehen, aber die Sonne kommt trotzdem nicht durch.
0: Wie geht's denn weiter und wann kommt denn die Sonne?
13: Morgen, vor allem im Norden Sachsen-Anhalts, da kann es auch Aufheiterungen geben. Weiter südlich sind die Wolken doch erstmal recht dicht. Da kann es auch nochmal den einen oder anderen Schauer geben. Aber im Laufe des Tages werden auch hier so nach und nach ein paar Auflockerungen mit Sonne entstehen.
0: Wie sieht der weitere Trend aus?
13: Das Wochenende bringt dann noch mehr Sonne, wobei auch hier teilweise dichte Wolken am Himmel sind. Und vor allem in den Frühstunden sind auch ein paar Nebelfelder ein Thema, denn die hohe Luftfeuchtigkeit durch den vergangenen Regen ist natürlich auch am Wochenende immer noch bei uns. Die Temperatur wird weiter ansteigen. Wir haben ja heute noch so 13 Grad in der Spitze, morgen dann schon bis 17 Grad und am Samstag schon 22 Grad, vor allem im Süden. Der Sonntag kann sogar bis 24 Grad dann bringen.
0: Und geht das dann auch so freundlich weiter?
13: Nein, am Montag folgt dann schon wieder das nächste Tiefdruckgebiet und das bringt dann auch wieder neuen Regen und sogar relativ kräftig nach aktuellem Stand.
0: Hoch und runter. Dankeschön. Josephine Bechler aus unserem Wetterstudio.
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0: Gleich 12.30 Uhr, Zeit für den frischen Nachrichtenüberblick und ein Thema bei uns in der nächsten halben Stunde, teures Gesundheitswesen, der neue AOK-Klinik-Report listet jetzt Sparpotenziale auf und sieht zu viele unnötige stationäre OPs. Da könnte vieles ambulant gemacht werden und damit auch deutlich günstiger im Preis. Und außerdem reden wir über die Fußball-Champions League und das Aus des FC Bayern München im Halbfinale gegen Paris. Mehr zum Sport in 10 Minuten.
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2: Um 12.30 Uhr mit Claudia Leonard. Der Bundestag hat darüber beraten, wie Menschen mit Behinderung der Alltag erleichtert werden kann. Dazu sollen die Vorgaben für Barrierefreiheit verschärft werden. Sozialministerin Bärbel Baas erklärte, man wolle Teilhabe ermöglichen, ohne Unternehmen zu überfordern. Verbänden gehen die Pläne nicht weit genug, weil bauliche Veränderungen nicht verpflichtend werden sollen. Auch AfD, Grüne und Linke kritisieren den Kompromiss von Union und SPD als halbgar. Starker Regen hat seit gestern Abend in Mitteldeutschland Schäden und Unfälle verursacht. Auf den Autobahnen in Thüringen gab es laut Polizei 7 schwere Unfälle. Der Schaden wird auf 170.000 Euro beziffert. Eine Person wurde verletzt. Auf der A9 bei Naumburg und Leipzig rutschten bei Aquaplaning Autos von der Fahrbahn. Es gab mindestens 3 Verletzte. Im Unstrut-Hainich-Kreis wurden Straßen und Keller überflutet. In Möverstedt traf es einen Pferdehof. In Ohrdruf im Kreis Gotha ist es in einer Entsorgungsfirma für Industrieabfälle zu einem Gefahrgutunfall gekommen. Der Polizei zufolge sind Feuerwehr und Rettungskräfte im Einsatz. Es gebe mehrere Verletzte, einige davon schwer. Geprüft werde, ob ein gefährlicher Stoff ausgetreten sei. Gefahr für Anwohner besteht offenbar nicht. Der Unfallort liegt abseits von Ohrdruf, unweit eines Militärgeländes. Die Hilfsorganisation Ärzte ohne Grenzen wirft Israel vor, im Gazastreifen absichtlich Lebensmittel und Hilfsgüter zurückzuhalten. Betroffen seien vor allem Kinder und Mütter. Die Organisation stützt ihre Angaben auf die Lage in 4 von ihr unterstützten Gesundheitszentren in dem Palästinensergebiet. Demnach gab es im vergangenen Jahr eine höhere Zahl an Frühgeburten, an verstorbenen Säuglingen unterernährter Mütter sowie einen starken Anstieg von Fehlgeburten. Ärzte ohne Grenzen erklärte, vor dem Gaza-Krieg sei Mangelernährung im Gazastreifen nahezu nicht existent gewesen. In Amsterdam ist eine Flugbegleiterin in eine Klinik gekommen, die möglicherweise mit dem Hantavirus infiziert ist. Wie das niederländische Gesundheitsministerium mitteilte, hat die Stewardess leichte Symptome und wird nun getestet. Sie war in Johannesburg an Bord eines KLM-Flugzeuges, in dem auch eine infizierte Kreuzfahrtpassagierin saß. Sie wollte nach Amsterdam zurückfliegen, wurde von der Besatzung aber wegen ihres schlechten Gesundheitszustands nicht mitgenommen. Kurz danach starb die Frau. Das waren die Nachrichten. Das Wetter mit den Temperaturen um 12 Uhr. Dresden stark bewölkt 10 Grad, Eisenach Regen 9, Erfurt leichter Regen 7 Grad, Gardelegen bedeckt 9, Hoyerswerda leichter Regen 9 Grad, Magdeburg leichter Regen 8, Neuhaus am Rennweg leichter Regen 7 Grad, Oschatz leichter Regen 8, Plauen stark bewölkt 12 Grad, Wernigerode Sprühregen 7 und Wittenberg nach Regen ebenfalls 7 Grad. Am Nachmittag bewölkt und oft Regen 9 bis 13 Grad. In der Nacht weniger Regen, stellenweise Nebel 7 bis 2 Grad. Morgen im Norden häufig Sonne, sonst mehr Wolken und einzelne Schauer 11 bis 17 Grad. MDR aktuell Verkehrsdienst. Die A2 Richtung Berlin ist zwischen Lehrte Ost und Himmeler Wald wegen LKW-Bergungsarbeiten gesperrt, dadurch Stau bis zum Kreuz Hannover Ost. A2 Richtung Hannover zwischen Peine und Himmeler Wald 8 Kilometer stockender Verkehr an einer Baustelle. Es dauert 20 Minuten länger. Vorsicht auf der A4 Frankfurt Richtung Dresden zwischen Erfurt Ost und Erfurt Fieselbach befindet sich eine ungesicherte Unfallstelle. Zurzeit ist nur die linke Fahrspur frei. A4 Frankfurt Richtung Dresden zwischen Apolda und Bucher Stau wegen Bergungsarbeiten. Hier dauert es 10 Minuten länger. Vorsicht auf der A4 Frankfurt Richtung Dresden zwischen Bucher und Jena-Göschwitz im Jagdbergtunnel befindet sich eine ungesicherte Unfallstelle auf der rechten Fahrspur. Vorsicht auf der A9 Richtung München zwischen Bad Klosterlausnitz und Hermsdorfer Kreuz liegt eine Leiter auf der rechten Fahrspur. A17 Richtung Prag, Vorsicht in der Abfahrt Pirna steht ein defektes Fahrzeug. Und Vorsicht auf der B93 Richtung Schneeberg. Zwischen Schneppendorf und Pölbitz liegen Fahrzeugteile auf der rechten Fahrspur. Soweit der MDR aktuell Verkehrsdienst. Es ist 12.35 Uhr.
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0: Am Mikrofon begrüßt Sie Sven Kochale. Ihnen einen guten Tag. In Sachsen-Anhalt wird in 4 Monaten ein neuer Landtag gewählt. Der 6. September ist der Termin und das könnte ein historischer Tag werden. Denn die AfD ist hier so stark inzwischen, dass sie erstmals stärkste Kraft werden könnte. Und mehr noch, sie könnte unter Umständen sogar regieren und im Landtag die Mehrheit bekommen. Im neuen Sachsen-Anhalt-Trend von MDR, Mitteldeutscher Zeitung und Volksstimme legt die AfD jedenfalls weiter zu und erreicht einen neuen Rekordwert. Dazu gleich Fragen an einen Politikforscher. Zuvor gibt Engin Haupt einen Überblick über die neuen Zahlen.
17: 2 Prozentpunkte legt die AfD im Vergleich zum letzten Sachsen-Anhalt-Trend im September zu und bleibt damit in der Umfrage die mit Abstand stärkste politische Kraft in Sachsen-Anhalt. Die Partei steht nun bei 41%. Wenn am kommenden Sonntag bereits Landtagswahl wäre, käme die CDU auf 26, die Linke auf 12 und die SPD auf 7%. Alle anderen Parteien, auch die derzeit an der Landesregierung beteiligte FDP, würden es nicht über die 5%-Hürde schaffen. Der Abstand zwischen AfD und CDU ist zwar groß, bei einer Direktwahl des Ministerpräsidenten würde sich eine knappe Mehrheit der Befragten jedoch für den Amtsinhaber der CDU, Sven Schulze, entscheiden. Die wichtigsten politischen Probleme, die eine Regierung lösen müsste, sind laut Umfrage die Migrationspolitik, gefolgt von Bildung und Wirtschaft.
0: Die Zustimmungswerte für die AfD in Sachsen-Anhalt steigen. Und darüber haben wir gesprochen mit dem Politikwissenschaftler Benjamin Höhner, der speziell die Entwicklungen in Sachsen-Anhalt seit Jahren verfolgt. Wie erklären Sie, dass der blaue Höhenflug immer weitergeht?
18: Das ist die allgemeine Lage. Das ist kein Sachsen-Anhalt-Phänomen. Die AfD ist im Osten stark, wird stärker, aber nimmt auch im Westen zu. In Sachsen-Anhalt kommt noch hinzu, dass die Ausgangsbedingung schwieriger ist als bei den vergangenen Wahlen oder in anderen Bundesländern, eben weil es einen neuen Ministerpräsidenten gibt, der noch nicht so den Landesvaterbonus für sich beanspruchen kann, wie das bei Herrn Haseloff der Fall war. Und man muss, das wiegt natürlich noch viel, viel schwerer, sagen, dass die Stimmung im Lande schlecht ist. Das hat die demoskopische Befragung auch gezeigt.
0: Wenn wir die AfD noch mal genauer anschauen, dann liegt es vielleicht auch daran, dass die Partei immer stärker wird, dass sie in der Parteienlandschaft als inzwischen sehr normal wahrgenommen wird und dass Hinweise auf eine gesichert rechtsextremistische Einstufung hier nicht mehr verfangen?
18: Genau, also die Einordnung nicht nur in Sachsen-Anhalt, auch in Sachsen und Thüringen, die haben der Wahl der AfD keinen Abbruch getan. Man kann sogar die gegenteilige These aufwerfen und sagen, das ist Teil des Erfolgsrezepts, dafür wird sie gewählt. Damit bindet sie das rechtsextreme Spektrum an sich durch diesen Radikalisierungskurs. Und zugleich verfolgt sie eine Normalisierung auf verschiedenen Ebenen. Aber um das kurz zusammenzufassen, die politikwissenschaftliche Debatte dazu, dass diese Normalisierung heißt, dass viele Themen, viele Begriffe, das sehen wir insbesondere bei der Migrationspolitik, salonfähig geworden sind, dass sie auch von der CDU oder auch von der SPD in Teilen übernommen werden können und am Ende profitiert von dieser Normalisierung die AfD. Kurzum, sie ist nicht mehr in der rechten stigmatisierten Ecke, wo sich NPD, DVU und Republikaner zum Beispiel befanden.
0: Aber es gibt ja noch andere Ansätze, andere Affären, die um die Vetternwirtschaft zum Beispiel, also die Beschäftigung von Familienangehörigen in Abgeordnetenbüros, sehr ausgeprägt im Landesverband Sachsen-Anhalt, aber das scheint keine Rolle zu spielen.
18: Ja, da habe ich auch früh vorgewarnt, dass man da nicht zu starke Hoffnung drauf setzen sollte, dass sich Menschen von der AfD abwenden. Das haben wir auch bei anderen Skandalen in der Vergangenheit bei der AfD schon gesehen. Also, dass es nicht zu Einbußen bei den darauffolgenden Wahlen kam. Und das hängt meines Erachtens nach stark damit zusammen, dass die Menschen die AfD aus einer Haltung heraus wählen, weniger für das, was sie konkret tut oder welche Personen sich aktuell an der Spitze der Partei oder in ihren Niederungen befinden und vielleicht durch Skandale geprägt sind. Und man muss auch dazu sagen, dass die AfD, es ist ihr mehr und mehr gelingt, eine Stammwählerschaft aufzubauen. Das heißt, treue, loyale Wähler, die unabhängig von der Performance ihrer Partei bei Wahlen die Stange halten.
0: Die AfD als stärkste Kraft, aber ohne potenziellen Regierungspartner. Wie würde denn mit diesen Zahlen jetzt eine Landesregierung in Sachsen-Anhalt vermutlich aussehen?
18: Ja, das wird schwierig. Also die AfD kommt nicht auf eine, nach derzeitigen Zahlen, nicht auf eine absolute Mandatsmehrheit im Parlament. Das ist aber noch nicht ganz ausgemacht, dass es ihr nicht vielleicht doch auch gelingen könnte. Ist nämlich davon abhängig, wie viel kleinere Parteien hineinkommen. Wir sehen ja jetzt, dass es die Grünen knapp schaffen könnten, die SPD, dass es relativ gut aussieht für sie. Das heißt, das erschwert dann den Erfolg der AfD für eine absolute Mandatsmehrheit. Ja, die CDU wird gefragt sein. Ein Bündnis zu schmieden, ein breites Bündnis, sehr wahrscheinlich mit SPD, Grünen. Womöglich reicht es nicht. Die Linke will man nicht dazu nehmen. Vielleicht lässt man sich aber von der Linken tolerieren.
19: Das hatten wir in Magdeburg schon mal.
18: Gab es das Magdeburger Modell nur nicht unter der CDU, die da natürlich, das war für sie ein Dorn im Auge. Das lief ja über die SPD und dann SPD-Grüne. Ja, also es wird schwierig. Die Brandmauer ist da, davon gehe ich nicht davon aus, dass es irgendwie Avancen gibt, mit der AfD zusammenzuarbeiten.
19: Sagt der Politikwissenschaftler Benjamin Höhne. Alle Details zum Sachsen-Anhalt-Trend bei uns online unter mdr.de. 12.40 Uhr ist es.
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13: Mit Susanne Böttcher. Champions League wird Thema sein in der im Handball mit dem SC Magdeburg. Wir schauen aber zunächst zum Fußball. Der FC Bayern München ist da im Halbfinale gegen Paris Saint-Germain ausgeschieden. Katerstimmung also in München.
20: Wenn man sich nach 2 Minuten einfach so ein leichtes Tor einfängt, dann braucht man sich nicht wundern.
21: Leider sehr schlechter Verlauf. Wenn wir früher das Tor gemacht hätten, hätte man vielleicht noch eine Chance gehabt, aber Paris ist natürlich eine Übermannschaft, ist auch klar. Ja. Wir hätten das Triple also schon mit Vincent Kompany verdient gehabt. Ich hoffe, dass wir jetzt den Pokal noch gewinnen und die Meisterschaft haben wir ja gewonnen. Aber die Champions League war halt nur die Krönung gewinnen. Ja.
22: Ich fand, es war gut, aber der Schiri war schlecht.
13: Das sieht wahrscheinlich Paris Saint-Germain anders. Sebastian Binz berichtet aus Paris, wie die Nacht vor Ort war in der Hauptstadt Frankreichs.
23: Die halbe Stadt im Freudentaumel. Ich habe kein Herz mehr, mein Herz hat ausgesetzt. Da ist einiges an Anspannung abgefallen bei den Parisern gestern Abend, die mit einer ordentlichen Portion Respekt in das Spiel gegen die Bayern gegangen waren. Nach dem legendären Hinspiel war die Anspannung förmlich in der ganzen Stadt zu spüren. Schon morgens auf dem Weg zur Arbeit hatten Leute in der Metro ihre Trikots an. Ich arbeite in einer Bank und ich war sehr überrascht, heute viele Banker im PSG-Trikot zu sehen. Selbst die Kollegen, die nicht aus Paris kommen und nicht mal Franzosen sind, aber die in Paris arbeiten und den PSG unterstützen. Ich habe jetzt seit 3 Tagen versucht, in einer Bar zu reservieren, aber alle Bars in Paris sind ausgebucht. Das ist verrückt. Normalerweise sieht man das nur bei Weltmeisterschaften, aber Paris Saint-Germain tut seit 5-6 Jahren richtig gut. Der Erfolg von PSG sorgt aber auch immer wieder für Spannungen in der Stadt. Am Rand von Fußballspielen kommt es öfter mal zu Ausschreitungen in Paris. Auch gestern gab es wieder Berichte von Auseinandersetzungen zwischen randalierenden Fans und der Polizei. Fußballerisch ist die Sache schnell erzählt. Nach dem 1:0 durch Dembélé in der 3. Minute reicht den Bayern der Ausgleich in der Nachspielzeit nicht mehr, um Paris am Finaleinzug zu hindern. Die strittigen Schiedsrichterentscheidungen werden von den französischen Fans dankend angenommen. Aber ganz ehrlich, wir können nicht sagen, dass es einfach war, weil Bayern eine starke Mannschaft ist. Vorne haben sie Kane und Olise. Zusätzlich ist bei uns Hakimi ausgefallen, aber am Ende haben wir vor allem gewonnen. Es lebe Paris.
22: Vive Paris!
13: Ja, sagt dieser Fan im Beitrag von Sebastian Binz. Wir schauen auf den Abend. Ab 18.45 Uhr gibt es das Rückspiel für den SC Magdeburg in der Handball Champions League. Um den Einzug ins Final Four Turnier. 35:28 gab es im Hinspiel den Erfolg gegen Szeged. Bennett Wiegert ist der SCM-Trainer. Was fühlt man so vorab?
24: Wir freuen uns jetzt auf ein Heimspiel. Wir haben uns in Szeged eine gute Ausgangsposition erarbeitet und wollen jetzt finishen. Wir wollen finalisieren. Wir wollen gerne das Ticket nach Köln buchen. Aber wir wissen natürlich, dass noch anspruchsvolle 60 Minuten gegen eine gute Mannschaft wie Szeged vor uns liegen.
13: Und diese 60 Minuten beginnen um 18.45 Uhr. Hier bei MDR Aktuell sind wir dann live in Ausschnitten mit dabei, in voller Länge zu hören in der Sport im Osten-App. Und wer ist bereits im Final Four? Die Füchse Berlin. Das kam so, Jens-Christian Gußmann.
25: Das entscheidende Viertelfinal-Rückspiel der Champions League ist nichts für Menschen mit schwachen Nerven gewesen. 60 Minuten haben bei diesem Thriller nicht gereicht. Es gab noch einen Nachschlag, ein 7-Meter-Werfen. Und wohl dem, der den Welthandballer in seinen Reihen hat, Matthias Gitzel. Der Däne wirft seit knapp 4 Jahren Tor um Tor für die Berliner. So jemandem drückt man gerne den entscheidenden Strafwurf in die Hand. Es gab nur ein Problem. Gitzel ist kein 7-Meter-Spezialist. Gefragt, wann er das letzte Mal beim Strafwurf am Strich stand, war erstmal Pause.
26: Eigentlich kann ich nur erinnern eins. Und das war heute.
27: Ich habe einen im Training in GOG gesehen und das war schlecht.
28: Er hatte unser Torhüter direkt in den Bauch geschossen. Und das,
29: aber eigentlich habe ich 7 Meter gegen Wolf geworfen, in den Supercup. Habe ich verworfen.
25: Gitzel und sein Trainer Nikolai Krickau im Zwiegespräch. So jemand trug also die Last der Entscheidung auf seinen Schultern.
30: In der ganzen Saison. In keinem Spiel einen 7-Meter geworfen und jetzt muss er ihn machen. Er holt einmal aus, der Linkshänder. Und trifft! Jawohl! Tor! die Füchse im Final Four der Champions League.
25: Es war viel Dusel dabei, aber der Füchsetraum vom Gewinn der Champions League erlebt.
1: Und wir schauen noch zum Tischtennis. Bei der Mannschafts-WM in London haben beide deutsche Teams die Viertelfinals erreicht und greifen nun nach einer Medaille. Christian Adolf.
4: Den 3:0-Sieg über Nordkorea kann man den deutschen Damen nicht hoch genug anrechnen. Die 19-jährige Annette Kaufmann begann im ersten Match sehr konzentriert und schlug die Asienmeisterin Kim Kunyong mit 3:1 Sätzen. Etwas komplizierter gestaltete sich das Spiel von Deutschlands Nummer 1, Sabine Winter. Obwohl sie gegen die Olympia-Viertelfinalistin von Paris Gyeong 3:0 gewann, waren die Ballwechsel hart umkämpft. Das 2:0 gab aber den entscheidenden Rückenwind für das dritte Match von Ying Han. Die erfahrene deutsche Spielerin holte den dritten Punkt und damit den überraschend deutlichen Einzug ins Viertelfinale gegen Hongkong. Das erreichten zuvor auch die deutschen Herren. Sie gewannen gegen das Männerteam aus Hongkong deutlich mit 3:0 und treffen im Viertelfinale auf Japan.
1: Und das war's vom Sport für diese Stunde.
19: 12.46 Uhr, kurz nach 12:45 ist es damit geworden. Unser Top-Thema in den Nachrichten zur Stunde hier bei MDR aktuell. Der Bundestag hat darüber beraten, wie das Behindertengleichstellungsgesetz neu geregelt werden soll. Dabei geht es um Barrierefreiheit in Unternehmen oder Behörden. Weitere Meldungen hat jetzt Claudia Leonard.
2: Der russische Rosneft-Konzern hat erneut Klage gegen die Treuhandverwaltung für seine Tochterfirma Rosneft Deutschland eingereicht. Das teilte das Oberverwaltungsgericht Berlin-Brandenburg mit. Die deutschen Rosneft-Firmen waren nach dem russischen Angriff auf die Ukraine unter die Verwaltung des Wirtschaftsministeriums gestellt worden. Damit sicherte sich Deutschland auch die Kontrolle über die PCK-Raffinerie Schwedt. Das Landgericht Erfurt hat einen Mann wegen schweren sexuellen Missbrauchs zu 5 Jahren und 8 Monaten Gefängnis verurteilt. Der Mann wurde für schuldig befunden, sich über mehrere Jahre an seiner Stieftochter vergangen zu haben. Die wegen Beihilfe mitangeklagte Mutter wurde freigesprochen. In Thüringen und Sachsen-Anhalt ist die Polizei gestern gegen mutmaßliche Drogenhändler vorgegangen. Der Polizei zufolge wurden im Landkreis Greiz, in Eisenberg und Zeitz 7 Objekte durchsucht. 2 Personen seien festgenommen worden, insgesamt gäbe es 5 Beschuldigte. Bei den Durchsuchungen seien größere Mengen Drogen und Bargeld sichergestellt worden. Das Wetter am Nachmittag bewölkt und oft Regen, 9 bis 13 Grad. In der Nacht weniger Regen, stellenweise Nebel, 7 bis 2 Grad. Morgen im Norden häufig Sonne, sonst mehr Wolken und einzelne Schauer, 11 bis 17 Grad. MDR aktuell Verkehrsdienst. Die A2 Richtung Berlin ist zwischen Lehrte Ost und Hemeler Wald wegen LKW-Bergungsarbeiten gesperrt. Dadurch Stau bis zum Kreuz Hannover Ost. A2 Richtung Hannover zwischen Peine und Hemeler Wald 8 Kilometer stockender Verkehr an einer Baustelle. Hier dauert es 20 Minuten länger. A4 Frankfurt Richtung Dresden zwischen Erfurt West und Erfurt Fieselbach Stau nach einem Unfall. Hier brauchen Sie 10 Minuten länger. Die A4 Frankfurt Richtung Dresden ist zwischen Bucha und Jena-Göschwitz nach einem Unfall im Jagdbergtunnel gesperrt. A4 Frankfurt Richtung Dresden zwischen Glauchau Ost und Hohenstein-Ernsttal. Behinderungen nach einem LKW-Unfall und hier ist die rechte Fahrspur verschmutzt. A17 Richtung Prag. Vorsicht in der Abfahrt Pirna, steht ein defektes Fahrzeug. Vorsicht auf der B107 Richtung Grimma. Zwischen dem Abzweig Grotsch und Püchau liegt ein Verkehrszeichen auf der Fahrbahn. Soweit der MDR aktuell Verkehrsdienst. Es ist 12.48 Uhr.
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19: In Berlin wird gerade an einer großen Gesundheitsreform gearbeitet. Ziel ist es, in der gesetzlichen Krankenversicherung die Kosten zu senken und die Beiträge für die Versicherten stabil zu halten. Die Pläne sollen vom Bundestag noch vor der Sommerpause verabschiedet werden. Es geht um Milliardenbeträge und um die Frage, wie effizient die Kliniken arbeiten und ob wirklich jede Operation zum Beispiel stationär durchgeführt werden muss. Ein neuer Krankenhausreport der AOK hat sich das jetzt mal genauer angeschaut und sieht großes Einsparpotenzial, wenn mehr ambulant behandelt würde. Darüber haben wir mit David Scheller-Kreinsen gesprochen, dem Geschäftsführer des Wissenschaftlichen Instituts der AOK. Was würde sich dann in der Kostenrechnung dann tatsächlich ändern, wenn man stationär und ambulant vergleicht?
5: Wir sparen natürlich dann auf der Klinikseite Kosten ein, müssen aber natürlich die ambulante und pflegerische Versorgung besser aufstellen. Wenn man diese beiden Punkte übereinander legt, gehen wir davon aus, dass wir zwischen 7 und 14 Milliarden Euro jährlich sparen können.
19: Also man müsste die ambulante Versorgung erstmal ein bisschen ausbauen, damit es da auch funktionieren könnte, um am Ende dann den Klinikaufenthalt streichen zu können. Würde erstmal teurer.
5: So ist das, genau. Also wir müssen parallel investieren, so wie es meistens ist, wenn man was besser machen möchte. Und investieren heißt hier, dass wir, wenn wir nicht mehr im Krankenhaus behandeln, stationär, natürlich dann ambulante Angebote brauchen. Oder auch ein ganz wichtiger Teil, weil wir werden ja immer älter, wir brauchen auch bessere pflegerische Versorgungsstrukturen, weil wir natürlich zunehmend in den Kliniken auch hochaltrige Patienten haben.
19: In der Pflege soll jetzt auch reformiert werden, das nächste große Projekt der Bundesregierung. Aber geben Sie uns noch mal einen Einblick, über welche Fälle reden wir denn da zum Beispiel, Operationen in der Klinik, in welchen Bereichen sind wir da unterwegs?
5: Also sehr plastisch ist beispielsweise die Gallenblasen-OP. Da haben wir über 200.000 Eingriffe in Deutschland jährlich. Frankreich schafft es heute schon, circa 50% davon ambulant zu behandeln. In Deutschland sind wir ganz am Anfang. Wir haben 1-2%, die in Deutschland ambulant behandelt werden. Der Rest wird in der Klinik stationär behandelt. Und auch sehr häufig Herzrhythmusstörungen. Ohne Komplikation und schweren Verlauf können wir das in der Regel auch gut ambulant behandeln. Und das entspricht in der Regel auch den Patientenpräferenzen, die natürlich viel lieber im häuslichen Umfeld bleiben.
19: Wenn aber so vieles ambulant eigentlich möglich wäre, wo setzt man dann an? Weil geht es um das Abrechnungssystem? Wenn die Klinik sagt, dafür kriege ich mehr Geld von der Kasse, hat sie ja wenig Interesse daran, etwas zu ändern, oder?
5: Das ist so. Ein Punkt ist mir ganz wichtig, an den Patienten liegt es nicht. Also es ist jetzt nicht so, dass die Patienten nicht schlau genug sind, in die richtige Versorgungsstruktur zu gehen. Es liegt wirklich an den Anreizstrukturen. Hier müssen wir klarstellen, alles, was ambulant geht, wird auch ambulant vergütet und dann fällt auch der Anreiz für Kliniken weg, hier stationär aufzunehmen. Und Sie wissen schon, im nächsten Jahr fehlen uns in der GKV fast 15 Milliarden Euro. Das heißt, wir brauchen ein Bündel von Maßnahmen, um die Beitragssätze stabil zu halten.
19: Andere Länder machen es besser. Sie haben Frankreich angedeutet. Ist Frankreich so ein Modell, was Sie sich für Deutschland vorstellen?
5: Genau, Frankreich hat eine sehr ähnliche Versorgungsstruktur. Dort gibt es Krankenhäuser und Vertragsärzte, die ambulant unterwegs sind. Das ist in Deutschland ähnlich. Trotzdem hat es Frankreich geschafft, den Anteil der stationären Maßnahmen an den Kliniken deutlich zu reduzieren. Und sie sind heute deutlich effizienter aufgestellt, als wir das in Deutschland noch sind. Da müssen wir dringend nachlegen.
19: Sagt David Scheller-Kreinsen, der Geschäftsführer des Wissenschaftlichen Instituts der AOK.
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19: 12.53 Uhr ist es. Bildungschancen für Kinder in Deutschland hängen nach wie vor oftmals vom Elternhaus ab. 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Und meine Kollegin Jutta Nieswand hat sich schon mal umgehört in Frankfurt.
6: Keine Gymnasien mehr. Gesamtschulsystem für alle. Ich glaube, die ein bisschen schwächer sind, werden inspiriert von den Stärkeren. Ich glaube auch, dass man so ein bisschen die Schichten mischt.
7: Wahrscheinlich einfach viel mehr Lehrkräfte, damit die Kinder dann besser gefördert werden können.
8: Das hängt vom Geld ab natürlich. Also man müsste die Leute, die Ärmeren, unterstützen. Denn für die ganzen Schulbücher und den ganzen Lernprozess, dafür braucht man ja Geld.
9: Ich glaube, wahrscheinlich bessere Ganztagsangebote. Es gibt ja aktuell auch dann immer nur das mit dem Hort eigentlich. Meistens ist immer noch die Schule um 12 aus. Ich glaube, da braucht man einfach gezielter den Förderunterricht. Die Kinder, die eh schon aus benachteiligten, bildungsferneren Haushalten kommen, dann eben nachmittags vielleicht eben nicht diese Betreuung haben, die dann eben die anderen Kinder zu Hause bekommen von den Eltern.
10: Ich glaube, man müsste zuallererst die Klassen verkleinern, dass man wirklich auch qualifizierte Lehrer hat, also nicht so viele Aushilfslehrer, dass kein Unterricht ausfällt. Man müsste einfach investieren, ja, also Geld reinstecken.
11: Da sollten sowohl die Eltern als auch die Schulen vor allem und Kindergärten zusammenarbeiten und die Kinder bestmöglich unterstützen. mehr Angebote bieten, zum Beispiel für Nachhilfe, das direkt von der Schule kommt und nicht über externe Sachen, wo es dann wieder, je nachdem, was man für einen Hintergrund hat, vielleicht einfach nicht drin ist finanziell.
19: Stimmen aus Frankfurt. 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
19: Der britische Reckitt-Konzern gehört zu den weltweit führenden Herstellern von Konsumgütern. Die Produkte findet man praktisch in jedem Supermarkt. Darunter sind große, bekannte Marken. Und den Grundstein dafür legte der Unternehmer Bankisser, der heute vor 175 Jahren gestorben ist. Das Kalenderblatt von Sven Weingärtner.
0: Johann Adam Bankisser ist das achte von 11 Kindern. Schon sein Vater und auch sein Großvater sind Unternehmer. Johann Adam übernimmt eine Eisengießerei und eine Fayence-Fabrik, in der glasierte Keramik hergestellt wird. Eine Schmuckproduktion kommt auch noch hinzu. Doch das größte Potenzial liegt in einer Salmiak-Werkstatt. Und daran hat der neu eingestellte junge Chemiker Karl Ludwig Reimann großen Anteil. Reimann heiratet eine der Töchter von Bankisser und führt das Unternehmen weiter. Von Pforzheim geht es ins günstiger gelegene Ludwigshafen. Stadtarchivar Stefan Mörz.
12: Da hat man dann unter anderem das, was heute noch wahrscheinlich viele kennen, dieses Waschmittel Calgon angefangen zu produzieren. Und es gab noch ein paar andere Sachen, weitere chemische Stoffe, die dann dazu

0: daran, sich nicht auf Transaktionen einzulassen, die letztendlich nicht nachher profitabel auch umgesetzt und geführt werden können.
1: Erst spät lässt die Reimann-Familie die Geschichte des Unternehmens während der NS-Zeit aufarbeiten. 2019 gründen die Nachfahren eine Stiftung, deren erster Geschäftsführer Andreas Eberhardt bestätigt:
2: Bei Benckiser hat es Zwangsarbeit gegeben. Wir sind bei einer Zahl von etwas über 800 Zwangsarbeiterinnen und Zwangsarbeitern, die in der Zeit des Nationalsozialismus bei Benckiser gearbeitet haben. Mehrheitlich kamen diese Menschen aus Frankreich, Belgien und aus den Niederlanden.
1: Die Benckiser Unternehmensgruppe fusioniert 1999 mit einem britischen Konsumgüterkonzern. Nach fast zwei Jahrhunderten verschwindet der Name Benckiser aus der Firmenbezeichnung. Straßen in Pforzheim und Ludwigshafen erinnern noch an den Unternehmensgründer. Und die Reimann-Nachfahren nutzen die Initialen für ihre Luxemburger Holding, die ihre Milliarden verwaltet. Johann Adam Benckiser ist da schon lange tot. Er stirbt am 7. Mai 1851. Das war heute, vor 175 Jahren.
3: Das Kalenderblatt mit Sven Weingärtner. Kurz vor 13 Uhr ist es geworden. Wir sind beim Wetter für Mitteldeutschland und das ist eine ziemlich nasse Veranstaltung heute. Josefine Bechler in unserem Wetterstudio. Wird es am Nachmittag trockener?
4: Nicht wirklich. Also da, wo es jetzt zum jetzigen Zeitpunkt regnet, wird es wahrscheinlich auch noch bis zum Abend weiter regnen. Es gibt auch ein paar Regionen, wo es auch trockene Abschnitte gibt. Das ist vor allem so Richtung Werra, Eichsfeld, auch von der Altmark bis zum Fläming und teilweise auch mal so hier und da im Erzgebirge sowie Richtung Ostsachsen der Fall. Aber wir werden auch noch weiterhin diesen Regen vor allem in der Mitte am kräftigsten erleben. Da können auch noch mal regional durchaus so 10, 15 Liter jetzt noch mal bis in den Abend hinein fallen. Das alles dann bei Temperaturen so zwischen 10 und 13 Grad. In den Bergen sind wir dann eher so bei Werten um 8 Grad.
3: Wie geht's denn weiter mit den Temperaturen?
4: Ja, die werden ein bisschen ansteigen. Morgen haben wir schon durchaus bis 17 Grad wieder an der Spitze zu erwarten. Die meiste Sonne gibt es morgen im Norden Sachsen-Anhalts, aber auch weiter südlich kann es zumindest im Laufe des Tages ein paar Auflockerungen geben. Die Schauer sind nur noch vereinzelt zu finden. In den meisten Fällen gehen wir auch morgen trocken dann durch den Tag.
3: Und der weite Trend sieht dann wie aus?
4: Es geht weiter nach oben. Am Sonntag hätten wir sogar Höchstwerte bis 24 Grad. Im Allgemeinen kann man übers Wochenende sagen, es gibt zwar auch Wolkenfelder, aber daneben auch gut Sonnenschein. Und wenn, dann werden nur nachmittags vielleicht mal einzelne Schauer auftreten. Was wir frühs immer sehen werden, dass es dann doch teilweise neblig ist, aber das hat sich dann im Laufe des Tages schon wieder erledigt.
3: Dankeschön. Josefine Bechler aus unserem Wetterstudio. Gleich 13 Uhr, Zeit für den Nachrichtenüberblick und dann ein Thema bei uns in der nächsten halben Stunde. Die Bundeswehr-Fragebögen sollen uns beschäftigen. Jeder Vierte, der da angefragt wird von der Bundeswehr, verweigert die Antwort. Und das, obwohl ja Strafen drohen. Wie diese Zahl einzuordnen ist und was das für die Zukunft der Bundeswehr bedeutet, dazu mehr in der nächsten halben Stunde.
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6: Um 13 Uhr mit Claudia Leonard. Deutschland darf seine Industrie mit 5 Milliarden Euro für den Klimaschutz fördern. Die Europäische Kommission gab für die Pläne der Bundesregierung grünes Licht. Mit dem Geld soll der Umstieg auf klimaverträgliche Produktionsweisen unterstützt werden, zum Beispiel die Nutzung von grünem Wasserstoff. Eine Kommissionssprecherin sagte in Brüssel, man habe die Genehmigung erteilt, weil Deutschland damit seine Treibhausgasemissionen deutlich verringern könne. Wettbewerbsverzerrungen blieben auf ein Minimum beschränkt. Der Bundestag hat darüber beraten, wie Menschen mit Behinderung der Alltag erleichtert werden kann. Dazu sollen die Vorgaben für Barrierefreiheit verschärft werden. Sozialministerin Bärbel Baas erklärte, man wolle Teilhabe ermöglichen, ohne Unternehmen zu überfordern. Verbänden gehen die Pläne nicht weit genug, weil bauliche Veränderungen nicht verpflichtend werden sollen. Auch AfD, Grüne und Linke kritisieren den Kompromiss von Union und SPD als halbgar. Die hohen Umfrageergebnisse für die AfD in Sachsen-Anhalt zeigen laut Spitzenkandidat Ulrich Siegmund, dass seine Partei auf dem richtigen Weg ist. Er sagte dem MDR, die Menschen wollten bei der Landtagswahl im September den politischen Wandel. Ministerpräsident Sven Schulze erklärte, die Menschen seien mit der Bundesregierung unzufrieden. Bei der Wahl gehe es aber um die Zukunft Sachsen-Anhalts. Der Sachsen-Anhalt-Trend im Auftrag des MDR zeigt, dass 41% der Befragten für die AfD stimmen würden. Die CDU liegt bei

0: 26%. Bürgermeister aus der Lausitz fordern von Wirtschaftsministerin Katharina Reiche Änderungen an der Kraftwerksstrategie. In einem gemeinsamen Brief an Reiche kritisieren sie den geplanten Bonus für Regionen im Südwesten Deutschlands. Sie befürchten, dass dann die Lausitz beim Bau von Gaskraftwerken außen vor bleibt. Die Bürgermeister betonten, Reiche müsse faire Wettbewerbsbedingungen für alle schaffen. Im bayerischen Kempten ist ein Ehepaar wegen des Diebstahls von 1,9 Millionen Euro aus Parkscheinautomaten verurteilt worden. Das Landgericht verhängte gegen den städtischen Angestellten und seine Frau je 5,5 Jahre Haft. Außerdem müssen sie die komplette Schadenssumme zurückzahlen. Der Mann war für die Leerung der Automaten zuständig und hatte dabei über viele Jahre Einnahmen entwendet. Seine Frau half ihm dabei und verteilte das Geld auf diverse Konten. Das waren die Nachrichten. Das Wetter mit den Temperaturen um 12 Uhr. Auf dem Brocken Nebel 1 Grad, Chemnitz Regen 10, Dresden stark bewölkt 10 Grad, Eisenach Regen 9, Erfurt leichter Regen 7 Grad, Fichtelberg Regen 7, Gera leichter Regen 8 Grad, Görlitz leichter Sprühregen 10, Halle leichter Regen 8 Grad, Leipzig Regen 7, Magdeburg leichter Regen 8 Grad, Meiningen stark bewölkt 9 Grad. Am Nachmittag bewölkt und oft Regen 9 bis 13 Grad. In der Nacht weniger Regen, stellenweise Nebel, 7 bis 2 Grad. Morgen im Norden häufig Sonne, sonst mehr Wolken und einzelne Schauer, 11 bis 17 Grad. MDR Verkehrsdienst. Die A2 Richtung Berlin ist zwischen Lehrte Ost und Hemeler Wald wegen Lkw-Bergungsarbeiten gesperrt, dadurch Stau bis zum Kreuz Hannover Ost. A2 Richtung Hannover zwischen Peine und Hemeler Wald 8 Kilometer stockender Verkehr an einer Baustelle, hier dauert es 20 Minuten länger. A4 Frankfurt Richtung Dresden zwischen Erfurt West und Erfurt Fieselbach Stau nach einem Unfall, hier brauchen Sie 10 Minuten länger. Die A4 Frankfurt Richtung Dresden ist zwischen Bucha und Jena-Göschwitz nach einem Unfall im Jagdbergtunnel gesperrt, zurzeit Stau bis Magdala. A4 Frankfurt Richtung Dresden zwischen Glauchau Ost und Hohenstein-Ernsttal, Behinderungen nach einem Lkw-Unfall und hier ist die rechte Fahrspur verschmutzt. Soweit der MDR-Verkehrsdienst, es ist 13.04 Uhr.
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2: Im Studio begrüßt Sie Sven Kochale. Ihnen einen guten Tag. Seit Wochen schon protestieren Behinderten- und Sozialverbände gegen einen Gesetzesentwurf der Bundesregierung. Die Regierung will das Behindertengleichstellungsgesetz anpassen und damit für mehr Barrierefreiheit zum Beispiel sorgen. Doch die Pläne gehen vielen Menschen mit Behinderungen nicht weit genug. Sie fordern mehr. Am Vormittag haben nun die Abgeordneten im Bundestag in erster Lesung über dieses Gesetz und die geplante Reform beraten. Und auch im Plenarsaal gab es viel Kritik an den Plänen. Andreas Fischer fasst die Debatte in Berlin zusammen.
3: Es ist schon relativ viel los um 9 Uhr im Plenarsaal. Die Fraktionsvorsitzenden aller Parteien sind da, die Besuchertribünen oben sind voll. Auf den wenigen barrierefreien Plätzen dort verfolgen auch einige Menschen mit körperlicher Behinderung die Debatte. In den Reihen ist es aber noch ziemlich ruhig, als Arbeits- und Sozialministerin Bärbel Baas von der SPD ihren Gesetzentwurf vorstellt.
4: Menschen mit Behinderung bekommen jetzt einen Anspruch auf sogenannte angemessene Vorkehrungen. Das bedeutet beispielsweise, dass der genannte Friseurladen eine mobile Rampe zur Verfügung stellen muss oder eine andere praktikable Lösung anbietet.
3: Klingt erstmal nach einem Fortschritt. Immerhin sollen Regeln zur Barrierefreiheit in Zukunft nicht nur für Behörden, sondern auch für die Privatwirtschaft gelten. Doch eine Klausel im Gesetzestext hat schon im Vorfeld für massive Kritik gesorgt. Sie sagt, dass für Unternehmer alle baulichen Veränderungen und Änderungen an Gütern und Dienstleistungen als unverhältnismäßige Belastung gelten. Ein Widerspruch in sich, findet Jan Faeser von der AfD.
5: Sie haben einen 56-seitigen Gesetzentwurf vorgelegt, dessen Zielsetzung in nur einem Halbsatz vollends ausgehebelt wird.
3: Nicht nur aus der Opposition muss sich Sozialministerin Baas scharfe Kritik anhören. Auch in den eigenen Reihen ist ihr Gesetzentwurf höchst umstritten. Heike Heubach von der SPD ist die erste gehörlose Abgeordnete im Bundestag. Ihre Rede hält sie in Gebärdensprache, eine Sprecherin trägt sie über die Lautsprecher im Plenarsaal vor. Heubach ist enttäuscht, dass die Privatwirtschaft anders als der Staat nicht zu Barrierefreiheit verpflichtet wird.
6: Der Alltag der Menschen findet nicht in Bundesministerien oder Behörden statt. Der Alltag findet im Supermarkt, im Restaurant, im Kino oder am Bahnhof statt. Wenn wir Barrierefreiheit ernst meinen, dann müssen wir sie genau dort durchsetzen, wo das Leben stattfindet, in der Privatwirtschaft.
3: Auch die Linke sieht sich in dieser Debatte als Sprachrohr der Menschen mit Behinderung, von denen einige am Morgen auch vor dem Kanzleramt demonstrieren. Fraktionschef Sören Pellmann fällt ein drastisches Urteil.
7: Dieses Gesetz baut keine einzige Barriere ab. Dieses Gesetz schützt die Wirtschaft und es schützt insbesondere die Wirtschaft vor Menschen mit Behinderung.
3: Ein Zitat, das der CDU-Abgeordnete Wilfried Oellers nicht unterschreiben würde. Er ist in seiner Fraktion für die Belange von Menschen mit Behinderung zuständig, sieht im Gesetzentwurf viele Fortschritte, zum Beispiel im Bereich der leichten Sprache oder bei Assistenzhunden. Und er verteidigt den Ansatz, dass die Privatwirtschaft nicht zu sehr belastet wird.
8: Am Ende muss eine Regelung stehen, die für diejenigen, die wir in die Pflicht nehmen, zumutbar und auch rechtssicher sind. Denn Barrieren können nur mit und nicht gegen die Unternehmen abgebaut werden.
3: Aber nicht nur an den Regeln für die Privatwirtschaft gibt es Kritik. Der Bund verpflichtet sich mit den Plänen, seine bestehenden Gebäude bis 2045 komplett barrierefrei umzubauen. 10 Jahre später, als es Union und SPD im Koalitionsvertrag vereinbart hatten. Corinna Rüffer von den Grünen ist das zu langsam, sie wird dabei emotional.
9: Das sind ja keine Orte, an die man normalerweise mit Freude geht, sondern im Zweifelsfall wird man dahin zitiert und dann muss man doch drum betteln, dass man reingelassen wird. Das kann doch nicht unser Ernst sein. Das kann nicht unser Ernst sein.
3: Am Ende der Debatte ist klar, dass eigentlich niemand mit dem Gesetzentwurf so richtig glücklich ist. Die Frage ist jetzt, auf welche konkreten Änderungen sich die Abgeordneten im parlamentarischen Verfahren noch einigen können.
2: Andreas Fischer aus Berlin und wir bleiben noch ein bisschen im Bundestag, denn dort ging es heute auch um die Organspende. Wenn in Deutschland eine Person stirbt, dann dürfen nur dann Organe zum Zweck einer Spende entnommen werden, wenn diese Person vorher zugestimmt hat oder aber wenn nächste Angehörige zustimmen. Eine vergleichsweise hohe Hürde. Und das führt dazu, dass in Deutschland viele Patienten sehr lange auf eine Organspende warten müssen, weil schlicht nicht Klarheit herrscht bzw. nicht da geholfen werden kann, wie es vielleicht besser werden könnte. Der Bundestag debattiert jetzt erneut über eine Lösung, die die Zahl der Organspenden erhöhen soll. Und es geht hier um die sogenannte Widerspruchsregelung, so hat Birte Sonnigsen berichtet.
10: Seit Jahren gibt es in Deutschland viel zu wenig Organspender. Deutschland profitiert stark von Spenden aus dem Ausland, obwohl die allermeisten Menschen einer Organspende positiv gegenüberstehen. Nur wenige halten diesen Wunsch aber zum Beispiel mit einem Organspendeausweis oder einer Patientenverfügung auch schriftlich fest. Deswegen unternehmen Abgeordnete einen neuen Anlauf, die sogenannte Widerspruchsregelung einzuführen. Das bedeutet, Menschen über 18 sollen zunächst automatisch als Organspender gelten, es sei denn, sie widersprechen aktiv. Diese Regelung gibt es schon in vielen anderen Ländern, wie zum Beispiel in Spanien, Polen, Lettland, Dänemark oder den Niederlanden. Dort ist die Organspendebereitschaft häufig deutlich höher als in Deutschland. Eine zweite Gruppe von Abgeordneten kritisiert die Widerspruchsregelung heftig. Sie machen sich dafür stark, dass die bisherigen Regeln bestehen bleiben. Also nur wer aktiv zustimmt, soll als Organspender gelten. Bei Gesetzen zu ethischen und moralischen Fragen wird häufig der Fraktionszwang aufgehoben. Das bedeutet, Abgeordnete aus unterschiedlichen Parteien schließen sich zusammen und arbeiten, wie in diesem Fall bei der Organspende, Gesetzentwürfe gemeinsam aus. Ob diese dann eine Mehrheit finden, ist offen. Der Bundestag hat zuletzt vor rund 6 Jahren über umfassende Änderungen bei der Organspende abgestimmt. Damals hat die Widerspruchsregelung keine Mehrheit bekommen.
2: Hier ist MDR aktuell, 13.10 Uhr ist es. Von Hamburg aus in die große, weite Welt schauen, das ist Tradition beim Hamburger Überseeclub. Und zum großen Überseetag ist heute sogar Bundeskanzler Friedrich Merz zu Gast. Und der wählt in Hamburg große Worte, berichtet Frauke Reinig.
11: Wir erleben einen Epochenbruch, meint Kanzler Friedrich Merz, und der müsse mitgestaltet werden. Das sei nicht nur Bedrohung, sondern auch eine Chance, so der Bundeskanzler. Die Geschichte habe gezeigt, dass die meiste Veränderung komme, wenn sich Krisen geballt haben und Entscheidungen getroffen werden mussten. Im Vergleich mit aufstrebenden Autokratien müsse man aber wehrhafter und wettbewerbsfähiger werden, so Merz. Er sieht Deutschland und Europa dazu gut in der Lage. Von großen Herausforderungen spricht auch Hamburgs Bürgermeister Peter Tschentscher und nennt unter anderem den Bürokratieabbau und den Ausbau der Infrastruktur. Als Beispiel nennt er etwa die marode Kühlbrandbrücke, für deren Sanierung Hamburg auf Mittel vom Bund setzt. Einig sind sich beide darin, dass die Probleme der Zeit fordern, dass sich auch Unternehmen und die Zivilgesellschaft zum Wohle aller einsetzen.
2: Soweit der Bericht von Frauke Reinig. KI-Anwendungen, die missbraucht werden, die zum Beispiel dafür genutzt werden, sexualisierte Deepfakes zu erstellen, sollen in der EU künftig verboten sein. Das EU-Parlament und die Mitgliedsländer haben sich daher auf neue, strengere KI-Regeln geeinigt. Das entsprechende Gesetz soll deshalb jetzt angepasst werden. Sarah Lopez hat sich mit den Neuerungen befasst und erklärt zunächst, was sich da jetzt genau ändern soll.
12: Einmal gibt es Neuerungen beim Thema Deepfakes, also mit KI erstellte Videos, die täuschend echt aussehen, aber nicht die Realität zeigen. Sogenannte Nudifier-Apps sollen in der EU verboten werden. Bei denen kann man zum Beispiel ein Foto einer Person hochladen und die KI zieht die quasi aus und erstellt ein falsches Nacktbild. Der SPD-Parlamentarier Wölken sagt dazu, mit dem Verbot werde ein klares Zeichen gegen sexuelle Gewalt online gesetzt. Außerdem werden mit KI erstellte Inhalte verboten, die Kindesmissbrauch zeigen. Gleichzeitig werden aber auch Regeln vereinfacht, um es Unternehmen leichter zu machen. Da wurde geschaut, dass die KI-Regeln keine Anforderungen stellen, die es an anderer Stelle schon gibt und dann doppelt geprüft wird. Das betrifft zum Beispiel Industriegeräte oder auch Spielzeug.
2: Aber es gibt ja schon EU-Regeln, die das Erstellen von Deepfakes mit KI regeln. Was ist jetzt der Unterschied zu den neuen Absichten?
12: Neu ist, dass das Verbot jetzt auf das Werkzeug abzielt, also dass zum Beispiel bestimmte Apps verboten werden. Seit 2 Jahren gibt es schon eine EU-Richtlinie, die sich aber auf die Tat bezieht. Damit wird das Anfertigen und Verbreiten von sexuellen Inhalten mit KI unter Strafe gestellt. Das hat Deutschland aber noch nicht umgesetzt. Dafür ist noch bis zum Sommer Zeit. In der EU kriegen Deepfakes gerade so viel Aufmerksamkeit, weil der Chatbot Grok, hinter dem Elon Musk steht, zuletzt viel genutzt wurde, um Frauen digital auszuziehen. Die neue Einigung zu den KI-Regeln muss jetzt noch durch das Parlament und den Rat der Mitgliedsländer. Das gilt aber als Formsache. Ab Anfang Dezember könnten die neuen Regeln dann durchgesetzt werden.
2: 13.14 Uhr ist es damit geworden. In Lettland sind am Morgen erneut Drohnen abgestürzt. Nach Angaben des Militärs kommen sie wahrscheinlich aus Russland und sind in den Luftraum des baltischen NATO-Landes geflogen. Jana Simran zu dieser Entwicklung.
13: Die beiden Drohnen gingen in der Stadt Resikne nieder. Sie liegt etwa 40 Kilometer von der russischen Grenze entfernt. Nach Angaben von Lettlands Verteidigungsminister Andris Bruts handelt es sich wahrscheinlich um ukrainische Drohnen, die eigentlich Ziele in Russland treffen sollten. Berichte über Verletzte gibt es bisher nicht. Eine der Drohnen stürzte aber auf ein Öllager, beschädigte mehrere leere Tanks und löste einen Schwelbrand aus. In mehreren Schulen in der Grenzregion wurde der Unterricht vorsorglich abgesagt. Schon Ende März waren verirrte ukrainische Drohnen in den 3 baltischen Staaten Lettland, Estland und Litauen sowie in Finnland abgestürzt. Die Behörden hatten damals vermutet, dass sie durch Störsignale der russischen Seite vom Kurs abgekommen sein könnten.
2: 14:15 ist es damit geworden. 13.15 Uhr, hier ist MDR aktuell, unser Top-Thema zur Stunde in den Nachrichten. Deutschland darf seine Industrie mit 5 Milliarden Euro für Klimaschutzprojekte fördern. Die EU hat dafür jetzt grünes Licht gegeben und sieht nur minimale Wettbewerbsverzerrungen. Weitere Meldungen hat jetzt Claudia Leonard.
14: Nach dem Einzug von Paris Saint-Germain ins Finale der Champions League ist es bei Feiern in Paris zu Ausschreitungen gekommen. Der französische Innenminister Laurent Nunez sprach von mehr als 30 Verletzten, darunter 23 Einsatzkräfte. Vereinzelt habe die Polizei Tränengas eingesetzt, es habe 127 Festnahmen gegeben. In Jena-Winzerla ist eine Trinkwasserhauptleitung geborsten. Nach Angaben der Stadt ist die Trinkwasserversorgung in mehreren Straßen gestört bzw. unterbrochen. Betroffen seien mehr als 500 Haushalte sowie eine Schule und ein Kindergarten. Wie lange die Reparatur dauere, sei unklar. Bei einem Fahrradhersteller im Osten von Halle haben unbekannte Fahrräder im Wert von 500.000 Euro gestohlen. Der Polizei zufolge ließen sie von einem Firmengelände einen kompletten Sattelauflieger mit mehr als 90 neuen Fahrrädern mitgehen. Der Anhänger sei inzwischen in Brandenburg entdeckt worden, von den Fahrrädern fehle jede Spur. Das Wetter am Nachmittag bewölkt und oft Regen, 9 bis 13 Grad. In der Nacht weniger Regen, stellenweise Nebel, 7 bis 2 Grad. Morgen im Norden häufig Sonne, sonst mehr Wolken und einzelne Schauer, 11 bis 17 Grad. MDR aktuell Verkehrsdienst. Die A2 Richtung Berlin ist zwischen Lehrte Ost und Hemeler Wald wegen Lkw-Bergungsarbeiten gesperrt, dadurch Stau bis zum Kreuz Hannover Ost. A2 Richtung Hannover zwischen Peine und Hemeler Wald, 8 Kilometer stockender Verkehr an einer Baustelle. Hier dauert es 20 Minuten länger. A4 Frankfurt Richtung Dresden zwischen Erfurt West und Erfurt Fieselbach, Stau nach einem Unfall. Hier brauchen Sie 10 Minuten länger. Die A4 Frankfurt Richtung Dresden ist zwischen Buchau und Jena-Göschwitz nach einem Unfall im Jagdbergtunnel gesperrt, zurzeit Stau bis Magdala. A4 Frankfurt Richtung Dresden zwischen Glauchau Ost und Hohenstein-Ernsttal, Behinderungen nach einem Lkw-Unfall und hier ist die rechte Fahrspur verschmutzt. Soweit der MDR aktuell Verkehrsdienst. Es ist 13.17 Uhr.
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2: Seit diesem Jahr werden 18-Jährige aufgefordert, per Fragebogen anzugeben, ob sie bereit sind, den freiwilligen Wehrdienst zu leisten, also in die Bundeswehr zu kommen. Für Männer ist die Antwort auf diesen Fragebogen Pflicht und trotzdem bleiben offenbar zahlreiche Rückmeldungen aus. Jeder Vierte, heißt es jetzt, Befragte, blieb bislang die Antwort schuldig. Wie ist diese Zahl einzuschätzen? Oliver Neuroth aus unserem Hauptstadtstudio in Berlin.
15: Wenn gut ein Viertel der jungen Männer nicht reagiert auf die Post der Bundeswehr, heißt das ja gleichzeitig, dass knapp drei Viertel reagieren und den Fragebogen zurückschicken, also die große Mehrheit. Das dürfte die Bundeswehr schon ganz gut finden, denn es gibt einen positiven Trend. Im Februar war schon ein Zwischenstand an die Öffentlichkeit gekommen, 2 Monate nachdem das Fragebogenmodell eingeführt wurde. Und dabei kam raus, dass nur die Hälfte der jungen Männer den Fragebogen zurückgeschickt hat. Inzwischen sind es also deutlich mehr.
2: Wer kann sich denn einen Wehrdienst vorstellen?
15: Da heißt es, etwa die Hälfte derjenigen, die den Bogen zurücksendet, hat auch Interesse an einem Wehrdienst, also an mindestens einem halben Jahr bei der Bundeswehr. Wenn wir mal hochrechnen, bisher hat die Bundeswehr knapp 200.000 Fragebögen verschickt. Demnach sagen etwa 75.000 junge Männer, ein Wehrdienst wäre für mich okay. Die Bundeswehr möchte über dieses Modell ja mehr junge Menschen zu sich holen, die nach dem freiwilligen Wehrdienst dann auch in der Truppe bleiben. Verteidigungsminister Pistorius will, dass innerhalb der nächsten knapp 10 Jahre die Zahl der aktiven Soldaten von jetzt 186.000 auf dann 260.000 steigt.
2: Müssen jene, die nicht auf den Fragebogen antworten, mit Konsequenzen rechnen?
15: Das läuft ungefähr so ab wie mit einer nicht bezahlten Rechnung. Zuerst kommt eine Erinnerung, dass man antworten soll, dann eine zweite Aufforderung, quasi eine Mahnung mit einer neuen Frist. Und wer darauf immer noch nicht reagiert, begeht offiziell eine Ordnungswidrigkeit. Das heißt, es kann ein Bußgeld fällig werden. Wie hoch das ist, ist noch nicht ganz klar. Es kursiert die Zahl von bis zu 1.000 Euro. Die Bundeswehr kündigt auch an, hartnäckigen Fällen nachzugehen. Also, wer immer wieder die Erinnerungen missachtet und den Fragebogen nicht zurücksendet, der muss sich auf ein Bußgeld einstellen.
2: Wie viele Wehrdienstleistende bewältigt aktuell die Bundeswehr?
15: Tatsächlich gar nicht so viele. Im Moment hat die Bundeswehr die Kapazität für etwa 20.000 Wehrdienstleistende gleichzeitig. Mehr geht nicht, denn es fehlt einfach zurzeit an Kasernen, an Ausbildern und so weiter, weil ja viele Bundeswehrstandorte in den vergangenen Jahren geschlossen wurden. Davon will man jetzt viele reaktivieren und zum Beispiel Reservisten als Ausbilder einsetzen. Das Ziel ist, innerhalb der nächsten 3 Jahre die Kapazitäten hochzufahren für dann bis zu 30.000 Wehrdienstleistende pro Jahr.
2: Oliver Neuroth berichtete, 13.20 Uhr ist es jetzt. Heute wird im Vereinigten Königreich gewählt. In Wales und in Schottland werden die Regionalparlamente neu bestimmt. In England tausende Gemeinderäte. Und diese Wahl gilt als wichtiger Stimmungstest für die Labour-Partei. Die Regierung in London droht eine massive Niederlage. Christoph Plössl informiert.
16: Der Ort Treorchy liegt malerisch eingebettet in der hügeligen Landschaft von Südwales. Dunkle Steinhäuser säumen die Straßen. Hier gibt es keine Prunkbauten, eher Reihenhäuser. Der Süden von Wales ist ehemalige Bergbauregion. Doch die Steinkohle wird hier schon lange nicht mehr gefördert. In der Hermannkirche proben die Mitglieder des örtlichen Chors. Es ist ein Männerchor, für diese Region so typisch. Diese Vereinigungen haben eine stolze Geschichte. Viele, die hier singen, haben selbst unter Tage gearbeitet. Hier spiegelt sich die Tradition der Gegend. Eigentlich ist das hier im Süden von Wales Labour Heartland. Die Politik steht bei den Proben nie im Mittelpunkt, aber wenn man nachfragt, hört man eine Enttäuschung raus. Roger, der schon seit 52 Jahren hier singt, sagt: Das Erste, was sie nach den Wahlen 2024 gemacht haben, sie haben die Heizkostenzuschüsse für die Älteren gestrichen. Das war doch für die Arbeiter. Und das ist das Erste, was sie streichen. Da haben sie Boden verloren.
17: And that cost them so much ground.
16: Und es sieht ernst aus. In den Umfragen für Wales führen die beiden Parteien Reform UK und Plaid Cymru. Plaid Cymru tritt nur in Wales an, ist sozialdemokratisch geprägt. Im Programm fordern sie die Unabhängigkeit dieses Landesteils. Unterwegs mit Francesca O'Brien im Haustürwahlkampf in Swansea im Süden von Wales. Die 38-Jährige kandidiert für Reform UK, möchte in die Nationalversammlung von Wales einziehen. Mit Helfern zusammen gehen sie von Haus zu Haus, klopfen an die Türen, werfen Flyer ein. Wo ihnen geöffnet wird, entstehen Gespräche. Georgina hat immer Labour gewählt, doch diesmal ist sie unsicher. Die Busfahrerin macht sich Sorgen um die Sicherheit in der Nachbarschaft. Sie lebt allein. Und dann sind da noch die Lebenshaltungskosten.
18: Do a food shop or do a put the heating on, you know.
19: Yeah.
18: It's very difficult, you know, living day to day with the costs rising.
16: Gehe ich einkaufen oder mache ich die Heizung an? Es sei hart, Tag für Tag, sagt Georgina. Nach mehreren Gesprächen in diesem Viertel fasst Francesca O'Brien zusammen, dass Migration auch ein großes Thema ist. Drei illegale Migranten haben hier schreckliche Straftaten begangen. Das kann so nicht weitergehen. Deswegen ist diese Wahl für viele auch ein Referendum zum Thema Migration. Reform UK Parteichef Nigel Farage macht mit diesem Thema seit Monaten Wahlkampf. Eigentlich kein Thema für das Regionalparlament in Wales, aber es sieht danach aus, dass die Unzufriedenheit über die Regierung Starmer dazu führen könnte, dass Labour auch bei diesen Regionalwahlen massiv Stimmen einbüßen wird. Das könnte auch in Schottland passieren. Den Umfragen zufolge legt hier allerdings die schottische Nationalpartei zu, die eher Mitte-Links zu verorten ist, aber auch für die Unabhängigkeit steht. Es ist auffällig, dass ein Ergebnis dieser Wahl sein könnte, dass ausgerechnet die Parteien gut abschneiden werden, die Wales und Schottland aus dem Vereinigten Königreich herausführen wollen. Westminster ist vielen Wählerinnen und Wählern ganz offensichtlich suspekt. Auch Reform UK dürfte in Schottland gut abschneiden, aber wahrscheinlich nicht, so die Umfragen, als stärkste Kraft. In England bei den Gemeinderatswahlen ist das anders. Hier dürfte Labour vor allem von den Kandidatinnen und Kandidaten von Reform UK und von den Grünen aus den Ämtern gedrängt werden. Die Grünen sind seit Monaten im Aufwind als linke Alternative zu Labour. Die Verluste in diesen Regionalwahlen könnten für Labour so massiv ausfallen, dass Premier Keir Starmer unter Druck ist. In seiner Partei debattieren sie bereits seine Abwahl. Ob das Labours Probleme lösen würde, ist eher fraglich.
20: 13.25 Uhr ist es geworden. 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Zu den größten Belastungen für den Amazonas-Regenwald gehören Abholzung und der Klimawandel. Eine neue Studie des Potsdam-Instituts für Klimafolgenforschung zeigt jetzt, wie beide Faktoren zusammenwirken und sich sogar gegenseitig verstärken. Margarita Holzreiter aus unserer Klimaredaktion.
21: Der Amazonas-Regenwald ist die artenreichste Region der Erde. Eigentlich ist dieses einzigartige Ökosystem, das sich über Millionen von Quadratkilometern erstreckt, beeindruckend widerstandsfähig. Erst eine globale Erderwärmung zwischen 3,7 und 4 Grad Celsius würde ihn derart schwächen, dass er sich in eine trockene Savanne verwandelt, sein Kipppunkt also überschritten ist. Wäre da nicht noch ein zweiter Stressfaktor, die Abholzung? Eine neue Studie des Potsdam-Instituts für Klimafolgenforschung hat untersucht, wo der Kipppunkt des Amazonas-Regenwaldes liegen würde, wenn zum fortschreitenden Klimawandel auch noch eine fortschreitende Abholzung dazukommt. Die zentrale Erkenntnis: wird der Amazonas weiter abgeholzt, könnte sein Kipppunkt nicht erst bei 4 Grad, sondern schon bei 1,5 bis 1,9 Grad Erwärmung erreicht sein. Studienautor Nico Wunderling erklärt:
22: Wenn beides zusammenwirkt, dann sind 2 Grad globale Erwärmung zusammen mit 20-30% Abholzung kritische Werte, die wir nicht überschreiten sollten.
21: Momentan befinden wir uns etwa bei 1,4 Grad Erderwärmung und ungefähr 17% abgeholzter Waldfläche. Für Klimaforscher Wunderling ist deshalb nicht ausgeschlossen, dass wir noch in der ersten Hälfte dieses Jahrhunderts beide kritischen Werte reißen. Dass die Abholzung den Regenwald so sehr schwächt, liegt daran, dass sie seine Wasserversorgung stört. Die funktioniert eigentlich so:
22: Wolken kommen vom Atlantik, regnen sich ab über östlichen Teilen des Regenwalds, dann wird ein großer Teil des Wassers wieder verdampft und wird dann weiter transportiert, weiter Richtung Westen.
0: Nico Wunderling nennt das Niederschlagsrecycling. In manchen Teilen des Amazonas mache dieses recycelte Wasser mindestens 50% des gesamten Regens aus.
22: Dieser Mechanismus, den kann man unterbrechen, wenn man eben an den entsprechenden Stellen abholzt.
0: Denn über abgeholzten Flächen verdampft kein Wasser. Die Folge, Waldregionen, die hunderte oder sogar tausende Kilometer entfernt sind, erleben Dürreeffekte und verlieren an Widerstandskraft. Rund 2/3 des Amazonas könnten so stark geschwächt werden oder sich in trockene, savannenähnliche Landschaften verwandeln.
22: Der Regenwald ist die artenreichste Region der Erde. Das wäre dann nicht mehr so.
0: Zudem setzt ein absterbender Regenwald sehr viel Kohlenstoff frei, beschleunigt den Klimawandel also weiter. Schon jetzt stößt der Amazonas Studien zufolge mehr CO2 aus, als er aufnimmt. Und auch die Landwirtschaft in großen Teilen Südamerikas würde diese Trockenheit zu spüren bekommen, mit Folgen für den globalen Handel. Zahlreiche Gründe also, um die Abholzung zu stoppen und dem Amazonas-Regenwald Puffer zu verschaffen. Die brasilianische Regierung hat dafür in den letzten Jahren viel getan. Sollte dieser Trend weitergehen, ist Nico Wunderling positiv gestimmt.
22: Wenn sich dieser Trend fortsetzt, dann bin ich da eigentlich vorsichtig optimistisch, dass wir unterhalb eines Kipppunkts für Abholzung für den Amazonas-Regenwald bleiben können.
0: Seine Zerstörung ist also nicht unausweichlich.
20: Soweit Margareta Holzreiter aus unserer Klimaredaktion. Wir sind kurz vor 2:30 beim Wetter angekommen für Mitteldeutschland. Hallo Josephine Bechner in unserem Wetterstudio. Wie sehen die nächsten Stunden aus?
4: Ja, es wird uns auf jeden Fall noch weiterhin der Regen beschäftigen, vor allem vom Saale-Holzland-Kreis, aber vor allem auch vom Raum Jena über den Burgenlandkreis bis zum Raum Leipzig und Nordsachsen, da ist der Regen Schwerpunkt. Da wird es auch weiterhin noch den meisten Regen geben, aber auch an anderen Stellen regnet es immer wieder, mal mit einer etwas intensiveren Intensität, mal ein bisschen weniger und vor allem im Südwesten und ganz im Norden sieht es doch zum Teil auch trocken aus. Die Temperatur, die ändert sich nicht mehr über den Nachmittag hinweg. Wir liegen so bei 10 bis 13 Grad und in den Abendstunden gehen wir meistens sogar in den einstelligen Bereich hinein.
20: Und wie geht's dann weiter?
4: Ja, in der Nacht noch weiter runter von den Temperaturen, aber der Regen lässt zumindest nach. Es wird sich dann zu morgen früh auch ein bisschen Nebel bilden, aber dann sind nur noch ganz wenige Schauer für morgen dann unterwegs.
20: Dankeschön, Josephine Bechler aus unserem Wetterstudio.
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1: Um 13.30 Uhr mit Claudia Leonhardt. Deutschland darf energieintensive Industrie beim Umstieg auf klimafreundlichere Produktion mit 5 Milliarden Euro fördern. Die Europäische Kommission gab grünes Licht für die Pläne der Bundesregierung. Mit dem Geld soll etwa die Nutzung von grünem Wasserstoff oder von Abwärme unterstützt werden. Eine Kommissionssprecherin sagte in Brüssel, man habe die Genehmigung erteilt, weil Deutschland damit seine Treibhausgasemissionen deutlich verringern könne. Wettbewerbsverzerrungen blieben auf ein Minimum beschränkt. Der Bundestag hat erstmals über die Neuregelung des Behindertengleichstellungsgesetzes beraten. Es sieht beispielsweise vor, Vorgaben für Barrierefreiheit zu verschärfen. So sollen bis 2045 Barrieren im öffentlichen Raum abgebaut sein. Sozialministerin Bärbel Baas erklärte, man wolle Teilhabe ermöglichen, räumte aber ein, sie habe sich mehr gewünscht. Vertreter der Opposition kritisierten unter anderem, dass es für private Unternehmen keine Barrierefreiheitsvorschriften gibt. Mehrere Bundestagsabgeordnete unternehmen einen neuen Vorstoß für eine Widerspruchsregelung bei der Organspende. Die Gruppe mit Vertretern fast aller Fraktionen präsentierte am Mittag in Berlin einen entsprechenden Parlamentsantrag. Danach soll jeder Bürger grundsätzlich als Organspender gelten, wenn er dem nicht widersprochen hat. Derzeit ist eine Organentnahme nur zulässig, wenn die verstorbene Person zu Lebzeiten ausdrücklich zugestimmt hat. Die Initiatoren hoffen, mit der Neuregelung die Organspendezahlen zu erhöhen. Bis zur Sommerpause soll es im Bundestag zunächst eine Orientierungsdebatte zu dem Thema geben. In Ohrdruf im Kreis Gotha ist es in einer Entsorgungsfirma für Industrieabfälle zu einem Gefahrgutunfall gekommen. Der Polizei zufolge sind Feuerwehr und Rettungskräfte im Einsatz. Es gebe mehrere Verletzte, einige davon schwer. Gefahr für Anwohner bestehe offenbar nicht. Der Unfallort liegt abseits von Ohrdruf, unweit eines Militärgeländes. In Amsterdam ist eine Flugbegleiterin in eine Klinik gekommen, die möglicherweise mit dem Hantavirus infiziert ist. Wie das niederländische Gesundheitsministerium mitteilte, hat die Stewardess leichte Symptome und wird nun getestet. Sie war in Johannesburg an Bord eines KLM-Flugzeuges, in dem auch eine infizierte Kreuzfahrtpassagierin saß. Diese wollte nach Amsterdam zurückfliegen, wurde von der Besatzung aber wegen ihres schlechten Gesundheitszustands nicht mitgenommen. Kurz danach starb die Frau. Insgesamt sind nach einem Hantavirus-Ausbruch an Bord des Kreuzfahrtschiffes bisher 3 Menschen gestorben. Das waren die Nachrichten. Das Wetter mit den Temperaturen um 13 Uhr. Dresden bedeckt 10 Grad, Eisenach Sprühregen 9, Erfurt leichter Regen 7 Grad, Gardelegen bedeckt 10, Hoyerswerda Regen 9 Grad, Magdeburg leichter Regen 9, Neuhaus am Rennweg Regen 7 Grad, Oschatz bedeckt 9, Plauen Regen 11 Grad, Wernigerode Regen 7 und Lutherstadt-Wittenberg leichter Regen 7 Grad. Am Nachmittag bewölkt und oft Regen 9 bis 13 Grad. In der Nacht weniger Regen, stellenweise Nebel, 7 bis 2 Grad. Morgen im Norden häufig Sonne, sonst mehr Wolken und einzelne Schauer, 11 bis 17 Grad. MDR aktuell Verkehrsdienst. Die A2 Richtung Berlin ist zwischen Lehrte Ost und Hemeler Wald wegen Lkw-Bergungsarbeiten gesperrt, dadurch Stau bis zum Kreuz Hannover Ost. A2 Richtung Hannover zwischen Peine und Hemeler Wald, 8 Kilometer stockender Verkehr an einer Baustelle, hier brauchen Sie 20 Minuten länger. A4 Frankfurt Richtung Dresden zwischen Erfurt West und Erfurt Fieselbach, Stau nach einem Unfall. Die A4 Frankfurt Richtung Dresden ist zwischen Bucha und Jena-Göschwitz nicht mehr gesperrt, zurzeit noch Stau bis Magdala. A4 Richtung Frankfurt zwischen Erfurt Ost und Erfurt West befindet sich eine ungesicherte Unfallstelle. Und Vorsicht auf der B107 Gentin-Bad Düben. Zwischen Hüttermühle und dem Abzweig Drätzel sind Pferde auf der Fahrbahn. Soweit der MDR aktuell Verkehrsdienst. Es ist 13.34 Uhr.
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2: Am Mikrofon begrüßt Sie Sven Kochale. Ihnen einen guten Tag. Der Gazastreifen wird von der Terrororganisation Hamas beherrscht. Im Westjordanland regiert die Fatah. Allerdings ohne demokratische Legitimation, denn seit 2006 fanden hier keine nationalen Wahlen mehr statt. Nach 10 Jahren tritt in der kommenden Woche in Ramallah nun immerhin zum ersten Mal wieder die Generalkonferenz der palästinensischen Fatah-Bewegung zusammen. Ihr kommt eine wichtige Rolle zu und es geht um die Zukunft auch der palästinensischen Führung. Gibt es also einen Epochenwechsel? Julio Segador beleuchtet die Lage.
3: Es war sein letzter öffentlicher Auftritt vor knapp 2 Wochen bei den lokalen Wahlen in den palästinensischen Gebieten. Palästinenserpräsident Mahmoud Abbas zeigt sich mit seinem Sohn Yasser im Wahllokal nach seiner Stimmabgabe. Nur kurz äußert sich der 90-jährige Politiker. Zuallererst sind wir sehr froh, trotz aller Schwierigkeiten, mit denen wir national und international konfrontiert sind, in der Lage zu sein, Demokratie zu praktizieren. Demokratie praktizieren, was in den palästinensischen Gebieten keine Selbstverständlichkeit ist. Denn die jüngsten lokalen Wahlen waren dort überhaupt die ersten Wahlen seit 2006. Nationale Wahlen, möglicherweise mit der Wahl eines neuen Palästinenserpräsidenten, stehen nicht auf der Tagesordnung. Auch deshalb blicken viele mit Spannung auf den Fatah-Kongress in der kommenden Woche. Dieser findet statt in einer Phase, in der die Fatah unter enormem Druck steht, in den Palästinensergebieten, aber auch international. Der palästinensische Politikexperte Mustafa Ibrahim bringt es im Gespräch mit der Nachrichtenagentur Reuters auf einen kurzen Nenner. Viele hoffen auf echte Reformen innerhalb der Bewegung und das palästinensische Nationalprojekt und die Bewegung selbst, die intern deutlich geschwächt ist, wiederzubeleben. Die Schwächung der Fatah-Bewegung ist das Ergebnis eines langjährigen Prozesses, der durch interne Verkrustung, politische Sackgassen und die Konkurrenz zu Hamas geprägt ist. Vor allem junge Menschen in den palästinensischen Gebieten haben sich abgewendet. Der frühere Fatah-Funktionär Qadura Fares hofft, dass die greise Führungsriege um Mahmoud Abbas sich hier öffnet. Ich hoffe, dass die Konferenz zu einem umfassenden Veränderungsprozess innerhalb der Führungsstrukturen führen wird und dass junge Menschen die Möglichkeit erhalten, ihre Positionen, ihre Fähigkeiten und ihr Potenzial zum Ausdruck zu bringen, was in den vergangenen Jahren in der Praxis komplett behindert wurde. Der Fatah wird seit langem vorgeworfen, Gelder zu veruntreuen und Ämter nach Loyalität statt nach Kompetenz zu vergeben. Das hat vor allem bei jungen Palästinensern zu einem Glaubwürdigkeitsverlust und zu tiefer Frustration geführt. Palästinenserpräsident Abbas ist für viele ein Teil einer autoritären Führung, die ohne demokratische Legitimität regiert. Auch deshalb kommt für die Fatah die jüngste Diskussion um Yasser Abbas zur Unzeit. Der 64-jährige Sohn des Palästinenserpräsidenten soll dem Vernehmer nach bei dem Kongress in der kommenden Woche in die Führungsspitze der Fatah gewählt werden. Viele sehen darin nichts anderes als Vetternwirtschaft, als einen Versuch, den Sohn des Präsidenten als möglichen Nachfolger zu positionieren. Imad Musen, ein Mitglied der Fatah-Bewegung aus dem Gazastreifen, spricht im Interview mit der Nachrichtenagentur Reuters Klartext. Früher benötigte man für die Mitgliedschaft in der Fatah-Parteikonferenz eine lange Geschichte des Widerstands gegen die israelische Besatzung. Man stieg innerhalb der Partei Schritt für Schritt auf und gelangte dann in höhere Positionen. Heute, so scheint es, berechtigt eine familiäre Verwandtschaft zur Mitgliedschaft, wie im Fall von Yasser Abbas, der möglicherweise durch eine Entscheidung seines Vaters ins Amt kommt. Yasser Abbas, ein wohlhabender Geschäftsmann, der weite Teile des Zigarettenmarktes in den palästinensischen Gebieten lenkt und der mit Immobilien gut verdient hat, hat sich selbst zu seinen politischen Ambitionen nicht geäußert. Aber klar ist, der Kongress der Fatah-Bewegung, der erste seit fast einem Jahrzehnt, dürfte Aufschluss geben, wer künftig, wenn Mahmoud Abbas nicht mehr am Ruder ist, das Sagen haben dürfte bei der Fatah.
2: Julio Segador berichtete. 13.39 Uhr ist es jetzt. Zurück nach Deutschland. Rund 1,9 Millionen Euro haben ein Bauhofmitarbeiter und dessen Frau aus Parkautomaten in Kempten im Allgäu gestohlen. Und dafür sind die beiden jetzt verurteilt worden vom dortigen Landgericht wegen Diebstahls zu 5,5 Jahren Haft. Die Einzelheiten zur Urteilsverkündung von Rupert Waldmüller.
4: Gewisse kriminelle Energie und Gier kann man ihnen nicht absprechen, sagte der vorsitzende Richter in seiner Urteilsbegründung. Dass der Mann und seine Frau beide die gleiche Haftstrafe bekamen, begründete der Richter so. Zwar sei der Ex-Bauhof-Mitarbeiter der Haupttäter und habe das Geld aus den Automaten gestohlen, er sei aber anders als seine Frau von Anfang an geständig gewesen und habe bei der Aufklärung voll mitgewirkt. Die Frau war nach Überzeugung des Gerichts die Logistikerin im Hintergrund. Dass die Strafen nicht noch härter ausfielen, begründete der Richter mit Versäumnissen bei der Stadt und den Banken. Es habe keine funktionierende Schlüsselkontrolle oder irgendwelche Dokumentationen von Quittungen gegeben. Die Sparkasse habe sich auch jahrelang nicht gemeldet, obwohl tonnenweise Münzgeld eingezahlt wurde. Es ist ihnen nicht schwer gemacht worden, sagte der Richter wörtlich. Neben den langen Haftstrafen ordnete das Gericht die Einziehung der 1,9 Millionen Euro an. Allerdings, das Geld sei schon komplett ausgegeben für Pferde, Autos und Luxusartikel, so hatten es die beiden Angeklagten vor Gericht ausgesagt. Das bedeutet, der Mann und seine Frau müssten das Geld abzüglich noch vorhandener Vermögenswerte nach der Haftstrafe in Raten zurückzahlen. Der Anwalt der angeklagten Frau sagte, er gehe nicht davon aus, dass die beiden die komplette Summe aufbringen können.
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5: Mit Philipp Weißkirch. Die Handballer vom SC Magdeburg haben heute Abend die große Chance, ins Final Four der Champions League einzuziehen. Das Viertelfinal-Rückspiel steht an gegen Pick Szeged. Und das Hinspiel in Ungarn vor einer guten Woche, das hatte der SCM mit Trainer Bennett Wiegert gewonnen mit 35 zu 28.
6: Wir freuen uns jetzt auf ein Heimspiel. Wir haben uns in Szeged eine gute Ausgangsposition erarbeitet und wollen jetzt finishen. Wir wollen finalisieren. Wir wollen gerne das Ticket nach Köln buchen. Aber wir wissen natürlich, dass noch anspruchsvolle 60 Minuten gegen eine gute Mannschaft wie Szeged vor uns liegen.
5: Und zwar heute Abend um 18.45 Uhr komplett live zu hören in der App von Sport im Osten. Und auch hier im Radio sind wir immer wieder live drüben in der Halle. Ja, und da, wo der Titelverteidiger aus Magdeburg hin will, zum Final Four nach Köln, da sind schon die Füchse Berlin. Die haben sich gestern durchgesetzt gegen Veszprém und zwar dramatisch nach 7 Meter werfen. Und einer, Jens-Christian Gussmann, stand besonders im Mittelpunkt.
7: Welthandballer Matthias Gitzel bricht Rekord um Rekord. Beim Torewerfen ist er einfach nicht zu stoppen. Er kann eigentlich alles, mit einer Ausnahme. Strafwürfe, also 7 Meter, das ist nicht seins. Da lässt er lieber andere ran. Und dann läuft es im Viertelfinal-Rückspiel der Füchse gegen Veszprém genau auf so eine Situation hinaus. Nach 60 Minuten hatten die Berliner die knappe Hinspielniederlage aufgeholt. Es stand in der Addition beider Partien Remis. Ein 7-Meter-Werfen musste die Entscheidung bringen. 9 Schützen waren durch und wieder unentschieden. Wer traut sich an den Strich? Natürlich Gitzel. Erst einmal hatte er in seiner Karriere in einem Pflichtspiel einen 7-Meter geworfen und war gescheitert. Diesmal löste er einen riesen Jubelsturm in der Halle aus. Knapp 9000 lagen sich überglücklich in den Armen. Mittendrin der Mann, der eigentlich lieber andere 7 Meter werfen lässt.
5: Und wir bleiben noch in der Champions League, wechseln aber rüber zum Fußball. Die Bayern sind bekanntermaßen raus aus der Königsklasse. 4:5 im Halbfinal-Hinspiel. Gestern dann das 1:1 im Rückspiel. Paris Saint-Germain steht also im Finale. Und das sorgt für gute Laune in der französischen Hauptstadt. Und von dort berichtet Sebastian Binz.
8: Die halbe Stadt im Freudentaumel. Ich habe kein Herz mehr, mein Herz hat ausgesetzt. Da ist einiges an Anspannung abgefallen bei den Parisern gestern Abend, die mit einer ordentlichen Portion Respekt in das Spiel gegen die Bayern gegangen waren. Nach dem legendären Hinspiel war die Anspannung förmlich in der ganzen Stadt zu spüren. Schon morgens auf dem Weg zur Arbeit hatten Leute in der Metro ihre Trikots an. Ich arbeite in einer Bank und ich war sehr überrascht, heute viele Banker im PSG-Trikot zu sehen. Selbst die Kollegen, die nicht aus Paris kommen und nicht mal Franzosen sind, aber die in Paris arbeiten und den PSG unterstützen. Ich habe jetzt seit 3 Tagen versucht, in einer Bar zu reservieren, aber alle Bars in Paris sind ausgebucht. Das ist verrückt. Normalerweise sieht man das nur bei Weltmeisterschaften, aber Paris Saint-Germain tut seit 5-6 Jahren richtig gut. Der Erfolg von PSG sorgt aber auch immer wieder für Spannungen in der Stadt. Am Rand von Fußballspielen kommt es öfter mal zu Ausschreitungen in Paris. Auch gestern gab es wieder Berichte von Auseinandersetzungen zwischen randalierenden Fans und der Polizei. Fußballerisch ist die Sache schnell erzählt. Nach dem 1:0 durch Dembélé in der 3. Minute reicht den Bayern der Ausgleich in der Nachspielzeit nicht mehr, um Paris am Finaleinzug zu hindern. Die strittigen Schiedsrichterentscheidungen werden von den französischen Fans dankend angenommen. Aber ganz ehrlich, wir können nicht sagen, dass es einfach war, weil Bayern eine starke Mannschaft ist. Vorne haben sie Kane und Olise. Zusätzlich ist bei uns Hakimi ausgefallen, aber am Ende haben wir vor allem gewonnen. Es lebe Paris.
9: Vive Paris!
5: Ja, und vom Fußball hat uns heute auch noch diese Meldung erreicht, nämlich von Niklas Süle von Borussia Dortmund, dass er zum Ende dieser Saison seine Karriere beendet. Mit 30 ist Schluss. Das hat er in einem Podcast bekannt gegeben. Mehr von Nicolas Weber.
10: Nach eigener Aussage hatte Süle den Gedanken, mit dem Fußballspielen aufzuhören, schon länger. Die Entscheidung sei dann gefallen, als er sich Mitte April am Knie verletzte. Die Angst vor einem dritten Kreuzbandriss habe ihn dabei stark belastet. Der gebürtige Frankfurter war im Sommer 2022 von Bayern München zu Borussia Dortmund gewechselt. Sein Vertrag beim BVB läuft am 30. Juni aus. Süle kann auf 299 Bundesligaspiele und 49 Länderspiele für Deutschland zurückschauen.
5: Und so weiter Sport.
2: Bis 13.45 Uhr. Dankeschön. 13:45 ist es. 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Unser Top-Thema in den Nachrichten. Deutschland darf seine Industrie mit 5 Milliarden Euro für Klimaschutzprojekte fördern. Die EU hat dafür jetzt grünes Licht gegeben und sieht nur minimale Wettbewerbsbezerrungen. Weitere Meldungen hat jetzt Claudia Leonard.
1: Der russische Rosneft-Konzern hat erneut Klage gegen die Treuhandverwaltung für seine Tochterfirma Rosneft Deutschland eingereicht. Das teilte das Oberverwaltungsgericht Berlin-Brandenburg mit. Die deutschen Rosneft-Firmen waren nach dem russischen Angriff auf die Ukraine unter die Verwaltung des Wirtschaftsministeriums gestellt worden. Damit sicherte sich Deutschland auch die Kontrolle über die PCK-Raffinerie Schwedt. Nach einer Verurteilung wegen des Besitzes kinderpornografischer Inhalte hat ein ehemaliger Thüringer Linken Landtagsabgeordneter die Partei verlassen. Das teilte der Landesverband mit. Gegen den Mann war im März eine Freiheitsstrafe verhängt worden, die zur Bewährung ausgesetzt wurde. Archäologen haben bei Gentin im Jerichoer Land Spuren eines ehemaligen KZ-Außenlagers sowie weiterer Zwangsarbeitslager freigelegt. Wie Sachsen-Anhalts Denkmalpflegeamt mitteilte, wurden unter anderem Hinweise auf die Bauweise der Baracken entdeckt. Zudem seien Alltagsgegenstände ehemaliger Häftlinge und Zwangsarbeiter gefunden worden. Diese hatten bis 1945 in einer Munitionsfabrik unweit von Gentin arbeiten müssen. Das Wetter am Nachmittag bewölkt und oft Regen, 9 bis 13 Grad. In der Nacht weniger Regen, stellenweise Nebel, 7 bis 2 Grad. Morgen im Norden häufig Sonne, sonst mehr Wolken und einzelne Schauer, 11 bis 17 Grad. MDR aktuell Verkehrsdienst. Die A2 Richtung Berlin ist zwischen Lehrte Ost und Hemeler Wald wegen Lkw-Bergungsarbeiten gesperrt, dadurch Stau bis zum Kreuz Hannover Ost. A2 Richtung Hannover zwischen Peine und Hemeler Wald, 8 Kilometer stockender Verkehr an einer Baustelle, hier dauert es 20 Minuten länger. A4 Frankfurt Richtung Dresden zwischen Magdala und Bucher, Stau und stockender Verkehr, hier brauchen Sie eine halbe Stunde länger. A4 Richtung Frankfurt zwischen Erfurt Ost und Erfurt West, stockender Verkehr nach einem Unfall. Vorsicht auf der B107 Gentin-Bad Düben. Zwischen Hüttermühle und dem Abzweig Drätzel sind Pferde auf der Fahrbahn. Soweit der MDR aktuell Verkehrsdienst. Es ist 13.47 Uhr.
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11: Herzlich willkommen aus Leipzig. Ich bin Tim Deisinger, Redakteur und Moderator bei MDR aktuell. Wir sprechen in diesem Podcast hauptsächlich über militärische Fragen rund um den Ukraine-Krieg, behandeln aber auch angrenzende und damit zusammenhängende Themen. Und wir tun das wie immer mit unserem Experten, dem früheren NATO-General Erhard Bühler. Tag, Herr Bühler.
12: Tag, Herr Deisinger.
11: Thema heute, der Truppenabzug aus Deutschland, den die Amerikaner nun irgendwann irgendwie durchziehen wollen und auch die Nichtstationierung von US-Tomahawk-Marschflugkörpern, wie sie eigentlich früher von Kanzler Scholz und US-Präsident Biden vereinbart worden war. Herr Bühler, zunächst mal ganz generell gefragt, diese Abzugsgeschichte, diese Tomahawk-Entscheidung, ist das eigentlich... mehr als Trumpsche Kindergartenpolitik nach dem Motto, wenn du was Böses zu mir sagst oder besser, wenn du zu mir was sagst, das ich als böse interpretiere, dann bestrafe ich dich?
12: Naja, das ist ja das, was wir gerade in der zweiten Amtszeit besonders sehen. Drohungen, Erpressungen, Bestrafung, dann auch Maßnahmen, die wenig durchdacht sind und die nicht vom Ende her gedacht sind. Das Problem ist, was ich gestern schon gesagt habe im Podcast, dass das Vertrauen in seine Politik schwindet. nicht nur bei uns im Übrigen, sondern auch in Amerika selbst. Vertrauen ist das, ist die Grundlage für die Kohäsion in einem Bündnis. Und insofern wird da beträchtlicher Schaden angerichtet. Allerdings, wenn ich das darf, würde ich das gerne ergänzen oder korrigieren, was Sie anfangs gesagt haben. Die Entscheidung ist für mich noch nicht komplett feststehend. Da gibt es noch keine Anzeichen. Es gibt ein paar Äußerungen aus dem Pentagon von einigen Leuten, die dann einzelne Fähigkeiten ins Spiel bringen. Aber hier eine offizielle Bestätigung, dass es sich um eine Brigade handelt, eine bestimmte Brigade, wie es bei manchen vorgenommen wird, und eine offizielle Bestätigung, dass es eben nicht zu diesen Lieferungen der Flugabwehrwaffen und der Tomahawks kommt, das ist mir noch nicht bekannt.
11: Sie formulieren das Verhältnis zu den Amerikanern, konkret zur Trump-Administration, auch ein bisschen positiver. Sie sagen, das Vertrauen in die Politik von Trump schwindet. Ich glaube, ich würde das ein bisschen anders formulieren. Aber ich muss es ja jetzt nicht tun. Wollen wir uns mal anschauen,
12: Wie würden Sie es denn tun? Sagen Sie es ruhig.
11: Wenn Sie sagen, das Vertrauen schwindet, gibt es da überhaupt noch hier, kann man überhaupt ein Pfützelchen an Vertrauen zu Trump haben? Also ich denke nicht.
12: Ich habe ja nicht gesagt, von welchem Niveau aus es schwindet.
11: Also meinen Sie, gehen wir langsam in den negativen Bereich?
12: Nächste Frage.
11: Okay. Wir schauen uns mal an, welche Qualität diese, in Anführungszeichen, Bestrafung haben könnte. Also in Europa sind wohl knapp 86.000 US-Soldaten stationiert, davon allein knapp 40.000 in Deutschland. Wenn dann 5.000 abgezogen werden sollten, diese Zahl erscheint eigentlich doch eher gering. Oder können Sie das ein bisschen ins Verhältnis setzen?
12: Also das sind ja verschiedene Zahlen im Umlauf. Die Zahlen der permanent hier stationierten Soldaten, die also mit ihren Familien hier über mehrere Jahre leben, die sind geringer. Für Europa liegen sie bei 68.000 im Augenblick und für Deutschland bei etwas mehr als 36.000. Der Rest zu ihren Zahlen, das sind Soldaten, die auf Rotationsbasis hier sind, für kürzere Zeit, für Übungen oder zur Verstärkung der Ostflanke der NATO für ein halbes Jahr oder ein Dreivierteljahr. Also meistens sind es mehrere Monate, bis sie dann wieder abgelöst werden. Ohnehin schwanken die Zahlen im Jahresverlauf und werden auch im Rahmen der Überprüfung des Stationierungskonzepts immer wieder angepasst, nach oben und nach unten. Also wir hatten vor einiger Zeit die nationale Sicherheitsstrategie besprochen, die Militärstrategie, dann auch die regionalen Strategien, die hier aus Stuttgart heraus gemacht worden sind von General Grinkiewicz. Daraus wird jetzt im Augenblick das Stationierungskonzept im Pentagon erstellt. Und in diesem Prozess befinden wir uns gerade. Und ich habe nicht den Eindruck, dass dieser Prozess schon abgeschlossen war, als Trump so quasi im Affekt seine Entscheidung ankündigte. Jedenfalls, da bin ich mir sicher, und das weiß ich auch, dass die US-Soldaten hier in Europa bis in die Spitze nicht auf eine solche Entscheidung zu diesem Zeitpunkt vorbereitet waren.
11: Aber was die Zahl betrifft, 5.000 im Verhältnis zu denen, die insgesamt da sind in Deutschland, ist das jetzt für Sie wirklich eine große Zahl, eine große Anzahl an Soldaten, die da weg soll möglicherweise? Oder sagen Sie, 5.000 ist auch, ist zu verkraften?
12: Man muss sich ansehen, was die 5.000 machen, wofür sie da sind, wie wichtig deren Aufgabe ist. Wenn sie querschnittlich aus allen möglichen Truppenteilen zusammengekratzt werden, das sage ich jetzt mal umgangssprachlich, dann spielt das weniger eine Rolle, als wenn ein kompletter Verband hier herausgelöst wird. Aber offensichtlich, wie ich schon sagte, steht außer der Zahl 5.000 nichts fest.
11: Ja. In diesem Zusammenhang steht dann auch natürlich die Absage der Tomahawk-Marschflugkörperstationierung in Deutschland. Der CDU-Verteidigungspolitiker Kiesewetter hat das ja unter anderem im Morgenmagazin ARD ZDF Anfang der Woche als Verletzung der Sicherheitsinteressen der NATO bezeichnet. Der sprach davon, dass diese Absage gravierender sei als so ein angekündigter Abzug von Soldaten. Man könnte sagen, Europa würde dann blank dastehen, denn sicher ist ja, dass Russland in Kaliningrad die Iskander-Raketen stationiert haben. Was könnte denn dann der Ausweg aus einem solchen Dilemma sein? Doch nicht sofort irgendwie eigene Marschflugkörper zu produzieren, die gleichwertig sind und sich unabhängig von den USA machen. Das würde doch eine Weile dauern.
12: Ja, da hat der Abgeordnete Kiesewetter durchaus recht, um Verletzung der Sicherheitsinteressen der NATO. Es geht aber auch um Verletzung der Sicherheitsinteressen der Amerikaner. Denn diese Stationierung von Flugabwehrwaffen und von gleichzeitiger Stationierung von Offensivwaffen, wenn die Flugabwehrwaffen nicht mehr ausreichend sind, das ist ja das Rational dahinter, dass man die Abschussbasen von Raketen bekämpfen kann. Das ist der Hintergrund dieser Offensivwaffen, also der Tomahawks. Wenn die nicht vorhanden sind, können sich auch die amerikanischen Truppenteile und diese Hochwerteinrichtungen, die sie hier in Europa unterhalten, die können nicht mehr geschützt werden. In dem Maße eben, wie sie sich das vorstellen. Deshalb hat man ja dieses Konzept, diese Taskforce, Multi-Domain Taskforce, nennen die Amerikaner das. Da soll es mehrere geben in allen Bereichen, die ich vorhin auch genannt habe, in allen Kommandobereichen weltweit. Und das ist also ein deutlicher Rückschlag für die amerikanische Armee selbst. Und das kann sein, dass sie dann auch den beiden Abgeordneten auch Rede und Antwort stehen müssen. Sind ihre Truppenteile und Einrichtungen noch ausreichend geschützt, wenn das passiert? Und da müssten sie sagen, nein, nicht mehr ausreichend, sonst hätten wir es ja nicht so geplant.
11: Aber wenn diese Tomahawks nun nicht kommen, die sollten ja auch eigentlich nur vorübergehend stationiert werden, bis Europa in der Lage ist, eigene solche Dinger zu produzieren. Wie lange wird es denn dauern, also bis europäische Pendants eingesetzt, sprich stationiert werden können? Also die Rüstungszusammenarbeit in Europa, die ist ja nun nicht die einfachste und immer wieder so von nationalen Egoismen bestimmt.
12: Ja, und da ist was dran. Das stimmt auch, kann ich verstärkend sagen. Parallel zu diesem Beschluss, amerikanische Waffen hier zu stationieren,

0: man anders anpacken, glaube ich, als wir vor Jahren Projekte angepackt haben, wie FCAS oder wie auch die Eurodrohne. Da muss man sehr eng mit der Industrie gleich von vornherein mitarbeiten, dass es möglichst schnell auch umgesetzt werden kann. Die zweite Möglichkeit ist, die Ukraine wird ja immer mehr zum Sicherheitspartner. Wir haben die Ukraine lange unterstützt. Jetzt kommt auch was zurück an Know-how, muss man sagen. Auch das wird man in der Rüstungszusammenarbeit zwischen den entsprechenden Firmen, die dazu in der Lage sind, wie die MBDA in Schrobenhausen beispielsweise, aber auch andere europaweit, wird man dieses Know-how auch nutzen, dass man dort zu schnellen Lösungen kommt. Aber nochmal, ich bin überzeugt davon, dass wir hier von einer Sache sprechen, die A, nicht entschieden ist und B, wahrscheinlich auch nicht so entschieden wird, aus genau dem Grunde des Selbstschutzes der Amerikaner hier in Europa, die dann auch blank dastehen würden.
1: Und damit sind wir durch für heute und für diese Woche. Vielen Dank fürs Interesse. Bei Fragen oder Anmerkungen wie immer einfach schreiben an general@mdraktuell.de oder anrufen unter 0800 637 3737. Diesen Podcast gibt es noch viel ausführlicher als in dieser Radiofassung und zwar auf jeden Fall in der ARD Sounds App. Herr Bühler, wir hören uns dann in der nächsten Woche wieder und zwar auch wieder am Mittwoch, das ist der 13. Mai. Bis dahin und vielen Dank für heute.
0: Ja, gern geschehen, Herr Deisinger.
2: Soweit unser Podcast. Was tun, Herr General? Kurz vor 14 Uhr ist es. Wir sind beim Wetter. Guten Tag, Josephine Bechler in unserem Wetterstudio. Was tut sich gerade?
3: Es regnet immer noch und zwar nämlich vor allem in der Mitte, auch am kräftigsten. Das betrifft vor allem Regionen so um Jena herum, im Süden Sachsen-Anhalts, aber auch Richtung Raum Leipzig und Nordsachsen. Aber auch weiter in anderen Regionen ist der Regen immer noch ein Thema. Ein bisschen weniger, würde ich mal sagen, Richtung Südwesten und im Norden. Da gibt es auch längere trockene Phasen. Die Sonne kommt aber auch hier nicht durch. Das ist natürlich auch in unseren Temperaturen zu sehen. Wir liegen aktuell meistens so zwischen 9 und 12 Grad. Und in den Abendstunden werden wir meistens nur noch bei 7 bis 11 Grad liegen.
2: Dankeschön, Josephine Bechler aus unserem Wetterstudio. Gleich haben wir es 14 Uhr, dann gibt es den frischen Nachrichtenüberblick und dann bei uns ein Thema dann in der nächsten halben Stunde. Wie weiter mit der Organspende und was ist mit einer Widerspruchslösung? Im Bundestag ist heute ein neuer Vorstoß von Abgeordneten diskutiert worden. Das ist ein Thema bei uns in den nächsten 30 Minuten.
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5: Um 14 Uhr mit Claudia Leonhardt. Deutschland darf seine Industrie mit 5 Milliarden Euro für den Klimaschutz fördern. Die Europäische Kommission gab für die Pläne der Bundesregierung grünes Licht. Mit dem Geld soll der Umstieg auf klimaverträgliche Produktionsweisen unterstützt werden, zum Beispiel die Nutzung von grünem Wasserstoff. Eine Kommissionssprecherin sagte in Brüssel, man habe die Genehmigung erteilt, weil Deutschland damit seine Treibhausgasemissionen deutlich verringern könne. Wettbewerbsverzerrungen blieben auf ein Minimum beschränkt. Der Bundestag hat darüber beraten, wie Menschen mit Behinderung der Alltag erleichtert werden kann. Dazu sollen die Vorgaben für Barrierefreiheit verschärft werden. Sozialministerin Bärbel Baas erklärte, man wolle Teilhabe ermöglichen, ohne Unternehmen zu überfordern. Verbänden gehen die Pläne nicht weit genug, weil bauliche Veränderungen nicht verpflichtend werden sollen. Auch AfD, Grüne und Linke kritisieren den Kompromiss von Union und SPD als halbgar. Der Politologe Benjamin Höhne führt die hohen Zustimmungswerte für die AfD in Sachsen-Anhalt darauf zurück, dass die Partei zunehmend eine Stammwählerschaft hat. Der Chemnitzer Professor sagte MDR Aktuell, das seien loyale Wähler. Sie hielten ihrer Partei bei Wahlen die Stange, unabhängig von Skandalen. In Sachsen-Anhalt komme hinzu, dass der neue Ministerpräsident Sven Schulze noch nicht den Landesvaterbonus für sich beanspruchen könne. Die AfD kommt nach der jüngsten Umfrage derzeit auf 41%. In Deutschland hält der Trend zum E-Auto an. Wie das Kraftfahrtbundesamt mitteilte, war im April etwa jeder vierte neu zugelassene Pkw ein reines Elektroauto. Im Jahresvergleich sei das ein Anstieg um gut 41%. Den größten Anteil an Neuzulassungen haben demnach Hybridfahrzeuge mit 28%, Benziner fielen auf 21% und Diesel auf 13% zurück. Im Prozess

0: um groß angelegten Betrug von Anlegern hat das Landgericht Erfurt hohe Haftstrafen verhängt. Drei Männer wurden wegen bandenmäßigen Betrugs in mehr als 7000 Fällen zu Strafen zwischen 8,5 und knapp 10 Jahren verurteilt. Eine Frau erhielt 4 Jahre wegen Beihilfe. Die Angeklagten hatten Kunden für ein angeblich lukratives Geschäftsmodell geworben, das nach Ansicht der Richter nie existierte. Der Schaden liegt demnach bei 107 Millionen Euro. Die Urteile sind noch nicht rechtskräftig. Das waren die Nachrichten. Das Wetter mit den Temperaturen um 13 Uhr. Auf dem Brocken Schneegriesel 1 Grad, Chemnitz Regen 10, Dresden bedeckt 10 Grad, Eisenach Sprühregen 9 Grad, Erfurt leichter Regen 7, Fichtelberg bedeckt 8 Grad, Gera Regen 8, Görlitz stark bewölkt 10 Grad, Halle Regen 8, Leipzig leichter Regen 8 Grad, Magdeburg leichter Regen 9 und Meiningen leichter Sprühregen 9 Grad. Am Nachmittag bewölkt und oft Regen 9 bis 13 Grad. In der Nacht weniger Regen, stellenweise Nebel, 7 bis 2 Grad. Morgen im Norden häufig Sonne, sonst mehr Wolken und einzelne Schauer, 11 bis 17 Grad. MDR Verkehrsdienst. Die A2 Richtung Berlin ist zwischen Lehrte Ost und Himmeler Wald wegen Lkw-Bergungsarbeiten gesperrt, dadurch Stau bis zum Kreuz Hannover Ost. A2 Richtung Hannover zwischen Peine und Himmeler Wald, 8 Kilometer stockender Verkehr an einer Baustelle. Hier dauert es 20 Minuten länger. A4 Frankfurt Richtung Dresden zwischen Magdala und Bucha, Stau und stockender Verkehr. Hier brauchen Sie eine Dreiviertelstunde länger. A4 Richtung Frankfurt zwischen Erfurt Ost und Erfurt West, stockender Verkehr nach einem Unfall. Und Vorsicht auf der B107 Gentin-Bad Düben. Zwischen Hüttermühle und dem Abzweig Drätzel sind Pferde auf der Fahrbahn. Soweit der MDR-Verkehrsdienst. Es ist 14.04 Uhr.
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2: Im Studio begrüßt Sie Sven Kochale. Ihnen einen guten Tag. Deutschland will seine Industrie klimafreundlicher machen und will dabei Firmen auch finanziell unterstützen. Konkret geht es zum Beispiel um Mehrkosten, die Unternehmen beim Umstieg auf eine klimafreundliche Produktion haben werden. Geförderte Projekte müssten ihre Emissionen erheblich reduzieren. 5 Milliarden Euro plant die Bundesregierung dafür ein. Und die darf sie auch ausgeben. Grünes Licht kam heute dazu von der Europäischen Kommission, wo solche Pläne geprüft werden. Aus Brüssel berichtet Jean-Marie Magro.
3: Deutschland darf seine Industrie mit 5 Milliarden Euro unterstützen, damit diese klimafreundlicher produziert. Die Pläne der Bundesregierung hat die EU-Kommission genehmigt, wie sie in Brüssel mitteilte. Das Programm sieht so aus, dass der Staat Mehrkosten für Unternehmen übernimmt, wenn diese auf eine klimaverträglichere Herstellungsweise umstellen. Gefördert werden Projekte, die den Ausstoß von CO2 in einem Unternehmen innerhalb von 4 Jahren um mindestens die Hälfte verringern. Dieses Vorhaben trage dazu bei, dass Deutschland seine Energie- und Klimaziele verwirklicht, unterstreicht die EU-Kommission. Wie genau Unternehmen CO2 einsparen, bleibt ihnen überlassen. Sie können zum Beispiel Strom statt Gas oder Kohle nutzen, Wasserstoff einsetzen oder Energie aus Abwärme gewinnen. Die Förderung zielt besonders auf Branchen ab, die viel Energie verbrauchen, wie die Papier-, Chemie-, Metall-, Glas- oder Zementindustrie. Kommissionsvizepräsidentin Ribera sagte, die deutsche Regelung bedeute einerseits einen Fortschritt bei der Dekarbonisierung, also der Abkehr von fossilen Brennstoffen wie Öl, Kohle und Gas. Andererseits werde der Wettbewerb gewahrt.
2: In Deutschland warten tausende Patienten auf ein Spenderorgan, etwa eine Niere oder ein Herz. Die Wartezeiten sind lang und sie hängen stark davon ab, wie dringlich es ist und wie die Erfolgsaussichten sind. Diesen Patienten könnte sehr wahrscheinlich schneller geholfen werden, wenn potenzielle Spender besser erreicht würden und man von deren Bereitschaft wüsste, ein Organ zu spenden, entweder mit einem entsprechenden Ausweis oder einem anderen Dokument. Und darum ging es heute im Bundestag. Abgeordnete aus verschiedenen Parteien haben sich hier zusammengeschlossen, um ein Gesetz auf den Weg zu bringen für die sogenannte Widerspruchsentscheidung. Unsere Hauptstadtkorrespondentin Dörte Sönnigsen hat zugehört im Parlament und wir haben mit ihr gesprochen. Was genau steckt jetzt hinter dieser Initiative?
4: Ja, bisher gilt ja in Deutschland die Zustimmungsregelung. Das heißt, es wird auch nur derjenige zum Organspender, der ausdrücklich sagt, ich möchte das. Das kann man machen mit einem Organspendeausweis, den man dann im Portemonnaie dabei hat. Das geht auch zum Beispiel mit einer Patientenverfügung, in die man das reinschreiben kann. Jetzt ist es so, dass sehr viele Menschen eigentlich sagen, Organspende, das finden wir gut, aber kaum jemand schreibt das auch wirklich auf. Deswegen haben sich eben Abgeordnete zusammengetan und die wollen diese Regelung jetzt umdrehen. Sie fordern die sogenannte Widerspruchsregelung. Das bedeutet dann, in Zukunft sollen alle erwachsenen Menschen grundsätzlich erstmal als Organspender gelten, es sei denn, sie widersprechen zu Lebzeiten aktiv. Das gibt's in vielen anderen europäischen Ländern schon und da ist die Spendenbereitschaft sehr viel höher als in Deutschland.
2: Was aber kann die Initiative jetzt bewirken? Wo doch der Bundestag zuletzt 2020 zum Beispiel entschieden hatte, an der bisherigen Zustimmungslösung festhalten zu wollen.
4: Ja, die Initiative vor 6 Jahren im Bundestag, die ist gescheitert. Da gab es keine Mehrheit. Inzwischen sitzen andere Abgeordnete im Bundestag. Und es ist so, dass bei solch ethischen, moralischen Fragen das Gesetzgebungsverfahren in der Regel auch ganz anders läuft. Das war auch bei der letzten Abstimmung zum Thema Organspende so, aber zum Beispiel auch bei der Entscheidung zum Thema Sterbehilfe. Da wird nämlich der sogenannte Fraktionszwang aufgehoben. Das bedeutet, Abgeordnete aus unterschiedlichen Parteien können sich zusammenschließen und Gesetzentwürfe ausarbeiten. Genau das ist jetzt auch wieder der Fall gewesen. Da haben heute Abgeordnete von Union, SPD, Linken und Grünen gemeinsam diesen Gesetzentwurf zur Widerspruchsregelung vorgestellt. Jetzt ist es aber schwierig zu sagen, ob sie dafür eine Mehrheit bekommen oder nicht, weil das am Ende nicht an Parteien, an deren Größe im Bundestag geknüpft ist.
2: Das heißt, heute eher ein Meinungsaustausch einmal mehr oder steckt dahinter möglicherweise doch ein ganz anderer politischer Wille, der sich durchsetzen könnte?
4: Es gibt auch eine weitere Gruppe im Bundestag, die sich schon gemeldet hat und gesagt hat, nein, wir möchten, dass alles so bleibt, wie es ist oder zumindest die Grundidee bleibt, dass man nur zum Organspender wird, wenn man aktiv zu Lebzeiten auch wirklich zugestimmt hat, gesagt hat, ja, ich möchte das machen. Ansonsten argumentieren sie, Schweigen kann nie als Zustimmung gelten. Also auch diese Stimmen gibt es im Parlament. Jetzt wird eben die große Frage sein, wer findet am Ende eine Mehrheit? Ziel der Initiatoren dieser Widerspruchsentscheidung ist es, dass erstmal eine sogenannte Orientierungsdebatte im Bundestag gibt, wo erstmal offen debattiert wird über das Thema Organspende und dann aber auch ganz konkret über die Gesetzentwürfe, die dann vorliegen. Das soll noch losgehen vor der Sommerpause und dann soll dieses Verfahren bis Ende des Jahres abgeschlossen werden. Wie das ausgeht, meiner Meinung nach offen. Daran wird sich jetzt entscheiden, ob sie in den nächsten Wochen und Monaten eben genug Abgeordnete im Bundestag diesmal davon überzeugen können, dass eine Widerspruchsregelung eine gute Lösung ist.
2: Aus Berlin, dort Börte Sönnigsen. 14.10 Uhr ist es, Sie hören MDR aktuell. Seit diesem Jahr bekommen alle 18-Jährigen Post von der Bundeswehr. Männer müssen einen Fragebogen ausfüllen und auch zurückschicken, um zu klären, ob sie für einen neuen Wehrdienst in Frage kommen und auch bereit dazu wären. Nun gibt es aber Berichte darüber, dass längst nicht alle dieser Pflicht nachkommen würden. Dabei drohen ja hohe Strafen. Aus Berlin berichtet Jim Bob Nikschas.
5: Etwas mehr als jeder vierte junge Mann hat demnach nicht auf das Schreiben zum neuen Wehrdienst reagiert. Dabei droht ein Bußgeld, wenn der Fragebogen nicht innerhalb von 4 Wochen beantwortet zurückgeschickt wird und jemand auch die folgende Mahnung unbeantwortet lässt. Wie das Redaktionsnetzwerk berichtet, will das Verteidigungsministerium solchen hartnäckigen Fällen auch nachgehen. Mehr als 190.000 junge Frauen und Männer wurden zwischen Anfang Januar und Ende April von der Bundeswehr angeschrieben. Das hat das Verteidigungsministerium mitgeteilt. Den Fragebogen zum neuen Wehrdienst ausfüllen und zurückschicken müssen laut Gesetz nur die Männer. Knapp 3/4 haben das bisher auch getan, berichtet das Redaktionsnetzwerk Deutschland und beruft sich auf Kreise der Bundeswehr. Rund die Hälfte der Antwortenden zeigt offenbar Interesse am freiwilligen Wehrdienst. In dem Fragebogen geht es unter anderem um das grundsätzliche Interesse an einem Dienst bei der Bundeswehr und wie jemand die körperliche Fitness einschätzt. Bei Interesse folgt später die Einladung zu einer Musterung oder einem Beratungsgespräch. Die Bundesregierung hofft auf diese Weise, die Zahl der aktiven Soldatinnen und Soldaten in der Bundeswehr bis 2035 auf mehr als 260.000 zu erhöhen. Ende März waren es rund 185.000. Hintergrund sind der Ukraine-Krieg und die Bedrohung durch Russland.
2: 14.11 Uhr ist es, hier ist MDR aktuell. Sachsen-Anhalt steht vor der Landtagswahl. 4 Monate sind es noch. Anfang September ist es soweit. Und wäre Wahl heute, dann wäre die AfD die stärkste Kraft im Land. Das geht aus dem neuen Sachsen-Anhalt-Trend hervor. Die AfD kommt hier auf 41% der Stimmen. Und damit hat sie gegenüber älteren Umfragen nochmal zugelegt. Wie aber schneiden die anderen Parteien ab? Und wer würde zum Beispiel gar nicht mehr ins Parlament kommen, weil die 5%-Hürde zu hoch wäre? Astrid Wulff über die neuen Ergebnisse.
6: Die AfD gewinnt vor der Landtagswahl in Sachsen-Anhalt an Stimmen und baut damit ihren Vorsprung zur CDU aus. Das zeigt die aktuelle Umfrage von Infratest DIMAP im Auftrag von MDR, Mitteldeutscher Zeitung und Volksstimme. Die AfD käme auf 41% und gewinnt damit 2 Prozentpunkte seit der letzten Befragung im September dazu. Spitzenkandidat Ulrich Siegmund sieht sich bestätigt.
7: Diese aktuelle Umfrage zeigt ganz klar, ja, wir sind auf dem richtigen Weg und ja, die Bürger in Sachsen-Anhalt wollen endlich den wirklichen politischen Wandel und sie wollen den mit der AfD. Und deswegen ist das für uns natürlich ein großer Rückenwind. Bis zur absoluten Mehrheit fehlen jetzt nur noch wenige Prozent.
6: In der Umfrage liegt die AfD mit 15 Prozentpunkten vor der CDU, die im Sachsen-Anhalt-Trend auf 26% kommt. CDU-Spitzenkandidat und aktueller Ministerpräsident Sven Schulze macht die Bundesregierung verantwortlich.
8: Ich will nicht, dass die Landtagswahl in Sachsen-Anhalt zu einem Denkzettel für die Regierungsarbeit in Berlin wird. Die Menschen hier sind unzufrieden mit dem, was sie aus Berlin bekommen und ich bin es ehrlich gesagt auch. Noch nie haben schlechte Werte der Bundesregierung so starke Auswirkungen auf eine Landtagswahlumfrage gehabt, wie wir es im Moment erleben.
6: Vom Koalitionspartner im Land und Bund, der SPD, kommen ähnliche Töne. SPD-Spitzenkandidat Armin Willingmann sieht seine Partei stabil bei 7%. Damit sei man nicht zufrieden, aber es sei eine vernünftige Ausgangsposition.
9: Wir sehen doch, was die Menschen hier bewegt. Die unausgegorene Rentendebatte um die Basisabsicherung, die Arbeitsplatzsorge, natürlich auch die Entwicklung der Lebenshaltungskosten. Die Bundesregierung vermittelt hier das Gefühl, nicht genau zu wissen, wo den Menschen, gerade bei uns in Sachsen-Anhalt, der Schuh drückt. Und das werden wir immer wieder anmahnen, da müssen wir in Berlin unsere Stimme erheben.
6: Der Sachsen-Anhalt-Trend ergibt, 62% der Befragten sind mit der Arbeit der Landesregierung weniger oder gar nicht zufrieden. Der dritte Koalitionspartner im Land ist die FDP. Sie würde der aktuellen Umfrage zufolge aus dem Landtag fliegen. Ihr Wert ist so niedrig, dass er nicht einzeln ausgewiesen wird. Spitzenkandidatin Lydia Hüskens zeigt sich kämpferisch.
10: Wir nehmen die Umfrage nicht als Urteil, sondern als Auftrag, natürlich rauszugehen, zuzuhören und auch zu überzeugen. Denn am Ende, das wissen wir alle, entscheiden nicht Umfragen, sonst müssten wir nicht mehr wählen gehen, sondern die Wählerinnen und Wähler am Wahltag.
6: Weiter im Landtag vertreten wäre die Linke mit 12%. 1 Prozentpunkt weniger als bei der letzten Infratest-DIMAP-Umfrage. Die linke Spitzenkandidatin Eva von Angern sieht sich dennoch in ihrem Kurs bestätigt.
11: Die Prognose ist für die Linke hier in Sachsen-Anhalt eine Verbesserung zur Landtagswahl 2021 und auch zu unserem Ergebnis zur Bundestagswahl hier in Sachsen-Anhalt. Und deswegen ist für uns klar, dass die Richtung stimmt, dass es richtig ist, sich für Grund- und Freiheitsrechte, für Menschenrechte weiter einzusetzen.
6: Nicht mehr im Landtag vertreten wären der Umfrage zufolge die Grünen. Sie kämen auf 4%. Spitzenkandidatin Susanne Sibora-Seitlitz.
12: 4 Monate vor der Wahl ist noch nichts entschieden. Diese Umfrage zeigt vor allem, es wird extrem eng und jede Stimme kann am Ende entscheidend sein. Klar ist auch, wenn wir Grünen wieder in den Landtag einziehen, dann kann die AfD nicht regieren. Deshalb kämpfen wir in den kommenden 4 Monaten um jede Stimme.
6: Auch das BSW scheitert am Sachsen-Anhalt-Trend an der 5%-Hürde. Das Bündnis will mit Spitzenkandidat Thomas Schulze erstmals einziehen.
13: Die Umfrage ist vor allem eine Demütigung für die Landesregierung. Hier ein unbekannter Ministerpräsident, der selbst keinen Plan hat, setzt hier kontinuierlich die Merz-Politik aus Berlin um. Und die Menschen merken die Folgen hier jeden Tag.
6: Bis zur Wahl sind es noch 4 Monate. Knapp 1,8 Millionen Menschen können dann entscheiden, wie der Landtag von Sachsen-Anhalt künftig aussehen soll.
2: Astrid Wulff über den neuen Sachsen-Anhalt-Trend. Alle Einzelheiten, Details dazu bei uns online unter mdr.de. 14.15 Uhr ist es. Hier ist MDR aktuell. Unser Top-Thema zur Stunde. Deutschland darf seine Industrie mit 5 Milliarden Euro für Klimaschutzprojekte fördern. Die EU hat dafür jetzt grünes Licht gegeben und sieht nur minimale Wettbewerbsverzerrungen. Weitere Meldungen hat jetzt Claudia Leonhard.
0: Kunden von NVRM müssen trotz der Nahostkrise vorerst nicht mit höheren Kosten für Gas rechnen. Der mitteldeutsche Versorger kündigte in Chemnitz an, seine Gaspreise so lange wie möglich stabil zu halten. Das Gas werde bis zu 3 Jahre im Voraus eingekauft, um sich gegen Preissprünge abzusichern. Nach dem Bruch einer Hauptleitung ist die Trinkwasserversorgung in Jena-Winzerla vorerst wieder gewährleistet. Laut dem Zweckverband Jena-Wasser wurde durch Umschaltungen im Netz eine schnelle Übergangslösung gefunden. Lediglich eine Schule an der Unfallstelle sitze noch auf dem Trockenen und werde per Wasserwagen versorgt. Nach dem Einzug von Paris Saint-Germain ins Finale der Champions League ist es bei Feiern in Paris zu Ausschreitungen gekommen. Der französische Innenminister Laurent Nunez sprach von mehr als 30 Verletzten, darunter 23 Einsatzkräfte. Vereinzelt habe die Polizei Tränengas eingesetzt, es habe 127 Festnahmen gegeben.
14: Das Wetter am Nachmittag bewölkt und oft Regen, 9 bis 13 Grad. In der Nacht weniger Regen, stellenweise Nebel, 7 bis 2 Grad. Morgen im Norden häufig Sonne, sonst mehr Wolken und einzelne Schauer, 11 bis 17 Grad. MDR aktuell Verkehrsdienst. Vorsicht auf der A14 Richtung Magdeburg zwischen Plötzkau und Kreuz Bernburg liegt eine Metallstange auf der Fahrbahn. Die A2 Richtung Berlin ist zwischen Lehrte Ost und Hemmeler Wald wegen LKW-Bergungsarbeiten gesperrt, dadurch Stau bis zum Kreuz Hannover Ost. A2 Richtung Hannover zwischen Peine und Hemmeler Wald 7 Kilometer stockender Verkehr an einer Baustelle. Hier dauert es eine Viertelstunde länger. A4 Frankfurt Richtung Dresden zwischen Bucher und Jena Zentrum stockender Verkehr. Hier brauchen Sie 10 Minuten länger. A4 Richtung Frankfurt zwischen Erfurt Ost und Erfurt West ist die rechte Fahrspur nach einem Unfall blockiert. Vorsicht auf der B107 Gentin-Bad Düben. Zwischen Hüttermühle und dem Abzweig Drätzel sind Pferde auf der Fahrbahn. Soweit der MDR aktuell Verkehrsdienst. Es ist 14.18 Uhr.
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2: Bundespräsident Frank-Walter Steinmeier beendet heute seine Besuche in Finnland und in Schweden. Angesichts der geopolitischen Lage wolle er mit der Reise ein Signal der Geschlossenheit senden, heißt es. Und deshalb standen auch europäische Verteidigungsfragen im Mittelpunkt der Gespräche. Die Einzelheiten von Benjamin Großkopf.
15: Der Bundespräsident fährt häufiger Schiff. Frank-Walter Steinmeier steht allerdings selten selbst am Ruder.
16: Ja, aufregend für uns, jedenfalls für diejenigen, die vorne am Fahrersitz sitzen konnten. Und wie ich gehört habe, mussten keine Tüten ausgeteilt werden. Also dürfen wir mit dem Fahrstil einigermaßen zufrieden sein.
15: Steinmeier darf den Stolz der schwedischen Marineprobe steuern, unter Anleitung. Das Kampfboot 90, eine Art Amphibienfahrzeug, nur ohne Räder, 20 Meter lang, sehr flach. Der Bug kann geöffnet werden, die Soldaten dann schnell anland der unzähligen Inseln hier an der schwedischen Küste. Schnelle Fahrt über die Ostsee, sie verbindet Deutschland, Schweden und Russland. Ungefähr 500 Kilometer sind es bis in russische Gewässer. Dort kreuzt die russische Marine. Man sieht sich, man kennt sich, sagt Jimmy Adams, Offizier der schwedischen Marine.
17: We are watching them, they are watching us.
15: Gegenseitige Beobachtung ja, militärische Vorfälle nein. Direkt und täglich bedroht ist Schweden über die Ostsee durch Russland ohnehin nicht, denn dazwischen liegen noch Finnland und das Baltikum. Aber seit Schweden 2024 der NATO beitrat, verteidigt das Land nicht mehr nur sich selbst, sondern auch Finnland und das Baltikum. NATO-Partner eben. Es hat sich vieles verändert. Die größte Veränderung ist die der Haltung. Vorher sollten wir schwedischen Boden verteidigen und schwedisches Territorium. Jetzt müssen wir gemeinsam mit unseren Partnern auch unsere Partner sichern. Das ist ein Ziel der zweitägigen Reise des Bundespräsidenten, den beiden jüngsten NATO-Ländern Schweden und Finnland zu zeigen, wir sind froh, dass ihr dabei seid. Gegen die Bedrohung aus Russland, für eine starke europäische Verteidigung.
18: Wir haben als europäische Partner in der NATO jedes Interesse, die Verteidigungsfähigkeit der NATO und die Sicherheit, die die NATO für Europa gibt, aufrechtzuerhalten. Dafür suchen alle europäischen Ministerpräsidenten und Staatschefs das Gespräch mit der amerikanischen Seite.
15: Die derzeit nicht so viel Wert darauf zu legen scheint. Und so sind die Ankündigungen von Donald Trump der letzten Tage auch hier ständiges Thema. Abzug von Soldaten aus Deutschland, doch keine Stationierung von Mittelstreckenraketen in Deutschland, dazu die Zolldrohungen. Steinmeier sagt, Europa habe durchaus etwas anzubieten.
18: Es ist schwierig geworden und deshalb rufen wir den Amerikanern zu, wenn es um eine stärkere Balance der Lastentragung zwischen USA und Europa geht, dann sind die europäischen Staaten bereit, mehr Lasten zu übernehmen.
15: Allerdings unter einer Voraussetzung. Europa müsse sich auf den Schutz aus den USA verlassen können, was zurzeit, vorsichtig formuliert, schwierig wäre. In Schweden lässt Steinmeier sich zeigen, wie das Land aufrüstet und wo es weiter ist als Deutschland, nämlich mit der Idee, dass militärische Verteidigung und Zivilschutz Hand in Hand gehen müssen. Eine Gesellschaft, die verteidigungsbereit ist, so formuliert Steinmeier das. Der schwedische Ministerpräsident Ulf Kristersson wiederum lobt Deutschland als größten Handelspartner Schwedens. Aber auch ihm ist klar, Sicherheitsfragen sind das alles überwölbende Thema dieses Besuchs. Die Verteidigungszusammenarbeit wächst in diesen Tagen, vor allem im Ostseeraum, genauso wie unser gemeinsames Bestreben, Europas Sicherheit und Widerstandsfähigkeit durch unsere erfolgreichen Rüstungsindustrien zu stärken.
2: Soweit der schwedische Ministerpräsident beim Besuch des Bundespräsidenten. Unser Korrespondent Benjamin Großkopf begleitet diese Visite. 14.22 Uhr ist es. Hier ist MDR aktuell. In Russland sinken offenbar die Zustimmungswerte für Präsident Wladimir Putin. Zudem gibt es Berichte darüber, dass die Wirtschaft schrumpfen würde. Selbst regierungsnahe Institute melden für Präsident Wladimir Putin den geringsten Zuspruch seit Beginn der von Russland sogenannten militärischen Spezialoperation in der Ukraine. Bürger beschweren sich zunehmend im Netz über hohe Supermarktpreise und auch aus Industrie und Duma, also dem Parlament, kommt Kritik am Kurs des Präsidenten. Lilia Becker berichtet.
19: Die Eisdecke unter Wladimir Putin bekommt Risse. 4 Jahre trug sie. Jetzt knackt's. Selbst regierungsnahe und staatliche Meinungsforschungsinstitute veröffentlichen Zahlen, die zeigen, die Zustimmung für die Arbeit des Präsidenten sinkt. Und seine Beliebtheit war seit Beginn der sogenannten militärischen Spezialoperation noch nie so niedrig. Solche Umfragen sind in Russland zwar mit Vorsicht zu genießen, aber der Trend scheint momentan nur eine Richtung zu kennen: nach unten. Videos in sozialen Netzwerken von wütenden und frustrierten Russen und Russinnen scheinen diese Tendenz zu bestätigen.
20: 1, 2, 3, 4 Produkte, 700 Rubel.
19: Die wirtschaftliche Lage im Land? Ein Dauerbrenner im Netz. Denn Verbraucher müssen tiefer in die Tasche greifen. Oft für weniger als zuvor. Ein Grund? Zum Jahreswechsel wurde die Mehrwertsteuer von 20% auf 22% angehoben. Putin selbst hat Mitte April bei einem Treffen mit Industriellen eingeräumt, dass das Bruttoinlandsprodukt im Januar und Februar dieses Jahres um 1,8% geschrumpft ist. Die Gründe?
21: Kalender, Wetter und Saisonfaktoren haben Einfluss gehabt.
19: Weniger Arbeitstage, mehr Feiertage. Das Netz reagiert mit Sarkasmus.
22: Wladimir Wladimirowitsch, verzeihen Sie. Die Wirtschaft unseres Landes ist erneut abgestürzt. Das ist keine Absicht.
19: Putin sagt, es gebe auch weitere Gründe. Welche nennt er nicht? Dass der Krieg gegen die Ukraine ein Faktor sein könnte, darüber schweigt er. Dafür verlangt der Machthaber Antworten und Vorschläge von Regierung und Zentralbank. Und die versucht zu liefern. Zentralbankchefin Elvira Nabulina.
23: Die verhaltene Wirtschaftsentwicklung im ersten Quartal wird nach unseren Einschätzungen in den folgenden Quartalen ausgeglichen werden. Zusätzliche Unterstützung für die Binnennachfrage dürfte der Preisanstieg auf den weltweiten Rohstoffmärkten bieten. Daher haben wir unsere Prognose für das BIP-Wachstum im laufenden Jahr unverändert beibehalten, im Bereich von 0,5% bis 1,5%.
19: Damit die Prognose Wirklichkeit wird, hat die Zentralbank den Leitzins seit Oktober 2024 8-mal gesenkt, von 21% auf 14,5%. Die Idee, sinkt der Leitzins, sinken auch Zinsen für Kredite. Egal, ob Privatpersonen oder Unternehmen. Das soll den Konsum ankurbeln. Trotzdem haben laut einer Umfrage des regierungsnahen Wirtschaftsverbands RSPP über 80% der befragten Unternehmen ihre Investitionen eingefroren. Für den Chef der kommunistischen Partei, Gennadi Syuganov, erwürgt der Kurs der Zentralbank die Wirtschaft. Das schreibt er auf der Webseite seiner Partei. Auch aus der Industrie kommt Kritik, wie von Alek Deripaska, Chef des Konzerns Basic Element, der unter anderem mit Öl und Aluminium handelt. Laut Nachrichtenportal RBK soll der Oligarch Mitte Januar vor einer Insolvenzwelle gewarnt haben. Zitat:
21: Dieses absolut primitive Experiment wird unrühmlich enden, mit dem Bankrott tausender Firmen und Betriebe.
19: Zur Wahrheit gehört aber auch, Russland kassiert weiter Milliarden aus dem Öl- und Gashandel. Und die Gewinnmargen dürften wieder gewachsen sein seit der Hormuz-Blockade. Aber die Ukraine attackiert vermehrt russische Raffinerien und Häfen mit Drohnen und versucht so, die Exportinfrastruktur lahmzulegen. Fest steht, die Kasse der Regierung scheint sich zu leeren, sonst würde der Staat weder Steuern anheben noch den Leitzins senken. Die Frage ist, wie lange der Kreml es schafft, dass niemand öffentlich die wirtschaftliche Lage auf den Krieg in der Ukraine zurückführt.
2: Lilja Becker berichtete. 14.26 Uhr ist es jetzt und damit in die sozialen Netzwerke. Instagram wird mit einem neuen Label an den Start gehen, die KI nutzen, endlich kenntlich machen und damit transparenter werden. Wie das Label genau funktioniert und wie weit solche Hinweise auf Social-Media-Plattformen überhaupt wirksam sind und werden können, das beschreibt Andreas Hein.
3: Das Label AI Creator ist ein freiwilliges Hinweisetikett für Verfasser von KI-Inhalten auf Instagram. Es kennzeichnet den Account und alle von diesem geposteten Inhalte. Die kleine Version dieses Labels gibt es schon länger. Sie heißt AI Info. Hier können einzelne Posts gekennzeichnet werden, dass sie von KI kreiert oder durch KI verändert wurden. Der Zeitpunkt für die Einführung eines freiwilligen Labels bei Instagram dürfte kein Zufall sein. Ab August sollen in der EU schärfere Regeln für den Umgang mit KI gelten. Ende des Monats wird eine Studie in Los Angeles vorgestellt, an der auch Forscher aus Deutschland mitgearbeitet haben. In einem Experiment haben sie nachgewiesen, ob und wie wirksam solche Labels auf Social-Media-Plattformen sind. Ergebnis: Nutzer reagieren auf Inhalte mit KI-Label skeptischer. Postings ohne KI-Label werden als authentischer eingestuft, selbst dann, wenn es KI-Inhalte oder Fakes sind. Das Forschungsteam leitet daraus ab, dass solche Labels in Zukunft nicht freiwillig, sondern verpflichtend sein sollen. Instagram verspricht mit dem Label mehr Transparenz. Allerdings obliegt es jedem Verfasser von KI-Inhalten selbst, ob er sein Profil freiwillig auf AI Creator umstellt oder nicht.
2: Kurz vor drei ist es damit geworden. Wir sind beim Wetter. Guten Tag, Josefine Bächler in unserem Wetterstudio. Wie sieht's gerade aus?
4: Ja, wir haben ja neue Zahlen jetzt aktuell bekommen, die Regenmengen zwischen 8 und 14 Uhr. Und da sehen wir, dass zum Beispiel der meiste Regen in ja zum Teil im Raum Leipzig gefallen ist mit bis zu 23 Liter. Aber auch im Raum Jena haben wir da auch hohe Regenmengen, da zum Beispiel auch schon 27,6 Liter in Bucher. Und es gab auch im Süden Sachsen-Anhalts ziemlich viel Regen, 19,3 Liter zum Beispiel in Naumburg an der Saale. Wenn wir dann aber zum Beispiel uns Regionen anschauen in der Altmark und im Jerichower Land sowie auch im Südwesten Thürings, da ist heute so gut wie gar kein Regen runtergekommen. Die regionalen Unterschiede sind also relativ groß und werden auch noch weiterhin groß bleiben, denn der meiste Regen fällt weiterhin noch in der Mitte und die Regionen im Süden, im Norden und im Westen sowie auch teilweise im Osten, die bekommen eher etwas weniger ab.
2: Dankeschön, Josefine Bächler.
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2: Gleich 14.30 Uhr, dann gibt es den frischen Nachrichtenüberblick. Und dann Thema bei uns in der nächsten halben Stunde. Der neue AOK-Klinik-Report sieht zu viele unnötige stationäre OPs. Da könnte vieles ambulant auch gemacht werden und würde Kosten sparen. Thema bei uns in der nächsten halben Stunde.
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19: Um 14.30 Uhr mit Claudia Leonard. Deutschland darf energieintensive Industrie beim Umstieg auf klimafreundlichere Produktion mit 5 Milliarden Euro fördern. Die Europäische Kommission gab grünes Licht für die Pläne der Bundesregierung. Mit dem Geld soll etwa die Nutzung von grünem Wasserstoff oder von Abwärme unterstützt werden. Eine Kommissionssprecherin sagte in Brüssel, man habe die Genehmigung erteilt, weil Deutschland damit seine Treibhausgasemissionen deutlich verringern könne. Wettbewerbsverzerrungen blieben auf ein Minimum beschränkt. Der Bundestag hat erstmals über die Neuregelung des Behindertengleichstellungsgesetzes beraten. Es sieht beispielsweise vor, Vorgaben für Barrierefreiheit zu verschärfen. So sollen bis 2045 Barrieren im öffentlichen Raum abgebaut sein. Sozialministerin Bärbel Baas erklärte, man wolle Teilhabe ermöglichen, räumte aber ein, sie habe sich mehr gewünscht. Vertreter der Opposition kritisierten unter anderem, dass es für private Unternehmen keine Barrierefreiheitsvorschriften gibt.
8: Mehrere Bundestagsabgeordnete unternehmen einen neuen Vorstoß für eine Widerspruchsregelung bei der Organspende. Die Gruppe mit Vertretern fast aller Fraktionen präsentierte am Mittag in Berlin einen entsprechenden Parlamentsantrag. Danach soll jeder Bürger grundsätzlich als Organspender gelten, wenn er dem nicht widersprochen hat. Derzeit ist eine Organentnahme nur zulässig, wenn die verstorbene Person zu Lebzeiten ausdrücklich zugestimmt hat. Die Initiatoren hoffen, mit der Neuregelung die Organspendezahlen zu erhöhen. Bis zur Sommerpause soll es im Bundestag zunächst eine Orientierungsdebatte zu dem Thema geben. Die AOK sieht im Ausbau der ambulanten Versorgung ein enormes Einsparpotenzial. AOK-Volkswirt David Scheller-Kreinsen sagte dem MDR, das seien jährlich bis zu 14 Milliarden Euro. Dafür müsse man zunächst in ambulante Angebote investieren. Frankreich zeige, wie es gelingen könnte. Dort werde die Hälfte der Gallenblaseneingriffe ambulant vorgenommen. In Deutschland dagegen seien es 1-2%. Das liege an den Anreizen für die Kliniken, Patienten stationär aufzunehmen. Der Waldbrand im tschechischen Nationalpark Böhmische Schweiz ist gelöscht. Die Feuerwehr erklärte, es gebe keine aktiven Glutnester mehr. Die Freiwillige Feuerwehr werde das Waldstück aber noch zur Sicherheit im Blick behalten. Der Waldbrand war am Sonnabend bei Rynatice ausgebrochen. Zur Brandursache laufen derzeit noch Ermittlungen. Ein natürlicher Auslöser gilt als unwahrscheinlich. Das waren die Nachrichten. Das Wetter mit den Temperaturen um 14 Uhr. Dresden Regen 10 Grad, Eisenach Regen 9, Erfurt leichter Regen 7 Grad, Gardelegen bedeckt 10, Hoyerswerda stark bewölkt 9 Grad, Magdeburg leichter Regen 9, Neuhaus am Rennweg Regen 7 Grad, Oschatz leichter Regen 9, Plauen leichter Sprühregen 10 Grad, Wernigerode leichter Sprühregen 7 und Wittenberg Regen 8 Grad. Am Abend meist bedeckt und zum Teil Regen 7 bis 11 Grad. In der Nacht gelegentlich etwas Regen und stellenweise Nebel, 8 bis 1 Grad. Morgen im Norden häufig Sonne, sonst mehr Wolken und einzelne Schauer, 11 bis 17 Grad. MDR aktuell Verkehrsdienst. Die A2 Richtung Berlin ist zwischen Lehrte Ost und Himmeler Wald wegen Lkw-Bergungsarbeiten gesperrt, dadurch Stau bis zum Kreuz Hannover Ost. A2 Richtung Hannover zwischen Peine und Himmeler Wald, 7 Kilometer stockender Verkehr an einer Baustelle, es dauert eine Viertelstunde länger. A4 Frankfurt Richtung Dresden zwischen Bucher und Jena Zentrum stockender Verkehr, hier brauchen Sie 10 Minuten länger. Vorsicht auf der A14 Richtung Magdeburg zwischen Plötzkau und Kreuz Bernburg, liegt eine Metallstange auf der Fahrbahn. B176 Richtung Erfurt. Am Andeslebener Kreuz ist die Überfahrt zur B4 Richtung Nordhausen nach einem Unfall gesperrt. Und Vorsicht auf der B107 Gentin-Bad Düben zwischen Hüttermühle und dem Abzweig Drätzel sind Pferde auf der Fahrbahn. Soweit der MDR aktuell Verkehrsdienst. Es ist 14.34 Uhr.
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2: Im Studio begrüßt Sie Sven Kochale. Ihnen einen guten Tag. In Sachsen-Anhalt wird in 4 Monaten ein neuer Landtag gewählt. Der 6. September ist der Termin und das könnte ein historischer Tag werden. Denn die AfD ist hier so stark inzwischen, dass sie erstmals stärkste Kraft werden könnte. Und mehr noch, sie könnte unter Umständen sogar regieren und im Landtag die Mehrheit bekommen. Im neuen Sachsen-Anhalt-Trend wird genau darüber berichtet und hier erreicht die AfD mit 41% einen neuen Rekordwert. Darüber reden wir gleich mit einem Politikforscher. Zuvor beschreibt Engin Haupt die neuen Entwicklungen, die sich in den Zahlen ausdrücken.
9: 2 Prozentpunkte legt die AfD im Vergleich zum letzten Sachsen-Anhalt-Trend im September zu und bleibt damit in der Umfrage die mit Abstand stärkste politische Kraft in Sachsen-Anhalt. Die Partei steht nun bei 41%. Wenn am kommenden Sonntag bereits Landtagswahl wäre, käme die CDU auf 26, die Linke auf 12 und die SPD auf 7%. Alle anderen Parteien, auch die derzeit an der Landesregierung beteiligte FDP, würden es nicht über die 5%-Hürde schaffen. Der Abstand zwischen AfD und CDU ist zwar groß, bei einer Direktwahl des Ministerpräsidenten würde sich eine knappe Mehrheit der Befragten jedoch für den Amtsinhaber der CDU, Sven Schulze, entscheiden. Die wichtigsten politischen Probleme, die eine Regierung lösen müsste, sind laut Umfrage die Migrationspolitik, gefolgt von Bildung und Wirtschaft.
2: Noch mehr Zuspruch also für die AfD. Über diese Entwicklung haben wir mit dem Politikwissenschaftler Benjamin Höhne gesprochen, der speziell die Entwicklungen in Sachsen-Anhalt seit Jahren verfolgt. Wie erklären Sie, dass der blaue Höhenflug immer weitergeht?
6: Das ist die allgemeine Lage. Das ist kein Sachsen-Anhalt-Phänomen. Die AfD ist im Osten stark, wird stärker, aber nimmt auch im Westen zu. In Sachsen-Anhalt kommt noch hinzu, dass die Ausgangsbedingung schwieriger ist als bei den vergangenen Wahlen oder in anderen Bundesländern, eben weil es einen neuen Ministerpräsidenten gibt, der noch nicht so den Landesvaterbonus für sich beanspruchen kann, wie das bei Herrn Haseloff der Fall war. Und man muss, das wiegt natürlich noch viel, viel schwerer, sagen, dass die Stimmung im Lande schlecht ist. Das hat die demoskopische Befragung auch gezeigt.
2: Wenn wir die AfD noch mal genauer anschauen, dann liegt das vielleicht auch daran, dass die Partei immer stärker wird, dass sie in der Parteienlandschaft als inzwischen sehr normal wahrgenommen wird und dass Hinweise auf eine gesichert rechtsextremistische Einstufung hier nicht mehr verfangen?
6: Genau, also die Einordnung nicht nur in Sachsen-Anhalt, auch in Sachsen und Thüringen, die haben der Wahl der AfD keinen Abbruch getan. Man kann sogar die gegenteilige These aufwerfen und sagen, das ist Teil des Erfolgsrezepts, dafür wird sie gewählt. Damit bindet sie das rechtsextreme Spektrum an sich durch diesen Radikalisierungskurs. Und zugleich verfolgt sie eine Normalisierung auf verschiedenen Ebenen. Aber um das kurz zusammenzufassen, die politikwissenschaftliche Debatte dazu, dass diese Normalisierung heißt, dass viele Themen, viele Begriffe, das sehen wir insbesondere bei der Migrationspolitik, salonfähig geworden sind, dass sie auch von der CDU oder auch von der SPD in Teilen übernommen werden können. Und am Ende profitiert von dieser Normalisierung die AfD. Kurzum, sie ist nicht mehr in der rechten stigmatisierten Ecke, wo sich NPD, DVU und Republikaner zum Beispiel befanden.
2: Aber es gibt ja noch andere Ansätze, andere Affären, die um die Vetternwirtschaft zum Beispiel, also die Beschäftigung von Familienangehörigen in Abgeordnetenbüros, sehr ausgeprägte im Landesverband Sachsen-Anhalt, aber das scheint keine Rolle zu spielen.
6: Ja, da habe ich auch früh vor gewarnt, dass man da nicht zu starke Hoffnung drauf setzen sollte, dass sich Menschen von der AfD abwenden. Das haben wir auch bei anderen Skandalen in der Vergangenheit bei der AfD schon gesehen. Also dass es nicht zu Einbußen bei den darauffolgenden Wahlen kam. Und das hängt meines Erachtens nach stark damit zusammen, dass die Menschen die AfD aus einer Haltung heraus wählen, weniger für das, was sie konkret tut oder welche Personen sich aktuell an der Spitze der Partei oder in ihren Niederungen befinden und vielleicht durch Skandale geprägt sind. Und man muss auch dazu sagen, dass die AfD, es ist ihr mehr und mehr gelingt, eine Stammwählerschaft aufzubauen. Das heißt treue, loyale Wähler, die unabhängig von der Performance ihrer Partei bei Wahlen die Stange halten.
2: Die AfD als stärkste Kraft, aber ohne potenziellen Regierungspartner. Wie würde denn mit diesen Zahlen jetzt eine Landesregierung in Sachsen-Anhalt vermutlich aussehen?
6: Ja, das wird schwierig. Also die AfD kommt nicht auf eine, nach derzeitigen Zahlen, nicht auf eine absolute Mandatsmehrheit im Parlament. Das ist aber noch nicht ganz ausgemacht, dass es ihr nicht vielleicht doch auch gelingen könnte. Ist nämlich davon abhängig, wie viel kleinere Parteien hineinkommen. Wir sehen ja jetzt, dass es die Grünen knapp schaffen könnten, die SPD, dass es relativ gut aussieht für sie. Das heißt, das erschwert dann den Erfolg der AfD für eine absolute Mandatsmehrheit. Ja, die CDU wird gefragt sein, ein Bündnis zu schmieden, ein breites Bündnis, sehr wahrscheinlich mit SPD, Grünen. Womöglich reicht es nicht. Die Linke will man nicht dazu nehmen. Vielleicht lässt man sich aber von der Linken tolerieren.
2: Das hatten wir in Magdeburg schon mal.
6: Gab es das Magdeburger Modell nur nicht unter der CDU, die da natürlich, das war für sie ein Dorn im Auge. Das lief ja über die SPD und dann SPD, Grüne. Ja, also es wird schwierig. Die Brandmauer ist da. Davon gehe ich nicht davon aus, dass es irgendwie Avancen gibt, mit der AfD zusammenzuarbeiten.
2: Sagt der Politikwissenschaftler Benjamin Höhne. 14.40 Uhr ist es.
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10: Mit Philipp Weiskirch und wir starten mit einer Meldung vom Wintersport, denn die nordische Kombination kehrt nach Klingenthal zurück. Im kommenden Winter soll es zum ersten Mal seit 2023 wieder einen Weltcup in der Vogtland Arena geben, das hat der Weltverband FIS bestätigt. Am 9. und am 10. Januar 2027 sind dann sowohl die Männer als auch die Frauen in Klingenthal dabei. Erneut im Kalender vertreten ist zudem Schonach und der Höhepunkt des kommenden Winters, das wird die nordische Ski-WM im schwedischen Falun sein. Die Handballer vom SC Magdeburg, die haben heute Abend die große Chance, ins Final Four der Champions League einzuziehen. Das Viertelfinal-Rückspiel steht an gegen Pick Szeged. Das Hinspiel in Ungarn vor einer Woche, das hatte der SCM mit Trainer Bennett Wiegert gewonnen. Und zwar deutlich mit 35 zu 28.
11: Wir freuen uns jetzt auf ein Heimspiel. Wir haben uns in Szeged eine gute Ausgangsposition erarbeitet und wollen jetzt finishen. Wir wollen finalisieren. Wir wollen gerne das Ticket nach Köln buchen. Aber wir wissen natürlich, dass noch anspruchsvolle 60 Minuten gegen eine gute Mannschaft wie Szeged vor uns liegen.
10: So sieht's aus. Anwurf um 18.45 Uhr. Komplett live zu hören gibt's diese Partie in der App von Sport im Osten. Und auch hier im Radio bei MDR Aktuell sind wir immer wieder live drüben in der Halle. Damit geht's zum Fußball. Am Wochenende steht in der zweiten Bundesliga der vorletzte Spieltag an. Dynamo Dresden und der 1. FC Magdeburg kämpfen da um Punkte gegen den Abstieg. Beide Teams könnten den Klassenerhalt perfekt machen. Der FCM gastiert am Samstagmittag in Kiel und die SGD muss dann in Braunschweig ran. Und Dynamo-Trainer Thomas Stamm, der hat sich heute Mittag auf einer Pressekonferenz zu diesem Spiel geäußert, aber es ging auch um eine Personalie, nämlich die von Stefan Kutschke. Seit gestern wissen wir, der wird seine Karriere nach dieser Saison beenden. Frage also an Thomas Stamm, wie sehr wird denn dieser Kutschke eigentlich fehlen?
0: Werden wir vielleicht erst in einem halben Jahr schlauer sein, was uns fehlen wird. Vielleicht dauert das auch noch länger. Also es sehen ja viele nicht. Für uns ist es ein wichtiger Eckpfeiler. Ist jemand, der in der Mannschaft, auch wenn er vielleicht nicht so viel am Wochenende auf dem Platz steht, führt. Ist ein Kapitän, wie man ihn sich wünscht. Geht in ganz vielen Bereichen vorne weg. Und finde es ganz schwierig zu sagen, was dann wirklich fehlen wird, weil du könntest jetzt so viele Punkte aufzählen, könntest so viele Beispiele nennen aus den letzten fast 2 Jahren sind es dann jetzt, als wir uns kennengelernt haben, respektive enger miteinander gearbeitet haben, wird vor allem eine Persönlichkeit fehlen und wo sich viele auch dran orientieren, wo sich viele dranhängen, ehrlicherweise. Weil er einfach, wie gesagt, in ganz, ganz vielen Punkten so jetzt, ein verlängerter Arm ist von uns im Staff, trotzdem eine sehr klare Meinung hat, Dinge auch immer wieder klar benennt und vor allem Persönlichkeit wird fehlen.
10: Sagt also Thomas Stamm über Stefan Kutschke, aber der wird ja der SGD auch über sein Karriereende hinaus der Mannschaft erhalten bleiben, beziehungsweise dem Verein. Wir bleiben noch in der zweiten Liga, gucken auf einen anderen Club, nämlich den SV Darmstadt 98. Für den geht es quasi um nichts mehr, denn der Aufstieg, der ist nicht mehr möglich. Klar ist aber, die Zusammenarbeit mit dem Trainer, mit Florian Kohfeldt, geht weiter. Das haben die Lilien mitgeteilt, dass der Vertrag mit dem 43-Jährigen verlängert wurde. Philipp Hofmeister.
12: Der SV Darmstadt 98 stellt weiter die Weichen für die Zukunft. Nach Sportdirektor Paul Förni gaben die Lilien jetzt auch die Vertragsverlängerung mit Trainer Florian Kohfeldt bekannt. Dass Kohfeldt am Böllenfalltor bleibt, ist eine fast schon logische Entscheidung für beide Seiten. Der 43-Jährige hatte die Lilien vor gut 1,5 Jahren im Tabellenkeller der zweiten Liga übernommen. Seitdem hat Kohfeldt die Mannschaft stabilisiert und sportlich weiterentwickelt. In dieser Saison spielten die 98er lange um den Bundesliga-Aufstieg mit. Florian Kohfeldt selbst lobte in der offiziellen Clubmitteilung zu seiner Vertragsverlängerung die totale Bereitschaft aller Beteiligten in Darmstadt, den eingeschlagenen Weg konsequent fortzusetzen. Zu den bislang 67 Pflichtspielen, in denen Kohfeldt die Lilien betreute, sollen also noch viele weitere dazukommen.
10: So, und zum Schluss geht's für uns noch aufs Rad, denn morgen geht's los mit dem 109. Giro d'Italia. Der fängt aber nicht in Italien an, sondern in Bulgarien. Holger Gerska.
13: Die Jagd nach dem berühmten rosa Trikot kennt nur einen großen Favoriten. Es ist der Däne Jonas Vingegaard. Der zweimalige Tour de France Gesamtsieger hat im vergangenen Herbst auch die Vuelta, also die Spanien-Rundfahrt, gewonnen und könnte damit als erster seiner Generation und als 8. Radprofi überhaupt das seltene Triple schaffen, bei allen 3 großen Landesrundfahrten zu triumphieren. Vingegaard war bei seinen bisherigen Rundfahrtstarts in diesem Frühjahr sehr überzeugend, kommt also in Topform an den Start. Nicht dabei ist der Weltmeister Tadej Pogacar. Der Slowene konzentriert sich ganz auf die Tour de France, ebenso wie Florian Lipowitz, der Dritte der Tour des vergangenen Jahres. Insgesamt kommen 8 deutsche Radprofis an den Giro-Start. Der Sprinter Pascal Ackermann und der Allrounder Nico Denz haben schon Etappen der Italien-Rundfahrt gewonnen. Ein Novum gibt es auch. Zum ersten Mal beginnt der Giro in Bulgarien. Danach führt der Weg über 3.500 Kilometer und rund 50.000 Höhenmeter nach Rom.
10: Und so viel Sport für den Moment.
2: Damit haben wir es 3:45 an diesem Nachmittag, 14.45 Uhr. Hier ist MDR aktuell unser Top-Thema zur Stunde. Deutschland darf seine Industrie mit 5 Milliarden Euro für Klimaschutzprojekte fördern. Die EU hat dafür jetzt grünes Licht gegeben und sieht nur minimale Wettbewerbsverzerrungen. Weitere Meldungen hat jetzt Claudia Leonhard.
14: Russland hat Armenien vor einer engeren Anbindung an die EU gewarnt. Eine Sprecherin des Außenministeriums sagte, das Kaukasusland richte sich zunehmend nach aggressiven euroatlantischen Standards aus. Ein solcher Kurs werde für Armenien unweigerlich negative politische und wirtschaftliche Konsequenzen haben.
8: Nach einer Verurteilung wegen des Besitzes von Kinderpornos hat ein ehemaliger Thüringer Linken Abgeordneter die Partei verlassen. Das teilte der Landesverband mit. Der Mann war im März zu einer Bewährungsstrafe verurteilt worden. Archäologen haben bei Gentin Überreste eines ehemaligen KZ-Außenlagers und weiterer Zwangsarbeitslager freigelegt. Wie Sachsen-Anhalts Denkmalpflegeamt mitteilte, wurden dabei Alltagsgegenstände ehemaliger Insassen gefunden. Die Häftlinge hatten während der Nazizeit in einer Munitionsfabrik in der Gegend arbeiten müssen. Das Wetter am Abend meist bedeckt und zum Teil Regen, 7 bis 11 Grad. In der Nacht gelegentlich etwas Regen und stellenweise Nebel, 8 bis 1 Grad. Morgen im Norden häufig Sonne, sonst mehr Wolken und einzelne Schauer, 11 bis 17 Grad. MDR aktuell Verkehrsdienst. Die A2 Richtung Berlin ist zwischen Lehrte Ost und Hämeler Wald wegen LKW-Bergungsarbeiten gesperrt, dadurch Stau bis zum Kreuz Hannover Ost. A2 Richtung Hannover zwischen Peine und Hämeler Wald 7 Kilometer stockender Verkehr an einer Baustelle. Hier dauert es etwa 20 Minuten länger. A4 Frankfurt Richtung Dresden zwischen Bucher und Jena Zentrum stockender Verkehr nach einem Unfall im Jagdbergtunnel. Hier dauert es eine Viertelstunde länger. Vorsicht auf der A14 Richtung Magdeburg. Zwischen Plötzkau und Kreuz Bernburg liegt eine Metallstange auf der Fahrbahn. B176 Richtung Erfurt. Am Andeslebener Kreuz ist die Überfahrt zur B4 Richtung Nordhausen nach einem Unfall gesperrt. Und Vorsicht auf der B107 Gentin-Bad Düben. Zwischen Hüttermühle und dem Abzweig Drätzel sind Pferde auf der Fahrbahn. Soweit der MDR aktuell Verkehrsdienst. Es ist 14.47 Uhr.
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2: In Berlin wird gerade an einer großen Gesundheitsreform gearbeitet. Ziel ist es, vor allem in der gesetzlichen Krankenversicherung die Kosten zu drücken und die Beiträge damit für die Versicherten stabil zu halten. Die Pläne sollen vom Bundestag noch vor der Sommerpause verabschiedet werden. Es geht um Milliardenbeträge und um die Frage, wie effizient die Kliniken arbeiten, ob wirklich jede Operation stationär durchgeführt werden muss. Ein neuer Krankenhausreport der AOK hat sich das jetzt mal genauer angeschaut und sieht großes Einsparpotenzial, wenn mehr ambulant behandelt würde. Darüber haben wir mit David Scheller-Kreinsen gesprochen, dem Geschäftsführer des Wissenschaftlichen Instituts der AOK. Was würde sich dann in der Kostenrechnung dann tatsächlich ändern, wenn man stationär und ambulant vergleicht?
15: Wir sparen natürlich dann auf der Klinikseite Kosten ein, müssen aber natürlich die ambulante und pflegerische Versorgung besser aufstellen. Wenn man diese beiden Punkte übereinander legt, gehen wir davon aus, dass wir zwischen 7 und 14 Milliarden Euro jährlich sparen können.
2: Also man müsste die ambulante Versorgung erstmal ein bisschen ausbauen, damit es auch funktionieren könnte, um am Ende dann den Klinikaufenthalt streichen zu können. Würde erstmal teurer.
15: So ist das, genau. Also wir müssen parallel investieren, so wie es meistens ist, wenn man was besser machen möchte. Und investieren heißt hier, dass wir, wenn wir nicht mehr im Krankenhaus behandeln, stationär, natürlich dann ambulante Angebote brauchen. Oder auch ein ganz wichtiger Teil, weil wir werden ja immer älter, wir brauchen auch bessere pflegerische Versorgungsstrukturen, weil wir natürlich zunehmend in den Kliniken auch hochaltrige Patienten haben.
2: In der Pflege soll jetzt auch reformiert werden, das nächste große Projekt der Bundesregierung. Aber geben Sie uns nochmal einen Einblick, über welche Fälle reden wir denn da zum Beispiel, Operationen in der Klinik, in welchen Bereichen sind wir da unterwegs?
15: Also sehr plastisch ist beispielsweise die Gallenblasen-OP. Da haben wir über 200.000 Eingriffe in Deutschland jährlich. Frankreich schafft es heute schon, circa 50% davon ambulant zu behandeln. In Deutschland sind wir ganz am Anfang. Wir haben 1-2%, die in Deutschland ambulant behandelt werden. Der Rest wird in der Klinik stationär behandelt. Und auch sehr häufig Herzrhythmusstörungen. Ohne Komplikation und schweren Verlauf können wir das in der Regel auch gut ambulant behandeln. Und das entspricht in der Regel auch den Patientenpräferenzen, die natürlich viel lieber im häuslichen Umfeld bleiben.
2: Wenn aber so vieles ambulant eigentlich möglich wäre, wo setzt man dann an? Weil geht es um das Abrechnungssystem? Wenn die Klinik sagt, dafür kriege ich mehr Geld von der Kasse, hat sie ja wenig Interesse daran, etwas zu ändern, oder?
15: Das ist so. Ein Punkt ist mir ganz wichtig, an den Patienten liegt es nicht. Also es ist jetzt nicht so, dass die Patienten nicht schlau genug sind, in die richtige Versorgungsstruktur zu gehen. Es liegt wirklich an den Anreizstrukturen. Hier müssen wir klarstellen, alles, was ambulant geht, wird auch ambulant vergütet. Und dann fällt auch der Anreiz für Kliniken weg, hier stationär aufzunehmen. Und Sie wissen schon, im nächsten Jahr fehlen uns in der GKV fast 15 Milliarden Euro. Das heißt, wir brauchen ein Bündel von Maßnahmen, um die Beitragssätze stabil zu halten.
2: Andere Länder machen es besser. Sie haben Frankreich angedeutet. Ist Frankreich so ein Modell, was Sie sich für Deutschland vorstellen?
15: Genau, Frankreich hat eine sehr ähnliche Versorgungsstruktur. Dort gibt es Krankenhäuser und Vertragsärzte, die ambulant unterwegs sind. Das ist in Deutschland ähnlich. Trotzdem hat es Frankreich geschafft, den Anteil der stationären Maßnahmen an den Kliniken deutlich zu reduzieren. Und sie sind heute deutlich effizienter aufgestellt, als wir das in Deutschland noch sind. Da müssen wir dringend nachlegen.
2: Sagt David Scheller-Kreinsen, Geschäftsführer des Wissenschaftlichen Instituts der AOK.

0: Die Bildungschancen für Kinder in Deutschland hängen nach wie vor sehr vom Elternhaus ab. Wenn Vati und Mutti Abitur etwa haben und gut Geld verdienen, dann schafft es der Nachwuchs meist auch weiter in der Bildungskarriere aufs Gymnasium. In anderen Familien sieht das dann ganz anders aus. Und auch das Geschlecht spielt eine Rolle. Jungs schneiden ihre Leistungen im Vergleich zu Mädchen schlechter ab. Das sind keine neuen Erkenntnisse, das weiß man schon seit Jahren, seit Jahrzehnten und trotzdem scheint sich nichts zu ändern. Warum ist das so schwer und wo sind die Lösungsansätze? Darüber wollen wir mit Ihnen heute Abend diskutieren in Mitreden Deutschland diskutiert ab 20.15 Uhr, auch hier bei MDR aktuell. Und meine Kollegin Jutta Nieswald hat sich mal in Frankfurt umgehört.
1: Keine Gymnasien mehr. Gesamtschulsystem für alle. Ich glaube, die ein bisschen schwächer sind, werden inspiriert von den Stärkeren. Ich glaube auch, dass man so ein bisschen die Schichten mischt.
2: Wahrscheinlich einfach viel mehr Lehrkräfte, damit die Kinder dann besser gefördert werden können.
3: Das hängt vom Geld ab natürlich. Also man müsste die Leute, die Ärmeren, unterstützen. Denn für die ganzen Schulbücher und den ganzen Lernprozess, dafür braucht man ja Geld.
4: Ich glaube, wahrscheinlich bessere Ganztagsangebote. Es gibt ja aktuell auch dann immer nur das mit dem Hort eigentlich. Meistens ist immer noch die Schule um 12 aus. Ich glaube, da braucht man einfach gezielter den Förderunterricht. Die Kinder, die schon aus benachteiligten, bildungsferneren Haushalten kommen, dann eben nachmittags vielleicht eben nicht diese Betreuung haben, die dann eben die anderen Kinder zu Hause bekommen von den Eltern.
5: Ich glaube, man müsste zuallererst die Klassen verkleinern, dass man wirklich auch qualifizierte Lehrer hat, also nicht so viele Aushilfslehrer, dass kein Unterricht ausfällt. Man müsste einfach investieren, ja, also Geld reinstecken.
6: Da sollten sowohl die Eltern als auch die Schulen vor allem und Kindergärten zusammenarbeiten und die Kinder bestmöglich unterstützen. Mehr Angebote bieten, zum Beispiel für Nachhilfe, das direkt von der Schule kommt und nicht über externe Sachen, wo es dann wieder, je nachdem, was man für einen Hintergrund hat, vielleicht einfach nicht drin ist finanziell.
0: Meinungen aus Frankfurt zum Bildungsweg. 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
0: Der britische Reckitt-Konzern gehört zu den weltweit führenden Herstellern von Konsumgütern. Die Produkte findet man praktisch in jedem Supermarkt. Darunter sind große, bekannte Marken. Und den Grundstein dafür legte der Unternehmer Johann Adam Benckiser, der heute vor 175 Jahren gestorben ist. Das Kalenderblatt von Sven Weingärtner.
8: Johann Adam Benckiser ist das achte von 11 Kindern. Schon sein Vater und auch sein Großvater sind Unternehmer. Johann Adam übernimmt eine Eisengießerei und eine Fayence-Fabrik, in der glasierte Keramik hergestellt wird. Eine Schmuckproduktion kommt auch noch hinzu. Doch das größte Potenzial liegt in einer Salmiak-Werkstatt. Und daran hat der neu eingestellte junge Chemiker Karl Ludwig Reimann großen Anteil. Reimann heiratet eine der Töchter von Benckiser und führt das Unternehmen weiter. Von Pforzheim geht es ins günstiger gelegene Ludwigshafen. Stadtarchivar Stefan Mörz.
9: Da hat man dann unter anderem das, was heute noch wahrscheinlich viele kennen, dieses Waschmittel Calgon angefangen zu produzieren. Und es gab noch ein paar andere Sachen, weitere chemische Stoffe, die dann dazu kamen und die Palette erweitert haben.
10: Papa, mein Trikot, das spiegelt gleich los.
11: Mist, so viele Flecken, so wenig Zeit. Ob Waschmittel allein das schafft?
8: Die Benckiser-Gruppe, jetzt geführt von den Reimann-Nachfahren, entwickelt sich zum Anbieter bekannter Haushaltsmarken.
12: Zeit für das neue Vanish.
8: Der langjährige Geschäftsführer Peter Haaf macht die Erben mit seinem Expansionskurs immer reicher.
13: Es gibt immer einen Preis, zu dem jede Akquisition, jede Firma zu teuer ist. Und ein Haupterfolg liegt daran, sich nicht auf Transaktionen einzulassen, die letztendlich nicht nachher profitabel auch umgesetzt und geführt werden können.
8: Erst spät lässt die Reimann-Familie die Geschichte des Unternehmens während der NS-Zeit aufarbeiten. 2019 gründen die Nachfahren eine Stiftung, deren erster Geschäftsführer Andreas Eberhardt bestätigt.
14: Bei Benckiser hat es Zwangsarbeit gegeben. Wir sind bei einer Zahl von etwas über 800 Zwangsarbeiterinnen und Zwangsarbeitern, die in der Zeit des Nationalsozialismus bei Benckiser gearbeitet haben. Mehrheitlich kamen diese Menschen aus Frankreich, Belgien und aus den Niederlanden.
8: Bankiser Unternehmensgruppe fusioniert 1999 mit einem britischen Konsumgüterkonzern. Nach fast zwei Jahrhunderten verschwindet der Name Bankiser.

0: Wie sehen die nächsten Stunden aus?
1: Ja, also bis zum Abend ist eigentlich die Situation beim Wetter erstmal noch unverändert. Es wird in vielen Regionen noch den Regen geben. Da, wo es schon trocken ist, wird es wahrscheinlich auch in den meisten Fällen trocken bleiben. Und die Temperatur, die ändert sich jetzt eigentlich kaum noch. Geht dann in den Abendstunden schon mal leicht zurück auf 7 bis 11 Grad. Dann in den Abendstunden auch und auch vor allem in der ersten Nachthälfte lässt der Regen immer mehr nach. Da gibt es nur noch Richtung Sachsen gelegentlich etwas Regen und die Temperatur wird natürlich auch im Laufe der Nacht noch weiter sinken. Da Werte dann so zwischen 8 und 1 Grad. 1 Grad plus nur noch in der Altmark, also da ist punktuell sogar Bodenfrost möglich, aber ansonsten sind die Wolken meistens dicht, sodass es nicht so weit auskühlt.
0: Und wie sieht dann der Trend für die nächsten Tage aus?
1: Die Temperatur wird dann wieder steigen. Morgen schon 14 bis 17 Grad in der Spitze. Es gibt auch vor allem im Norden Sachsen-Anhalts die meiste Sonne. Da kommt sich richtig gut durch. Ansonsten dauert es etwas. Da gibt es dann erst im Laufe des Tages ein paar Auflockerungen. Aber im Vergleich zu heute ist definitiv weniger Regen unterwegs. Wenn überhaupt, dann werden nur noch einzelne schwache Regenschauer entstehen.
0: Wie geht's dann weiter?
1: Ja, der Temperaturanstieg setzt sich weiter fort. Am Sonntag sind wir sogar bei höchsten Werten dann so bis 24 Grad. Dazu gibt es auch so einen Mix aus ein paar dichteren Wolken, aber auch auf jeden Fall mehr Sonnenanteilen. Und das sehen wir ja an den Temperaturen. Es werden auch nur noch vereinzelt Schauer auftreten. Die nächsten Regengebiete, wo mal wieder mehr Regen fällt, sind dann wahrscheinlich erst zum Start der nächsten Woche bei uns unterwegs. Und das kann dann aber vor allem auch am Montag durchaus mal ein bisschen mehr Regen wieder sein.
0: Dankeschön aus unserem Wetterstudio, Josefine Bechler. Gleich 15 Uhr, dann gibt es den frischen Nachrichtenüberblick und dann Themen bei uns in der nächsten halben Stunde. Wir blättern in den Bundeswehrfragebögen. Jeder Vierte verweigert offenbar die Antwort, schickt die Fragebögen nicht zurück. Was dahinter steckt, das wollen wir uns anschauen. Und Debatte um Barrierefreiheit im Bundestag. Viel Kritik gab es im Plenarsaal an den neuen geplanten Klauseln zur Verhältnismäßigkeit solcher Regeln zur Barrierefreiheit. Wie die Debatte lief, auch das wollen wir uns anschauen in der kommenden halben Stunde.
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3: Um 15 Uhr mit Claudia Leonard. Trotz Milliardeninvestitionen hat sich das Schienennetz der Deutschen Bahn im vergangenen Jahr nicht verbessert. Im Zustandsbericht erhielt das Netz erneut die Note 3,0. Besonders marode sind die Stellwerke mit der Note 4. Bahnchefin Evelyn Paller räumte ein, man habe die Trendwende noch nicht geschafft. 2025 wurden fast 20 Milliarden Euro für das Netz aufgewendet, laut Bahn gerade genug, um den Sanierungsstau nicht zu vergrößern. In diesem Jahr sollen 23 Milliarden fließen und erste Verbesserungen spürbar werden. Deutschland darf seine Industrie mit 5 Milliarden Euro für den Klimaschutz fördern. Die Europäische Kommission gab für die Pläne der Bundesregierung grünes Licht. Mit dem Geld soll der Umstieg auf klimaverträgliche Produktionsweisen unterstützt werden. Eine Kommissionssprecherin sagte, man habe die Genehmigung erteilt, weil Deutschland damit seine Treibhausgasemissionen deutlich verringern könne. Wettbewerbsverzerrungen blieben auf ein Minimum beschränkt. Grüne und Linke haben die geplante Senkung der Luftverkehrssteuer scharf kritisiert. Bei ersten Beratungen im Bundestag sprach die Grünen-Politikerin Katharina Beck von ökonomischer Unvernunft. Die Steuersenkung heize ebenso wie der Tankrabatt den Verbrauch knapper Güter noch an. Die Linke erklärte, die Maßnahme bringe wenig, koste aber rund 350 Millionen Euro pro Jahr. Union und SPD wollen ab Juli die Anhebung der Luftverkehrssteuer wieder rückgängig machen. Das soll die kriselnde Branche entlasten. Der Politologe Benjamin Höhne führt die hohen Zustimmungswerte für die AfD in Sachsen-Anhalt darauf zurück, dass die Partei zunehmend eine Stammwählerschaft hat. Der Chemnitzer Professor sagte MDR aktuell, das seien loyale Wähler. Sie hielten ihrer Partei bei Wahlen die Stange, unabhängig von Skandalen. In Sachsen-Anhalt komme hinzu, dass der neue Ministerpräsident Sven Schulze noch nicht den Landesvaterbonus für sich beanspruchen könne. Die AfD kommt nach der jüngsten Umfrage derzeit auf 41%. Bürgermeister aus der Lausitz fordern von Wirtschaftsministerin Katharina Reiche Änderungen an der Kraftwerksstrategie. In einem Brief an Reiche kritisieren sie den geplanten Bonus für den Südwesten Deutschlands, dann bleibe die Lausitz beim Bau von Gaskraftwerken außen vor. Reiche müsse faire Wettbewerbsbedingungen für alle schaffen. Das waren die Nachrichten.

0: Das Wetter mit den Temperaturen um 14 Uhr. Auf dem Brocken Regen 1 Grad, Chemnitz leichter Sprühregen 10, Dresden Regen 10 Grad, Eisenach Regen 9, Erfurt leichter Regen 7 Grad, Fichtelberg Regen 7, Gera Regen 8 Grad, Görlitz Regen 10, Halle leichter Regen 8 Grad, Leipzig leichter Regen 9, Magdeburg leichter Regen 9 und Meiningen leichter Sprühregen 9 Grad. Am Abend meist bedeckt und zum Teil Regen 7 bis 11 Grad. In der Nacht gelegentlich etwas Regen und stellenweise Nebel, 8 bis 1 Grad. Morgen im Norden häufig Sonne, sonst mehr Wolken und einzelne Schauer, 11 bis 17 Grad. MDR Verkehrsdienst. Die A2 Richtung Berlin ist zwischen Lehrte Ost und Hemeler Wald wegen Lkw-Bergungsarbeiten gesperrt, dadurch Stau bis zum Kreuz Hannover Ost. A2 Richtung Hannover zwischen Peine und Hemeler Wald, 7 Kilometer stockender Verkehr an einer Baustelle, es dauert eine Viertelstunde länger. A4 Frankfurt Richtung Dresden zwischen Bucha und Jena Zentrum, stockender Verkehr nach einem Unfall im Jagdbergtunnel, hier dauert es eine Viertelstunde länger. B176 Richtung Erfurt. Am Andeslebener Kreuz ist die Überfahrt zur B4 Richtung Nordhausen nach einem Unfall gesperrt. Und im Saale-Holzland-Kreis ist die Ortsdurchfahrt Nennsdorf wegen Überflutung gesperrt. Soweit der MDR-Verkehrsdienst. Es ist 15.04 Uhr.
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2: Im Studio begrüßt Sie Sven Kochale. Ihnen einen guten Tag. Deutschland will seine Industrie klimafreundlicher machen und will dabei Firmen auch finanziell unterstützen. Konkret geht es um Mehrkosten, die Unternehmen dadurch haben, dass sie auf klimafreundliche Produktion zum Beispiel umsteigen. Geförderte Projekte müssten ihre Emissionen erheblich reduzieren. 5 Milliarden Euro plant dafür die Bundesregierung ein und die darf sie jetzt auch ausgeben. Grünes Licht kam heute dazu von der Europäischen Kommission, die solche Förderungen prüft. Aus Brüssel berichtet Jean-Marie Magro.
3: Deutschland darf seine Industrie mit 5 Milliarden Euro unterstützen, damit diese klimafreundlicher produziert. Die Pläne der Bundesregierung hat die EU-Kommission genehmigt, wie sie in Brüssel mitteilte. Das Programm sieht so aus, dass der Staat Mehrkosten für Unternehmen übernimmt, wenn diese auf eine klimaverträglichere Herstellungsweise umstellen. Gefördert werden Projekte, die den Ausstoß von CO2 in einem Unternehmen innerhalb von 4 Jahren um mindestens die Hälfte verringert. Dieses Vorhaben trage dazu bei, dass Deutschland seine Energie- und Klimaziele verwirklicht, unterstreicht die EU-Kommission. Wie genau Unternehmen CO2 einsparen, bleibt ihnen überlassen. Sie können zum Beispiel Strom statt Gas oder Kohle nutzen, Wasserstoff einsetzen oder Energie aus Abwärme gewinnen. Die Förderung zielt besonders auf Branchen ab, die viel Energie verbrauchen, wie die Papier-, Chemie-, Metall-, Glas- oder Zementindustrie. Kommissionsvizepräsidentin Ribera sagte, die deutsche Regelung bedeute einerseits einen Fortschritt bei der Dekarbonisierung, also der Abkehr von fossilen Brennstoffen wie Öl, Kohle und Gas. Andererseits werde der Wettbewerb gewahrt.
2: Damit nach Mitteldeutschland. Im September, Anfang September, wird in Sachsen-Anhalt ein neuer Landtag gewählt. Und würde man heute wählen, dann wäre die AfD die stärkste Kraft im Landtag von Magdeburg. Das geht aus dem neuen Sachsen-Anhalt-Trend hervor. Demnach erhält die AfD einen Zuspruch von 41%. Und damit hat die AfD gegenüber älteren Umfragen nochmal zugelegt. Und wie schneiden eigentlich die anderen Parteien ab? Und wie ist die Situation mit Blick auf diese Landtagswahl bei der Regierungsbildung zu bewerten? Wir haben die Zahlen und die Reaktionen darauf zusammengefasst von Astrid Wulff.
4: Die AfD gewinnt vor der Landtagswahl in Sachsen-Anhalt an Stimmen und baut damit ihren Vorsprung zur CDU aus. Das zeigt die aktuelle Umfrage von Infratest DIMAP im Auftrag von MDR, Mitteldeutscher Zeitung und Volksstimme. Die AfD käme auf 41% und gewinnt damit 2 Prozentpunkte seit der letzten Befragung im September dazu. Spitzenkandidat Ulrich Siegmund sieht sich bestätigt.
5: Diese aktuelle Umfrage zeigt ganz klar, ja, wir sind auf dem richtigen Weg und ja, die Bürger in Sachsen-Anhalt wollen endlich den wirklichen politischen Wandel und sie wollen den mit der AfD. Und deswegen ist das für uns natürlich ein großer Rückenwind bis zur absoluten Mehrheit, fehlen jetzt nur noch wenige Prozent.
4: In der Umfrage liegt die AfD mit 15 Prozentpunkten vor der CDU, die im Sachsen-Anhalt-Trend auf 26% kommt. CDU-Spitzenkandidat und aktueller Ministerpräsident Sven Schulze macht die Bundesregierung verantwortlich.
6: Ich will nicht, dass die Landtagswahl in Sachsen-Anhalt zu einem Denkzettel für die Regierungsarbeit in Berlin wird. Die Menschen hier sind unzufrieden mit dem, was sie aus Berlin bekommen, und ich bin es ehrlich gesagt auch. Noch nie haben schlechte Werte der Bundesregierung so starke Auswirkungen auf eine Landtagswahlumfrage gehabt, wie wir es im Moment erleben.
4: Vom Koalitionspartner im Land und Bund, der SPD, kommen ähnliche Töne. SPD-Spitzenkandidat Armin Willingmann sieht seine Partei stabil bei 7%. Damit sei man nicht zufrieden, aber es sei eine vernünftige Ausgangsposition.
7: Wir sehen doch, was die Menschen hier bewegt. Die unausgegorene Rentendebatte um die Basisabsicherung, die Arbeitsplatzsorge, natürlich auch die Entwicklung der Lebenshaltungskosten. Die Bundesregierung vermittelt hier das Gefühl, nicht genau zu wissen, wo den Menschen, gerade bei uns in Sachsen-Anhalt, der Schuh drückt. Und das werden wir immer wieder anmahnen. Da müssen wir in Berlin unsere Stimme erheben.
4: Der Sachsen-Anhalt-Trend ergibt, 62% der Befragten sind mit der Arbeit der Landesregierung weniger oder gar nicht zufrieden. Der dritte Koalitionspartner im Land ist die FDP. Sie würde der aktuellen Umfrage zufolge aus dem Landtag fliegen. Ihr Wert ist so niedrig, dass er nicht einzeln ausgewiesen wird. Spitzenkandidatin Lydia Hüskens zeigt sich kämpferisch.
8: Wir nehmen die Umfrage nicht als Urteil, sondern als Auftrag, natürlich rauszugehen, zuzuhören und auch zu überzeugen. Denn am Ende, das wissen wir alle, entscheiden nicht Umfragen, sonst müssten wir nicht mehr wählen gehen, sondern die Wählerinnen und Wähler am Wahltag.
4: Weiter im Landtag vertreten wäre die Linke mit 12%. 1 Prozentpunkt weniger als bei der letzten Infratest-DiMAP-Umfrage. Die linke Spitzenkandidatin Eva von Angern sieht sich dennoch in ihrem Kurs bestätigt.
9: Die Prognose ist für die Linke hier in Sachsen-Anhalt eine Verbesserung zur Landtagswahl 2021 und auch zu unserem Ergebnis zur Bundestagswahl hier in Sachsen-Anhalt. Und deswegen ist für uns klar, dass die Richtung stimmt, dass es richtig ist, sich für Grund- und Freiheitsrechte, für Menschenrechte weiter einzusetzen.
4: Nicht mehr im Landtag vertreten wären der Umfrage zufolge die Grünen. Sie kämen auf 4%. Spitzenkandidatin Susanne Sibora-Seitlitz.
10: 4 Monate vor der Wahl ist noch nichts entschieden. Diese Umfrage zeigt vor allem, es wird extrem eng und jede Stimme kann am Ende entscheidend sein. Klar ist auch, wenn wir Grünen wieder in den Landtag einziehen, dann kann die AfD nicht regieren. Deshalb kämpfen wir in den kommenden 4 Monaten um jede Stimme.
4: Auch das BSW scheitert im Sachsen-Anhalt-Trend an der 5%-Hürde. Das Bündnis will mit Spitzenkandidat Thomas Schulze erstmals einziehen.
11: Die Umfrage ist vor allem eine Demütigung für die Landesregierung. Hier ein unbekannter Ministerpräsident, der selbst keinen Plan hat, setzt hier kontinuierlich die Merz-Politik aus Berlin um. Und die Menschen merken die Folgen hier jeden Tag.
4: Bis zur Wahl sind es noch 4 Monate. Knapp 1,8 Millionen Menschen können dann entscheiden, wie der Landtag von Sachsen-Anhalt künftig aussehen soll.
2: Alles zum Sachsen-Anhalt-Trend mit Blick auf die Landtagswahl im September bei uns online unter mdr.de. 15.10 Uhr ist es jetzt. Seit Anfang des Jahres werden 18-Jährige aufgefordert, per Fragebogen anzugeben, ob sie bereit sein könnten, den freiwilligen Wehrdienst anzutreten, also in die Bundeswehr zu gehen. Für Männer ist die Antwort auf diesen Fragebogen Pflicht und trotzdem bleiben offenbar zahlreiche Rückmeldungen aus. Jeder vierte Befragte blieb eine Antwort schuldig, ergeben Untersuchungen. Nur wie ist das einzuschätzen? Dazu Oliver Neuroth aus unserem Hauptstadtstudio in Berlin.
12: Wenn gut ein Viertel der jungen Männer nicht reagiert auf die Post der Bundeswehr, heißt das ja gleichzeitig, dass knapp 3/4 reagieren und den Fragebogen zurückschicken, also die große Mehrheit. Das dürfte die Bundeswehr schon ganz gut finden, denn es gibt einen positiven Trend. Im Februar war schon ein Zwischenstand an die Öffentlichkeit gekommen, 2 Monate nachdem das Fragebogenmodell eingeführt wurde, und dabei kam raus, dass nur die Hälfte der jungen Männer den Fragebogen zurückgeschickt hat. Inzwischen sind es also deutlich mehr.
2: Wer kann sich einen Wehrdienst denn vorstellen?
12: Da heißt es, etwa die Hälfte derjenigen, die den Bogen zurücksendet, hat auch Interesse an einem Wehrdienst, also an mindestens einem halben Jahr bei der Bundeswehr. Wenn wir mal hochrechnen, bisher hat die Bundeswehr knapp 200.000 Fragebögen verschickt. Demnach sagen etwa 75.000 junge Männer, ein Wehrdienst wäre für mich okay. Die Bundeswehr möchte über dieses Modell ja mehr junge Menschen zu sich holen, die nach dem freiwilligen Wehrdienst dann auch in der Truppe bleiben. Verteidigungsminister Pistorius will, dass innerhalb der nächsten knapp 10 Jahre die Zahl der Soldaten von jetzt 186.000 auf dann 260.000 steigt.
2: Müssen denn jene, die nicht auf den Fragebogen antworten, mit Konsequenzen rechnen?
12: Das läuft ungefähr so ab wie mit einer nicht bezahlten Rechnung. Zuerst kommt eine Erinnerung, dass man antworten soll, dann eine zweite Aufforderung, quasi eine Mahnung mit einer neuen Frist. Und wer darauf immer noch nicht reagiert, begeht offiziell eine Ordnungswidrigkeit. Das heißt, es kann ein Bußgeld fällig werden. Wie hoch das ist, ist noch nicht ganz klar. Es kursiert die Zahl von bis zu 1.000 Euro. Die Bundeswehr kündigt auch an, hartnäckigen Fällen nachzugehen. Also, wer immer wieder die Erinnerungen missachtet und den Fragebogen nicht zurücksendet, der muss sich auf ein Bußgeld einstellen.
2: Die Bundeswehr muss das aber auch alles stemmen. Wie viele Wehrdienstleistende sind denn derzeit untergebracht und Ausbildung?
12: Tatsächlich gar nicht so viele. Im Moment hat die Bundeswehr die Kapazität für etwa 20.000 Wehrdienstleistende gleichzeitig. Mehr geht nicht, denn es fehlt einfach zurzeit an Kasernen, an Ausbildern und so weiter, weil ja viele Bundeswehrstandorte in den vergangenen Jahren geschlossen wurden. Davon will man jetzt viele reaktivieren und zum Beispiel Reservisten als Ausbilder einsetzen. Das Ziel ist, innerhalb der nächsten 3 Jahre die Kapazitäten hochzufahren für dann bis zu 30.000 Wehrdienstleistende pro Jahr.
2: Oliver Neuroth aus Berlin. Von Hamburg aus in die große weite Welt schauen, das ist Tradition beim Hamburger Überseeklub. Zum großen Überseetag ist heute sogar Bundeskanzler Friedrich Merz zu Gast und der wählt in Hamburg große Worte, berichtet Frauke Reinig.
13: Wir erleben einen Epochenbruch, meint Kanzler Friedrich Merz, und der müsse mitgestaltet werden. Das sei nicht nur Bedrohung, sondern auch eine Chance, so der Bundeskanzler. Die Geschichte habe gezeigt, dass die meiste Veränderung komme, wenn sich Krisen geballt haben und Entscheidungen getroffen werden mussten. Im Vergleich mit aufstrebenden Autokratien müsse man aber wehrhafter und wettbewerbsfähiger werden, so Merz. Er sieht Deutschland und Europa dazu gut in der Lage. Von großen Herausforderungen spricht auch Hamburgs Bürgermeister Peter Tschentscher und nennt unter anderem den Bürokratieabbau und den Ausbau der Infrastruktur. Als Beispiel nennt er etwa die marode Kühlbrandbrücke, für deren Sanierung Hamburg auf Mittel vom Bund setzt. Einig sind sich beide darin, dass die Probleme der Zeit fordern, dass sich auch Unternehmen und die Zivilgesellschaft zum Wohle aller einsetzen.
2: In Lettland sind am Morgen erneut Drohnen abgestürzt. Es wird vermutet, dass diese Drohnen aus Russland gekommen sind. Nach Angaben des Militärs hätten die dann den Luftraum des baltischen NATO-Landes sind dort eingedrungen und darüber geflogen. Jana Sinram über den Vorfall.
14: Die beiden Drohnen gingen in der Stadt Rezekne nieder. Sie liegt etwa 40 Kilometer von der russischen Grenze entfernt. Nach Angaben von Lettlands Verteidigungsminister Andris Bruts handelt es sich wahrscheinlich um ukrainische Drohnen, die eigentlich Ziele in Russland treffen sollten. Berichte über Verletzte gibt es bisher nicht. Eine der Drohnen stürzte aber auf ein Öllager, beschädigte mehrere leere Tanks und löste einen Schwelbrand aus. In mehreren Schulen in der Grenzregion wurde der Unterricht vorsorglich abgesagt. Schon Ende März waren verirrte ukrainische Drohnen in den drei baltischen Staaten Lettland, Estland und Litauen sowie in Finnland abgestürzt. Die Behörden hatten damals vermutet, dass sie durch Störsignale der russischen Seite vom Kurs abgekommen sein könnten.
2: 15.15 Uhr ist es geworden, Viertel vier. Hier ist MDR aktuell, unser Top-Thema zur Stunde in den Nachrichten. Die Bahn steckt im Sanierungsstau fest. Trotz Milliardeninvestitionen hat sich das Schienennetz im vergangenen Jahr nicht verbessert. Das geht aus dem neuen Zustandsbericht hervor. Weitere Meldungen hat jetzt Claudia Leonhard.
15: Kunden von NVRM müssen trotz des Iran-Kriegs vorerst nicht mit höheren Kosten für Gas rechnen. Der mitteldeutsche Versorger kündigte in Chemnitz an, seine Gaspreise so lange wie möglich stabil zu halten. Das Gas werde bis zu 3 Jahre im Voraus eingekauft, um sich gegen Preissprünge abzusichern. Nach dem Bruch einer Hauptleitung ist die Trinkwasserversorgung in Jena-Winzerla vorerst wieder gewährleistet. Laut dem Zweckverband Jena-Wasser wurde durch die Umschaltungen im Netz eine schnelle Übergangslösung gefunden. Lediglich eine Schule an der Unfallstelle sitze noch auf dem Trockenen und werde per Wasserwagen versorgt. Mit Durchsuchungen in Polen ist die Brandenburger Polizei gegen eine Bande von Autodieben vorgegangen. 4 Männer sollen Autos gestohlen und ins Nachbarland gebracht haben. Dort wurden die Fahrzeuge zerlegt und die Einzelteile auf dem Schwarzmarkt verkauft. Das Wetter am Abend meist bedeckt und zum Teil Regen, 7 bis 11 Grad. In der Nacht gelegentlich etwas Regen und stellenweise Nebel, 8 bis 1 Grad. Morgen im Norden häufig Sonne, sonst mehr Wolken und einzelne Schauer, 11 bis 17 Grad.
0: MDR aktuell Verkehrsdienst. Vorsicht auf der A9 Richtung Berlin. Zwischen Bad Klosterlausnitz und Eisenberg liegen Holzlatten auf der rechten Fahrspur. Die A2 Richtung Berlin ist zwischen Lehrte Ost und Hemmeler Wald wegen LKW-Bergungsarbeiten gesperrt. Dadurch Stau bis zum Kreuz Hannover Ost. A2 Richtung Hannover zwischen Peine und Hemmeler Wald. 7 Kilometer stockender Verkehr an einer Baustelle. Es dauert 10 Minuten länger. A4 Frankfurt Richtung Dresden zwischen Bucher und Jena Zentrum. Stockender Verkehr nach mehreren Unfällen. Hier brauchen Sie eine Viertelstunde länger. B176 Richtung Erfurt. Am Andeslebener Kreuz ist die Überfahrt zur B4 Richtung Nordhausen nach einem Unfall gesperrt. Und im Saale-Holzland-Kreis ist die Ortsdurchfahrt Nennsdorf wegen Überflutung gesperrt. Soweit der MDR aktuell Verkehrsdienst. Es ist 15.18 Uhr.
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2: Seit Wochen protestieren Behinderten- und Sozialverbände gegen einen Gesetzesentwurf der Bundesregierung. Die Regierung will das Behindertengleichstellungsgesetz anpassen und damit für mehr Barrierefreiheit sorgen in Unternehmen, in Behörden. Doch die Pläne gehen vielen Menschen mit Behinderungen gar nicht weit genug. Am Vormittag haben die Abgeordneten im Bundestag nun in erster Lesung über die geplanten Änderungen gesprochen und diskutiert. Und auch im Plenarsaal gab es viel Kritik. Andreas Fischer fasst die Debatte zusammen.
16: Es ist schon relativ viel los um 9 Uhr im Plenarsaal. Die Fraktionsvorsitzenden aller Parteien sind da, die Besuchertribünen oben sind voll. Auf den wenigen barrierefreien Plätzen dort verfolgen auch einige Menschen mit körperlicher Behinderung die Debatte. In den Reihen ist es aber noch ziemlich ruhig, als Arbeits- und Sozialministerin Bärbel Baas von der SPD ihren Gesetzentwurf vorstellt.
17: Menschen mit Behinderung bekommen jetzt einen Anspruch auf sogenannte angemessene Vorkehrungen. Das bedeutet beispielsweise, dass der genannte Friseurladen eine mobile Rampe zur Verfügung stellen muss oder eine andere praktikable Lösung anbietet.
16: Klingt erstmal nach einem Fortschritt. Immerhin sollen Regeln zur Barrierefreiheit in Zukunft nicht nur für Behörden, sondern auch für die Privatwirtschaft gelten. Doch eine Klausel im Gesetzestext hat schon im Vorfeld für massive Kritik gesorgt. Sie sagt, dass für Unternehmer alle baulichen Veränderungen und Änderungen an Gütern und Dienstleistungen als unverhältnismäßige Belastung gelten. Ein Widerspruch in sich, findet Jan Faeser von der AfD.
18: Sie haben einen 56-seitigen Gesetzesentwurf vorgelegt, dessen Zielsetzung in nur einem Halbsatz vollends ausgehebelt wird.
16: Nicht nur aus der Opposition muss sich Sozialministerin Baas scharfe Kritik anhören. Auch in den eigenen Reihen ist ihr Gesetzentwurf höchst umstritten. Heike Heubach von der SPD ist die erste gehörlose Abgeordnete im Bundestag. Ihre Rede hält sie in Gebärdensprache, eine Sprecherin trägt sie über die Lautsprecher im Plenarsaal vor. Heubach ist enttäuscht, dass die Privatwirtschaft anders als der Staat nicht zu Barrierefreiheit verpflichtet wird.
19: Der Alltag der Menschen findet nicht in Bundesministerien oder Behörden statt. Der Alltag findet im Supermarkt, im Restaurant, im Kino oder am Bahnhof statt. Wenn wir Barrierefreiheit ernst meinen, dann müssen wir sie genau dort durchsetzen, wo das Leben stattfindet, in der Privatwirtschaft.
16: Auch die Linke sieht sich in dieser Debatte als Sprachrohr der Menschen mit Behinderung, von denen einige am Morgen auch vor dem Kanzleramt demonstrieren. Fraktionschef Sören Pellmann fällt ein drastisches Urteil.
20: Dieses Gesetz baut keine einzige Barriere ab. Dieses Gesetz schützt die Wirtschaft und es schützt insbesondere die Wirtschaft vor Menschen mit Behinderung.
16: Ein Zitat, das der CDU-Abgeordnete Wilfried Oellers nicht unterschreiben würde. Er ist in seiner Fraktion für die Belange von Menschen mit Behinderung zuständig, sieht im Gesetzentwurf viele Fortschritte, zum Beispiel im Bereich der leichten Sprache oder bei Assistenzhunden. Und er verteidigt den Ansatz, dass die Privatwirtschaft nicht zu sehr belastet wird.
21: Am Ende muss eine Regelung stehen, die für diejenigen, die wir in die Pflicht nehmen, zumutbar und auch rechtssicher sind. Denn Barrieren können nur mit und nicht gegen die Unternehmen abgebaut werden.
16: Aber nicht nur an den Regeln für die Privatwirtschaft gibt es Kritik. Der Bund verpflichtet sich mit den Plänen, seine bestehenden Gebäude bis 2045 komplett barrierefrei umzubauen. 10 Jahre später, als es Union und SPD im Koalitionsvertrag vereinbart hatten. Corinna Rüffer von den Grünen ist das zu langsam, sie wird dabei emotional.
22: Das sind ja keine Orte, an die man normalerweise mit Freude geht, sondern im Zweifelsfall wird man dahin zitiert und dann muss man doch drum betteln, dass man reingelassen wird. Das kann doch nicht unser Ernst sein. Das kann nicht unser Ernst sein.
16: Am Ende der Debatte ist klar, dass eigentlich niemand mit dem Gesetzentwurf so richtig glücklich ist. Die Frage ist jetzt, auf welche konkreten Änderungen sich die Abgeordneten im parlamentarischen Verfahren noch einigen können.
2: Andreas Fischer aus Berlin. KI-Anwendungen, die missbräuchlich verwendet werden, geraten immer mehr in den Blickpunkt, zum Beispiel dann, wenn es um sexualisierte Deepfakes geht. Die sollen in der EU künftig verboten werden. Das EU-Parlament und Mitgliedsländer haben sich daher auf neue KI-Regeln geeinigt. Das entsprechende Gesetz soll jetzt angepasst werden. Sarah Lopez hat sich mit diesen Reformplänen befasst und erklärt zunächst, was sich genau da ändern soll.
3: Einmal gibt es Neuerungen beim Thema Deepfakes, also mit KI erstellte Videos, die täuschend echt aussehen, aber nicht die Realität zeigen. Sogenannte Nudifier-Apps sollen in der EU verboten werden. Bei denen kann man zum Beispiel ein Foto einer Person hochladen und die KI zieht die quasi aus und erstellt ein falsches Nacktbild. Der SPD-Parlamentarier Wölken sagt dazu, mit dem Verbot werde ein klares Zeichen gegen sexuelle Gewalt online gesetzt. Außerdem werden mit KI erstellte Inhalte verboten, die Kindesmissbrauch zeigen. Gleichzeitig werden aber auch Regeln vereinfacht, um es Unternehmen leichter zu machen. Da wurde geschaut, dass die KI-Regeln keine Anforderungen stellen, die es an anderer Stelle schon gibt und dann doppelt geprüft wird. Das betrifft zum Beispiel Industriegeräte oder auch Spielzeug.
2: Nun gibt es ja aber schon EU-Regeln zum Erstellen von Deepfakes mit KI. Was ist jetzt der Unterschied?
3: Neu ist, dass das Verbot jetzt auf das Werkzeug abzielt, also dass zum Beispiel bestimmte Apps verboten werden. Seit 2 Jahren gibt es schon eine EU-Richtlinie, die sich aber auf die Tat bezieht. Damit wird das Anfertigen und Verbreiten von sexuellen Inhalten mit KI unter Strafe gestellt. Das hat Deutschland aber noch nicht umgesetzt. Dafür ist noch bis zum Sommer Zeit. In der EU kriegen Deepfakes gerade so viel Aufmerksamkeit, weil der Chatbot Grok, hinter dem Elon Musk steht, zuletzt viel genutzt wurde, um Frauen digital auszuziehen. Die neue Einigung zu den KI-Regeln muss jetzt noch durch das Parlament und den Rat der Mitgliedsländer. Das gilt aber als Formsache. Ab Anfang Dezember könnten die neuen Regeln dann durchgesetzt werden.
2: Für den britischen Regierungschef Keir Starmer ist das ein Härtetest. Die Regionalwahlen heute in Schottland und in Wales sowie Kommunalwahlen in England. Dort droht der linksgerichteten Labour-Partei des Premierministers eine herbe Niederlage. Erste Ergebnisse dürften in der kommenden Nacht schon bekannt gegeben werden. Christoph Prössel hat mal die Atmosphäre in Wales versucht einzufangen.
5: Der Ort Treorchy liegt malerisch eingebettet in der hügeligen Landschaft von Südwales. Dunkle Steinhäuser säumen die Straßen. Hier gibt es keine Prunkbauten, eher Reihenhäuser. Der Süden von Wales ist ehemalige Bergbauregion. Doch die Steinkohle wird hier schon lange nicht mehr gefördert. In der Hermann-Kirche proben die Mitglieder des örtlichen Chors. Es ist ein Männerchor, für diese Region so typisch. Diese Vereinigungen haben eine stolze Geschichte. Viele, die hier singen, haben selbst unter Tage gearbeitet. Hier spiegelt sich die Tradition der Gegend. Eigentlich ist das hier im Süden von Wales Labour Heartland. Die Politik steht bei den Proben nie im Mittelpunkt, aber wenn man nachfragt, hört man eine Enttäuschung raus. Roger, der schon seit 52 Jahren hier singt, sagt:
6: The first thing they did when they came to power.
5: Das Erste, was sie nach den Wahlen 2024 gemacht haben, sie haben die Heizkostenzuschüsse für die Älteren gestrichen. Das war doch für die Arbeiter. Und das ist das Erste, was sie streichen. Da haben sie Boden verloren.
6: And that cost them so much ground.
5: Und es sieht ernst aus. In den Umfragen für Wales führen die beiden Parteien Reform UK und Plaid Cymru. Plaid Cymru tritt nur in Wales an, ist sozialdemokratisch geprägt. Im Programm fordern sie die Unabhängigkeit dieses Landesteils. Unterwegs mit Francesca O'Brien im Haustürwahlkampf in Swansea im Süden von Wales. Die 38-Jährige kandidiert für Reform UK, möchte in die Nationalversammlung von Wales einziehen. Mit Helfern zusammen gehen sie von Haus zu Haus, klopfen an die Türen, werfen Flyer ein. Wo ihnen geöffnet wird, entstehen Gespräche. Georgina hat immer Labour gewählt, doch diesmal ist sie unsicher. Die Busfahrerin macht sich Sorgen um die Sicherheit in der Nachbarschaft. Sie lebt allein. Und dann sind da noch die Lebenshaltungskosten.
23: Do a food shop or do a put the heating on, you know?
24: Yeah.
23: It's very difficult, you know, living day to day with the costs rising.
5: Gehe ich einkaufen oder mache ich die Heizung an? Es sei hart, Tag für Tag, sagt Georgina. Nach mehreren Gesprächen in diesem Viertel fasst Francesca O'Brien zusammen, dass Migration auch ein großes Thema ist. Drei illegale Migranten haben hier schreckliche Straftaten begangen. Das kann so nicht weitergehen. Deswegen ist diese Wahl für viele auch ein Referendum zum Thema Migration. Reform UK Parteichef Nigel Farage macht mit diesem Thema seit Monaten Wahlkampf. Eigentlich kein Thema für das Regionalparlament in Wales, aber es sieht danach aus, dass die Unzufriedenheit über die Regierung Starmer dazu führen könnte, dass Labour auch bei diesen Regionalwahlen massiv Stimmen einbüßen wird. Das könnte auch in Schottland passieren. Den Umfragen zufolge legt hier allerdings die schottische Nationalpartei zu, die eher Mitte-Links zu verorten ist, aber auch für die Unabhängigkeit steht. Es ist auffällig, dass ein Ergebnis dieser Wahl sein könnte, dass ausgerechnet die Parteien gut abschneiden werden, die Wales und Schottland aus dem Vereinigten Königreich herausführen wollen. Westminster ist vielen Wählerinnen und Wählern ganz offensichtlich suspekt. Auch Reform UK dürfte in Schottland gut abschneiden, aber wahrscheinlich nicht, so die Umfragen, als stärkste Kraft. In England bei den Gemeinderatswahlen ist das anders. Hier dürfte Labour vor allem von den Kandidatinnen und Kandidaten von Reform UK und von den Grünen aus den Ämtern gedrängt werden. Die Grünen sind seit Monaten im Aufwind als linke Alternative zu Labour. Die Verluste in diesen Regionalwahlen könnten für Labour so massiv ausfallen, dass Premier Keir Starmer unter Druck ist. In seiner Partei debattieren sie bereits seine Abwahl. Ob das Labours Probleme lösen würde, ist eher fraglich.
2: Christoph Prösser berichtete. Kurz vor 4 ist es geworden und damit zurück nach Mitteldeutschland. Zum Wettergeschehen mit Grit Krämer, uns live zugeschaltet aus unserem Wetterstudio. Wie ist es denn gerade, Grit?
7: Naja, es regnet immer noch. Wir haben es nach wie vor mit dieser Tiefdruckbrücke zu tun, die ja schon seit 3 Tagen unser Wetter dominiert. Und diese Luftmassengrenze, von der wir auch schon seit 3 Tagen regen, die bewegt sich kaum. Der Regen ist also stationär. Und da, wo es jetzt schon seit heute Morgen viel regnet, da regnet es auch immer noch vor sich hin in weiten Teilen von Thüringen, in der Südhälfte von Sachsen-Anhalt und auch in weiten Teilen von Sachsen. Es gibt jetzt auch ein paar trockene Gebiete, so Zwickauer Raum, noch ein bisschen rüber nach Chemnitz. Hier regnet es mal nicht und am wenigsten Regen ist insgesamt in der Nordhälfte von Sachsen-Anhalt gefallen. Auch hier gibt es ein paar trockene Felder. Temperaturen liegen bei 6 bis 11 Grad.
2: Und wie geht's dann weiter?
7: Dieser Regen zieht sich in der Nacht endlich dann mal so langsam zurück, sodass es in der ersten Nachthälfte vor allem noch im Süden von Thüringen, am meisten aber in Sachsen, regnen kann. Nachmittag Nacht wird es auch hier trocken sein. In Sachsen-Anhalt lockert es nachts sogar auf. Die Werte gehen runter auf 8 bis 5 Grad. In der Altmark sogar bis 0 Grad.
2: Dankeschön, Grit Krämer aus unserem Wetterstudio. Gleich 15.30 Uhr, dann der frische Nachrichtenüberblick und Schwerpunkt in der nächsten halben Stunde. Eine neue Folge unseres Podcasts Was tun, Herr General? Und diesmal geht es um den möglichen Abzug von US-Truppen aus Deutschland.
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8: Um 15.30 Uhr mit Claudia Leonard. Die Steuereinnahmen von Bund, Ländern und Kommunen brechen in diesem Jahr um voraussichtlich 17,8 Milliarden Euro ein. Das hat nach Angaben des Bundesfinanzministeriums die aktuelle Steuerschätzung ergeben. Bundesfinanzminister Lars Klingbeil sagte, die Steuerschätzung zeige, wie der Iran-Krieg und der weltweite Energiepreisschock die wirtschaftliche Dynamik ausbremsten. Auch für das kommende Jahr müssten die voraussichtlichen Einnahmen nach unten korrigiert werden. Trotz Milliardeninvestitionen hat sich das Schienennetz der Deutschen Bahn im vergangenen Jahr nicht verbessert. Im Zustandsbericht erhielt das Netz erneut die Note 3,0. Besonders marode sind die Stellwerke. Bahnchefin Evelyn Paller räumte ein, man habe die Trendwende noch nicht geschafft. 2025 wurden fast 20 Milliarden Euro für das Netz aufgewendet. Laut Bahn ist das gerade genug, um den Sanierungsstau nicht zu vergrößern. In diesem Jahr sollen 23 Milliarden fließen und erste Verbesserungen spürbar werden. Deutschland darf energieintensive Industrie beim Umstieg auf klimafreundlichere Produktion mit 5 Milliarden Euro fördern. Die Europäische Kommission gab grünes Licht für die Pläne der Bundesregierung. Mit dem Geld soll etwa die Nutzung von grünem Wasserstoff oder von Abwärme unterstützt werden. Eine Kommissionssprecherin sagte in Brüssel, man habe die Genehmigung erteilt, weil Deutschland damit seine Treibhausgasemissionen deutlich verringern könne. Wettbewerbsverzerrungen blieben auf ein Minimum beschränkt.
4: Mehrere Bundestagsabgeordnete unternehmen einen neuen Vorstoß für eine Widerspruchsregelung bei der Organspende. Die Gruppe mit Vertretern fast aller Fraktionen präsentierte am Mittag in Berlin einen entsprechenden Parlamentsantrag. Danach soll jeder Bürger grundsätzlich als Organspender gelten, wenn er dem nicht widersprochen hat. Derzeit ist eine Organentnahme nur zulässig, wenn die verstorbene Person zu Lebzeiten ausdrücklich zugestimmt hat. Die Initiatoren hoffen mit der Neuregelung, die Organspendezahlen zu erhöhen. Bis zur Sommerpause soll es im Bundestag zunächst eine Orientierungsdebatte zu dem Thema geben. In Ohrdruf im Kreis Gotha ist es in einer Entsorgungsfirma für Industrieabfälle zu einem Gefahrgutunfall gekommen. Der Polizei zufolge sind Feuerwehr und Rettungskräfte im Einsatz. 11 Menschen seien verletzt worden, 2 davon schwer. Die Feuerwehr habe das ausgetretene Gas inzwischen beseitigen können. Der Unfallort liegt abseits von Ohrdruf unweit eines Militärgeländes. Das waren die Nachrichten. Das Wetter mit den Temperaturen um 15 Uhr. Dresden Regen 9 Grad, Eisenach Sprühregen 9, Erfurt leichter Regen 7 Grad, Gardelegen leichter Regen 11, Hoyerswerda Regen 9 Grad, Magdeburg leichter Regen 9, Neuhaus am Rennweg Regen 7 Grad, Oschatz Sprühregen 9, Plauen bedeckt 10, Wernigerode leichter Regen 8 und Wittenberg ebenfalls 8 Grad. Am Abend meist bedeckt und zum Teil Regen 7 bis 11 Grad. In der Nacht gelegentlich etwas Regen und stellenweise Nebel, 8 bis 1 Grad. Morgen im Norden häufig Sonne, sonst mehr Wolken und einzelne Schauer, 11 bis 17 Grad. MDR aktuell Verkehrsdienst. Die A2 Richtung Berlin ist zwischen Lehrte Ost und Hemeler Wald wegen Lkw-Bergungsarbeiten gesperrt, dadurch Stau bis zum Kreuz Hannover Ost. A4 Frankfurt Richtung Dresden zwischen Bucha und Jena Zentrum stockender Verkehr nach mehreren Unfällen. Es dauert 10 Minuten länger. B2 Richtung Bad Düben zwischen Hohenossig und Prötitz Stau nach einem Unfall. B176 Richtung Erfurt am Andeslebener Kreuz ist die Überfahrt zur B4 Richtung Nordhausen nach einem Unfall gesperrt und im Saale-Holzland-Kreis ist die Ortsdurchfahrt Nennsdorf wegen Überflutung gesperrt. Soweit der MDR aktuell Verkehrsdienst. Es ist 15.34 Uhr.
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2: Im Studio begrüßt Sie Sven Kochale. Ihnen einen guten Tag. Der Gazastreifen wird von der Terrororganisation Hamas beherrscht und im Westjordanland regiert die Fatah. Allerdings ohne demokratische Legitimation. Seit 2006 fanden keine nationalen Wahlen mehr statt. Und nach 10 Jahren tritt in der kommenden Woche nun in Ramallah zum ersten Mal wieder die Generalkonferenz der palästinensischen Fatah-Bewegung zusammen. Ihr kommt eine entscheidende Bedeutung für die Zukunft der palästinensischen Führung zu. Gibt es gar einen Epochenwechsel? Und ja, wenn ja, was könnte das bedeuten? Julio Segador beleuchtet die Lage.
10: Es war sein letzter öffentlicher Auftritt vor knapp 2 Wochen bei den lokalen Wahlen in den palästinensischen Gebieten. Palästinenserpräsident Mahmoud Abbas zeigt sich mit seinem Sohn Yasser im Wahllokal nach seiner Stimmabgabe. Nur kurz äußert sich der 90-jährige Politiker. Zuallererst sind wir sehr froh, trotz aller Schwierigkeiten, mit denen wir national und international konfrontiert sind, in der Lage zu sein, Demokratie zu praktizieren. Demokratie praktizieren, was in den palästinensischen Gebieten keine Selbstverständlichkeit ist. Denn die jüngsten lokalen Wahlen waren dort überhaupt die ersten Wahlen seit 2006. Nationale Wahlen, möglicherweise mit der Wahl eines neuen Palästinenserpräsidenten, stehen nicht auf der Tagesordnung. Auch deshalb blicken viele mit Spannung auf den Fatah-Kongress in der kommenden Woche. Dieser findet statt in einer Phase, in der die Fatah unter enormem Druck steht, in den Palästinensergebieten, aber auch international. Der palästinensische Politikexperte Mustafa Ibrahim bringt es im Gespräch mit der Nachrichtenagentur Reuters auf einen kurzen Nenner. Viele hoffen auf echte Reformen innerhalb der Bewegung und das palästinensische Nationalprojekt und die Bewegung selbst, die intern deutlich geschwächt ist, wiederzubeleben. Die Schwächung der Fatah-Bewegung ist das Ergebnis eines langjährigen Prozesses, der durch interne Verkrustung, politische Sackgassen und die Konkurrenz zu Hamas geprägt ist. Vor allem junge Menschen in den palästinensischen Gebieten haben sich abgewendet. Der frühere Fatah-Funktionär Quadura Fares hofft, dass die greise Führungsriege um Mahmoud Abbas sich hier öffnet. Ich hoffe, dass die Konferenz zu einem umfassenden Veränderungsprozess innerhalb der Führungsstrukturen führen wird und dass junge Menschen die Möglichkeit erhalten, ihre Positionen, ihre Fähigkeiten und ihr Potenzial zum Ausdruck zu bringen, was in den vergangenen Jahren in der Praxis komplett behindert wurde. Der Fatah wird seit langem vorgeworfen, Gelder zu veruntreuen und Ämter nach Loyalität statt nach Kompetenz zu vergeben. Das hat vor allem bei jungen Palästinensern zu einem Glaubwürdigkeitsverlust und zu tiefer Frustration geführt. Palästinenser-Präsident Abbas ist für viele ein Teil einer autoritären Führung, die ohne demokratische Legitimität regiert. Auch deshalb kommt für die Fatah die jüngste Diskussion um Yasser Abbas zur Unzeit. Der 64-jährige Sohn des Palästinenserpräsidenten soll dem Vernehmer nach bei dem Kongress in der kommenden Woche in die Führungsspitze der Fatah gewählt werden. Viele sehen darin nichts anderes als Vetternwirtschaft, als einen Versuch, den Sohn des Präsidenten als möglichen Nachfolger zu positionieren. Imad Musen, ein Mitglied der Fatah-Bewegung aus dem Gazastreifen, spricht im Interview mit der Nachrichtenagentur Reuters Klartext. Früher benötigte man für die Mitgliedschaft in der Fatah-Parteikonferenz eine lange Geschichte des Widerstands gegen die israelische Besatzung. Man stieg innerhalb der Partei Schritt für Schritt auf und gelangte dann in höhere Positionen. Heute, so scheint es, berechtigt eine familiäre Verwandtschaft zur Mitgliedschaft, wie im Fall von Yasser Abbas, der möglicherweise durch eine Entscheidung seines Vaters ins Amt kommt. Yasser Abbas, ein wohlhabender Geschäftsmann, der weite Teile des Zigarettenmarktes in den palästinensischen Gebieten lenkt und der mit Immobilien gut verdient hat, hat sich selbst zu seinen politischen Ambitionen nicht geäußert. Aber klar ist, der Kongress der Fatah-Bewegung, der erste seit fast einem Jahrzehnt, dürfte Aufschluss geben, wer künftig, wenn Mahmoud Abbas nicht mehr am Ruder ist, das Sagen haben dürfte bei der Fatah.
2: Julio Segador berichtete. 15.39 Uhr ist es jetzt. Zurück nach Deutschland. Im sogenannten Parkautomatenprozess ist jetzt das Urteil gefallen. Es geht um 1,9 Millionen Euro, die ein Bauhofmitarbeiter und dessen Frau aus Parkautomaten in Kempten im Allgäu gestohlen haben sollen. Das Landgericht dort hat nun die beiden wegen Diebstahls verurteilt zu jeweils 5,5 Jahren. Robert Waldmüller berichtet.
11: Gewisse kriminelle Energie und Gier kann man ihnen nicht absprechen, sagte der Vorsitzende Richter in seiner Urteilsbegründung. Dass der Mann und seine Frau beide die gleiche Haftstrafe bekamen, begründete der Richter so. Zwar sei der Ex-Bauhofmitarbeiter der Haupttäter und habe das Geld aus den Automaten gestohlen, er sei aber anders als seine Frau von Anfang an geständig gewesen und habe bei der Aufklärung voll mitgewirkt. Die Frau war nach Überzeugung des Gerichts die Logistikerin im Hintergrund. Dass die Strafen nicht noch härter ausfielen, begründete der Richter mit Versäumnissen bei der Stadt und den Banken. Es habe keine funktionierende Schlüsselkontrolle oder irgendwelche Dokumentationen von Quittungen gegeben. Die Sparkasse habe sich auch jahrelang nicht gemeldet, obwohl tonnenweise Münzgeld eingezahlt wurde. Es ist ihnen nicht schwer gemacht worden, sagte der Richter wörtlich. Neben den langen Haftstrafen ordnete das Gericht die Einziehung der 1,9 Millionen Euro an. Allerdings, das Geld sei schon komplett ausgegeben für Pferde, Autos und Luxusartikel, so hatten es die beiden Angeklagten vor Gericht ausgesagt. Das bedeutet, der Mann und seine Frau müssten das Geld abzüglich noch vorhandener Vermögenswerte nach der Haftstrafe in Raten zurückzahlen. Der Anwalt der angeklagten Frau sagte, er gehe nicht davon aus, dass die beiden die komplette Summe aufbringen können.
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12: Mit Philipp Weißkelch. Saisonendspurt in der Fußball-Bundesliga und für RB Leipzig geht's da noch um wichtige Punkte für die Champions League. Am Samstag, also übermorgen, kommt das Kellerkind St. Pauli nach Leipzig. Es ist der vorletzte Spieltag und bei RB versucht man sich auf dieses Duell mit den Hamburgern zu fokussieren. In einer schwierigen Woche in Leipzig, wo es ja am Montag in der Innenstadt zu einer Amokfahrt mit Toten gekommen war. Auch RB-Trainer Ole Werner hat sich dazu heute auf der Pressekonferenz geäußert.
13: Das war natürlich ein Schock und es ist nach wie vor einfach klar für alle ein Thema, für jeden etwas, was einen bedrückt, was einen wütend macht, so geht's mir zumindest. Wo man immer nach Erklärung sucht und so richtig keine findet für, macht einfach betroffen. Ich glaube, das war jetzt die ganze Woche über hier auch zu spüren, dass das schon an niemandem spurlos vorbeigeht. Zum einen Ja, weil es einfach unfassbar ist, unbegreiflich ist, wie so etwas passieren kann, dass so etwas passiert. Wenn es dann noch so unmittelbar in der eigenen Nähe passiert, dann wird einem das nochmal mehr deutlich. Und deshalb, ja, waren wir alle geschockt. Ich glaube, so wie jeder Leipziger. Das war am Montag und auch die Tage danach. Ja, und am Ende kenne ich die Hintergründe nicht. Die werden aufgearbeitet werden. Ich bin kein Experte für solche Fälle, aber klar ist, dass es uns alle betroffen macht und auch ein Stück weit wütend zurücklässt.
12: RB-Trainer Ole Werner. Und wir bleiben beim Fußball, gehen aber von der Bundesliga runter in die zweite Liga. Da könnte es jetzt am Wochenende soweit sein. Dynamo Dresden könnte den Klassenerhalt bejubeln. Auch da steht wie in der Bundesliga der vorletzte Spieltag an und Dynamo reicht ein Punkt im Auswärtsspiel am Samstag bei Eintracht Braunschweig. Aber, und das ist jetzt keine Überraschung, der Trainer Thomas Stamm, der macht sich da noch überhaupt gar keine Gedanken drüber. Von verfrühter Euphorie oder von einer möglichen Feier will er überhaupt nichts wissen, hat er heute am frühen Nachmittag auf der Pressekonferenz gesagt.
0: Ist meiner Meinung nach auch völlig kontraproduktiv, weil wenn du gedanklich zu schnell oder zu weit vorne in der Zukunft bist, dann holt dich die Gegenwart sehr, sehr schnell ein. Also wir tun schon gut daran, jetzt nicht über Pressekonferenzen danach zu sprechen, was ist wenn. Das ist vielleicht auch so ein Learning aus der Woche vor Düsseldorf. Gedanklich nicht schon zu weit weg zu sein, sondern im Hier und Jetzt zu sein. Für das ist die Aufgabe Braunschweig zu schwierig, zu komplex. Ja, dass wir gut daran tun, erst diese 90, 95 Minuten alles auf den Platz zu legen. Wenn wir dann im Nachgang sagen, wir können wirklich alle sagen, wir haben alles auf den Platz gelassen, dann erhöhen wir die Wahrscheinlichkeit, dass wir Punkte mitnehmen.
12: Sagt also Dynamo-Trainer Thomas Stamm vor dem Spiel in Braunschweig am Samstagmittag um 13 Uhr. Und zur gleichen Zeit gastiert der 1. FC Magdeburg in Kiel. Und der FCM könnte, wie auch Dynamo, schon den Klassenverbleib feiern, je nach Ergebnis und was sich da eben noch so auf den anderen Plätzen tut. Für Spannung ist also gesorgt in der zweiten Liga. Ja, und die zweite Liga, die gibt's ausführlich hier am Samstag live im Radio bei MDR Aktuell und natürlich auch in der App von Sport im Osten. Vor gut 3 Monaten wurde er bei Erzgebirge Aue beurlaubt. Jetzt hat Jens Hertel eine neue Mannschaft gefunden. Zur neuen Saison übernimmt er nämlich die U19 von Union Berlin. Die Köpenicker gaben heute die Verpflichtung des 56-Jährigen bekannt. Hertel übernimmt bei den A-Junioren die Nachfolge von Marie-Luise Ether. Die 34-Jährige hatte ja das Team bis Mitte April trainiert, bevor sie zur Cheftrainerin der Bundesligamannschaft befördert wurde. Jens Hertel hat durchaus eine enge Verbindung zu Union. Zu seiner aktiven Zeit hat er nämlich 5 Jahre für die Eisernen gespielt, hat 158 Pflichtspiele gemacht und dabei 26 Tore erzielt. Und zum Abschluss noch dies vom Wintersport. Die nordische Kombination kehrt nach Klingenthal zurück. Im kommenden Winter soll es zum ersten Mal seit 2023 wieder einen Weltcup in der Vogtland Arena geben. Am 9. und am 10. Januar 2027, sowohl bei den Frauen als auch bei den Männern. Das hat heute der Weltverband FIS bestätigt. Höhepunkt des kommenden Winters wird dann die nordische Ski-WM im schwedischen Falun sein.
2: Soweit der Sport. 3:45 ist es geworden an diesem Nachmittag. 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Unser Top-Thema zur Stunde in den Nachrichten. Die Steuereinnahmen von Bund, Ländern und Kommunen werden in diesem Jahr voraussichtlich einbrechen. Die Rede ist von 17,8 Milliarden Euro. Das geht aus der aktuellen Steuerschätzung hervor. Weitere Meldungen hat jetzt Claudia Leonhard.
14: Jetzt mit Alexander Terhorst. Im Saalfelder Stadtteil Gorndorf ist eine Schule evakuiert worden. Die Feuerwehr rückte zu einem Gefahrguteinsatz aus. Einzelheiten sind noch nicht bekannt. Laut Polizei wurde niemand verletzt. Der Bürgermeister versicherte, es bestehe keine Gefahr für Leib und Leben. Russland hat Armenien vor einer engeren Anbindung an die EU gewarnt. Eine Sprecherin des Außenministeriums sagte, das Kaukasusland richte sich zunehmend nach aggressiven euroatlantischen Standards aus. Ein solcher Kurs werde für Armenien unweigerlich negative politische und wirtschaftliche Konsequenzen haben. Mit Durchsuchungen in Ostthüringen und Sachsen-Anhalt ist die Polizei gegen mutmaßliche Drogenhändler vorgegangen. Dabei beschlagnahmten die Beamten im Kreis Greiz sowie in Eisenberg und Zeitz große Mengen Drogen. 5 Personen, gegen sie wird ermittelt. Das Wetter heute Nachmittag. Die Temperaturen zunächst. So, da ist es, das Wetter. 7 bis 11 Grad, abends meist bedeckt und zum Teil Regen. Nachts ab und zu etwas Regen und stellenweise Nebel bei 8 bis 1 Grad. Morgen im Norden häufig Sonne, sonst mehr Wolken und einzelne Schauer, 11 bis 17 Grad. MDR aktuell Verkehrsdienst. A2 Richtung Berlin zwischen Lehrte Ost und Hemmelerwald ist die Autobahn wegen LKW-Bergungsarbeiten gesperrt. Stau bis Kreuz Hannover Ost. A4 Richtung Dresden zwischen Buchau und Jena Zentrum. Stockender Verkehr nach mehreren Unfällen. B2 Richtung Bad Düben zwischen Hohenossig und Prötitz. Stau nach einem Unfall. Auch ein Unfall auf der B176 Richtung Erfurt am Andislebener Kreuz ist die Überfahrt zur B4 Richtung Nordhausen gesperrt. Geblitzt wird auf der A38 Richtung Göttingen zwischen Bleicherode und Breitenvorbis, auf der A4 Richtung Dresden zwischen Neustadt und Wildermann und auf der A14 Richtung Dresden zwischen Leipzig Nordost und Leipzig Ost. Soweit der MDR aktuell Verkehrsdienst, 15.47 Uhr.
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17: Herzlich willkommen aus Leipzig. Ich bin Tim Deisinger, Redakteur und Moderator bei MDR aktuell. Wir sprechen in diesem Podcast hauptsächlich über militärische Fragen rund um den Ukraine-Krieg, behandeln aber auch angrenzende und damit zusammenhängende Themen. Und wir tun das wie immer mit unserem Experten, dem früheren NATO-General Erhard Bühler. Tag, Herr Bühler.
18: Tag, Herr Deisinger.
17: Thema heute, der Truppenabzug aus Deutschland, den die Amerikaner nun irgendwann irgendwie durchziehen wollen und auch die Nichtstationierung von US-Tomahawk-Marschflugkörpern, wie sie eigentlich früher von Kanzler Scholz und US-Präsident Biden vereinbart worden war. Herr Bühler, zunächst mal ganz generell gefragt, diese Abzugsgeschichte, diese Tomahawk-Entscheidung, ist das eigentlich... mehr als Trumpsche Kindergartenpolitik nach dem Motto, wenn du was Böses zu mir sagst oder besser, wenn du zu mir was sagst, das ich als böse interpretiere, dann bestrafe ich dich?
18: Naja, das ist ja das, was wir gerade in der zweiten Amtszeit besonders sehen. Drohungen, Erpressungen, Bestrafung, dann auch Maßnahmen, die wenig durchdacht sind und die nicht vom Ende her gedacht sind. Das Problem ist, was ich gestern schon gesagt habe im Podcast, dass das Vertrauen in seine Politik schwindet. Nicht nur bei uns im Übrigen, sondern auch in Amerika selbst. Vertrauen ist die Grundlage für die Kohäsion in einem Bündnis. Und insofern wird da beträchtlicher Schaden angerichtet. Allerdings, wenn ich das darf, würde ich das gerne ergänzen oder korrigieren, was Sie anfangs gesagt haben. Die Entscheidung ist für mich noch nicht komplett feststehend. Da gibt es noch keine Anzeichen. Es gibt ein paar Äußerungen aus dem Pentagon von einigen Leuten, die dann einzelne Fähigkeiten ins Spiel bringen. Aber hier eine offizielle Bestätigung, dass es sich um eine Brigade handelt, eine bestimmte Brigade, wie es bei manchen vorgenommen wird, und eine offizielle Bestätigung, dass es nur nicht zu diesen Lieferungen der Flugabwehrwaffen und der Tomahawks kommt, das ist mir noch nicht bekannt.
17: Sie formulieren das Verhältnis zu den Amerikanern, konkret zur Trump-Administration, auch ein bisschen positiver. Sie sagen, das Vertrauen in die Politik von Trump schwindet. Ich glaube, ich würde das ein bisschen anders formulieren. Aber ich muss es ja jetzt nicht tun. Wollen wir uns mal anschauen,
18: Wie würden Sie es denn tun? Sagen Sie es ruhig.
17: Wenn Sie sagen, das Vertrauen schwindet, gibt es da überhaupt noch hier, kann man überhaupt ein Pfützelchen an Vertrauen zu Trump haben? Also ich denke nicht.
18: Ich habe ja nicht gesagt, von welchem Niveau aus es schwindet.
17: Also meinen Sie, gehen wir langsam mit dem negativen Bereich?
18: Nächste Frage.
17: Okay. Wir schauen uns mal an, welche Qualität diese in Anführungszeichen Bestrafung haben könnte. Also in Europa sind wohl knapp 90.000, 86.000 US-Soldaten stationiert, davon allein knapp 40.000 in Deutschland. Wenn dann 5.000 abgezogen werden sollten, diese Zahl erscheint eigentlich doch eher gering. Oder können Sie das ein bisschen ins Verhältnis setzen?
18: Also das sind ja verschiedene Zahlen im Umlauf. Die Zahlen der permanent hier stationierten Soldaten, die also mit ihren Familien hier über mehrere Jahre leben, die sind geringer. Für Europa liegen sie bei 68.000 im Augenblick und für Deutschland bei etwas mehr als 36.000. Der Rest zu ihren Zahlen, das sind Soldaten, die auf Rotationsbasis hier sind, für kürzere Zeit, für Übungen oder zur Verstärkung der Ostflanke der NATO für ein halbes Jahr oder ein Dreivierteljahr. Also meistens sind es mehrere Monate, bis sie dann wieder abgelöst werden. Ohnehin schwanken die Zahlen im Jahresverlauf und werden auch im Rahmen der Überprüfung des Stationierungskonzepts immer wieder angepasst nach oben und nach unten. Also wir hatten vor einiger Zeit die nationale Sicherheitsstrategie besprochen, die Militärstrategie, dann auch die regionalen Strategien, die hier aus Stuttgart heraus gemacht worden sind von General Grinkiewicz. Daraus wird jetzt im Augenblick das Stationierungskonzept im Pentagon erstellt. Und in diesem Prozess befinden wir uns gerade. Und ich habe nicht den Eindruck, dass dieser Prozess schon abgeschlossen war, als Trump so quasi im Affekt seine Entscheidung ankündigte. Jedenfalls, da bin ich mir sicher, und das weiß ich auch, dass die US-Soldaten hier in Europa bis in die Spitze nicht auf eine solche Entscheidung zu diesem Zeitpunkt vorbereitet waren.
17: Aber was die Zahl betrifft, 5.000 im Verhältnis zu denen, die insgesamt da sind in Deutschland, ist das jetzt für Sie wirklich eine große Zahl, eine große Anzahl an Soldaten, die da weg soll möglicherweise? Oder sagen Sie, naja, 5.000 ist auch, naja, ist zu verkraften?
18: Na, man muss sich ansehen, was die 5.000 machen, wofür sie da sind, wie wichtig deren Aufgabe ist. Wenn sie querschnittlich aus allen möglichen Truppenteilen zusammengekratzt werden, das sage ich jetzt mal umgangssprachlich, dann spielt das weniger eine Rolle, als wenn ein kompletter Verband hier herausgelöst wird. Aber offensichtlich, wie ich schon sagte, es steht außer der Zahl 5.000 nichts fest.
17: Ja. In diesem Zusammenhang steht dann auch natürlich die Absage der Tomahawk-Marschflugkörperstationierung in Deutschland. Der CDU-Verteidigungspolitiker Kiesewetter hat das ja unter anderem im Morgenmagazin ARD ZDF Anfang der Woche als Verletzung der Sicherheitsinteressen der NATO bezeichnet. Der sprach davon, dass diese Absage gravierender sei als so ein angekündigter Abzug von Soldaten. Man könnte sagen, Europa würde dann blank dastehen, denn sicher ist ja, dass Russland in Kaliningrad die Iskander-Raketen stationiert haben. Was könnte denn dann der Ausweg aus einem solchen Dilemma sein? Doch nicht sofort irgendwie eigene Marschflugkörper zu produzieren, die gleichwertig sind und sich unabhängig von den USA machen. Das würde doch eine Weile dauern.
18: Ja, da hat der Abgeordnete Kieser wieder durchaus recht, um Verletzung der Sicherheitsinteressen der NATO. Es geht aber auch um Verletzung der Sicherheitsinteressen der Amerikaner. Denn diese Stationierung von Flugabwehrwaffen und von gleichzeitiger Stationierung von Offensivwaffen, wenn die Flugabwehrwaffen nicht mehr ausreichend sind, das ist ja das Rational dahinter, dass man die Abschussbasen von Raketen bekämpfen kann. Das ist der Hintergrund dieser Offensivwaffen, also der Tomahawks. Wenn die nicht vorhanden sind, können sich auch die amerikanischen Truppenteile und diese Hochwerteinrichtungen, die sie hier in Europa unterhalten, die können nicht mehr geschützt werden. In dem Maße eben, wie sie sich das vorstellen. Deshalb hat man ja dieses Konzept, diese Taskforce, Multi-Domain Taskforce, nennen die Amerikaner das. Das soll es mehrere geben in allen Bereichen, die ich vorhin auch genannt habe, in allen Kommandobereichen weltweit. Und das ist also ein deutlicher Rückschlag für die amerikanische Armee selbst. Und das kann sein, dass sie dann auch den beiden Abgeordneten auch Rede und Antwort stehen müssen. Sind ihre Truppenteile und Einrichtungen noch ausreichend geschützt, wenn das passiert? Und da müssten sie sagen, nein, nicht mehr ausreichend, sonst hätten wir es ja nicht so geplant.
17: Aber wenn diese Tomahawks nun nicht kommen, die sollten ja auch eigentlich nur vorübergehend stationiert werden, bis Europa in der Lage ist, eigene solche Dinger zu produzieren. Wie lange wird es denn dauern, also bis europäische Pendants eingesetzt, sprich stationiert werden können? Also die Rüstungszusammenarbeit in Europa, die ist ja nun nicht die einfachste und immer wieder so von nationalen Egoismen bestimmt.
18: Ja, da ist was dran. Das stimmt auch, kann ich verstärkend sagen. Parallel zu diesem Beschluss, amerikanische Waffen hier zu stationieren, hat man vor 2 Jahren eben beschlossen, ein europäisches Projekt, eine europäische Entwicklung von vergleichbaren Waffensystemen anzustoßen. Großbritannien ist dabei, Frankreich ist mit dabei. Nun wird das sehr lange dauern, bis man sich da auf operative Spezifikationen, gar technische Spezifikationen geeinigt hat. Also das muss man anders anpacken, glaube ich, als wir vor Jahren Projekte angepackt haben, wie FCAS oder wie auch die Eurodrone. Da muss man sehr eng mit der Industrie gleich von vornherein mitarbeiten, dass es möglichst schnell auch umgesetzt werden kann. Die zweite Möglichkeit ist, die Ukraine wird ja immer mehr zum Sicherheitspartner. Wir haben die Ukraine lange unterstützt. Jetzt kommt da auch was zurück an Know-how, muss man sagen. Auch das wird man in der Rüstungszusammenarbeit zwischen den entsprechenden Firmen, die dazu in der Lage sind, wie die MBDA in Schopenhausen beispielsweise, aber auch andere europaweit, wird man dieses Know-how auch nutzen, dass man dort zu schnellen Lösungen kommt. Aber nochmal, ich bin überzeugt,

0: und zwar auf jeden Fall in der ARD Sounds App. Herr Bühler, wir hören uns dann in der nächsten Woche wieder und zwar auch wieder am Mittwoch, das ist der 13. Mai. Bis dahin und vielen Dank für heute.
1: Ja, gern geschehen, Herr Deisinger.
2: Soweit unser Podcast Was tun, Herr General, bis kurz vor 16 Uhr und damit sind wir beim Wetter angekommen für Mitteldeutschland. Guten Tag, Herr Krämer in unserem Wetterstudio. Wie sieht's gerade aus?
3: Naja, es gibt auch ein paar Gebiete, wo es nicht regnet. So fangen wir mal an, weil die meisten haben immer noch diesen Regen bei sich. Die Luftmassengrenze, an der sich ja der Regen bildet, bewegt sich so ganz, ganz, ganz langsam nur. Sie kommt kaum später, geht eben auch später weg. In der Nacht werden wir letzten Regen immer noch in Sachsen erleben, zum Teil noch in Thüringen. Sachsen-Anhalt müsste in der ersten Nachthälfte dann schon abtrocknen und in der zweiten Nachthälfte auflockern. Bei den anderen wird es in der zweiten Nachthälfte wenigstens wolkig und trocken sein. Dann bildet sich Nebel. Die Temperaturen nachts zwischen 8 und 5 Grad. Es wird am Brocken frostig werden und auch in der Altmark, wo es richtig auflockert, kann es kalt werden. Und morgen dann starten wir erstmal mit Nebel, mit Wolken. Im Laufe des Tages setzt sich von Norden her dann aber die Sonne durch. Der Norden von Sachsen-Anhalt wird schon richtig sonnig und später wird es auch woanders freundlich bei 13 bis 17 Grad.
2: Dankeschön, Gerd Krämer aus unserem Wetterstudio. Gleich 16 Uhr, Zeit für die neuen Nachrichten. Anschließend begleitet Sie mein Kollege Hanno Gries weiter durch den Nachmittag. Ein Thema dann in der nächsten halben Stunde. Ein Jahr Migrationswende in Deutschland unter der neuen Bundesregierung. Die Bilanz besprechen wir mit dem Geschäftsführer von Pro Asyl. Und das war der Tag bis hierher. Ich bin Sven Kochale. Danke im Namen der Redaktion fürs Interesse und fürs Zuhören.
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5: Um 16 Uhr mit Alexander Terhorst. Die AfD hat ein Verfahren um die Rückzahlung einer Millionenspende verloren. Das Verwaltungsgericht Berlin entschied, dass der Partei das Geld nicht zustehe. Sie habe die Wahlkampfspende von rund 2,3 Millionen Euro nicht annehmen dürfen, weil der tatsächliche Geldgeber nicht klar gewesen sei. Es gebe Anhaltspunkte, dass der von der AfD genannte Spender aus Österreich ein Strohmann gewesen sei. Der Bundestag habe deshalb die Summe zu Recht von der Partei eingefordert. Dagegen hatte die AfD geklagt. Die Steuereinnahmen von Bund, Ländern und Kommunen brechen in diesem Jahr voraussichtlich um 17,8 Milliarden Euro ein. Das hat nach Angaben des Bundesfinanzministeriums die aktuelle Steuerschätzung ergeben. Für das nächste Jahr ergeben sich allein für den Bund gut 10 Milliarden Euro weniger als erwartet. Bundesfinanzminister Lars Klingbeil sagte, die Steuerschätzung zeige, wie der Iran-Krieg und der weltweite Energiepreisschock die wirtschaftliche Dynamik ausbremse. Trotz Milliardeninvestitionen hat sich das Schienennetz der Deutschen Bahn im vergangenen Jahr nicht verbessert. Im Zustandsbericht erhielt das Netz erneut die Note 3,0. Besonders marode sind die Stellwerke mit der Note 4. Bahnchefin Evelyn Paller räumte ein, man habe die Trendwende noch nicht geschafft. 2025 wurden fast 20 Milliarden Euro für das Netz aufgewendet, laut Bahn gerade genug, um den Sanierungsstau nicht zu vergrößern. In diesem Jahr sollen 23 Milliarden fließen und erste Verbesserungen spürbar werden. Die Ukraine hat eine einseitig ausgerufene Waffenruhe nach einem Tag wieder aufgehoben. Präsident Volodymyr Zelensky begründete dies mit fortwährenden russischen Attacken. Deshalb habe die Ukraine in der Nacht wieder Ziele in Russland mit Drohnen angegriffen. Das russische Militär sprach von fast 350 abgefangenen feindlichen Fluggeräten. Nach dem Willen Moskaus soll es ab Mitternacht eine zweitägige Feuerpause geben. Grund sind die Feiern zum Sieg der Sowjetunion über Nazi-Deutschland. Bürgermeister aus der Lausitz fordern von Wirtschaftsministerin Katharina Reiche Änderungen an der Kraftwerksstrategie. In einem Brief an Reiche kritisieren sie den geplanten Bonus für den Südwesten Deutschlands. Dann bleibe die Lausitz beim Bau von Gaskraftwerken außen vor. Reiche müsse faire Wettbewerbsbedingungen für alle schaffen. Das waren die Nachrichten. Das Wetter mit den Temperaturen von 15 Uhr. Auf dem Brocken Nebel 1 Grad, Chemnitz leichter Sprühregen 9. Dresden Regen 9, Eisenach Sprühregen 9, Erfurt leichter Regen 7 Grad. Fichtelberg stark bewölkt und leichter Regen 6, Gera leichter Regen 8, Görlitz bedeckt 10, Halle leichter Regen 8 Grad, auch in Leipzig leichter Regen hier 9 Grad, Magdeburg leichter Regen 9 und Meiningen Regen 9 Grad. Die vorher

0: Vorhersage heute Abend meist bedeckt, zum Teil Regen, 7 bis 11 Grad zunächst, Nacht dann 8 bis 1 Grad, ab und zu etwas Regen und stellenweise Nebel. Morgen im Norden häufig Sonne, sonst mehr Wolken und einzelne Schauer, 11 bis 17 Grad. MDR Verkehrsdienst. Die A2 Richtung Berlin ist zwischen Lehrte-Ost und Hermelerwald wegen Lkw-Bergungsarbeiten gesperrt, Stau bis Kreuz Hannover-Ost. A4 Richtung Dresden zwischen Buchau und Jena Zentrum, mehrere Unfälle, stockender Verkehr, 15 Minuten Verzögerung. A71 Richtung Schweinfurt zwischen Maasbach und Bad Kissingen-Oerdenbach liegen Fahrräder auf der linken Fahrspur. B176 Richtung Erfurt am Andisleben Kreuz ist die Überfahrt zur B4 Richtung Nordhausen gesperrt nach einem Unfall und wegen Überflutung gesperrt im Saale-Holzland-Kreis die Ortsdurchfahrt Nennsdorf. Geblitzt wird auf der A4 Richtung Dresden zwischen Neustadt und Wildermann, auf der A14 Richtung Dresden zwischen Leipzig Nordost und Leipzig Ost und auf der A38 Richtung Göttingen zwischen Bleicherode und Breitenworbis. Soweit der MDR Verkehrsdienst, die Zeit 16.04 Uhr.
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2: Jetzt mit Hanno Gries im Studio. Einen schönen guten Tag wünsche ich Ihnen. 4 Monate vor der Landtagswahl im September erreicht die AfD in Sachsen-Anhalt laut einer aktuellen Umfrage des Forschungsinstituts Infratest DIMAP 41%. Damit geht die AfD eindeutig als Favorit ins Rennen und hat noch an Zustimmung gewonnen, liegt 15 Prozentpunkte vor der CDU. Aber woran liegt das, dass die Rechtspopulisten so beliebt sind in Sachsen-Anhalt? Dazu sagte der Politikwissenschaftler Benjamin Höhne heute bei uns im Programm.
3: Das ist die allgemeine Lage, das ist kein Sachsen-Anhalt-Phänomen. Die AfD ist im Osten stark, wird stärker, aber nimmt auch im Westen zu. In Sachsen-Anhalt kommt noch hinzu, dass die Ausgangsbedingung schwieriger ist als bei den vergangenen Wahlen oder in anderen Bundesländern, eben weil es einen neuen Ministerpräsidenten gibt, der noch nicht so den Landesvaterbonus für sich beanspruchen kann, wie das bei Herrn Haseloff der Fall war. Und man muss, das wiegt natürlich noch viel, viel schwerer, sagen, dass die Stimmung im Lande schlecht ist. Das hat die demoskopische Befragung auch gezeigt.
2: Das sagt der Politikwissenschaftler Benjamin Höhne von der TU Chemnitz. Und mehr als 40% der Wähler würden sich also für die AfD entscheiden. Nur ein Viertel würde bei der CDU das Kreuz machen. Ministerpräsident Sven Schulze von der Union sieht dafür bundespolitische Ursachen.
4: Ich will nicht, dass die Landtagswahl in Sachsen-Anhalt zu einem Denkzettel für die Regierungsarbeit in Berlin wird. Die Menschen hier sind unzufrieden mit dem, was sie aus Berlin bekommen, und ich bin es ehrlich gesagt auch. Noch nie haben schlechte Werte der Bundesregierung so starke Auswirkungen auf eine Landtagswahlumfrage gehabt, wie wir es im Moment erleben. Deshalb ist es jetzt umso wichtiger, den Menschen in Sachsen-Anhalt zu sagen, es geht nicht um einen Denkzettel für die Bundesregierung, es geht um unsere Zukunft in Sachsen-Anhalt.
2: Sven Schulze war das hier im Originalton zu hören nach der auch für ihn unerfreulichen Infratest-DIMAP-Umfrage. Hier ist MDR aktuell, 4:06 haben wir's. Deutschland will ja seine Industrie klimafreundlicher machen und will dabei Firmen auch finanziell unterstützen. Konkret geht es da um Mehrkosten, die Unternehmen beim Umstieg auf eine klimafreundliche Produktion entstehen. Geförderte Projekte müssten ihre Emissionen erheblich reduzieren. 5 Milliarden Euro plant dafür die Bundesregierung ein und darf sie jetzt auch ausgeben. Dazu kam nämlich grünes Licht heute von der Europäischen Kommission. Jean-Marie Macron.
5: Deutschland darf seine Industrie mit 5 Milliarden Euro unterstützen, damit diese klimafreundlicher produziert. Die Pläne der Bundesregierung hat die EU-Kommission genehmigt, wie sie in Brüssel mitteilte. Das Programm sieht so aus, dass der Staat Mehrkosten für Unternehmen übernimmt, wenn diese auf eine klimaverträglichere Herstellungsweise umstellen. Gefördert werden Projekte, die den Ausstoß von CO2 in einem Unternehmen innerhalb von 4 Jahren um mindestens die Hälfte verringern. Dieses Vorhaben trage dazu bei, dass Deutschland seine Energie- und Klimaziele verwirklicht, unterstreicht die EU-Kommission. Wie genau Unternehmen CO2 einsparen, bleibt ihnen überlassen. Sie können zum Beispiel Strom statt Gas oder Kohle nutzen, Wasserstoff einsetzen oder Energie aus Abwärme gewinnen. Die Förderung zielt besonders auf Branchen ab, die viel Energie verbrauchen, wie die Papier-, Chemie-, Metall-, Glas- oder Zementindustrie. Kommissionsvizepräsidentin Ribera sagte, die deutsche Regelung bedeutet einerseits einen Fortschritt bei der Dekarbonisierung, also der Abkehr von fossilen Brennstoffen wie Öl, Kohle und Gas. Andererseits werde der Wettbewerb gewahrt.
2: Der Bericht von Jean-Marie Magro aus Brüssel.
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2: Alle Versuche, die Zahl der Organspenden deutlich zu erhöhen in Deutschland, sind bisher gescheitert. Und eine Gruppe von Bundestagsabgeordneten will das ändern. Sie fordert, endlich die sogenannte Widerspruchslösung einzuführen. Das heißt, jeder wird automatisch erstmal zum Organspender, außer er widerspricht noch zu Lebzeiten. Aktuell ist es umgekehrt. Wer Organspender sein will, muss das vor seinem Tod ausdrücklich erklären. Was die Abgeordneten da genau planen, das fasst Jan Zimmermann aus dem Hauptstadtstudio zusammen.
6: Mehr als 8000 Menschen warten in Deutschland auf eine Organspende und etwa 1000 sterben jedes Jahr, weil es kein Organ für sie gibt. Für eine Gruppe von Bundestagsabgeordneten ein unhaltbarer Zustand, auch für Sabine Dittmar, Gesundheitspolitikerin der SPD.
7: Und hinter diesen Zahlen stehen eben Menschen, stehen Familien, stehen Schicksale, stehen Hoffnungen, steht Bangen und Warten. Und seit Jahren verändern sich diese Zahlen nicht.
6: Obwohl in den vergangenen Jahren viele Maßnahmen ergriffen wurden, um die Zahl der Organspender zu erhöhen, sagt Gitta Konnemann von der CDU.
8: Dazu gehören beispielsweise die Stärkung der Krankenhäuser, die Stärkung der Transplantationsbeauftragten, das Zusammenspiel der Strukturen, die Erhöhung übrigens auch finanzieller Vergütungen. Aber alles das hat nichts gewirkt.
6: Deshalb wollen etwa 30 Abgeordnete von Union, SPD, Grünen und Linken das Verfahren umstellen. Sie fordern, die sogenannte Widerspruchsregelung einzuführen und bringen einen Gesetzentwurf in den Bundestag ein. Danach soll künftig jeder automatisch Organspender sein, außer er widerspricht. Bisher ist es genau umgekehrt. Armin Grau, Gesundheitspolitiker der Grünen.
9: Niemand wird gegen seinen Willen zum Organspender, zur Organspenderin. Niemand wird zum Objekt degradiert oder verdinglicht. Jeder Mensch gehört weiterhin sich selber.
6: Und Julia Christiane Stange von den Linken ergänzt.
10: Das ist keine Einschränkung der Selbstbestimmung, das ist gelebte Selbstbestimmung. Und die Regelung bewirkt noch etwas Entscheidendes. Sie holt das Thema aus der Ausnahmesituation heraus und macht es zu einer bewussten Entscheidung im Leben.
6: Mit der geplanten Änderung sollen Angehörige entlastet werden, denn aktuell haben sie das letzte Wort, wenn sich der Verstorbene zur Organspende nicht eindeutig geäußert hat, erklärt Grünen-Politiker Grau, der früher ärztlicher Direktor einer Klinik war.
9: Und ganz oft habe ich erlebt, wie überfordert und ratlos die Angehörigen verständlicherweise in dieser Situation sind.
6: Damit mit der neuen Regelung niemand unfreiwillig zum Organspender werde, seien in dem Gesetzentwurf viele Ausnahmen geregelt, so die CDU-Abgeordnete Konnemann.
8: Es ist nicht so, dass Minderjährige gegen ihren Willen Organspender sein könnten, sondern nur mit Zustimmung der Eltern. Dass nicht geschäftsfähige Personen als Organspender genutzt werden könnten. Wir haben tatsächlich an viele, viele Einzelfälle gedacht und dafür viele, viele Gespräche geführt.
6: Es gibt aber auch eine Gruppe von Abgeordneten, die gegen diese Pläne ist. Sie machen sich dafür stark, dass die bisherige Regelung bestehen bleibt. Nur wer aktiv zustimmt, soll als Organspender gelten. So sieht das auch Eugen Brüsch, Vorsitzender der Stiftung Patientenschutz.
11: Eine selbstbestimmte Entscheidung braucht Information, Klarheit, Offenheit und die fehlt in vielen Teilen. Denn wer schweigt, stimmt in Deutschland nicht automatisch zu.
6: Doch mehr Aufklärung habe in der Vergangenheit die Zahl der Organspender kaum erhöht, halten die Befürworter der geplanten Neuregelung entgegen. Deshalb wollen sie, dass das Gesetz noch in diesem Jahr im Bundestag beschlossen wird.
10: Und ich bin überzeugt, das wird Leben retten,
6: sagt die linken Politikerin Stange. Auch der Bundesrat und damit viele Länder unterstützen das Vorhaben. Das Ziel, niemand soll in Deutschland sterben, weil Organspender fehlen.
2: Jan Zimmermann berichtete aus Berlin. Von der Freien und Hansestadt Hamburg aus in die Welt schauen, das ist Tradition im Norden und auch beim Hamburger Überseeclub. Zum großen Überseetag heute ist auch Bundeskanzler Friedrich Merz zu Gast und seine Botschaft ist schon auch besorgniserregend. Merz spricht davon, dass es die alte regelbasierte Weltordnung nicht mehr gebe und auch die Freiheit von Handel und Schifffahrt sei bedroht. Ja, Merz nennt das eine Epochenwende. Dietrich Lehmann.
12: Es ist ein düsteres Bild, das Bundeskanzler Friedrich Merz im goldverzierten großen Festsaal des Hamburger Rathauses zeichnet. Die Welt, wie sie den Aufstieg Deutschlands in den vergangenen Jahrzehnten ermöglicht hat, sie gibt es nicht mehr.
13: Wir sind im Gegenteil in eine neue Ära offener Großmachtpolitik eingetreten, des Kampfes um Einflusssphären in der gesamten Welt. Wir erleben eine neue Vermachtung auch der Weltwirtschaft. Wir erleben die Einschränkung des Freihandels. Wir erleben Protektionismus. Wir sehen Zölle. Wir sehen einen ungebremsten Subventionswettlauf.
12: Dabei geht es um eine grundsätzliche Weichenstellung.
13: Wir hören selbst in der transatlantischen Welt die Frage laut werden, ob nicht Autokratien vielleicht doch erfolgreicher sein könnten als Demokratien, ob nicht illiberale Ordnungen schneller und besser sind als liberale Ordnungen.
12: Dazu gehört für Merz auch, die ältesten internationalen Regeln, nämlich die Freiheit der Meere und der Schifffahrt, sind stark bedroht. Zum Beispiel durch die blockierte Straße von Hormuz, aber auch anderswo.
13: 80-90% des Welthandels gehen über die Meere. Und der Umfang dieser Seefracht hat sich in den letzten 50 Jahren versechsfacht. Wir sehen alleine an diesen Zahlen, was offene Seewege und ein offener und freier Handel bedeuten.
12: Merz Plädoyer, mehr statt weniger Freihandel, etwa mit den südamerikanischen Staaten oder mit Asien. Und mehr europäische Zusammenarbeit, auch in Rüstungsfragen, um die Bedrohung durch Russland abwehren zu können.
13: In einer Welt, in der militärische Stärke und wirtschaftliche Stärke wieder harte Währungen sind, müssen wir wehrhafter und müssen wir wieder innovativer und wettbewerbsfähiger werden.
12: Deshalb, so kündigt der Kanzler an, will er noch mehr Tempo machen bei den angekündigten Reformen. Von Gesundheit, Pflege und Rente bis hin zu Bürokratieabbau.
13: Wir holen in wenigen Monaten eine Arbeit nach, die zum Teil seit Jahren versäumt worden ist. Ich weiß, dass es vielen von Ihnen auch immer noch nicht schnell genug geht. Und ich weiß, dass Sie alle auch ein wenig leiden unter dem Lärm, der im Maschinenraum der Demokratie nun mal herrscht. Aber wir arbeiten in der Bundesregierung mit dem Anspruch, dass das, was wir tun, für mehrere Jahre, vielleicht für ein Jahrzehnt, in der Zukunft tragfähig ist.
12: Merz Fazit, trotz einer Weltordnung, die zusammenbricht, trotz Widrigkeiten im In- und Ausland, den Kopf in den Sand zu stecken, nutzt nichts.
13: Wir können im Rückblick ziemlich klar sehen, dass Veränderung zum Guten wie auch zum Schlechten meist aus Situationen hervorgegangen ist, in denen sich die Krisen geballt und verdichtet haben, in denen gehandelt werden musste.
12: Und das, so Merz Appell vor den Mitgliedern des Hamburger Überseeklubs, sollte Ansporn sein. Schließlich habe man etwas zu verteidigen.
2: Dietrich Lehmann berichtete. Und es ist damit 16.15 Uhr. Unser Top-Thema jetzt. Die AfD hat ein Gerichtsverfahren um die Rückzahlung einer Millionenspende verloren. Das Verwaltungsgericht Berlin entschied, die Partei habe im Wahlkampf die Wahlkampfspende von rund 2,3 Millionen Euro nicht annehmen dürfen, weil der tatsächliche Geldgeber nicht klar ist. Der von der AfD genannte Spender aus Österreich könne ein Strohmann gewesen sein. Weitere Meldung mit Alex Terhorst.
0: Das Landgericht München hat ein Urteil gegen den AfD-Abgeordneten Peter Büstron aufgehoben. Die Kammer sprach Büstron vom Vorwurf frei, auf Twitter eine Fotokollage mit dem verbotenen Hitlergruß verbreitet zu haben. Die Vorsitzende Richterin sagte, der Post sei zwar geschmacklos, aber nicht strafbar. Kunden von NVRM müssen trotz des Iran-Kriegs vorerst nicht mit höheren Gaspreisen rechnen. Der mitteldeutsche Versorger kündigt in Chemnitz an, seine Gaspreise so lange wie möglich stabil zu halten. Das Gas werde bis zu 3 Jahre im Voraus gekauft, um sich gegen Preissprünge abzusichern. Bei einem Brand in einer Tischlerei in Jena ist ein Schaden von 450.000 Euro entstanden. Wie die Polizei heute mitteilt, stieg die Zahl der Verletzten auf 6. Das Feuer war gestern Nachmittag ausgebrochen, als eine Fräsmaschine in Brand geriet. Das Wetter bedeckt, geht es in den Abend zum Teil regnerisch, 7 bis 11 Grad. Nachts ab und zu etwas Regen noch, stellenweise Nebel, 8 bis 1 Grad. Morgen im Norden häufig Sonne, sonst mehr Wolken und einzelne Schauer bei 11 bis 17 Grad. MDR aktuell Verkehrsdienst. Die A2 Richtung Berlin ist zwischen Lehrte Ost und Hämelerwald wegen Lkw-Bergungsarbeiten gesperrt, dadurch Stau bis Kreuz Hannover Ost. A4 Richtung Dresden zwischen Buchau und Jena Zentrum, mehrere Unfälle, stockender Verkehr. A38 Richtung Leipzig zwischen Bad Lauchstädt und Merseburg Nord, Stau wegen Bauarbeiten. Geblitzt wird auf der A4 Richtung Dresden zwischen Neustadt und Wildermann und auf der A14 Richtung Dresden zwischen Leipzig Nordost und Leipzig Ost. Soweit der MDR aktuell Verkehrsdienst, 16.17 Uhr.
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2: Seit einem Jahr ist die aktuelle schwarz-rote Bundesregierung im Amt und in dieser Woche beleuchten wir verschiedene Aspekte der bisherigen Arbeit. Neben der Wirtschafts-, Verteidigungs- oder Umweltpolitik besprechen wir jetzt die Flüchtlingspolitik. Und das tun wir mit dem Geschäftsführer der Menschenrechtsorganisation Pro Asyl, Karl Kopp, jetzt am Telefon. Herr Kopp, ich grüße Sie, hallo.
14: Hallo, guten Tag.
2: Herr Kopp, ein Jahr Merz-Regierung, das heißt ja auch ein Jahr Asylwende, ein härteres Durchgreifen von Innenminister Dobrindt, Rückführungen, wo es möglich ist, Verhandlungen mit Herkunftsländern über die Rücknahme von Flüchtlingen, sogar mit den Taliban in Afghanistan. Wie finden Sie das alles?
14: Na gut, es wird Sie nicht überraschen, dass wir da eher eine bittere Bilanz ziehen. Dobrindt gilt ja so als der Stabilitätsanker in dieser Regierung, die sehr viele Probleme hat. Wir sagen, menschenrechtlich sind im letzten Jahr dramatische Dinge geschehen, beispielsweise auch an den bundesdeutschen Grenzen, dass man tausendfach europarechtswidrig Menschen, die auf einen Schutzgesuch gestellt haben, zurückgewiesen hat. Das schlägt sich nicht stark in der Statistik der Zugänge nieder, aber schlägt sich halt in dem Verständnis von Rechtsstaatlichkeit nieder. Es ist nicht gut, wenn eine Regierung sich nicht an Recht und Gesetz hält. Das ist ein Punkt. Oder Sie haben anmoderiert, dass man die Taliban praktisch wieder hoffähig gemacht haben. Das Taliban-Regime in Afghanistan ist immer noch international geächtet. Und es ist nicht gut, dass Dobrindt und das Bundesinnenministerium im Zuge von Abschiebeverhandlungen praktisch dieses Regime ja normalisiert. Das ist menschenrechtlich nicht okay. Ich glaube, es gibt einen Konsens, dass dieses Regime eine Apartheid aufgebaut hat, bezogen auf Frauenrechte, dass die völlig entrechtet sind und dass es eigentlich nicht gut ist, mit solchen Regimen einen Deal zu machen. Das kritisieren wir stark.
2: Sie sagen, diese Zurückweisungen an den deutschen Grenzen seien europarechtswidrig. Ich will nur der Vollständigkeit halber darauf hinweisen, dass das eine rechtlich sehr umstrittene Geschichte ist. Da gibt es also viele Experten, auch der ehemalige Präsident des Bundesverfassungsgerichts, Hans-Jürgen Papier, die sagen, nee, das geht so. Das hätte man geprüft unter bestimmten Bedingungen. Das zur Vollständigkeit. Aber ich habe eine grundsätzliche Frage. Was ist denn so grundsätzlich falsch daran, an dem Bemühen, dass ehemalige Flüchtlinge auch wieder ausreisen? Und auch wenn es nach Afghanistan ist, in diesem Fall geht es ja vor allem oder ausschließlich, soweit ich das verstanden habe, darum, dass Kriminelle, dass Verbrecher, dass Gewalttäter wieder in das Land zurückgebracht werden, aus dem sie kommen.
14: Genau. Also jetzt haben Sie zwei Fragen gestellt. Zum Ersten, wenn jetzt zum Beispiel in Syrien das Assad-Regime gefallen ist und ein neues Regime sich etabliert, dann stellt sich die Frage, gibt es ja noch Schutzansprüche für Leute jetzt, die vor Assad geflohen sind. Und wir würden sagen, dass eine Rückkehrpolitik in ein ehemaliges Bürgerkriegsland nach internationalem Recht möglichst freiwillig und in Würde und Sicherheit geschehen soll. Das ist ein internationaler Standard. Und der andere Aspekt, Sie sprechen an, wenn man jetzt Straftäter abschieben will, ist es dann auch gerechtfertigt, mit einem schlimmen Regime zu verhandeln oder einen Deal zu machen? Das ist ja eigentlich die zweite Frage. Ja. Und wir halten es für falsch, dass dieses Taliban-Regime, was wirklich international geächtet ist, leichtfertig für 2, 3, 4 Abschiebecharter zu normalisieren. Das finden wir außenpolitisch falsch, menschenrechtlich falsch. Prinzipiell, es zahlt sich nie aus, wenn man die falschen Leute hofiert.
2: Herr Kopp, man könnte aber auch argumentieren, dass das ja das ist, was die Deutschen wollen. Also wir wissen das aus vielen Umfragen, wir wissen das auch aus Wahlergebnissen. Gerade aktuell liegen die neuen Umfragedaten aus Sachsen-Anhalt vor. Das Thema Migration, unter anderem das, führt dazu, dass dort die AfD bei 41% ist. Ja. Andere Länder haben viel früher reagiert, Dänemark beispielsweise. Dort haben Sozialdemokraten eine härtere Politik eingeführt. Also ist es nicht am Ende dann doch fürs Gemeinwesen sinnvoll, wenn man diese Probleme löst, auch von konservativer Seite, damit die Demokratie weiter bestehen bleibt?
14: Also sollte uns zumindest nachdenklich stimmen, inwieweit eine Programmatik, die man da vielleicht kopiert oder nachbildet, wirklich auch zu einer Verringerung des Einflusses der AfD führt. Alle Umfragen zeigen eigentlich das Gegenteil. Und dass Leute eine veränderte Migrationspolitik wollen oder eine veränderte, vielleicht mehr europäische, solidarische Asylpolitik, das ist ja das eine und das kann man auch umsetzen, aber man muss sich immer noch an Recht und Gesetz und an menschenrechtliche und europäische Standards halten. Das klagen wir momentan ein.
2: Ein Jahr sogenannte Migrations- und Asylwende der schwarz-roten Bundesregierung. Darüber habe ich gesprochen mit Karl Kopp, dem Geschäftsführer von Pro Asyl. Herr Kopp, ich danke Ihnen für Ihre Zeit.
14: Ich danke Ihnen.
2: 16:23 Uhr, 7 Minuten vor 16:30 Uhr.

0: Jetzt geht es um einen Fall, der bundesweit Schlagzeilen gemacht hat. 1,9 Millionen Euro an Münzgeld haben ein Bauhofmitarbeiter und seine Frau aus Parkautomaten in Kempten gestohlen, in einem Zeitraum von 10 Jahren. Das Geld horteten die beiden zu Hause, tauschten es in Wertgutscheine um oder zahlten es auf ihre Bankkonten ein. Und erst im vergangenen November meldete eine Bank Geldwäscheverdacht wegen der regelmäßigen hohen Bargeldeinzahlung. In dieser Woche mussten sich der 40-Jährige und seine ein Jahr jüngere Frau vor dem Landgericht Kempten verantworten, wegen Diebstahls in mehr als 300 Fällen. Heute hat das Gericht ein Urteil gesprochen, 5,5 Jahre Haft für die beiden. Rupert Waldmüller hat für uns den Prozess beobachtet.
1: Gewisse kriminelle Energie und Gier kann man ihnen nicht absprechen, sagte der vorsitzende Richter in seiner Urteilsbegründung. Dass der Mann und seine Frau beide die gleiche Haftstrafe bekamen, begründete der Richter so. Zwar sei der Ex-Bauhofmitarbeiter der Haupttäter und habe das Geld aus den Automaten gestohlen. Aber, so Gerichtssprecher Ferdinand Siebert,
2: das Gericht hat auch berücksichtigt, dass der Angeklagte hier von Beginn an sehr geständig war und bei den Ermittlungsbehörden auch sich sehr kooperativ gezeigt hat. Und da kam dann das Gericht zu dem Schluss, dass die Tatbeiträge, hier das frühe Geständnis und die Mitwirkung, aber auch der erhebliche Beitrag, dass es sich irgendwo ausgleicht und letztlich beide Eheleute dann zur gleichen Strafe verurteilt wurden.
1: Die Frau war nach Überzeugung des Gerichts die Logistikerin im Hintergrund. Sie kümmerte sich auch um die Einzahlung bei Banken und an Münzautomaten in Supermärkten. Dort tauschte sie das Kleingeld in Wertgutscheine um. 5,5 Jahre Haft für beide. Die Angeklagten nahmen das Urteil regungslos auf. Wegen umfassender Geständnisse war es aber auch keine große Überraschung. Die beiden Verteidiger Gerd Fuchsluger und Tobias Blank.
3: Ein erwartbares Urteil, mit dem grundsätzlich wir als Haupttäter bzw. Mandant grundsätzlich mal einverstanden sein kann. Das Bild zu prüfen und mit der Mandantschaft zu besprechen, wie wir mit dem Urteil umgehen.
4: Kann man durchaus damit leben. Grundsätzlich müssen wir es natürlich mit der Mandantschaft besprechen, ob die es akzeptieren möchte. Aber aus Sicht der Verteidigung, denke ich, ist es durchaus im Rahmen.
1: Dass die Strafen trotz der Vielzahl der Taten und der hohen Schadenssumme nicht noch härter ausfielen, begründete der Richter mit Versäumnissen bei der Stadt und den Banken. Es habe keine funktionierende Schlüsselkontrolle oder irgendwelche Dokumentationen von Quittungen im Bauhof gegeben. Die Sparkasse habe sich auch jahrelang nicht gemeldet, obwohl tonnenweise Münzgeld eingezahlt wurde. Es ist ihnen nicht schwer gemacht worden, sagte der Richter wörtlich. Neben den langen Haftstrafen ordnete das Gericht die Einziehung der 1,9 Millionen Euro an. Allerdings, das Geld ist schon komplett ausgegeben für Pferde, Autos und Luxusartikel. So hatten es die beiden Angeklagten vor Gericht ausgesagt. Das bedeutet, der Mann und seine Frau müssten das Geld abzüglich noch vorhandener Vermögenswerte nach der Haftstrafe in Raten zurückzahlen. Der Anwalt, der 39-jährigen Tobias Blank, geht nicht davon aus, dass die beiden die komplette Summe aufbringen können.
4: Es wird sicherlich schwierig. Also da gehe ich davon aus, dass die Gelder nicht vollständig zurückgezahlt werden können, ja.
1: Für die Banken könnte die Sache noch ein Nachspiel haben, weil sie den Geldwäscheverdacht trotz jährlicher Bargeldeinzahlungen im 6-stelligen Bereich erst sehr spät meldeten. In diesem Zusammenhang fanden bereits Durchsuchungen bei 2 Banken statt. Eine zentrale Frage blieb aber auch nach dem Prozess ungeklärt. Wo hatte der Bauhofmitarbeiter eigentlich die Schlüssel für die Geldkassetten her? Sein Verteidiger Gerd Fuchsluger dazu.
3: Das weiß allein mein Mandant, wobei er ja schon in der Vernehmung ausgesagt hat, dass es schon so lange in seinem Besitz ist, der Schlüsselbund, dass er heute nicht mehr direkt sagen kann, woher er ihn genau hat, von wem er ihn hat und ob er wieder irgendwann von jemandem zurückgefordert wurde.
1: Das Urteil ist noch nicht rechtskräftig.
0: Rupert Waldmüller war das aus Bayern, aus Oberbayern sogar. Wir kommen zum Wetter hier bei uns in Mitteldeutschland. Grit Krämer ist im Wetterstudio. Grit, ist es denn heute ein bisschen ruhiger als gestern?
5: Nee. Was den Regen angeht, da haben ja gestern doch viele resümiert, ach, es war alles gar nicht so schlimm. Der Regen kam ja erst am Abend. Dafür hat es dann in der Nacht ja wirklich kaum noch aufgehört mit Regnen. Und auch heute, da sind einige Regenmengen zusammengekommen. Also einige Ortschaften in Thüringen haben das Monat soll Mai erfüllt oder auch übererfüllt. Unser Spitzenwert kommt gerade aus Possen mit 93 Litern Regen. Boah. 70 bis 80 Liter sind in 48 Stunden wohlgemerkt auch oft gefallen, vielerorts. Aber zum Beispiel gucken wir mal in den Süden von Thüringen. Bad Salzungen hat nur 13 Liter abgekriegt und so ungleich verteilt ist es noch krasser in Sachsen-Anhalt. Der Norden kriegt fast nichts ab. Im Süden kommen wir auch schon so auf 50, 60 Liter, ähnlich wie im Westen von Sachsen. Während der Osten von Sachsen lange Zeit trocken war, jetzt ist der Regen auch hier angekommen, aber Bautzen meldet gerade nur 15 Liter insgesamt.
0: Und wie lange geht das noch so?
5: Bis in die Nacht hinein. Vor allem in Sachsen dauert es vielleicht noch so bis Mitternacht. Dann hat sich da zu Ende getröpfelt. Sachsen-Anhalt ist den Regen als erster los, Thüringen dann als zweiter. Die zweite Nachthälfte wird schon verbreitet trocken sein. Wolkig aber und feuchte Luft führt natürlich zu Nebelbildung. Nachts bei Temperaturen zwischen 8 und 2 Grad. Es gibt ein paar Gebiete, oben zum Beispiel in der Altmark, da kann es Bodenfrost geben.
0: Gret Krämer, mit dem Wetter. Danke.
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0: So geht's hier weiter gleich im Programm nach halb. Mehr als 40% in der aktuellen Umfrage von Infratest DIMAP für die AfD in Sachsen-Anhalt. Dazu gleich ein Kommentar der Chefredakteurin des Mitteldeutschen Rundfunks. Und außerdem die digitale Zukunft der Schulen. Was bringt der Digitalpakt 2.0? Dazu mehr in einer Viertelstunde.
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8: Um 16.30 Uhr mit Alexander Terhorst. Die AfD bekommt eine Millionenparteispende nicht zurück. Das hat das Berliner Verwaltungsgericht entschieden und einer Klage der AfD zurückgewiesen. Zur Begründung erklärten die Richter, der Bundestag habe die rund 2,3 Millionen Euro zu Recht eingefordert. Die Partei hätte die Spende nicht annehmen dürfen, weil es keine Klarheit über den tatsächlichen Spender gegeben habe. Es gebe Anhaltspunkte, dass der von der AfD genannte Spender aus Österreich ein Strohmann gewesen sei. Die Steuereinnahmen von Bund, Ländern und Kommunen brechen in diesem Jahr um voraussichtlich 17,8 Milliarden Euro ein. Das hat nach Angaben des Bundesfinanzministeriums die aktuelle Steuerschätzung ergeben. Für das nächste Jahr ergeben sich allein für den Bund gut 10 Milliarden Euro weniger als erwartet. Bundesfinanzminister Lars Klingbeil sagte, die Steuerschätzung zeige, wie der Iran-Krieg und der weltweite Energiepreisschock die wirtschaftliche Dynamik ausbremsten. In Ortruf im Kreis Gotha ist es in einer Entsorgungsfirma für Industrieabfälle zu einem Gefahrgutunfall gekommen. Der Polizei zufolge wurden 11 Menschen verletzt, 2 davon schwer. Die Feuerwehr habe das aus einem Behälter ausgetretene Gas inzwischen beseitigen können. Nach dem Hunter-Virus-Ausbruch auf dem Kreuzfahrtschiff Hondius werden in mehreren Ländern Kontaktpersonen isoliert und untersucht. Nach Angaben der Reederei hatten nach dem ersten Todesfall 29 Passagiere aus 12 Ländern das Schiff verlassen. Bisher sind 3 Kreuzfahrtpassagiere gestorben. 2 erkrankte Crewmitglieder sind in niederländische Krankenhäuser ausgeflogen worden. Bei einem wurde das Hunter-Virus nachgewiesen. Eine deutsche Passagierin befindet sich als Kontaktperson in einer Klinik in Düsseldorf. 2 weitere Infizierte liegen in der Schweiz und in Südafrika im Krankenhaus. Aus den Niederlanden wurde inzwischen gemeldet, dass eine Stewardess mit Symptomen im Krankenhaus liegt. Sie hat sich offenbar angesteckt, als eine infizierte Kreuzfahrtpassagierin nach Hause fliegen wollte. In Thüringen ist eine ausgewilderte und danach verschollene Luchsin wieder aufgetaucht. Der BUND teilte mit, auf Bildern einer Wildkamera sei das Tier zusammen mit einem Jungtier eindeutig identifiziert worden. Das in menschlicher Obhut geborene Weibchen sei das erste, das in Deutschland in freier Wildbahn Nachwuchs bekommen habe. Der Peilsender der Luchsin war ausgefallen, so dass es mehr als ein Jahr kein Lebenszeichen von dem Tier gab. Das waren die Nachrichten. Das Wetter, die Temperaturen von 16 Uhr. In Dresden Regen 9 Grad, Eisenach leichter Sprühregen 9. Erfurt leichter Regen 7, Gardelegen bedeckt 11 Grad. Hoyerswerda starker Regen 9 Grad, Magdeburg bedeckt 9. Neuhaus Regen 7, in Oschatz leichter Regen 9 Grad, Plauen stark bewölkt und Regen 10 Grad. Wernigerode leichter Regen 8 und Wittenberg Regen bei 8 Grad. Die Vorhersage meist bedeckt und regnerisch geht es in den Abend bei zunächst 7 bis 11 Grad, nachts dann 8 bis 1 Grad. Vor allem in Sachsen dann noch etwas Regen, sonst lässt er nach, stellenweise gibt es Nebel. Morgen dann die meiste Zeit Sonne in der Altmark, sonst viele Wolken wieder, im Verlauf ein paar Auflockerungen und einzelne Schauer, 11 bis 17 Grad. Samstag neben Wolken zeitweise Sonne, vereinzelt Schauer und Temperaturanstieg. MDR aktuell Verkehrsdienst. Die A2 Richtung Berlin ist zwischen Lehrter Ost und Hemmelerwald wegen Lkw-Bergungsarbeiten gesperrt. Stau bis Kreuz Hannover Ost. A4 Richtung Dresden zwischen Apolda und Jena Zentrum stockender Verkehr nach Unfällen im Baustellenbereich. A4 Richtung Frankfurt zwischen Dresden-Wildermann und Neustadt liegen nach einem Lkw-Unfall Fahrzeugteile. B176 Richtung Erfurt am Andislebener Kreuz ist die Überfahrt zur B4 nach einem Unfall gesperrt. Geblitzt wird auf der A4 Richtung Dresden zwischen Neustadt und Wildermann, auf der A14 Richtung Dresden zwischen Leipzig Nordost und Leipzig Ost und auf der A38 Richtung Göttingen zwischen Bleicherode und Breitenworbis. Soweit der MDR Verkehrsdienst, die Zeit 16.34 Uhr.
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0: Im Studio Hanno Gries. Schönen guten Tag. 41% aller Wählerinnen und Wähler in Sachsen-Anhalt würden sich für die AfD entscheiden, wenn am Sonntag ein neuer Landtag gewählt werden würde. Das ist die aktuelle Umfrage von Infratest DIMAP. Und in diesem Ergebnis zeigt sich nach Ansicht vieler Experten ein tiefer Vertrauensverlust der Menschen in die Politik. Dazu jetzt hier die Meinung der MDR-Chefredakteurin Christine Bohmann.
9: Sachsen-Anhalt ist ein politisches Frühwarnsystem. Und im Moment schlägt es deutlich aus. 4 Monate vor der Landtagswahl liegt die AfD in der aktuellen Infratest-DIMAP-Umfrage bei 41%. Die CDU verliert leicht. Das ist mehr als ein Stimmungstief. Es ist Ausdruck eines tiefen Vertrauensverlusts in Staat und Politik. Ministerpräsident Sven Schulze gelingt es nach 3 Monaten im Amt nicht zu zeigen, wofür er politisch steht. Die SPD stagniert, FDP und Grüne abgemeldet. Das Signal ist eindeutig. Die Regierungsparteien der letzten Jahre können immer weniger Menschen erreichen. Die gefährliche Spirale aus Enttäuschung, gefühlter Alternativlosigkeit und politischer Ohnmacht dreht sich weiter. Die bundespolitische Lage verstärkt die schlechte Stimmung im Land. Der permanente Krisenmodus in Berlin strahlt direkt auf Sachsen-Anhalt ab, unabhängig von dessen konkreter Regierungsarbeit. Steigende Energiepreise treffen hier besonders hart. Ein Land mit niedrigen Löhnen und wenig finanziellen Reserven. Was bleibt, ist der Eindruck staatlicher Unfähigkeit trotz großer Versprechen. Besonders sichtbar wird es bei den Industriearbeitsplätzen. Die drohende Schließung von VW-Zulieferer Bohai Automotive im Harz steht sinnbildlich für gebrochene Strukturversprechen. Viele erwarten, dass Politik schützt und rettet, doch genau diese Erwartungshaltung kann der Staat immer weniger erfüllen. Es mag daher eine Zumutung sein, aber eine im Wortsinn notwendige. Langfristige Stabilität entsteht nicht durch Versprechen, sondern durch Zutrauen. Und das beginnt mit Ehrlichkeit. Die breite Bevölkerung lehnt Reformen nicht ab, aber sie müssen als gerecht empfunden werden. Wenn die Einschnitte nachvollziehbar, gerecht und solidarisch verteilt sind, steigt deren Akzeptanz und damit auch das Vertrauen in die Handlungsfähigkeit von Regierungen. Gelingt dies nicht, profitiert die AfD. Nicht, weil sie Antworten hat, sondern weil andere keine mehr glaubwürdig vertreten. Neben Protest und Frustration existiert eine bewusste ideologische Zustimmung zur AfD. Wer das ignoriert, verkennt die Tiefe der Herausforderung. Das gilt im Bund wie auf Landesebene. Sachsen-Anhalt braucht klare Entscheidungen, den Mut zu Kontroversen und echte Angebote. Sonst droht das Land weiter aus dem demokratischen Gleichgewicht zu geraten.
0: Das war der Kommentar der MDR-Chefredakteurin Christine Bohmann. Hier ist MDR aktuell 16.37 Uhr haben wir's. Infektionen mit dem Hunter-Virus auf einem Kreuzfahrtschiff ziehen weitere Kreise. Eine Stewardess, die im direkten Kontakt zu einer mit dem Hunter-Virus infizierten Frau stand, ist mit Symptomen in ein Krankenhaus in Amsterdam eingeliefert worden. Vincent Handler-Schneider berichtet.
10: In den Niederlanden wurde eine Flugbegleiterin wegen einer möglichen Infektion mit dem Hunter-Virus in ein Amsterdamer Krankenhaus eingeliefert. Das hat das niederländische Gesundheitsministerium bekannt gegeben. Die Flugbegleiterin hatte an Bord eines KLM-Flugzeugs Kontakt zu einer infizierten niederländischen Frau. Die 69-Jährige hatte sich auf dem Kreuzfahrtschiff angesteckt, auf dem das Hunter-Virus ausgebrochen war. Aufgrund ihres Gesundheitszustandes musste die Frau das Flugzeug verlassen und starb einen Tag später in einem Krankenhaus. Die Flugbegleiterin zeigt laut Gesundheitsministerium leichte Symptome und befinde sich in Isolation. Sie wird aktuell auf eine Infektion mit dem Hunter-Virus getestet. Mittlerweile sind 2 Evakuierungsflüge auf dem Amsterdamer Flughafen gelandet. Eine Deutsche wurde in das Düsseldorfer Universitätskrankenhaus eingeliefert. Ein krankes Crewmitglied des Kreuzfahrtschiffs kam in eine Klinik der niederländischen Stadt Leiden. Bisher sind 3 Todesfälle durch den Ausbruch des Hunter-Virus bestätigt.
0: Er ist ja bekannt für Provokationen und für offenen Antisemitismus. Kanye West, der US-Rapper, der sich ja inzwischen Ye nennt, ist in vielen Ländern nicht mehr willkommen. Frankreich und Polen haben Auftritte abgelehnt und Australien hat dem umstrittenen Musiker ein Visum komplett verwehrt. Auch nach Großbritannien darf er grundsätzlich nicht mehr einreisen. In der tschechischen Hauptstadt Prag aber ist ein Konzert geplant und dort wächst der Widerstand. Marianne Alweis.
11: Der amerikanische Rapper Ye hatte vergangenes Jahr zum 80. Jahrestag der Befreiung vom Nationalsozialismus einen Song veröffentlicht mit dem Titel Heil Hitler. Schon länger beschuldigt er eine angebliche jüdische Weltverschwörung, ihn am Erfolg zu hindern und droht Juden mit, Zitat, Auslöschung. Vertreter des Judentums in Tschechien kritisieren das geplante Konzert in Prag in einem Protestbrief. Es sei nicht hinnehmbar, dass ein NS-Sympathisant in einem Land auftritt, das die Gräuel des Holocaust durchlebt habe und in dem heute noch NS-Opfer wohnen. Sie appellierten an die Behörden, den Auftritt nicht zuzulassen. Am 25. Juli soll der Rapper auf einer privaten Pferderennbahn in Prag performen. Die Veranstalter rechnen mit 50.000 Besuchern. Die Direktorin der Kuchle Arena bestätigte das Konzert. Offiziell angekündigt ist es allerdings nicht. Wir sind nicht diejenigen, die beurteilen sollten, ob der Künstler auftritt oder nicht, erklärte Susanna Rambova. Wir leben nicht mehr im Sozialismus. Der Musiker habe sich entschuldigt. Im Sommer vor einem Jahr sollte Kanye West sein einziges Europakonzert in der Slowakei geben. Dieses wurde nach Protesten abgesagt.
0: Marianne Alweis, 16.40 Uhr.
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12: Mit Philipp Weiskirch und mit dieser ganz frischen Meldung. Das Internationale Olympische Komitee, das hat die Sanktionen gegen Belarus aufgehoben. Das hat das IOC nach einer Sitzung der Exekutive mitgeteilt. Sportlerinnen und Sportler aus Belarus dürfen damit in internationalen Wettkämpfen wieder unter eigener Flagge starten. Russland dagegen bleibt vorerst ausgeschlossen. Beide Nationen waren ja seit dem Angriffskrieg gegen die Ukraine vor 4 Jahren weitestgehend aus dem Weltsport verbannt worden. Nur einzelne Athleten, die den Krieg nicht aktiv unterstützen, durften unter neutralem Status starten. Diese Empfehlung an die Weltverbände nahm das IOC nun zumindest für Belarus zurück. Die deutschen Tischtennismänner, die sind bei der Team-WM in London im Viertelfinale ausgeschieden. Ja, und durch dieses 1:3 gegen Japan wurde die erhoffte WM-Medaille verpasst. Mehr von Christian Adolf.
13: Nach den starken Leistungen zuvor war der Auftritt der deutschen Herren gegen Japan doch enttäuschend. Benedikt Duda wurde zunächst von Japans Superstar Tomokazu Harimoto überrollt. Auch Deutschlands Nummer 1 Dang Chu konnte in seinem Spiel gegen Sora Matsushima nur phasenweise mithalten. Der frühe 0:2 Rückstand war nicht mehr aufzuholen. Es fehlte die letzte Überzeugung, die die Deutschen bislang so ausgezeichnet hatte. Auch wenn Patrick Franziska immerhin einen Punkt beisteuern konnte, verlor das deutsche Team mit 1:3. Denn auch Dang Chu konnte gegen Japans Topspieler Tomokazu Harimoto nichts ausrichten, der nahezu übermächtig spielte und mit 2 Siegen Japans Erfolgsgarant war. In der Vorrunde hatte Deutschland Japan noch geschlagen. Jetzt platzt der Medaillentraum des deutschen Teams gegen einen zu starken Gegner heute.
12: Damit gehen wir rüber zum Fußball, schauen in die zweite Bundesliga. Da steht am Wochenende der vorletzte Spieltag an. Dynamo Dresden und auch der 1. FC Magdeburg sind beide auswärts gefragt. Beide brauchen noch Punkte für den Klassenerhalt, aber den könnte es jetzt vorzeitig tatsächlich geben. Wir haben den Ausblick von Janek Schermer.
14: Diese verrückte zweite Liga. 2 Spieltage vor Ende gibt es immer noch 8 Mannschaften, die potenziell absteigen könnten. Umso wichtiger daher die 3 Punkte am vergangenen Wochenende. Sowohl beim 1:0-Sieg des 1. FC Magdeburg gegen die Hertha aus Berlin, als auch beim 1:0 von Dynamo Dresden gegen Kaiserslautern. Beide Clubs haben die Tür zum Klassenerhalt damit weit aufgestoßen. Dynamo kann am Samstag bereits mit einem Unentschieden bei Eintracht Braunschweig alles klar machen. Da sich die Verfolger am letzten Spieltag gegenseitig die Punkte wegnehmen, wäre die SGD damit dann rechnerisch durch. Dass trotzdem noch nichts entschieden ist, weiß auch Kapitän Niklas Hauptmann.
15: Das kommt natürlich darauf an, wie die Spiele noch laufen, die noch ausstehen. Ich glaube, es gibt jetzt noch keine Prognose zu treffen. Wir haben einen Schritt zu gehen.
14: Während Dynamo Dresden bereits ein Unentschieden zum Klassenerhalt reicht, ist für den FCM am Samstag Geduld gefragt. Denn selbst ein Sieg in Kiel bringt noch keine endgültige Sicherheit, da die Konkurrenz aus Düsseldorf und Fürth erst am Sonntag spielt. Das Beste für den FCM wären 2 Siege zum Saisonabschluss. Damit wären die Magdeburger auch nicht auf Schützenhilfe angewiesen. Trainer Patrick Sander.
16: Du musst dein Schicksal in die eigene Hand nehmen. Und das Gute ist, dass man das machen kann und nicht irgendwie auf die Hilfe oder Mithilfe von anderen angewiesen ist. Wir sind bei uns geblieben und haben es in der eigenen Hand und das wollen wir dann zu Ende bringen.
14: Ob es für Dresden und Magdeburg schon am Samstag mit dem Klassenhalt klappt, bleibt abzuwarten. Beide Teams müssen auswärts ran und spielen zur gleichen Zeit um 13 Uhr. Magdeburg dann beim Tabellenletzten in Kiel und die SGD bei der Eintracht aus Braunschweig.
12: So sieht das aus und bei beiden Spielen sind wir hier im Radio bei MDR Aktuell im langen Fußballsamstag ausführlich live mit dabei und beide Spiele gibt's auch komplett live zu hören in der App von Sport im Osten. Ja, wir haben eine Personalie noch. Vor gut 3 Monaten wurde er bei Erzgebirge Aue beurlaubt und jetzt hat Jens Hertel eine neue Mannschaft gefunden. Zur neuen Saison übernimmt er nämlich die U19 von Union Berlin. Das haben die Köpenicker heute bekannt gegeben. Diese Verpflichtung des 56-Jährigen und der Hertel übernimmt bei den A-Junioren die Nachfolge von Marie-Luise Ether. Die 34-Jährige hatte ja das Team bis Mitte April trainiert, bevor sie eben zur Cheftrainerin der Bundesligamannschaft befördert wurde. Jens Hertel hat durchaus eine Verbindung zu Union, denn zu seiner aktiven Zeit als Profi hat er 5 Jahre für die Eisernen gespielt, 158 Pflichtspiele und 26 Tore hat er erzielt. Ja, und jetzt reden wir noch über Andreas Obst. Der ist ja bekanntermaßen Welt- und Europameister im Basketball, kommt gebürtig aus Halle an der Saale und der hat nun auch etwas geschafft, was zuvor Superstar Dirk Nowitzki gelungen ist. Obst wurde nämlich als wertvollster Spieler der Bundesliga ausgezeichnet. Der 29-Jährige vom FC Bayern erhielt 48,1% der Stimmen und landete damit deutlich vor der Konkurrenz. Stimmberechtigt waren laut Liga die Co-Trainer und Teamkapitäne der 18 Vereine und Journalisten. Die letzten deutschen Profis, die vor Obst wertvollster Spieler der Bundesliga waren, das waren Spielmacher Pascal Roller von den Skyliners Frankfurt und eben Dirk Nowitzki, der in der Saison 98-99 vor seinem Wechsel in die NBA für seinen Heimatclub Würzburg spielte.
0: Genau 16.45 Uhr, damit das war der Sport und unser Top-Thema zur Stunde. Die AfD hat ein Gerichtsverfahren um die Rückzahlung einer Millionenspende verloren. Das Verwaltungsgericht Berlin entschied, die Partei habe die Wahlkampfspende von rund 2,3 Millionen Euro nicht annehmen dürfen, weil der tatsächliche Geldgeber nicht klar war, denn der von der AfD genannte Spender aus Österreich könnte ein Strohmann gewesen sein. Weitere Meldung mit Alex Terhorst.
17: Der Bundestag hat die SED-Opferbeauftragte Evelyn Zupke im Amt bestätigt. Der Vorschlag der Koalitionsparteien wurde vom Plenum mit großer Mehrheit angenommen. Zum neuen Präsidenten des Bundesrechnungshofs wurde der CDU-Abgeordnete Ansgar Haveling gewählt. Diese Personalie bedarf noch der Zustimmung des Bundesrats. Im Saalfelder Stadtteil Gorndorf ist eine Schule evakuiert worden. Die Feuerwehr rückte zu einem Gefahrguteinsatz aus. Einzelheiten sind noch nicht bekannt. Mit Durchsuchungen in Ostthüringen und Sachsen-Anhalt ist die Polizei gegen mutmaßliche Drogenhändler vorgegangen. Dabei beschlagnahmen die Beamten im Kreis Greiz sowie in Eisenberg und Zeitz große Mengen Drogen, verschreibungspflichtige Medikamente sowie Bargeld. 2 Beschuldigte wurden festgenommen. Das Wetter heute Abend meist bedeckt, zum Teil weiter Regen. 7 bis 11 Grad. Nachts ab und zu noch etwas Regen, stellenweise Nebel, 8 bis 1 Grad. Morgen dann im Norden häufig Sonne, sonst mehr Wolken und einzelne Schauer. Die Höchstwerte morgen 11 bis 17 Grad. MDR aktuell Verkehrsdienst. Die A2 Richtung Berlin ist zwischen Lierte Ost und Himmelerwald gesperrt wegen Lkw-Bergungsarbeiten, Stau bis zum Kreuz Hannover Ost. A4 Richtung Dresden zwischen Apolda und Jena Zentrum, stockender Verkehr nach Unfällen im Baustellenbereich. A4 Richtung Frankfurt zwischen Dresden Flughafen und Neustadt, Stau nach einem Lkw-Unfall. Auch ein Unfall auf der B176 Richtung Erfurt am Andislebener Kreuz ist die Überfahrt zur B4 Richtung Nordhausen gesperrt. Geblitzt wird auf der A38 Richtung Göttingen zwischen Bleicherode und Breitenworbis. Soweit der MDR aktuell Verkehrsdienst, 16.47 Uhr.
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0: Der Der Digitalpakt 2.0 steht in den Startlöchern und mit ihm zentrale Weichenstellungen für die digitale Zukunft der Schulen. 5 Milliarden Euro, zur Hälfte vom Bund, zur anderen Hälfte von den Ländern, stehen seit Anfang Januar zum Abruf bereit. Allerdings müssen die einzelnen Länder die Verteilung der Gelder ja noch regeln und freigeben. Auf der Deutschen Messe für digitales Lernen, der LearnTech in Karlsruhe, wird diskutiert, wie die angekündigten Mittel konkret eingesetzt werden könnten. Und auch welche Erwartungen die Anwender, also Schülerinnen und Schüler, Lehrkräfte, Schulleiter, an den Digitalpakt 2 haben. Anja Braun berichtet.
15: Der erste Digitalpakt hatte das Ziel, Schulen deutschlandweit mit digitaler Ausstattung zu versorgen. Diese Mission scheint geglückt. Tablets und neue Tafeln sind in die Klassenzimmer eingezogen. Doch Gesine Grossart von der Bundesschülerkonferenz kritisiert.
19: Ich würde nicht sagen, dass sich das Lernen damit sehr verändert hat. Also das war dann halt einfach mit einem digitalen Stift auf das neue Whiteboard schreiben. Aber man hätte das genauso gut auch mit der Kreide auf die Tafel machen können.
15: Deshalb setzt der Bildungsexperte Ralf Müller-Eiselt, Vorstand des Forums Bildung Digitalisierung, nun Hoffnung auf den Digitalpakt 2.
20: Wo wir tatsächlich große Defizite in Deutschland noch haben, ist die Qualifizierung auf allen Ebenen, von den Schülerinnen bis hin zur Schulaufsicht.
15: Und Schülervertreterin Gesine Grossart hofft ganz konkret darauf,
19: dass die Lehrkräfte auch wissen, wie sie mit diesen neuen digitalen Möglichkeiten umgehen können, wie sie ihren Unterricht dadurch kreativer, neuer gestalten können.
15: Außerdem wäre es sinnvoll, Schülerinnen und Schüler stärker in den Entwicklungsprozess von digitalen Angeboten für die Schule einzubinden, sagt Grossart. Für Lehrkräfte bedeutet der digitale Umbruch eine große Herausforderung. Nicht nur wegen der notwendigen Fortbildung und Weiterqualifizierung, sondern auch, weil sie ihre Rolle ganz neu definieren müssen, unterstreicht Digitalexperte Ralf Müller-Eiselt.
20: Ich bin dann plötzlich nicht mehr derjenige, der einfach Wissen vermittelt, so wie das früher vielleicht der Fall war, sondern ich bin diejenige, die Schülerinnen und Schüler beim Lernen begleitet.
15: Das haben die Lehrkräfte der Ernst-Reuter-Gemeinschaftsschule in Karlsruhe bereits entwickelt. Vor 10 Jahren hat sich Schulleiter Micha Palesche mit seinem Kollegium auf den Weg gemacht, um für seine Schule ein Medienprofil zu schaffen. Seither ist die Schule mehrfach ausgezeichnet worden. Ganz wichtig ist, dass die Lehrkräfte auf dem aufbauen, was Schülerinnen und Schüler an Fähigkeiten und Wissen bereits mitbringen.
21: Also beispielsweise gibt es junge Menschen, die unglaublich fit sind in der Videoproduktion, weil die ihren eigenen Kanal schon haben und was auch immer. Das spielt in Schule ganz oft kaum eine Rolle. Aber warum kann man genau dieses Potenzial nicht nutzen, um das mit Lerninhalten zu verknüpfen oder? Da haben wir einen Blick drauf und ich glaube, es ist total wichtig, wo stehen unsere Schülerinnen und Schüler, was sind die Präkonzepte und an welchen Stellen setzen wir an und vor allem, wie gestalten wir Lernprozesse, dass genau diese Vorerfahrung der Schülerinnen und Schüler auch zum Tragen kommen.
15: Darauf setzt auch Martin Fugmann, Schulleiter am Evangelisch-Stiftischen Gymnasium in Gütersloh.
22: Wir sagen nicht, ach, das hast du ja mit KI gemacht, das ist nichts wert, sondern wir fragen uns, aha, das hast du mit KI gemacht, dann überleg doch mal, ob es nicht vielleicht noch hätte besser sein können. Oder welche Frage hättest du noch an KI stellen können? Also es ist ein Prozess, in dem wir das als ein wichtiges Bildungsgut und wir freuen uns, je souveräner die Schülerinnen und Schüler werden im Einsatz damit.
15: Dazu gehört aber auch gut funktionierende digitale Technik und die macht an vielen Schulen bereits wieder die Grätsche. Sie müsste jetzt aktualisiert und ersetzt werden, fordert Schülervertreterin Gesine Grossart.
19: Man hat dann jetzt schon in meinem letzten Schuljahr gemerkt, die Tablets, die dann vor 5, 6 Jahren angeschafft wurden, machen langsam schlapp, die Batterie ist nicht mehr so gut hier und da gibt's Pixelfehler und ja, mit dem Digitalpakt 2.0, der auch nur auf Zeit begrenzt ist, ist ja die Frage, wie können wir diese Infrastruktur aufrechterhalten.
15: Ein Teil des neuen Digitalpaktes 2 für die Schulen ist daher für die Erneuerung der digitalen Ausstattung vorgesehen. Was aber nicht finanziell hinterlegt werden kann, ist die dringend notwendige Debatte, wohin sich die Schule mit dem immer alltäglicher werdenden Einsatz von künstlicher Intelligenz entwickeln soll. Studien zeigen, dass die Digitalkompetenzen bei den Schülerinnen und Schülern an allen Schularten außer dem Gymnasium in den letzten 5 Jahren massiv gesunken sind. Das heißt, die allermeisten konsumieren, können aber nicht gestalten. Digitalbildungsexperte Ralf Müller-Eiselt erklärt, das wichtigste Ziel müsse daher sein,
20: dass alle Schülerinnen und Schüler selbstbestimmt an einer zunehmend digital geprägten Gesellschaft teilhaben können.
0: Das sagt Ralf Müller-Eiselt vom Forum Bildung Digitalisierung. Also das war die Frage, was bringt der Digitalpakt 2.0? Anja Braun hat berichtet. Wir bleiben aber jetzt noch beim Thema und ziehen da so den ganz großen Bogen. Denn die Bildungschancen für Kinder in Deutschland, die sind nach wie vor stark abhängig vom Elternhaus. Das ist schon seit Jahrzehnten so, anders als in vielen anderen OECD-Ländern. Heißt also bei uns, wenn Vater und Mutter Abitur haben oder einen Studienabschluss gut Geld verdienen, dann schafft es der Nachwuchs meist auch aufs Gymnasium. Kinder aus Familien, in denen das aber nicht der Fall ist, die haben oft das Nachsehen. Und auch das Geschlecht spielt eine Rolle. Jungs schneiden in ihren Leistungen im Vergleich zu den Mädchen schlechter ab. All das wissen wir seit Jahren und all das ist auch als Missstände identifiziert. Aber warum ist es so schwer, daran was zu ändern? Gibt es gute Lösungsansätze? Darüber wollen wir mit Ihnen heute Abend reden, diskutieren, in Mitreden. Deutschland diskutiert. Jutta Nieswand hat sich schon mal in Frankfurt umgehört.
2: Keine Gymnasien mehr. Gesamtschulsystem für alle. Ich glaube, die ein bisschen schwächer sind, werden inspiriert von den Stärkeren. Ich glaube auch, dass man so ein bisschen die Schichten mischt.
3: Wahrscheinlich einfach viel mehr Lehrkräfte, damit die Kinder dann besser gefördert werden können.
4: Das hängt vom Geld ab natürlich. Also man müsste die Leute, die Ärmeren, unterstützen. Denn für die ganzen Schulbücher und den ganzen Lernprozess, dafür braucht man ja Geld.
23: Ich glaube, wahrscheinlich bessere Ganztagsangebote. Es gibt ja aktuell auch dann immer nur das mit dem Hort eigentlich. Meistens ist immer noch die Schule um 12 aus. Ich glaube, da braucht man einfach gezielter den Förderunterricht. Die Kinder, die schon aus benachteiligten, bildungsferneren Haushalten kommen, dann eben nachmittags vielleicht eben nicht diese Betreuung haben, die dann eben die anderen Kinder zu Hause bekommen von den Eltern.
24: Ich glaube, man müsste zuallererst die Klassen verkleinern, dass man wirklich auch qualifizierte Lehrer hat, also nicht so viele Aushilfslehrer, dass kein Unterricht ausfällt. Man müsste einfach investieren, ja, also Geld reinstecken.
25: Da sollten sowohl die Eltern als auch die Schulen vor allem und Kindergärten zusammenarbeiten und die Kinder bestmöglich unterstützen. Mehr Angebote bieten, zum Beispiel für Nachhilfe, das direkt von der Schule kommt und nicht über externe Sachen, wo es dann wieder, je nachdem, was man für einen Hintergrund hat, vielleicht einfach nicht drin ist finanziell.
0: Das sind Stimmen gesammelt in Frankfurt. 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Molière gilt als einer der größten Dramatiker der französischen Klassik. Seine Stücke, etwa Der Geizige oder Der eingebildete Kranke, werden ja bis heute nur gespielt. Aber was wäre, wenn Molière heute noch leben würde? Dieser Frage sind führende Molière-Kennerinnen und Kenner in Frankreich mit einem KI-Kunstlabor nachgegangen und haben ein Experiment gewagt. Sie haben mit Hilfe von künstlicher Intelligenz ein neues Molière-Stück geschrieben. Premiere war jetzt im Schloss von Versailles. Wo sonst? Julia Borutta war dabei.
26: Die Idee zu diesem ungewöhnlichen Projekt ist an der Pariser Universität Sorbonne entstanden. Zwei wissenschaftliche Welten, die sich normalerweise nicht begegnen würden, so beschreibt Gauthier Vernier die Ausgangslage des Experiments. Vernier ist Teil des KI-Forschertrios Obvious, das mit künstlicher Intelligenz Kunst macht. Der Vizepräsident der Uni brachte sein Team in Kontakt mit den Literaturwissenschaftlern der Theatertruppe Molière Sorbonne, die es sich zum Ziel gesetzt hat, Molières Stücke möglichst originalgetreu, ganz im Stil des 17. Jahrhunderts aufzuführen. KI-Forscher Vernier erklärt,
27: wir haben die Maschine zunächst mal mit den Texten von Molière gefüttert und mit Texten, aus denen er sich hätte inspirieren lassen können, also beispielsweise antiken Büchern über Astrologie.
26: Und nach ein paar Zwischenschritten lautete der erste Prompt,
27: schreib mir das Resümee eines Theaterstücks über das Thema Astrologie im Stil Molières im 17. Jahrhundert.
26: Michael Bouffard, der Chef der Molière-Theatertruppe an der Sorbonne, erinnert sich, dass die ersten Versuche kläglich ausfielen.
28: Am Anfang waren wir wirklich nicht zuversichtlich. Die Maschine hat uns ein Theaterstück auf 4 DIN A4-Seiten präsentiert. Aber gut, wir sind Forscher und versuchen es so lange, bis es klappt.
26: 2 Jahre haben die Wissenschaftler an diesem Projekt gearbeitet. Für die Schauspieler und Schauspielerinnen war es nicht immer leicht, sich darauf einzulassen, erzählt Schauspieler Jean-Louis Lamblin.
29: Ich habe eine Art Distanz zum Text verspürt, die ich noch nie bei Texten verspürt habe, die von Menschen verfasst worden sind.
26: Außer der Regie war alles von den Algorithmen vorgegeben. Nicht nur der Text, auch das Bühnenbild, die Kostüme, die Musik, umgesetzt aber von Menschen, die allesamt Meister und Meisterinnen ihres Faches sind. KI-Forscher Gauthier Vernier klingt fast wie ein Philosoph, als er zur Begrüßung des Premierenpublikums in der Königlichen Oper von Versailles sagt:
30: La science-fiction a fait un travail nécessaire.
27: Science Fiction hat uns die Gefahren von KI vor Augen geführt. Aber nun, da Science Fiction einfach Science, also Wissenschaft wird, ist es an uns, den Künstlern, daran mitzuwirken, ein positives Bild der Zukunft zu entwerfen.
26: Molière Ex Machina ist ein außergewöhnliches Experiment. Eines, das ohne das Geld der Mäzene, die auch und vor allem aus der US-Tech-Branche kommen, nicht möglich gewesen wäre. Einige dieser Mäzene sitzen bei der Premiere im Saal, genauso wie die französische Kulturministerin und der Chef des größten französischen KI-Unternehmens Mistral AI. Sie alle lachen erleichtert auf, als am Ende der falsche Astrologe Pseudoramus entlarvt wird. Es wäre ja auch zu dumm, wenn sich die Menschheit von halluzinierten Aussagen und fantasierten Zusammenhängen manipulieren ließe.
0: Julia Brutter war das über den KI-generierten Molière. Und so richtig in echt ist Grit Krämer im Wetterstudio. Grit, wie wird denn der Abend?

0: Die da in den letzten 48 Stunden gefallen sind, in Thüringen zwischen 50 und 90 Liter, Sachsen immerhin 30 bis 60 Liter. Am wenigsten hat Sachsen-Anhalt abgekriegt. Hier gibt es den Norden, der ist recht trocken geblieben. Zum Teil ist hier im Elbhavelwinkel gar nicht viel Regen runtergekommen, ansonsten nur so 30, 40 Liter. Also die meisten können doch recht zufrieden sein jetzt.
1: Und das Gröbste haben wir überstanden.
0: Ja, es wird Richtung Mitternacht dann wirklich überall langsam trocken sein. In Sachsen dauert es sicher am längsten. In der zweiten Nachthälfte, also keine neuen Schauer mehr. Sachsen-Anhalt lockert sogar ein bisschen auf. Temperaturen gehen runter auf 8 bis 1 Grad. Am kältesten natürlich am Brocken, aber auch in der Altmark. Da kann es Bodenfrost geben. Dafür gibt es morgen dort schon viel Sonne. Die anderen müssen drauf warten. Nachmittags lockert es mal auf. Morgen schon wieder 13 bis 17 Grad.
1: Das Wetter mit Grit Krämer. Danke dir. Es ist schon der vierte Tag nach der Amokfahrt in Leipzig. Was folgt daraus und wie viel Sicherheit ist überhaupt möglich? Eines der Themen gleich in der kommenden halben Stunde. Und die Frage, wird Wohnen in der Stadt zum Luxus, was Immobilienexperten sagen?
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3: Um 17 Uhr mit Alexander Terhorst. Die AfD hat ein Verfahren um die Rückzahlung einer Millionenspende verloren. Das Verwaltungsgericht Berlin entschied, dass der Partei das Geld nicht zustehe. Sie haben die Wahlkampfspende von rund 2,3 Millionen Euro nicht annehmen dürfen, weil der tatsächliche Geldgeber nicht klar gewesen sei. Es gebe Anhaltspunkte, dass der von der AfD genannte Spender aus Österreich ein Strohmann gewesen sei. Der Bundestag habe deshalb die Summe zu Recht von der Partei eingefordert, dagegen hatte die AfD geklagt. Die Steuereinnahmen von Bund, Ländern und Kommunen brechen in diesem Jahr voraussichtlich um 17,8 Milliarden Euro ein. Das hat das nach Angaben des Bundesfinanzministeriums die aktuelle Steuerschätzung ergeben. Für das nächste Jahr ergeben sich allein für den Bund gut 10 Milliarden Euro weniger als erwartet. Bundesfinanzminister Lars Klingbeil sagte, die Steuerschätzung zeige, wie der Iran-Krieg und der weltweite Energiepreisschock die wirtschaftliche Dynamik ausbremse. Die Menschenrechtsorganisation Pro Asyl hat nach einem Jahr verschärfter Migrationspolitik von einer bitteren Bilanz gesprochen. Geschäftsführer Karl Kopp sagte dem MDR, an den deutschen Grenzen werde tausendfach gegen Europarecht verstoßen. Es wurden auch Menschen zurückgewiesen, die ein Schutzgesuch gestellt hätten. Kopp warf Innenminister Alexander Dobrindt zunehmend vor, durch Abschiebeverhandlungen die Taliban in Afghanistan zu normalisieren. Dobrindt hatte zuvor ein positives Fazit seiner Politik gezogen. Durch eine Vielzahl von Maßnahmen sei illegale Migration massiv zurückgegangen. In Deutschland hält der Trend zum E-Auto an. Wie das Kraftfahrtbundesamt mitteilt, war im April etwa jeder vierte neu zugelassene Pkw ein reines Elektroauto. Im Jahresvergleich sei das ein Anstieg um gut 41%. Den größten Anteil an Neuzulassungen haben demnach Hybridfahrzeuge mit 28%, Benziner fielen auf 21% und Diesel auf 13% zurück. Im Prozess um groß angelegten Betrug von Anlegern hat das Landgericht Erfurt hohe Haftstrafen verhängt. Drei Männer wurden wegen bandenmäßigen Betrugs in mehr als 7000 Fällen zu Strafen zwischen 8,5 und knapp 10 Jahren verurteilt. Eine Frau erhielt 4 Jahre wegen Beihilfe. Die Angeklagten hatten für ein angeblich lukratives Geschäftsmodell geworben, das laut Gericht nie existierte. Der Schaden liege bei 107 Millionen Euro. Das waren die Nachrichten. Das Wetter, die Temperaturen von 16 Uhr auf dem Brocken Nebel 1 Grad, Chemnitz Sprühregen 8, Dresden Regen 9 Grad, Eisenach leichter Sprühregen 8, Erfurt leichter Regen 7 Grad, Fichtelberg leichter Regen 5, Gera leichter Regen 9 Grad, Görlitz Regen 10, Halle Regen 8, Leipzig leichter Sprühregen 8, Magdeburg bedeckt 9 Grad und in Meiningen bedeckt 10. Die Vorhersage: bedeckt geht es in den Abend, zum Teil noch Regen, 7 bis 11 Grad. Nachts ab und zu etwas Regen noch, stellenweise Nebel, 8 bis 1 Grad. Morgen dann 11 bis 17 Grad, im Norden häufig Sonne, sonst mehr Wolken und einzelne Schauer. Samstag neben Wolken zeitweise Sonne, vereinzelt Schauer und Temperaturanstieg. MDR Verkehrsdienst. Die A2 Richtung Berlin ist zwischen Lehrte Ost und Hämeler weit gesperrt wegen Lkw-Bergungsarbeit.

0: Altenstaubes Kreuz Hannover Ost. Auf hier Richtung Dresden zwischen Apolda und Jena Zentrum stockender Verkehr nach Unfällen im Baustellenbereich. Auf hier Richtung Frankfurt zwischen Dresden Flughafen und Neustadt Stau nach einem LKW-Unfall. Die A71 Sangerhausen-Schweinfurt ist zwischen Meiningen Süd und Rentwertshausen in beiden Richtungen gesperrt. Grund ist eine Brandschutzübung im Tunnel Eichelberg noch bis 19 Uhr. Geblitzt wird auf der A4 Richtung Dresden zwischen Neustadt und Wildermann, auf der A9 Richtung München zwischen Schkeuditzer Kreuz und Großkugel und auf der A71 Richtung Sangerhausen am Dreieck Suhl. Soweit der MDR-Verkehrsdienst, die Zeit 17.04 Uhr.
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2: Im Studio Hanno Gries, einen schönen guten Tag. Die AfD hat keinen Anspruch auf eine von der Bundestagsverwaltung einbehaltene Parteispende. Das Berliner Verwaltungsgericht hat heute entschieden, dass die Spende von rund 2,3 Millionen Euro zu Recht einbehalten wurde. Mario Bartsch berichtet.
3: Die AfD scheiterte mit ihrem Antrag auf Erstattung der Spende. Die Partei hätte diese nicht annehmen dürfen, weil der tatsächliche Spender nicht bekannt gewesen sei, hieß es zur Begründung. In dem Verfahren ging es darum, ob es sich um eine sogenannte Strohmann-Spende handelte, also um Geld, das tatsächlich von einem nicht genannten Dritten stammt. Die AfD hatte das bestritten. Sie gab an, ein früherer österreichischer Politiker habe den Betrag für Plakatwerbung zum Bundestagswahlkampf im vergangenen Jahr gespendet. Das Gericht urteilte nun, dass die Plakataktion als unzulässige Spende zu betrachten ist. Als Spenden gelten demnach Geld und geldwerte Leistungen, also auch wie in diesem Fall das Geld für mehr als 6000 Großflächenplakate. Es handelt sich laut Gericht nicht um eine Meinungsäußerung Einzelner, sondern um gezielte Werbung mit hohem wirtschaftlichen Wert. Parteien müssen unerlaubte Spenden laut Gesetz an den Bundestag überweisen, um Sanktionen zu entgehen. Die AfD hatte das vorsorglich getan, nachdem die Bundestagsverwaltung Bedenken hinsichtlich der Spende geltend gemacht hatte. Die Partei reichte aber Klage beim Verwaltungsgericht ein, um eine Rückzahlung zu erreichen. Gegen das Urteil kann Berufung beim Oberverwaltungsgericht eingelegt werden.
2: Mario Bartsch berichtete. Der Iran-Krieg belastet die deutsche Wirtschaft offenbar stärker als bislang gedacht. Allein dem Bund fehlen laut der neuesten Steuerschätzung für das kommende Jahr rund 10 Milliarden Euro. Bundesfinanzminister Lars Klingbeil spricht von großen wirtschaftlichen Schäden durch den Konflikt. Georg Schwarte informiert.
4: Finanzminister Klingbeil muss für dieses und die kommenden Jahre bis 2030 mit weniger Steuereinnahmen auskommen, als noch im Herbst des Vorjahres von den Steuerschätzern angenommen. Allein der Bund muss 2027 mit rund 10 Milliarden Euro weniger Steuereinnahmen rechnen. Die heutige Steuerschätzung zeigt, wie sehr uns der Iran-Krieg wirtschaftlich schadet, so der SPD-Finanzminister und Vizekanzler Klingbeil. Trumps verantwortungsloser Krieg und der daraus resultierende weltweite Energiepreisschock bremse die positive wirtschaftliche Dynamik vorerst aus, sagte der SPD-Politiker. Das alles führt zu geringeren Steuereinnahmen bei Bund, Ländern und Kommunen. Relativ gesehen ist die Abwärtsentwicklung der Einnahmen bei den Ländern noch am geringsten. Für dieses Jahr kann Klingbeil insgesamt mit Steuereinnahmen von rund 999 Milliarden Euro rechnen. Für kommendes Jahr dürften die Einnahmen nach der Prognose der Schätzer trotz geringerer Zunahme erstmals die Billionengrenze überschreiten. Für den Finanzminister bedeuten die weniger stark wachsenden Steuereinnahmen dagegen weitere Einsparungen für die kommenden Bundeshaushalte. Während 2027 das Haushaltsloch derzeit bereits rund 20 Milliarden Euro groß ist, wächst es die kommenden Jahre weiter. 2030 fehlen dem Finanzminister dann rund 60 Milliarden Euro. Die heutigen Zahlen belegen laut Klingbeil, dass die Regierung noch härter daran arbeiten müsse, krisenfester und unabhängiger zu werden. Wir setzen dabei auf Investitionen und Reformen, so Klingbeil, um Deutschland stärker zu machen.
2: Georg Schwarte.
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2: 5:08 haben wir's. Noch 4 Monate sind's bis zur Landtagswahl in Sachsen-Anhalt und die AfD ist im Aufwind. Das belegt die aktuelle Umfrage von Infratest DIMAP. Derzufolge liegt die AfD jetzt bei 41% und die CDU mit dem amtierenden Ministerpräsidenten Schulze bei 26%. Besonders junge Wähler fühlen sich von der AfD angesprochen. Bei den 18- bis 34-Jährigen sind es 31%. Haben also die anderen Parteien die jungen Leute nicht mehr auf dem Schirm? Der Politologe Marcel Lewandowski von der Uni Halle sagte auf diese Frage im Interview hier bei uns.
5: Ich würde durchaus sagen, dass die anderen Parteien momentan nicht wissen, wie sie eine jüngere Wählerinnen- und Wählerklientel ansprechen sollen. Das trifft nicht auf alle Parteien im gleichen Maße zu. Also die Linke ist beispielsweise auch durchaus, wie wir in vergangenen Wahlen gesehen haben, in der Lage, jüngere Alterskohorten zu mobilisieren. Aber was wir dort auch sehen, ist, dass gerade unter jüngeren Menschen sehr viel Frust herrscht, auch Enttäuschung. Das hat bei der Corona-Pandemie angefangen und das setzt sich jetzt auch fort in der Debatte um die Wehrpflicht. Und da ist nicht viel Zutrauen zu den etablierten Parteien. Und was natürlich noch einmal dazu kommt, ist, dass gerade jüngere Menschen eine viel schwächere Parteibindung, wenn sie so wollen, von Hause aus haben. Und das alles zusammengenommen, das führt dann dazu, dass auch so eine Partei wie die AfD, die bislang eben noch keine Chance hatte zu regieren, von vielen jungen Menschen dann als Alternative empfunden wird.
2: Auffällig ist ja, dass fast 60% der Befragten die eigene wirtschaftliche Situation als gut bis sehr gut einschätzen. Aber die wirtschaftliche Lage des Landes wird von über 80% als weniger gut bis schlecht wahrgenommen. Der Politologe Marcel Lewandowski erklärt da nochmal, wie das zusammenhängt.
5: Das ist eigentlich ein ziemlich typischer Befund, den wir öfters sehen. Gerade Menschen, die dazu neigen, rechtspopulistische Parteien zu wählen, wie in diesem Fall eben die AfD, die haben gar nicht unbedingt oder sind gar nicht unbedingt so stark von wirtschaftlicher Misere selbst betroffen, etwa von Arbeitslosigkeit unmittelbar, sondern sie haben die Wahrnehmung, dass es allgemein der Wirtschaft schlechter geht und dass, so will ich das einmal übersetzen, Menschen wie Sie es in Zukunft schlechter haben werden. Und das ist ein relativ starker Treiber dafür, dass Menschen solchen Parteien dann entsprechend ihre Stimme geben. Und Parteien wie die AfD sind ja auch diejenigen, die ständig von Formen der Krise sprechen, sei es soziale Krisen, ökonomische Krisen, politische Krisen. Und das schließt dann an genau diese Einstellungen auch an.
2: Sagt Marcel Lewandowski von der Uni Halle hier im MDR. 17:11 Uhr, wir haben eine Falschfahrermeldung für die B93 Zwickau Richtung Altenburg. In Höhe Merane ist ein Falschfahrer unterwegs. Bitte fahren Sie dort äußerst rechts und überholen Sie nicht. Ich sag nochmal die Gefahrenstelle. Auf der B93 Zwickau Richtung Altenburg in Höhe Merane ist ein Falschfahrer unterwegs. Bitte fahren Sie da äußerst rechts, nicht überholen. Wir werden Sie hier bei MDR aktuell informieren, wenn die Gefahr vorüber ist. 4 Tage nach der Amokfahrt von Leipzig geht es nicht mehr nur um das Geschehen selbst, sondern auch um die Frage, was folgt daraus? Wie viel Sicherheit ist überhaupt möglich? Und wo liegen die Grenzen? Darüber wurde gestern auch in der MDR-Talkshow Fakt ist intensiv diskutiert. Ine Dippmann hat Meinungen zusammengetragen.
6: Wer in diesen Tagen fragt, wie konnte das passieren, wird auch Sicherheitskonzepte und technische Lösungen in Leipzig hinterfragen. Hätten Poller am Eingang zur Fußgängerzone die Amokfahrt vom Montag verhindern können? Braucht Leipzigs Innenstadt mehr Schutz? Auch Oberbürgermeister Burkhard Jung treiben diese Fragen um.
7: Bis jetzt war immer Gefährdungslage für eine Veranstaltung gegeben, wo wir schützen, wo wir abriegeln, was immer schon auch an die Grenze dessen geht, was eigentlich eine Kommune will und kann. Denn wir wollen ja Begegnung, wir wollen eine Dialog. Wir wollen ja freies Bewegen in den Innenstädten ermöglichen.
6: Absolute Sicherheit, die gibt es nicht. Diese ernüchternde, aber wichtige Erkenntnis zog sich durch die Diskussion bei Fakt ist. Erst gestern hatte die Stadt mobile Poller an der Grimmerschen Straße aufgestellt. Doch Kriminologe Manuel Heinemann sagt,
8: Poller sind nicht die Lösung, sondern Poller sind ein Teil der Lösung. Wir brauchen ein holistisches Sicherheitskonzept, ein umfassendes Sicherheitskonzept. Wir brauchen ein Sicherheitskonzept, das psychosoziale Beratung einschließt. Wir brauchen ein Sicherheitskonzept, das die Früherkennung, Frühdetektion von schadhaftem Verhalten, ne, oder von Schädigungstendenzen frühzeitig erkennt.
6: Nun war der mutmaßliche Amokfahrer aber gerade in psychiatrischer Behandlung, war entlassen worden, weil aus Sicht der Zuständigen keine Anzeichen für Selbst- oder Fremdgefährdung vorlagen. Die Psychotherapeutin Sabine Ahrens-Eiper macht deutlich, dass selbst Fachleute Gefährdungen nicht immer vorhersehen können.
9: Und wenn wir Hinweise finden, viel eher auf Selbstgefährdung, aber ganz selten auch auf Fremdgefährdung, dann greifen wir ein. Aber es kann trotzdem sein, dass wenn ich jemanden dienstags gesehen habe, dass der in der nächsten Woche am Mittwoch instabil wird und ich habe es nicht vorhergesehen. Ja, auch wir sind nicht unfehlbar und das ist das Restrisiko, mit dem wir leider leben müssen.
6: Viele Täter hätten bereits vorher suizidale Gedanken, sagt Kriminologe Heinemann. Entscheidend sei, Warnzeichen ernst zu nehmen und Hilfe erreichbar zu machen. Gleichzeitig warnt er vor einer Sicherheitsillusion. Das Risiko, Opfer eines Anschlags zu werden, sei statistisch sehr gering, die gefühlte Unsicherheit dagegen oft hoch. Für Psychotherapeutin Sabine Ahrens-Eiper ist letztlich wichtig:
9: Wir dürfen die Angst nicht gewinnen lassen. Ja.
2: Sagt diese Psychotherapeutin im Bericht von Ine Dippmann. Übrigens, die ganze Fakt-Ist-Sendung können Sie nochmal nachschauen in der MDR-Mediathek, natürlich auch in der ARD-Mediathek. 17.14 Uhr haben wir's. Jetzt zu diesem Kreuzfahrtschiff MV Hondius, an deren Bord es ja zu mehreren Infektionen mit dem Hunter-Virus gekommen ist, mit bisher 3 Todesopfern. Das Schiff soll nämlich am Sonntag auf Teneriffa einlaufen. Über die weiteren Pläne mit Crew und Passagieren berichtet Julia Macher.
10: Die MV Hondius soll nicht im Hafen von Granadilla im Südosten der Kanareninsel Teneriffa einlaufen, sondern auf See ankern. Von dort werden die europäischen Passagiere, sollten sie symptomfrei sein und negative Testergebnisse vorweisen, in Beibooten an Land gebracht, unter strengen Sicherheitsauflagen zum nahen Flughafen gefahren und von dort in ihre Heimatländer evakuiert. Für den Rücktransport sind die Herkunftsländer zuständig. Die Inkubationszeit der von Mensch zu Mensch übertragbaren Andenvariante ist mit bis zu 6 Wochen sehr lang. Sollten während der Überfahrt auf die Kanaren bei einem der Passagiere Symptome auftreten, sei man dafür gerüstet, so die spanischen Behörden. Das Universitätsklinikum Nuestra Señora de la Candelaria verfügt über Isolierstationen und ist auf Infektionskrankheiten spezialisiert. Die Weltgesundheitsorganisation WHO überprüft derweil die 30 Passagiere, die vor Ausbruch des Virus von Bord gegangen sind, sowie deren engen Kontakte. Die Gefahr für die breite Bevölkerung stuft die WHO weiter als gering ein.
2: Julia Macher war das. Und damit 17.15 Uhr unsere Topmeldung zur Stunde. Die AfD, die ein Gerichtsverfahren um die Rückzahlung einer Millionenspende verloren hat. Das Verwaltungsgericht Berlin hat entschieden, die Partei habe die Wahlkampfspende von rund 2,3 Millionen Euro nicht annehmen dürfen, weil der tatsächliche Geldgeber nicht klar war. Der von der AfD genannte Spender aus Österreich könne ein Strohmann gewesen sein. Weitere Meldung mit Alex Terhorst.
0: Das deutsche KI-Startup DeepL streicht jede 4. Stelle. Das gab der Gründer und Chef des Übersetzungsdienstes Jaroslav Kutilowski auf der Plattform LinkedIn bekannt. Man habe sich entschieden, in allen Ebenen der Betriebsabläufe künstliche Intelligenz zu integrieren. In China sind die früheren Verteidigungsminister Wai Feng und Li Shangfu wegen Korruption zum Tode verurteilt worden. Zugleich wurde ein 2-jähriger Aufschub der Vollstreckung verfügt. Nach dieser Frist können die Strafen in lebenslange Haft umgewandelt werden. Trotz der aktuellen Regenfälle schränkt der Saale-Orla-Kreis die Wasserentnahme aus Bächen, Flüssen, Teichen und Seen weitgehend ein. Laut dem Landratsamt tritt die Regelung morgen in Kraft. Grund sei, dass das Frühjahr insgesamt zu trocken gewesen sei. Vielerorts lägen die Pegelstände unter dem langjährigen Mittelwert. Das Wetter heute Abend meist bedeckt, zum Teil noch Regen. 7 bis 11 Grad. Nachts ab und zu etwas Regen, stellenweise Nebel, 8 bis 1 Grad. Morgen im Norden häufig Sonne, sonst mehr Wolken und einzelne Schauer bei 11 bis 17 Grad. MDR aktuell Verkehrsdienst. Die A2 Richtung Berlin ist zwischen Lierte Ost und Hämelerwald wegen Lkw-Bergungsarbeiten gesperrt, dadurch Stau bis Kreuz Hannover Ost. A4 Richtung Dresden zwischen Apolda und Jena Zentrum stockender Verkehr nach Unfällen im Baustellenbereich. A4 Richtung Frankfurt zwischen Dresden Flughafen und Neustadt Stau nach einem Lkw-Unfall. Die A71 Sangerhausen-Schweinfurt ist zwischen Meiningen Süd und Rentwertshausen gesperrt in beiden Richtungen bis 19 Uhr wegen einer Brandschutzübung im Tunnel Eichelberg. Gesperrt nach Unfällen auf der B176 Richtung Erfurt am Andislebener Kreuz die Überfahrt zur B4 und im Landkreis Harz die Straße zwischen Silberhütte und der B242. Geblitzt wird auf der A4 Richtung Dresden zwischen Neustadt und Wildermann und auf der A9 Richtung München zwischen Schkeuditzer Kreuz und Großkugel. Soweit der MDR aktuell Verkehrsdienst, 17.18 Uhr.
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2: K. KI-Anwendungen können missbraucht werden, zum Beispiel für das Erstellen von sexualisierten Deepfakes. Und das soll in der EU künftig verboten sein. Das EU-Parlament und die Mitgliedsländer haben sich daher auf neue KI-Regeln geeinigt. Sarah Lopez berichtet aus Brüssel.
11: Es war eine lange Nacht in Brüssel. Die schwedische EU-Parlamentarierin Abba Kukalari fasst es nach wenigen Stunden Schlaf so zusammen.
12: We made a deal at 4:30 in the morning after 9 hours of discussion.
11: Um 4:30 morgens hatten wir einen Deal nach 9 Stunden Verhandlungen. Das Ergebnis? Eine Einigung zwischen EU-Parlament und Mitgliedsländern auf neue KI-Regeln. Verschärft werden soll der Umgang mit sexualisierten Deepfakes, also mit Fake-Inhalten, die mit künstlicher Intelligenz erstellt werden und täuschend echt aussehen. Für den EU-Parlamentarier Timo Wölken von der SPD ein wichtiger Aspekt der Einigung.
13: Außerdem setzen wir, finde ich, mit dem Kompromiss ein klares Zeichen gegen sexuelle Gewalt online, sogenannte Nudifier-Apps mit den künftig in der Europäischen Union verboten.
11: Bei den Nudifier-Apps können Nutzer zum Beispiel Fotos von Frauen hochladen. Die KI zieht die quasi aus und erstellt ein falsches Nacktbild. Die EU setzt hier also jetzt am Werkzeug an, nämlich bei der App. Bei früheren Entscheidungen wurde die Tat unter Strafe gestellt, also das Anfertigen und Verbreiten von KI-Inhalten, die ohne Zustimmung der Betroffenen sexuelle Handlungen zeigen. Die entsprechende Richtlinie dafür ist seit etwa einem Jahr in Kraft, wurde von Deutschland aber noch nicht umgesetzt. Dafür ist bis zum Sommer nächsten Jahres Zeit. In der EU hatte es zuletzt Aufregung um den Chatbot Grok gegeben, hinter dem der US-Milliardär Elon Musk steht. Den hatten Nutzer für genau solche Nacktbilder verwendet. Eine klassische Nudifier-App ist Grok aber nicht. Der zweite große Aspekt der Einigung zielt auf die Unternehmen, denn das Ziel sei bei den Verhandlungen klar gewesen, sagt Kukalari, die für das Parlament dabei war.
12: The goal now for us in Europe to make Europe an AI continent, we need to promote innovation.
11: Das Ziel ist, Europa zu einem KI-Kontinent zu machen. Wir müssen Innovation fördern. Das große Stichwort dabei, Deregulierung. Die Einigung gestern war Teil einer größeren Initiative für Bürokratieentlastung. In Brüssel spricht man von einem Omnibus-Paket. Zuletzt hatten sich europäische Unternehmen beschwert, dass sie Wettbewerbsnachteile gegenüber der Konkurrenz aus den USA und Asien haben. In der Nacht gab es unter anderem die Entscheidung, dass die Vorgaben für Zertifizierungen vereinfacht werden. Laut dem EU-Abgeordneten Axel Voss von der CDU eine große Erleichterung für die Unternehmen.
14: Einen wichtigen Schritt haben wir für Europas Industrie gemacht. Die sogenannte Maschinenverordnung wird aus der Abhängigkeit des AI-Acts herausgelöst. Und damit verhindern wir, dass ein und dasselbe Produkt künftig doppelt zertifiziert werden muss. Also einmal als Maschine und einmal als KI-System.
11: Voss und anderen Parlamentariern geht das aber nicht weit genug. Sie hätten sich diese Trennung nicht nur bei Maschinen gewünscht. Die neuen KI-Regeln müssen jetzt noch durch das Parlament und den Rat der Mitgliedsländer. Das gilt aber als Formsache. Ab Anfang Dezember könnten die Regeln dann durchgesetzt werden.
2: Sarah Lopez war das. Sachsens Kindertagesstätten bekommen einen neuen Erziehungs- und Bildungsplan. Inhalte sind von Kultusminister Konrad Clemens auf einem Fachkongress in Dresden vorgestellt worden. Ziel ist, die frühkindliche Bildung ab dem kommenden Jahr voranzubringen. Beate Dietze.
15: Rund 300 Erzieherinnen und Erzieher, Vertreter von Kita-Leitungen und Kita-Trägern haben sich im Tagungsraum der Dreikönigskirche versammelt. Die Erwartungen an den Kongress sind hoch.
16: Ich hoffe, dass es Aussagen dazu gibt, wie Sachsen den Personalschlüssel anpassen wird.
17: Ich denke, es geht grundlegend erstmal darum, dass man nochmal auf die Finanzierung an sich schaut, wie es machbar ist, da die Kommunen mittlerweile ja auch wenig Geld haben und die Eltern immer mehr in die Tasche greifen müssen sozusagen und es immer schwieriger wird, dann auch Belange für die Kita umzusetzen dadurch.
15: Im vergangenen Jahr sind bereits 15 Kindertageseinrichtungen in Sachsen geschlossen worden. Öffnungszeiten werden reduziert, Beschäftigte in Teilzeit geschickt. Die Angst vor einer Kita-Schließungswelle, gerade auf dem Land, ist groß. CDU-Ministerpräsident Michael Kretschmer.
18: Diese wichtige Arbeit, die müssen wir auch unterstützen. Und wir wissen alle miteinander, dass die Demografie aber so eindeutig ist, dass es auch wir um Schließungen von Kindergärten nicht drumherum kommen. Und Das wünsche ich mir sehr, dass wir das auch gemeinsam tragen.
15: Die Haushaltslage der Städte und Gemeinden in Sachsen ist extrem schwierig. Mehr als 1 Milliarde Euro Defizit haben die Kommunen im vergangenen Jahr eingefahren. Die Landespauschale für die Kitas ist seit 2022 eingefroren, trotz steigender Betriebs- und Personalkosten. Der Freistaat müsse seinen Zuschuss deutlich erhöhen, um mehrere hundert Euro pro Kind, fordert Mischa Wojcik, Geschäftsführer des Städte- und Gemeindetags.
19: Sie müssen sich vorstellen, dass einige Kommunen, vor allem kleinere Kommunen, nahezu 40% ihres Haushaltes aufbringen müssen, um die Kindertagesstättenbetreuung zu ermöglichen. Das bedeutet natürlich, für anderes steht viel zu wenig Geld zur Verfügung.
15: Enttäuschung bei der Gewerkschaft Erziehung und Wissenschaft. Landeschef Burkhard Naumann hätte konkretere Ankündigungen erwartet.
20: Ich habe deutliche Worte erwartet von dem MP, der auch sagt, ja, wir müssen die Kita-Finanzierung stärken, dass es nicht passiert.
15: Konkret wird es erst beim neuen sächsischen Erziehungs- und Bildungsplan und den enthaltenen Neuerungen. CDU-Kultusminister Konrad Clemens.
21: Ein Schwerpunkt ist die Frage mit den digitalen Medien. Der zweite Punkt ist tatsächlich die Frage Ethik, Philosophie, Religion. Das hat bisher gefehlt im Bildungsplan. Das wollen wir auch in die frühkindliche Bildung bringen. Und das dritte ist auch ein stärkerer Fokus auf Bewegung und Sport. Da ist mehr drin als im letzten Bildungsplan.
15: Der neue Bildungsplan für Sachsen soll im kommenden Jahr in Kraft treten. Wie viele Kitas bis dahin geschlossen werden, ist unklar.
2: Beate Dietze aus Dresden. 17.24 Uhr. Die Industriegewerkschaft IG Bau warnt vor massiver Wohnarmut bei Rentnern. Vielen Menschen bleibe nach Abzug der Wohnkosten kaum noch Geld zum Leben. Zeitgleich stagniert der Neubau. Während auf dem Land Wohnraum leer steht, finden Familien in Städten keine bezahlbare Wohnung, geschweige denn ein Haus. Bianca von der Au.
22: Die Zeiten ändern sich. Während früher in den 70er Jahren die sogenannte Babyboomer-Generation raus aufs Land gezogen ist, um ein Eigenheim zu bauen, hat die jüngere Generation ganz andere Vorstellungen vom Leben und Wohnen. Die Jüngeren folgten der Arbeit, sagt Immobilienökonom Thomas Bayerle von der Hochschule Biberach.
23: Nehmen wir mal meine Studierenden, die sagen natürlich die ersten 15 Jahre im Job, dann sind sie nämlich 35, dann wird erst was gekauft, gebaut oder wie auch immer und dann wird noch geheiratet. Das heißt, eine ganz andere gesellschaftliche Struktur, als wir das die letzten 40, 50 Jahre kannten.
22: Mit massiven Folgen für den Wohnungsmarkt. Der Professor für Immobilienwirtschaft beschreibt ein äußerst angespanntes Umfeld, nicht nur was die Preise angeht, auch was einzelne Lagen betrifft. Der Experte spricht von einer geografischen Zweiteilung.
23: Zwischen Stadt, Umland und vor allem den ländlichen Raum. Das heißt, wir haben relativ viele Angebote, alt, Babyboomer-Effekt, Silbertsunami, wie wir es nennen, im ländlichen Raum, bekommen wir also wahnsinnig viele Angebote, will aber keiner kaufen. Und in Stadtstrukturen, wie wir, glaube ich, alle wissen, haben wir natürlich eine sehr angespannte Situation, so gut wie kein Neubau und natürlich mit Preisvorstellungen, die manchmal noch verhaftet sind im Jahr 2021.
22: Damals waren die Bauzinsen mit 1% auf einem historischen Tiefstand, was Immobilienkredite günstig machte und zu einem Bauboom in Deutschland führte. Mit der Leitzinsanhebung der Europäischen Zentralbank ab Juli 2022 sind auch die Bauzinsen gestiegen. Sie haben sich seitdem gut vervierfacht. Das bremste die Nachfrage nach Eigentum, weil eine eigene Immobilie zu teuer wurde, was zu einer Stagnation beim Neubau führte und zugleich die Mietpreise treibt. Bedeutet steigende Mieten auch bei Vonovia, dem DAX-Konzern. Dennoch könnten steigende Zinsen auch für Deutschlands größten Wohnungsbaukonzern zum Problem werden, erklärt Marktanalyst Andreas Lipko von CMC Markets.
24: Gerade durch die stark gestiegenen Energieträgerpreise aus den letzten Monaten hat sich auch bei der EZB ein neues Zinsumfeld, neue Zinspolitik entwickelt, die sogar höhere Zinsen in den kommenden Quartalen mit sich ziehen können. Und das wirkt dann negativ auf die Immobilienkonzerne.
22: Auch steigende Baukosten und die Unsicherheiten in der Lieferkette durch den Irankrieg sind ein Dämpfer für neue Bauaktivitäten. Zwar sei der Bauturbo der Bundesregierung ein erster richtiger Schritt, sagt Immobilienökonom Thomas Bayerle, jedoch nicht ausreichend angesichts des Unterangebots am Wohnungsmarkt.
23: Also die Preise werden auf jeden Fall weiter steigen und ich glaube, das Schlimmste für den Ökonom ist auch am Schluss, sie steigen halt im Bestand. Und das darf halt nicht sein, denn wir sind im Kapitalismus und da sollte ein Angebot irgendwie zu einer Nachfrage führen und umgekehrt. Und im Moment steigen die Preise, weil die Menschen in Lock-in-Effekten sind. Mit anderen Worten, sie sind halt in ihren Wohnungen, Zitat, gefangen. Denn egal, was sie machen, sie verschlechtern sich, haben weniger Quadratmeter oder mehr Preise und im schlimmsten Fall beides.
22: Aus Sicht des Immobilienprofessors müsse auf dem Wohnungsmarkt in Deutschland Deutschland vieles liberalisiert werden, beispielsweise die Mietpreisbremse. Sie ist vielleicht gut gemeint, aber aus ökonomischer Sicht kontraproduktiv, denn sie verschrecke Investoren, neue Wohnungen zu bauen. Wohnungen, die dringend gebraucht werden.
2: Bianca von der Au war das. Und wir haben eine gute Nachricht für die B93. Da ist im Bereich Merane kein Falschfahrer mehr unterwegs. Also eine Entwarnung für die B93. Dort ist kein Falschfahrer mehr unterwegs im Bereich Merane. Reden wir jetzt über das Wetter. Grit Krämer ist nämlich im Wetterstudio und jetzt auch zugeschaltet. Grit, wie wird denn der Abend?
3: Ja, es geht so weiter, aber es wird langsam trockener. Wir haben jetzt schon so halbe. Wenn ich mir angucke, die trockenen Gebiete, die umfassen schon das Vogtland, Teile von Mittelsachsen bis hoch in den Leipziger Raum, Nordsachsen. Da regnet es nur noch ganz wenig oder gar nicht mehr und trocken sowieso schon seit vielen Stunden der Norden von Sachsen-Anhalt. Hier gab es insgesamt am wenigsten Regen, kaum 10 Liter, während es am meisten Regen in der Mitte, teilweise im Norden von Thüringen gab. Hier in Thüringen regnet es immer noch in der Landesmitte und im Osten. Hier sind so zwischen 50 und 90 Liter runtergekommen. Die Altmark, wie gesagt, gerade mal so 15 Liter. Und auch Ostsachsen hatte bisher wenig Regen, holt jetzt aber auf. Hier ist noch ein Regengebiet jetzt unterwegs.
2: Und morgen ist dann alles wieder eitel Sonnenschein.
3: Ja, noch nicht so richtig viel Sonne. Wir haben noch Nebel und Wolken, aber den Regen sind wir dann erstmal los. Wir haben unser Monatssoll vielfach erfüllt, können uns also auch wieder über Sonnenschein freuen und sofort wird es auch wärmer. Heute nur 8 bis 11 Grad, morgen schon wieder 13 bis 17 Grad. Sonne wird es nur so richtig in der Altmark schon geben. Da ist es auch in der Nacht am kältesten. Die anderen haben noch viele Wolken bei sich, aber der Samstag dann wird richtig freundlich mit so maximal 19, vielleicht 20 Grad. Am Sonntag dann 20 bis 22 Grad.
2: Grit Krämer mit den Wetteraussichten. Dankeschön. Auweia, die Steuereinnahmen brechen ein. Das wird eines der Themen sein. Gleich hier in ein paar Minuten. Es gibt schlechte Nachrichten von den Steuerschätzern. Und wir reden gleich mit unserem Hauptstadtkorrespondenten zur aktuellen Prognose und was die bedeutet. Außerdem dann in einer Viertelstunde die neue Ausgabe von Was tun, Herr General? Da geht es heute um den möglichen Abzug von US-Truppen aus Deutschland.
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0: Um 17.30 Uhr mit Alexander Terhorst. Die AfD bekommt eine Millionenparteispende nicht zurück. Das hat das Berliner Verwaltungsgericht entschieden und eine Klage der AfD abgewiesen. Nach Ansicht der Richter hat der Bundestag die rund 2,3 Millionen Euro zu Recht eingefordert. Die Partei hätte die Spende nicht annehmen dürfen, weil es keine Klarheit über den tatsächlichen Spender gegeben habe. Es gebe Anhaltspunkte, dass der von der AfD genannte Spender aus Österreich nur ein Strohmann gewesen sei. Der hallische Politikwissenschaftler Marcel Lewandowski hält die hohen Zustimmungswerte für die AfD nicht für einen Ausdruck des Protestes. Lewandowski sagte dem MDR, die Partei werde wegen ihres Programms gewählt. Die Zustimmung beziehe sich vor allem auf zwei Punkte. Das seien die Positionen der AfD in der Migrationspolitik und zur Demokratie. Der Chemnitzer Politologe Benjamin Höhne meinte, die AfD habe inzwischen eine Stammwählerschaft, die halte der Partei unabhängig von Skandalen die Stange. Bei einem Gefahrgutunfall in Ohrdruf sind nach neuesten Angaben 4 Menschen schwer verletzt worden. Das teilte am Nachmittag der Landkreis Gotha mit. Weitere 25 Verletzte würden ambulant oder im Krankenhaus behandelt. Der Unfall hatte sich am Vormittag in einer Entsorgungsfirma für Industrieabfälle ereignet. Laut Feuerwehr war er in einem Gebäude ein gefährliches Gas ausgetreten. Es sei inzwischen beseitigt worden. Nach dem Hunter-Virus-Ausbruch auf dem Kreuzfahrtschiff Hondius hat die Weltgesundheitsorganisation bislang 5 Infektionen bestätigt. WHO-Chef Tedros Adhanom Ghebreyesus sagte am Nachmittag, in 3 weiteren Fällen bleibe es noch beim Verdacht. Da das Virus eine Inkubationszeit von bis zu 6 Wochen habe, könne die Zahl der Betroffenen noch ansteigen. Tedros betonte, das Gesundheitsrisiko für die Öffentlichkeit sei gering. Das Schiff ist inzwischen auf dem Weg zur Kanareninsel Teneriffa, wo es vor der Küste vor Anker gehen soll. Der Waldbrand im tschechischen Nationalpark Böhmische Schweiz ist endgültig gelöscht. Die Feuerwehr erklärte, es gebe keine aktiven Glutnester mehr. Die Feuerwehr werde das Waldstück aber noch zur Sicherheit im Blick behalten. Der Brand war am Wochenende ausgebrochen, die Ursache ist noch nicht geklärt. Das waren die Nachrichten. Das Wetter. Die Temperaturen von 17 Uhr. Auf dem Brocken Nebel bei 1 Grad, Chemnitz leichter Sprühregen 8, Dresden leichter Regen 9 Grad, Eisenach bedeckt 9, Erfurt stark bewölkt und leichter Regen 7 Grad, Fichtelberg Regen 5, Gera bedeckt und Regen 9 Grad, Görlitz Regen 10, Halle bedeckt 8, Leipzig stark bewölkt 9 Grad, Magdeburg bedeckt 9 und Meiningen bedeckt 10 Grad. Die Vorhersage heute Abend meist bedeckt, allmählich lässt der Regen nach, 7 bis 11 Grad zunächst, nachts dann 8 bis 1 Grad. Vor allem in Sachsen in der Nacht noch etwas Regen, sonst lässt er nach. Morgen dann die meiste Zeit Sonne in der Altmark, sonst viele Wolken wieder und im Verlauf ein paar Auflockerungen und einzelne Schauer. Höchstwerte 11 bis 17 Grad. Samstag neben Wolken zeitweise Sonne, vereinzelt Schauer und Temperaturanstieg. MDR aktuell Verkehrsdienst. B93 ist kein Falschfahrer mehr im Bereich Merane unterwegs. Die A2 Richtung Berlin ist zwischen Lehrte-Ost und Hermelerwald wegen Lkw-Bergungsarbeiten gesperrt. Stau bis Kreuz Hannover-Ost. A4 Richtung Frankfurt zwischen Gerstungen und Wildeck-Obersuhl liegen Metallteile. Die A71 Sangerhausen-Schweinfurt ist zwischen Meiningen-Süd und Rentwertshausen in beiden Richtungen gesperrt. Wegen einer Brandschutzübung im Tunnel Eichelberg noch bis 19 Uhr. Gesperrt nach Unfällen die B176 Richtung Erfurt am Andis-Liebner Kreuz in der Überfahrt zur B4 und im Landkreis Mittelsachsen die Straße zwischen Flöha und Grünberg. Geblitzt wird auf der A4 Richtung Dresden zwischen Chemnitz-Mitte und Glöser und Richtung Dresden zwischen Dresden-Neustadt und Wildermann und auf der A9 Richtung München zwischen Schkeuditzer Kreuz und Großkugel. Soweit der MDR aktuell Verkehrsdienst, 17.34 Uhr.
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2: Mit Hanno Gries im Studio einen schönen guten Tag wünsche ich. Der Staat gibt ja jede Menge Geld aus, macht dafür auch Rekordschulden. Und zusätzlich verzichtet der Staat dann auch noch auf einen Teil der Steuereinnahmen, siehe Tankrabatt. Also wie sieht's jetzt aus mit den Einnahmen? Kommt da noch genug rein, um die wuchernden Ausgaben zu stemmen? Darüber haben 3 Tage lang die Experten des Arbeitskreises Steuerschätzung beraten. Und heute hat Bundesfinanzminister Klingbeil, SPD, die Ergebnisse vorgestellt, über die uns unser Kollege Maximilian Ulrich im Hauptstadtstudio aufklären kann. Max, wie entwickeln sich die Einnahmen?
4: Man muss es ganz klar sagen, bergab. Also konkret erwarten die Steuerschätzer für die kommenden 5 Jahre insgesamt 87,5 Milliarden Euro weniger Steuereinnahmen für Bund, Länder und Kommunen. Allein im nächsten Jahr brechen die Einnahmen um 17,8 Milliarden Euro ein. Und besonders hart trifft es dabei Länder und Kommunen.
2: Kann man sagen, wie zuverlässig solche Prognosen sind in diesen Zeiten einer geopolitisch extrem angespannten Lage? Also wir hätten ja noch vor 3 Monaten nicht gedacht, dass das da in der Straße von Hormuz alles so passiert.
4: Ja, genau. Das hat auch der Finanzminister Lars Klingbeil heute mehrfach gesagt. Er hat gesagt, dass der Iran-Krieg schuld ist. Er hat ihn Trumps unverantwortungsvollen Krieg genannt. Und das ist eben auch der Grund, warum diese Zahlen jetzt so nach unten gegangen sind. Denn bei der letzten Steuerschätzung im Oktober letzten Jahres, da sah die Prognose noch wesentlich optimistischer aus. Also der Krieg ist schuld. Und da wir alle nicht so richtig einschätzen können, wie lang der noch geht, können wir auch nicht einschätzen, wie sich die Steuern und die Wirtschaftslage weiterentwickeln wird.
2: Jedenfalls sind vor diesem Hintergrund die Einbrüche dramatisch und das schwarz-rote Kabinett hatte ja schon Ende April erste Eckwerte für den kommenden Bundeshaushalt beschlossen. Jetzt kommt diese Schätzung. Wie wird die sich auswirken? Hat Klingbeil was gesagt?
4: Ja, er hat gesagt, dass er damit gerechnet hat, als er die Eckwerte seines Haushalts präsentiert hat, eben weil da schon klar war, das Wirtschaftswachstum geht runter durch den Iran-Krieg. Er sagt, er musste jetzt noch seine Vorstellung um 1 Milliarde nach unten korrigieren. Also für den Haushalt 2027 muss noch 1 Milliarde gespart werden. Er ist aber zuversichtlich, dass er das schafft. Am 6. Juli, sagt Klingbeil, will er den Haushalt im Kabinett beschließen.
2: Die Regierung hatte ja einen Plan. Also so eine Rechnung, nämlich wir senken die Steuern für die Wirtschaft, dann gibt's mehr Wachstum, dann steigen die Einnahmen wieder. Das scheint bisher nicht aufzugehen. Will man trotzdem weitere Entlastungen einplanen?
4: Man muss ja sagen, es ist insofern aufgegangen, dass es am Anfang des Jahres vor dem Iran-Krieg ein bisschen funktioniert hat. Da gab es eine Konjunkturprognose knapp über 1%. Nach dem Iran-Krieg sind wir jetzt wieder bei 0,5%, also Wirtschaftswachstum halbiert. Es hat funktioniert, bis der Krieg angefangen hat. Jetzt muss man natürlich sich überlegen, pumpt man weiter Geld rein, was dann flöten geht. Der Finanzminister hat gesagt, wir brauchen mehr Wirtschaftswachstum, um mehr Einnahmen zu generieren. Er will ja eine Einkommenssteuerreform machen, hat da aber keine Details genannt, hat gesagt, er braucht dann noch ein paar Wochen für. Er wurde gefragt, ob er den Tankrabatt verlängern will. Der ist ja auf 2 Monate begrenzt. Er hat es jedenfalls nicht ausgeschlossen. Er hat gesagt, wir müssen uns alle Optionen offen halten. Und der hat nochmal Werbung für eine Übergewinnsteuer, zumindest auf EU-Ebene gemacht. Aber er sagt auch ganz klar, aktuell gibt es in der EU-Kommission dafür keine Mehrheit.
2: Alles schön und gut, aber es gäbe noch eine weitere Einnahmequelle, nämlich besonders hohe Einkommen bzw. Vermögen höher zu besteuern. Die Mehrheit der Deutschen ist ja dafür. Der Kanzler wiederum lehnt das ab. Hat Klingbeil sich da weggeduckt oder dazu zufällig auch was gesagt?
4: Nee, er hat dazu was gesagt. Er meinte, ich kann mir keine Einkommenssteuerreform vorstellen, bei der wir kleine und mittlere Einkommen entlasten und das nicht auch passiert, indem die Spitzenverdiener in diesem Land mehr Verantwortung tragen. Also er kann sich offenbar schon vorstellen, dass die Spitzenverdiener in diesem Land mehr Steuern zahlen müssen. Aber du hast es gesagt, der Kanzler hat gestern im ZDF sich dagegen ausgesprochen. Also da müssen die beiden noch einen Kompromiss finden.
2: Die Steuerschätzung und wie der Finanzminister damit umgehen will. Maximilian Ulrich war das aus unserem Hauptstadtstudio. Vielen Dank soweit.
4: Danke.
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2: Die Deutsche Umwelthilfe klagt mal wieder gegen die Bundesregierung. Die Klimaschutzbemühungen von Schwarz-Rot seien nämlich unzureichend. Die Regierung müsse zum Handeln gezwungen werden, gerichtlich. Jan-Frederik Willems berichtet.
5: Die Deutsche Umwelthilfe DUH klagt oft gegen die Bundesregierung. Diesmal gleich doppelt. Einmal geht der DUH das neue Klimaschutzprogramm nicht weit genug. Umweltminister Carsten Schneider von der SPD hatte die Novelle im März vorgestellt. Schneider rechnet aus Sicht der Klimaschützer allerdings mit veralteten Emissionsdaten. Damit würden die Einsparziele des Programms nicht ausreichen. Die DUH fordert deshalb sofortige Maßnahmen, etwa ein Tempolimit von 100 km/h auf Autobahnen und mehr Investitionen in die Energiewende. Bei der zweiten Klage ist es etwas komplizierter. Die DUH hatte Anfang des Jahres in einem anderen Gerichtsverfahren Recht bekommen. Dabei ging es um das alte Klimaschutzprogramm noch aus Ampelzeiten. Auch das müsse die Regierung nachschärfen, hatte das Bundesverwaltungsgericht im Januar geurteilt. Hier wirft DUH-Bundesgeschäftsführerin Barbara Metz der Regierung vor, das rechtskräftige Urteil zu umgehen. Das Umweltministerium sagt aber, mit dem neuen Klimaschutzprogramm seien die Mängel des alten Programms bereits behoben. Die DUH nutzt oft den Gerichtsweg, um die Politik zum Handeln zu zwingen. Unter anderem mit einer Klimaklage gegen die Thüringer Landesregierung, Klagen gegen Pestizideinsatz in der Landwirtschaft und gegen das LNG-Terminal vor Rügen.
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6: Mit Philipp Weiskirch. Das Internationale Olympische Komitee hat die Sanktionen gegen Belarus aufgehoben. Das ist das Ergebnis einer Sitzung der Exekutive. Sportlerinnen und Sportler aus Belarus dürfen damit in internationalen Wettkämpfen wieder unter eigener Flagge und mit eigener Hymne starten. Auch Mannschaften sind wieder zugelassen. Russland dagegen bleibt vorerst ausgeschlossen. Mehr von Christian Michel.
7: Seit dem russischen Angriff auf die Ukraine im Februar 2022 waren Belarus und Russland weitgehend aus dem Weltsport ausgeschlossen worden. Zuletzt durften nur Einzelathleten unter neutralem Status starten. Diese Einschränkungen hebt das IOC für Belarus jetzt auf. Begründet die Entscheidung mit der zunehmend instabilen geopolitischen Lage weltweit. Sport müsse eine globale Plattform bleiben, die Menschen verbinde und Hoffnung gebe. Russland bleibt dagegen weiterhin ausgeschlossen. Hintergrund ist nicht nur der Angriffskrieg gegen die Ukraine, sondern auch die Suspendierung des russischen Olympischen Komitees nach der Aufnahme annektierter ukrainischer Gebiete. Zudem prüft das IOC aktuell neue Hinweise rund um das russische Anti-Doping-System.
6: Damit geht's rüber zum Tischtennis. Wir schauen auf die deutschen Männer. Die sind bei der Team-WM in London im Viertelfinale ausgeschieden. Da gab's heute ein 1:3 gegen Japan. Christian Adolf.
8: Nach den starken Leistungen zuvor war der Auftritt der deutschen Herren gegen Japan doch enttäuschend. Benedikt Duda wurde zunächst von Japans Superstar Tomokazu Harimoto überrollt. Auch Deutschlands Nummer 1 Dang Chu konnte in seinem Spiel gegen Sora Matsushima nur phasenweise mithalten. Der frühe 0:2 Rückstand war nicht mehr aufzuholen. Es fehlte die letzte Überzeugung, die die Deutschen bislang so ausgezeichnet hatte. Auch wenn Patrick Franziska immerhin einen Punkt beisteuern konnte, verlor das deutsche Team mit 1:3. Denn auch Dang Chu konnte gegen Japans Topspieler Tomokazu Harimoto nichts ausrichten, der nahezu übermächtig spielte und mit 2 Siegen Japans Erfolgsgarant war. In der Vorrunde hatte Deutschland Japan noch geschlagen. Jetzt platzt der Medaillentraum des deutschen Teams gegen einen zu starken Gegner heute.
6: Und damit zum Fußball hier in die Region. In der zweiten Liga, da steht am Wochenende jetzt der vorletzte Spieltag an. Dynamo Dresden und der 1. FC Magdeburg, die sind beide auswärts gefragt. Beide brauchen auch noch Punkte für den Klassenerhalt. Und beide könnten den jetzt auch vorzeitig schaffen. Den Ausblick gibt's von Yannick Schermer.
9: Diese verrückte zweite Liga. 2 Spieltage vor Ende gibt es immer noch 8 Mannschaften, die potenziell absteigen könnten. Umso wichtiger daher die 3 Punkte am vergangenen Wochenende. Sowohl beim 1:0-Sieg des 1. FC Magdeburg gegen die Hertha aus Berlin, als auch beim 1:0 von Dynamo Dresden gegen Kaiserslautern. Beide Clubs haben die Tür zum Klassenerhalt damit weit aufgestoßen. Dynamo kann am Samstag bereits mit einem Unentschieden bei Eintracht Braunschweig alles klar machen. Da sich die Verfolger am letzten Spieltag gegenseitig die Punkte wegnehmen, wäre die SGD damit dann rechnerisch durch. Dass trotzdem noch nichts entschieden ist, weiß auch Kapitän Niklas Hauptmann.
10: Das kommt natürlich darauf an, wie die Spiele noch laufen, die noch ausstehen. Ich glaube, gibt es jetzt noch keine Prognose zu treffen. Wir haben noch einen Schritt zu gehen.
9: Während Dynamo Dresden bereits ein Unentschieden zum Klassenerhalt reicht, ist für den FCM am Samstag Geduld gefragt. Denn selbst ein Sieg in Kiel bringt noch keine endgültige Sicherheit, da die Konkurrenz aus Düsseldorf und Fürth erst am Sonntag spielt. Das Beste für den FCM wären 2 Siege zum Saisonabschluss. Damit wären die Magdeburger auch nicht auf Schützenhilfe angewiesen. Trainer Patrick Sander.
12: Du musst dein Schicksal in die eigene Hand nehmen und das Gute ist, dass man das machen kann und nicht irgendwie auf die Hilfe oder Mithilfe von anderen angewiesen ist. Wir sind bei uns geblieben und haben es in der eigenen Hand und das wollen wir dann zu Ende bringen.
9: Ob es für Dresden und Magdeburg schon am Samstag mit dem Klassenerhalt klappt, bleibt abzuwarten. Beide Teams müssen auswärts ran und spielen zur gleichen Zeit um 13 Uhr. Magdeburg dann beim Tabellenletzten in Kiel und die SGD bei der Eintracht aus Braunschweig.
6: Yannick Schermer mit diesem Ausblick und wir sind natürlich bei beiden Partien ausführlich live mit dabei und gucken jetzt noch auf die Personalie Jens Hertel. Der wurde vor 3 Monaten bei Erzgebirge Aue beurlaubt. Jetzt hat er eine neue Mannschaft. Er übernimmt die U19 von Union Berlin zur neuen Saison. Das haben die Köpenicker heute bekannt gegeben. Hertel übernimmt damit die Nachfolge von Marie-Luise Ether. Die trainiert ja aktuell die Bundesligamannschaft von Union Berlin. Bis Mitte April hatte sie die U19 trainiert. Und Jens Hertel, der hat durchaus eine Verbindung zu Union. Zu seiner aktiven Zeit hat er 5 Jahre für die Eisernen gespielt, 158 Spiele, 26 Tore.
2: Damit 17.45 Uhr, unser Top-Thema jetzt. Die Bundesregierung hat in ihrem ersten Jahr in der Bevölkerung deutlich an Vertrauen eingebüßt, zeigt der neue Deutschland-Trend von Infratest DIMAP. Demnach sind 86% der Befragten unzufrieden, was die schwarz-rote Koalition inhaltlich auf den Weg gebracht hat. Nur noch jeder Vierte traut ihr zu, die Wirtschaft zu stärken und für soziale Sicherheit zu sorgen. Weitere Meldungen mit Alex Terhorst.
13: Der Bundestag hat die SED-Opferbeauftragte Evelyn Zupke im Amt bestätigt. Der Vorschlag der Koalitionsparteien wurde vom Plenum mit großer Mehrheit angenommen. Zum neuen Präsidenten des Bundesrechnungshofs wurde der CDU-Abgeordnete Ansgar Heveling gewählt. EU-Staaten dürfen bestimmte Sozialleistungen nicht davon abhängig machen, wie lange der Antragsteller im Land wohnt. Das hat der Europäische Gerichtshof in Luxemburg entschieden. Er erklärte damit die italienische Regelung zum Mindesteinkommen für rechtswidrig. Dagegen hatte ein Flüchtling geklagt, dem die Behörde wegen unzureichender Aufenthaltsdauer die Zahlungen verweigerte. In Linz sind 3 Menschen auf offener Straße durch Schüsse gestorben. Laut österreichischer Polizei handelt es sich um 2 Männer und eine Frau. Nach ersten Erkenntnissen habe ein 88-Jähriger zunächst seine Frau und seine Tochter getötet, ehe er sich selbst erschoss. Das Motiv sei noch unklar. Derzeit werte man einen Abschiedsbrief aus. Das Wetter heute Abend meist bedeckt, zum Teil Regen, 7 bis 11 Grad, nachts dann ab und zu noch etwas Regen, stellenweise Nebel, 8 bis 1 Grad. Morgen 11 bis 17 Grad, im Norden häufig Sonne, sonst mehr Wolken und einzelne Schauer. MDR aktuell Verkehrsdienst. A72 Richtung Hofhöhe Chemnitz-Röhrsdorf befindet sich eine ungesicherte Unfallstelle auf der linken Spur. Die A2 Richtung Berlin ist zwischen Lehrte Ost und Hemelerwald gesperrt wegen LKW-Bergungsarbeiten, Stau bis Kreuz Hannover Ost. Gesperrt nach Unfällen auf der B176 Richtung Erfurt am Andislebener Kreuz die Überfahrt zur B4 und im Landkreis Harz die Straße zwischen Silberhütte und der B242. Geblitzt wird auf der A4 Richtung Dresden zwischen Chemnitz-Mitte und Glösa und auf der A9 Richtung München zwischen Schkeuditzer Kreuz und Großkugel. Soweit der MDR Aktuell Verkehrsdienst, 17.47 Uhr.
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11: Herzlich willkommen aus Leipzig. Ich bin Tim Deisinger, Redakteur und Moderator bei MDR Aktuell. Wir sprechen in diesem Podcast hauptsächlich über militärische Fragen rund um den Ukraine-Krieg, behandeln aber auch angrenzende und damit zusammenhängende Themen. Und wir tun das wie immer mit unserem Experten, dem früheren NATO-General Erhard Bühler. Tag, Herr Bühler.
14: Tag, Herr Deisinger.
11: Thema heute, der Truppenabzug aus Deutschland, den die Amerikaner nun irgendwann irgendwie durchziehen wollen und auch die Nichtstationierung von US-Tomahawk-Marschflugkörpern, wie sie eigentlich früher von Kanzler Scholz und US-Präsident Biden vereinbart worden war. Herr Bühler, zunächst mal ganz generell gefragt, diese Abzugsgeschichte, diese Tomahawk-Entscheidung, ist das eigentlich... mehr als Trumpsche Kindergartenpolitik nach dem Motto, wenn du was Böses zu mir sagst oder besser, wenn du zu mir was sagst, das ich als böse interpretiere, dann bestrafe ich dich?
14: Naja, das ist ja das, was wir gerade in der zweiten Amtszeit besonders sehen. Drohungen, Erpressungen, Bestrafung, dann auch Maßnahmen, die wenig durchdacht sind und die nicht vom Ende her gedacht sind. Das Problem ist, was ich gestern schon gesagt habe im Podcast, dass das Vertrauen in seine Politik schwindet. Nicht nur bei uns im Übrigen, sondern auch in Amerika selbst. Vertrauen ist das, ist die Grundlage für die Kohäsion in einem Bündnis. Und insofern wird da beträchtlicher Schaden angerichtet. Allerdings, wenn ich das darf, würde ich das gerne ergänzen oder korrigieren, was Sie anfangs gesagt haben. Die Entscheidung ist für mich noch nicht komplett feststehend. Da gibt es noch keine Anzeichen. Es gibt ein paar Äußerungen aus dem Pentagon von einigen Leuten, die dann einzelne Fähigkeiten ins Spiel bringen. Aber hier eine offizielle Bestätigung, dass es sich um eine Brigade handelt, eine bestimmte Brigade, wie es bei manchen vorgenommen wird, und eine offizielle Bestätigung, dass es nur nicht zu diesen Lieferungen der Flugabwehrwaffen und der Tomahawks kommt, das ist mir noch nicht bekannt.
11: Sie formulieren das Verhältnis zu den Amerikanern, konkret zur Trump-Administration, auch ein bisschen positiver. Sie sagen, das Vertrauen in die Politik von Trump schwindet. Ich glaube, ich würde das ein bisschen anders formulieren. Aber ich muss es ja jetzt nicht tun. Wollen wir uns mal anschauen,
14: Wie würden Sie es denn tun? Sagen Sie es ruhig.
11: Wenn Sie sagen, das Vertrauen schwindet, gibt es da überhaupt noch hier, kann man überhaupt ein Pfützelchen an Vertrauen zu Trump haben? Also ich denke nicht.
14: Ich habe ja nicht gesagt, von welchem Niveau aus es schwindet.
11: Also meinen Sie, gehen wir langsam in den negativen Bereich?
14: Nächste Frage.
11: Okay. Wir schauen uns mal an, welche Qualität diese in Anführungszeichen Bestrafung haben könnte. Also in Europa sind wohl knapp 86.000 US-Soldaten stationiert, davon allein knapp 40.000 in Deutschland. Wenn dann 5.000 abgezogen werden sollten, diese Zahl erscheint eigentlich doch eher gering. Oder können Sie das ein bisschen ins Verhältnis setzen?
14: Also das sind ja verschiedene Zahlen im Umlauf. Die Zahlen der permanent hier stationierten Soldaten, die also mit ihren Familien hier über mehrere Jahre leben, die sind geringer. Für Europa liegen sie bei 68.000 im Augenblick und für Deutschland bei etwas mehr als 36.000. Der Rest zu ihren Zahlen, das sind Soldaten, die auf Rotationsbasis hier sind, für kürzere Zeit, für Übungen oder zur Verstärkung der Ostflanke der NATO für ein halbes Jahr oder ein Dreivierteljahr. Also meistens sind es mehrere Monate, bis sie dann wieder abgelöst werden. Ohnehin schwanken die Zahlen im Jahresverlauf und werden auch im Rahmen der Überprüfung des Stationierungskonzepts immer wieder angepasst, nach oben und nach unten. Also wir hatten vor einiger Zeit die nationale Sicherheitsstrategie besprochen, die Militärstrategie, dann auch die regionalen Strategien, die hier aus Stuttgart heraus gemacht worden sind von General Grinkiewicz. Daraus wird jetzt im Augenblick das Stationierungskonzept im Pentagon erstellt. Und in diesem Prozess befinden wir uns gerade. Und ich habe nicht den Eindruck, dass dieser Prozess schon abgeschlossen war, als Trump so quasi im Affekt seine Entscheidung ankündigte. Jedenfalls, da bin ich mir sicher, und das weiß ich auch, dass die US-Soldaten hier in Europa bis in die Spitze nicht auf eine solche Entscheidung zu diesem Zeitpunkt vorbereitet waren.
11: Aber was die Zahl betrifft, 5.000 im Verhältnis zu denen, die insgesamt da sind in Deutschland, ist das jetzt für Sie ein wirklich eine große Zahl, eine große Anzahl an Soldaten, die da weg soll möglicherweise? Oder sagen Sie, naja, 5.000 ist auch, naja, ist zu verkraften?
14: Nein, man muss sich ansehen, was die 5.000 machen, wofür sie da sind, wie wichtig deren Aufgabe ist. Wenn sie querschnittlich aus allen möglichen Truppenteilen zusammengekratzt werden, das sage ich jetzt mal umgangssprachlich, dann spielt das weniger eine Rolle, als wenn ein kompletter Verband hier herausgelöst wird. Aber offensichtlich, wie ich schon sagte, es steht außer der Zahl 5.000 nichts fest.
11: Ja. In diesem Zusammenhang steht dann auch natürlich die Absage der Tomahawk-Marschflugkörperstationierung in Deutschland. Der CDU-Verteidigungspolitiker Kiesewetter hat das ja unter anderem im Morgenmagazin ARD ZDF Anfang der Woche als Verletzung der Sicherheitsinteressen der NATO bezeichnet. Der sprach davon, dass diese Absage gravierender sei als so ein angekündigter Abzug von Soldaten. Man könnte sagen, Europa würde dann blank dastehen, denn sicher ist ja, dass Russland in Kaliningrad die Iskander-Raketen stationiert haben. Was könnte denn dann der Ausweg aus einem solchen Dilemma sein? Doch nicht sofort irgendwie eigene Marschflugkörper zu produzieren, die gleichwertig sind und sich unabhängig von den USA machen. Das würde doch eine Weile dauern.
14: Ja, da hat der Abgeordnete Kiesewetter wieder durchaus recht, um Verletzung der Sicherheitsinteressen der NATO. Es geht aber auch um Verletzung der Sicherheitsinteressen der Amerikaner. Denn diese Stationierung von Flugabwehrwaffen und von gleichzeitiger Stationierung von Offensivwaffen, wenn die Flugabwehrwaffen nicht mehr ausreichend sind, das ist ja das Rational dahinter, dass man die Abschussbasen von Raketen bekämpfen kann. Das ist der Hintergrund dieser Offensivwaffen, also der Tomahawks. Wenn die nicht vorhanden sind, können sich auch die amerikanischen Truppenteile und diese Hochwerteinrichtungen, die sie hier in Europa unterhalten, die können nicht mehr geschützt werden. In dem Maße eben, wie sie sich das vorstellen. Deshalb hat man ja dieses Konzept, diese Taskforce, Multi-Domain Taskforce, nennen die Amerikaner das. Da soll es mehrere geben in allen Bereichen, die ich vorhin auch genannt habe, in allen Kommandobereichen weltweit. Und das ist also ein deutlicher Rückschlag für die amerikanische Armee selbst. Und das kann sein, dass sie dann auch den beiden Abgeordneten auch Rede und Antwort stehen müssen. Sind ihre Truppenteile und Einrichtungen noch ausreichend geschützt, wenn das passiert? Und da müssten sie sagen, nein, nicht mehr ausreichend, sonst hätten wir es ja nicht so geplant.
11: Aber wenn diese Tomahawks nun nicht kommen, die sollten ja auch eigentlich nur vorübergehend stationiert werden, bis Europa in der Lage ist, eigene solche Dinger zu produzieren. Wie lange wird es denn dauern, also bis europäische Pendants eingesetzt, sprich stationiert werden können? Also die Rüstungszusammenarbeit in Europa, die ist ja nun nicht die einfachste und immer wieder so von nationalen Egoismen bestimmt.
14: Ja, und da ist was dran. Das stimmt auch, kann ich verstärkend sagen. Parallel zu diesem Beschluss, amerikanische Waffen hier zu stationieren, hat man vor 2 Jahren eben beschlossen, ein europäisches Projekt, eine europäische Entwicklung von vergleichbaren Waffensystemen anzustoßen. Großbritannien ist dabei, Frankreich ist mit dabei. Nun wird das sehr lange dauern, bis man sich da auf operative Spezifikationen, gar technische Spezifikationen geeinigt hat. Also das muss man anders anpacken, glaube ich, als wir vor Jahren Projekte angepackt haben, wie FCAS oder wie auch die Eurodrone. Da muss man sehr eng mit der Industrie gleich von vornherein mitarbeiten, dass es möglichst schnell auch umgesetzt werden kann. Die zweite Möglichkeit ist, die Ukraine wird ja immer mehr zum Sicherheitspartner. Wir haben die Ukraine lange unterstützt. Jetzt kommt da auch was zurück an Know-how, muss man sagen. Auch das wird man in der Rüstungszusammenarbeit zwischen den entsprechenden Firmen, die dazu in der Lage sind, wie die MBDA in Schrobenhausen beispielsweise, aber auch andere europaweit, wird man dieses Know-how auch nutzen, dass man dort zu schnellen Lösungen kommt. Aber nochmal, ich bin überzeugt davon, dass wir hier von einer Sache sprechen, die A, nicht entschieden ist und B, wahrscheinlich auch nicht so entschieden wird, aus genau dem Grunde des Selbstschutzes der Amerikaner hier in Europa, die dann auch blank dastehen würden.
16: Und damit sind wir durch für heute und für diese Woche. Vielen Dank fürs Interesse. Bei Fragen oder Anmerkungen wie immer einfach schreiben an general@mdraktuell.de oder anrufen unter 0800 637 3737. Diesen Podcast gibt es noch viel ausführlicher als in dieser Radiofassung und zwar auf jeden Fall in der ARD Sounds App. Herr Bühler, wir hören uns dann in der nächsten Woche wieder und zwar auch wieder am Mittwoch, das ist der 13. Mai. Bis dahin und vielen Dank für heute.
14: Ja, gern geschehen, Herr Deisinger.
2: Kommen wir zum Wetter. Grit Krämer beobachtet den Abend am Himmel. Wie sieht's denn aus?
3: Ja, es wird weniger. Also der Regen lässt jetzt wirklich nach. Aber wenn ich mir mal angucke, wie verschieden doch die Regenmengen sind, das ist schon ein bisschen absurd. Wir reden über

0: Aber wir kriegen alle wieder gemeinsames Wetter, nämlich in der zweiten Nachthälfte. Da ist der Regen überall rausgezogen. Da trocknet es ab, da bildet sich verbreitet Nebel bei Nachtwerten zwischen 8 und 1 Grad.
1: Die Wetteraussichten mit Grit Krämer. Danke. Und so geht's weiter hier nach 6. Weniger Steuereinnahmen als erwartet. Was das für Deutschland bedeutet und wie der Finanzminister reagiert, dazu gleich hier der Bericht unseres Korrespondenten. Und ein Jahr Merz-Dobrinsche Migrationswende für Pro Asyl, eine bittere Bilanz. Wir reden darüber mit dem Geschäftsführer in einer Viertelstunde.
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3: Um 18 Uhr mit Alexander Terhorst. Die Bundesregierung hat in ihrem ersten Regierungsjahr in der Bevölkerung deutlich an Vertrauen eingebüßt. Das zeigt der von Infratest DIMAP erstellte ARD-Deutschland-Trend. Demnach sind 86% der Befragten unzufrieden damit, was die schwarz-rote Koalition inhaltlich auf den Weg gebracht hat. Nur noch jeder Vierte traut ihr zu, die Wirtschaft zu stärken und für soziale Sicherheit zu sorgen. Etwa jeder Dritte vertritt die Meinung, die Regierung könne irreguläre Migration wirksam begrenzen. Mit Kanzler Friedrich Merz sind nur noch 16% zufrieden. Das ist der schlechteste Wert, der im Deutschland-Trend je für einen Bundeskanzler gemessen wurde. Die Steuereinnahmen von Bund, Ländern und Kommunen brechen in diesem Jahr um voraussichtlich 17,8 Milliarden Euro ein. Das hat nach Angaben des Bundesfinanzministeriums die aktuelle Steuerschätzung ergeben. Für das nächste Jahr ergeben sich allein für den Bund gut 10 Milliarden Euro weniger als erwartet. Bundesfinanzminister Lars Klingbeil sagte, die Steuerschätzung zeige, wie der Iran-Krieg und der weltweite Energiepreisschock die wirtschaftliche Dynamik ausbremsten. Die AfD hat ein Verfahren um die Rückzahlung einer Millionenspende verloren. Das Verwaltungsgericht Berlin entschied, dass der Partei das Geld nicht zustehe. Sie habe die Wahlkampfspende von rund 2,3 Millionen Euro nicht annehmen dürfen, weil der tatsächliche Geldgeber nicht klar gewesen sei. Es gebe Anhaltspunkte, dass der von der AfD genannte Spender aus Österreich ein Strohmann gewesen sei. Der Bundestag habe deshalb die Summe zu Recht von der Partei eingefordert. Dagegen hatte die AfD geklagt. Trotz Milliardeninvestitionen hat sich das Schienennetz der Deutschen Bahn im vergangenen Jahr nicht verbessert. Im Zustandsbericht erhielt das Netz erneut die Note 3,0. Besonders marode sind die Stellwerke mit der Note 4. Bahnchefin Evelyn Paller räumte ein, man habe die Trendwende noch nicht geschafft. 2025 wurden fast 20 Milliarden Euro für das Netz aufgewendet, laut Bahn gerade genug, um den Sanierungsstau nicht zu vergrößern. In diesem Jahr sollen 23 Milliarden fließen und als erste Verbesserungen spürbar werden. Die Allianz für Schiene sprach von einem Hoffnungsschimmer. Das waren die Nachrichten. Das Wetter, die Temperaturen von 17 Uhr. Auf dem Brocken Nebel 1 Grad, Chemnitz leichter Sprühregen 8, Dresden leichter Regen 9, Eisenach bedeckt 9 Grad, Erfurt leichter Regen 7, Fichtelberg Regen 5 Grad. Gera Regen 9 Grad, Görlitz leichter Regen 10, Halle bedeckt 8, Leipzig stark bewölkt 9 Grad, Magdeburg bedeckt 9 und Meiningen bedeckt 10 Grad. Die Vorhersage, heute Abend meist bedeckt und zum Teil noch Regen, 7 bis 11 Grad. Nachts ab und zu etwas Regen und stellenweise Nebel, 8 bis 1 Grad. Morgen im Norden häufig Sonne, sonst mehr Wolken, einzelne Schauer 11 bis 17 Grad. Und Samstag neben Wolken zeitweise Sonne, nur noch vereinzelt Schauer, Temperaturanstieg. MDR Verkehrsdienst. Die A2 Richtung Berlin ist zwischen Lehrte-Ost und Helmeler Wald wegen LKW-Bergungsarbeiten gesperrt. Stau bis Kreuz Hannover Ost. A4 Richtung Frankfurt, Höhe Merane, liegt eine LKW-Stoßstange. A71 Sangerhausen-Schweinfurt zwischen Meiningen Süd und Rentwertshausen ist die Strecke in beiden Richtungen gesperrt wegen einer Brandschutzübung im Tunnel Eichelberg noch bis 19 Uhr. A72 Richtung Hof, Höhe Chemnitz-Röhrsdorf befindet sich eine ungesicherte Unfallstelle auf der linken Fahrspur. Geblitzt wird auf der A4 Richtung Dresden zwischen Chemnitz-Mitte und Glöser, auf der A9 Richtung München zwischen Schkolditzer Kreuz und Großkugel, auf der A14 Richtung Dresden zwischen Leipzig-Nordost und Leipzig-Ost und der A71 Richtung Sangerhausen am Dreieck Suhl. Soweit der MDR-Verkehrsdienst, die Zeit 18.04 Uhr.

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1: Im Studio Hanno Gries. Schönen guten Abend. Friedrich Merz ist so unbeliebt wie kein Bundeskanzler vor ihm. So geht's aus dem neuen ARD-Deutschland-Trend hervor. Ein Jahr nach dem Start der schwarz-roten Koalition bekommt die Bundesregierung historisch schlechte Noten. Markus Sambale fasst die Umfrageergebnisse zusammen.
2: Zum Start ihrer Koalition haben CDU, CSU und SPD vor einem Jahr versprochen, Deutschland wieder nach vorn zu bringen. Bei den Menschen im Land kommt davon weiter wenig an.
3: Der Blick auf die Bundesregierung.
2: Die Kritik ist sogar noch gewachsen im Vergleich zum Vormonat. Inzwischen geben 86% der Deutschen an, dass sie unzufrieden sind mit der Arbeit der Bundesregierung. Nur noch 13% sind zufrieden. So schlecht stand noch keine Bundesregierung nach ihrem ersten Amtsjahr da, seitdem der ARD-Deutschland-Trend erhoben wird, also seit fast 30 Jahren. Die massive Kritik an der schwarz-roten Regierung trifft alle abgefragten Bereiche. Sowohl die politischen Entscheidungen als auch die Art, wie die Regierung ihre Politik erklärt und auch den Umgang der Regierungsparteien miteinander. Über 80% der Menschen sind damit unzufrieden, mehrheitlich auch die eigenen Anhänger von Union und SPD.
3: Der Blick auf den Bundeskanzler.
2: Nicht nur die Regierung insgesamt steht unter Druck, auch der Kanzler. Nur 16% der repräsentativ Befragten sind mit der politischen Arbeit von Friedrich Merz zufrieden. Das ist der schlechteste Wert für einen Kanzler ein Jahr nach einer Wahl. Mehr als 2/3 glauben nicht, dass Friedrich Merz dem Amt gewachsen ist. Und noch mehr Menschen bezweifeln, dass er das Land gut durch eine Krise führen kann oder überzeugend kommuniziert. Unionsanhänger sind hier wohlwollender. 2/3 halten Merz für kanzlertauglich. Seine Kommunikation wird aber auch in der eigenen Anhängerschaft von einer Mehrheit kritisiert.
3: Die Sonntagsfrage.
2: Die Unzufriedenheit mit der Bundesregierung spiegelt sich in den Zustimmungswerten für die Parteien wider. Wenn jetzt Bundestagswahl wäre, käme die AfD auf 27%. Sie gewinnt im Vergleich zum Vormonat und liegt damit zum ersten Mal im ARD-Deutschland-Trend vorn. Erst danach folgt die Union. Sie verliert und kommt nur noch auf 24%. Die Grünen erreichen 15%, die SPD bleibt bei 12% und die Linke bei 10%.
3: Die Perspektiven.
2: Die Erwartungen der Deutschen an die weitere Arbeit der schwarz-roten Koalition sind dürftig. Nur gut 1/3 traut der Regierung zu, irreguläre Migration wirksam zu begrenzen und zu steuern. Nur knapp 1/4 glaubt, dass die Bundesregierung die deutsche Wirtschaft stärken und für mehr soziale Sicherheit sorgen kann. Gefragt wurde auch, ob die Koalition bis zum regulären Ende der Amtszeit in 3 Jahren weiterarbeiten sollte. 49%, also knapp die Hälfte, spricht sich für ein vorzeitiges Ende der schwarz-roten Koalition aus. 44% sind dafür, dass die Koalition bis 2029 weitermacht.
1: Markus Sambale war das aus dem ARD-Hauptstadtstudio. Deutschland hat sich wirtschaftlich wieder etwas erholt und dann begann der Krieg in Iran. Wie sehr diese militärische Auseinandersetzung zwischen den USA, Israel und Iran auch Deutschland belastet, zeigt die aktuelle Steuerschätzung. Bund, Länder und Kommunen müssen in den kommenden Jahren mit weit weniger Einnahmen rechnen. Das ist eine schlechte Nachricht, auch für den Bundesfinanzminister Klingbeil. Georg Schwarte fasst Details und Reaktionen zusammen.
4: Finanzminister Klingbeil muss für dieses und die kommenden Jahre bis 2030 mit weit weniger Steuereinnahmen auskommen, als noch im Herbst des Vorjahres von den Steuerschätzern angenommen. Allein der Bund wird 2027 mit rund 10 Milliarden Euro weniger Steuereinnahmen rechnen können. Der wichtigste Grund laut Klingbeil:
5: Seit knapp 2 Monaten sehen wir allerdings, dass der Iran-Krieg, der durch Donald Trump ausgelöst wurde, dass dieser verantwortungslose Krieg und die daraus resultierende Energiepreisschocksituation, dass das unsere wirtschaftliche positive Dynamik vorerst ausbremst.
4: Das alles führt zu geringeren Steuereinnahmen bei Bund, Ländern und Kommunen. Relativ gesehen ist die Abwärtsentwicklung der Einnahmen bei den Ländern noch am geringsten. Für dieses Jahr kann Klingbeil insgesamt mit Steuereinnahmen von rund 999 Milliarden Euro rechnen. Für kommendes Jahr dürften die Einnahmen nach der Prognose der Schätzer trotz geringerer Zunahme erstmals die Billionengrenze überschreiten. Für den Finanzminister bedeuten die weniger stark wachsenden Steuereinnahmen dagegen weitere Einsparungen für die kommenden Bundeshaushalte.
5: Für die Aufstellung für den Bundeshaushalt 2027 bringt die aktuelle Steuerschätzung keine Entlastung. Daher erhöht sich der Konsolidierungsdruck durch die heutige Steuerschätzung für die Aufstellung des Bundeshaushaltes 2027 etwa um eine Milliarde Euro.
4: Während 2027 das Haushaltsloch derzeit bereits rund 20 Milliarden Euro groß ist, wächst es die kommenden Jahre weiter. 2030 fehlen dem Finanzminister dann rund 60 Milliarden Euro. Die heutigen Zahlen belegen laut Klingbeil, dass die Regierung noch härter daran arbeiten müsse, krisenfester und unabhängiger zu werden. Der Erzählung, dass der Staat angesichts von Spritsteuern vom Iran-Krieg profitiere, trat der Minister heute vehement entgegen.
5: Manche haben spekuliert darüber, ob der Staat etwa durch höhere Steuereinnahmen an der Krise verdienen würde. Das Gegenteil ist der Fall. Der Staat ist kein Krisengewinner. Der Iran-Krieg kostet Deutschland Geld.
4: Als Weg zur Konsolidierung bleibt Klingbeil beim Dreiklang aus Investitionen, Reformen und Einsparungen, um Deutschland stärker zu machen. Der Finanzminister warnte zugleich, dass die derzeitige Lage weiter von großen Unsicherheiten geprägt sei und permanentes Krisenmanagement und möglicherweise weitere Ausgaben erfordere. Von einer Haushaltsnotlage und einer entsprechenden Lockerung der Schuldenbremse wollte Klingbeil derzeit nicht sprechen.
1: Georg Schwarte berichtete aus Berlin. Wir haben es 10:10 hier, ist MDR aktuell. Die Parteien in Deutschland finanzieren sich ja nicht nur aus Mitgliedsbeiträgen und der staatlichen Parteienfinanzierung, sondern auch durch Spenden. Und eine Großspende an die AfD aus dem letzten Bundestagswahlkampf hat heute das Berliner Verwaltungsgericht beschäftigt. Da hatte die AfD gegen die Bundestagsverwaltung geklagt. Über die Entscheidung Bruno Dietl.
6: Winterwahlkampf vor der vorgezogenen Bundestagswahl 2025. Deutschlandweit sind mehr als 6.300 knallgelbe Plakate zu sehen, die für die AfD als Zitat bürgerliche Alternative werben. Es ist eine Sachspende eines Österreichers, einem ehemaligen FPÖ-Funktionär. Der Schatzmeister der AfD, Carsten Hütter, meldet die Plakatkampagne der Bundestagsverwaltung als Sachspende in Höhe von mehr als 2,3 Millionen Euro. Nach Medienberichten kommt der Verdacht auf, dass der FPÖ-Mann nur als Strohmann fungiert hat und hinter der Spende der Milliardär Henning Conle stecken soll. Die AfD überweist den Betrag vorsorglich an die Bundestagsverwaltung, um hohe Strafen zu vermeiden, hält die Spende aber weiterhin für rechtmäßig und klagt später auf Rückzahlung. Diese Klage hat das Verwaltungsgericht Berlin jetzt abgewiesen, Gerichtssprecherin Anna von Oettingen.
7: Das Verwaltungsgericht hat entschieden, dass die AfD die Spende in Form einer Plakatwerbeaktion im Wert von ca. 2,35 Millionen Euro nicht annehmen durfte. Diese Spende war unzulässig.
6: AfD-Schatzmeister Carsten Hütter bezeichnet das Urteil als Zitat in Gänze negativ. Das Geld könnte die Partei angesichts zwei laufender Landtagswahlkämpfe gut gebrauchen. Gleichzeitig sieht sich Hütter entlastet.
8: Für mich war erstmal zunächst wichtig, dass die Vorsitzende ganz klar gesagt hat, dass weder der Partei noch mir als Bundesschatzmeister einen Vorwurf zu machen ist, aufgrund der Tatsache, dass wir offensichtlich hier getäuscht worden sind. Das war für mich erstmal auch für mich persönlich eine sehr wichtige Feststellung.
6: In der Urteilsverkündung stellt das Berliner Verwaltungsgericht klar, dass zum Zeitpunkt der Annahme einer Parteispende, die durch das Parteispendengesetz geregelt sind, der Spender zweifelsfrei identifizierbar sein muss, so Gerichtssprecherin von Oettingen.
7: Eine Partei darf keine Spende annehmen, wenn keine Gewissheit darüber besteht, von wem diese Spende in Wahrheit stammt.
6: Es ist bereits das zweite Urteil im Zusammenhang mit einer AfD-Parteispende des Milliardärs Kohnle. 2021 hatte das Verwaltungsgericht Berlin gegen die Partei eine Strafzahlung von rund 400.000 Euro verhängt. In diesem Fall ging es um Spenden von einem Schweizer Konto aus dem Jahr 2017 an Alice Weidels AfD-Kreisverband am Bodensee. In der aktuellen Verhandlung am Verwaltungsgericht wird rekonstruiert, wie die 2,3 Millionen Euro über einen Schenkungsvertrag von Milliardär Kohnle an den ehemaligen österreichischen FPÖ-Funktionär Dingler geflossen sind. AfD-Schatzmeister Carsten Hütter.
8: Wenn sich das jetzt so rausstellt, wie es jetzt gerade auch hier im Gerichtssaal besprochen worden ist, dann ist das eine massive Schädigung der Partei durch Herrn Conle, definitiv.
6: Organisationen wie Transparency International und Lobby Control fordern nach dem Urteil um die millionenschwere AfD-Parteispende strengere Regeln. Transparency International spricht sich für eine Beweislastumkehr aus. Die Parteien müssten der Bundestagsverwaltung die Unbedenklichkeit von Spenden nachweisen, nicht umgekehrt. Aurel Eschmann von Lobby Control schlägt einen Deckel für Parteispenden vor.
9: Wir fordern von Lobby Control einen Parteispendendeckel von 50.000 Euro pro Spenderin pro Jahr. Bei so einer Grenze, da ist es dann gar nicht mehr möglich, mit einer Riesenspende einfach so massiven politischen Einfluss zu nehmen. Das heißt, der Schaden, der durch eine möglicherweise unzulässige Spende entsteht, ist nicht so hoch.
6: Das Verfahren um die millionenschwere Plakatkampagne für die AfD dürfte noch nicht zu Ende sein. Das Verwaltungsgericht hat Berufung zugelassen.
1: Bruno Dietl informierte. Das Verteidigungsministerium hat bekannt gegeben, an welchen Standorten demnächst Musterungen durchgeführt werden sollen. Insgesamt sind 24 Zentren geplant und die werden jetzt nach und nach aufgebaut. Ab Mitte 2027 sollen wieder flächendeckende Musterungen stattfinden. Christina Nagel informiert.
3: Um zu entscheiden, wo demnächst zentral Musterungen durchgeführt werden, hat das Verteidigungsministerium unter anderem statistische Daten ausgewertet. Ausgewählt worden seien Standorte, die gut erreichbar sind, in Regionen mit hoher Bevölkerungsdichte und damit, so die Hoffnung, auch mit vielen Bewerbern. Musterungszentren sollen an den bestehenden Bundeswehrstandorten Bonn, Dresden, Hamburg, Kassel, Kiel, Koblenz, Leipzig, Magdeburg und Neubrandenburg sowie in Nürnberg, Oldenburg, Potsdam, Saarlouis, Schwerin, Ulm und Wiesbaden entstehen. 8 weitere Musterungszentren werden an 9 Bundeswehrstandorten errichtet. In Bielefeld, Braunschweig, Dortmund, Jena, Kempten, Offenburg, Regensburg und Würzburg. In den Zentren soll die grundsätzliche Eignung der Bewerber und Bewerberinnen für den Dienst in der Bundeswehr geprüft werden. Das erste soll noch in diesem Jahr seine Arbeit aufnehmen.
1: Christina Nagel war das. Und damit genau 18.15 Uhr unsere Top-Meldung zur Stunde. Die Bundesregierung hat in ihrem ersten Jahr in der Bevölkerung deutlich an Vertrauen eingebüßt. Das zeigt der von Infratest DIMAP erstellte Deutschland-Trend. Demnach sind 86% der Befragten unzufrieden, was die schwarz-rote Koalition inhaltlich auf den Weg gebracht hat. Nur noch jeder Vierte traut ihr zu, die Wirtschaft zu stärken und für soziale Sicherheit zu sorgen. Weitere Meldung mit Alex Terhorst.
10: Das Landgericht München hat ein Urteil gegen den AfD-Europaabgeordneten Peter Bistron aufgehoben. Die Kammer sprach Bistron vom Vorwurf frei, auf Twitter eine Fotokollage mit dem verbotenen Hitlergruß verbreitet zu haben. Die Vorsitzende Richterin sagte, der Post sei zwar geschmacklos, aber nicht strafbar. Die britische Polizei hat in der Nähe des Hauses von Ex-Prinz Andrew Mountbatten-Windsor einen bewaffneten Mann festgenommen. Mehrere Medien berichten, Andrew sei beim Gassigehen mit seinem Hunden bedroht worden. Der zweitälteste Sohn der verstorbenen Queen Elizabeth hatte wegen seiner jahrelangen Freundschaft zum Sexualstraftäter Jeffrey Epstein alle Titel und Ämter verloren. Bei einem Brand in einer Tischlerei in Jena ist ein Schaden von 450.000 Euro entstanden. Wie die Polizei mitteilte, stieg die Zahl der Verletzten auf 6. Das Feuer war gestern Nachmittag ausgebrochen, als eine Fräsmaschine in Brand geriet. Das Wetter? Heute Abend meist bedeckt, zum Teil Regen, 7 bis 11 Grad. Nachts ab und zu noch Regen, stellenweise Nebel, 8 bis 1 Grad. Morgen im Norden häufig Sonne, sonst mehr Wolken und einzelne Schauer, 11 bis 17 Grad. NDR aktuell Verkehrsdienst. Die A2 Richtung Berlin ist zwischen Lehrte Ost und Hämelerwald wegen Lkw-Bergungsarbeiten gesperrt, Stau bis Kreuz Hannover Ost. Die A71 Richtung Schweinfurt ist zwischen Gräfenroda und Oberhof wegen Wartungsarbeiten im Tunnel Alte Burg bis ca. morgen früh 6 Uhr gesperrt. Die A71 Sangerhausen-Schweinfurt ist zwischen Meiningen-Süd und Rentwertshausen gesperrt, in beiden Richtungen wegen einer Brandschutzübung im Tunnel Eichelberg, noch bis 19 Uhr. B245 Haldensleben-Halberstadt zwischen Brumby und Hakenstedt läuft ein Hund. Geblitzt wird auf der A4 Richtung Dresden zwischen Chemnitz-Mitte und Glöser, auf der A9 Richtung München zwischen Skonditzer Kreuz und Großkugel sowie Dreußig und Eisenberg. Soweit der MDR aktuell Verkehrsdienst, 18.17 Uhr.
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1: Seit einem Jahr ist die aktuelle schwarz-rote Bundesregierung im Amt und in dieser Woche beleuchten wir ja verschiedene Aspekte der bisherigen Arbeit. Neben der Wirtschafts-, Verteidigungs- oder Umweltpolitik besprechen wir jetzt die Flüchtlingspolitik. Und das tun wir mit dem Geschäftsführer der Menschenrechtsorganisation Pro Asyl, Karl Kopp, jetzt am Telefon. Herr Kopp, ich grüße Sie, hallo.
11: Hallo, guten Tag.
1: Herr Kopp, ein Jahr Merz-Regierung, das heißt ja auch ein Jahr Asylwende, ein härteres Durchgreifen von Innenminister Dobrindt, Rückführungen, wo es möglich ist, Verhandlungen mit Herkunftsländern über die Rücknahme von Flüchtlingen, sogar mit den Taliban in Afghanistan. Wie finden Sie das alles?
11: Na gut, es wird Sie nicht überraschen, dass wir da eher eine bittere Bilanz ziehen. Dobrindt gilt ja so als der Stabilitätsanker in dieser Regierung, die sehr viele Probleme hat. Wir sagen, menschenrechtlich sind im letzten Jahr dramatische Dinge geschehen, beispielsweise auch an den bundesdeutschen Grenzen, dass man tausendfach europarechtswidrig Menschen, die auf einen Schutzgesuch gestellt haben, zurückgewiesen hat. Das schlägt sich nicht stark in der Statistik der Zugänge nieder, aber es schlägt sich halt in dem Verständnis von Rechtsstaatlichkeit nieder. Es ist nicht gut, wenn eine Regierung sich nicht an Recht und Gesetz hält. Das ist ein Punkt. Oder Sie haben anmoderiert, dass man die Taliban praktisch wieder hoffähig gemacht haben. Das Taliban-Regime in Afghanistan ist immer noch international geächtet. Und es ist nicht gut, dass Dobrindt und das Bundesinnenministerium im Zuge von Abschiebeverhandlungen praktisch dieses Regime ja normalisiert. Das ist menschenrechtlich nicht okay. Ich glaube, es gibt einen Konsens, dass dieses Regime eine Apartheid aufgebaut hat, bezogen auf Frauenrechte, dass die völlig entrechtet sind und dass es eigentlich nicht gut ist, mit solchen Regimen einen Deal zu machen. Das kritisieren wir stark.
1: Sie sagen, diese Zurückweisungen an den deutschen Grenzen seien europarechtswidrig. Ich will nur der Vollständigkeit halber darauf hinweisen, dass das eine rechtlich sehr umstrittene Geschichte ist. Da gibt es also viele Experten, auch der ehemalige Präsident des Bundesverfassungsgerichts, Hans-Jürgen Papier, die sagen, nee, das geht so. Das hätte man geprüft unter bestimmten Bedingungen. Das zur Vollständigkeit. Aber ich habe eine grundsätzliche Frage. Was ist denn so grundsätzlich falsch daran, an dem Bemühen, dass ehemalige Flüchtlinge auch wieder ausreisen? Und auch wenn es nach Afghanistan ist, in diesem Fall geht es ja vor allem oder ausschließlich, soweit ich das verstanden habe, darum, dass Kriminelle, dass Verbrecher, dass Gewalttäter wieder in das Land zurückgebracht werden, aus dem sie kommen.
11: Genau. Also jetzt haben Sie zwei Fragen gestellt. Zum Ersten, wenn jetzt zum Beispiel in Syrien das Assad-Regime gefallen ist, ja, und ein neues Regime sich etabliert, dann stellt sich die Frage, gibt es da noch Schutzansprüche für Leute jetzt, die vor Assad geflohen sind? Und wir würden sagen, dass eine Rückkehrpolitik in ein ehemaliges Bürgerkriegsland nach internationalem Recht möglichst freiwillig und in Würde und Sicherheit geschehen soll. Das ist ein internationaler Standard. Und der andere Aspekt, Sie sprechen an, wenn man jetzt Straftäter abschieben will, ist es dann auch gerechtfertigt, mit einem schlimmen Regime zu verhandeln oder einen Deal zu machen? Das ist ja eigentlich die zweite Frage. Ja. Und wir halten es für falsch, dass dieses Taliban-Regime, was wirklich international geächtet ist, leichtfertig für 2, 3, 4 Abschiebetater zu normalisieren. Das finden wir außenpolitisch falsch, menschenrechtlich falsch. Prinzipiell, es zahlt sich nie aus, wenn man die falschen Leute hofiert.
1: Herr Kopp, man könnte aber auch argumentieren, dass das ja das ist, was die Deutschen wollen. Also wir wissen das aus vielen Umfragen, wir wissen das auch aus Wahlergebnissen. Gerade aktuell liegen die neuen Umfragedaten aus Sachsen-Anhalt vor. Das Thema Migration unter anderem, das führt dazu, dass dort die AfD bei 41% ist. Ja. Andere Länder haben viel früher reagiert, Dänemark beispielsweise. Dort haben Sozialdemokraten eine härtere Politik eingeführt. Also ist es nicht am Ende dann doch fürs Gemeinwesen sinnvoll, wenn man diese Probleme löst, auch von konservativer Seite, damit die Demokratie weiter bestehen bleibt?
11: Also sollte uns zumindest nachdenklich stimmen, inwieweit eine Programmatik, die man da vielleicht kopiert oder nachbildet, wirklich auch zu einer Verringerung des Einflusses der AfD führt. Alle Umfragen zeigen eigentlich das Gegenteil. Und dass Leute eine veränderte Migrationspolitik wollen oder eine veränderte, vielleicht mehr europäische, solidarische Asylpolitik, das ist ja das eine und das kann man auch umsetzen, aber man muss sich immer noch an Recht und Gesetz und an menschenrechtliche und europäische Standards halten. Das klagen wir momentan ein.
1: Ein Jahr sogenannte Migrations- und Asylwende der schwarz-roten Bundesregierung. Darüber habe ich gesprochen mit Karl Kopp, dem Geschäftsführer von Pro Asyl. Herr Kopp, ich danke Ihnen für Ihre Zeit.
11: Ich danke Ihnen.

0: Hier ist MDR aktuell, 18.24 Uhr, 6 vor halb 7. Es ist ein Fall, über den wir jetzt reden, der bundesweit Schlagzeilen gemacht hat. 1,9 Millionen Euro an Münzgeld haben ein Bauhofmitarbeiter und seine Frau aus Parkautomaten in Kempten gestohlen. Und zwar über einen Zeitraum von 10 Jahren. Das Geld horteten die beiden zu Hause, tauschten es in Wertgutscheine um oder zahlten es auf ihre Bankkonten ein. Und erst im vergangenen November meldete eine Bank Geldwäscheverdacht wegen der regelmäßigen hohen Bargeldeinzahlungen. In dieser Woche mussten sich der 40-Jährige und seine ein Jahr jüngere Frau vor dem Landgericht Kempten verantworten, wegen Diebstahls in mehr als 300 Fällen. Und heute gab es ein Urteil, 5,5 Jahre Haft für die beiden. Rupert Waldmüller hat für uns den Prozess im Kemptener Parkautomatenskandal beobachtet.
1: Gewisse kriminelle Energie und Gier kann man ihnen nicht absprechen, sagte der Vorsitzende Richter in seiner Urteilsbegründung. Dass der Mann und seine Frau beide die gleiche Haftstrafe bekamen, begründete der Richter so. Zwar sei der Ex-Bauhofmitarbeiter der Haupttäter und habe das Geld aus den Automaten gestohlen. Aber, so Gerichtssprecher Ferdinand Siebert,
2: das Gericht hat auch berücksichtigt, dass der Angeklagte hier von Beginn an sehr geständig war und bei den Ermittlungsbehörden auch sich sehr kooperativ gezeigt hat. Und da kam dann das Gericht zu dem Schluss, dass die Tatbeiträge, hier das frühe Geständnis und die Mitwirkung, aber auch der erhebliche Beitrag, dass es sich irgendwo ausgleicht und letztlich beide Eheleute dann zur gleichen Strafe verurteilt wurden.
1: Die Frau war nach Überzeugung des Gerichts die Logistikerin im Hintergrund. Sie kümmerte sich auch um die Einzahlung bei Banken und an Münzautomaten in Supermärkten. Dort tauschte sie das Kleingeld in Wertgutscheine um. 5,5 Jahre Haft für beide. Die Angeklagten nahmen das Urteil regungslos auf. Wegen umfassender Geständnisse war es aber auch keine große Überraschung. Die beiden Verteidiger Gerd Fuchsluger und Tobias Blank.
3: Ein erwartbares Urteil, mit dem grundsätzlich wir als Haupttäter bzw. Mandant grundsätzlich mal einverstanden sein kann. Das Bild zu prüfen und mit der Mandantschaft zu besprechen, wie wir mit dem Urteil umgehen.
4: Kann man durchaus damit leben. Grundsätzlich müssen wir es natürlich mit der Mandantschaft besprechen, ob die es akzeptieren möchte. Aber aus Sicht der Verteidigung, denke ich, ist es durchaus im Rahmen.
1: Dass die Strafen trotz der Vielzahl der Taten und der hohen Schadenssumme nicht noch härter ausfielen, begründete der Richter mit Versäumnissen bei der Stadt und den Banken. Es habe keine funktionierende Schlüsselkontrolle oder irgendwelche Dokumentationen von Quittungen im Bauhof gegeben. Die Sparkasse habe sich auch jahrelang nicht gemeldet, obwohl tonnenweise Münzgeld eingezahlt wurde. Es ist ihnen nicht schwer gemacht worden, sagte der Richter wörtlich. Neben den langen Haftstrafen ordnete das Gericht die Einziehung der 1,9 Millionen Euro an. Allerdings, das Geld ist schon komplett ausgegeben für Pferde, Autos und Luxusartikel. So hatten es die beiden Angeklagten vor Gericht ausgesagt. Das bedeutet, der Mann und seine Frau müssten das Geld abzüglich noch vorhandener Vermögenswerte nach der Haftstrafe in Raten zurückzahlen. Der Anwalt der 39-jährigen Tobias Blank geht nicht davon aus, dass die beiden die komplette Summe aufbringen können.
4: Es wird sicherlich schwierig. Also da gehe ich davon aus, dass die Gelder nicht vollständig zurückgezahlt werden können, ja.
1: Für die Banken könnte die Sache noch ein Nachspiel haben, weil sie den Geldwäscheverdacht trotz jährlicher Bargeldeinzahlungen im 6-stelligen Bereich erst sehr spät meldeten. In diesem Zusammenhang fanden bereits Durchsuchungen bei 2 Banken statt. Eine zentrale Frage blieb aber auch nach dem Prozess ungeklärt. Wo hatte der Bauhofmitarbeiter eigentlich die Schlüssel für die Geldkassetten her? Sein Verteidiger Gerd Fuchsluger dazu.
3: Das weiß allein mein Mandant, wobei er ja schon in der Vernehmung ausgesagt hat, dass es schon so lange in seinem Besitz ist, der Schlüsselbund, dass er heute nicht mehr direkt sagen kann, woher er ihn genau hat, von wem er ihn hat und ob er wieder irgendwann von jemandem zurückgefordert wurde.
1: Das Urteil ist noch nicht rechtskräftig.
0: Berichtet Rupert Waldmüller. Kommen wir zum Wetter. Grit Krämer im Wetterstudio. Grit, zieht's ab. Also
5: es wird wieder schöner. Ab. Und ich sag mal ganz ehrlich, es gibt tatsächlich auch Ortschaften, die haben fast gar nichts von dem vielen, vielen Regen abgekriegt. Aha. Wir reden ja davon, dass in den letzten 2 Tagen verbreitet zwischen 40 und 60 Liter Regen runtergekommen sind. Unsere Spitzenwerte liegen bei 80, sogar 95 Litern pro Stunde. Aber wir haben auch unten kleine Zahlen. Tangerhütte zum Beispiel im Norden von Sachsen-Anhalt nur 14 Liter. Noch weniger sind gefallen in Werben, 9,6 Grad, und in Thüringen gibt es auch eine trockene Ecke, nämlich Bad Salzung hat gerade mal 13 Liter abgekriegt. Also wirklich nur ein kleiner Bruchteil an Regen dort von den Zahlen, die die anderen abkriegen. Auch Ostsachsen war bis heute Morgen noch schlecht bestellt, hat jetzt aber am Nachmittag aufgeholt. Hier regnet es immer noch. Regen jetzt auch im Raum Wittenberg, auch der war zuvor trocken geblieben. Also es gleicht sich noch ein bisschen aus, aber insgesamt zieht der Regen raus. In der zweiten Nachthälfte wird es überall trocken sein. Dann bildet sich Nebel. Nachts kriegen wir 8 bis 2 Grad.
0: Gret Krämer war das mit dem Wetter. Danke dir.
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0: Das sind Themen gleich hier. Mehr als 40% Zustimmung für die AfD in Sachsen-Anhalt, sagt Infratest DIMOP in der neuen Umfrage. Und dazu gleich ein Kommentar unserer Chefredakteurin des Mitteldeutschen Rundfunks hier in 4 Minuten. Und dann geht's uns noch um die digitale Zukunft der Schulen. Was bringt der Digitalpakt 2.0? Dazu mehr in einer Viertelstunde.
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8: Um 18.30 Uhr mit Alexander Terhorst. Die Bundesregierung hat in ihrem ersten Regierungsjahr in der Bevölkerung deutlich an Vertrauen eingebüßt. Im neuen ARD-Deutschland-Trend von Infratest DIMOP äußerten sich 86% der Befragten unzufrieden damit, was die schwarz-rote Koalition inhaltlich auf den Weg gebracht hat. Nur noch jeder Vierte traut ihr zu, die Wirtschaft zu stärken und für soziale Sicherheit zu sorgen. Mit Kanzler Friedrich Merz sind nur noch 16% zufrieden. Das ist der schlechteste Wert, der im Deutschland-Trend je für einen Bundeskanzler gemessen wurde. Die AfD bekommt eine Millionenparteispende nicht zurück. Das hat das Berliner Verwaltungsgericht entschieden und eine Klage der AfD abgewiesen. Nach Ansicht der Richter hat der Bundestag die rund 2,3 Millionen Euro zu Recht eingefordert. Die Partei hatte die Spende nicht annehmen dürfen, weil es keine Klarheit über den tatsächlichen Spender gegeben habe. Es gebe Anhaltspunkte, dass der von der AfD genannte Spender aus Österreich nur ein Strohmann sei. Der Autozulieferer ContiTech streicht in Deutschland etwa 1600 Stellen. Das teilte die Kunststoff- und Kautschuk-Tochter des Kontinentalkonzerns in Hannover mit. Der Großteil der Jobs falle in der Verwaltung weg. Andere Arbeitsplätze würden in Länder mit wettbewerbsfähigen Kostenstrukturen verlagert. Für die betroffenen Beschäftigten wurde laut ContiTech ein Sozialplan vereinbart. Dazu gehöre ein ab morgen geltendes Programm zum freiwilligen Ausscheiden aus dem Unternehmen. Bei einem Gefahrgutunfall in Ordruf sind nach neuesten Angaben 4 Menschen schwer verletzt worden. Das teilte am Nachmittag der Landkreis Gotha mit. Weitere 25 Verletzte wurden ambulant oder im Krankenhaus behandelt. Der Unfall hatte sich am Vormittag in einer Entsorgungsfirma für Industrieabfälle ereignet. Nach dem Hantavirus-Ausbruch auf dem Kreuzfahrtschiff Hondius hat die Weltgesundheitsorganisation bislang 5 Infektionen bestätigt. WHO-Chef Tedros Ghebreyesus sagte am Nachmittag, in 3 weiteren Fällen bleibe es noch beim Verdacht. Da das Virus eine Inkubationszeit von bis zu 6 Wochen habe, könne die Zahl der Betroffenen noch steigen. Tedros betonte jedoch, das Gesundheitsrisiko für die Öffentlichkeit sei gering. Das waren die Nachrichten. Das Wetter, die Temperaturen von 18 Uhr. In Dresden leichter Sprühregen 9 Grad. Eisenach stark bewölkt, Sprühregen 8. Erfurt leichter Regen 8, Garderlegen bedeckt 12 Grad. Hoyerswerda bedeckt und Regen 8 Grad. Magdeburg stark bewölkt 10. Neuhaus Regen 6 Grad. Uschatz Regen 8, Plauen bedeckt 10 Grad, Wernigerode leichter Regen 8 und in Wittenberg 8 Grad. Die Vorhersage: heute Nacht ab und zu Regen, stellenweise Nebel, später trocken. 8 bis 1 Grad. Morgen im Norden häufig Sonne, sonst mehr Wolken und einzelne Schauer, 11 bis 17 Grad. Samstag neben Wolken zeitweise Sonne, vereinzelt Schauer, Temperaturanstieg. MDR aktuell Verkehrsdienst. Die A2 Richtung Berlin ist zwischen Lehrte Ost und Hämelerwald wegen LKW-Bergungsarbeiten gesperrt. Stau bis Kreuz Hannover Ost. Die A71 Richtung Schweinfurt ist zwischen Gräfenroda und Oberhof gesperrt bis morgen früh um 6 wegen Wartungsarbeiten im Tunnel Alte Burg. Und zwischen Meiningen Süd und Rendwertshausen in beiden Richtungen eine Sperrung, hier eine Brandschutzübung im Tunnel Eichelberg. B245 Haltensleben-Halberstadt zwischen Brumby und Hakenstedt läuft ein Hund. Und im Landkreis Mittelsachsen ist die Straße zwischen Flöhr und Grünberg gesperrt nach einem Unfall. Geblitzt wird auf der A4 Richtung Dresden zwischen Chemnitz-Mitte und Glöser und auf der A9 Richtung München zweimal zwischen Schkeuditzer Kreuz und Großkugel sowie Dreußig und Eisenberg. Und auf der A14 Richtung Dresden zwischen Leipzig-Nordost und Leipzig-Ost. Soweit der MDR-Verkehrsdienst, die Zeit 18.34 Uhr.
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0: Im Studio Hanno Gries. Einen schönen Abend wünsche ich. 41% aller Wählerinnen und Wähler in Sachsen-Anhalt würden sich momentan für die AfD entscheiden, wenn am Sonntag ein neuer Landtag gewählt werden würde. Das besagt die aktuelle Umfrage von Infratest DIMAP. In diesem Ergebnis zeigt sich nach Ansicht vieler Experten auch ein tiefer Vertrauensverlust der Menschen in die Politik. Und dazu jetzt hier die Meinung unserer MDR-Chefredakteurin Christine Bohmann.
9: Sachsen-Anhalt ist ein politisches Frühwarnsystem. Und im Moment schlägt es deutlich aus. 4 Monate vor der Landtagswahl liegt die AfD in der aktuellen Infratest-DIMAP-Umfrage bei 41%. Die CDU verliert leicht. Das ist mehr als ein Stimmungstief. Es ist Ausdruck eines tiefen Vertrauensverlusts in Staat und Politik. Ministerpräsident Sven Schulze gelingt es nach 3 Monaten im Amt nicht zu zeigen, wofür er politisch steht. Die SPD stagniert, FDP und Grüne abgemeldet. Das Signal ist eindeutig. Die Regierungsparteien der letzten Jahre können immer weniger Menschen erreichen. Die gefährliche Spirale aus Enttäuschung, gefühlter Alternativlosigkeit und politischer Ohnmacht dreht sich weiter. Die bundespolitische Lage verstärkt die schlechte Stimmung im Land. Der permanente Krisenmodus in Berlin strahlt direkt auf Sachsen-Anhalt ab, unabhängig von dessen konkreter Regierungsarbeit. Steigende Energiepreise treffen hier besonders hart. Ein Land mit niedrigen Löhnen und wenig finanziellen Reserven. Was bleibt, ist der Eindruck staatlicher Unfähigkeit trotz großer Versprechen. Besonders sichtbar wird es bei den Industriearbeitsplätzen. Die drohende Schließung von VW-Zulieferer Bohai Automotive im Harz steht sinnbildlich für gebrochene Strukturversprechen. Viele erwarten, dass Politik schützt und rettet, doch genau diese Erwartungshaltung kann der Staat immer weniger erfüllen. Es mag daher eine Zumutung sein, aber eine im Wortsinn notwendige. Langfristige Stabilität entsteht nicht durch Versprechen, sondern durch Zutrauen. Und das beginnt mit Ehrlichkeit. Die breite Bevölkerung lehnt Reformen nicht ab, aber sie müssen als gerecht empfunden werden. Wenn die Einschnitte nachvollziehbar, gerecht und solidarisch verteilt sind, steigt deren Akzeptanz und damit auch das Vertrauen in die Handlungsfähigkeit von Regierungen. Gelingt dies nicht, profitiert die AfD. Nicht, weil sie Antworten hat, sondern weil andere keine mehr glaubwürdig vertreten. Neben Protest und Frustration existiert eine bewusste ideologische Zustimmung zur AfD. Wer das ignoriert, verkennt die Tiefe der Herausforderung. Das gilt im Bund wie auf Landesebene. Sachsen-Anhalt braucht klare Entscheidungen, den Mut zu Kontroversen und echte Angebote. Sonst droht das Land weiter aus dem demokratischen Gleichgewicht zu geraten.
0: Christine Bohmann war das, unsere MDR-Chefredakteurin, mit ihrem Kommentar. Jetzt nach China. Dort ist Korruption ein großes Problem. Trotz vieler Kampagnen ist sie tief in Politik, Wirtschaft und Militär verwurzelt. Die kommunistische Staatsführung betrachtet Korruption als Gefahr für die Stabilität im Land und geht entsprechend drakonisch dagegen vor. Jetzt hat ein chinesisches Militärgericht die früheren Verteidigungsminister Li Shangfu und Wei Fengfei zum Tode verurteilt. Nach Angaben der staatlichen Nachrichtenagentur Xinhua wurde das Urteil zur Bewährung ausgesetzt. Eva Lambi-Schmidt berichtet aus Shanghai.
10: Beide früheren Verteidigungsminister Li Shangfu und Wei Fenghe waren in den vergangenen Jahren im Rahmen der von Staats- und Parteichef Xi Jinping durchgeführten Säuberung im Militärapparat entlassen und aus der alleinregierenden kommunistischen Partei geworfen worden. Ihnen wird Korruption vorgeworfen, aus Sicht der Partei ein Verstoß gegen die Parteidisziplin und das Gesetz. Li Shangfu soll laut chinesischen Staatsmedien sowohl Geld und Wertgegenstände angenommen als auch anderen Geld angeboten haben, um dadurch Vorteile zu bekommen. Er war wenige Monate von März bis Oktober 2023 chinesischer Verteidigungsminister. Bevor er ersetzt wurde, verschwand er monatelang aus der Öffentlichkeit. Gegen Lis Vorgänger Wei Fenghe lauteten die Vorwürfe ähnlich. In China werden auf Bewährung ausgesetzte Todesurteile in der Regel nach 2 Jahren in lebenslange Haftstrafen umgewandelt. Immer wieder verschwinden in China hochrangige Beamte aus der Öffentlichkeit. Meist wird ihnen später Korruption vorgeworfen. Was tatsächlich hinter diesen Vorwürfen steckt, bleibt dabei oft unklar. Die kommunistische Partei hat in den vergangenen Jahren im chinesischen Militär verschärft durchgegriffen und auch mehrere hochrangige Militärs wegen Korruptionsverdachts ausgewechselt. Erst im Januar ist Zhang Youxia, Chinas wichtigster General des Landes und bis dahin enger Vertrauter von Staats- und Parteichef Xi Jinping, plötzlich abgesetzt worden. Auch er habe gegen Disziplin und Gesetz verstoßen. Seit seinem Amtsantritt vor mehr als 10 Jahren ist Xis Politik geprägt von Antikorruptionskampagnen, unter anderem gegen seine politischen Gegner.
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11: Mit Philipp Weißkirch. Die Handballer vom SC Magdeburg, die wollen ins Final vor der Champions League einziehen. Das Viertelfinal-Rückspiel steht gleich an gegen Pit Seged und Jens Lampe wird's für uns übertragen. Mit ihm können wir jetzt schon mal sprechen in der lauten Halle in Magdeburg. Jens, der SCM-Trainer Bennett Wiegert hat gesagt, vor uns liegen anspruchsvolle 60 Minuten gegen eine gute Mannschaft. Wie anspruchsvoll kann so eine Partie werden, wenn man das Hinspiel von der Woche mit 7 Toren Unterschied gewonnen hat wie der SCM?
12: Na, wenn man zum Beispiel einen schwachen Start erwischt und ich sag mal mit 2, 3 Toren nach 10 Minuten zurückliegt, dann kann es schon mal arbeiten. Dann könnte auch Big Saget, die hier als klare Außenseiter angereist sind, vielleicht doch nochmal daran glauben, hier eine kleine Sensation zu schaffen. Denn eins ist ja auch klar, nach dem Auftritt im Hinspiel, da glauben hier so gut wie alle, dass es nur noch reine Formsache ist. Und das kann eben auch zur Gefahr werden, wenn man es auf die leichte Schulter nimmt. Und deswegen betont natürlich auch Bennett Wiegert gebetsmühlenartig, dass das bitte zu unterbleiben hat innerhalb der Mannschaft. Und dass man gar nicht erst Zweifel aufkommen lässt. Also er hätte garantiert am liebsten schon nach 10, 12 Minuten so einen 2, 3 Tore Vorsprung und den dann konstant halten. Dann wäre alles in Ordnung. Aber bitte nicht glauben, es ist schon vorbei. Und jetzt bitte nicht lachen, lieber Philipp. Wir schauen auch immer wieder auf das Dach der Magdeburger Getek Arena. Denn wenn es hier beginnen sollte zu regnen draußen, dann könnten wir hier ein Problem bekommen, denn das Hallendach ist leider Gottes seit Monaten nicht mehr richtig dicht. Und bei starken Regenfällen, da könnte es auf der Spielfläche dann tatsächlich feucht werden. Das ist das Horrorszenario, was ich nicht an die Wand malen möchte, was uns aber durchaus drohen könnte. Also auch Daumen drücken, dass das Wetter hält, obwohl wir unter dem Dach sind.
11: Wer könnte denn da aus der Mannschaft vielleicht handwerkliche Fähigkeiten mitbringen, um da vielleicht noch was zu reparieren?
12: Auf keinen Fall die, die da heute im Kader stehen. Aber da ganz ehrlich, Steffen Stiebler, der frühere SCM-Profi und auch Champions-League-Sieger und deutscher Meister, heute ist er Geschäftsführer in der Geschäftsstelle des SC in Magdeburg. Ja, Steffen Stiebler ist tatsächlich hier der Mann für alles. Der hatte auch vor 4 Wochen schon mal einen Auftritt mit einer Wischkolonne, als es geregnet hat. Und da musste er dann mit 5, 6 Leuten und mit mehreren Scheuerlappen bewaffnet versuchen, an der Stelle da, wo es undicht war, dann eben Trocken zu wischen. Ja. Also auch das gibt's in Magdeburg.
11: Ja, da sind wir sehr gespannt. Wir hoffen nicht, dass das eintritt und versuchen einfach mal die dunklen Wolken noch wegzupusten. Eine Frage vielleicht noch, Jens. Wenn wir mal so ein bisschen zurückgucken, 3 Wochen zurück, DHB-Pokal-Final vor. Also das war ja ein Wochenende zum Vergessen für die Magdeburger mit Niederlage im Halbfinale und auch Niederlage im kleinen Finale. Wie angestachelt ist Magdeburg jetzt dadurch in der Champions League und dann vielleicht auch in der Liga was zu holen? Wie erlebst du diese Mannschaft von Bennett Wiegert jetzt? jetzt seit diesen letzten drei Wochen?
12: Naja, das ist natürlich klar. Und aus der Niederlage sind sie immer stärker hervorgekommen, die Magdeburger in den letzten Jahren. Und das wollen sie nicht auf sich sitzen lassen. Und Bennett Wiegert hat ja auch nach dem DHB-Pokal-Final vorgesagt, das wird ihn wahrscheinlich noch Monate beschäftigen, was da passiert ist. Jetzt können wir doch hoffen, dass der gute Bennett Wiegert auch mal ein paar ruhige Nächte hatte, um richtig durchzuschlafen. In jedem Fall ist das eine Sache, die für zusätzliche Motivation sorgen könnte. Bei anderen lähmt sie. Ich glaube, am SC Magdeburg kitzelt sie noch neue Energie heraus.
11: Okay, wir freuen uns drauf. Magdeburg gegen Szeged, gleich geht's los in 2 Minuten. Die Partie hoffentlich mit einem geschlossenen Dach und einem trockenen Hallenboden. Live zu verfolgen in der App von Sport im Osten. Da gibt's die Partie komplett und wir schalten uns hier bei MDR Aktuell im Radio im Verlaufe des Abends immer wieder live rüber in die Halle zu unserem Reporter Jens Lampe. Jetzt schauen wir aufs Internationale Olympische Komitee. Das hat nämlich heute eine Entscheidung getroffen auf seiner Sitzung der Exekutive. Man hat nämlich die Sanktionen gegen Belarus aufgehoben. Also Sportlerinnen und Sportler aus Belarus, die dürfen jetzt wieder in internationalen Wettkämpfen mitmischen, unter eigener Flagge und auch mit eigener Hymne starten. Auch Mannschaften sind wieder zugelassen. Russland dagegen bleibt vorerst ausgeschlossen. Mehr Infos von Christian Michel.
13: Seit dem russischen Angriff auf die Ukraine im Februar 2022 waren Belarus und Russland weitgehend aus dem Weltsport ausgeschlossen worden. Zuletzt durften nur Einzelathleten unter neutralem Status starten. Diese Einschränkungen hebt das IOC für Belarus jetzt auf. Begründet die Entscheidung mit der zunehmend instabilen geopolitischen Lage weltweit. Sport müsse eine globale Plattform bleiben, die Menschen verbinde und Hoffnung gebe. Russland bleibt dagegen weiterhin ausgeschlossen. Hintergrund ist nicht nur der Angriffskrieg gegen die Ukraine, sondern auch die Suspendierung des russischen Olympischen Komitees nach der Aufnahme annektierter ukrainischer Gebiete. Zudem prüft das IOC aktuell neue Hinweise rund um das russische Anti-Doping-System.
11: Und die deutschen Tischtennismänner, die sind bei der Team-WM in London im Viertelfinale ausgeschieden. Durch das 1:3 gegen Japan wurde die erhoffte WM-Medaille verpasst. Das deutsche Team scheiterte nun zum zweiten Mal nacheinander im Viertelfinale, nach zuvor 6 Finalteilnahmen in Folge.
0: Damit gleich 18.45 Uhr unsere Topmeldung zur Stunde. Die Bundesregierung hat in ihrem ersten Regierungsjahr in der Bevölkerung deutlich an Vertrauen eingebüßt. Da gibt es einen neuen ARD-Deutschland-Trend von Infratest DIMAP und danach äußern sich 86% der Befragten unzufrieden. Was die schwarz-rote Koalition inhaltlich auf den Weg gebracht hat, nur noch jeder Vierte traut ihr zu, die Wirtschaft zu stärken und für soziale Sicherheit zu sorgen. Weitere Meldung mit Alex Terhorst.
8: Der Bundestag hat die SED-Opferbeauftragte Evelyn Zupke im Amt bestätigt. Der Vorschlag der Koalitionsparteien wurde vom Plenum mit großer Mehrheit angenommen. Zum neuen Präsidenten des Bundesrechnungshofs wurde der CDU-Abgeordnete Ansgar Heveling gewählt. EU-Staaten dürfen bestimmte Sozialleistungen nicht davon abhängig machen, wie lange der Antragsteller schon im Land wohnt. Das hat der Europäische Gerichtshof in Luxemburg entschieden. Er erklärte damit die italienische Regelung zum Mindesteinkommen für rechtswidrig. In Linz sind 3 Menschen auf offener Straße durch Schüsse gestorben. Laut österreichischer Polizei handelt es sich um 2 Männer und eine Frau. Nach ersten Erkenntnissen habe ein 88-Jähriger zunächst seine Frau und seine Tochter getötet, ehe er sich selbst erschoss. Das Motiv ist unklar. Das Wetter, heute Nacht ab und zu Regen noch, stellenweise Nebel, später trocken. 8 bis 1 Grad. Morgen im Norden häufig Sonne, sonst mehr Wolken und vereinzelt Schauer. 11 bis 17 Grad. MDR aktuell Verkehrsdienst, die A2 Richtung Berlin, ist zwischen Lehrte Ost und Himmelerwald wegen LKW-Bergungsarbeiten gesperrt, Stau bis Kreuz Hannover Ost. A4 Richtung Dresden zwischen Chemnitz Ost und Frankenberg liegen Fahrzeugteile auf der Fahrbahn. Die A71 Richtung Schweinfurt ist zwischen Gräfenroda und Oberhof gesperrt, noch bis morgen früh um 6 wegen Wartungsarbeiten im Tunnel Alte Burg. A71 Richtung Schweinfurt zwischen Dreiecksuhl und Meiningen Nord brennt ein Fahrzeug. Vorsicht, B245 Haldensleben-Halberstadt zwischen Brumby und Hakenstedt läuft ein Hund. Geblitzt wird auf der A4 Richtung Dresden zwischen Chemnitz-Mitte und Glöser, auf der A9 Richtung München zwischen Schkolditzer Kreuz und Großkugel sowie Dreußig und Eisenberg. Soweit der MDR aktuelle Verkehrsdienst, 18.47 Uhr.
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0: Wir haben ja vorhin schon mal berichtet, dass die Bundeswehr Dutzende neue Musterungszentren im ganzen Land ausrollen will. Es wird also allmählich ernst für die junge Generation, zumindest für die Männer. Und Bundeswehr ist auch eines der Themen heute Abend in der MDR Aktuell TV-Ausgabe 21.45 Uhr. Olenka Pilz ist hier bei mir im Studio. Hallo Olenka.
14: Hallo.
0: Erzähl mal, ihr habt die Bundeswehr auch als Thema, ne?
14: Genau, wir schauen zwar nicht so direkt auf die Musterungszentren, aber auch eine interessante Zahl, denn die Bewerbungen haben sich seit Anfang des Jahres zugenommen bei der Bundeswehr, vor allem im Osten des Landes. Und deswegen haben wir mal ein Karrierecenter der Bundeswehr besucht und wollen mal rauskriegen, was lockt denn anscheinend junge Rekruten gerade im Osten unbedingt zur Bundeswehr zu gehen. Das haben wir uns ein bisschen angeschaut und wir haben noch ein zweites Thema, auf das ich noch kurz hinweisen will. Wir werden noch jünger im Programm sozusagen. Okay. Wir haben nämlich ein paar fleißige junge Detektive bei uns in der Sendung. In Mühlhausen im Unstrut-Hainich-Kreis gibt es gerade eine ganze Aktionswoche zur Gleichstellung von Menschen mit Behinderungen. Und da hat eine Kita-Gruppe sich etwas, wie ich finde, sehr Schönes ausgedacht. Die haben nämlich mal begleitet mit Rollstuhl, Rollator und Blindenstock mal sich den öffentlichen Nahverkehr angeschaut und geguckt, wie behindertengerecht ist denn das Ganze dort. Und was dort so rausgekommen ist und was die Kleinen dort vor allem erzählt haben, das können wir uns am später bei uns angucken.
0: Also auch die Kleinsten sind heute Abend aufgerufen,
14: genau. 21.45 Uhr
0: sich von Olenka Pilz besuchen zu lassen im Wohnzimmer. Ich danke dir bis hierhin.
14: Gerne.
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0: 18.49 Uhr. Der Digitalpakt 2.0, der steht in den Startlöchern und mit ihm zentrale Weichenstellungen für die digitale Zukunft der Schulen. 5 Milliarden Euro, zur Hälfte vom Bund, zur anderen Hälfte von den Ländern, stehen seit Anfang Januar zum Abruf bereit. Allerdings müssen die einzelnen Länder die Verteilung der Gelder teilweise noch regeln oder freigeben. Und da gibt es jetzt eine deutsche Messe für digitales Lernen, die sogenannte LearnTech in Karlsruhe. Da wird diskutiert, wie diese ganzen Mittel konkret auch eingesetzt werden können und auch welche Erwartungen die Anwender, also Schülerinnen und Schüler, die Lehrkräfte, die Schulleiter, an den Digitalpakt 2 haben. Anja Braun.
15: Der erste Digitalpakt hatte das Ziel, Schulen deutschlandweit mit digitaler Ausstattung zu versorgen. Diese Mission scheint geglückt. Tablets und neue Tafeln sind in die Klassenzimmer eingezogen. Doch Gesine Grossart von der Bundesschülerkonferenz kritisiert:
16: Ich würde nicht sagen, dass sich das Lernen damit sehr verändert hat. Also das war dann halt einfach mit einem digitalen Stift auf das neue Whiteboard schreiben, aber man hätte das genauso gut auch mit der Kreide auf die Tafel machen können.
15: Deshalb setzt der Bildungsexperte Ralf Müller-Eiselt, Vorstand des Forums Bildung Digitalisierung, nun Hoffnung auf den Digitalpakt 2.
17: Wo wir tatsächlich große Defizite in Deutschland noch haben, ist die Qualifizierung auf allen Ebenen, von den Schülerinnen bis hin zur Schulaufsicht.
15: Und Schülervertreterin Gesine Grossart hofft ganz konkret darauf,
16: dass die Lehrkräfte auch wissen, wie sie mit diesen neuen digitalen Möglichkeiten umgehen können, wie sie ihren Unterricht dadurch kreativer, neuer gestalten können.
15: Außerdem wäre es sinnvoll, Schülerinnen und Schüler stärker in den Entwicklungsprozess von digitalen Angeboten für die Schule einzubinden, sagt Grossart. Für Lehrkräfte bedeutet der digitale Umbruch eine große Herausforderung. Nicht nur wegen der notwendigen Fortbildung und Weiterqualifizierung, sondern auch, weil sie ihre Rolle ganz neu definieren müssen, unterstreicht Digitalexperte Ralf Müller-Eiselt.
17: Ich bin dann plötzlich nicht mehr derjenige, der einfach Wissen vermittelt, so wie das früher vielleicht der Fall war, sondern ich bin diejenige, die Schülerinnen und Schüler beim Lernen begleitet.
15: Unterstützung für die Schulen bieten auch zahlreiche Organisationen. Eine von ihnen ist die Hackerschool. Eine gemeinnützige Organisation, die an Schulen kostenlose Programmierkurse anbietet. Tina Ehmann ist zuständig für Baden-Württemberg und sagt:
18: Wir stellen halt einfach fest, wenn wir im Austausch mit Lehrkräften sind, dass die halt noch nicht so ganz auf dem Stand sind, dass da noch viel fehlt und dass die einfach auch noch dankbar sind, wenn es auch Initiativen gibt, so wie uns, die dann quasi sowas anstupsen.
15: Und das Arbeiten mit Codes und künstlicher Intelligenz aus der Nerd- und Schmuddelecke hervorholen. Dazu gehört aber auch gut funktionierende digitale Technik. Und die macht an vielen Schulen bereits wieder die Grätsche. Sie müsste jetzt aktualisiert und ersetzt werden, fordert Schülervertreterin Gesine Grossart.
16: Man hat dann jetzt schon in meinem letzten Schuljahr gemerkt, die Tablets, die dann vor 5, 6 Jahren angeschafft wurden, machen langsam schlapp. Die Batterie ist nicht mehr so gut. Hier und da gibt's Pixelfehler. Und ja, mit dem Digitalpakt 2.0, der auch nur auf Zeit begrenzt ist, ist ja die Frage, wie können wir diese Infrastruktur aufrechterhalten?
15: Ein Teil des neuen Digitalpaktes 2 für die Schulen ist daher für die Erneuerung der digitalen Ausstattung vorgesehen. Was aber nicht finanziell hinterlegt werden kann, ist die dringend notwendige Debatte, wohin sich die Schule mit dem immer alltäglicher werdenden Einsatz von künstlicher Intelligenz entwickeln soll. Studien zeigen, dass die Digitalkompetenzen bei den Schülerinnen und Schülern an allen Schularten außer dem Gymnasium in den letzten 5 Jahren massiv gesunken sind. Das heißt, die allermeisten konsumieren, können aber nicht gestalten. Digitalbildungsexperte Ralf Müller-Eiselt erklärt, das wichtigste Ziel müsse daher sein,
19: dass alle Schülerinnen und Schüler selbstbestimmt an einer zunehmend digital geprägten Gesellschaft teilhaben können.
0: Sagt Ralf Müller-Eiselt vom Forum Bildung Digitalisierung in diesem Beitrag von Anja Braun über den Digitalpakt 2.0. Und wir bleiben noch beim Thema Immobilien. Denn die Frage ist, wird Wohnen in der Stadt zum Luxus? Was Immobilienexperten da über den veränderten Wohnungsmarkt sagen, da haben wir nachgefragt oder nachfragen lassen bei uns in unserer Börsenredaktion in Frankfurt am Main. Von dort meldet sich Bianca von der Au.
20: Die Zeiten ändern sich. Während früher in den 70er Jahren die sogenannte Babyboomer-Generation raus aufs Land gezogen ist, um ein Eigenheim zu bauen, hat die jüngere Generation ganz andere Vorstellungen vom Leben und Wohnen. Die Jüngeren folgten der Arbeit, sagt Immobilienökonom Thomas Bayerle von der Hochschule Biberach.
21: Nehmen wir mal meine Studierenden, die sagen natürlich die ersten 15 Jahre im Job, dann sind sie nämlich 35, dann wird erst was gekauft, gebaut oder wie auch immer und dann wird noch geheiratet. Das heißt eine ganz andere gesellschaftliche Struktur, als wir das die letzten 40, 50 Jahre kannten.
20: Mit massiven Folgen für den Wohnungsmarkt. Der Professor für Immobilienwirtschaft beschreibt ein äußerst angespanntes Umfeld, nicht nur was die Preise angeht, auch was einzelne Lagen betrifft. Der Experte spricht von einer geografischen Zweiteilung.
21: Zwischen Stadt, Umland und vor allem den ländlichen Raum. Das heißt, wir haben relativ viele Angebote, alt, Babyboomer-Effekt, Silbertsunami, wie wir es nennen, im ländlichen Raum. Bekommen wir also wahnsinnig viele Angebote, will aber keiner kaufen. Und in Stadtstrukturen, wie wir glaube ich alle wissen, haben wir natürlich eine sehr angespannte Situation, so gut wie kein Neubau und natürlich mit Preisvorstellungen, die manchmal noch verhaftet sind im Jahr 2021.
20: Damals waren die Bauzinsen mit 1% auf einem historischen Tiefstand, was Immobilienkredite günstig machte und zu einem Bauboom in Deutschland führte. Mit der Leitzinsanhebung der Europäischen Zentralbank ab Juli 2022 sind auch die Bauzinsen gestiegen. Sie haben sich seitdem gut vervierfacht. Das bremste die Nachfrage nach Eigentum, weil eine eigene Immobilie zu teuer wurde, was zu einer Stagnation beim Neubau führte und zugleich die Mietpreise treibt. Auch steigende Baukosten und die Unsicherheiten in der Lieferkette durch den Iran-Krieg sind ein Dämpfer für neue Bauaktivitäten. Zwar sei der Bauturbo der Bundesregierung ein erster richtiger Schritt, sagt Immobilienökonom Thomas Bayerle, jedoch nicht ausreichend angesichts des Unterangebots am Wohnungsmarkt.
21: Also die Preise werden auf jeden Fall weiter steigen und ich glaube, das Schlimmste für den Ökonom ist auch am Schluss, sie steigen halt im Bestand. Und das darf halt nicht sein, denn wir sind im Kapitalismus und da sollte ein Angebot irgendwie zu einer Nachfrage führen und umgekehrt. Und im Moment steigen die Preise, weil die Menschen in Lock-in-Effekten sind. Mit anderen Worten, sie sind halt in ihren Wohnungen, Zitat, gefangen. Denn egal, was sie machen, sie verschlechtern sich, haben weniger Quadratmeter oder mehr Preise und im schlimmsten Fall beides.
20: Aus Sicht des Immobilienprofessors müsse auf dem Wohnungsmarkt in Deutschland vieles liberalisiert werden. Beispielsweise die Mietpreisbremse. Sie ist vielleicht gut gemeint, aber aus ökonomischer Sicht kontraproduktiv. Denn sie verschrecke Investoren, neue Wohnungen zu bauen. Wohnungen, die dringend gebraucht werden.
11: Und wir machen jetzt an dieser Stelle ein bisschen Handball. Champions League, Viertelfinalrückspiel der SCM zu Hause gegen Pick Szeged. Wie laufen die ersten Minuten für die Magdeburger? Jens Lamper.
22: Also 7:5 nach jetzt gespielten 10 Minuten. Zweimal hintereinander scheitert jetzt Pettersson von rechts außen am ungarischen Keeper Fosekas. Der SC Magdeburg hat die Partie trotzdem, da jetzt gewischt werden muss vor dem Magdeburger Kreis mit 7:5 bislang ganz gut im Griff. Hat zwar 1:2 hinten gelegen, aber dann schnell 5:3 und 5:2 sogar geführt. Jetzt die Ungarn zweimal mit einer Parade ihres Keepers Fosekas, deswegen 7:5 und Ballbesitz Pick Szeged. Also im Moment läuft das Ganze so beruhigt ab, wie sich die Magdeburger das vorgestellt haben. Auch weil Sergi Hernandez schon einen 7-Meter pariert hat. Und weil er schon zweimal gute, klasse Parade zeigte. Ballgewinn Magdeburg, Tor ist leer von Pick Szeged. Und Tor, Felix Klar, 8:5 der aktuelle Stand. Szeged hat versucht, mit 7 gegen 6 zu spielen, hat den Torwart herausgenommen gehabt. Und dann ist es natürlich fatal, wenn man im Angriff den Ball verliert und der fällt in die Hände von Felix Klar und der hat das ganze Feld und das leere Tor vor sich. So wie eben. Dann ist er ganz schnell zur Stelle und erzielt der Schwede sein zweites Tor. Jetzt aber Senge da mit Glück. Mit Glück verwandelt da Baridi aus vom Kreis. Denn Hernandez hatte da schon wieder eine Hand dran. Schade drum. So also 8:6 und jetzt 9:6, weil Christiansson sich ganz schnell durchsetzt. Aktueller Stand nach 10,5 Minuten 9:6. Das
11: sieht gut aus für die Magdeburger und die hatten ja auch das Hinspiel deutlich mit 7 Toren Vorsprung gewonnen. Wir machen weiter mit Wetter.
0: Da geht's gar nicht ums Gewinnen oder Verlieren, Grit Krämer im Wetterstudio.
5: Doch.
0: Was gewinnen wir denn
5: heute? Wir haben auch Zahlen und es geht ums Gewinnen und Verlieren. Ich glaube, die Menschen in der Altmark, zum Teil in der Börde, die mit ihren...
0: Die haben gewonnen, die haben
5: mit ihren mickrigen, ich sehe das anders, die haben 10, 12, vielleicht 14 Liter Regen gekriegt in den letzten 2 Tagen und alle anderen sagen, bei uns war es total verregnet. Und am besten sind die meisten, die so 30, 40 Liter Regen abgekriegt haben, nicht zu viel, nicht zu wenig. Da sind mal ein paar Löcher gestopft worden, weil wir hatten ja März und April über zu viel Trockenheit geredet. Anders schon wieder die Ortschaften in den Norden von Thüringen, zum Teil auch in Sachsen, die da mit 70 bis 90 Liter Regen dabei sind. Ich glaube, da war es ein bisschen zu viel. Kleinere Bäche sind auch gerade über die Ufer getreten, aber das ist nur eine Frage von Stunden, bis sich das wieder entspannt, denn der Regen lässt jetzt überall nach. Der wird in der zweiten Nachthälfte dann wirklich zerfallen sein oder rausgezogen sein.
0: Und wird es dann, morgens dann schon Freitag, wird es dann wieder schön auch Richtung Wochenende.
5: Ja, mit schön meinst du bestimmt, die Sonnenanteile steigen.
0: Ja, Sonne kommt raus, weniger Wolken.
5: Morgen früh geht das ganz schnell in der Altmark. Dafür muss man in der Altmark in der Nacht auch frieren, bei 0 Grad und der Gefahr von Bodenfrost. Aber hier kommt die Sonne morgen Vormittag schon raus, bei allen anderen dauert es länger. Da starten wir erstmal mit dichten Wolken, teilweise ist es grau, trüb, neblig. Im Laufe des Nachmittags, manchmal auch erst des Abends, kommt sie aber dann überall hin. Die Sonne, da ahnt man, es wird

0: Bei passender Gelegenheit, wir werden ihn gleich hören, und 4 Tage nach der Amokfahrt in Leipzig. Die Diskussion über Sicherheit hält weiter an. Ich bin Hanno Gries. Danke bis hierhin. Tschüss.
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2: Um 19 Uhr mit Alexander Terhorst. Die Bundesregierung hat in ihrem ersten Regierungsjahr deutlich an Vertrauen eingebüßt. Das zeigt der von Infratest DIMAP erstellte ARD-Deutschland-Trend. Demnach sind 86% der Befragten unzufrieden damit, was die schwarz-rote Koalition inhaltlich auf den Weg gebracht hat. Nur jeder Vierte noch traut ihr zu, die Wirtschaft zu stärken und für soziale Sicherheit zu sorgen. Etwa jeder Dritte vertritt die Meinung, die Regierung könne irreguläre Migration wirksam begrenzen. Die Steuereinnahmen von Bund, Ländern und Kommunen brechen in diesem Jahr voraussichtlich um 17,8 Milliarden Euro ein. Das hat nach Angaben des Bundesfinanzministeriums die aktuelle Steuerschätzung ergeben. Für das nächste Jahr ergeben sich allein für den Bund gut 10 Milliarden Euro weniger als erwartet. Bundesfinanzminister Lars Klingbeil sagte, die Steuerschätzung zeige, wie der Iran-Krieg und der weltweite Energiepreisschock die wirtschaftliche Dynamik ausbremse. Die AfD hat ein Verfahren um die Rückzahlung einer Millionenspende verloren. Das Verwaltungsgericht Berlin entschied, dass der Partei das Geld nicht zustehe. Sie hatte die Wahlkampfspende von rund 2,3 Millionen Euro nicht annehmen dürfen, weil der tatsächliche Geldgeber nicht klar gewesen sei. Es gebe Anhaltspunkte, dass der von der AfD genannte Spender aus Österreich ein Strohmann gewesen sei. Der Bundestag habe deshalb die Summe zu Recht von der Partei eingefordert. Die Menschenrechtsorganisation Pro Asyl hat nach einem Jahr verschärfter Migrationspolitik von einer bitteren Bilanz gesprochen. Geschäftsführer Karl Kopp sagte dem MDR, an den deutschen Grenzen werde tausendfach gegen Europarecht verstoßen. Es würden auch Menschen zurückgewiesen, die ein Schutzgesuch gestellt hätten. Kopp warf Innenminister Alexander Dobrindt vor, durch Abschiebeverhandlungen die Taliban in Afghanistan zu normalisieren. Dobrindt hatte zuvor ein positives Fazit gezogen. Durch eine Vielzahl von Maßnahmen sei illegale Migration massiv zurückgegangen. Das Internationale Olympische Komitee hat die Sanktionen gegen Belarus aufgehoben. Künftig können Sportler aus Belarus nun wieder mit Flagge und Hymne um Medaillen kämpfen. Zur Begründung erklärte das IOC, der geopolitische Kontext werde zunehmend komplexer, einschließlich einer steigenden Zahl von Kriegen und Konflikten. Man müsse eine wertebasierte und wahrhaft globale Sportplattform erhalten, die der Welt Hoffnung gebe. Russland bleibt vorerst weiter gesperrt. Das waren die Nachrichten. Das Wetter, die Temperaturen von 18 Uhr auf dem Brockennebel 1 Grad, Chemnitz stark bewölkt und Sprühregen 8, Dresden leichter Sprühregen 9 Grad, Eisenach Sprühregen 8, Erfurt leichter Regen 7, Fichtelberg Nebel 4 Grad. In Gera leichter Regen 8, Görlitz bedeckt 9, Halle bedeckt 8 Grad, Leipzig stark bewölkt 8, Magdeburg stark bewölkt 10 Grad, in Meiningen bedeckt bei 9 Grad. Die Vorhersage, heute Nacht ab und zu etwas Regen, stellenweise Nebel, später trocken, 8 bis 1 Grad. Sonnenuntergang in Halle ist um 20.44 Uhr, Sonnenaufgang morgen um 5.31 Uhr. Morgen im Norden häufig Sonne, sonst mehr Wolken, vereinzelt Schauer, 11 bis 17 Grad. Samstag neben Wolken zeitweise Sonne und vereinzelt Schauer, Temperaturanstieg. MDR Verkehrsdienst. A4 Richtung Dresden zwischen Chemnitz Ost und Frankenberg liegen Fahrzeugteile. Die A2 Richtung Berlin ist zwischen Lehrte Ost und Hämeler weit gesperrt wegen LKW-Bergungsarbeiten. Stau bis Kreuz Hannover Ost. Die A71 Richtung Schweinfurt ist zwischen Gräfenroda und Oberhof gesperrt bis morgen früh um 6 wegen Wartungsarbeiten im Tunnel Alte Burg. A71 Richtung Schweinfurt zwischen Dreiecksuhl und Meiningen Nord brennt ein Fahrzeug. Im Landkreis Bautzen ist die Straße zwischen Neu-Porschwitz und Wurschen gesperrt an der Kreuzung Dresa nach einem Unfall. Geblitzt wird auf der A4 Richtung Dresden zwischen Chemnitz-Mitte und Glösa und auf der A9 Richtung München zwischen Skolditzer Kreuz und Großkugel sowie Drossig und Eisenberg. Soweit der MDR-Verkehrsdienst, die Zeit 19.04 Uhr.
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0: Am Mikrofon jetzt Marien Beddies. Ich wünsche einen guten Abend. Die schwarz-rote Bundesregierung steht nach einem Jahr im Amt weiter massiv in der Kritik. 86% der Deutschen sind unzufrieden mit der Arbeit der Regierung. Auch Kanzler Merz wird sehr negativ beurteilt. Das zeigt die repräsentative Befragung von Infratres DIMAP für den ARD-Deutschland-Trend. Und dazu berichtet Markus Sambale.
1: Die Bundesregierung und der Kanzler bekommen historisch schlechte Bewertungen. Nur 16% der Befragten sind zufrieden mit der politischen Arbeit von Friedrich Merz. So schlecht hat nach dem ersten Amtsjahr noch nie ein Kanzler abgeschnitten, seit der ARD-Deutschland-Trend erhoben wird. Mehr als 2/3 der Deutschen glauben nicht, dass Friedrich Merz dem Amt gewachsen ist. Mehr als 80% der Menschen kritisieren die schwarz-rote Regierung für ihr politisches Handeln, für ihre Kommunikation und für den Umgang miteinander. Fast die Hälfte der Befragten findet, dass die Koalition nicht bis zum regulären Ende ihrer Amtszeit weiterarbeiten sollte. Die Unzufriedenheit mit der Bundesregierung spiegelt sich in der Sonntagsfrage wider. Wenn jetzt Bundestagswahl wäre, käme die AfD auf 27%. Sie gewinnt im Vergleich zum Vormonat und liegt damit zum ersten Mal im ARD-Deutschland-Trend vorn. Die Union kommt dahinter. Sie schafft es nur noch auf 24%. Die Grünen erreichen 15%. Die SPD bleibt bei 12% und die Linke bei 10%. Für den ARD-Deutschland-Trend hat Infratest DIMAP rund 1300 Wahlberechtigte repräsentativ befragt.
0: Die AfD hat keinen Anspruch auf eine von der Bundestagsverwaltung einbehaltene Parteispende. Das Berliner Verwaltungsgericht hat heute entschieden, dass die Spende von rund 2,3 Millionen Euro zu Recht einbehalten wurde. Dazu Mario Bartsch.
2: Die AfD scheiterte mit ihrem Antrag auf Erstattung der Spende. Die Partei hätte diese nicht annehmen dürfen, weil der tatsächliche Spender nicht bekannt gewesen sei, hieß es zur Begründung. In dem Verfahren ging es darum, ob es sich um eine sogenannte Strohmann-Spende handelte, also um Geld, das tatsächlich von einem nicht genannten Dritten stammt. Die AfD hatte das bestritten. Sie gab an, ein früherer österreichischer Politiker habe den Betrag für Plakatwerbung zum Bundestagswahlkampf im vergangenen Jahr gespendet. Das Gericht urteilte nun, dass die Plakataktion als unzulässige Spende zu betrachten ist. Als Spenden gelten demnach Geld und geldwerte Leistungen, also auch wie in diesem Fall das Geld für mehr als 6000 Großflächenplakate. Es handelt sich laut Gericht nicht um eine Meinungsäußerung Einzelner, sondern um gezielte Werbung mit hohem wirtschaftlichen Wert. Parteien müssen unerlaubte Spenden laut Gesetz an den Bundestag überweisen, um Sanktionen zu entgehen. Die AfD hatte das vorsorglich getan, nachdem die Bundestagsverwaltung Bedenken hinsichtlich der Spende geltend gemacht hatte. Die Partei reichte aber Klage beim Verwaltungsgericht ein, um eine Rückzahlung zu erreichen. Gegen das Urteil kann Berufung beim Oberverwaltungsgericht eingelegt werden.
0: 4 Monate vor der Landtagswahl in Sachsen-Anhalt baut die AfD nach einer aktuellen Umfrage von Infratest DIMAP ihren deutlichen Vorsprung vor der CDU weiter aus. Derzeit erreicht die AfD dabei 41% und liegt 15 Prozentpunkte vor der CDU. Der Umfrage zufolge sind immer mehr Menschen in Sachsen-Anhalt dafür, dass die AfD nach der Wahl im September die nächste Landesregierung anführen soll. Daran haben auch die Zuweisungen der Partei als rechtsextrem und verfassungsfeindlich nicht geändert, sagt der Politikwissenschaftler Benjamin Höhne bei MDR aktuell.
3: Also die Einordnung nicht nur in Sachsen-Anhalt, auch in Sachsen und Thüringen, die haben der Wahl der AfD keinen Abbruch getan. Man kann sogar die gegenteilige These aufwerfen und sagen, das ist Teil des Erfolgsrezepts. Dafür wird sie gewählt. Damit bindet sie das rechtsextreme Spektrum an sich durch diesen Radikalisierungskurs. Und zugleich verfolgt sie eine Normalisierung auf verschiedenen Ebenen. Aber um das kurz zusammenzufassen, die politikwissenschaftliche Debatte dazu, dass diese Normalisierung heißt, dass viele Themen, viele Begriffe, das sehen wir insbesondere bei der Migrationspolitik, salonfähig geworden sind, dass sie auch von der CDU oder auch von der SPD in Teilen übernommen werden können. Und am Ende profitiert von dieser Normalisierung die AfD. Kurzum, sie ist nicht mehr in der rechten stigmatisierten Ecke, wo sich NPD, DVU und Republikaner zum Beispiel befanden.
0: Soweit der Politikwissenschaftler Benjamin Höhne von der TU Chemnitz. AfD-Chef Ulrich Siegmund dagegen sieht sich durch die Wahlumfrage bestätigt.
4: Diese aktuelle Umfrage zeigt ganz klar, ja, wir sind auf dem richtigen Weg und ja, die Bürger in Sachsen-Anhalt wollen endlich den wirklichen politischen Wandel und sie wollen den mit der AfD. Und deswegen ist das für uns natürlich ein großer Rückenwind. bis zur absoluten Mehrheit fehlen jetzt nur noch wenige Prozent. Und demzufolge werden wir jetzt jeden Tag, jede Minute selbstverständlich nutzen, um noch mehr Menschen in Sachsen-Anhalt von unserer positiven Vision für dieses Land, von unseren sehr guten Kandidaten und von unserer hervorragenden Programmatik zu überzeugen, damit wir im September hier gemeinsam Geschichte schreiben können und endlich die erste AfD-geführte Landesregierung in ganz Deutschland möglich machen können.
0: Sagt AfD-Chef Ulrich Siegmund, soweit diese Reaktionen auf die aktuelle Wahlumfrage in Sachsen-Anhalt. Der Bundesrechnungshof in Bonn bekommt ab Juni einen neuen Präsidenten. Der CDU-Abgeordnete Ansgar Heveling wurde von der Regierungskoalition fürs Amt vorgeschlagen und dann in geheimer Abstimmung im Bundestag gewählt. Morgen entscheidet dann der Bundesrat über den Kandidaten. Anne Burkhardt berichtet.
5: Er sei gut auf das Amt vorbereitet, sagte der Christdemokrat Ansgar Heveling. Der 53-jährige Jurist aus Korschenbruch in Nordrhein-Westfalen arbeitete lange im Finanzministerium. Seit 2009 sitzt er im Bundestag für den Rhein-Kreis Neuss. Mit seiner Wahl als Präsident des Bundesrechnungshofes in Bonn legt er sein Bundestagsmandat nieder. Das neue Amt verlange eine politische Unabhängigkeit, so Heveling. Deshalb sei er auch als CDU-Vorsitzender im Rhein-Kreis Neuss zurückgetreten. Schon am 1. Juni wird Heveling den bisherigen Bundesrechnungshofpräsidenten Kai Scheller ablösen, der in den Ruhestand tritt. Die Amtszeit beträgt 12 Jahre. Der Bundesrechnungshof mit Sitz in Bonn ist eine oberste Bundesbehörde. Sie berät den Bundestag und kontrolliert die Regierung in allen finanziellen Angelegenheiten, wie zum Beispiel bei Haushaltsplänen und wirtschaftlichen Entscheidungen. Das sei für ihn ein spannendes Aufgabenfeld, so Heveling, und ein wichtiger Beitrag für demokratische Transparenz.

0: Von Hamburg aus in die Welt schauen, das ist Tradition beim Hamburger Überseeklub. Zum großen Überseetag. Heute ist auch Bundeskanzler Friedrich Merz zu Gast und seine Botschaft ist besorgniserregend. Merz spricht davon, dass es die alte regelbasierte Weltordnung nicht mehr gäbe. Auch die Freiheit von Handel und Schifffahrt sei bedroht. Merz nennt es eine Epochenwende. Dietrich Lehmann berichtet.
1: Es ist ein düsteres Bild, das Bundeskanzler Friedrich Merz im goldverzierten großen Festsaal des Hamburger Rathauses zeichnet. Die Welt, wie sie den Aufstieg Deutschlands in den vergangenen Jahrzehnten ermöglicht hat, sie gibt es nicht mehr.
2: Wir sind im Gegenteil in eine neue Ära offener Großmachtpolitik eingetreten, des Kampfes um Einflusssphären in der gesamten Welt. Wir erleben eine neue Vermachtung auch der Weltwirtschaft. Wir erleben die Einschränkung des Freihandels. Wir erleben Protektionismus. Wir sehen Zölle. Wir sehen einen ungebremsten Subventionswettlauf.
1: Dabei geht es um eine grundsätzliche Weichenstellung.
2: Wir hören selbst in der transatlantischen Welt die Frage laut werden, ob nicht Autokratien vielleicht doch erfolgreicher sein könnten als Demokratien, ob nicht illiberale Ordnungen schneller und besser sind als liberale Ordnungen.
1: Dazu gehört für Merz auch, die ältesten internationalen Regeln, nämlich die Freiheit der Meere und der Schifffahrt, sind stark bedroht. Zum Beispiel durch die blockierte Straße von Hormuz, aber auch anderswo.
2: 80-90% des Welthandels gehen über die Meere. Und der Umfang dieser Seefracht hat sich in den letzten 50 Jahren versechsfacht. Wir sehen allein an diesen Zahlen, was offene Seewege und ein offener und freier Handel bedeuten.
1: Merz Plädoyer, mehr statt weniger Freihandel, etwa mit den südamerikanischen Staaten oder mit Asien. Und mehr europäische Zusammenarbeit, auch in Rüstungsfragen, um die Bedrohung durch Russland abwehren zu können.
2: In einer Welt, in der militärische Stärke und wirtschaftliche Stärke wieder harte Währungen sind, müssen wir wehrhafter und müssen wir wieder innovativer und wettbewerbsfähiger werden.
1: Deshalb, so kündigt der Kanzler an, will er noch mehr Tempo machen bei den angekündigten Reformen. Von Gesundheit, Pflege und Rente bis hin zu Bürokratieabbau.
2: Wir holen in wenigen Monaten eine Arbeit nach, die zum Teil seit Jahren versäumt worden ist. Ich weiß, dass es vielen von Ihnen auch immer noch nicht schnell genug geht. Und ich weiß, dass Sie alle auch ein wenig leiden unter dem Lärm, der im Maschinenraum der Demokratie nun mal herrscht. Aber wir arbeiten in der Bundesregierung mit dem Anspruch, dass das, was wir tun, für mehrere Jahre, vielleicht für ein Jahrzehnt,

0: und der Vertreibung der Deutschen einsetzt, hat die sudetendeutsche Landsmannschaft eingeladen. Diese bezeichnet der rechtsextreme Politiker Okamura als Nazi-Nachfahren. Die Vertriebenen würden weiterhin die Rückgewinnung ihrer Heimat fordern und die Benesch-Dekrete abschaffen wollen, also die Rechtsgrundlage der Vertreibung. Die Landsmannschaft hat diesen umstrittenen Passus in ihrer Satzung allerdings 2015 gestrichen. Ihre Jahresversammlung in Tschechien soll mit einem Gedenken an die Opfer des Holocaust beginnen und mit einem Gedenken an alle Nazi-Opfer enden. Dazwischen ist Raum für Begegnung, für Folklore und für offizielle Reden. Bernd Posselt, der Vorsitzende der sudetendeutschen Landsmannschaft, hat mehr für die deutsch-tschechischen Beziehungen getan als jeder selbsternannte Patriot, so der Oppositionspolitiker Jan Jakob. Es ist absurd, wenn wir von Leuten über Patriotismus belehrt werden, die die russische Aggression relativieren und mit Parteien wie der AfD sympathisieren, die in der Tat die Beneš-Dekrete in Frage stellen. Während der Nazi-Besetzung der Tschechoslowakei starben 320 bis 350.000 Menschen. Nach dem Zweiten Weltkrieg wurden rund 3 Millionen Deutsche vertrieben. 15.000 bis 30.000 kamen dabei ums Leben. Einer der tödlichsten Vertreibungsmärsche startete im Mai 1945 in Brünn. Dort organisieren Gruppen vom rechten und linken Rand nun seit Monaten kleinere Proteste gegen den Sudetendeutschen Tag. Premier Andrej Babiš verhielt sich zunächst zurückhaltend. Das Treffen sei eine rein private Bürgerinitiative. Nun ließ er erklären, es sei unglücklich. Von der Regierung werde niemand teilnehmen. Willkommen geheißen wird der Vertriebenenverband von Versöhnungsvereinen, Kulturschaffenden und Kirchen, genau wie von der deutschen Minderheit in Tschechien. Die Organisatoren beiderseits der Grenze halten an den Treffen fest. Unabhängig davon, ob das Parlament in den kommenden Tagen über die ablehnende Resolution abstimmen wird oder nicht.
1: Und in einer Woche soll das tschechische Parlament dann in einer Sondersitzung über die Sudeten-Resolution abstimmen. Kurz vor ihrem ersten Gedenktag bekommt die Holocaust-Überlebende und Friedensaktivistin Margot Friedländer ihren eigenen Platz. Seit 10 Uhr heute Vormittag steht ein neues Straßenschild vor dem Berliner Abgeordnetenhaus. Der bisher namenlose Vorplatz heißt jetzt Margot Friedländer Platz. Damit würdigt das Land Berlin eine der bekanntesten Zeitzeuginnen des Nationalsozialismus, die bis zu ihrem Tod mit 103 Jahren am 9. Mai 2025 unermüdlich gegen das Vergessen und für Toleranz gekämpft hat. Nach einem Festakt im Abgeordnetenhaus wurde der Platz heute offiziell eingeweiht. Unsere Landespolitikreporterin Sabine Müller war dabei.
2: Trauer über den Verlust von Margot Friedländer, aber auch Freude, diese außergewöhnliche Frau gekannt zu haben und sie ehren zu dürfen. Beides schwingt in den Reden mit.
3: Wir haben sie alle noch vor Augen. Ja, sie war eine kleine Frau, aber sie war eine ganz große Persönlichkeit. Sie war eine starke, eine mutige Frau. Niemand konnte sich ihrer zarten Stärke entziehen.
2: Der Vorplatz des Parlaments sei ein guter Ort, um an Margot Friedländer zu erinnern, sagt Berlins regierender Bürgermeister Kai Wegner. Die Herzkammer der Demokratie, hier werde gegen Antisemitismus und für Freiheit, Vielfalt, Toleranz gekämpft. Parlamentspräsidentin Cornelia Seibel zeichnet Friedländers Leben nach, wie sie das Konzentrationslager Theresienstadt überlebte und mit 88 Jahren aus den USA zurück in ihre Heimatstadt Berlin kam, um zu sprechen für die, die nicht mehr sprechen konnten und vor allem jungen Menschen vom Holocaust zu erzählen. Die Benennung des Platzes sieht Seibel als dauerhafte Mahnung und Auftrag für die Zukunft.
4: So wie Sie mit 88 Jahren in Berlin noch einmal von vorne anfingen, so haben wir alle die Möglichkeit, Margot Friedländers Worte zu leben, jeden Tag. Menschlichkeit, Herzenswärme, Vergebung, Toleranz und Mut.
2: Eigentlich dürfen Persönlichkeiten in Berlin frühestens 5 Jahre nach ihrem Tod mit einem Platz oder Straßennamen geehrt werden. Für Margot Friedländer machte die Stadt eine Ausnahme. Richtig so, sagt Mittes Bezirksbürgermeisterin Stefanie Remlinger.
5: Für eine Ausnahmefrau braucht es auch manchmal ein Ausnahmeverfahren.
2: Aber nicht nur der Vorplatz des Abgeordnetenhauses ist jetzt nach Friedländer benannt. Auch das Hans-Karosser-Gymnasium in Spandau wird bald ihren Namen

0: Der Chor der Schule singt. Schülerin Ranim Hachim stellt in ihrer Rede die ängstliche Frage: Werden wir es in Deutschland schaffen, unsere Menschlichkeit zu bewahren?
1: Hass und Hetze.

0: scheinen im Alltag unserer Gesellschaft fest verankert. Besonders wenn Begriffe wie Remigration durch den öffentlichen Diskurs hallen, ist das für mich keine abstrakte Debatte.
1: Dafür gibt es großen Applaus. Nur bei der AfD, wo Remigration im Wahlprogramm stehen wird, klatscht niemand. Ranim appelliert an alle Abgeordneten, Friedländers Botschaft der Toleranz solle ihnen bei allen Entscheidungen als Kompass dienen. Ihre Werte im Kopf haben, ihre Worte für alle bewahren. Der Vorsitzende der Margot-Friedländer-Stiftung, Carsten Dreinhöfer, kündigt an.
2: Wir sind dabei, einen Margot-Friedländer-Avatar zu bauen. Einen digitalen Zwilling, damit auch zukünftige Generationen auf Basis ihrer Originalaussagen mit ihr in den Dialog treten können.
1: Margot Friedländer, eine außergewöhnliche Frau, die auch nach ihrem Tod weiterleben soll. Das ist die Botschaft des heutigen Tages.
3: Und darüber berichtete Sabine Müller. Wir alle kennen ihn, den berühmten Männerschnupfen. Kerle, die plötzlich beim ersten Halskratzen schwer leidend auf dem Sofa liegen, werden verdientermaßen schnell belächelt. Am anderen Ende, auf der anderen Seite, stehen Geburtsschmerzen, der lebende Beweis weiblicher Leidensfähigkeit. Entsprechend populär sind zurzeit Social-Media-Videos, die Männer simulierte Wehen erleben lassen. Meist mit dem Subtext, Frauen halten mehr aus. Doch reagieren wir geschlechtsabhängig tatsächlich unterschiedlich auf Schmerz? Katja Evers über die Unterschiede und den Umgang mit Schmerz.
4: Die Unterschiede sind in unseren Köpfen klar vorhanden und doch beginnt die Medizin erst seit wenigen Jahrzehnten den Fragen nachzugehen. Eine der Forscherinnen, Bettina Pfleiderer, Ärztin und Professorin mit einem Schwerpunkt geschlechtssensible Medizin an der Medizinischen Fakultät der Universität Münster. Sie weiß, wie stark wir Schmerz empfinden, wird auch hormonell gesteuert, besonders bei Frauen.
5: Zum Beispiel Östrogene können Serotonin freisetzen. Und Serotonin, das spielt eine ganz wichtige Rolle, einerseits bei Depression als auch bei Schmerz.
4: Sinkt der Östrogenspiegel etwa während der Periode, steigt oft auch die Schmerzempfindlichkeit. Rund um den Eisprung dagegen wird Schmerz im Schnitt besser toleriert. Auch in der Schwangerschaft und während der Geburt sinkt die Schmerzschwelle deutlich. Ein hormoneller Trick der Natur, um den schmerzhaften Geburtsvorgang erträglich zu machen. Vergleiche auf Social Media wie diese hier sind entsprechend wenig aussagekräftig. Prinzipiell sind Männer weniger schmerzempfindlich, erklärt Bettina Pfleiderer.
5: Das Testosteron, also das männliche Geschlechtshormon, das kann eben Schmerzen reduzieren.
4: Den Männerschnupfen gibt es aber trotzdem. Studien zeigen, dass Männer Infekte im Schnitt etwas länger auskurieren als Frauen.
5: Das weibliche Immunsystem, und das ist reine Biologie, ist einfach aktiver.
4: Schuld ist unter anderem das X-Chromosom, das eine hohe Dichte an Genen hat, die das Immunsystem regulieren.
5: Wir können besser Viren abwehren. Das hat man ja auch bei Covid gesehen. Wir reagieren viel, viel besser auf Impfungen im Schnitt. Also wir können mehr Antikörper bilden.
4: Das aber hat einen hohen Preis. Durch das hochreaktive Immunsystem entwickeln Frauen im Schnitt auch deutlich öfter Autoimmunerkrankungen. Also Erkrankungen, bei denen der Körper fälschlicherweise körpereigenes Gewebe angreift. Auch Erkrankungen wie Rheuma, Multiple Sklerose oder Migräne betreffen überwiegend Frauen und gehen oft mit chronischen Schmerzen einher. Auch weil der weibliche Schmerz oft als psychisch abgetan wird.
6: Wir empfinden ja Schmerz bei Geburt, Wechseljahren und bei der Periode können wir den ja auch unterschiedlich wahrnehmen.
4: Erklärt Medizinerin und Autorin Sriyostiga Manivannan.
6: Und wenn wir den ständig ignorieren, dann kann unser Schmerzsystem irgendwann überempfindlich werden und dann tun Sachen weh, die vorher nicht wehgetan haben. Das heißt, er wird chronisch und das ist fatal.
4: Vielleicht sollten wir Männern also tatsächlich einen Tee kochen, wenn sie leidend auf dem Sofa liegen und anerkennen, dass auch der weibliche Schmerz kein Hirngespinst ist.
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8: Mit Marcel Stober. Es ist tatsächlich das Finale geworden. Der SC Freiburg hat sich im Halbfinale der UEFA Europa League gegen Sporting Braga aus Portugal durchgesetzt und spielt nun um den Titel. Das Halbfinal-Hinspiel in Braga, das ging in letzter Minute noch mit 1:2 verloren. Das 3:1 im Rückspiel sorgte dann aber für den ersten Freiburger Finaleinzug in einem internationalen Wettbewerb. Aus Freiburg, Detlef Lindner.
9: Grenzenlose Begeisterung in Freiburg. Es ist der größte Moment dieser Finaleinzug für den Sportclub in der Clubgeschichte. Es begann alles aus Freiburger Sicht sehr gut. Rote Karte, Dorcheles, der schnelle Stürmer von Braga, hatte beste gefault. Notbremse, Rot geht vollkommen in Ordnung. Kübler dann nach knapp 20 Minuten mit diesem 1:0 die Führung für den SC Freiburg. Braga aber immer wieder Umschaltspiel gefährlich, wenn Freiburg nicht aufpasste. Manzambi mit einem wunderbaren Distanzschuss legte zum 2:0 noch vor der Pause nach. Und das 3:0 dann schließlich wieder der ganz starke Lukas Kübler per Kopf. Da schien schon alles durch zu sein, aber immer wieder diese Möglichkeiten auch für die Portugiesen. Und dann Pau Victor mit dem Ehrentreffer zum 3:1. Aber das Finale am 20. Mai in Istanbul war dem SC Freiburg nicht mehr zu nehmen.
8: Der Finalgegner am 20. Mai heißt Aston Villa. Die Engländer haben sich mit 4:0 gegen Ligakonkurrent Nottingham Forest durchgesetzt. Der SC Magdeburg hat das Halbfinale der Handball-Champions League erreicht. Nachdem schon das Hinspiel bei Pik Szeged in Ungarn klar gewonnen wurde, folgte jetzt im Rückspiel ein 45:37 Torfestival. Das Final Four-Turnier Mitte Juni in Köln besteht also aus Magdeburg, Berlin, Barcelona und Aalborg. Die deutschen Tischtennisteams haben ihre Viertelfinalpartien bei der WM in London hinter sich gebracht. Während es für die deutschen Männer nicht gut lief, haben die deutschen Frauen jetzt eine Medaille sicher. Aus London Christian Adolf.
7: Die Freude über den Halbfinaleinzug und die schon sichere Bronzemedaille kannte bei den deutschen Damen keine Grenzen. Sabine Winter, Deutschlands Nummer 1, musste im ersten Spiel gleich nervenstark einen 0:2 Satzrückstand aufholen. Die 33-Jährige gewann noch sensationell mit 3:2 gegen Do Hoi Kim. Noch viel spannender machte es Ying Han, die sogar mehrere Matchbälle gegen sich abwehren musste und dann ebenfalls in 5 Sätzen erfolgreich war. Richtig beruhigend war die 2:0-Führung nicht, denn die 19-jährige Annette Kaufmann verlor dann Spiel 3 und so war wieder Sabine Winter gefragt, die dann aber überraschend klar den 3:1-Sieg und damit den umjubelten Einzug ins Halbfinale klarmachte. Zuvor waren die deutschen Männer im Viertelfinale mit 1:3 an Japan gescheitert.
8: In der Basketball-Bundesliga ist die Entscheidung um den Abstieg gefallen. Sowohl Heidelberg als auch Braunschweig spielen in der kommenden Saison zweitklassig. Durch den 81:79 Sieg nach Overtime von Jena gegen Heidelberg am vorletzten Spieltag kann Aufsteiger Jena auf Tabellenplatz 16 von beiden Teams nicht mehr eingeholt werden. Eines der wichtigsten Radrennen der Welt liegt vor uns. Der Giro d'Italia startet. Und Holger Gersker blickt mal voraus.
10: Die Jagd nach dem berühmten rosa Trikot kennt nur einen großen Favoriten. Es ist der Däne Jonas Vingegaard. Der zweimalige Tour de France-Gesamtsieger hat im vergangenen Herbst auch die Vuelta, also die Spanien-Rundfahrt, gewonnen und könnte damit als erster seiner Generation und als 8. Radprofi überhaupt das seltene Triple schaffen, bei allen 3 großen Landesrundfahrten zu triumphieren. Nicht dabei ist der Weltmeister Tadej Pogacar. Der Slowene konzentriert sich ganz auf die Tour de France, ebenso wie Florian Lipowitz, der 3. der Tour des vergangenen Jahres. Insgesamt kommen 8 deutsche Radprofis an den Giro-Start. Der Sprinter Pascal Ackermann und der Allrounder Nico Denz haben schon Etappen der Italien-Rundfahrt gewonnen.
8: Und noch eine Meldung vom Internationalen Olympischen Komitee. Das hat nämlich jetzt beschlossen, dass Sportler aus Belarus wieder unter eigener Flagge starten dürfen. Seit dem Beginn des Ukraine-Krieges vor 4 Jahren war das nicht mehr der Fall. Russische Sportlerinnen und Sportler dürfen das aber weiterhin nicht.
3: Und das waren die Meldungen vom Sport mit Marcel Stober.
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12: Um 23.30 Uhr mit Katja Kindermann. US-Präsident Trump hat der Europäischen Union ein neues Zollultimatum gesetzt. Sollte die EU das vereinbarte Handelsabkommen nicht bis zum 4. Juli vollständig umsetzen, würden die US-Importzölle für europäische Produkte sofort auf viel höhere Sätze steigen. Das erklärte Trump nach einem Telefonat mit EU-Kommissionspräsidentin von der Leyen. Aus Brüssel Thomas Spickhofen.
13: Sie habe ein sehr gutes Gespräch mit dem amerikanischen Präsidenten gehabt, erklärt Kommissionspräsidentin Ursula von der Leyen. Neben der Lage im Nahen Osten habe man auch über das Handelsabkommen zwischen der EU und den USA diskutiert. Beide Seiten bekennen sich nach Angaben von der Leyen vollständig zu dessen Umsetzung. Es seien gute Fortschritte gemacht worden für eine Reduzierung der Zölle bis Anfang Juli. US-Präsident Donald Trump hat den 4. Juli genannt, den amerikanischen Unabhängigkeitstag.
12: Der Energiepreisschock durch den Iran-Krieg belastet die deutsche Wirtschaft und reißt ein Milliardenloch in die öffentlichen Kassen. Nach der jüngsten Steuerschätzung müssen Bund, Länder und Gemeinden bis 2030 mit insgesamt 87,5 Milliarden Euro weniger Einnahmen rechnen, als im Herbst erwartet. Allein der Bund muss auf 52,3 Milliarden Euro verzichten. Das geht aus der Steuerschätzung hervor, die der zuständige Arbeitskreis der Regierung präsentierte. Eine Gruppe von Abgeordneten fast aller im Bundestag vertretenen Fraktionen macht einen neuen Vorstoß für eine Widerspruchsregelung bei der Organspende. Die Gruppe präsentierte in Berlin einen entsprechenden Parlamentsantrag. Ziel ist, die Zahl der Organspenden zu erhöhen. Bei der Widerspruchsregelung würde gelten, dass nach dem Tod Organe entnommen werden dürfen, außer es liegt ein Widerspruch vor. Die Weltgesundheitsorganisation stuft das Risiko für die Öffentlichkeit durch das Hunter-Virus als sehr gering ein. Das von dem Ausbruch betroffene Kreuzfahrtschiff Hondius soll am Sonntag die kanarische Insel Teneriffa anlaufen und vor ihr auf See ankern. Aus der Nachrichtenredaktion Karin Busche.
14: Von dort werden die europäischen Passagiere, sollten sie symptomfrei sein und negative Testergebnisse vorweisen, in Beibooten an Land gebracht, unter strengen Sicherheitsauflagen zum nahen Flughafen gefahren und von dort in ihre Heimatländer gebracht. Die Inkubationszeit der von Mensch zu Mensch übertragbaren Anden-Variante ist mit bis zu 6 Wochen sehr lang. Sollten während der Überfahrt auf die Kanaren bei einem der Passagiere Symptome auftreten, sei man dafür gerüstet, so die spanischen Behörden.
12: Und das Wetter in Deutschland. In der Nacht häufig trocken, im Osten etwas Regen, örtlich Nebel. Tiefstwerte 8 bis 1 Grad. Morgen heiter und trocken, im Bergland einzelne Schauer. 13 Grad an der Nordsee bis 22 Grad in Bayern. Am Samstag gebietsweise länger sonnig, im Bergland vereinzelt Schauer oder Gewitter, 15 bis 25 Grad. Und am Sonntag meist trocken, im Südwesten später Schauer und Gewitter bei 14 bis 27 Grad. Das waren die Nachrichten.
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3: Mit den akuten Verkehrsmeldungen um 23.33 Uhr. Wir haben eine Meldung von der, ja, hatten wir bis eben gerade, jetzt ist sie weg. Es bleibt noch eine Meldung übrig und zwar aus Berlin. Die A100 Stadtring Richtung Treptow ist zwischen Britzer Tunnel und Sonnenallee wegen Reinigungsarbeiten gesperrt. Allen unterwegs eine gute Fahrt.
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3: Mit Tom Westerholt am Mikrofon. Ich grüße Sie. Seit Wochen protestieren Behinderten- und Sozialverbände gegen einen Gesetzentwurf der Bundesregierung. Die will nämlich das Behindertengleichstellungsgesetz anpassen und damit für mehr Barrierefreiheit sorgen. Doch die Pläne gehen vielen Menschen mit Behinderung nicht weit genug. Am Vormittag haben die Abgeordneten im Bundestag in einer ersten Lesung über das Gesetz beraten. Und auch im Plenarsaal gab es viel Kritik. Andreas Fischer fasst die Debatte zusammen.
15: Es ist schon relativ viel los um 9 Uhr im Plenarsaal. Die Fraktionsvorsitzenden aller Parteien sind da, die Besuchertribünen oben sind voll. Auf den wenigen barrierefreien Plätzen dort verfolgen auch einige Menschen mit körperlicher Behinderung die Debatte. In den Reihen ist es aber noch ziemlich ruhig, als Arbeits- und Sozialministerin Bärbel Baas von der SPD ihren Gesetzentwurf vorstellt.
16: Menschen mit Behinderung bekommen jetzt einen Anspruch auf sogenannte angemessene Vorkehrungen. Das bedeutet beispielsweise, dass der genannte Friseurladen eine mobile Rampe zur Verfügung stellen muss oder eine andere praktikable Lösung anbietet.
15: Klingt erstmal nach einem Fortschritt. Immerhin sollen Regeln zur Barrierefreiheit in Zukunft nicht nur für Behörden, sondern auch für die Privatwirtschaft gelten. Doch eine Klausel im Gesetzestext hat schon im Vorfeld für massive Kritik gesorgt. Sie sagt, dass für Unternehmer alle baulichen Veränderungen und Änderungen an Gütern und Dienstleistungen als unverhältnismäßige Belastung gelten. Ein Widerspruch in sich, findet Jan Faeser von der AfD.
17: Sie haben einen 56-seitigen Gesetzesentwurf vorgelegt, dessen Zielsetzung in nur einem Halbsatz vollends ausgehebelt wird.
15: Nicht nur aus der Opposition muss sich Sozialministerin Baas scharfe Kritik anhören. Auch in den eigenen Reihen ist ihr Gesetzentwurf höchst umstritten. Heike Heubach von der SPD ist die erste gehörlose Abgeordnete im Bundestag. Ihre Rede hält sie in Gebärdensprache, eine Sprecherin trägt sie über die Lautsprecher im Plenarsaal vor. Heubach ist enttäuscht, dass die Privatwirtschaft anders als der Staat nicht zu Barrierefreiheit verpflichtet wird.
18: Der Alltag der Menschen findet nicht in Bundesministerien oder Behörden statt. Der Alltag findet im Supermarkt, im Restaurant, im Kino oder am Bahnhof statt. Wenn wir Barrierefreiheit ernst meinen, dann müssen wir sie genau dort durchsetzen, wo das Leben stattfindet, in der Privatwirtschaft.
15: Auch die Linke sieht sich in dieser Debatte als Sprachrohr der Menschen mit Behinderung, von denen einige am Morgen auch vor dem Kanzleramt demonstrieren. Fraktionschef Sören Pellmann fällt ein drastisches Urteil.
19: Dieses Gesetz baut keine einzige Barriere ab. Dieses Gesetz schützt die Wirtschaft und es schützt insbesondere die Wirtschaft vor Menschen mit Behinderung.
15: Ein Zitat, das der CDU-Abgeordnete Wilfried Oellers nicht unterschreiben würde. Er ist in seiner Fraktion für die Belange von Menschen mit Behinderung zuständig, sieht im Gesetzentwurf viele Fortschritte, zum Beispiel im Bereich der leichten Sprache oder bei Assistenzhunden. Und er verteidigt den Ansatz, dass die Privatwirtschaft nicht zu sehr belastet wird.
20: Am Ende muss eine Regelung stehen, die für diejenigen, die wir in die Pflicht nehmen, zumutbar und auch rechtssicher sind. Denn Barrieren können nur mit und nicht gegen die Unternehmen abgebaut werden.
15: Aber nicht nur an den Regeln für die Privatwirtschaft gibt es Kritik. Der Bund verpflichtet sich mit den Plänen, seine bestehenden Gebäude bis 2045 komplett barrierefrei umzubauen. 10 Jahre später, als es Union und SPD im Koalitionsvertrag vereinbart hatten. Corinna Rüffer von den Grünen ist das zu langsam, sie wird dabei emotional.
21: Das sind ja keine Orte, an die man normalerweise mit Freude geht, sondern im Zweifelsfall wird man dahin zitiert und dann muss man doch drum betteln, dass man reingelassen wird. Das kann doch nicht unser Ernst sein. Das kann nicht unser Ernst sein.
15: Am Ende der Debatte ist klar, dass eigentlich niemand mit dem Gesetzentwurf so richtig glücklich ist. Die Frage ist jetzt, auf welche konkreten Änderungen sich die Abgeordneten im parlamentarischen Verfahren noch einigen können.
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3: Wohnen scheint ja immer mehr zum Luxus zu werden. Auch die Industriegewerkschaft IG Bau warnt vor massiver Wohnarmut, zum Beispiel bei Rentnern. Vielen Menschen bleibt schon heute nach Abzug der Wohnkosten kaum noch genügend Geld zum Leben. Zeitgleich stagniert der Wohnungsneubau in Deutschland und während auf dem Land Wohnraum leer steht, finden Familien in Städten keine bezahlbare Wohnung mehr, geschweige denn ein Haus. Bianca von der Au berichtet.
22: Die Zeiten ändern sich. Während früher in den 70er Jahren die sogenannte Babyboomer-Generation raus aufs Land gezogen ist, um ein Eigenheim zu bauen, hat die jüngere Generation ganz andere Vorstellungen vom Leben und Wohnen. Die Jüngeren folgten der Arbeit, sagt Immobilienökonom Thomas Bayerle von der Hochschule Biberach.
23: Nehmen wir mal meine Studierenden, die sagen natürlich die ersten 15 Jahre im Job, dann sind sie nämlich 35, dann wird erst was gekauft, gebaut oder wie auch immer. Und dann wird auch geheiratet, das heißt eine ganz andere gesellschaftliche Struktur, als wir das die letzten 40, 50 Jahre kannten.
22: Mit massiven Folgen für den Wohnungsmarkt. Der Professor für Immobilienwirtschaft beschreibt ein äußerst angespanntes Umfeld, nicht nur was die Preise angeht, auch was einzelne Lagen betrifft. Der Experte spricht von einer geografischen Zweiteilung.
23: Zwischen Stadt, Umland und vor allem den ländlichen Raum. Das heißt, wir haben relativ viele Angebote, alt, Babyboomer-Effekt, Silbertsunami, wie wir es nennen, im ländlichen Raum, bekommen wir also wahnsinnig viele Angebote, will aber keiner kaufen. Und in Stadtstrukturen, wie wir glaube ich alle wissen, haben wir natürlich eine sehr angespannte Situation, so gut wie kein Neubau und natürlich mit Preisvorstellungen, die manchmal noch verhaftet sind im Jahr 2021.
22: Damals waren die Bauzinsen mit 1% auf einem historischen Tiefstand, was Immobilienkredite günstig machte und zu einem Bauboom in Deutschland führte. Mit der Leitzinsanhebung der Europäischen Zentralbank ab Juli 2022 sind auch die Bauzinsen gestiegen. Sie haben sich seitdem gut vervierfacht. Das bremste die Nachfrage nach Eigentum, weil eine eigene Immobilie zu teuer wurde, was zu einer Stagnation beim Neubau führte und zugleich die Mietpreise treibt. Auch steigende Baukosten und die Unsicherheiten in der Lieferkette durch den Irankrieg sind ein Dämpfer für neue Bauaktivitäten. Zwar sei der Bauturbo der Bundesregierung ein erster richtiger Schritt, sagt Immobilienökonom Thomas Bayerle, jedoch nicht ausreichend angesichts des Unterangebots am Wohnungsmarkt.
23: Also die Preise werden auf jeden Fall weiter steigen und ich glaube, das Schlimmste für den Ökonom ist auch am Schluss, sie steigen halt im Bestand. Und das darf halt nicht sein, denn wir sind im Kapitalismus und da sollte ein Angebot irgendwie zu einer Nachfrage führen und umgekehrt. Und im Moment steigen die Preise, weil die Menschen in Lock-in-Effekten sind. Mit anderen Worten, sie sind halt in ihren Wohnungen, Zitat, gefangen. Denn egal, was sie machen, sie verschlechtern sich, haben weniger Quadratmeter oder mehr Preise und im schlimmsten Fall beides.
22: Aus Sicht des Immobilienprofessors müsse auf dem Wohnungsmarkt in Deutschland vieles liberalisiert werden. Beispielsweise die Mietpreisbremse. Sie ist vielleicht gut gemeint, aber aus ökonomischer Sicht kontraproduktiv. Denn sie verschrecke Investoren, neue Wohnungen zu bauen. Wohnungen, die dringend gebraucht werden.
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3: Die einen lieben sie, andere versuchen, sie dringend zu vermeiden. Und wie geht's Ihnen beim Thema Klassentreffen? egal ob Sie pro oder contra sind. Wir bringen Sie in unserer heutigen Deutschland-Reportage in einen kleinen Ort im Eichsfeld in Thüringen. Dort wird die Tradition der Klassentreffen seit vielen Jahrzehnten und über Generationen hinweg sehr hoch gehalten. In Dingelstädt treffen sich Schülerinnen und Schüler aus einer besonderen Jahrgangsstufe seit dem Rentenalter sogar einmal die Woche. In einem Café im Stadtzentrum. Sibylle Kölmel hat sie über ein paar Monate hinweg immer wieder besucht.
0: Da, dieses große Gebäude, ist jetzt das Bürgerhaus und da war früher unsere Schule.
1: Wir hatten Handarbeit hier.
2: Handarbeit?
1: Da standen die Nähmaschinen.
0: Bei Frau Henkel.
1: Ja. Bei Frau Henkel. Oder und da musste man am Anfang nähen auf Zeitungspapier. Und da hat sie geguckt, ob es gerade ist.
5: An einem kalten Tag Mitte Februar laufen Rosi Kunkel, Gisela Gockel, Wolfgang Günther und ich durch Dingelstädt.
24: Und hier standen zwei riesengroße Bäume. Und als wir eingeschult wurden, sind um den Baum war so ein Holzgestell und da haben alle Zuckertüten drin gesteckt.
5: Dingelstädt, eine kleine, sehr schöne Stadt im thüringischen Landkreis Eichsfeld. Rosi, Gisela und Wolfgang sind hier geboren, gemeinsam erst in die Kita, dann später zusammen in die Schule gegangen, zu tiefsten DDR-Zeiten.
0: Da auf dem Parkplatz nicht auch mal manchmal Morgenappell, wo sie noch eine Fahne gehisst haben?
1: Nee, das war hier.
24: Wie oft
1: hatten wir eigentlich Fahnenappell?
0: Wenig.
1: Einmal in der Woche.
24: Wir haben ja frühs alle gestanden, die Lehrerin vorne. Und dann haben sie gesagt, wir grüßen. Und dann haben wir alle gesagt, Freundschaft. Das ist das, was ich auch nicht vergesse.
1: Ja.
5: Von den zu DDR-Zeiten obligatorischen Appellen an der Schule zu einem Thema, das zentral für das Eichsfeld ist. Wir betreten die römisch-katholische Pfarrkirche St. Gertrud vor dem Schulgebäude.
0: Und die Kirche hat dann auch einen eigenen Religionsunterricht gehabt, wo wir hingegangen sind. Also die katholisch waren.
24: Nachmittags.
1: Einmal in der Woche nachmittags.
5: Das Eichsfeld war zu DDR-Zeiten eine sehr geschlossene katholische Region in einem größtenteils konfessionslosen Umfeld. Zum Ende der DDR waren immer noch mehr als 70% der Bewohnerinnen und Bewohner katholisch. Auch die Zahl der Jugendlichen, die die staatlich organisierte Jugendweihe verweigerten, war hier bis 1989 überdurchschnittlich hoch. Schon als Zehnjährige erlebten Rosi, Gisela und Wolfgang, was sie noch Jahrzehnte später prägen sollte.
1: Wir haben irgendwann den Ostermontag abgeschafft. Und da haben wir gesagt, und du warst, glaube ich, der Hauptverantwortliche, wir gehen alle in die Kirche. Und dann hast du gesagt, alle gehen wir. Und dann sind wir alle in die Kirche.
0: Ach ja.
1: Da wir ja nun so streng katholisch alle erzogen worden sind. Und wir hatten 3 oder 4 dabei, die nicht katholisch waren. Die wurden verdonnert, damit zu gehen.
25: Haben sie gemacht?
1: Haben sie gemacht. Und wir hatten keine Repressalien.
5: Das Eichsfeld galt als katholisches Bollwerk in der DDR, in dem die katholische Kirche das tägliche Leben stark prägte. Der Eichsfeldplan des Zentralkomitees der SED von 1959 beabsichtigte einen Umbau der Wirtschaft. Man führte die sozialistische Produktionsweise ein. Schichtarbeit beispielsweise im VEB Baumwollspinnerei Leinefelde bedeutete, nicht mehr regelmäßig am sonntäglichen Gottesdienst teilnehmen zu können. Der Einfluss der Kirche sollte so zurückgedrängt werden, der katholische Glaube aber blieb tief verwurzelt. Und er hat auch Rosi, Gisela und Wolfgang, die die damalige Polytechnische Oberschule 2 besuchten, eng verbunden. Und auch mit den anderen Mitschülerinnen und Mitschülern von der Polytechnischen Oberschule 1 hatten sie viel Kontakt. Denn insgesamt gab es in Dingelstädt 5 Klassen eines Jahrgangs. 1957 geboren waren die 3 1973 mit der Schule fertig und blieben, wenn auch zunächst in kleinerer Gruppe, immer weiter in Verbindung.
1: Wir waren eine richtig gute Clique, große Clique, schon immer. Und auch unsere Klasse, fand ich, war besonders.
24: Ich weiß noch, von unserem Lehrer, Herr Müller, wurde das von Anfang an untersagt. Wir hatten 2 Kinder dabei, die körperlich etwas, und da hat er von vornherein gesagt, also die werden niemals gehänselt oder was, das hat er klipp und klar, und sowas gab es bei uns nicht.
0: Wir haben dann nach der Schule oder waren mehrere zusammengesetzt, also wir haben zugesehen, dass aus jeder Schule Leute dabei sind, das Komitee. Wir haben jedes Jahr ein Sommerfest gemacht und da wurden teilweise 2 Tage gefeiert.
5: 1987 wurden sie alle 30 und organisierten ein erstes großes Jahrgangstreffen. Danach kamen sie zunächst alle 10, dann alle 5 Jahre zusammen, eine Eichsfelder-Tradition, erzählen Gudrun Frank und Christa Hübler.
1: Als mein Opa Jahrgangstreffen hatten in den 50er Jahren, dann haben die ja auch mit der Kirche angefangen um 10. Da sind die Männer noch mit schwarzem Anzug und mit Zylinder losgegangen.
2: Ich weiß, dass meine Mutter auch immer gesagt hat, oh, ich muss zum Jahrgang. Ich glaube, die Jüngeren jetzt, so die noch so 20, 30 Jahre jünger sind als wir, da ist das auch nicht mehr ganz so Tradition. Aber für uns war das damals wichtig.
5: Inzwischen sind sie alle nicht mehr berufstätig. Also ist mehr Zeit für häufigere Treffen. Einmal im Monat, immer am ersten Montagabend, haben sie einen Stammtisch im Café Zentral in Dingelstädt. Ich bin eingeladen, freue mich und fahre einige Wochen später hin. Im Café, das auch eine Gaststätte und über das Jahr immer wieder anders üppig dekoriert ist, stehen mittig 2 lange Tische. Da sitzen sie zusammen, die sich alle schon so lange kennen. Heute sind es circa 20 Frauen und Männer. Ich komme schnell mit ihnen ins Gespräch und frage, was ihnen dieses Beisammensein hier über all die Jahre bedeutet.
4: Wir kennen uns von der Kinderkrippe her. Und das ist irgendwo eine schöne Sache, dass das auch heute noch funktioniert.
5: Sagt Alfred Demuth.
4: Ja, man kann seinen Witz machen, man kann sich über vernünftige Sachen unterhalten.
5: Der Stammtisch organisiert sich über eine WhatsApp-Gruppe. Wer kommt zum nächsten Treffen? Daumen hoch oder Daumen runter. Christa Hübler sitzt am Nachbartisch. Auch sie ist in Dingelstädt geboren.
2: Wir sind auch befreundet untereinander. Wir Frauen sowieso, ne? Wir laden uns auch zu Geburtstagen teilweise ein, weil wir uns schon immer kennen und auch Freundeskreis sind, noch zusätzlich viele.
5: Und hier beim Stammtisch hört man auch, was insgesamt im Ort so passiert.
4: Und man unterhält sich dann mal, wieso der, das, wo, was, wie, weiß ich gar nicht. Ne?
5: Und was würde fehlen, wenn es diese monatlichen Treffen nicht mehr geben würde?
4: Manchmal ist es ja so, man sieht Klassenkameraden auf der Straße, man sagt guten Tag, ne? Und das war's auch. Ne? Früher hat man sich in der Disco getroffen, ne? Heute beim Arzt oder in der Apotheke.
5: Und Manfred Bourré ist sich sicher, dass auch Krankheit oder Hinfälligkeit dieser Kontinuität hier nichts anhaben könnten.
6: Kann ja auch mal sein, man wird älter und man das nicht mehr so kann. Und dann würde ich auch davon ausgehen, dass man sich untereinander besucht, auch dann zu Hause oder so, dass man dann wirklich noch weiß, dieser Jahrgang steht hinter einem.
5: Nochmal einige Wochen später. Diesmal trifft sich der Stammtisch ausnahmsweise, im Café Zentral sind an diesem Abend alle Tische schon reserviert, in den Räumen des Vereins Dingelstädter Vogelfreunde. Winfried Kaufmann hat alte Fotos mitgebracht, ein Beamer wirft sie an die gegenüberliegende Wand.
7: Das erste Jahrgangstreffen, ne? Wo wir 30 waren, vor der kleinen Kirche.
2: Das war 87.
7: Da haben wir schon früh angefangen. Mit Messe, Mittagessen, Kaffee trinken und dann bis, naja.
5: Nächstes Bild. Gudrun Frank erzählt.
1: Das war 1983, genau. Da waren wir alle schwanger.
5: Und dann ein Abschiedsfoto.
9: 10. Klasse Abschluss. Da haben wir uns verabschiedet. Das war der letzte Schultag.
2: Da sind zum Beispiel Rosi, Jutta, Wolfgang,
9: Monika hier unten links,
2: Christa. Wir sind in dieser Jahrgangsgruppe.
5: Die meisten hier sind in Dingelstädt geblieben, haben hier gelernt und geheiratet und gearbeitet. In der Küche des Vereins Dingelstädter Vogelfreunde stehen Christa Hübler und Gisela Gockel. Gisela ist 1989 nach Bamberg ausgereist, im April.
2: War schlimm. Ich wusste ja auch nicht, ob ich wieder ein Visum zum Einreisen kriege. Das wusste ja kein Mensch.
1: Und ich muss ja sagen, ich wäre auch nie gegangen, wenn ich mich jetzt nicht verliebt hätte und hätte geheiratet. Ich wäre auch nie geblieben, auf jeden Fall.
5: Christa Hübler fuhr zu ihr, als ihr Onkel in Dortmund 80 wurde.
2: Ich hatte meinen ganzen Urlaub genommen, weil ich gedacht habe, kommst du nie wieder hin? Und dann war die Welt da. Da waren die Grenzen auf.
1: Wir hätten uns alles sparen können.
2: Wir hätten alles sparen können.
1: Die ganze Trauer.
5: Trauer empfinden sie auch über die, die nicht mehr da sind. Längst leben nicht mehr alle, mit denen sie die Schulzeit verbracht haben. Das haben sie im Blick, erzählt Christa Hübler.
7: Ja, wenn wir dieses Jahrgangstreffen feiern, gehen wir dann auch immer so nach dem Kaffee zum Friedhof und besuchen alle, die wir schon verloren haben von unserem Jahrgang. Dann machen wir eine Blumenschale und stellen die dann auf den Friedhof für alle, die verstorben sind.
5: Im Saal erscheint jetzt an der Wand das Foto des ersten Treffens nach 1989.
8: Gisela, ich sehe dich nicht. Doch, Gisela steht hinter Christa. Hinter Christa, da sieht man, ich stehe auch irgendwo dahin.
24: Das ist das erste Klassentreffen nach der Wende.
10: War aber auch im Deutschhaus.
5: Im nächsten Jahr feiern Rosi, Gisela und Wolfgang und die anderen ihr 70. Jahrgangstreffen. Selbstverständlich wieder in Dingelstädt.
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3: Die GEMA, die Gesellschaft für musikalische Aufführungsrechte, verwaltet für Komponisten und für Songschreiberinnen in Deutschland die Nutzungsrechte ihrer Werke. Die Unterscheidung von Musikstücken in sogenannte E- und U-Musik ist dabei schon lange ein Thema. Sind diese Jahre oder Jahrzehnte alten Grenzen überhaupt noch zeitgemäß? In einer viel diskutierten Reform der GEMA-Kulturförderung sollten die beiden Begriffe überflüssig werden. Heute ist das Ergebnis offiziell bekannt gegeben worden. Joschka Brings berichtet.
12: Die Abstimmungen der TextdichterInnen und der Verlage waren am Mittwoch schnell abgeschlossen. Bei den KomponistInnen ging die Diskussion in die Verlängerung. Fast 50 Redebeiträge, bis am Abend abgestimmt wurde. Kein Wunder, hatte die Abstimmung doch schon Monate im Voraus für hitzige Debatten gesorgt. Heute Nachmittag hat die GEMA offiziell verkündet. Der Antrag wurde mit einer Zweidrittelmehrheit angenommen. Damit ist beschlossen, die bisherige Förderung der sogenannten Ernsten, im GEMA-Sprech E-Musik, wird geöffnet. Bisher war ein Drittel der Fördermittel für die E-Musik-Szene reserviert. Und das, obwohl die E-Musik rein wirtschaftlich nur 3% zum Fördertopf beiträgt. Eine Umverteilung also auf Kosten der sogenannten U, lang Unterhaltungsmusik. Das hatten viele U-MusikerInnen beklagt, von mangelnder Wertschätzung gesprochen. Außerdem seien die starren Grenzen zwischen U und E längst veraltet. Deshalb freut sich auch Christopher Annen vom Branchenverband Pro Musik über die Reform.
13: Es gibt immer noch ganz viel Musik, die nicht gefördert werden muss, die sich irgendwie vielleicht am Markt finanzieren kann. Es gibt aber eben auch ganz viel Indie, Pop, Rock aus allen möglichen Genres, die sich eben nicht mehr am Markt komplett finanziert und die Grenzen verschiebt, die innovative Musik macht, die förderungswürdig ist. Und genau für diese Musikschaffenden ist das, glaube ich, eine sehr, sehr positive Entwicklung.
12: Die Liedermacherin Sarah Hakenberg schreibt kurz nach der Abstimmung auf Instagram:
14: Ein historischer Moment. Ab dem heutigen Tag gibt es in Deutschland nur noch zarte, spannende, verrückte, schwermütige, heitere, wütende, sanfte und geheimnisvolle Musik. Aber keine E- und U-Musik mehr.
12: Denn in Zukunft stehen große Teile der Förderung allen offen, egal ob E oder U. Dadurch befürchtet die E-Musikszene große Einnahmeneinbrüche. Gordon Kampe, Mitglied im Deutschen KomponistInnenverband, ist nach der Abstimmung enttäuscht.
25: Das bedeutet natürlich für die Menschen wie mich zum Beispiel, das ist ein sehr großer Anteil, wie man als Komponistin, als Komponist zeitgenössischer Kunstmusik Geld verdienen konnte, dass das jetzt zu einem ganz großen Teil wegfällt. Unsere Berechnungen waren vorher, und das wird sich natürlich in der Zukunft zeigen müssen, dass wir ungefähr 75 bis teilweise vielleicht sogar 80% weniger Umsatz haben werden.
12: Im Vorfeld hatten sich verschiedene Akteure der E-Musik zu Wort gemeldet. Sie sehen durch die nun beschlossene Reform den Kulturstandort Deutschland in Gefahr. Eine Reform wollten viele, aber der Vorschlag der GEMA sei nicht der richtige. Zu wenig Beteiligung und Mitbestimmung. Zwar gab es kurz vor der Abstimmung noch kleinere Änderungen, so soll die 6-köpfige Förderkommission in Zukunft nicht mehr berufen, sondern von den GEMA-Mitgliedern gewählt werden. Doch die Prognose der E-MusikerInnen bleibt düster, wie die von Gordon Kampe direkt nach der Abstimmung.
25: Bei uns wird es so aussehen, dass ein ganzer Berufszweig, der sich ja offen für Reformen gezeigt hat, nun erstmal in den nächsten paar Jahren sukzessive verschwinden wird oder sich ganz neu überlegen muss, wie es überhaupt weitergehen kann. Insofern, man mag mir nachsehen, dass jetzt ein paar Minuten später ich da noch ein bisschen emotional bin. Muss ich erstmal ein bisschen sortieren.
12: Ob in Deutschland die zeitgenössische Klassik nun ausstirbt, ob die im Vorfeld angestellten Modellrechnungen der GEMA stimmen, ob die neue Förderung sich wirklich gerechter anfühlt, all das wird sich in den kommenden Jahren zeigen. Bis zur Mitgliederversammlung 2030 soll die Förderung jetzt stufenweise umgestellt und evaluiert werden.
11: Standpunkte.
3: 3 Tage haben Experten des Arbeitskreises Steuerschätzung gerechnet und jetzt steht fest, die Einnahmen werden in den kommenden 5 Jahren deutlich sinken. Demnach summieren sich die Ausfälle bis 2030 auf insgesamt fast 88 Milliarden Euro. Das dürfte Finanzminister Klingbeil unter Druck setzen, der den Iran-Krieg als Hauptursache für die schlechten Zahlen nennt. Unser Gastautor heute ist Felix Daxel vom Spiegel. Er meint, Klingbeil habe durch die aktuelle Steuerschätzung weniger Spielraum in einer eh schon schwierigen Lage.
10: Es gibt 2 Arten, mit diesen Zahlen umzugehen. Die sozialdemokratische Neigung ist es, reflexhaft nach Wegen zu suchen, Steuern zu erhöhen oder neue Steuern einzuführen. Der Staat wird als chronisch unterfinanziert beschrieben. Dabei ist das Gegenteil richtig. Über Jahre verzeichnete die Bundesregierung Rekordsteuereinnahmen. Die staatlichen Ausgaben wuchsen und wuchsen, die Bürokratie wurde mächtiger und träger, die Belastung für Steuerzahler erdrückend. Der Staat hat keine Geldsorgen und kein Einnahmeproblem, sondern ein beinahe suchthaftes Verhältnis zu Steuern und Schulden. Aus dieser Suchtspirale kommt der Staat nur, wenn er die Verwaltung verschlankt, die Wirtschaft entfesselt und die Bürger entlastet. Wann sollte das geschehen, wenn nicht jetzt?
3: Die Meinung von Felix Daxel vom Spiegel. Das Handelsblatt aus Düsseldorf könnte sich durchaus eine höhere Besteuerung für Besserverdiener vorstellen, allerdings nur in einem gewissen Rahmen.
16: Nachdem sich die Union neuerdings offen für einen höheren Reichensteuersatz zeigt, muss sich auch die SPD in der Steuerpolitik bewegen. In einer wohltemperierten Steuerreform kann der nominale Spitzen- und Reichensteuersatz durchaus steigen. Die SPD muss sich aber fragen, ob die Methode Klassenkampf in Krisenzeiten der richtige Ansatz ist oder ob sie mit ihren Plänen nicht jene Leistungsträger gegen sich aufbringt, die der Partei durchaus zugewandt sind.
3: Die Augsburger Allgemeine stellt eine pessimistische Prognose und sieht mehr Reformhandlungsbedarf denn je.
16: Hält dieser Trend an, wird die Steuerschätzung im Herbst noch um einiges düsterer ausfallen. In den Kommunen brechen die Einnahmen aus der Gewerbesteuer schon jetzt weg. Und im Bund sind die zusätzlichen Einnahmen aus Tabak, Plastik oder Zuckersteuer nicht viel mehr als der berühmte Tropfen auf den heißen Stein. Entsprechend hoch bleibt der Reformdruck, auch wenn die SPD das bisher nicht wahrhaben will. Klingbeil steckt dabei in einem speziellen Dilemma. Als Finanzminister muss er kraft Amtes darauf achten, dass der Bund möglichst solide wirtschaftet. Als Parteichef dagegen soll er den Sozialstaat tunlichst in seiner gegenwärtigen Form erhalten.
3: Und die Südwestpresse aus Ulm beleuchtet die vom Finanzminister angegebenen Gründe für die Schätzung.
16: Klingbeil hat eindeutige Worte gefunden. Die Steuerschätzung zeige, wie sehr der Iran-Krieg und der daraus resultierende Energiepreisschock Deutschland schade, erklärte er mit Recht. Nur an dem, was US-Präsident Trump tut oder nicht tut, kann Klingbeil nichts ändern. Was er tun kann, ist, die richtigen Schlüsse daraus zu ziehen. Für die Bundeswehr ist nach der Änderung des Grundgesetzes genug Geld da. Dasselbe gilt für Investitionen. Das Sondervermögen muss nur konsequent genau dafür ausgegeben werden.
3: Und das waren die Standpunkte. Zusammengestellt hat sie Marei Beermann.

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1: Um 0 Uhr mit Katja Kindermann. Das US-Militär greift nach eigenen Angaben als Vergeltung militärische Ziele im Iran an. Das zuständige Zentralkommando teilte mit, es seien unter anderem Startplätze für Raketen und Drohnen sowie Kommandozentralen attackiert worden. Zuvor habe der Iran 3 Zerstörer der US-Marine bei der Durchfahrt durch die Straße von Hormus mit Raketen, Drohnen und kleinen Booten angegriffen, hieß es in der Erklärung weiter. Im Handelsstreit zwischen den USA und der Europäischen Union zeichnet sich vorerst keine weitere Eskalation ab. US-Präsident Trump kündigte an, die von ihm angedrohten höheren Zölle auf Fahrzeuge aus der EU vorerst nicht zu erheben. Aus Washington Anne Schneider.
2: Trump hatte Anfang Mai erklärt, dass die Zölle auf Fahrzeuge aus der EU auf 25% erhöht werden sollen, weil die EU bislang ihren Verpflichtungen aus einem gemeinsamen Handelsabkommen nicht nachgekommen sei. Nach einem Gespräch mit EU-Kommissionspräsidentin Ursula von der Leyen schlägt Trump nun einen etwas moderateren Ton an. Zwar pocht er weiterhin auf die vollständige Umsetzung eines Handelsabkommens, gewährt der EU dafür aber etwas mehr Zeit, und zwar bis zum 250. Geburtstag der Vereinigten Staaten am 4. Juli dieses Jahres.
1: Außenminister Wadefuhl hat die indirekten Drohungen des Kreml gegen diplomatische Vertretungen in Kiew kritisiert. In der Bild nannte der Minister das Vorgehen Moskaus inakzeptabel. Wadefuhl sprach mit Blick auf den russischen Präsidenten Putin von einem Zeichen der Panik. Hintergrund der Auseinandersetzungen sind die bevorstehenden russischen Feiern anlässlich des Sieges im Zweiten Weltkrieg am 9. Mai. Der SC Freiburg steht im Finale der Fußball-Europa League. Das Team gewann am Abend das Halbfinal-Rückspiel gegen Sporting Braga mit 3:1. Aus der Sportredaktion Marcel Stober.
3: Das Spiel hätte für den SC Freiburg kaum besser beginnen können. Ein Mittelfeldmann der Portugiesen musste bereits in der 6. Minute nach einer Notbremse mit Rot vom Platz. Wenig später nutzte Freiburg die Überzahl und traf durch Kübler zum 1:0. Damit war die 1:2 Hinspielniederlage von vor einer Woche in Braga ausgeglichen. Noch vor der Pause erhöhte man Sambi zum 2:0. In Hälfte 2 traf erneut Kübler. Das Tor von Braga sorgte am Ende noch für eine spannende Viertelstunde. Freiburg aber schafft den größten Erfolg der Vereinsgeschichte und trifft im Finale in knapp 2 Wochen in Istanbul auf den englischen Club Aston Villa.
1: Das waren die Nachrichten. Das Wetter in Deutschland: überwiegend trocken, im Osten etwas Regen, örtlich Nebel. Tiefstwerte 8 bis 1 Grad. Tagsüber heiter und trocken, im Bergland einzelne Schauer. 13 Grad an der Nordsee bis 22 Grad in Bayern. Am Samstag gebietsweise länger sonnig, im Bergland vereinzelt Schauer oder Gewitter. 15 bis 25 Grad. Und am Sonntag meist trocken, im Südwesten später Schauer und Gewitter. Die Temperaturen liegen dann bei 14 bis 27 Grad. Es ist 0:03 Uhr.
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4: Mit diesen Meldungen von den Straßen: A2 Hannover Richtung Dortmund zwischen Beckum und Hamm-Üntrop. Bergungsarbeiten, aktuell 3 Kilometer Stau. Die A8 Salzburg Richtung München ist zwischen Neukirchen und Siegsdorf-West wegen einer Fahrbahnerneuerung bis 6 Uhr gesperrt. Es gibt eine Umleitung über die U6 und die U8. Die A46 Hagen-Hema ist zwischen Iserlohn-Seilersee und Hema in beiden Richtungen wegen Bauarbeiten noch bis etwa 5 Uhr gesperrt. Die A71 Richtung Schweinfurt ist zwischen Gräfenroder und Oberhof wegen Wartungsarbeiten im Tunnel Alte Burg noch bis 6 Uhr gesperrt. Wir schauen nach Berlin. Die A100 Wedding-Wilmersdorf ist zwischen Spandauer Damm und Kaiserdamm in beiden Richtungen bis 5 Uhr gesperrt. Jetzt die A100 in Berlin-Stadtring Richtung Treptow ist zwischen Britzertunnel und Sonnenallee wegen Reinigungsarbeiten gesperrt. Nochmal die A100 in Berlin-Stadtring Richtung Wedding ist zwischen Treptower Park und Gradestraße wegen Wartungsarbeiten im Tunnel bis 5 Uhr gesperrt. Und ebenfalls eine Sperrung bis um 5 Uhr früh auf der A115 in Berlin-Avus Richtung Funkturm zwischen Kreuz Zehlendorf und Spanischer Allee wegen Wartungsarbeiten.
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4: Von NDR Info in Hamburg mit Tom Westerholt am Mikrofon. Geht's Ihnen genauso, dass das Geld im Portemonnaie gerade nicht unbedingt mehr wird und Sie hier und da sparen müssen? Dann geht es Ihnen nicht anders als unserer Bundesregierung, und damit herzlich willkommen hier zur Infonacht. Bundesfinanzminister Lars Klingbeil von der SPD hat heute die Steuerschätzung vorgestellt, beziehungsweise genau genommen gestern. Und auch da läuft die Trendlinie eindeutig nach unten. Es muss gespart werden, das ist der schwarz-roten Regierung klar. Das wurde ja zuletzt zum Beispiel auch bei den Reformvorhaben zur gesetzlichen Krankenversicherung deutlich. Dazu die finanzielle Situation von Bund, Ländern und Kommunen. Auch sie entwickelt sich derzeit und perspektivisch alles andere als rosig. Georg Schwarte berichtet über die Finanzmisere des Ministers.
5: Finanzminister Klingbeil muss für dieses und die kommenden Jahre bis 2030 mit weit weniger Steuereinnahmen auskommen, als noch im Herbst des Vorjahres von den Steuerschätzern angenommen. Allein der Bund wird 2027 mit rund 10 Milliarden Euro weniger Steuereinnahmen rechnen können. Der wichtigste Grund laut Klingbeil:
6: Seit knapp zwei Monaten sehen wir allerdings, dass der Iran-Krieg, der durch Donald Trump ausgelöst wurde, dass dieser verantwortungslose Krieg und die daraus resultierende Energiepreisschocksituation, dass das unsere wirtschaftliche positive Dynamik vorerst ausbremst.
5: Das alles führt zu geringeren Steuereinnahmen bei Bund, Ländern und Kommunen. Relativ gesehen ist die Abwärtsentwicklung der Einnahmen bei den Ländern noch am geringsten. Für dieses Jahr kann Klingbeil insgesamt mit Steuereinnahmen von rund 999 Milliarden Euro rechnen. Für kommendes Jahr dürften die Einnahmen nach der Prognose der Schätzer trotz geringerer Zunahme erstmals die Billionengrenze überschreiten. Für den Finanzminister bedeuten die weniger stark wachsenden Steuereinnahmen dagegen weitere Einsparungen für die kommenden Bundeshaushalte.
6: Für die Aufstellung für den Bundeshaushalt 2027 bringt die aktuelle Steuerschätzung keine Entlastung. Daher erhöht sich der Konsolidierungsdruck durch die heutige Steuerschätzung für die Aufstellung des Bundeshaushaltes 2027 etwa um 1 Milliarde Euro.
5: Während 2027 das Haushaltsloch derzeit bereits rund 20 Milliarden Euro groß ist, wächst es die kommenden Jahre weiter. 2030 fehlen dem Finanzminister dann rund 60 Milliarden Euro. Die heutigen Zahlen belegen laut Klingbeil, dass die Regierung noch härter daran arbeiten müsse, krisenfester und unabhängiger zu werden. Der Erzählung, dass der Staat angesichts von Spritsteuern vom Iran-Krieg profitiere, trat der Minister heute vehement entgegen.
6: Manche haben spekuliert darüber, ob der Staat etwa durch höhere Steuereinnahmen an der Krise verdienen würde. Das Gegenteil ist der Fall. Der Staat ist kein Krisengewinner. Der Iran-Krieg kostet Deutschland Geld.
5: Als Weg zur Konsolidierung bleibt Klingbeil beim Dreiklang aus Investitionen, Reformen und Einsparungen, um Deutschland stärker zu machen. Der Finanzminister warnte zugleich, dass die derzeitige Lage weiter von großen Unsicherheiten geprägt sei und permanentes Krisenmanagement und möglicherweise weitere Ausgaben erfordere. Von einer Haushaltsnotlage und einer entsprechenden Lockerung der Schuldenbremse wollte Klingbeil derzeit nicht sprechen.
4: Sie haben es gerade gehört im Beitrag von Georg Schwarte. Bund und Länder müssen also mit weniger Steuereinnahmen auskommen als zunächst erwartet. Das trifft natürlich dann auch die Städte und Kommunen, die ohnehin schon oft in ziemlich leere Kassen blicken. Wir wollen da jetzt mal nach Nordrhein-Westfalen schauen. Die kreisfreie Stadt Herne im Ruhrgebiet gilt als eine der ärmsten Städte Deutschlands. Und das entgeht natürlich auch den Menschen nicht, die in Herne leben. Johannes Hoppe hat sie gefragt, woran sie denn so merken, dass ihre Stadt pleite ist.
7: Wenn ich durch die Stadt laufe, dann ist es auf jeden Fall so, dass man sieht, es machen mehr Geschäfte zu oder zumindest mehr große Ketten.
8: Viel Müll liegt rum. Solche Sachen wie Abfallentsorgung und so sind halt wenige Stellen da. Es gibt halt wenig Angebote auch so für Jugendliche oder auch Kultur nimmt viel ab. Gut, jetzt um die Ecke ist ja jetzt noch das Kulturzentrum und das Museum. Aber sonst würde mir jetzt auch nicht sehr viel einfallen.
9: Weil so viele Geschäfte geschlossen sind. Könnte auch einiges noch mehr an sozialen Angeboten geben. Zum Beispiel mehr Beratungsstelle für Kinder und Jugendliche. Das wäre super. Aber ich glaube, dafür sind keine Gelder da und Kommunen sparen ja jetzt auch genau an den Stellen.
4: Soweit einige Stimmen aus Herne. Und nur ein paar Kilometer entfernt davon liegt Duisburg. Auch von dort aus hat man gestern nach Berlin geschielt, was die Steuerschätzung betrifft. Denn die finanzielle Lage der Stadt ist auch in Duisburg sehr angespannt. Mein Kollege Andreas Bursche vom WDR hat darüber mit Martin Murak gesprochen. Er ist Kämmerer der Stadt Duisburg, also Leiter der Finanzen. Er ist Sprecher des Aktionsbündnisses für die Würde unserer Städte und Vorsitzender der Ruhr. SPD. Zunächst ging es darum, dass in Duisburg gerade 150 Millionen Euro fehlen. Wieso ist die Stadt so blank?
10: Ja, das liegt daran, dass wir seit vielen Jahren Aufgaben vom Bund und Land zugewiesen bekommen, ohne die dazugehörigen Mittel. Wir haben uns in den letzten Jahren deutlich freigeschwommen. Das heißt, wir haben auch wirklich Kassenkredite abgebaut und sind auch aus der Überschuldung rausgekommen. Aber die aktuelle Situation sieht so aus, dass es sich wieder deutlich verschärft und wir in der Tat jetzt im letzten Jahr erstmalig wieder ein negatives Jahresergebnis hatten und die Perspektive sieht wirklich übel aus. Also insofern, es geht wie in vielen anderen Städten jetzt gerade wieder richtig nach unten.
11: Ja, vielleicht können Sie es noch mal ein bisschen konkreter machen. Also der Alltag der Menschen, der Kinder, der Alten in Duisburg. Was bedeutet dieser Berg an Schulden für die?
10: Ja, das bedeutet natürlich, dass wir nicht alles das machen können, was wir gerne machen würden. Wir haben verhältnismäßig hohe Steuern, sowohl Grundsteuern als auch Gewerbesteuern. Unsere Kita-Gebühren sind auch so, dass wir die dort noch deutlich senken würden. Und im Übrigen mussten wir in den letzten Jahrzehnten auch an der Infrastruktur sparen. Das heißt, wir haben viele Straßen, Radwege, Gehwege, Schulen, Kitas, die wirklich mehr Geld und Investitionen vertragen könnten. Da haben wir in den letzten Jahren umgesteuert. Aber die neuerliche Situation zeigt, dass wir dort eben massiv nachsteuern müssten. Und das können wir eben nicht mehr. Bundesweit hatten die Kommunen im letzten Jahr 32 Milliarden Euro Defizite. Das ist historisch, das ist ein echter Flächenbrand. Das trifft nicht nur Duisburg und Herne und andere Städte im Ruhrgebiet, sondern wenn mittlerweile Städte wie Düsseldorf, Münster und Köln klagen und Stellen abbauen müssen, dann ist klar, dass das eben kein Ruhrgebietsproblem mehr ist, sondern ein generelles Problem, wo sich eben Bund und Länder darum kümmern müssen.
11: Ja, Sie haben gerade direkt am Anfang wieder so ein bisschen dieses Werbestellt soll doch bitte auch Zahlenthema reingerollt.
10: Ganz genau.
11: Also in Berlin wird was beschlossen, alle klatschen, das habt ihr prima gemacht und bezahlen müssen, aber am Ende Sie es als Kommune. Was sind denn da Vorschläge oder Möglichkeiten, dass das besser wird? Also dass derjenige, der bestellt, dann auch bezahlt?
10: In Nordrhein-Westfalen ist ja der Landesverfassung die sogenannte Konnexität geregelt. Das heißt, da ist eigentlich in der Verfassung schon drin, dass wenn das Land ein Gesetz macht, was die Kommunen ausführen müssen, dass dann auch die entsprechenden Mittel zur Verfügung gestellt werden. Das gibt es auf Bundesebene nicht und das ist eine klare Forderung von allen Kommunen, dass endlich die Aufgaben entsprechend auch bezahlt werden müssen. Und uns ist es im Endeffekt egal, wer das bezahlt. Wichtig ist, und deswegen, das ist das Schöne in Anführungsstrichen an den 32 Milliarden Euro letzten Jahres, das ist das Defizit, was da ist. Und der Vorschlag, den wir unterbreitet haben, ist, 15 Milliarden muss jetzt kurzfristig die Bundesregierung zur Verfügung stellen, um dieses Riesenloch zu stopfen. Und die andere Hälfte, da sind die Länder gefordert. Und in Nordrhein-Westfalen ist die Forderung da, dass der Verbundsatz um 2 Prozentpunkte angehoben wird. Dann wäre den Kommunen geholfen. Dann könnten wir endlich wieder uns um die Dinge kümmern, die eben unsere Aufgaben sind. Und im Übrigen würde dann auch, glaube ich, ein Stück weit die Politikverdrossenheit vor Ort auch an seine Grenzen kommen.
11: Sie haben ja dieses Bündnis, das ich eben erwähnt habe, für die Würde unserer Städte. Was ist die Idee? Also wie kommen die Städte wieder zu ihrer Würde?
10: Ja, also es ist seinerzeit gegründet worden, als das erste Mal die finanzielle Situation in Nordrhein-Westfalen wirklich angespannt war. Da waren 34 Kommunen betroffen und die damalige Landesregierung hat dann den Stärkungspakt Stadtfinanzen ins Leben gerufen, was den 34 Kommunen auch geholfen hat. Jetzt sind nur noch 16 von 430 Kommunen nicht mehr überschuldet beziehungsweise haben noch ein positives Jahresergebnis. Das heißt, das macht nochmal deutlich, wie katastrophal und wirklich historisch die Situation gerade ist. Unser Vorschlag ist ganz klar, dass wir erstmal versuchen, die Politikerinnen und Politiker zu überzeugen. Ich habe das Gefühl, überzeugt sind sie. Die wissen, dass wir ein kommunales Problem haben. Aber jetzt geht es eben darum, noch einen entsprechenden Druck aufzubauen. Wir haben schon die eine oder andere Aktion gemacht. Wir sind mit einem Esel im Düsseldorfer Karnevalsumzug unterwegs gewesen. Wir machen auch immer wieder Veranstaltungen in Düsseldorf und Berlin. Nur wenn wir jetzt wirklich nachhaltig nicht gehört werden, überlegen wir auch größere Aktionen. Ich habe schon mal angekündigt, dass wir zum Beispiel uns auch durchaus vorstellen können, das letzte Mal als Trecker in Berlin waren, das hat durchaus geholfen. Wir haben ganz viele Feuerwehrfahrzeuge, Müllfahrzeuge, Straßenreinigungsfahrzeuge. Also insofern kann ich mir durchaus vorstellen, wenn es jetzt hier keine Soforthilfe von Bund und Land gibt, dass wir auch mal über sowas nachdenken.
4: Sagt Martin Murak, Leiter der Finanzen in Duisburg, Sprecher des Aktionsbündnisses für die Würde unserer Städte und Vorsitzender der Ruhr-SPD.
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4: Erst vorgestern, am Mittwoch, hat die schwarz-rote Bundesregierung ihr einjähriges Bestehen gefeiert, wobei Feiern auch da schon nicht der richtige Ausdruck war. Bundeskanzler Merz sprach von einer Alternativlosigkeit dieser Koalition. Sein Vize Klingbeil räumte ein, dass man sich viel zu viel streite. Feiern klingt irgendwie anders. Die Probleme für unser Land sind enorm. Von Reformstau bis hin zu den deutlich geminderten Steuereinnahmen. Spätestens seit dem gestrigen Donnerstag dürfte aber so richtig Katerstimmung herrschen. Denn die Unzufriedenheit in der Regierung spiegelt sich ganz offensichtlich auch in der Unzufriedenheit mit der Regierung wider. Das zeigt der neueste ARD-Deutschland-Trend. Markus Sambale kennt die Details.
12: Zum Start ihrer Koalition haben CDU, CSU und SPD vor einem Jahr versprochen, Deutschland wieder nach vorn zu bringen. Bei den Menschen im Land kommt davon weiter wenig an.
13: Der Blick auf die Bundesregierung.
12: Die Kritik ist sogar noch gewachsen im Vergleich zum Vormonat. Inzwischen geben 86% der Deutschen an, dass sie unzufrieden sind mit der Arbeit der Bundesregierung. Nur noch 13% sind zufrieden. So schlecht stand noch keine Bundesregierung nach ihrem ersten Amtsjahr da, seitdem der ARD-Deutschland-Trend erhoben wird, also seit fast 30 Jahren. Die massive Kritik an der schwarz-roten Regierung trifft alle abgefragten Bereiche. Sowohl die politischen Entscheidungen als auch die Art, wie die Regierung ihre Politik erklärt und auch den Umgang der Regierungsparteien miteinander. Über 80% der Menschen sind damit unzufrieden, mehrheitlich auch die eigenen Anhänger von Union und SPD.
13: Der Blick auf den Bundeskanzler.
12: Nicht nur die Regierung insgesamt steht unter Druck, auch der Kanzler. Nur 16% der repräsentativ Befragten sind mit der politischen Arbeit von Friedrich Merz zufrieden. Das ist der schlechteste Wert für einen Kanzler ein Jahr nach einer Wahl. Mehr als 2/3 glauben nicht, dass Friedrich Merz dem Amt gewachsen ist. Und noch mehr Menschen bezweifeln, dass er das Land gut durch eine Krise führen kann oder überzeugend kommuniziert. Unionsanhänger sind hier wohlwollender. 2/3 halten Merz für kanzlertauglich. Seine Kommunikation wird aber auch in der eigenen Anhängerschaft von einer Mehrheit kritisiert.
13: Die Sonntagsfrage.
12: Die Unzufriedenheit mit der Bundesregierung spiegelt sich in den Zustimmungswerten für die Parteien wider. Wenn jetzt

0: Arbeitszeit in 3 Jahren weiterarbeiten sollte. 49%, also knapp die Hälfte, spricht sich für ein vorzeitiges Ende der schwarz-roten Koalition aus. 44% sind dafür, dass die Koalition bis 2029 weitermacht.
1: Und die Daten und Grafiken des ARD Deutschland Trends finden Sie auch auf tagesschau.de. Die deutsche Moderatorin und Schauspielerin Colleen Fernandes wurde Opfer von digitaler sexualisierter Gewalt im Internet. Auch von der italienischen Ministerpräsidentin Giorgia Meloni kursieren von KI gefakte Bilder im Netz, die sie leicht bekleidet zeigen. Die Empörung über mit künstlicher Intelligenz hergestellte Nacktbilder und Videos ist groß. Deshalb schreitet die Europäische Union jetzt zur Tat. Vertreter der EU-Mitgliedstaaten und des Parlaments haben sich auf ein Verbot geeinigt. Damit soll KI nicht mehr für Porno-Deepfakes und sexualisierte Bilder benutzt werden dürfen. Es soll noch in diesem Jahr in Kraft treten. Bundesjustizministerin Hubich begrüßte die Einigung. Betroffene von digitaler Gewalt bräuchten effektiven Schutz durch ein besseres Strafrecht und durch klarere Vorgaben für die Tech-Konzerne. Sarah Lopez erklärt, was genau man sich da in Europa vornimmt.
2: Es war eine lange Nacht in Brüssel. Die schwedische EU-Parlamentarierin Abba Kukalari fasst es nach wenigen Stunden Schlaf so zusammen.
3: We made a deal at 4:30 in the morning after 9 hours of discussion.
2: Um 4:30 morgens hatten wir einen Deal nach 9 Stunden Verhandlungen. Das Ergebnis? Eine Einigung zwischen EU-Parlament und Mitgliedsländern auf neue KI-Regeln. Verschärft werden soll der Umgang mit sexualisierten Deepfakes, also mit Fake-Inhalten, die mit künstlicher Intelligenz erstellt werden und täuschend echt aussehen. Für den EU-Parlamentarier Timo Wölken von der SPD ein wichtiger Aspekt der Einigung.
4: Außerdem setzen wir, finde ich, mit dem Kompromiss ein klares Zeichen gegen sexuelle Gewalt online. Sogenannte Nudifier-Apps sind künftig in der Europäischen Union verboten.
2: Bei den Nudifier-Apps können Nutzer zum Beispiel Fotos von Frauen hochladen. Die KI zieht die quasi aus und erstellt ein falsches Nacktbild. Die EU setzt hier also jetzt am Werkzeug an, nämlich bei der App. Bei früheren Entscheidungen wurde die Tat unter Strafe gestellt, also das Anfertigen und Verbreiten von KI-Inhalten, die ohne Zustimmung der Betroffenen sexuelle Handlungen zeigen. Die entsprechende Richtlinie dafür ist seit etwa einem Jahr in Kraft, wurde von Deutschland aber noch nicht umgesetzt. Dafür ist bis zum Sommer nächsten Jahres Zeit. In der EU hatte es zuletzt Aufregung um den Chatbot Grok gegeben, hinter dem der US-Milliardär Elon Musk steht. Den hatten Nutzer für genau solche Nacktbilder verwendet. Eine klassische Nudifier-App ist Grok aber nicht. Der zweite große Aspekt der Einigung zielt auf die Unternehmen. Denn das Ziel sei bei den Verhandlungen klar gewesen, sagt Kukalari, die für das Parlament dabei war.
3: The goal now for us in Europe to make Europe an AI continent, we need to promote innovation.
2: Das Ziel ist, Europa zu einem KI-Kontinent zu machen. Wir müssen Innovation fördern. Das große Stichwort dabei, Deregulierung. Die Einigung gestern war Teil einer größeren Initiative für Bürokratieentlastung. In Brüssel spricht man von einem Omnibus-Paket. Zuletzt hatten sich europäische Unternehmen beschwert, dass sie Wettbewerbsnachteile gegenüber der Konkurrenz aus den USA und Asien haben. In der Nacht gab es unter anderem die Entscheidung, dass die Vorgaben für Zertifizierungen vereinfacht werden. Laut dem EU-Abgeordneten Axel Voss von der CDU eine große Erleichterung für die Unternehmen.
5: Einen wichtigen Schritt haben wir für Europas Industrie gemacht. Die sogenannte Maschinenverordnung wird aus der Abhängigkeit des AI-Acts herausgelöst. Und damit verhindern wir, dass ein und dasselbe Produkt künftig doppelt zertifiziert werden muss. Also einmal als Maschine und einmal als KI-System.
2: Voss und anderen Parlamentariern geht das aber nicht weit genug. Sie hätten sich diese Trennung nicht nur bei Maschinen gewünscht. Die neuen KI-Regeln müssen jetzt noch durch das Parlament und den Rat der Mitgliedsländer. Das gilt aber als Formsache. Ab Anfang Dezember könnten die Regeln dann durchgesetzt werden.
1: Berichtet Sarah Lopez. Verpackungen sind dazu da, um genau ihren Inhalt zu schützen. Aber auch klar ist, zu viel Verpackung ist ärgerlich, denn sie bedeutet mehr Müll und damit auch mehr Umweltbelastung. Vor allem in der Industrielogistik ist das ein echtes Problem. Kleine, wertvolle Gegenstände müssen oft in große Verpackungen, weil es einfach alternativ nichts Besseres für sie gibt. Das Startup Palprint des

0: Gründerzentrums der Universität Paderborn will das jetzt ändern. Doris Tromboller berichtet aus der ARD-Wissenschaftsredaktion.
1: Wenn von Verpackungen die Rede ist, denken wir zuerst an Kartons, Joghurtbecher oder Chipstüten. In der Industrie geht es aber um ganz andere Größenordnungen. Da müssen mehrere 10.000 Euro teure Maschinen und Ersatzteile verschickt werden. Und das wird derzeit nicht gerade optimal gelöst, meint Paul Lindner von Palprint.
2: Das Problem in der Industrielogistik ist, dass wir ständig Standardverpackungen haben, die meistens überdimensioniert sind und sehr viel Mischmaterial aufweisen. Der Einsatz von zusätzlichen Schaumstoffen oder Styropor oder Styroporflakes, Folien, alles das, womit man hochwertige Güter verpackt. Das hat zur Folge, dass wir ein hohes Müllaufkommen haben und meistens schwer recycelbar ist.
1: Das Startup der Universität Paderborn setzt deshalb auf drei Veränderungen, um industrielle Verpackungen kompakter und umweltfreundlicher zu machen, erklärt Mitgründer Andreas Riebul-Olzer.
3: Eine generative Designsoftware, die automatisiert diese Verpackungskonstruktion erstellt, dann lokale Fertigungszellen, das sind 3D-Drucker, die mit recyceltem Material eben genau diese Verpackung erzeugen, die eben benötigt wird und dass man von Anfang an recyceltes Material einsetzt.
1: Unternehmen könnten also direkt vor Ort passgenaue Verpackungen drucken mit recyceltem und wieder recycelbarem Material. Gerade testet Palprint das System mit ersten Pilotkunden und wird in der Entwicklung von der Deutschen Bundesstiftung Umwelt gefördert.
0: Wir können garantieren, dass das Netz, das er mitgeschleppt hat, nicht aus unseren Gefilden kommt. Das hatte der SPD-Umweltminister von Mecklenburg-Vorpommern Backhaus über das Netz im Maul des Buckelwals vor Pöhl gesagt. Dennoch, Stellnetze gelten auch in Mecklenburg-Vorpommern als die größte Gefahr für die einzige heimische Walart, den Schweinswal. Dem Deutschen Meeresmuseum in Stralsund werden jährlich mehr als 50 tote Tiere gemeldet, die meisten mit Spuren von Stellnetzen. Was Wissenschaftler testen, damit diese Netze nicht mehr zur Todesfalle werden, hat sich unser Ramon Gerwin vom NDR zeigen lassen.
4: Forschung im dänischen Kertemünde. Mit Schweinswaldame Freya, ihren beiden Artgenossen und Biologin Christina Andersen.
5: Alle drei waren Beifänge. Sie sind also in Stellnetze geraten, in der Nähe von Kertemünde.
4: Für Freya ist es ein Spiel, wenn sie Kappen auf die Augen bekommt. Blitzschnell gleitet sie durch das Wasser und schnappt nach einem zappelnden Fisch. Für Christina Andersen der Beweis, sehen muss Freya nicht. Sie benutzt ihr Biosonar. Sie erzeugt Klicks, schießt eine Schallwelle nach vorne und wertet das Echo aus, das zum Beispiel von einem Fisch zurückkommt. Doch die feinen Maschen von Stellnetzen werfen allenfalls ein schwaches Echo zurück.
5: Wenn sie in Stellnetze geraten, kommen sie nicht raus. Es sind Säugetiere wie wir. Sie müssen also auftauchen, um wieder Luft in die Lunge zu bekommen. Wenn sie sich in Stellnetzen verheddern, ertrinken sie.
4: Nicht nur in Dänemark, auch an der deutschen Ostseeküste. Helfen soll der sogenannte PAL, ein Gerät, das in Netze gehängt wird und einen Schweinswal-Warnruf aussendet, der von Freya stammt.
6: Es gibt aber Studien aus Island, dort haben sie die auch getestet, Netze mit PAL, Netze ohne PAL. Und in den Netzen mit PAL waren am Ende mehr Schweinswale beigefangen. Also es könnte unterschiedliche Dialekte geben,
4: sagt Tom Bär vom Deutschen Meeresmuseum in Stralsund. Noch bleibt er skeptisch, es brauche mehr Forschung zum PAL-Gerät. Zuversichtlicher ist er bei einer anderen Erfindung des Thünen-Instituts für Ostseefischerei in Rostock. Ein Netz voll erbsengroßer Acrylperlen.
6: Sie geben ein starkes Echo ab und wenn man die regelmäßig in so ein Netz reinknüpft, dann sieht der Schweinswal eben dieses Netz viel eher.
4: Doch um die Perlen ins Netz zu knüpfen, bräuchte ein Fischer Wochen. Aktuell laufen Gespräche mit einem Hersteller, der die Perlennetze industriell herstellen könnte. Egal ob PAL oder Perlennetze, noch sind viele Fragen offen, weshalb sie in Mecklenburg-Vorpommern nur sporadisch genutzt werden. In Zukunft könnten sie helfen, damit anderen Schweinswalen nicht das gleiche Schicksal widerfährt wie Freya.
7: Sport. Mit Christina Schröder und der deutschen Europapokalhoffnung, der SC Freiburg ist erstmals ins Finale der Europa League eingezogen. Nach dem verlorenen Hinspiel bei Sporting Braga gewannen die Breisgauer das Halbfinalrückspiel zu Hause mit 3:1. Ann-Kathrin Rose berichtet über den historischen Abend.
8: Julian Schuster wischte sich ungläubig die Tränen aus den Augen. Dann kniete er sich auf den Rasen im Freiburger Stadion. Der Trainer des SC hat mit seinem Team Historisches geschafft. Erstmals in der Vereinsgeschichte stehen die Freiburger im Finale der Europa League. Mit dem 3:1 im Rückspiel gegen Sporting Braga machten sie auch die Niederlage aus dem Halbfinal-Hinspiel wett. Den Unterschied gegen die Portugiesen, die seit einem Platzverweis in der 6. Minute in Unterzahl spielten, machte Lukas Kübler. Er brachte den Sportclub zunächst in Führung und steuerte nach einem Traumtor von Joan Manzambi noch den 3. Treffer bei. Zwar gelang Braga in der Schlussphase noch ein Tor, am Sieg des Sportclubs aber änderte das nichts mehr. Im Finale treffen die Freiburger am 20. Mai auf Aston Villa. Das Endspiel in der Europa League dann in Istanbul.
7: Ja, und nicht nur in den internationalen Clubwettbewerben geht es in den Endspurt. Auch die Bundesliga neigt sich dem Ende entgegen. Und für einen bedeutet das auch das Ende seiner Karriere. BVB-Abwehrspieler Niklas Süle beendet nach der Saison seine aktive Laufbahn. Das erzählte der 30 Jahre alte ehemalige Nationalspieler in einem Podcast. Nicolas Weber mit den Einzelheiten.
9: Nach eigener Aussage hatte Süle den Gedanken, mit dem Fußballspielen aufzuhören, schon länger. Die Entscheidung sei dann gefallen, als er sich Mitte April am Knie verletzte. Die Angst vor einem 3. Kreuzbandriss habe ihn dabei stark belastet. Der gebürtige Frankfurter war im Sommer 2022 von Bayern München zu Borussia Dortmund gewechselt. Sein Vertrag beim BVB läuft am 30. Juni aus. Süle kann auf 299 Bundesligaspiele und 49 Länderspiele für Deutschland zurückschauen.
7: Ja, und zum Abschluss will Süle mit dem BVB an den letzten beiden Bundesligaspieltagen die Vizemeisterschaft hinter Meister Bayern sichern. Die Handballer des SC Magdeburg haben in der Königsklasse die Titelverteidigung ins Visier genommen und sind den Füchsen Berlin ins Final Four gefolgt. Nach dem deutlichen Sieg im Hinspiel gegen den ungarischen Club aus Szeged gab es im Viertelfinal-Rückspiel ebenfalls ein deutliches 45:37. Jens Lampe berichtet.
10: Das war ein überzeugendes Tore-Festival des SC Magdeburg. Der ließ zu keiner Zeit irgendeinen Zweifel aufkommen, dass er das Final-Four-Turnier der Champions League in Köln erreichen würde. Schon zur Halbzeit führten die Elbestädter mit 23:19. Die überforderten Ungarn von Pik Szeged konnten zu keiner Phase den Torrausch des SC Magdeburg stoppen. Am Ende gewannen die Elbestädter 45:37 vor 6.500 begeisterten Fans in der ausverkauften Magdeburger Arena. Der SCM erreicht damit zum 4. Mal in Folge das Final Four Turnier der Champions League in Köln und trifft dort auf die Füchse Berlin, den FC Barcelona und Aalborg aus Dänemark.
7: Ja, Magdeburg ist damit dem Traum vom 4. Titel im wichtigsten europäischen Vereinswettbewerb einen Schritt näher gekommen. Und zum Schluss noch zum Basketball. In der Bundesliga stehen am vorletzten Spieltag schon die beiden Absteiger fest. Während sich Jena im direkten Kellerduell mit Heidelberg den Klassenerhalt sicherte, spielen die Kurpfälzer nächste Saison in der 2. Liga. Durch Jenas Sieg stehen auch die Löwen Braunschweig als Absteiger fest, die trotz 2 verbliebener Spiele die Klasse nicht mehr halten können.
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12: Um 0.30 Uhr mit Katja Kindermann. Im Konflikt zwischen dem Iran und den USA gibt es eine neue Eskalation. Die US-Streitkräfte griffen nach Angaben des für die Golfregion zuständigen Zentralkommandos erneut iranische Militäreinrichtungen an. Aus der Nachrichtenredaktion Peter Eichenberg.
13: In einer Mitteilung sprach das Zentralkommando von Selbstverteidigungsschlägen. Der Iran habe zuvor mit Raketen, Drohnen und Booten US-Kriegsschiffe attackiert, die Straße von Hormuz durchfuhren. Angriffe wurden unter anderem aus dem iranischen Hafen Keshem und der Stadt Bandar Abbas gemeldet. Die iranische Armee warf ihrerseits der amerikanischen Seite einen Verstoß gegen die Feuerpause vor. Die USA hätten als erste einen iranischen Öltanker ins Visier genommen, der sich in Richtung der Straße von Hormuz bewegt hätte.
12: Ein US-Handelsgericht hat die von Präsident Trump verhängten weltweiten Zölle von 10% für unzulässig erklärt. Die pauschalen Abgaben seien nicht gerechtfertigt, urteilten die Richter. Sie gaben damit einer Klage von Kleinunternehmen statt. Zuvor hatte Trump mit deutlich höheren Zöllen für Waren aus der EU gedroht. Diese würden in Kraft treten, sollte die EU das Handelsabkommen mit den USA nicht bis zum 4. Juli umsetzen. Der Energiepreisschock durch den Iran-Krieg belastet die deutsche Wirtschaft und reißt ein Milliardenloch in die öffentlichen Kassen. Nach der jüngsten Steuerschätzung müssten Bund, Länder und Gemeinden bis 2030 mit insgesamt 87,5 Milliarden Euro weniger Einnahmen rechnen als im Herbst erwartet. Allein der Bund muss auf 52,3 Milliarden Euro verzichten. Das geht aus der Steuerschätzung hervor, die der zuständige Arbeitskreis der Regierung präsentierte. Die Weltgesundheitsorganisation stuft das Risiko für die Öffentlichkeit durch das Hunter-Virus als sehr gering ein. Das von dem Ausbruch betroffene Kreuzfahrtschiff Hondius soll am Sonntag die kanarische Insel Teneriffa anlaufen und vor ihr auf See ankern. Aus der Nachrichtenredaktion Karen Busche.
14: Von dort werden die europäischen Passagiere, sollten sie symptomfrei sein und negative Testergebnisse vorweisen, in Beibooten an Land gebracht, unter strengen Sicherheitsauflagen zum nahen Flughafen gefahren und von dort in ihre Heimatländer gebracht. Die Inkubationszeit der von Mensch zu Mensch übertragbaren Anden-Variante ist mit bis zu 6 Wochen sehr lang. Sollten während der Überfahrt auf die Kanaren bei einem der Passagiere Symptome auftreten, sei man dafür gerüstet, so die spanischen Behörden.
12: Und das Wetter in Deutschland. Überwiegend trocken, im Osten etwas Regen, örtlich Nebel, Tiefstwerte 8 bis 1 Grad. Tagsüber heiter und trocken, im Bergland einzelne Schauer, 13 Grad an der Nordsee bis 22 Grad in Bayern. Am Samstag gebietsweise länger sonnig, im Bergland vereinzelt Schauer oder Gewitter, 15 bis 25 Grad. Und am Sonntag meist trocken, im Südwesten später Schauer und Gewitter. Die Temperaturen liegen dann bei 14 bis 27 Grad. Das waren die Nachrichten.
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0: Und da haben wir nur eine akute Meldung für Sie und die kommt aus Berlin. Die A100 Stadtring Richtung Treptow ist zwischen Britzer Tunnel und Sonnenallee nach wie vor wegen Reinigungsarbeiten gesperrt. Allen unterwegs eine gute und sichere Fahrt.
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0: Mit Tom Westerholt am Mikrofon. Ich grüße Sie. Parteien in Deutschland finanzieren sich nicht nur aus Mitgliedsbeiträgen und der staatlichen Parteienfinanzierung, sondern auch durch Spenden. Das ist bekannt und unter Einhaltung der dazugehörigen Regeln auch durchaus erlaubt. Eine Großspende an die AfD aus dem letzten Bundestagswahlkampf hat aber nun gestern das Berliner Verwaltungsgericht beschäftigt. Denn die AfD hat in dem Zusammenhang gegen die Bundestagsverwaltung geklagt. Was da los ist, über den Fall und die Entscheidung berichtet Bruno Dietl.
15: Winterwahlkampf vor der vorgezogenen Bundestagswahl 2025. Deutschlandweit sind mehr als 6.300 knallgelbe Plakate zu sehen, die für die AfD als Zitat bürgerliche Alternative werben. Es ist eine Sachspende eines Österreichers, einem ehemaligen FPÖ-Funktionär. Der Schatzmeister der AfD, Carsten Hütter, meldet die Plakatkampagne der Bundestagsverwaltung als Sachspende in Höhe von mehr als 2,3 Millionen Euro. Nach Medienberichten kommt der Verdacht auf, dass der FPÖ-Mann nur als Strohmann fungiert hat und hinter der Spende der Milliardär Henning Conle stecken soll. Die AfD überweist den Betrag vorsorglich an die Bundestagsverwaltung, um hohe Strafen zu vermeiden, hält die Spende aber weiterhin für rechtmäßig und klagt später auf Rückzahlung. Diese Klage hat das Verwaltungsgericht Berlin jetzt abgewiesen, Gerichtssprecherin Anna von Oettingen.
16: Das Verwaltungsgericht hat entschieden, dass die AfD die Spende in Form einer Plakatwerbeaktion im Wert von ca. 2,35 Millionen Euro nicht annehmen durfte. Diese Spende war unzulässig.
15: AfD-Schatzmeister Carsten Hütter bezeichnet das Urteil als Zitat in Gänze negativ. Das Geld könnte die Partei angesichts 2 laufender Landtagswahlkämpfe gut gebrauchen. Gleichzeitig sieht sich Hütter entlastet.
17: Für mich war erstmal zunächst wichtig, dass die Vorsitzende ganz klar gesagt hat, dass weder der Partei noch mir als Bundesschatzmeister ein Vorwurf zu machen ist, aufgrund der Tatsache, dass wir offensichtlich hier getäuscht worden sind. Das war für mich erstmal auch für mich persönlich eine sehr wichtige Feststellung.
15: In der Urteilsverkündung stellt das Berliner Verwaltungsgericht klar, dass zum Zeitpunkt der Annahme einer Parteispende, die durch das Parteispendengesetz geregelt sind, der Spender zweifelsfrei identifizierbar sein muss, so Gerichtssprecherin von Oettingen.
16: Eine Partei darf keine Spende annehmen, wenn keine Gewissheit darüber besteht, von wem diese Spende in Wahrheit stammt.
15: Es ist bereits das zweite Urteil im Zusammenhang mit einer AfD-Parteispende des Milliardärs Kohnle. 2021 hatte das Verwaltungsgericht Berlin gegen die Partei eine Strafzahlung von rund 400.000 Euro verhängt. In diesem Fall ging es um Spenden von einem Schweizer Konto aus dem Jahr 2017 an Alice Weidels AfD-Kreisverband am Bodensee. In der aktuellen Verhandlung am Verwaltungsgericht wird rekonstruiert, wie die 2,3 Millionen Euro über einen Schenkungsvertrag von Milliardär Kohnle an den ehemaligen österreichischen FPÖ-Funktionär Dingler geflossen sind. AfD-Schatzmeister Carsten Hütter.
18: Wenn sich das jetzt so rausstellt, wie es jetzt gerade auch hier im Gerichtssaal besprochen worden ist, dann ist das eine massive Schädigung der Partei durch Herrn Kohnle, definitiv.
15: Organisationen wie Transparency International und Lobby Control fordern nach dem Urteil um die millionenschwere AfD-Parteispende strengere Regeln. Transparency International spricht sich für eine Beweislastumkehr aus. Die Parteien müssten der Bundestagsverwaltung die Unbedenklichkeit von Spenden nachweisen, nicht umgekehrt. Aurel Eschmann von Lobby Control schlägt einen Deckel für Parteispenden vor.
19: Wir fordern von Lobby Control einen Parteispendendeckel von 50.000 Euro pro Spenderin pro Jahr. Bei so einer Grenze, da ist es dann gar nicht mehr möglich, mit einer Riesenspende einfach so massiven politischen Einfluss zu nehmen. Das heißt, der Schaden, der durch eine möglicherweise unzulässige Spende entsteht, ist nicht so hoch.
15: Das Verfahren um die millionenschwere Plakatkampagne für die AfD dürfte noch nicht zu Ende sein. Das Verwaltungsgericht hat Berufung zugelassen.
11: Wirtschaft.
0: Was ist mit einer KI hergestellt und was ist noch echt? Real. Das wahre Leben. Auf den Social-Media-Plattformen fragen sich das immer mehr Nutzerinnen und Nutzer. Instagram will nun mit einem neuen Label KI-Accounts kenntlich machen und damit transparenter werden. Weil wie die Kennzeichnung AI-Creator funktioniert und inwieweit solche Labels auf Social-Media-Plattformen überhaupt wirksam sind, berichtet Andreas Hein aus San Francisco.
20: Je größer und komplexer die Social-Media-Welt, desto mehr Kleingedrucktes kommt dazu. Jetzt also das Label AI Creator bei Instagram. Ein freiwilliges Hinweisetikett für Verfasser von KI-Inhalten. Es kennzeichnet den Account und alle von diesem geposteten Inhalte. Den kleinen Bruder dieses Labels gibt es schon länger, er heißt AI Info. Hier können einzelne Posts gekennzeichnet werden, dass sie von KI kreiert oder durch KI verändert wurden. Der Datenwissenschaftler Fabian Pawelczyk erforscht, wie wirksam solche Labels tatsächlich sind.
21: Da ist man sich recht einig in der Forschung. Es wird nicht zu dem Fall kommen, dass wir alle Inhalte komplett labeln können.
20: Deshalb sei es umso entscheidender, wie gelabelt wird. Dass Instagram gerade jetzt mit diesem freiwilligen Label als Test um die Ecke kommt, dürfte kein Zufall sein. Ab August sollen in der EU schärfere Regeln für den Umgang mit KI gelten. Das trifft vor allem auch die Produkte des Meta-Konzerns, also WhatsApp, Facebook und Instagram. Was Datenschutz angeht, gilt Deutschland weltweit als besonders sensibel. Deshalb haben Datenwissenschaftler Fabian Pawelczyk und sein internationales Team ihr Experiment auch in Deutschland durchgeführt.
21: Wir sehen, dass Warnhinweise dabei helfen und recht effektiv sind. Allerdings sind die Kennzeichnungen auch keine Wunderwaffe und spricht dafür, dass generell der Warnhinweis dazu führt, dass Leute genauer hinschauen und besser darin sind, KI-generierte Inhalte zu erkennen.
20: Am Ende des Monats werden die Ergebnisse dieser Studie bei einer internationalen Social-Media-Konferenz in Los Angeles vorgestellt. Postings ohne KI-Label wurden im Test als authentischer eingestuft, selbst dann, wenn es KI-Inhalte oder Fakes waren. Das zeigt, wie wenig freiwillige Labels tatsächlich wert sind.
21: Ich glaube schon, dass verpflichtende KI-Labels ein Teil davon sind, sowohl irreführende Inhalte weniger verführerisch zu machen, aber auch ein bisschen der Transparenz in den Prozess mit reinzubringen. Und trotzdem werden, gerade was den irreführenden Teil angeht, diese selbstverpflichtenden Maßnahmen nicht ausreichen, um das komplett zu verhindern.
20: Das neue freiwillige Label von Instagram kann jeder, der KI-Inhalte postet, in seinen Profileinstellungen aktivieren oder eben nicht. Echte Transparenz, wie sie Instagram mit diesem Label werbewirksam verspricht, ist das noch nicht. Sondern allenfalls ein Angebot von einer Social-Media-Plattform, die gerade überflutet wird von KI-Inhalten.
0: Ein Beitrag von Andreas Hein. Sicherheit im Straßenverkehr ist auch eine Bildungsaufgabe, und zwar eine, die an vielen Schulen zu kurz kommt. Dabei wäre sie in vielen Fällen dringend nötig. Das jedenfalls ist das Ergebnis einer deutschlandweiten Umfrage der ADAC-Stiftung unter Lehrkräften. Und die fordern genau deshalb mehr Unterrichtsstunden für Verkehrsbildung. Simon Berninger hat sich die Studie angeschaut und nach Reaktionen in Bayern gefragt.
2: Jeden Morgen begleitet Dilnosa ihre 8-jährige Tochter auf dem Rad zur Grundschule im Münchner Stadtteil Schwabing. Ihrer 10-jährigen vertraut sie da schon mehr und lässt sie alleine zum Gymnasium radeln. Unterm Strich sorgt sich die Mutter aber um beide Töchter, mit Blick auf das, was an Verkehrsbildung in der Schule hängen bleibt.
3: Was Zebrastreifen angeht, dass sie trotzdem stehen bleiben sollen und gucken sollen. Sie wissen nicht, dass E-Autos zum Beispiel leise sind und dass da keine Geräusche sind. Also das muss ich immer wieder sagen.
2: Dabei war und ist Verkehrsbildung auch Thema im Unterricht ihrer Töchter.
3: Also meine Große hatte in der 4. Klasse Fahrradprüfung gemacht. In diesem Rahmen wurden sie aufgeklärt. Meine Kleine wird jetzt schon in der 2. aufgeklärt. Aber auf alle Fälle brauchen wir mehr Unterricht.
2: Das ist auch das Ergebnis einer aktuellen Umfrage im Auftrag der ADAC-Stiftung. Mehr als 300 Lehrkräfte wurden bundesweit befragt und die votierten für deutlich mehr Unterrichtsstunden zum Thema Verkehrssicherheit. Annika Nohe von der ADAC-Stiftung sagt:
22: Es ist einfach wichtig, dass Kinder das sichere Verhalten im Straßenverkehr üben. Das geht durch die Schule und der Bedarf ist groß, das zeigt sich deutlich.
2: Tatsächlich ist die Zahl der Schulwegunfälle laut Daten der Deutschen Gesetzlichen Unfallversicherung zuletzt gestiegen. Von bundesweit rund 40.000 im ersten Halbjahr 2024 auf rund 42.000 im ersten Halbjahr 2025. Der Verkehr böte inzwischen auch mehr Risiken, sagt der ADAC und verweist auf leise fahrende Elektroautos, mehr Roller oder Lastenradfahrer. Für die kindliche Wahrnehmung zusätzliche Herausforderungen.
22: Kinder sind anders im Straßenverkehr unterwegs wie Erwachsene. Sie lassen sich leicht ablenken. Das Sichtfeld ist eingeschränkt, weil sie einfach kleiner sind und im Weg stehende Autos dann den Sichtradius einschränken.
2: In Bayerns Grundschullehrplänen sind bislang 13 Unterrichtsstunden für Verkehrserziehung vorgesehen. In der Studie sprechen sich die Lehrkräfte für 18 Stunden aus. Simone Fleischmann vom Bayerischen Lehrer- und Lehrerinnenverband sagt:
23: Eigentlich sind alle diese Kompetenzen verankert, nicht nur die im Bereich der Mobilitätsbildung, sondern zum Beispiel auch im Bereich der Demokratiebildung. Das steht überall drin, aber irgendwann ist halt die Stunde aus. Aber eins steht fest, wenn eine Schule vor Ort ganz klare Brennpunkte hat, die verdammt gefährlich sind, wenn man spürt, dass mehr Unfälle passiert sind, wird man da genau den Schwerpunkt setzen und vielleicht dann irgendwas anderes wie den Salatacker im Pausenhof dann nicht anpflanzen.
2: Das Bayerische Kultusministerium sieht auf Anfrage keine Notwendigkeit, mehr Verkehrsbildung an Grundschulen einzuführen. Mit dem im vergangenen Schuljahr eingeführten Radlführerschein sei die Verkehrserziehung gerade erst gestärkt worden.
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0: Einen Tag nach der Tötung eines ranghohen Hisbollah-Kommandeurs in Beirut hat die israelische Armee gestern erneut Ziele im Süden des Libanon angegriffen. Eigentlich gilt schon seit fast 3 Wochen eine Feuerpause zwischen Israel und dem Libanon, doch dessen ungeachtet setzen Israel und die Hisbollah ihre gegenseitigen Angriffe fort. Moritz Behrendt berichtet aus Kairo.
24: Für viele Libanesen sind sie schon zur Gewohnheit geworden. Die Aufrufe der israelischen Armee, dass sie ihre Dörfer und Städte verlassen sollen, sich dringend mindestens 1000 Meter weit wegbewegen und sich bloß nicht in der Nähe von Einrichtungen oder Kämpfern der Hisbollah aufhalten sollen. In der Regel folgt dann kurz später das Bombardement. So auch heute. Die israelische Armee griff Ziele in der Großstadt Nabatieh an, sowie in mehreren Dörfern im Süden des Landes. Offiziell gilt seit Mitte April zwischen Israel und dem Libanon eine Waffenruhe. Es ist allerdings eine ziemlich tödliche Waffenruhe. Die Kämpfe zwischen der Hisbollah und den israelischen Streitkräften haben nie wirklich aufgehört. Mehr als 220 Terroristen und Kommandeure der Hisbollah seien in den letzten Wochen eliminiert worden, teilte die israelische Armee in einer Stellungnahme mit. Auf libanesischer Seite dagegen wird betont, dass auch immer wieder Zivilisten unter den Opfern sind. Kleine Kinder, Rettungskräfte und auch Journalisten. Aufräumarbeiten in der libanesischen Hauptstadt Beirut. Neben den Trümmern wehen gelbe Fahnen der Hisbollah. Die israelische Armee hatte erstmals seit Beginn der Waffenruhe wieder ein Ziel in der Hauptstadt des Nachbarlandes angegriffen. Dabei sei ein hochrangiger Kommandeur der vom Iran unterstützten Miliz getötet worden, heißt es aus Israel. Die Hisbollah hat sich dazu bislang nicht geäußert. Ihre eigenen Angriffe auf Stellungen der israelischen Armee im Libanon setzt die Miliz ohne Unterbrechung fort. Neben den Kämpfen gibt es weiterhin Versuche, einen diplomatischen Faden zwischen der israelischen und der libanesischen Regierung aufzunehmen. In der kommenden Woche ist eine weitere Gesprächsrunde in Washington geplant. Es ist vor allem der Druck der Trump-Regierung, der beide Seiten an einen Tisch bringt. Nennenswerte Annäherungen hat es bislang nicht gegeben.
0: Moritz Behrendt aus Kairo. Anfang Juni richtet sich der politische Blick in den USA, in den sogenannten Golden State, nach Kalifornien. Dort entscheiden die Wählerinnen und Wähler dann, welche Kandidaten im November um die Nachfolge von Gouverneur Gavin Newsom antreten dürfen. Der darf nicht nochmal ran, weil er bereits 2 Amtszeiten hinter sich hat. Als nächstes entscheidet sich jetzt, welche 2 Kandidaten überhaupt in die entscheidende Wahl im Herbst kommen. Für die Demokraten entwickelt sich die Wahl bislang allerdings schwierig, denn durch das offene Wahlsystem und das große demokratische Kandidatenfeld wächst die Sorge, dass sich die Partei am Ende selbst Stimmen wegnimmt. Was es damit auf sich hat, erklärt Reinhard Spiegelhauer.
1: This is the California Governor Primary Debate.
4: Bei CNN lief gerade schon die 3. Kandidatenrunde zur Vorwahl in einem knappen Monat. 5 Demokraten und 2 Republikaner stellten sich den Fragen der Moderatoren. Und das 5-zu-2 Verhältnis könnte für die Demokraten zum Problem werden. Dazu gleich.
5: The stage is set, the candidates are ready, let's go.
4: Einer aus der ehemaligen Joe-Biden-Regierung tritt für die Demokraten an, Ex-Gesundheitsminister Javier Becerra. Ich habe schon als Generalstaatsanwalt Kaliforniens 120 Mal gegen die erste Regierung Donald Trump geklagt, wirbt er.
6: More than 120 times I had to sue Donald Trump to keep him from destroying our state of California.
4: Einzige Frau in der CNN-Kandidatenrunde, Katie Porter. Ihr Thema: günstige Gesundheitsversorgung für alle, denn Ungeimpfte landeten viel zu oft in der Notaufnahme und brächten das System an die Grenzen.
8: When people don't get vaccinations, they wind up in the emergency room, they make our healthcare system, they push it to the brink.
4: Porter saß mehrere Jahre für Kalifornien im Kongress in Washington. Tom Steyer dagegen ist ein ehemaliger Fondsmanager und gleichzeitig schon lange Umweltschützer. Ich bin der Einzige, der die großen Konzerne angeht. Ich habe die progressive Agenda, sagt er.
25: I'm willing to take on the corporate special interests. I'm the change agent and I'm the progressive.
4: Außerdem für die Demokraten in der Kandidatenrunde ein ehemaliger Bürgermeister von Los Angeles und der aktuelle Bürgermeister der Silicon Valley Stadt San Jose. Und damit sind wir bei dem Problem vom Anfang. Alle Kandidaten aller Parteien treten in einer einzigen Vorwahl an. Die beiden mit den meisten Stimmen landen dann auf dem Wahlzettel für die eigentliche Gouverneurswahl im November. Die Demokraten seien regelrecht in Panik, sagt CNN-Kommentator Van Jones, denn
26: Panic, too many strong Dems on the ballot. And somehow, you know, both Republicans, you know, sneak on through.
4: Wenn die Wählerinnen und Wähler ihre Stimmen auf starke Kandidaten der Demokraten verteilen, könnten am Ende 2 Republikaner vorne liegen. Schon im Juni wäre damit klar, dass Kalifornien einen republikanischen Gouverneur bekommt. Die beiden Kandidaten der Republikaner sind interessant. Zum einen ist da der Sheriff des eher konservativen Riverside County. Staatliche Gesundheitsversorgung auch für Menschen ohne legalen Status. Lächerlich, abschaffen, sagt Chad Bianco.
27: It's ridiculous. We're not going to incentivize them to come here to take more of the resources regular Californians aren't getting.
4: Sein Parteikollege Steve Hilton ist dagegen an seinem Akzent klar als Immigrant erkennbar.
28: The Democrats who've been responsible for everything that we see in California and all they can talk about is Trump.
4: Die Demokraten haben Kalifornien runtergewirtschaftet, aber alles, was sie können, ist über Trump zu mosern, wirft er der Konkurrenz vor. Anfang der 2010er Jahre war er Chefstrategieberater von James Cameron. 2012 kam er nach Kalifornien, seit 5 Jahren hat er auch die US-Staatsbürgerschaft. Lägen am Ende wirklich die beiden Republikaner in der Vorwahl vorne, wäre das ein bisher einmaliger Twist. Sollten es je ein Republikaner und ein Demokrat auf den Wahlzettel schaffen, ist aber auch schon klar, welche Partei den nächsten Gouverneur stellt. Da ist sich CNN-Kommentatorin Anna Navarro ganz sicher.
29: If there is one Democrat, that Democrat is gonna win.
4: Der demokratische Kandidat würde gewinnen, sagt sie. Vielleicht aber auch nicht. 2 ehemalige republikanische Gouverneure Kaliforniens sind jedenfalls auch in Deutschland sehr bekannt. Arnold Schwarzenegger und Ronald Reagan. Sie gewannen jeweils gegen Kandidaten der Demokraten.
0: Reinhard Spiegelhauer war das aus Los Angeles.
11: Kultur.
0: Taylor Swift hat es gemacht, Harry Styles auch und jetzt zieht Billie Eilish nach. Mit Hit Me Hard and Soft, The Tour, bringt die Sängerin ihre aktuelle Welttournee ins Kino. Ein Konzertfilm also. Einer von vielen. Wer weiß, wenn der Regisseur niemand Geringeres als der Avatar-Schöpfer James Cameron ist.
30: How you feeling today?
7: Schon der Blick auf die Inszenierung macht deutlich, Billie Eilish Hit Me Hard and Soft ist kein glatt gebügeltes Künstlerporträt. Es ist ein Konzertfilm über eine der größten Sängerinnen unserer Zeit, die trotzdem nahbar geblieben ist. Die Bühne ist als Kreis angelegt, das Publikum umgibt sie von allen Seiten. Eilish ist permanent in Bewegung, läuft, sprintet, sucht die Nähe zu den Fans im Saal. Die Kameras folgen ihr dicht, manchmal so nah, dass die Distanz zwischen Bühne und Zuschauerraum praktisch verschwindet.
9: The day of a show is for me, it just feels like any day at all. I just feel like I'm like going to hang out with my friends.
7: Ein Gefühl, das vor allem durch die Regie eintritt. Billie Eilish hat den Film gemeinsam mit James Cameron realisiert, einem Regisseur, der seit Jahren an neuen 3D-Techniken arbeitet. Die werden hier eingesetzt, aber eher zurückhaltend. Es geht nicht um die Effekte, die sich in den Vordergrund drängen, sondern um ein räumliches Gefühl, die Größe des Raums, das Volumen ihrer Stimme.
10: It's your show. It's your creative vision. This is gonna blow people's minds.
12: We're gonna put a 3D camera in a cube with you.
9: Awesome.
12: And we'll probably be able to move that to different positions.
9: So how does that even work, just out of curiosity?
7: Ein zentraler Baustein dafür ist die spezielle 3D-Technik, die Cameron und sein Team eigens weiterentwickelt haben. Gedreht wurde mit einer Vielzahl von Kameras, darunter auch Prototypen, die für große Distanzen im Raum konzipiert sind, ungewöhnlich für Konzertaufnahmen. Dadurch entstehen Bilder, die Tiefe nicht nur andeuten, sondern tatsächlich erfahrbar machen. Die Weite der Arena, die Bewegung auf der Bühne, die Nähe zwischen Künstlerin und Publikum. Avatar-Regisseur James Cameron bringt hier seine Erfahrung aus großen Kinoproduktionen ein, ordnet sie aber dem Format unter. Das 3D wirkt nie wie Selbstzweck, sondern unterstützt die Idee, das Konzerterlebnis möglichst direkt zu vermitteln. Ein Meer aus Handybildern, aus der Perspektive der Fans, das Gefühl, nicht als Zuschauende dabei zu sein, sondern mit Billie Eilish auf der Bühne zu stehen.
9: I want to feel like it's me and them.
12: You love that.
9: I love that.
7: Es ist ein ständiger Perspektivwechsel, mal aus der Distanz, dann aus der Sicht der Künstlerin selbst. Eilish filmt zum Teil mit einer Handkamera, bewegt sich damit über die Bühne, richtet sie auf sich, auf die Band, auf das Publikum. Das wirkt nicht immer perfekt, aber oft erstaunlich direkt. Zwischen den Songs gibt es kurze Momente abseits der Bühne, Vorbereitungen, kleine Gespräche, Eindrücke vom Touralltag. Das sind keine langen Einblicke, eher Skizzen. Sie lockern den Rhythmus auf, ohne den Fokus vom Konzert zu nehmen.
9: I want to be the artist that I would want to be a fan of.
7: Die Fans spielen eine große Rolle. Der Film zeigt immer wieder, wie präsent sie sind. Sie singen mit, weinen, reagieren auf kleinste Gesten, sind Teil der Inszenierung. Eilish selbst beschreibt ihre Konzerte als Safe Space, eine Art sicheren Raum. Ein Ort, wo sie sich so geben können, wie sie sind. Genau dieses Gefühl versucht der Film aufzunehmen. Er ist nicht darauf aus, ein perfektes Bild zu liefern, sondern ein möglichst unmittelbares. Für Fans ist das erwartbar reizvoll. Wer mit Billie Eilish bislang wenig anfangen konnte, bekommt zumindest ein Eindruck davon, warum ihre Konzerte für viele mehr sind als ein gewöhnlicher Popabend.
13: I like when you get mad. I guess I'm pretty glad that you're alone.
0: Anna Wollner über den Konzertfilm Hit Me Hard and Soft The Tour der Sängerin Billie Eilish. Der Film ist seit gestern ganz frisch in den Kinos.
11: Standpunkte.
0: 3 Tage haben Experten des Arbeitskreises Steuerschätzung gerechnet und jetzt steht fest, die Einnahmen werden in den kommenden 5 Jahren deutlich sinken. Demnach summieren sich die Ausfälle bis 2030 auf insgesamt fast 88 Milliarden Euro. Das dürfte Finanzminister Klingbeil unter Druck setzen, der den Iran-Krieg als Hauptursache für die schlechten Zahlen nennt. Unser Gastautor heute ist Felix Daxel vom Spiegel. Er meint, Klingbeil habe durch die aktuelle Steuerschätzung weniger Spielraum in einer eh schon schwierigen Lage.
14: Es gibt 2 Arten, mit diesen Zahlen umzugehen. Die sozialdemokratische Neigung ist es, reflexhaft nach Wegen zu suchen, Steuern zu erhöhen oder neue Steuern einzuführen. Der Staat wird als chronisch unterfinanziert beschrieben. Dabei ist das Gegenteil richtig. Über Jahre verzeichnete die Bundesregierung Rekordsteuereinnahmen. Die staatlichen Ausgaben wuchsen und wuchsen, die Bürokratie wurde mächtiger und träger, die Belastung für Steuerzahler erdrückend. Der Staat hat keine Geldsorgen und kein Einnahmeproblem, sondern ein beinahe suchthaftes Verhältnis zu Steuern und Schulden. Aus dieser Suchtspirale kommt der Staat nur, wenn er die Verwaltung verschlankt, die Wirtschaft entfesselt und die Bürger entlastet. Wann sollte das geschehen, wenn nicht jetzt?
0: Die Meinung von Felix Daxel vom Spiegel. Das Handelsblatt aus Düsseldorf könnte sich durchaus eine höhere Besteuerung für Besserverdiener vorstellen, allerdings nur in einem gewissen Rahmen.
3: Nachdem sich die Union neuerdings offen für einen höheren Reichensteuersatz zeigt, muss sich auch die SPD in der Steuerpolitik bewegen. In einer wohltemperierten Steuerreform kann der nominale Spitzen- und Reichensteuersatz durchaus steigen. Die SPD muss sich aber fragen, ob die Methode Klassenkampf in Krisenzeiten der richtige Ansatz ist oder ob sie mit ihren Plänen nicht jene Leistungsträger gegen sich aufbringt, die der Partei durchaus zugewandt sind.
0: Die Rheinzeitung aus Koblenz interpretiert die Koalitionssituation in puncto mögliche Steuerreform anders.
3: Trotz der problematischen Haushaltslage ist die Koalition erstaunlich mutig. Sie hat eine Steuerreform zum 1. Januar 2027 angekündigt. Kleinere und mittlere Einkommen sollen entlastet werden. Klingbeil will das durch höhere Steuern am oberen Ende finanzieren. Die Union ist dagegen. Die Steuerschätzung bringt die Steuerreformpläne zwar insgesamt nicht in Gefahr, gibt der Koalition aber keinen weiteren Spielraum für eine Nettoentlastung der Steuerzahler. Leider. Denn als Aufbruchssignal für Investoren und Konsumenten wäre eine Nettoentlastung ohne Umverteilung von oben nach unten tatsächlich dringend nötig.
0: Die Augsburger Allgemeine stellt eine pessimistische Prognose und sieht mehr Reformhandlungsbedarf denn je.
3: Hält dieser Trend an, wird die Steuerschätzung im Herbst noch um einiges düsterer ausfallen. In den Kommunen brechen die Einnahmen aus der Gewerbesteuer schon jetzt weg. Und im Bund sind die zusätzlichen Einnahmen aus Tabak, Plastik oder Zuckersteuer nicht viel mehr als der berühmte Tropfen auf den heißen Stein. Entsprechend hoch bleibt der Reformdruck, auch wenn die SPD das bisher nicht wahrhaben will. Klingbeil steckt dabei in einem speziellen Dilemma. Als Finanzminister muss er kraft Amtes darauf achten, dass der Bund möglichst solide wirtschaftet. Als Parteichef dagegen soll er den Sozialstaat tunlichst in seiner gegenwärtigen Form erhalten.
0: Und die Südwestpresse aus Ulm beleuchtet die vom Finanzminister angegebenen Gründe für die Schätzung.
3: Klingbeil hat eindeutige Worte gefunden. Die Steuerschätzung zeige, wie sehr der Iran-Krieg und der daraus resultierende Energiepreisschock Deutschland schade, erklärte er mit Recht. Nur an dem, was US-Präsident Trump tut oder nicht tut, kann Klingbeil nichts ändern. Was er tun kann, ist, die richtigen Schlüsse daraus zu ziehen. Für die Bundeswehr ist nach der Änderung des Grundgesetzes genug Geld da. Dasselbe gilt für Investitionen. Das Sondervermögen muss nur konsequent genau dafür ausgegeben werden.
0: Und das waren die Standpunkte. Zusammengestellt hat sie Marei Beermann.
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1: Um 1 Uhr mit Katja Kindermann. Die USA und der Iran haben sich trotz einer Waffenruhe gegenseitig attackiert. Das US-Militär teilte mit, es seien iranische Militäreinrichtungen ins Visier genommen worden, unter anderem Startplätze für Raketen und Drohnen. Die Aktion sei eine Reaktion auf den iranischen Beschuss von 3 Schiffen der US-Marine bei der Durchfahrt in der Straße von Hormus. Der Iran bestätigte die Angriffe und erklärte, zuvor habe das amerikanische Militär einen iranischen Öltanker attackiert. US-Präsident Trump hat der Europäischen Union ein neues Zollultimatum gesetzt. Sollte die EU das Handelsabkommen mit den Vereinigten Staaten nicht bis Anfang Juli vollständig umsetzen, würden die US-Importzölle für europäische Produkte auf viel höhere Sätze steigen. Dies erklärte Trump nach einem Telefonat mit EU-Kommissionspräsidentin von der Leyen. Aus Brüssel, Thomas Spickhofen.
2: Sie habe ein sehr gutes Gespräch mit dem amerikanischen Präsidenten gehabt, erklärt Kommissionspräsidentin Ursula von der Leyen. Neben der Lage im Nahen Osten habe man auch über das Handelsabkommen zwischen der EU und den USA diskutiert. Beide Seiten bekennen sich nach Angaben von der Leyen vollständig zu dessen Umsetzung. Es seien gute Fortschritte gemacht worden für eine Reduzierung der Zölle bis Anfang Juli. US-Präsident Donald Trump hat den 4. Juli genannt, den amerikanischen Unabhängigkeitstag.
1: Eine Gruppe von Abgeordneten fast aller im Bundestag vertretenen Fraktionen macht einen neuen Vorstoß für eine Widerspruchsregelung bei der Organspende. Die Gruppe präsentierte in Berlin einen entsprechenden Parlamentsantrag. Ziel ist, die Zahl der Organspenden zu erhöhen. Bei der Widerspruchsregelung würde gelten, dass nach dem Tod Organe entnommen werden dürfen, außer es liegt ein Widerspruch vor. Der SC Freiburg steht im Finale der Fußball-Europa League. Das Team gewann am Abend das Halbfinal-Rückspiel gegen Sporting Braga mit 3:1. Aus der Sportredaktion Marcel Stober.
3: Ein Mittelfeldmann der Portugiesen musste bereits in der 6. Minute nach einer Notbremse mit Rot vom Platz. Wenig später nutzte Freiburg die Überzahl und traf durch Kübler zum 1:0. Damit war die 1:2 Hinspielniederlage von vor einer Woche in Braga ausgeglichen. Noch vor der Pause erhöhte man Sambi zum 2:0. In Hälfte 2 traf erneut Kübler. Das Tor von Braga sorgte am Ende noch für eine spannende Viertelstunde. Freiburg aber schafft den größten Erfolg der Vereinsgeschichte und trifft im Finale auf den englischen Club Aston Villa.
1: Das waren die Nachrichten. Das Wetter in Deutschland. Überwiegend trocken, im Osten etwas Regen, örtlich Nebel. Tiefstwerte 8 bis 1 Grad. Tagsüber heiter und trocken, im Bergland einzelne Schauer. 13 Grad an der Nordsee bis 22 Grad in Bayern. Am Samstag gebietsweise länger sonnig, im Bergland vereinzelt Schauer oder Gewitter. 15 bis 25 Grad. Und am Sonntag meist trocken, im Südwesten später Schauer und Gewitter. Die Temperaturen liegen dann bei 14 bis 27 Grad. Es ist jetzt 1.03 Uhr.
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4: Mit den Meldungen von den Straßen. Die A8 Salzburg Richtung München ist zwischen Neukirchen und Siegsdorf West wegen Fahrbahnerneuerungen noch bis etwa 6 Uhr gesperrt. Es gibt eine Umleitung über die U6 und U8. Die 24 Hamburg Richtung Berlin ist zwischen Hagenow und Wöbbelin nach einem Unfall in einer Baustelle gesperrt. Die Umleitung führt über die U5. Die A46 Hagen-Hemer ist zwischen Iserlohn-Seilersee und Hemer in beiden Richtungen wegen Bauarbeiten noch bis etwa 5 Uhr gesperrt. Die A71 Richtung Schweinfurt ist zwischen Gräfenroda und Oberhof wegen Wartungsarbeiten im Tunnel Alte Burg bis 6 Uhr gesperrt. Berlin, die A100 Wedding-Wilmersdorf ist zwischen Spandauer Damm und Kaiserdamm Süd in beiden Richtungen noch bis etwa 5 Uhr gesperrt. Jetzt die A100 Stadtring Richtung Treptow ist zwischen Britzertunnel und Sonnenallee immer noch wegen Reinigungsarbeiten gesperrt. Nochmal die A100 in Berlin, Stadtring Richtung Wedding ist zwischen Treptower Park und Gradestraße wegen Wartungsarbeiten im Tunnel bis 5 Uhr gesperrt. Und ebenfalls bis etwa 5 Uhr gesperrt ist in Berlin die A115 AVUS Richtung Funkturm zwischen Kreuz Zehlendorf und Spanischer Allee wegen Wartungsarbeiten.
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4: Von NDR Info in Hamburg mit Tom Westerholt am Mikrofon und mit Zahlen, die den etablierten Parteien in Deutschland Anlass zu großer Sorge geben sollten. Und damit hallo zur Infonacht. Anfang September ist Landtagswahl in Sachsen-Anhalt. 1,8 Millionen Menschen sind dann aufgerufen, ihre Stimme abzugeben. Die Wahl in Mecklenburg-Vorpommern folgt dann zwei Wochen später. Der MDR hat nun einen neuen Sachsen-Anhalt-Trend vorgelegt, den Infratest DIMAP ermittelt hat. Die AfD baut dabei ihren großen Vorsprung vor allen anderen Parteien weiter aus. CDU, Linke und SPD müssten demnach koalieren, um die AfD von der Regierungsbank fernzuhalten. Und andere Parteien sieht die Umfrage nicht ins Parlament einziehen. André Seifert mit den Ergebnissen und Stimmen dazu aus Magdeburg.
5: Wären am Sonntag Landtagswahlen in Sachsen-Anhalt, wäre die AfD klar die stärkste Kraft. Dem Sachsen-Anhalt-Trend von Infratest DIMAP zufolge käme sie auf 41%, die CDU auf 26. Die AfD legt damit im Vergleich zur letzten Befragung im vergangenen September um 2 Prozentpunkte zu und hätte aktuell einen 15-Punkte-Vorsprung auf die CDU. MDR aktuell hat Menschen in der Magdeburger Fußgängerzone gefragt, was sie für die Landtagswahl erwarten. Die Reaktionen sind zweigeteilt. Viele sprechen sich für die AfD aus.
6: Damit ein bisschen mehr, weniger Kriminalität hier ist und so.
7: Ich bin für die AfD, wegen es gibt so viele Leute, die jetzt vom Ausland sowas alle herkommen.
8: Ja, wenn denn Ulrich, Sigmund. Aber wir wissen, wie es immer so ist, wenn alle gewählt sind, vergisst eh jeder. Uns.
5: Andere sind angesichts der hohen Umfragewerte der AfD in Sachsen-Anhalt geschockt.
9: Es ist beängstigend für mich als Demokratie sehr wertschätzende Person. Und wenn ich mir jetzt das Wahlprogramm hier in Sachsen-Anhalt angucke und dann lese, dass Inklusion abgeschafft werden soll, dass Kinder mit Migrationshintergrund separiert werden sollen, das lässt mich da doch an der Menschlichkeit zweifeln.
10: Ich gebe die Hoffnung nicht auf, dass die Menschen intelligent genug sind, wenn sie schon unbedingt Protest wählen müssen, dann noch bitte keine Nazis. Das hatten wir vor 90 Jahren schon, das ging nicht gut aus.
11: Dann haben wir Verhältnisse wie 33.
5: Die Linke wäre derzeit neben AfD und CDU die einzige Partei mit einem zweistelligen Ergebnis. Sie käme auf 12%, wenn am Sonntag Landtagswahlen wären. Alle anderen Parteien müssten laut Sachsen-Anhalt-Trend um den Einzug in den Landtag bangen. Die SPD käme auf 7%, die Grünen liegen bei 4%, genauso wie das Bündnis Sarah Wagenknecht. Die FDP hätte aktuell keine Chance auf ein Comeback. Das wichtigste politische Problem im Land ist für die Menschen demnach die Asyl- und Einwanderungspolitik, gefolgt von den Themen Bildung und Wirtschaft. Viele Befragte in der Magdeburger Fußgängerzone geben aber noch andere Themen an.
9: Ja, andere Impulse auf eine andere Wertschätzung der Menschen.
8: Wir müssten mal mehr an Rentner denken und alle. Vor allem bitte das Bürgergeld bitte streichen, damit die Leute alle mal arbeiten gehen.
12: Viele sind unzufrieden, alles steigt.
5: Und wenn es darum geht, wer diese Probleme am ehesten lösen kann, genießt die AfD mit 31% das höchste Vertrauen unter den Befragten. Die Parteien dürften nun so langsam in die heiße Phase des Wahlkampfs gehen, ziemlich genau 4 Monate vor der Wahl. Schafft es die CDU, die AfD noch einzuholen?
8: Das wissen wir alle nicht, das steht eh in den Sternen.
12: Ich glaube, das kann man jetzt sehr schwierig sagen, in der Situation heutzutage. Wir müssen uns überraschen lassen, glaube ich. Das ist wie im Fußballspiel.
13: Hier in Sachsen-Anhalt wird die AfD, glaube ich, gewinnen.
5: Sagen Menschen vor dem Magdeburger Hauptbahnhof. Übrigens, in der Spitzenkandidatenfrage schneidet die CDU im Sachsen-Anhalt-Trend besser ab als die AfD. Wenn man den Ministerpräsidenten direkt wählen könnte, würden 36% für Sven Schulze stimmen, 32% für den AfD-Kandidaten Ulrich Sigmund. Wichtig ist, all die Zahlen sind nur eine Momentaufnahme. Viele entscheiden sich erst kurz vor der Wahl und da kann sich durch Themen und Wahlkampf doch noch einiges verschieben.
4: Und über die Umfrageergebnisse von Infratest DIMAP und die Stimmung in Ostdeutschland hat mein NDR-Kollege Markus Schubert mit dem Politikwissenschaftler Hans Vorländer gesprochen. Er ist Professor an der Technischen Universität Dresden und dort auch Leiter des Zentrums für Verfassungs- und Demokratieforschung. Die erste Frage war: Ist es eine Ausrede oder tatsächlich die Erklärung für den Wahltrend, dass die Unzufriedenheit mit der Bundesregierung alle landespolitischen Themen und Überlegungen überlagert?
14: Das kann so sein, muss aber nicht so sein. Nur im Augenblick ist es sicherlich so, dass die Stimmung gegenüber der Bundesregierung auch durchschlägt auf die Verhältnisse im Land selbst. Andererseits zählt natürlich immer auch die Landespolitik, zählt das Ansehen, das Image der Landespolitikerinnen und Politiker. Und zählt auch das, dass wir die Performance, also die Leistung der bestehenden Koalition und der anderen Parteien für ein Bild abgeben. Und insofern sind das immer gemischte Stimmungsbilder.
15: Wie kann man dann das Land und das, worum es in der Landtagswahl geht, also Bildung, Forschung und Wirtschaftsförderung, Polizei und Justiz, Strukturpolitik, Verkehr, Tourismus, wie kann man das in den Mittelpunkt rücken, wenn man Wahlkampf betreiben will, auch gegen die AfD?
14: Ja, man muss vor allen Dingen sagen, erstens, was man gemacht hat, zweitens, dass es gut ist fürs Land und die Bürger und Bürgerinnen, und drittens muss man zeigen, was man in der Zukunft vorhat. Also eine kleine Vision muss man schon entwickeln. Und das muss überzeugend sein. Und die Personen, die das nach außen kommunizieren, müssen auch eine gewisse Beliebtheit im Land haben. Also sie müssen eben auch glaubwürdig sein. Das ist ganz entscheidend.
15: Was bisher funktioniert hat, Professor Vorländer, in Brandenburg, in Thüringen, in Sachsen, in Mecklenburg-Vorpommern und auch in Sachsen-Anhalt, gerade bei der letzten Landtagswahl, war ja eine Frau, ein Mann, meist amtierend in der Staatskanzlei. Die haben das demokratisch gesinnte Lager hinter sich und der jeweiligen eigenen Partei versammelt und gegen die AfD mobilisiert. Ist diese Phase vorbei? Reicht diese Taktik nicht mehr weit genug?
14: Es war bislang auch in Sachsen-Anhalt so, aber es kommt in der Tat auf die Führungsfiguren an und auf den Status, den sie haben, in dem Image und in der Beliebtheit, auch in den Umfragen bei der Bevölkerung. Insofern ist das jetzt hier gerade in Sachsen-Anhalt ein Problem. Nachdem der langjährige Ministerpräsident, der zurückgetreten ist, und insofern wird der Bonus für die Inhaberschaft des Ministerpräsidentenamtes geringer ausfallen. Und man wird in Sachsen-Anhalt sicherlich nicht darauf setzen können, dass der neue Ministerpräsident das Image, die Aura und entsprechend auch die Prämie erhält, dafür, dass er so lange erfolgreich regiert hat und das Land nach außen und nach innen ganz gut vertreten hat. Das ist bei den Neuen eben nicht der Fall.
15: Welche Wirkung entfaltet die Brandmauer noch und was passiert mit der AfD, wenn eine Partei schwach wird und mit ihr koaliert? Entzauberung oder brechen dann vollends alle Dämme, weil sich die Mitte darüber zerlegen würde?
14: Ja, das ist natürlich schwer zu sagen. Noch halten alle an der Brandmauer fest und versuchen diesseits der Brandmauer eine regierungsfähige Mehrheit zustande zu bringen. Sollte eine Partei das eben doch anders sehen und einen Stein aus der Brandmauer rausbrechen, dann ist allerdings die Entwicklung wie ein Dominostein, dass alle versuchen, tatsächlich eben auch ihre Mehrheit mit einer anderen Partei, nämlich mit der AfD, zu bilden. Aber ich glaube nicht daran, denn jede andere Partei, die das machen würde, wäre ja ein Juniorpartner bei der AfD, die dann auch das Ministerpräsidentenamt für sich reklamieren wird. Also gewinnen kann da keine andere Partei, wenn sie eine Koalition mit der AfD eingeht oder die Minderheitsregierung, wenn es denn so kommen sollte, der AfD stützt. Insofern wären es nur Verlierer.
15: Die CDU müsste, ob nun auf der neuen Zahlenbasis für Sachsen-Anhalt, bereit sein, auch mit der Linken zu koalieren oder jedenfalls zu stimmen, um eine Unregierbarkeit abzuwenden. Aber die Haltung der CDU ist, mit der AfD geht nicht, mit der Linken aber genauso wenig. Lässt sich das durchhalten?
14: Die CDU wird auf die Linke angewiesen sein. Das ist ja auch in Thüringen und auch in Sachsen ist das so, zwar nicht formal in einer Koalition, aber in Sachsen ist es auch so, dass das Verhältnis zwischen CDU und Linke eigentlich ganz gut ist. Und die CDU sucht sich eben die Mehrheit als Minderheitsregierung zusammen mit der SPD, sucht sich die Mehrheit auch im Lager von Grün und der Linken. Ja, und wenn es denn erforderlich ist, wird die CDU auch eher mit der Linken koalieren als mit der AfD, weil im letzten Fall würde die CDU sich selbst zerlegen und die Kämpfe und die Fliehkräfte in der CDU wären viel zu groß.
4: Sagt Professor Hans Vorländer, Politikwissenschaftler an der TU Dresden, zu den neuesten Umfragewerten von Infratest DIMAP. Und den neuen Sachsen-Anhalt-Trend ordnet Christian Bohmann vom MDR, jetzt in Christine Bohmann, Verzeihung, vom MDR, jetzt in ihrem Kommentar ein.
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16: Sachsen-Anhalt ist ein politisches Frühwarnsystem. Und im Moment schlägt es deutlich aus. 4 Monate vor der Landtagswahl liegt die AfD in der aktuellen Infratest-DiMAP-Umfrage bei 41%. Die CDU verliert leicht. Das ist mehr als ein Stimmungstief. Es ist Ausdruck eines tiefen Vertrauensverlusts in Staat und Politik. Ministerpräsident Sven Schulze gelingt es nach 3 Monaten im Amt nicht zu zeigen, wofür er politisch steht. Die SPD stagniert, FDP und Grüne abgemeldet. Das Signal ist eindeutig. Die Regierungsparteien der letzten Jahre können immer weniger Menschen erreichen. Die gefährliche Spirale aus Enttäuschung, gefühlter Alternativlosigkeit und politischer Ohnmacht dreht sich weiter. Die bundespolitische Lage verstärkt die schlechte Stimmung im Land. Der permanente Krisenmodus in Berlin strahlt direkt auf Sachsen-Anhalt ab, unabhängig von dessen konkreter Regierungsarbeit. Steigende Energiepreise treffen hier besonders hart. Ein Land mit niedrigen Löhnen und wenig finanziellen Reserven. Was bleibt, ist der Eindruck staatlicher Unfähigkeit trotz großer Versprechen. Besonders sichtbar wird es bei den Industriearbeitsplätzen. Die drohende Schließung von VW-Zulieferer Bohai Automotive im Harz steht sinnbildlich für gebrochene Strukturversprechen. Viele erwarten, dass Politik schützt und rettet, doch genau diese Erwartungshaltung kann der Staat immer weniger erfüllen. Es mag daher eine Zumutung sein, aber eine im Wortsinn notwendige. Langfristige Stabilität entsteht nicht durch Versprechen, sondern durch Zutrauen. Und das beginnt mit Ehrlichkeit. Die breite Bevölkerung lehnt Reformen nicht ab, aber sie müssen als gerecht empfunden werden. Wenn die Einschnitte nachvollziehbar, gerecht und solidarisch verteilt sind, steigt deren Akzeptanz und damit auch das Vertrauen in die Handlungsfähigkeit von Regierungen. Gelingt dies nicht, profitiert die AfD. Nicht, weil sie Antworten hat, sondern weil andere keine mehr glaubwürdig vertreten. Neben Protest und Frustration existiert eine bewusste ideologische Zustimmung zur AfD. Wer das ignoriert, verkennt die Tiefe der Herausforderung. Das gilt im Bund wie auf Landesebene. Sachsen-Anhalt braucht klare Entscheidungen, den Mut zu Kontroversen und echte Angebote. Sonst droht das Land weiter aus dem demokratischen Gleichgewicht zu geraten.
4: Die Meinung von Magdeburg-Korrespondentin Christine Bohmann. Und auch deutschlandweit liegt die AfD im ARD-Deutschland-Trend nun übrigens auf Platz 1. Alle Daten und Grafiken dazu finden Sie auch auf tagesschau.de.
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4: An Bord des Kreuzfahrtschiffes MV Hondius ist es ja zu mehreren Infektionen mit dem Hantavirus gekommen. Bisher sind offenbar 3 Menschen daran gestorben. Am Sonntag soll das Schiff jetzt auf Teneriffa ein

0: Passagiere kümmern sich laut spanischem Innenministerium die jeweiligen Herkunftsländer, sollte das nicht möglich sein, die Europäische Kommission. In keinem Fall werde es zu einem Kontakt mit der Inselbevölkerung kommen, betonen die Behörden. Epidemiologen betonen zwar immer wieder, die Gefahr einer Weiterverbreitung sei gering, das Hantavirus im Unterschied zum Coronavirus bekannt, aber trotzdem sorgen sich viele. Das Problem, die Inkubationszeit der von Mensch zu Mensch übertragbaren Andenvariante ist mit bis zu 6 Wochen sehr lang und 30 Passagiere sind bereits vor Ausbruch des Virus von Bord gegangen. Sie und ihre möglichen engen Kontakte werden jetzt von der Weltgesundheitsorganisation überprüft. Auch auf Teneriffa sind viele verunsichert. Eine Gewerkschaft der Hafenarbeiter hat Proteste angekündigt und droht, den Hafen Granadilla zu blockieren, sollten die Sicherheitsprotokolle nicht ausreichend sein.
1: Berichtet Julia Macher. Kurz vor ihrem ersten Gedenktag bekommt die Holocaust-Überlebende und Friedensaktivistin Margot Friedländer einen eigenen Platz. Seit 10 Uhr am Donnerstagvormittag steht ein neues Straßenschild vor dem Berliner Abgeordnetenhaus. Der bisher namenlose Vorplatz heißt jetzt Margot Friedländer Platz. Damit würdigt das Land Berlin eine der bekanntesten Zeitzeuginnen des Nationalsozialismus, die bis zu ihrem Tod mit 103 Jahren am 9. Mai 2025 unermüdlich gegen das Vergessen und für Toleranz gekämpft hat. Nach einem Festakt im Abgeordnetenhaus wurde der Platz gestern offiziell eingeweiht. Unsere Landespolitikreporterin Sabine Müller war dabei.
2: Trauer über den Verlust von Margot Friedländer, aber auch Freude, diese außergewöhnliche Frau gekannt zu haben und sie ehren zu dürfen. Beides schwingt in den Reden mit.
3: Wir haben sie alle noch vor Augen. Ja, sie war eine kleine Frau, aber sie war eine ganz große Persönlichkeit. Sie war eine starke, eine mutige Frau. Niemand konnte sich ihrer zarten Stärke entziehen.
2: Der Vorplatz des Parlaments sei ein guter Ort, um an Margot Friedländer zu erinnern, sagt Berlins regierender Bürgermeister Kai Wegner. Die Herzkammer der Demokratie, hier werde gegen Antisemitismus und für Freiheit, Vielfalt, Toleranz gekämpft. Parlamentspräsidentin Cornelia Seibel zeichnet Friedländers Leben nach, wie sie das Konzentrationslager Theresienstadt überlebte und mit 88 Jahren aus den USA zurück in ihre Heimatstadt Berlin kam, um zu sprechen für die, die nicht mehr sprechen konnten und vor allem jungen Menschen vom Holocaust zu erzählen. Die Benennung des Platzes sieht Seibel als dauerhafte Mahnung und Auftrag für die Zukunft.
4: So wie Sie mit 88 Jahren in Berlin noch einmal von vorne anfingen, so haben wir alle die Möglichkeit, Margot Friedländers Worte zu leben, jeden Tag. Menschlichkeit, Herzenswärme, Vergebung, Toleranz und Mut.
2: Eigentlich dürfen Persönlichkeiten in Berlin frühestens 5 Jahre nach ihrem Tod mit einem Platz oder Straßennamen geehrt werden. Für Margot Friedländer machte die Stadt eine Ausnahme. Richtig so, sagt Mittes Bezirksbürgermeisterin Stefanie Remlinger.
5: Für eine Ausnahmefrau braucht es auch manchmal ein Ausnahmeverfahren.
2: Aber nicht nur der Vorplatz des Abgeordnetenhauses ist jetzt nach Friedländer benannt. Auch das Hans-Karossa-Gymnasium in Spandau wird bald ihren Namen

0: Der Chor der Schule singt. Schülerin Ranim Hachim stellt in ihrer Rede die ängstliche Frage, werden wir es in Deutschland schaffen, unsere Menschlichkeit zu bewahren?
1: Hass und Hetze scheinen im Alltag unserer Gesellschaft fest verankert. Besonders wenn Begriffe wie Remigration durch den öffentlichen Diskurs hallen, ist das für mich keine abstrakte Debatte.
0: Dafür gibt es großen Applaus. Nur bei der AfD, wo Remigration im Wahlprogramm stehen wird, klatscht niemand. Ranim appelliert an alle Abgeordneten, Friedländers Botschaft der Toleranz solle ihnen bei allen Entscheidungen als Kompass dienen. Ihre Werte im Kopf haben, ihre Worte für alle bewahren. Der Vorsitzende der Margot-Friedländer-Stiftung, Carsten Dreinhöfer, kündigt an.
2: Wir sind dabei, einen Margot-Friedländer-Avatar zu bauen. Einen digitalen Zwilling, damit auch zukünftige Generationen auf Basis ihrer Originalaussagen mit ihr in den Dialog treten können.
0: Margot Friedländer, eine außergewöhnliche Frau, die auch nach ihrem Tod weiterleben soll. Das ist die Botschaft des heutigen Tages.
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4: Heute vor 80 Jahren fand in Leipzig die erste Leipziger Messe nach Ende des Zweiten Weltkriegs statt. Sebastian Manz erinnert daran.

0: Für viele Besucher ist dies die erste größere Reise nach Kriegsende. Und doch haben sich die Kaufleute, die sich für die Wiederaufrichtung der deutschen Wirtschaft verantwortlich fühlten, nicht gescheut, die Schwierigkeiten von Reise und Transport auf sich zu nehmen. Viele brachten ihre Muster sogar als Handgepäck mit.
1: Es herrscht wieder Trubel in Leipzig. Kaum ein Jahr nach Kriegsende kommen tausende Besucher zur ersten Leipziger Friedensmesse in die Stadt. Im Krieg hatten die Bomben der Alliierten das Gelände der traditionsreichen Leipziger Messe fast gänzlich zerstört. Die Nazis hatten die Hallen zur Rüstungsproduktion genutzt. Doch pünktlich zum Messebeginn am 8. Mai 1946 sind viele Trümmer beseitigt und die Straßenbahnen fahren wieder.
2: Und das ist ja erstaunlich, dass der erste Ratsbeschluss der Stadt Leipzig nach dem Zweiten Weltkrieg, also noch in 1945, beschlossen worden ist, die Messe wieder auf die Beine zu stellen. Irgend alles auszurichten, damit also die Leipziger Messe wieder funktionieren könne, in den Trümmern, in den Ruinen, in kleinsten Anfängen. Und 1946 hat es dann die erste Messe gegeben.
1: Sagt der Leipziger Volkskundler Volker Rodekamp. Der Ratsbeschluss erfolgte allerdings quasi auf Befehl.
3: Zur Förderung des Handels und der Industrie in der sowjetischen Besatzungszone ist die alljährliche Durchführung der Leipziger Messe wieder aufzunehmen.
1: Ordnet der oberste Chef der sowjetischen Militäradministration in Deutschland an. Denn eine funktionierende Leipziger Messe als Drehscheibe für innerdeutschen Handel war durchaus im Sinne der Besatzer.
0: Das Kommen von 10.000 Ausstellern und 100.000 Besuchern hatte diesmal neben dem Warenaustausch noch einen anderen Sinn. Es führte die deutsche Wirtschaft zum ersten Mal wieder zusammen. Die Kaufleute aus den verschiedenen Zonen konnten miteinander die brennendsten Fragen der Wirtschaft besprechen. Unter den Besuchern aus dem Westen waren viele, die den ostdeutschen Fabriken Rohmaterial liefern können, sobald die Zonengrenzen geöffnet sind.
1: Tatsächlich etabliert sich die Leipziger Messe in den folgenden Jahren als Handelsforum für Konsumgüter und Industriebedarf zwischen DDR und dem Westen. Zweimal im Jahr war die Welt zu Gast in Leipzig. In der sonst eher abgeschotteten DDR eine Besonderheit, die die Bevölkerung der Stadt durchaus prägt, wie sich Wirtschaftsjournalist Helge-Heinz Heinker erinnert.
4: Das war unser Weltereignis. Wir haben zweimal im Jahr Weltgeltung gehabt. Zweimal im Jahr sind wir Weltstadt, zweimal im Jahr waren wir Millionenstadt, was bitte auch niemand vergessen sollte. Und darauf hat sich jeder gefreut. Das ist eine andere Atmosphäre in der Stadt gewesen, war ein anderer Duft in der Stadt. Es sind andere Möglichkeiten gewesen, sich mit Leuten auszutauschen. Und diese Möglichkeit, jetzt die Welt mal zu sehen und sie zu Gast zu haben.
1: Solange die DDR existierte, blieb die Messe die wichtigste Drehscheibe für den Ost-West-Handel. Heute gilt Leipzig als einer der bedeutendsten Messestandorte weltweit. Das wäre wohl nicht der Fall, wenn die Leipziger nicht so entschlossen für den Neustart ihrer Messe eingestanden hätten. Heute, vor 80 Jahren.
5: Der Stichtag war das von Sebastian Manz.
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7: Mit Marcel Stober. Es ist tatsächlich das Finale geworden. Der SC Freiburg hat sich im Halbfinale der UEFA Europa League gegen Sporting Braga aus Portugal durchgesetzt und spielt nun um den Titel. Das Halbfinal-Hinspiel in Braga, das ging in letzter Minute noch mit 1:2 verloren. Das 3:1 im Rückspiel sorgte dann aber für den ersten Freiburger Finaleinzug in einem internationalen Wettbewerb. Aus Freiburg, Detlef Lindner.
8: Grenzenlose Begeisterung in Freiburg. Es ist der größte Moment dieser Finaleinzug für den Sportclub in der Clubgeschichte. Es begann alles aus Freiburger Sicht sehr gut. Rote Karte, Dorcheles, der schnelle Stürmer von Braga, hatte beste gefault. Notbremse, Rot geht vollkommen in Ordnung. Kübler dann nach knapp 20 Minuten mit diesem 1:0 die Führung für den SC Freiburg. Braga aber immer wieder im Umschaltspiel gefährlich, wenn Freiburg nicht aufpasste. Manzambi mit einem wunderbaren Distanzschuss legte zum 2:0 noch vor der Pause nach. Und das 3:0 dann schließlich wieder der ganz starke Lukas Kübler per Kopf. Da schien schon alles durch zu sein, aber immer wieder diese Möglichkeiten auch für die Portugiesen und dann Paulo Victor mit dem Ehrentreffer zum 3:1. Aber das Finale am 20. Mai in Istanbul war dem SC Freiburg nicht mehr zu nehmen.
7: Der Finalgegner am 20. Mai heißt Aston Villa. Die Engländer haben sich mit 4:0 gegen Ligakonkurrent Nottingham Forest durchgesetzt. Der SC Magdeburg hat das Halbfinale der Handball-Champions League erreicht. Nachdem schon das Hinspiel bei Pik Szeged in Ungarn klar gewonnen wurde, folgte jetzt im Rückspiel ein 45:37 Torfestival. Das Final Four-Turnier Mitte Juni in Köln besteht also aus Magdeburg, Berlin, Barcelona und Aalborg. Die deutschen Tischtennisteams haben ihre Viertelfinalpartien bei der WM in London hinter sich gebracht. Während es für die deutschen Männer nicht gut lief, haben die deutschen Frauen jetzt eine Medaille sicher. Aus London Christian Adolf.
6: Die Freude über den Halbfinaleinzug und die schon sichere Bronzemedaille kannte bei den deutschen Damen keine Grenzen. Sabine Winter, Deutschlands Nummer 1, musste im ersten Spiel gleich nervenstark einen 0:2 Satzrückstand aufholen. Die 33-Jährige gewann noch sensationell mit 3:2 gegen Do Hoi Kim. Noch viel spannender machte es Ying Han, die sogar mehrere Matchbälle gegen sich abwehren musste und dann ebenfalls in 5 Sätzen erfolgreich war. Richtig beruhigend war die 2:0-Führung nicht, denn die 19-jährige Annette Kaufmann verlor dann Spiel 3 und so war wieder Sabine Winter gefragt, die dann aber überraschend klar den 3:1-Sieg und damit den umjubelten Einzug ins Halbfinale klarmachte. Zuvor waren die deutschen Männer im Viertelfinale mit 1:3 an Japan gescheitert.
7: In der Basketball-Bundesliga ist die Entscheidung um den Abstieg gefallen. Sowohl Heidelberg als auch Braunschweig spielen in der kommenden Saison zweitklassig. Durch den 81:79 Sieg nach Overtime von Jena gegen Heidelberg am vorletzten Spieltag kann Aufsteiger Jena auf Tabellenplatz 16 von beiden Teams nicht mehr eingeholt werden. Eines der wichtigsten Radrennen der Welt liegt vor uns. Der Giro d'Italia startet. Und Holger Gersker blickt mal voraus.
9: Die Jagd nach dem berühmten rosa Trikot kennt nur einen großen Favoriten. Es ist der Däne Jonas Vingegaard. Der zweimalige Tour de France-Gesamtsieger hat im vergangenen Herbst auch die Vuelta, also die Spanien-Rundfahrt, gewonnen und könnte damit als erster seiner Generation und als 8. Radprofi überhaupt das seltene Triple schaffen, bei allen 3 großen Landesrundfahrten zu triumphieren. Nicht dabei ist der Weltmeister Tadej Pogacar. Der Slowene konzentriert sich ganz auf die Tour de France, ebenso wie Florian Lipowitz, der 3. der Tour des vergangenen Jahres. Insgesamt kommen 8 deutsche Radprofis an den Giro-Start. Der Sprinter Pascal Ackermann und der Allrounder Nico Denz haben schon Etappen der Italien-Rundfahrt gewonnen.
7: Und noch eine Meldung vom Internationalen Olympischen Komitee. Das hat nämlich jetzt beschlossen, dass Sportler aus Belarus wieder unter eigener Flagge starten dürfen. Seit dem Beginn des Ukraine-Krieges vor 4 Jahren war das nicht mehr der Fall. Russische Sportlerinnen und Sportler dürfen das aber weiterhin nicht. Der Deutsche Olympische Sportbund hat die Entscheidung zur Kenntnis genommen, so heißt es, und will in Kürze darüber beraten.
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11: Um 1.31 Uhr mit Katja Kindermann. In der Straße von Hormus liefern sich die USA und der Iran wieder gegenseitige Angriffe. Das US-Militär teilte mit, es habe Angriffe auf 3 amerikanische Kriegsschiffe abgewehrt und im Gegenzug Militäreinrichtungen des Irans ins Visier genommen. Iranische Medien bestätigten die Gefechte und erklärten, zunächst hätten die US-Streitkräfte einen iranischen Öltanker attackiert. US-Präsident Trump bezeichnet die Vergeltungsschläge der Vereinigten Staaten als einen kleinen Denkzettel. Zugleich betonte er in einem Interview mit dem Sender ABC News, die Waffenruhe habe Bestand. Im amerikanisch-europäischen Handelsstreit hat US-Präsident Trump der EU ein neues Ultimatum gestellt. Er drohte erneut mit höheren Zöllen auf Fahrzeuge, will diese aber offenbar nun nicht kurzfristig erheben. Aus Washington Anne Schneider.
12: Trump hatte Anfang Mai erklärt, dass die Zölle auf Fahrzeuge aus der EU auf 25% erhöht werden sollen, weil die EU bislang ihren Verpflichtungen aus einem gemeinsamen Handelsabkommen nicht nachgekommen sei. Nach einem Gespräch mit EU-Kommissionspräsidentin Ursula von der Leyen schlägt Trump nun einen etwas moderateren Ton an. Zwar pocht er weiterhin auf die vollständige Umsetzung eines Handelsabkommens, gewährt der EU dafür aber etwas mehr Zeit, und zwar bis zum 250. Geburtstag der Vereinigten Staaten am 4. Juli dieses Jahres.
11: Bundesaußenminister Wadephul hat die indirekten Drohungen des Kreml gegen diplomatische Vertretungen in Kiew kritisiert. In der Bild-Zeitung nannte der Minister das Vorgehen Moskaus inakzeptabel. Wadephul sprach mit Blick auf den russischen Präsidenten Putin von einem Zeichen der Panik. Hintergrund der Auseinandersetzung sind die bevorstehenden russischen Feiern anlässlich des Sieges im Zweiten Weltkrieg am 9. Mai. Für den Fall ukrainischer Angriffe zu den Feiern droht Russland mit Vergeltung im Zentrum von Kiew. In der Diskussion um die geplante Einkommensteuerreform hat Unionsfraktionschef Spahn der Forderung nach weiteren Schulden eine klare Absage erteilt. Er wolle die Kreditwürdigkeit des Bundes nicht weiter gefährden, sagte Spahn der Rheinischen Post. Er reagierte damit auf Äußerungen von SPD-Fraktionschef Miersch, der dafür plädiert hatte, die Schuldenbremse auszusetzen. Spahn bot dem Koalitionspartner an, einen gemeinsamen Vorschlag zu erarbeiten. Im Ziel, kleinere und mittlere Einkommen zu entlasten, sei man sich einig. Das Wetter in Deutschland. Überwiegend trocken, im Osten etwas Regen, örtlich Nebel, Tiefstwerte 8 bis 1 Grad. Tagsüber heiter und trocken, im Bergland einzelne Schauer, 13 Grad an der Nordsee bis 22 Grad in Bayern. Am Samstag gebietsweise länger sonnig, im Bergland vereinzelt Schauer oder Gewitter bei 15 bis 25 Grad. Das waren die Nachrichten.
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5: Mit diesen akuten Meldungen um 1 Uhr gleich 34. Die A24 Hamburg Richtung Berlin ist zwischen Hagenow und Wörbelin nach einem Unfall in einer Baustelle gesperrt. Es gibt eine Umleitung über die U5. Und eine Meldung aus Berlin. Die A100 Stadtring Richtung Treptow ist zwischen Britzertunnel und Sonnenallee nach wie vor wegen Reinigungsarbeiten gesperrt. Kommen Sie überall gut und sicher durch.
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5: Mit Tom Westerholt am Mikrofon. Ich grüße Sie. Alle Versuche, die Zahl der Organspenden deutlich zu erhöhen, sind bisher gescheitert. Dabei hängen so viele Leben genau davon ab. Die Transplantationswartelisten sind ellenlang. Eine Gruppe von Bundestagsabgeordneten will das schon länger ändern. Sie fordert, die sogenannte Widerspruchslösung einzuführen. Das heißt, jeder wird automatisch zum Organspender, außer man widerspricht zu Lebzeiten. Aktuell ist es nämlich genau umgekehrt. Wer Organspender sein will, muss das vor seinem Tod ausdrücklich erklären. Der Bundestag hatte zuletzt 2020 entschieden, an dieser Zustimmungsregelung festzuhalten. Und das führt dazu, dass im Online-Organspenderegister nur rund 550.000 Bundesbürger ihren Willen zur Spende dokumentiert haben. Was die Abgeordneten jetzt genau planen, fasst Hauptstadtkorrespondent Jan Zimmermann zusammen.
13: Mehr als 8.000 Menschen warten in Deutschland auf eine Organspende und etwa 1.000 sterben jedes Jahr, weil es kein Organ für sie gibt. Für eine Gruppe von Bundestagsabgeordneten ein unhaltbarer Zustand, auch für Sabine Dittmar, Gesundheitspolitikerin der SPD.
14: Und hinter diesen Zahlen stehen eben Menschen, stehen Familien, stehen Schicksale, stehen Hoffnungen, steht Bangen und Warten. Und seit Jahren verändern sich diese Zahlen nicht.
13: Obwohl in den vergangenen Jahren viele Maßnahmen ergriffen wurden, um die Zahl der Organspender zu erhöhen, sagt Gitta Konnemann von der CDU.
15: Dazu gehören beispielsweise die Stärkung der Krankenhäuser, die Stärkung der Transplantationsbeauftragten, das Zusammenspiel der Strukturen, die Erhöhung übrigens auch finanzieller Vergütungen. Aber alles das hat nichts gewirkt.
13: Deshalb wollen etwa 30 Abgeordnete von Union, SPD, Grünen und Linken das Verfahren umstellen. Sie fordern, die sogenannte Widerspruchsregelung einzuführen und bringen einen Gesetzentwurf in den Bundestag ein. Danach soll künftig jeder automatisch Organspender sein, außer er widerspricht. Bisher ist es genau umgekehrt. Armin Grau, Gesundheitspolitiker der Grünen.
16: Niemand wird gegen seinen Willen zum Organspender, zur Organspenderin. Niemand wird zum Objekt degradiert oder verdinglicht. Jeder Mensch gehört weiter. Sich selber.
13: Und Julia Christiane Stange von den Linken ergänzt:
17: Das ist keine Einschränkung der Selbstbestimmung, das ist gelebte Selbstbestimmung. Und die Regelung bewirkt noch etwas Entscheidendes. Sie holt das Thema aus der Ausnahmesituation heraus und macht es zu einer bewussten Entscheidung im Leben.
13: Mit der geplanten Änderung sollen Angehörige entlastet werden, denn aktuell haben sie das letzte Wort, wenn sich der Verstorbene zur Organspende nicht eindeutig geäußert hat, erklärt Grünen-Politiker Grau, der früher ärztlicher Direktor einer Klinik war.
16: Und ganz oft habe ich erlebt, wie überfordert und ratlos die Angehörigen verständlicherweise in dieser Situation sind.
13: Damit mit der neuen Regelung niemand unfreiwillig zum Organspender werde, seien in dem Gesetzentwurf viele Ausnahmen geregelt, so die CDU-Abgeordnete Konnemann.
15: Es ist nicht so, dass Minderjährige gegen ihren Willen Organspender sein könnten, sondern nur mit Zustimmung der Eltern. dass nicht geschäftsfähige Personen als Organspender genutzt werden könnten. Wir haben tatsächlich an viele, viele Einzelfälle gedacht und dafür viele, viele Gespräche geführt.
13: Es gibt aber auch eine Gruppe von Abgeordneten, die gegen diese Pläne ist. Sie machen sich dafür stark, dass die bisherige Regelung bestehen bleibt. Nur wer aktiv zustimmt, soll als Organspender gelten. So sieht das auch Eugen Brüsch, Vorsitzender der Stiftung Patientenschutz.
18: Eine selbstbestimmte Entscheidung braucht Information, Klarheit, Offenheit. Und die fehlt in vielen Teilen. Denn wer schweigt, stimmt in Deutschland nicht automatisch zu.
13: Doch mehr Aufklärung habe in der Vergangenheit die Zahl der Organspender kaum erhöht, halten die Befürworter der geplanten Neuregelung entgegen. Deshalb wollen sie, dass das Gesetz noch in diesem Jahr im Bundestag beschlossen wird.
17: Und ich bin überzeugt, das wird Leben retten,
13: sagt die linken Politikerin Stange. Auch der Bundesrat und damit viele Länder unterstützen das Vorhaben. Das Ziel: Niemand soll in Deutschland sterben, weil Organspender fehlen.
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5: Dass Vitamin C zahlreiche positive Effekte hat, wissen wir längst. Doch steckt in Obst und Gemüse aus dem Supermarkt tatsächlich so viel Vitamin C, wie es theoretisch sollte? Oder machen die teils langen Lieferwege einen Strich durch die gesunde Rechnung? Und welches Obst oder Gemüse ist eigentlich Vitamin C-König? Ein Labortest liefert Antworten. Jessica Ostermünchner und Wiebke Nielsen berichten.
19: Besonders exotische Früchte gelten vielen Verbraucherinnen und Verbrauchern als vitaminreich. Und tatsächlich enthalten Südfrüchte laut Deutscher Gesellschaft für Ernährung DGE im Schnitt besonders viel Vitamin C. So stecken pro 100 Gramm etwa 50 Milligramm in Orangen und Zitronen, gut 90 Milligramm in Kiwis und zum Vergleich nur ca. 10 Milligramm in Äpfeln. Auch Gemüse ist ein guter Vitamin-C-Lieferant. Ernährungstherapeutin Carlotta Bühe setzt vor allem auf rote Paprika mit 140 Milligramm Vitamin C pro 100 Gramm.
20: Wenn man das mal vergleicht mit einer Zitrone, die hat 50 Milligramm, heißt man hat hier wirklich das Dreifache an Menge drin. Also die rote Paprika ist wirklich der Renner.
19: Und das ist in vielerlei Hinsicht gut. Zum einen für ein gesundes Immunsystem und eine starke Abwehr, so Ernährungsmediziner Matthias Riedel und...
21: Viele wissen aber nicht, dass Vitamin C auch bei der Kollagen, also der Bindegewebssynthese, eine wichtige Rolle spielt. Und davon profitieren Gefäßsystem, Haut, Knorpel, aber auch zum Beispiel das Bindegewebe im Zahnhaltebereich. Letztlich ist Vitamin C auch ein wichtiges Antioxidans und das spielt eine entscheidende Rolle auch mit bei der Langlebigkeit.
19: Im Umkehrschluss drohen Probleme bei der Kollagenproduktion und mit der Abwehr, sodass es zu Zahnfleischentzündungen kommen kann, wenn dauerhaft zu wenig Vitamin C aufgenommen wird. Das betrifft laut einer nationalen Studie 29% der Frauen und 31% der Männer. Ein Problem ist, das Obst und Gemüse aus dem Supermarkt ist nicht so vitaminreich, wie es laut der wissenschaftlichen Studie der DGE sein könnte. Insbesondere die exotischen Früchte schneiden in unserem Labortest schlecht ab. Orangen aus Spanien enthalten ein Drittel weniger Vitamine, ebenso Mangos aus der Dominikanischen Republik. Und in Kiwis aus Griechenland sind nicht einmal die Hälfte der 92 Milligramm Vitamin C, die laut DGE eigentlich drin sein sollten.
22: Das ist schon erstaunlich, ja, also überraschend für mich gerade.
23: Das hat sicherlich was mit dem Reifegrad auch zu tun und... ja, so lange Transportwege sind ja generell nicht förderlich.
19: Das bestätigt Ernährungstherapeutin Carlotta Bühe und empfiehlt, auch aus Kostengründen, auf heimisches Obst und Gemüse zu setzen bzw. saisonal einzukaufen. Denn Vitamin C ist wasserlöslich und leicht oxidierbar.
20: Heißt, es reagiert mit Sauerstoff, Licht und Hitze. Heißt, wenn man lange Lieferwege hat oder auch es lange lagert im Kühlschrank oder im Supermarkt, kann Vitamin C verloren gehen.
19: Im Gegenzug schneiden Paprika aus Spanien und Weißkohl aus Deutschland im Labortest sehr gut ab. Sie enthalten nur minimal weniger oder im Falle des Kohls sogar minimal mehr Vitamin C als erwartet. Brokkoli aus Deutschland fällt besonders positiv auf und enthält mit 101 Milligramm sogar viel mehr als die erwarteten 89 Milligramm.
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5: Die einen lieben sie, andere versuchen, sie dringend zu vermeiden. Und wie geht's Ihnen beim Thema Klassentreffen? Egal, ob Sie pro oder contra sind, wir bringen Sie in unserer heutigen Deutschland-Reportage in einen kleinen Ort im Eichsfeld in Thüringen. Dort wird die Tradition der Klassentreffen seit vielen Jahrzehnten und über Generationen hinweg sehr hoch gehalten. In Dingelstädt treffen sich Schülerinnen und Schüler aus einer besonderen Jahrgangsstufe seit dem Rentenalter sogar einmal die Woche in einem Café im Stadtzentrum. Sibylle Kölmel hat sie über ein paar Monate hinweg immer wieder besucht.
0: Da, dieses große Gebäude ist jetzt das Bürgerhaus und da war früher unsere Schule.
2: Wir hatten Handarbeit hier.
3: Handarbeit?
2: Da standen die Nähmaschinen.
0: Bei Frau Henkel.
2: Ja. Frau Henkel. Oder und da musste man am Anfang nähen auf Zeitungspapier. Und da hat sie geguckt, ob es gerade ist.
4: An einem kalten Tag Mitte Februar laufen Rosi Kunkel, Gisela Gockel, Wolfgang Günther und ich durch Dingelstädt.
24: Und hier standen zwei riesengroße Bäume. Und als wir eingeschult wurden, sind um den Baum war so ein Holzgestell und da haben alle Zuckertüten drin gesteckt.
4: Dingelstädt, eine kleine, sehr schöne Stadt im thüringischen Landkreis Eichsfeld. Rosi, Gisela und Wolfgang sind hier geboren, gemeinsam erst in die Kita, dann später zusammen in die Schule gegangen, zu tiefsten DDR-Zeiten.
0: Da auf dem Parkplatz nicht auch mal manchmal Morgenappell, wo sie noch eine Fahne gehisst haben?
2: Nee, das war hier. Wie oft hatten wir eigentlich Fahnenappell?
0: Wenig.
2: Einmal in der Woche.
24: Wir haben ja frühst alle gestanden, die Lehrerin vorne. Und dann haben sie gesagt, wir grüßen. Und dann haben wir alle gesagt, Freundschaft. Das ist das, was ich auch nicht vergesse.
2: Ja.
4: Von den zu DDR-Zeiten obligatorischen Appellen an der Schule zu einem Thema, das zentral für das Eichsfeld ist. Wir betreten die römisch-katholische Pfarrkirche St. Gertrud vor dem Schulgebäude.
0: Und die Kirche hat dann auch einen eigenen Religionsunterricht gehabt, wo wir hingegangen sind. Also die katholisch waren.
24: Nachmittags.
2: Einmal in der Woche nachmittags.
4: Das Eichsfeld war zu DDR-Zeiten eine sehr geschlossene katholische Region in einem größtenteils konfessionslosen Umfeld. Zum Ende der DDR waren immer noch mehr als 70% der Bewohnerinnen und Bewohner katholisch. Auch die Zahl der Jugendlichen, die die staatlich organisierte Jugendweihe verweigerten, war hier bis 1989 überdurchschnittlich hoch. Schon als Zehnjährige erlebten Rosi, Gisela und Wolfgang, was sie noch Jahrzehnte später prägen sollte.
2: Wir haben irgendwann den Ostermontag abgeschafft. Und da haben wir gesagt, und du warst, glaube ich, der Hauptverantwortliche. Wir gehen alle in die Kirche. Und dann hast du gesagt, alle gehen wir. Und dann sind wir alle in die Kirche.
0: Ach ja.
2: Weil wir ja nun so streng katholisch alle erzogen worden sind. Und wir hatten 3 oder 4 dabei, die nicht katholisch waren. Die wurden verdonnert, damit zu gehen.
25: Haben sie gemacht?
2: Haben sie gemacht. Und wir hatten keine Repressalien.
4: Das Eichsfeld galt als katholisches Bollwerk in der DDR, in dem die katholische Kirche das tägliche Leben stark prägte. Der Eichsfeldplan des Zentralkomitees der SED von 1959 beabsichtigte einen Umbau der Wirtschaft. Man führte die sozialistische Produktionsweise ein, Schichtarbeit beispielsweise im VEB Baumwollspinnerei Leinefelde bedeutete, nicht mehr regelmäßig am sonntäglichen Gottesdienst teilnehmen zu können. Der Einfluss der Kirche sollte so zurückgedrängt werden, der katholische Glaube aber blieb tief verwurzelt. Und er hat auch Rosi, Gisela und Wolfgang, die die damalige Polytechnische Oberschule 2 besuchten, eng verbunden. Und auch mit den anderen Mitschülerinnen und Mitschülern von der Polytechnischen Oberschule 1 hatten sie viel Kontakt. Denn insgesamt gab es in Dingelstädt 5 Klassen eines Jahrgangs. 1957 geboren waren die 3 1973 mit der Schule fertig und blieben, wenn auch zunächst in kleinerer Gruppe, immer weiter in Verbindung.
2: Wir waren eine richtig gute Clique, große Clique, schon immer. Und auch unsere Klasse, fand ich, war besonders.
24: Ich weiß noch, von unserem Lehrer, Herr Müller, wurde das von Anfang an untersagt. Wir hatten 2 Kinder dabei, die körperlich etwas, und da hat er von vornherein gesagt, also die werden niemals gehänselt oder was, das hat er klipp und klar, und sowas gab es bei uns nicht.
0: Wir haben dann nach der Schule oder waren mehrere zusammengesetzt, also wir haben zugesehen, dass aus jeder Schule Leute dabei sind, das Komitee. Wir haben jedes Jahr ein Sommerfest gemacht und da wurden teilweise 2 Tage gefeiert.
4: 1987 wurden sie alle 30 und organisierten ein erstes großes Jahrgangstreffen. Danach kamen sie zunächst alle 10, dann alle 5 Jahre zusammen, eine Eichsfelder Tradition, erzählen Gudrun Frank und Christa Hübler.
1: Als mein Opa Jahrgangstreffen hatten in den 50er Jahren, dann haben die ja auch mit der Kirche angefangen um 10. Da sind die Männer noch mit schwarzem Anzug und mit Zylinder losgegangen.
3: Ich weiß, dass meine Mutter auch immer sagte, oh, ich muss zum Jahrgang. Ich glaube, die Jüngeren jetzt, so die noch so 20, 30 Jahre jünger sind als wir, da ist das auch nicht mehr ganz so Tradition. Aber für uns war das damals wichtig.
4: Inzwischen sind sie alle nicht mehr berufstätig. Also ist mehr Zeit für häufigere Treffen. Einmal im Monat, immer am ersten Montagabend, haben sie einen Stammtisch im Café Zentral in Dingelstädt. Ich bin eingeladen, freue mich und fahre einige Wochen später hin. Im Café, das auch eine Gaststätte und über das Jahr immer wieder anders üppig dekoriert ist, stehen mittig 2 lange Tische. Da sitzen sie zusammen, die sich alle schon so lange kennen. Heute sind es circa 20 Frauen und Männer. Ich komme schnell mit ihnen ins Gespräch und frage, was ihnen dieses Beisammensein hier über all die Jahre bedeutet.
6: Wir kennen uns von der Kinderkrippe her. Und das ist irgendwo eine schöne Sache, dass das auch heute noch funktioniert.
4: Sagt Alfred Demuth.
6: Ja, man kann seinen Witz machen, man kann sich über vernünftige Sachen unterhalten.
4: Der Stammtisch organisiert sich über eine WhatsApp-Gruppe. Wer kommt zum nächsten Treffen? Daumen hoch oder Daumen runter. Christa Hübler sitzt am Nachbartisch. Auch sie ist in Dingelstädt geboren.
3: Wir sind auch befreundet untereinander. Wir Frauen sowieso, ne? Wir laden uns auch zu Geburtstagen teilweise ein, weil wir uns schon immer kennen und auch Freundeskreis sind, noch zusätzlich viele.
4: Und hier beim Stammtisch hört man auch, was insgesamt im Ort so passiert.
6: Und man unterhält sich dann mal, wieso der, das, wo, was, wie, weiß ich gar nicht. Ne?
4: Und was würde fehlen, wenn es diese monatlichen Treffen nicht mehr geben würde?
6: Manchmal ist es ja so, man sieht Klassenkameraden auf der Straße, man sagt guten Tag, ne? Und das war's auch. Ne? Früher hat man sich in der Disco getroffen, ne? Heute beim Arzt oder in der Apotheke.
4: Und Manfred Bourré ist sich sicher, dass auch Krankheit oder Hinfälligkeit dieser Kontinuität hier nichts anhaben könnten.
8: Kann ja auch mal sein, man wird älter und man das nicht mehr so kann. Und dann würde ich auch davon ausgehen, dass man sich untereinander besucht, auch dann zu Hause oder so, dass man dann wirklich noch weiß, dieser Jahrgang steht hinter einem.
4: Nochmal einige Wochen später. Diesmal trifft sich der Stammtisch ausnahmsweise, im Café Zentral sind an diesem Abend alle Tische schon reserviert, in den Räumen des Vereins Dingelstädter Vogelfreunde. Winfried Kaufmann hat alte Fotos mitgebracht, ein Beamer wirft sie an die gegenüberliegende Wand.
9: Das erste Jahrgangstreffen, ne? Wo wir 30 waren. Das ist vor der kleinen Kirche.
25: Das war 87.
9: Da haben wir auch schon früh angefangen. Mit Messe, Mittagessen, Kaffee trinken und dann bis, naja.
4: Nächstes Bild. Gudrun Frank erzählt.
1: Das war 1983, genau. Da waren wir alle schwanger.
4: Und dann ein Abschiedsfoto.
26: 10. Klasse Abschluss. Da haben wir uns verabschiedet. Das war der letzte Schultag.
3: Da sind zum Beispiel Rosi, Jutta, Wolfgang,
26: Monika hier unten links,
3: Christa. Monika. Wir sind in dieser Jahrgangsgruppe. Ne?
4: Die meisten hier sind in Dingelstädt geblieben, haben hier gelernt und geheiratet und gearbeitet. In der Küche des Vereins Dingelstädter Vogelfreunde stehen Christa Hübler und Gisela Gockel. Gisela ist 1989 nach Bamberg ausgereist, im April.
3: War schlimm. Ich wusste ja auch nicht, ob ich wieder ein Visum zum Einreisen kriege. Das wusste ja kein Mensch.
2: Und ich muss ja sagen, ich wäre auch nie gegangen, wenn ich mich jetzt nicht verliebt hätte und hätte geheiratet. Ich wäre auch nie geblieben, auf jeden Fall.
4: Christa Hübler fuhr zu ihr, als ihr Onkel in Dortmund 80 wurde.
3: Ich hatte meinen ganzen Urlaub genommen, weil ich gedacht habe, kommst du nie wieder hin? Und dann war die Wende. Da waren die Grenzen auf.
2: Wir hätten uns alles sparen können.
3: Die ganze Trauer.
4: Trauer empfinden sie auch über die, die nicht mehr da sind. Längst leben nicht mehr alle, mit denen sie die Schulzeit verbracht haben. Das haben sie im Blick, erzählt Christa Hübler.
9: Ja, wenn wir dieses Jahrgangstreffen feiern, gehen wir dann auch immer so nach dem Kaffee zum Friedhof und besuchen alle, die wir schon verloren haben von unserem Jahrgang. Dann machen wir eine Blutschale und stellen die dann auf den Friedhof für alle, die verstorben sind.
4: Im Saal erscheint jetzt an der Wand das Foto des ersten Treffens nach 1989.
7: Wieso, ich sehe dich nicht. Doch, Gisela steht hinter Christa. Hinter Christa. Da sieht man dich nicht ein bisschen.
24: Das ist das erste Klassentreffen nach der Wende.
4: Im nächsten Jahr feiern Rosi, Gisela und Wolfgang und die anderen ihr 70. Jahrgangstreffen. Selbstverständlich wieder in Dingelstädt.
5: Stadt, Land, Mensch, die Deutschland-Reportage von Sibylle Kölmel, dieses Mal aus Dingelstädt in Thüringen. 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
5: So, jetzt gut auf die Aussprache achten. Irgendwo zwischen Charme und Scham. Genau da landen Politiker erstaunlich oft, wenn sie anfangen, in der Öffentlichkeit zu singen. Sei es aus Spaß bei einer Veranstaltung, sei es im Fernsehen oder wie jetzt bei einem Staatsbesuch. Frankreichs Präsident Emmanuel Macron greift in Armenien zum Mikrofon und schmettert drauf los.
11: Emmanuel Macron sitzt neben einem Pianisten am Flügel und singt La Bohème von Charles Aznavour. Dann steigt ein weiterer Musiker ein. Armeniens Premier Nikol Paschinyan am Schlagzeug. Ein Moment irgendwo zwischen Staatsbesuch und Karaoke-Abend. Und man weiß nicht so ganz genau, ob man klatschen oder eingreifen soll. Genau da liegt der Reiz. Oder manchmal auch das Problem. Wenn Politiker singen, verschwimmt die Grenze zwischen Amt und Auftritt. Manchmal geht das erstaunlich gut.
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11: Als Barack Obama bei einer Trauerfeier Amazing Grace anstimmt, ist das ein Moment, der trägt, weil er aus der Situation heraus entsteht. Oder ein paar Jahre vorher. Der damalige US-Präsident singt Al Greens Soul-Klassiker Let's Stay Together.
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11: Kurz, lässig und vor allem rechtzeitig wieder aufgehört. Auch eine Kunst vor laufenden Kameras. Oder Bill Clinton mit Sonnenbrille am Saxophon. Die Blues Brothers lassen grüßen, nur mit Secret Service. Ein Auftritt, der ihm mehr Popkulturpunkte gebracht hat als mancher Wahlkampfspot. Oder Condoleezza Rice, ehemalige US-Außenministerin, am Klavier. Auch in Deutschland gibt es das. Altbundeskanzler Helmut Schmidt am Flügel mit Mozart. Oder Lars Klingbeil, der 14 Jahre lang Mitglied der Rockband Sleeping Silence war und bis heute sagt, Gitarre spielen sei für ihn wie Meditation. Und dann gibt's noch die andere Kategorie.
14: Mit 14 Jahren fing er als Schiffsjunge an.
11: Bayerns Ministerpräsident Markus Söder bei Inas Nacht. Und weil er so gerne singt, tut er das auch in der Weihnachtszeit.
14: 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Wandern durch den weißen Winterwald.
11: Dann gibt es kämpferische Reden im Bundestag mit musikalischem Twist, wie bei Andrea Nahles.
15: 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Ja, so ist es doch. Alles soll so bleiben, wie es ist.
11: Ein Moment, in dem das Hohe Haus kurz eher nach Kita klingt. Und dann haben wir dann auch die betont lässigen, wie den ehemaligen britischen Premier Boris Johnson. Im Regen radelnd.
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11: Man ist sich nicht sicher, ist das Selbstironie oder meint er das ernst? Was bleibt, ist genau dieses Gefühl zwischen Charme und Charme. Zwischen ach, wie sympathisch und boah, ist das cringe. Musik kann Nähe herstellen, schneller als jede Rede. Aber genauso schnell kann man auch an ihr scheitern. Vielleicht lieben wir diese Momente genau deshalb, weil Politiker hier für einen Augenblick das verlieren, was sie sonst perfekt beherrschen. Die Kontrolle.
5: Florian Schmidt war das über musikalische Höhenflüge und disharmonische Abstürze von Politikerinnen und Politikern. Und das war auch die erste Hälfte der ARD-Infonacht mit Tom Westerholt. Hier geht's gleich um kurz nach zwei weiter mit dem Kollegen Detlef Karg, der Sie gut weiter informiert in den Morgen geleitet. Tschüss von mir an dieser Stelle. Machen Sie's gut.
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1: Um 2 Uhr mit Katja Kindermann. Im Konflikt zwischen dem Iran und den USA gibt es eine neue Eskalation. Die US-Streitkräfte griffen nach Angaben des für die Golfregion zuständigen Zentralkommandos erneut iranische Militäreinrichtungen an. Aus der Nachrichtenredaktion Peter Eichenberg.
2: In einer Mitteilung sprach das Zentralkommando von Selbstverteidigungsschlägen. Der Iran habe zuvor mit Raketen, Drohnen und Booten US-Kriegsschiffe attackiert, die die Straße von Hormuz durchfuhren. Angriffe wurden unter anderem aus dem iranischen Hafen Keshem und der Stadt Bandar Abbas gemeldet. Die iranische Armee warf ihrerseits der amerikanischen Seite einen Verstoß gegen die Feuerpause vor. Die USA hätten als erste einen iranischen Öltanker ins Visier genommen, der sich in Richtung der Straße von Hormuz bewegt hätte.
1: Ein US-Handelsgericht hat die von Präsident Trump verhängten weltweiten Zölle von 10% für unzulässig erklärt. Die pauschalen Abgaben seien nicht gerechtfertigt, urteilten die Richter. Sie gaben damit einer Klage von Kleinunternehmen statt. Zuvor hatte Trump mit deutlich höheren Zöllen für Waren aus der EU gedroht. Diese würden in Kraft treten, sollte die EU das Handelsabkommen mit den USA nicht bis zum 4. Juli umsetzen. Das Abkommen sieht unter anderem vor, dass die EU Zölle auf US-Industriegüter streicht. Die AfD liegt im neuen ARD-Deutschland-Trend erstmals vor der Union. Die Partei kommt demnach in der Sonntagsfrage von Infratest DIMAP auf 27% und erreicht damit 2 Prozentpunkte mehr als Anfang April. Die Union verschlechtert sich auf 24%, minus 2 Punkte. Die Grünen liegen bei 15, die SPD bei 12 und die Linke bei 10%. Der SC Freiburg steht im Finale der Fußball-Europa League. Das Team gewann am Abend das Halbfinal-Rückspiel gegen Sporting Braga mit 3:1. Aus der Sportredaktion Marcel Stober.
3: Ein Mittelfeldmann der Portugiesen musste bereits in der 6. Minute nach einer Notbremse mit Rot vom Platz. Wenig später nutzte Freiburg die Überzahl und traf durch Kübler zum 1:0. Damit war die 1:2 Hinspielniederlage von vor einer Woche in Braga ausgeglichen. Noch vor der Pause erhöhte man Sambi zum 2:0. In Hälfte 2 traf erneut Kübler. Das Tor von Braga sorgte am Ende noch für eine spannende Viertelstunde. Freiburg aber schafft den größten Erfolg der Vereinsgeschichte und trifft im Finale auf den englischen Club Aston Villa.
1: Das waren die Nachrichten. Das Wetter in Deutschland. Überwiegend trocken, im Osten etwas Regen, örtlich Nebel, Tiefstwerte 8 bis 1 Grad. Tagsüber heiter und trocken, im Bergland einzelne Schauer, 13 Grad an der Nordsee bis 22 Grad in Bayern. Am Samstag gebietsweise länger sonnig, im Bergland vereinzelt Schauer oder Gewitter, 15 bis 25 Grad. Und am Sonntag meist trocken, im Südwesten später Schauer und Gewitter, 14 bis 27 Grad. Die Zeit, es ist jetzt 2:03.
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4: Die A8 Salzburg Richtung München ist zwischen Neukirchen und Siegsdorf West wegen Fahrbahnerneuerung bis 6 Uhr gesperrt.